0: mit Frank Estermann. Bei einem weiteren russischen Angriff auf die ukrainische Hauptstadt Kiew gibt es erneut Tote und Verletzte. Wie die Militärverwaltung der Stadt mitteilt, wurden 2 Frauen getötet. Mindestens 12 weitere Menschen wurden demnach verletzt. Der Bürgermeister von Kiew, Vitali Klitschko, schreibt auf Telegram, bei den Raketenangriffen seien unter anderem ein Kinderspital und mehrere Wohnhäuser beschädigt worden. Menschen seien in Schutzräumen und Wohnhäusern eingeschlossen. Russland hat seine Angriffe auf die ukrainische Hauptstadt zuletzt verstärkt. Da der Ukraine Munition fehlt, kann sie russische Raketen praktisch nicht mehr abwehren. US-Präsident Trump hat neue Drohungen ausgesprochen gegen den Iran und gegen alle Länder, die den Iran unterstützen. In den sozialen Medien spricht Trump von einem, Zitat, beispiellosen Wirtschaftskrieg gegen das Regime in Teheran. Der Iran habe die große Chance auf ein Abkommen nicht genutzt. Weiter müsse jedes Land, das dem Iran helfe, selbst mit furchtbaren wirtschaftlichen Folgen rechnen. Ölschmuggel, Devisenhandel oder Geldtransfers müssten jetzt aufhören, so US-Präsident Trump. Welche konkreten Maßnahmen oder Sanktionen die USA gegen den Iran und seine Unterstützer ergreifen werden, sagte Trump nicht. Zu 2 kurzen Meldungen. Nordkorea dämpft die Hoffnung auf eine rasche Wiederaufnahme von Gesprächen mit den USA. Die von US-Präsident Trump angeordnete Reduktion der Militärmanöver mit Südkorea ändere nichts an deren aggressiven Charakter, teilte Kim Yo-jong, die einflussreiche Schwester von Machthaber Kim Jong-un, mit. Zudem wies sie Aussagen über angebliche Kontakte zwischen Washington und Pyongyang zurück. Beim schweren Erdbeben in Kolumbien letzte Woche sind mindestens 314 Menschen ums Leben gekommen. Mehr als 260 Menschen werden noch vermisst. Diese neuen Zahlen gaben die Behörden bekannt. Mehrere tausend Menschen wurden verletzt. Zehntausende Häuser wurden beim Beben der Stärke 7,4 beschädigt. Nun zu einem ganz anderen Thema. Vor 6 Jahren haben der britische Prinz Harry und seine Ehefrau Meghan Großbritannien in Richtung USA verlassen. Nun stehen sie vor der Rückkehr. Wie britische Medien übereinstimmend berichten, will das Paar noch diesen Monat in die Nähe von London ziehen. Ihre Kinder sollen dort auch zur Schule gehen. Das Paar werde aber weiterhin keine Aufgaben in der britischen Königsfamilie übernehmen. Das Wetter, es ist wechselnd bewölkt mit einigen Regengüssen. Im Süden gibt es teils kräftige Gewitter. Die Höchstwerte liegen bei rund 26 Grad. Das waren Nachrichten von Radio SRF, verantwortlich Frank Estermann.
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4: Skateboarderinnen und Skateboarder gehören vielerorts zum Stadtbild. Ein Blickfang für viele, wenn die jungen Menschen auf ihren Brettern über Plätze flitzen, auf oder über Hindernisse springen, Parkbänke, Randsteine. Vielerorts gibt es auch Skaterparks, kultige Oasen, wo jugendliche Skaterinnen und Skater sich in ihren tollkühnen Sprüngen und verspielten Tricks üben. Ellen, wir hören gerade Skater in Aktion. Ich nehme an, da wird es dir warm ums Herz, stimmt's?
5: Ist ein bekanntes Geräusch. Auf jeden Fall, ja.
4: Was bedeutet dir das Skaten?
5: Oh, ist Lebensinhalt, ist Reflexionsmöglichkeit, ist ein wesentlicher Teil meiner künstlerischen Arbeit. Insofern sehr viel, würde ich meinen. Ja.
4: Ja, wir hören, das Skateboard ist das Ding von Alan Mager, ist heute unser Gast. Er war in seiner Jugend selbst eingefleischter Skater, steht auch heute noch ab und zu aufs Brett.
5: Ab und zu.
4: Und er beschäftigt sich bis heute als Kulturwissenschaftler und Vermittler mit dem Skateboarden. Er organisiert zum Beispiel internationale Skateboard-Events und Forschungsveranstaltungen zum Thema. Und er ist auch

0: Fotograf und er stellt kunstvolle Fotografien von Skateboardern in Aktion. Die Bilder sind aktuell zu sehen in der Ausstellung «Skate of Mind» im Musée d'Ethnographie in Neuchâtel. Und diese Bilder zeigen, Skateboarden ist mehr als ein Sport. Es ist auch Kultur und es ist Kult. Und das ist jetzt unser Thema. Alan Mark, herzlich willkommen.
1: Freue mich, hier sein zu dürfen.
0: Alan, du hast mir vor der Sendung gesagt, unter Skateboardern sagt man sich du, das wollen wir gerne so halten, du bist 47. Wie ist das eigentlich mit dem Skateboarden? Kannst du es noch so richtig gut oder kann man das verlernen oder ist das wie Radfahren?
1: Wie Radfahren ist es sicherlich nicht, glaube ich. Obwohl gewisse Bewegungsabläufe, die verlernt man nie, von A nach B zu fahren, zu pushen, wie wir sagen. Das werde ich wohl immer können, sofern ich mir nicht die Beine breche. Aber es ist schon so, dass im Verlauf der Zeit eine hohe Abnutzung vom Körper erfolgt.
0: Schmerzen?
1: Nein, Gott sei Dank nicht. Mhm. Aber ja, wer weiß, die Arthrose kommt vielleicht dann doch irgendwann mal noch. Die Tendenz ist da, dass man auf Seniorenalter aufhört zu skaten, aber es gibt Ausnahmen.
0: Ja. Also Seniorenalter bist du ja noch nicht gerade. Noch nicht. Wenn du ab und zu aufs Brett noch steigst heute, was kommen da für Erinnerungen hoch?
1: Haptisch würde man sagen, also man spürt sehr viel, man nimmt den Raum, die Stadt über die Vibrationen des durch das Brett verursachte Gefühl auch über die Füße in den Körper, das bringt sehr viel Erinnerung mit sich. Und ansonsten ist es wirklich einfach das Wahrnehmen der Stadt, die Aneignung des öffentlichen Raumes, so ein bisschen den öffentlichen Raum so zu benutzen, wie man es sich selber vorstellt.
0: Also was heißt das konkret?
1: Ich glaube, wir sprechen hier von Street Skateboarding. Es gibt ja die verschiedenen Disziplinen. Es gibt Vert, Park, Street, das so ein bisschen der Event-Charakter mit sich bringt. Aber es gibt auch wirklich ehemalige Subkultur, die sich im urbanen Raum bewegt hat und die sich die Stadt zum Spielplatz macht, würde ich sagen. Und ja, das bringe ich hauptsächlich mit Skateboarding in Verbindung eigentlich.
0: Also ein Gefühl der Freiheit.
1: Oder? Ja, das sagt man plakativ so ein bisschen gesehen gerne.
0: Und nicht plakativ, wie wäre es?
1: Nicht plakativ. Ein Gefühl des Ich fühlte mich immer sehr wohl eigentlich in der Stadt und vielleicht auch in jenen Gebieten, wo der durchschnittliche Passant oder der durchschnittliche Nutzer der Stadt jetzt nicht unbedingt stehen bleiben würde.
0: Also eben dort, wo man Sprünge durchführen kann, wo es Kanten gibt, vielleicht auch Installationen, auf die man springen kann?
1: Hey, ja, für den klassischen Streetskater ist eigentlich sämtliche urbane Architektur ist sein Spielplatz und die Anwendung dieser Architektur ist meist eine Interpretation. Und die Sprünge, die Figuren, die Bewegungen, die man sich aussucht, sind immer im Dialog mit dieser Architektur.
0: Ui, aber da klingt jetzt ganz viel an, was das Skateboarden für dich offenbar ausgemacht hat. Also es ist eine Interaktion zwischen Architektur und Mensch, sage ich jetzt mal. Und das ist das, was dich gereizt hat. Also du reagierst auf einen Gegenstand in der Stadt.
1: Auf jeden Fall. Ich reagiere auch auf die Szene. Also es sind immer eine Gruppe von Leuten, obwohl man, ich würde sagen, hyperindividuell ist in der Interpretation der Architektur, ist es schon immer eine Gruppe von Leuten, wo ein soziales Gefüge ein enormes Gewicht hat natürlich.
0: Was meinst du mit Interpretation der Architektur? Also dass es dich in einer oder anderer Weise zu einem Sprung herausfordert?
1: Ja, anstatt dass man die Treppe hochläuft, springt man sie runter. Und wenn man das mit der Zeit auf ein gewisses Können sich entwickelt, kann man auch diverse verschiedene Sprünge machen. Oder vielleicht kommt dann noch ein Treppengeländer und man schafft es, auf ein Treppengeländer zu springen. Oder die Treppen werden höher, grösser. Oder es kommt vielleicht eine Sitzbank. wenn der Baum hart genug ist, kann man auch vom Baum abspringen. Die Möglichkeiten sind eigentlich endlos, sich durch die Stadt zu tanzen.
0: Es ist ein Tanz.
1: Auf jeden Fall. Ja. Ich sehe die Nähe. Beim Skateboarding ist für mich näher beim individuellen Ausdruck eines Tanzes als beim Hochleistungssport. Obwohl es mittlerweile, es ist olympisch geworden, als wirklich als beides betrachtet werden kann.
0: Seit 2021 in Tokio. Mhm.
1: Genau, stimmt. Ja. Mhm. 2021, verschoben durch die Pandemie dazumals. Mhm. Und jetzt dort damals noch als Gastsportart, mittlerweile ist es doch offiziell seit 2024 eine offiziell olympisch anerkannte Sportart. Und es sieht dann auch aus, als würde das so bleiben.
0: Was sagen wir noch? Also Stichwort Arthrose hast du vorhin ins Feld geführt. Das hat man ja mit 20 oder so, dieses Problem nicht. Aber wie lernt man sowas? Also es ist ja tollkühn, also eine Treppe runter zu brausen mit einem Brett, auf ein Treppengeländer zu springen, auf eine Parkbank und dann wieder runter und weiter. Da fällt man.
1: Ja, wobei das ist dann schon fortgeschrittenes Können. Mhm. Aber das Fallen und wieder Aufstehen, dieses Trial and Error, ist, würde ich schon sagen, auch eine Grundessenz des Skateboarding, weil es ist ein hochkomplexer Bewegungsablauf, den man mit den Füßen machen muss. Und ja, das lernt man nicht einfach so. Also würde ich sagen, zu Beginn ist es noch nicht so atemberaubend, sondern man verbringt sehr viele Stunden an einem kleinen Randstein.
0: Und übt.
1: Und übt und übt und übt. Und ja, und fällt und fällt und fällt. Lernt umfallen. Ich glaube, das ist auch eine Lebensschule.
0: Hast du da Schutz getragen? Knie, Ellbogenschutz, Handgelenkschutz?
1: Nein, das ist auch in der, sagen wir mal, in der physikalischen Größenordnung ist das noch nicht wirklich notwendig. Aha. Weil, und auch im Verlauf der Zeit, wenn man als normaler Streetskater sich verletzt, sind das oftmals Bänderrisse, Knieverletzungen, wo wirkliche Schutzausrüstung gar nicht viel bringt. Es gibt aber den Unterschied zu den wirklich grossen Rampen, wo man mehrere Meter hochspringt, dort tragen die Leute Schutzausrüstung, weil dort geht es nicht mehr ohne, dass die Verletzungsgefahr wäre zu hoch.
0: Wenn du durch die Stadt geflitzt bist mit deinen Kollegen, vielleicht auch Kolleginnen, wir wollen noch darüber reden, ist ja eher eine Männerdomäne gewesen, mindestens zu deiner Zeit. Gab es da auch Konflikte? Also wenn man da auf eine Parkbank springt, ich meine, die wurde ja nicht gebaut für Skaterinnen und Skater, sondern für vielleicht ältere Menschen, die gerne auch mal ein Päuschen machen möchten.
1: Man kann das gerne als Zweckentfremdung betiteln.
0: Gab es Konflikte?
1: Es gab immer Reibung, würde ich sagen. Aber ich glaube, das entsteht ganz natürlich, wenn sich verschiedene Nutzergruppen des öffentlichen Raumes in der Stadt begegnen, dann, ja, man kennt das vielleicht, wenn eine jüngere Person einer älteren Person den Platz wegnimmt, dann entsteht auch Reibung. Mhm. Das führt aber meist zu einem Dialog und zu einem Verständnis und eventuell zu einem Lerneffekt.
0: Das heißt, wenn man skatet, wird man automatisch zum Konfliktmanager ausgebildet.
1: Ich würde schon sagen, es ist so, dass die Konfliktbewältigungskompetenz von Skateboardern ist sehr hoch. Mhm. Und ich würde auch sagen, Skateboarder suchen nie Konflikt, sondern wenn Konflikt entsteht, ist eine sehr hohe Dialogbereitschaft da. Und ich würde auch meinen, dass der Skater mit der Zeit lernt, Konfliktpotenzial oder Konfliktmöglichkeiten zu erkennen und dann eher ausweicht.
0: Mhm. Rücksicht nimmt. Also auch das lernt man, würdest du sagen, Alan Mark,
1: beim Skaten. Ich habe das Gefühl.
0: Ich meine, Skaten ist kein Massensport, wie vielleicht jetzt Fußball oder Joggen, aber es ist sicher eine Trendsportart, die weit verbreitet ist. Schätzungen gehen von mehreren Dutzend Millionen Aktiven weltweit aus. Auch in der Schweiz gibt es eine ausgebaute Skater-Szene. Auch da keine genauen Zahlen. Man geht von einigen 10'000 Aktiven aus. Es gibt landesweit auch viele Skateparks und Skatespots. Also Spots sind eben die Orte, wo sich Skaterinnen und Skater treffen, wo man eben skaten kann. Und das verändert sich auch immer wieder. Es ist ein veritabler Sport. Aber es ist eben, das hast du bereits angetönt, auch etwas anderes. Inwiefern ist es Teil einer Subkultur?
1: ich glaube, Subkultur ist es keine mehr. Es wurde bereits kommerzialisiert, es wird musealisiert, es ist im öffentlichen Bild so stark vertreten, dass es wirklich zur Kultur wurde.
0: Wie wurde es kommerzialisiert?
1: In der Mode, würde ich sagen, hauptsächlich.
0: Also aber alle tragen Skaterkleider, sind aber gar keine Skater.
1: Was ein gutes Beispiel ist, ist vielleicht 90er, 2000er haben, wenn es um Schuhe ging, Sportschuhe, dann jeder kennt Vans, jeder kennt damals noch Kopf. Adnis war ein großer Brand. Und dann in den 2000 haben Multis wie Nike, Adidas oder New Balance, Converse, all diese großen Schuhfirmen haben ihre eigene Skateboard-Linie. Und da sieht man eigentlich, welchen Einfluss das auch die Skateboard-Mode auf dem Mainstream hatte. Und mittlerweile, ja, es gibt einen gewissen Kleidungsstil, der mit durch die Skateboard-Szene geprägt wurde.
0: Gibt es denn heute die Skateboard-Mode, die klassische noch? Also ich denke da so an klischeehaft vielleicht, an Baggy Jeans, Hoodie, weite T-Shirts, Cap, eben diese flachen Schuhe. Ist das noch so?
1: Ich habe schon das Gefühl, dass die 90er, 2000er sind eindeutig zurück. Baggy Pants sind bei den Skatern wieder da. Es wird mehr kombiniert mit engeren Oberteilen und vielleicht einen gewissen, also besonders was Grafiken anbelangt oder Designs, vielleicht ein neuer Stil, der nicht zu dem grafischen Geschmack der 2000er entsprochen hat. Aber so rein von den Schnitten her würde ich schon sagen, dass das Weite, das Luftige, das etwas, wo sich der Wind drin verfangen kann, das ist heute sehr angesagt wieder.
0: Gibt auch ein gutes Gefühl beim Fahren, nehme ich an. Also ich kenne das vom Snowboarden.
1: Ja, ich würde sagen, ja, ich trage auch eher weit, aber ich kann natürlich nicht für die Jugendlichen von heute sprechen.
0: Stichwort Kultur. Ich meine, wir haben am Anfang die Skater in Aktion gehört und da hat es auch Musik gegeben im Hintergrund. Welche Rolle spielt die Musik für das Skateboarden?
1: Eine sehr hohe, weil seit ich mich zumindest erinnern mag, das heißt ab den 90er bis in die 2000er waren VHS-Kassetten und danach die DVD war das wesentliche Kommunikationsmittel, um Skateboarding auf der ganzen Welt bekannt zu machen. Das wurde damals noch nicht am Fernsehen übertragen. Wettkämpfe übertrug damals noch niemand. Und in diesen VHS oder diesen Skate-Videos gab es Skate-Parts, wo die jeweilig verschiedenen Skateboarder ihre Tricks gefilmt wurden in der Stadt. Und zu jedem dieser Skate-Parts wurde immer ein Audio-Track dazu, der aber nie wirklich durch eine einzelne Musikrichtung bestimmt wurde, sondern dass da wie ein Konvolut an Stilrichtungen dann schlussendlich. Also man kam über Skateboard-Videos einerseits mit Klassikern in Kontakt, sei es aus dem Jazz, sei es Simon & Garfunkel, sei es ein
0: Simon & Garfunkel
1: zum Beispiel, habe ich auch schon gehört.
0: Ja. Okay, eher ruhig.
1: Eher ruhig, aber das Schöne ist, Skateboarding kann so individuell betrachtet und danach geschnitten werden, dass verschiedene Stilrichtungen möglich sind. Und ich glaube, dass damals auch für verschiedene neue Bands, neue Stilrichtungen ein Sprungbrett sein konnte.
0: Also die Skateboard-Kultur ist sehr vielfältig. Wir haben jetzt über Musik gesprochen, wir haben über Kleidung, Mode gesprochen. Du hast gesagt, Skateboarden ist Auseinandersetzung mit dem städtischen Raum, geht ins Tänzerische hinein. Man interpretiert den städtischen Raum auf die eigene Weise. Dann kommt ja noch, müssen wir auch noch kurz darüber sprechen, die Unterseite des Boards dazu. Die ist ja immer sehr bunt bemalt, so hat so Graffiti-Style oder so. Du schüttelst dann wenig den Kopf. Also, was hat's? Klär mich auf. Was hat's mit diesen Bildern auf sich?
1: Ich glaube, Graffiti und Hip-Hop hat immer einen Bezug zum Skateboarding, aber ist nur ein Teil. Mhm. Ich würde, also was die Unterseite angeht, ist sehr wichtig, ist eine Identifikation, die sich über grafische Mittel schlussendlich zum Ausdruck findet. Und ich vergleiche das immer gern mit Albumcovers. Wenn man Heavy Metal nimmt oder Jazz, ist auch ein gutes Beispiel. Die Möglichkeiten für Grafiker und Illustratoren über Albumcovers im Jazz sich individuell entfalten zu können, aber auch gewissen Labels eine Stilrichtung zu geben, das ist im Skateboarden ähnlich. Also der Kenner, der sieht sich eine Grafik an und kriegt dann schon ein Gefühl dafür, in welche Richtung das Image des Brands geht. Und dadurch, dass auch der Verschleiß an Skateboards, das sind ein guter Skater, der verbraucht vielleicht 12, also 15 Decks und der durchschnittliche
0: pro Jahr, und der
1: durchschnittlich sicher 2-3, da ist halt ein entsprechend hoher Output oder ein entsprechend hoher Bedarf von grafischen Mitteln da, dass die Vielschichtigkeit dieses grafisch oder des künstlerischen Ausdrucks auf diesen Skateboards extrem hoch ist.
0: Und was kostet so ein Skateboard?
1: 80 Franken würde ich sagen. Also man tauscht ja nur das Skateboard, also das Deck eigentlich aus.
0: Achsen, also die Oberfläche.
1: Genau, Achsen und Räder behält man länger. Ja. Und da die Oberfläche eigentlich halt aus Holz ist und dementsprechend schneller bricht, wird das jeweils ausgetauscht. Aber ein komplettes Skateboard. Damals, als ich mein erstes gekauft habe, war das noch 350 gegen die 400. Aber mittlerweile glaube ich, dass diese um die 250 sind.
0: Wird auch zum Massenartikel. Ja. Zum Skateboard-Kult, sage ich jetzt mal, gehört auch der Widerstand gegen gesellschaftliche Normen. Mindestens im Selbstverständnis habe ich den Eindruck. Jetzt gibt es aber Stimmen von Kulturwissenschaftlern, die sagen, das sei vor allem symbolisch. Skater hätten noch nie tatsächlich politische oder soziale Veränderungen angestrebt, sondern hätten das eher so in einen rebellischen Habitus integriert und eher konsumiert denn gelebt. Was sagst du dazu?
1: Das ist eine philosophische Frage.
0: Ja.
1: Ich glaube, du hast es bei deiner Einführung hast du Subversionen erwähnt und ich glaube, dass es schon dadurch, dass man das öffentliche Bild so ein bisschen bricht, wird man dadurch schon fast politisch.
0: Also wenn man denn die städtische Gegenstände wie die Bank zweckentfremdet.
1: Genau, das oder auch vielleicht die Bewegungsabläufe, weil Skater bewegen sich entgegengesetzt der erwartete Norm durch die Stadt, die Bewegungslinien werden gebrochen, die Nutzungszeiten des öffentlichen Raums werden verschoben. Insofern würde ich sagen, dass es halt zwar nicht eine direkte politische Motivation dahinter ist, aber es abstrahiert schon die Norm und kann deshalb vielleicht auch als Spiegel benutzt werden, um die Bedingung der Nutzung des öffentlichen Raums in Frage stellen zu können. Und dann wird es schon wieder politisch vielleicht, weil Skateboarder sind ja nicht die einzigen, die den öffentlichen Raum zweckentfremden.
0: Und das mit der zeitlich anderen Nutzung, da meinst du, dass man beispielsweise an einem Ort ist, am Sonntagmorgen oder so, wo nicht so viele Leute dort sind?
1: Genau. Ja. Also wenn man, nehmen wir das Max-Bill-Denkmal
0: in Zürich
1: Bahnhofstrasse.
0: Genau, bekannt durch diese Torbogen.
1: Konstruktivistische Bauweise. Super Ort zum Skaten, aber natürlich geht man dort nicht zur Rush-Hour um 5 Uhr hin, sondern man bewegt sich drumherum, man passt sich an und man geht dann halt dorthin, wenn es am wenigsten Leute hat. Ich glaube, das ist auch wieder diese Anpassungsfähigkeit, die viele Skater mit sich bringen, die halt entgegen dem Klischee der Konfrontation oder des Konfliktes eigentlich steht.
0: Wenn ich Skateboardern zuschaue, und ich sage bewusst Skateboardern, ja, da habe ich den Eindruck, es sind eigentlich immer junge Männer, eher athletisch. Frauen sehe ich da, junge Frauen, eher selten. Also ist Skateboarding immer noch eine Männerdomäne? Oder täusche ich mich da?
1: Ich generell ja, aber das Bild ändert sich. Also es gibt eine starke Zunahme von weiblichen Skatern oder Geschlechter jeglicher Couleur. Es ist aber definitiv so, als in den 90ern war das eine quasi heteronormative Gesellschaft eigentlich, in der ich mich da gefunden habe. Das hat sich aber...
0: Also eine reine Männergesellschaft.
1: Quasi. Also es gab immer Frauen im Skateboarding, aber es waren wirklich dazumals noch die Ausnahmen.
0: Aber warum? In diesem Alter hat man ja auch ausgesprochen Interesse am anderen Geschlecht normalerweise.
1: Natürlich, das ist absolut so. Ich glaube, es war aber eine gesellschaftliche Auswirkung, weil... Als ich begonnen habe zu skaten, 90er bis in die 2000er, es gab keine Infrastruktur dafür, also Skateparks, so designierte Plätze, wo man hingehen konnte und skaten, gab es nicht. Das heißt, man bewegte sich, wie gesagt, im öffentlichen Raum, in der Stadt, zu Randzeiten. Und ich glaube, damals war einfach oder heute auch noch, ist die Gesellschaft so gepolt, dass man 12-, 13-jährige Mädchen nicht in die zur bösen Langstraße lässt. Und wir haben das gemacht. Mhm. Also ich glaube, das spielt schon, die gesellschaftlichen Faktoren spielen eine wesentliche Rolle, wieso dass der Frauenanteil beim Skateboarding so tief ist.
0: Aber es gibt eine Änderung.
1: Das verschiebt sich. Es gibt mehr Infrastrukturen, die zur Verfügung gestellt werden durch die Stadt oder dadurch, dass sich auch die Skater selber sogenannte DIY-Skateparks bauen, wo sie selber die Rampen bauen und Safe Spaces sich ein Umfeld schaffen, wo der Austausch eigentlich zwischen jedem Alter und jedem Geschlecht zeitgleich möglich ist. Und das gab es bei uns nicht.
0: Du bist den heutigen Skaterinnen und Skatern als Fotograf auch auf der Spur, neben deiner Tätigkeit als Kulturvermittler. Du fotografierst Skaterinnen und Skater in Aktion. Viele Bilder sind derzeit im Ethnographischen Museum in Neuenburg zu sehen, in der Ausstellung Skate of Mind. Diese Ausstellung versucht, dem Verhältnis zwischen Skateboarding und Kultur auf die Spur zu kommen, so wie wir das nun auch versuchen. Und deine Bilder zeigen weniger so die erwartbaren Shots von Skatern in Aktion, sondern es sind eher so intime Details wie Kanten oder Oberflächen, Details von Skateboards aus. Was ist deine Methode, um das, was wir besprochen haben, eben in der Fotografie darzustellen?
1: Also das ist eine schwierige Frage, aber ich glaube, im Verlauf der Zeit hat sich dadurch, dass man als Skateboard-Fotograf sehr oft und lange auf Oberflächen starrt, weil man auf den Skateboarder wartet, bis er wieder seinen Trick machen kann und man versucht, den entscheidenden Moment einzufangen, hat sich bei mir sicher ein Auge für eine Abstraktion in Oberflächen entwickelt. Also mein Interesse in abstrakter Fotografie ist sehr hoch. Formsprache und Architektur haben natürlich einen Einfluss. Und dann auch meine Ausbildung zum kommerziellen Fotografen, der sich nicht nur auf Skateboard-Fotografie spezialisiert. Das hat alles dazu beigetragen, dass ich mich im Verlauf des Prozesses, wenn man Skateboard-Fotos macht, habe ich mich mehr und mehr darauf begonnen zu achten, was in meiner Umgebung geschieht. Mhm. Oder was ich in meiner Umgebung sehe, erkenne. Und das ist halt, das wird dann doch meist durch so einen Bewegungsablauf durch das Skateboard mitbestimmt. Aber man kommt dann halt man lernt eine Architektur kennen, die vielleicht ein anderes Bild mit sich bringt als das des klassischen Fotografen.
0: Mein Gast im Kulturplatz Talk war Alan Mark, Kulturwissenschaftler und Vermittler und Fotograf. Seine Skateboard-Fotografien sind Teil der Ausstellung Skate of Mind. Sie setzen sich mit Vorstellungswelten rund um das Skaten auseinander. Die Ausstellung ist im Ethnographischen Museum in Neuenburg zu sehen. Für einen Besuch haben Sie noch viel Zeit. Die Ausstellung läuft bis zum März 2027. Mein Name ist Felix Münger.
2: 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Und wir machen jetzt dann gleich weiter hier mit dem nächsten News Update.

0: Die Nachrichten von SRF um 14:30 mit Frank Estermann. Bei einem weiteren russischen Angriff auf die ukrainische Hauptstadt Kiew gibt es erneut Tote und Verletzte. Wie die Militärverwaltung der Stadt mitteilt, wurden 2 Frauen getötet, mindestens 12 weitere Menschen wurden demnach verletzt. Der Bürgermeister von Kiew, Vitali Klitschko, schreibt auf Telegram, bei den Raketenangriffen seien unter anderem ein Kinderspital und mehrere Wohnhäuser beschädigt worden. Menschen seien in Schutzräumen und Häusern eingeschlossen. Russland hat seine Angriffe auf die ukrainische Hauptstadt zuletzt verstärkt. Da der Ukraine Munition fehlt, kann sie russische Raketen praktisch nicht mehr abwehren. US-Präsident Trump hat neue Drohungen ausgesprochen gegen den Iran und gegen alle Länder, die den Iran unterstützen. In den sozialen Medien spricht Trump von einem, Zitat, beispiellosen Wirtschaftskrieg gegen das Regime in Teheran. Der Iran habe die große Chance auf ein Abkommen nicht genutzt. Weiter müsse jedes Land, das dem Iran helfe, selbst mit furchtbaren wirtschaftlichen Folgen rechnen. Ölschmuggel, Devisenhandel oder Geldtransfers müssten jetzt aufhören, so US-Präsident Trump. Welche konkreten Maßnahmen oder Sanktionen die USA gegen den Iran und seine Unterstützer ergreifen werden, sagte Trump nicht. Zu 2 kurzen Meldungen. Nordkorea dämpft die Hoffnungen auf eine rasche Wiederaufnahme von Gesprächen mit den USA. Die von US-Präsident Trump angeordnete Reduktion der Militärmanöver mit Südkorea ändere nichts an deren aggressivem Charakter, teilte Kim Yo-jong, die einflussreiche Schwester von Machthaber Kim Jong-un, mit. Zudem wies sie Aussagen über angebliche Kontakte zwischen Washington und Pyongyang zurück. Beim schweren Erdbeben in Kolumbien letzte Woche sind mindestens 314 Menschen ums Leben gekommen. Mehr als 260 Menschen werden noch vermisst. Diese neuen Zahlen gaben die Behörden bekannt. Mehrere tausend Menschen wurden verletzt. Zehntausende Häuser wurden beim Beben der Stärke 7,4 beschädigt. Nun zu einem ganz anderen Thema. Vor 6 Jahren haben der britische Prinz Harry und seine Ehefrau Herzogin Meghan Großbritannien in Richtung USA verlassen. Nun stehen sie vor der Rückkehr. Wie britische Medien übereinstimmend berichten, will das Paar noch diesen Monat in die Nähe von London ziehen. Ihre Kinder sollen dort auch zur Schule gehen. Das Paar werde aber weiterhin keine Aufgaben in der britischen Königsfamilie übernehmen. Das Wetter. Es ist wechselnd bewölkt mit einigen Regengüssen. Im Süden gibt es teils kräftige Gewitter. Die Höchstwerte liegen bei rund 26 Grad. Das waren Nachrichten von Radio SRF. Verantwortlich Frank Estermann.
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4: Katastrophal. So sei die Situation der Fische aktuell in der Schweiz. Katastrophal. Das sagt mein heutiger Gast, David Bittner. Er ist der Geschäftsführer vom Schweizerischen Fischereiverband. Herzlich willkommen im Tagessprecher, Herr Bittner.
5: Danke.
4: Ihr bekommt beim Verband Meldungen aus der ganzen Schweiz von euren Mitgliedern. Meldungen zum Zustand der Fische. Aktuell, ihr habt eure Mitglieder auch aufgerufen, dass sie bei euch sich zu melden. Was kommen ihr da für Meldungen über, für dass wir mal so ein Bild bekommen, wie die Situation ist?
5: Also im Moment ist es wirklich sehr, sehr eine dramatische Situation. Es gibt viele besorgte Fischer, es gibt viele Rückmeldungen aus der ganzen Schweiz, die Bilder schicken von ausgetrockneten Bächen, sind vor allem die kleinen, mittleren Gewässer betroffen. Bilder von toten Fischen, tote Krebs, die rumliegen. Und das macht einem sehr, sehr betroffen.
4: Man liest ja von Hunderttausenden von Fischen, die in den letzten Wochen gestorben sind. Könnt ihr die Zahl bestätigen?
5: Die kann ich sehr gut bestätigen von unseren Meldungen und Erfahrungen. Und man kann jetzt sogar zu diesem Zeitpunkt noch einen Schritt weitergehen. Und wir rechnen wirklich, dass der Jahrhundertsummer Millionen von toten Fischen wird fordern.
4: Und wie kommt ihr auf die Zahl?
5: Das sind einfach Abschätzungen von Gewässerstrecken, die trocken liegen, wo man zum Beispiel Bestandeserhebungen gemacht hat, wo man genau weiss, was da etwa so noch an Fischbestandzahlen einfach vorkommt. Und wenn man nachher ganz ausgetrocknete Gewässer findet und häufig auch tote Fische, dann kann man das schon ein bisschen extrapolieren und hochrechnen.
4: Jetzt hat es ja Anfangswoche oder die Woche ein bisschen geregnet. Hat das die Situation entspannen mögen?
5: Wie auch ganz viele Jahre sind wir täglich auf diesem Niederschlagsradar und hoffentlich kommt es bei mir vorbei. Und bei mir persönlich daheim im Aargau ist es regnen. Und das hat vielleicht jetzt, wenn es wieder trocken bleibt, einfach zu einer Entspannung vielleicht von einer Woche geführt. Aber wenn es einfach nicht nachhaltig lang richtig regnet, dann ist das immer nur ein Tropfen, der schnell eine kleine Entspannung bringt. Aber wir gehen nachher wieder in eine extreme Situation zurück.
4: Die Trockenheit, eben die austrockneten Gewässer, das hat ja auch dazu geführt, dass es Rettungsaktionen gegeben hat, dass man probiert hat, die Fische umzusiedeln, also vom trockenen Gebiet eben noch im Herren, wo es noch Wasser hat. Könnt ihr uns mal beschreiben, David, wie geht das, so eine Rettungsaktion von Fischen?
5: Es gibt zum Glück eine sehr einfache und effiziente Methode, wie man Fisch kann mittels einem Elektrofanggerät einfassen. Sie werden von diesem Feld angezogen. Aber das macht natürlich nur dort den Sinn, wo man auch ein entsprechendes Ersatzhabitat, einen anderen Lebensraum hat. Und der Erfolg von diesen Massnahmen wird durchaus zu Recht auch manchmal ein bisschen kritisch hinterfragt. Ja, jetzt tögeln wir es einfach ein bisschen weiter runter. Dort hat es ja auch Fisch noch in den letzten tieferen Stellen. Und jetzt sind wir da zusätzlich Fisch drin. Es gibt mehr Dichtestress, mehr Konkurrenz. Aber es gibt auch viele gute Beispiele, wie zum Beispiel das an der Emme, wo, denke ich, viele Menschen, Zuhörer auch dürfen mithören und sehen, dass man Trinkwasser zusätzlich in so einen Pool zuführt. Und dort hat man ein grosses Habitat, einen grossen tiefen Gumpen gehabt, wo man durchaus nachher viel Fisch hat können sichern und denen so das Leben retten.
4: Aber ob die langfristig dort heimisch werden, weiss man dann auch noch nicht, oder?
5: Also Fische wandern sehr stark durch das ganze Jahr. Jungfische haben ein anderes Habitat, einen anderen Lebensraum als erwachsene Fische. Das ist ganz normal. Bei jedem Hochwasser gibt es Verdriftungen. Wir wandern jetzt zurück. Laichwanderungen, Nahrungswanderungen, Wintereinstandswanderungen. Und so ist auch so ein Trockenheitssommer, der zu Verschiebungen führt, wenn sich alles wieder normalisiert. Darf man wieder davon ausgehen, wenn Fischwanderung eben ermöglicht ist, dass die Fische auch wieder in ihre angestammten Gebiete zurückwandern können.
4: Jetzt hat er gesagt, eben mit den Elektrofanggeräten, oder? Kann man die Fische fahren? Das heisst, die werden leicht betäubt mit einem Stromschlag.
5: Und das, richtig, und das ist natürlich ein zusätzlicher Stress für die Fische. Aber ich möchte an dieser Stelle vielleicht auch ein riesiges Danke sagen. So vielen Fischereivereinen, Fischer, auch den Behörden, vielen kantonalen Fischereibehörden, die da Tag und Nacht zum Teil sind im Einsatz gewesen und einfach das Möglichste gemacht haben. Ich habe grösstes Verständnis, dass man die Fische nicht einfach verenden lässt. Einfach die Augen schliessen und wegschauen ist eben auch keine Lösung. Also gerade die Fischer, die sich einfach so stark für den Gewässerlebensraum und für die Bewohner einsetzen, kann man fast nicht anders. Sei es am Schluss halt auch mit Kübel und Netzli irgendwie die letzten lebenden Fischli halt zusammensammeln, bevor sie einfach dort vertrocknen und versticken.
4: Aber es müssen ja Bedingungen erfüllt sein, dass man das darf machen. Oder man kann ja nicht einfach so die Fischfangaktionen durchführen.
5: Selbstverständlich müssen die Behörden da involviert werden. Aber ich würde mal sagen, also wenn es Herd auf Herd geht, dann hat man nicht Zeit für noch eine Stunde oder ein paar Tage zu warten, bis eine Behörde antwortet. Wenn man selber Lösungen kann finden kann, dann soll man auch handeln zum Fisch vor dem Sterben. Wenn es wirklich darum geht, dass sie jetzt gerade sterben in den nächsten paar Minuten, dass man selber aktiv wird.
4: Trockenheit ist das eine, dazu kommt ja noch die Hitze, oder die Kombination macht sie auch so anspruchsvoll für die Fische. Die Wassertemperatur, die sich erhöht, wann wird das warme Wasser zum Problem für die Fische?
5: Das sind wirklich die zwei Faktoren. Wenig Wasser, gar kein Wasser, kein Leben mehr. Aber eben auch warmes Wasser heisst weniger gelösten Sauerstoff. Und wir haben halt sehr viele Fischarten, die sind kältebedürftig. Die sind einfach physiologisch auf kälteres Wasser angewiesen. Die kommen einfach ab 20 Grad schon, sagt man im Durchschnitt, in eine Stresssituation, ab 22 Grad in eine tödliche Stresssituation, es vergrößert sich alles und dann natürlich ab 25 Grad ist irgendwann die Grenzen erreicht und dann machen sie leider irgendwann einfach ein Organversagen, der Rückenschwund, dann ist einfach irgendwann fertig.
4: Und das heisst aber auch, dass es in den Seen weniger prekär ist, weil man dort eine gewisse Tiefe hat, also dort können die Fische noch runter in kühlere Gefilde.
5: Das ist korrekt, das kennen wir alle, wenn wir da ein bisschen runtertauchen in einem See, wird es schnell ein bisschen kälter. Man kann aber durchaus nicht sagen, dass jetzt dort einfach die Welt in Ordnung ist und die Gewässerökosysteme in den Seen überhaupt nicht betroffen sind von so einem Jahrhundertsommer. Denken wir zum Beispiel nur an die riesigen trockengelegten Flächen im Bodensee. Das sind Jungfischhabitate. Alles verloren. Also es gibt extreme schnelle Veränderungen, auch in den Seen. Stoffwechselflüsse, die sich ändern. Und die haben durchaus auch negative Auswirkungen auf das gesamte Ökosystem.
4: Da gibt es aber auch Fische, die von dem profitieren, oder? Profiteure vom Klimawandel, die es gerne haben, wenn das Wasser wärmer ist. Welche Fische sind denn das?
5: Bekanntlich gibt es immer irgendwelche Profiteure und neben den kalten, bedürftigen Fischarten gibt es eben auch sogenannte wärmeliebende Fischarten und denen macht heißeres, wärmeres Wasser nicht viel aus. Die fühlen sich manchmal sogar noch wöhler. Da könnte man vielleicht den Aalet nennen oder auch der Wels. Das sind zwei Arten, die vom Klimawandel stark profitieren. Aber ich möchte an dieser Stelle vielleicht erwähnen, dass 3 von 4 einheimischen Arten auf der roten Liste stehen von der bedrohten Art und damit einfach stark gefährdet sind vom Aussterben. Sterben bedroht sogar oder eben schon ganz verschwunden sind.
4: Und die Welsen, die tauchen dann eben auch auf dort, wo wir baden. Also das heisst, in Zukunft werden uns auch andere Fische und Beine schwimmen in den Seen und Flüssen vielleicht.
5: Hat man auch viel können lesen da, so ein Bärschli, wo jemand ins Händli beißen oder eben einen grossen Wels. Natürlich ein Hecht auch, die haben die Hände und wenn man denen im Laichgeschäft in der Vorpflanzungszeit natürlich ein bisschen zu nahe kommt, kann es durchaus ein bisschen unangenehme Interaktionen geben. Aber gefährlich ist das jetzt wirklich nicht, auch wenn ein Barfisch wie der Wels sehr gross werden.
4: Das ist ein Gespräch mit dem Geschäftsführer vom Schweizerischen Fischereiverband, dem David Bittner. Der hat gesagt, Hunderttausende von Fischen, vielleicht eben sogar 1 Million, werden sterben wegen dem Hitzesommer, wie wir ihn hatten. Was heisst denn das jetzt? Also kann sich der Bestand wieder erholen?
5: Das braucht Jahre, bis sich die Fischbestände von so einem Jahrhundertereignis wieder erholen können. Und das ist etwas, was uns eben ganz besonders Sorgen macht. Was ist, wenn nächsten Sommer noch gerade mal so eine Hitzesommer nachkommt? 22 haben wir letztes Jahr, 18, es hat sich einfach 2003 jetzt angefangen. Also, dass es immer mehr so Ereignisse gibt, ist eben auch anzunehmen. Und das ist das, was uns doch sehr grosse Sorgen macht, dass gerade wieder ein Ereignis kommt. Und jetzt braucht es einfach eben diverse Massnahmen, die wir auch fordern, damit wir die Gewässer und die Fische nicht einfach sozusagen zugrund gehen.
4: Weil, und das ist ja eben auch, jetzt schon angesprochen, ein Fakt, dass der Hitzesommer, die Trockenheit, dass das auf eine Fischpopulation trifft, die eh schon geschwächt ist. Also wir haben in der Schweiz, ist ein Fünftel von allen Fischarten gibt es nicht mehr. Und von denen, die es noch gibt, sind 3/4 gefährdet oder vom Aussterben bedroht, so sagt das Bundesamt für Umwelt. Also eigentlich ist die Population schon geschwächt in der Schweiz.
5: Das ist vielen Menschen draussen nicht bewusst, die gehen spazieren, die gehen baden jetzt und denken, wir haben doch da schöne Natur und wir können wieder baden in unseren Fluss. Gewässerschutz super erfolgreich. Nein, leider hinter dieser Fassade spielt sich eigentlich ein langsames, chronisches Sterben ab. Die Bestände nehmen dramatisch gehen zurück. Und das sind diverse Faktoren, die da dazu führen und schon seit Jahrzehnten wirken. Das ist jetzt einfach ein Sonderereignis, das das noch einfach alles viel stärker zum Ausdruck bringt, die Probleme.
4: Und da sprechen dir ja als eine Ursache die Wasserkraft an, oder? Ihr sagt, die Verbauung der Gewässer ist für die Fische ein Problem. Wann wird denn die Wasserkraft zum Problem?
5: Das ist wirklich einer von diesen 5 grossen Problempfeiler. Und insbesondere die Kleinwasserkraft ist noch viel stärkeres Problem als die Grosswasserkraft. Wir stehen übrigens zum Ausbau und für die neue erneuerbare Energie. Aber so ein Hindernis, ein Wasserkraftwerk, ist einfach macht die ganze Dynamik, die Natur, die Reinheit eigentlich von einem Gewässer kaputt. Es wird die Fischwanderung unterbrochen. Sie können nicht mehr aufwandern. Sie können beim Abwandern schwimmen sie durch Turbinen, häufig tödliche oder sonstige Verletzungen. Der Geschiebtrieb wird unterbrochen. Das ist das Laichsubstrat für ganz viele Fischarten. Das wird in der Stauhaltung gesammelt, geht nicht weiter hinter die Stauhaltung. Schwalsunkbetrieb, die Tafeln, die viele kennen, in den Bergregionen, ja, nicht zu nahe ans Wasser, es könnten da ganz schnell hohe Wellen kommen. Mehrmals am Tag, manchmal 1 Meter rauf, wieder runter, dauernd werden Flächen.
4: Also, weil Wasser abgeladen wird.
5: Wird Wasser abgeladen, um einfach dann den bestmöglichen Profit auch aus dem Verkaufen zu schlagen. Schwalsunkbetrieb. Und wenn das Wasser wieder zurückgeht, ist das jedes Mal ein schädigender Faktor für das ganze Gewässerökosystem. Und dann, ganz ein wichtiger 4. Faktor, ist natürlich die Restwasserproblematik. Das heisst, das Wasser, das von den Kraftwerken für die Wasserkraftnutzung, für die Energiegewinnung abzapft wird, in irgendwelche Röhren, häufig unterirdisch, geht durch ganze Berge durch, bis es irgendwann ganz anders wieder zurückkommt. Und wir haben rund 3000 Kilometer Gewässerstrecke Strecken, die stark betroffen sind von solchen Restwasserstrecken, wo manchmal sogar, ganz legal übrigens, gar kein Wasser fließt oder eben viel zu wenig Wasser fließt.
4: Jetzt ist es ja nicht so, dass das Problem nicht erkannt wäre, oder? Es gibt ein Gewässerschutzgesetz, das ja auch ihr, die Fischer, dann quasi initiiert hat. Er hat dann mit einer Initiative gedroht. Das ist dann nachher quasi der Gegenvorschlag angenommen worden. Das Gewässerschutzgesetz, das eben verlangt, dass die Inhaber von Wasserkraft verpflichtet werden, problematische Bauten zu beheben. Also das Problem ist ja eigentlich erkannt. Also man redet von einer ökologischen Sanierung von der Wasserkraft bis 2030.
5: Wir haben die rechtlichen Grundlagen und Instrumente. Das ist unseren Gewässer und den ganzen Fisch und Krebs und anderen Wassertieren viel besser könnte gehen. Es gibt auch Fristen. Wenn man, das Problem ist einfach die Umsetzungsgeschwindigkeit. Wir sind da wirklich mit einem sehr langsamen Bummelzug unterwegs. Es gibt Fristen, die sind schon abgelaufen. 2018 für den Gewässerraum, eine, die gleich kommt, 2030 für die Sanierung Wasserkraft, die wir bei weitem nicht werden können einhalten. Und auch die Frist für die Renaturierung, also die Revitalisierung von unseren Gewässern, sind wir mehr als die Hälfte überhaupt nicht auf Kurs. Und das ist das Hauptproblem.
4: Gut, das Bundesamt für Umwelt sagt jetzt bei der ökologischen Sanierung von Wasserkraft, das Tempo habe zugenommen. Also in den ersten 3 Jahren im Vergleich zu den nächsten 3 Jahren hat sich das Tempo verdoppelt. Dieses Jahr müssen die Kantone wieder berichten, wo sie stehen. Auch 4 Jahre wird das gemacht. Im 26 ist es wieder so weit, dann werden wir dann sehen, wo sie stehen. Aber das BAFU schreibt uns so, wir haben angefragt, dass es eben bis 2030, dass das nicht wird, mit länger mit den Umsetzungen. Was macht ihr jetzt mit dem? Also man spürt, ihr seid sehr leidenschaftlich. Was machen die Fischer jetzt mit dem, wenn es nicht vorwärts geht?
5: Also ich denke, die politische Aufarbeitung von dieser ganzen Tragödie, die wird erst folgen. Aber die Forderungen sind lang bekannt von uns und wir möchten sie einfach mit Nachdruck noch einmal wiederholen. Wir fordern eigentlich nur etwas, was schon im Gesetz gilt, wo man einfach nicht umsetzt, wie es eigentlich vorgesehen ist. Vielleicht sind ein paar Fristen schon ein bisschen sportlich gewesen, aber man sieht dauernd politische Angriffe, Verzögerungen. Man macht nicht vorwärts, man darf das Positive würdigen. 10% sind wir mittlerweile, sind es dann vielleicht beim nächsten Zwischenbericht 20%.
4: Aber und 45% sind schon in der Planung gewesen, oder?
5: Aber eben, es wird niemals länger bis 2030 all die Wasserkraftwerke ökologisch sanieren.
4: Dann macht ihr jetzt keinen Druck?
5: Unbedingt.
4: Also was habt ihr jetzt vor?
5: Also vielleicht ganz konkret und ganz aktuell, es hat gerade eine Geschäftsleitungssitzung gegeben von der Spitze des SV und die Lancierung von einer 4. Volksinitiative von den Fischern ist aktuell im Gespräch und die Vergangenheit hat gezeigt mit den früheren 3, dass man das sollte wirklich ernst nehmen in Bundesbern und das ist einfach das, was wir denken, ist vielleicht nachher der einzige Weg, dass man die Beschleunigung mit ein paar weiteren Massnahmen, wo man einfach muss, den Umgang mit unserem Wasser neu und anders davon denken, dass man dort einfach endlich vorwärts macht, bevor es zu spät ist für die Fische.
4: Also die planen eine Initiative? Und wie könnte der Titel sein? Also das wäre so ein bisschen Talkstossrichtung.
5: Das ist wirklich Gegenstand im Moment der Diskussion. Ist hoch, hoch aktuell. Gerade gestern Abend Geschäftsleitungssitzung gehabt. Das wäre jetzt verfrüht. Aber dass es mit dem Thema Wasser wird zu tun haben, ist selbstverständlich. Und wie erwähnt, sicher eben auch was so. Der Wasserrückhalt, das ist ja das Hauptproblem. Vielleicht auch schnell zum Erwähnen. Heute sind unsere Gewässer so zerstört, zerbaut. Das ist der zweite Pfeiler übrigens. Zerstört die Lebensräume neben der Wasserkraft. Dann kommen eben ein paar andere. Wir dort müssen die wieder revitalisieren und aufwerten. Und dass wir das Wasser müssen zurückbehalten in der Landschaft, für eben auch besser gewappnet zu sein, resilienter zu sein für solche zunehmende Hitzeereignisse. Schwammstadt, Schwammland sind dort ganz wichtige Stichworte. Und nicht einfach alles abführen, so schnell wie es geht, und Hochwasserschutz in den Vordergrund stellen. Das muss Hand in Hand gehen, das geht heute auch, das zeigen viele Beispiele. Es ist super eigentlich angedenkt, dass solche Revitalisierungsprojekte häufig oder Hochwasserschutz verbessern, aber eben auch die Sanierung Wasserkraft, die möglich ist für eine nachhaltige, wirkliche grüne Energie. Die Schattenseite ist vielen Menschen eben auch nicht so bekannt gewesen. Und dann sicher ein ganz weiterer Faktor ist, dass wir natürlich das Restwasser einfach auch gewährleisten können, so wie man es eigentlich auch in wichtigen Geschäften, am runden Tisch Wasserkraft, hat man den Ausbau beschlossen, haben alle unterschrieben, die Umweltschutzorganisationen mit uns, aber eben auch Behörden, Kantone, die Branche, alle Stakeholders. Aber dort hat es auch eine ökologische Seite gehabt, dass man das Restwasser nicht anlängen, Hände weg vom Restwasser und eben auch die Finanzierung stärkt für die Sanierung, ökologische Sanierung von der Wasserkraft.
4: Aber es ist schon ein Zielkonflikt, der drin sind. Oder? Wir brauchen die Wasserkraft, gerade eben auch im Kampf gegen Klimawandel. Und dir, man könnte jetzt sagen, werft dem Ausbau ein bisschen Steine weg.
5: Nein, das würde ich wirklich nicht sagen. Das geht Hand in Hand. Das zeigen aktuelle Beispiele wie der Grimsel-Dialog oder auch die Neukonzessionierung der Mutterkraftwerke, wo man in eine Balance kommt zwischen Schutz und Nutzung. Es gibt sehr gute Beispiele.
4: Also, wir sind immer noch beim Thema, was bringt die Fische so in Stress, dass der Bestand so gesunken ist in den letzten Jahren. Wir haben von Wasserkraft geredet. Der hat gesehen, von den Gewässern, die verbaut sind, die wieder mehr Platz brauchten, auf Kosten von Landwirtschaftsland zum Beispiel. Oder dass sie auch schon wieder Konflikte vorprogrammieren.
5: Ja, in der Schweiz geht es bekanntlich um jeden Quadratmeter. Das ist leider so. Der braucht eine gute Zusammenarbeit mit der Landwirtschaft. Da probieren wir auch, am Tisch zu hocken und gute Lösungen zu erarbeiten. Aber ja, die direkt Betroffenen haben dort grosses Verständnis dafür. Aber zum Beispiel gibt es auch Synergie. Also gerade beim Restwasser, das nutzt auch der Landwirtschaft für die Bewässerung. Mehr Wasser in unseren Gewässern nützt auch der Landwirtschaft. Dort haben wir einen grossen gemeinsamen Nenner. Aber jetzt zum Beispiel gehen reinbauen aus Beton, wie wir sie in den Bergen kennen, für Schneekanonen irgendwie können, die Kulturen zu bewerten, das wäre ein völlig falscher Ansatz. Das muss Hand in Hand gehen, naturverträglich, zusammen mit der Biodiversität. Und vielleicht da noch kurze Klammerbemerkung. Die Gewässer und ihre Lebensräume am Ufer, das sind wirklich unsere Korallenriffe und unsere Regenwälder in der Schweiz. Das sind unsere Biodiversität-Hotspots. Es gibt ganz viele Berichte, Daten, wo man das nachlesen kann. Über 80% der Biodiversität kommt im und am Gewässer vor.
4: Also sind nicht nur Fische betroffen?
5: Sind der ganze Lebensraum, das ganze Ökosystem ist da betroffen.
4: Und gleich gibt es keine Fischschutzgebiete in der Schweiz?
5: Ja, das ist leider so eine Lücke im Natur- und Heimatschutzgesetz. Wir kennen alle Vogelschutzgebiete auf verschiedenen Ebenen, international, national, kantonal, regional. Fischschutzgebiete findet man leider nicht. Das ist etwas, was uns ein grosses Anliegen ist, das wir auch schon probiert haben und wieder in der Zukunft werden probieren, dass solche Schutzzonen ausgeschieden werden.
4: Und in so einem Fischschutzgebiet dürfen dann zum Beispiel keine Kormorane durchfliegen und lebhaft sein, die ja auch gerne fischen ist. Oder wie läuft denn das?
5: Nein, da muss man Hand in Hand gehen, auch wieder hier gemeinsame Lösungen erarbeiten.
4: Aber die Fische wollen den Kormoran schon nicht so gerne, oder?
5: Natürlich, ja, Predatoren und Neozoen, also Invasive, das haben wir alle Faktoren mittlerweile abgearbeitet. Klimawandel, Wasserkraft, zerstörte Lebensräume. Das ist natürlich eine Konfliktzone, aber während damit in einem Vogelschutzgebiet verständlicherweise die Vögel Vorrang haben, hätten eben zum Beispiel in einem Aschenleichschutzgebiet. Ja, dort hätten halt die Aschen Vorrang. Und wenn dort Kormoran, die sehr gescheit sind, wo übrigens jetzt auch in dieser Trockenheit, die Vögel, die profitieren extrem. Ich habe selber bei mir im Bach viel Graureiher gesehen. Das ist ein Schlaraffenland im Moment für die, was die dort zusammenpicken können. Ist okay, die müssen auch etwas essen. Aber jetzt zurück zum Aschenschutzleichgebiet. Dort sollen nachher die Aschen Vorrang haben. Wenn der Kormoran, der gescheit ist und die kann holen in der Leichzeit, dann ja, sind Vergräbungsmassnahmen sehr eine effektive Massnahmen, um die Aschen zu schützen.
4: Warum haben eigentlich die Fische keine Schutzgebiete? Was liegt das?
5: Fische kennen sehr viele Menschen von uns als etwas noch feines zum Essen auf dem Teller. Man sieht ja auch kaum einen Fisch, wenn man geht spazieren. Sie haben leider keine farbigen Federli wie ein Vogel. Sie haben auch leider kein flauschiges Fähli wie irgendein Säugetier. Und dementsprechend sind wir Fischer halt die Stimme und die Anwälte der Fische und setzen uns hier ein. Übrigens eben für alle Fische. Also eine nachhaltige Fischerei, eine ökologische Fischerei ist ganz eine zentrale Säule von unserem Leitbild, auch von unserem Ethikkodex, den der Schweizerische Fischereiverband hat. Und da planen wir halt auch nicht nur so Fischschutzgebiete sind extrem wichtig und wünschenswert, sondern ein Pendant zu haben zu der Vogelwarte Sempach, die jeder und jede kennt, gibt es bis heute in der Schweiz nicht. Und da haben wir auch unser Jahrhundertprojekt in der Fischerei, Fischzentrum Schweiz, wo wir seit vielen Jahren am Konkretisieren sind. Mosse hier, nahe von Bern, sollte das auch entstehen. Und das ist etwas ganz Zentrales, um eine Säule, wo die Fische und die Stimme der Fische, der Schutz der Fische, eben auch sollte zentralisieren und einen Anziehungspunkt schaffen, um die Bevölkerung zu informieren und ihr in Kontakt zu treten.
4: Gut, also wir merken, dass sie sehr viele Forderungen herum, sehr viele viele Pläne, ihr müsst selber auch ein bisschen lachen. Ein Punkt haben wir noch nicht erwähnt, was die Schwierigkeit ist für die Fische, und das ist die Wasserqualität. Und die hat ja auch, sie hat auch wieder einen Einfluss, je nachdem, wie wenig Wasser es hat. Oder? Also wenn die Qualität nicht so gut ist, wenn irgendwelche Giftstoffe ins Wasser kommen, spielt es eben auch eine Rolle, wie viel Wasser es in diesem Gewässer drin ist.
5: Wunderbar, jetzt sind wir wirklich beim letzten grossen Problem für den Fisch und den Gewässer angelangt. Zu viel Nährstoff ist ein Problem, aber eben auch Pestizide, andere Mikroverunreinigungen, die auch hoch konzentriert jetzt bei diesen Hitzereignissen so wenig Wasser sich natürlich akkumulieren und einen zusätzlichen Stressfaktor für den Fisch darstellen. Und da hören wir ja immer wieder Meldungen von Grenzwertüberschreitungen, teils haushöhe, horrende Grenzwertüberschreitungen. Und hier neun ist auch da, gibt es ein entsprechendes Gewässerschutzgesetz und da müssen wir einfach die entsprechenden Vorgaben, die heute gelten, einfach einhalten.
4: Gut, also jetzt haben wir eure Forderungen gehört. Ihr droht, sage ich jetzt mal an, mit einer Initiative, die ihr einreichen wollt. Jetzt ist das Thema ja auf der politischen Agenda. Wasser, oder? Über das wird jetzt geredet. Es gibt aber natürlich, man ist schon ein bisschen ausgespürt jetzt in der Diskussion, unterschiedliche Vorstellungen, wie man jetzt den Wasserplan, den Wasserhaushalt so organisieren in der Schweiz. Habt ihr das Gefühl, es gibt einen gemeinsamen Nenner?
5: Ich glaube, wir haben sehr einen grossen gemeinsamen Nenner, weil Wasser ist einfach für so viele grundlegende Säulen unserer Gesellschaft absolut zentral. Wir sind auch das sogenannte Wasserschloss von Europa und wir müssen jetzt früh eben auch mit der nationalen Wasserstrategie anfangen, Wasser anders, sparsamer, besser zu nutzen, als das bis jetzt der Fall ist. Und dort gibt es neue, moderne Konzepte, die auch schon Lösungen vorzeigen. Und dass alle gern, auch die Mehrheit der Bevölkerung, eben an einem naturnahen Gewässer, wo man auch ein bisschen die Füsse nachher betteln kann, gehen spazieren, lieber als an einem verbauten, kanalisierten, verbetonisierten Gewässer. Versteht sich auch von selber. Naherholung, Trinkwasser, aber eben auch die Landwirtschaft, die Fischerei. Es sind so viele grosse Pfeiler betroffen und wir werden da, es gibt einen grossen gemeinsamen Nenner. Und ich bin überzeugt, auch da wird es gute Lösungen geben.
4: Eigentlich ist es ein bisschen absurd, oder? Ihr wollt Fische schützen, damit ihr sie dann wieder rausziehen und töten.
5: Ja, das ist manchmal ein Dilemma, wo die Fische drinnen stecken. Aber hier nochmal, die bedrohten Arten sind selbstverständlich geschützt. Die werden fischereilich nicht genutzt. Ganz viele Arten, es gibt viele kleine Fischarten. Aber klar, wir stehen zu unserem schönsten Hobby der Welt. Und es ist auch beliebt. Es gibt rund 150'000 Fischer in dieser Schweiz. Das ist eine grosse Gruppe. Die wirtschaftliche Bedeutung, auch ökonomische Zahlen, die da eine Rolle spielen. Und wir stehen aber auch ganz klar zu der Nutzung. Aber für uns ist auch der Schutz. Wir behandeln beide Themen eigentlich auf Augenhöhe und das müssen wir auch bei vielen anderen politischen Themen genau gleich so umsetzen.
4: Euer Präsident noch zum Schluss ist der Daniel Josic, Ständerat. Ist er ein guter Fischer?
5: Er hat erst gerade den Sachkundennachweis zur Fischerei absolviert, ist also jetzt ein ausgebildeter Fischer und lernt jetzt zu fischen. Und das ist immer toll, zu sehen, wie neue Personen da einen Zugang finden. Und ich bin überzeugt, wenn er mal ein bisschen mehr Zeit hätte, dass er auch mehr am Wasser anzutreffen wäre.
4: Also man kann Präsident sein, ohne zu fischen?
5: Also eben, wie gesagt, er lernt jetzt langsam und kommt da rein. Aber selbstverständlich ist der Direktrat ins Bundeshaus ist viel matchentscheidender für die Spitze von einem Schweizerischen Fischereiverband, als dass man selber aktiver Fischer ist.
4: David Bittner, vielen Dank für das Gespräch.
5: Ganz herzlichen Dank.
2: Das war die Wiederholung des Tagesgesprächs von Mittwoch.
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2: Schön sind Sie bei uns, bei Ihrem Infosender SRF 4 News. Und bei uns geht es jetzt dann gleich weiter mit dem nächsten News Update.

0: ukrainische Hauptstadt zuletzt verstärkt. Da der Ukraine die Munition fehlt, kann sie russische Raketen praktisch nicht mehr abwehren. US-Präsident Trump hat neue Drohungen ausgesprochen gegen den Iran und gegen alle Länder, die den Iran unterstützen. Trump spricht von einem beispiellosen Wirtschaftskrieg gegen das Regime in Teheran. Aus Washington, ARD-Korrespondentin Anne Schneider.
1: Vor dem Hintergrund der stockenden Verhandlungen mit dem Iran hat US-Präsident Donald Trump dem Land jetzt mit massiven wirtschaftlichen Konsequenzen gedroht, einem wirtschaftlichen D-Day. Auf seiner Plattform True Social kündigte Trump an, dass künftig auch alle Staaten und Unternehmen isoliert würden, die den Iran finanziell oder wirtschaftlich unterstützten. Dazu zählten etwa Länder, die iranisches Öl kaufen oder bei dessen Transport helfen, Finanzinstitute, die Geschäfte mit dem Iran abwickeln, sowie Reedereien, die zur Umgehung der Sanktionen genutzt werden. Trump forderte die Verbündeten und Handelspartner ausdrücklich auf, diese Isolationspolitik mitzutragen. Welche neuen Maßnahmen nach der Ankündigung folgen sollen, ließ der Präsident allerdings offen. Beobachter sehen darin deshalb zunächst eine Verschärfung der Rhetorik. Trump begründete den verschärften wirtschaftlichen Druck damit, dass der Iran die Chance auf eine Einigung mit den USA nicht genutzt habe.
0: Informationen von Anne Schneider. Zu zwei Kurzmeldungen. Nordkorea dämpft die Hoffnung auf eine rasche Wiederaufnahme von Gesprächen mit den USA. Die von US-Präsident Trump angeordnete Reduktion der Militärmanöver mit Südkorea ändere nichts an deren aggressivem Charakter, teilte Kim Yo-jong, die einflussreiche Schwester von Machthaber Kim Jong-un, mit. Zudem wies sie Aussagen über angebliche Kontakte zwischen Washington und Pyongyang zurück. Beim schweren Erdbeben in Kolumbien letzte Woche sind mindestens 314 Menschen ums Leben gekommen. Mehr als 260 Menschen werden noch vermisst. Diese neuen Zahlen gaben die Behörden bekannt. Mehrere tausend Menschen wurden verletzt. Zehntausende Häuser wurden beim Beben der Stärke 7,4 beschädigt. Das Wetter. Es ist wechselnd bewölkt mit einigen Regengüssen. Im Süden gibt es teils kräftige Gewitter. Die Höchstwerte liegen bei rund 26 Grad. Das waren Nachrichten von Radio SRF. Verantwortlich Frank Estermann.
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3: Und hier auf SRF News geht es jetzt gleich weiter mit einigen Highlights aus unserem Programm. Unser Skiexperte erklärt uns, wie sich der Skisport an den Klimawandel anpasst. Dann sprechen wir mit einer USA-Beobachterin über einen neuen Klassenkampf in den USA. Und dann haben Forschende zum ersten Mal das Innere von Narwalzähnen untersucht und sie haben dabei Überraschendes festgestellt. Am Mikrofon ist Nicolas Malzacher. Der Schweizer Skisport muss sich den klimatischen Veränderungen anpassen. Dafür gibt es jetzt ein weiteres starkes Signal, denn auch das letzte Sommerskigebiet in der näheren Umgebung hat zugemacht, auf dem Südtiroler Stilfser Joch. Es war schlicht zu heiß. Die Betreiberfirma sagt, sie könne die Sicherheit und Qualität nicht mehr gewährleisten. Schon länger zu sind die Sommerskigebiete in Zermatt und Saas-Fee. Was bedeutet das für das Sommertraining der Schweizer Skiprofis? Katrin Hiss hat bei SRF-Ski-Experte Marc Berto nachgefragt.
4: Man muss umdisponieren, muss Alternativen suchen, aber man muss auch sagen, oder, es ist jetzt nicht sehr überraschend, oder, dass es immer schwieriger wird, im Juli, August Skitrainings durchzuführen auf den Gletschern. Aber vor allem die jüngeren Kader, die Kader unter den Profis, haben natürlich ein bisschen eine andere Planung. Oder? Die Profis haben schon geplant, auf die Südhalbkugel zu gehen, haben ja auch noch die Möglichkeit, nach wie vor in Zermatt Ski zu fahren. Aber für den Nachwuchs ist es sicher schwieriger und herausfordernder, ja, in dieser Konstellation zu funktionieren.
5: Sie sagen, dass die Profis ausweichen können auf die Südhalbkugel, um da zu trainieren. Welche Herausforderungen bringt so etwas mit sich?
4: Ja, die Südhalbkugel ist halt, es ist teurer, oder? Es ist eine große Reise, es ist logistisch eine Herausforderung, es braucht eine Planung, oder? Die reisen ja nicht nur mit dem Handgepäck über den großen Teich und klar, eben die Top-Teams oder die Elite, die sich das gewöhnt, dort ist das auch geplant und die haben auch ihre Slots und ihre Pisten reserviert. Und für die jüngeren Mannschaften ist es natürlich eine Kostenfrage. Oder das Ganze auf sich zu nehmen. Es treibt den Sport auch eher elitärer zu werden, oder? Weil dort, wo man noch Skifahren kann,

0: werden die Preise auch erhöht. Und darum ist die Südhalbkugel ist immer ist schon eine Herausforderung. Man beobachtet aber auch, dass andere Nationen, ja, mit jüngeren Kadern auch schon mehr dort präsent ist. Und die Schweiz hatte den Vorteil, oder, mit Zermatt und Saas Fee, dass dort über das ganze Jahr, vor allem auch im Sommer, dann Skitrainings möglich waren. Und ja, wird die Zukunft weisen, wie dann auch der Schweizer Nachwuchs damit umgeht.
1: Es bringt also Herausforderungen mit sich, wenn die Schweizer Skifahrerinnen und Skifahrer auf der Südhalbkugel trainieren müssen. Gibt es denn Alternativen dazu?
0: Ja, es gibt Hallen, auch bei uns hier in Europa, die das nicht kennen, oder? Das gibt es schon länger. Früher waren die auch so ein bisschen verpönt oder so, ja, die Halle, wir gehen nach draußen, wir haben ja unsere Gletscher, wir trainieren dort. Aber das hat sich schon ein bisschen verändert in den vergangenen Jahren, auch die Denkweise. Auf einmal ist die Halle interessant, auf einmal kann man dort natürlich qualitativ hochwertig trainieren, man hat gleichbleibende Bedingungen, man kann unzählig viele Läufe fahren, es ist wie in einem Kühlschrank, muss man sich das vorstellen. Und jetzt ist ein Run auf diese Hallen zu beobachten, oder? Und man findet im Moment eigentlich auch keine freien Plätze mehr, um dort zu trainieren, jetzt gerade auch nach den Schließungen, Schilfser Joch und auch Zermatt und Saas Fee, sind die Hallen gut ausgelastet.
1: Das Sommertraining wird also schwieriger zu organisieren für die Schweizer Skifahrerinnen und Skifahrer. Könnte das also auch Einfluss haben auf die Trainingsart und Weise im Rest des Jahres?
0: Ja, wir haben schon, auch im Nachwuchs haben wir das beobachtet, oder? Es verlagert sich, die Trainingseinheiten. Zum Beispiel wird der Winter versucht natürlich optimal zu nutzen, viel mehr zu nutzen, weil einerseits ist es kostengünstiger, halt vor Ort zu trainieren. Und der Frühling hat gute Bedingungen. Da liegt noch viel Schnee. Am Morgen ist die Piste auch noch gut kompakt und hart, vor allem auch in höheren Lagen. Und das wird vermehrt genutzt. Ganz früher war der Break eigentlich so nach den letzten Rennen. Brauchte man eine Pause und dann hatte man auf Kondition gesetzt, sich aufgebaut und dann wieder angefangen Ende Juli, August. Und jetzt mit der Schwierigkeit, im Hochsommer die Skitrainings durchzuführen, zieht man den Winter eher hinaus, oder? Man nutzt dort die Bedingungen, man nutzt dann noch die Gletscher, die zur Verfügung stehen. Im Frühling sind die ja noch gut befahrbar. Und dann kommt der Break, indem man dann den Fokus auf das Konditionstraining legt, auf die Vorbereitung neben dem Schnee. Und dann versucht man dann wieder zu schauen, wo kann man denn früh wieder dann gute Bedingungen vorfinden. Das Ende September, Oktober. Und dort sind ja auch mit den Schneedepots, die gemacht werden, von verschiedenen Gebieten, zum Beispiel auf der Diavolezza im Engadin, wo auch in den vergangenen Jahren immer früh wieder Trainings möglich waren. Und das war dann Anfang Oktober ungefähr, dann auf der Vorbereitung, jetzt dann auch in Weltcup-Stufe dann Richtung Sölden, aber auch jüngere Teams können dann dort trainieren. Und so ist die Saison doch relativ lange und die Skipause bleibt ungefähr gleich lang, sie findet einfach in anderen Monaten statt.
1: Ziehen wir doch zum Schluss noch so etwas wie ein Fazit. Die klimatischen Veränderungen in den Alpen, was bedeuten die sowohl für den Nachwuchs als auch für die Schweizer Skiprofis?
0: Ja, es wird eine herausfordernde Zeit für den Schneesport allgemein. Weil ja auch die Winter werden milder, werden wärmer und das ist ja unser Hauptthema hier in den Alpen, oder? Dass die Leute zum Skifahren kommen, dass der Nachwuchs Skifahren kann, dass auch die nicht Rennsport betreiben, oder? Dass die mit dem Schnee in Berührung kommen. Und das wird immer schwieriger, oder? Jedes Jahr steigt die Schneefallgrenze ein bisschen an und dann wird der Kreis von den Personen, die mit dem Schnee in Berührung kommen, tendenziell kleiner, was natürlich die Wichtigkeit oder auch die Ausstrahlung vom Skisport schmälert. Und das ist schon eine sehr große Herausforderung, die auf den Sport zukommt. Die aktuellen Profis, die haben im Moment noch die Möglichkeiten, ihre Trainings optimal zu platzieren. Die schauen auch, dass sie ihre Trainings reinbringen und können sich da auch entsprechend entwickeln. Das ist auch international der Fall. Aber für den Nachwuchs sind die Herausforderungen schon sehr groß und nur schon eben überhaupt Skirennfahrer zu werden.
2: Das Gespräch über den Schwund der Sommerskigebiete mit Experte Marc Berto. In den USA spielt sich derzeit ein bemerkenswerter Verteilkampf ab. Im Zentrum steht Kalifornien. Dort stimmt die Bevölkerung im November über eine kontroverse Steuer ab. Einmalig sollen alle Milliardäre im Bundesstaat 5% Steuern auf ihre Vermögen zahlen. Einer, der sich derzeit mit aller Kraft dagegen wehrt, ist der Google-Mitgründer Sergey Brin. Er hat bereits 100 Millionen Dollar ausgegeben, um zusammen mit anderen Superreichen die Vorlage zu bekämpfen. 100 Millionen tönt nach viel, ist aber quasi Kleingeld, wenn man sich überlegt, dass Brin wohl mehrere Milliarden zahlen müsste, wenn die Steuer durchkommt. Sehen wir in Kalifornien also gerade eine Art neuen Klassenkampf in den USA? Das wollte ich von der USA-Expertin Claudia Brühwila wissen.
3: Ja und nein. Also vordergründig ist die Klassenkampfrhetorik natürlich sehr laut zu hören. Wir haben auch einen Bernie Sanders, der sich einmischt in diesen Abstimmungskampf, der sagt, es ist Zeit, die Super Rich zur Kasse zu bitten, dass sie Teil des Gesellschaftsvertrags einhalten müssen und so weiter. Aber wenn man ein bisschen drunter schaut, dann sieht man, dass die Sache so klar nicht ist, dass wir beispielsweise eine Lehrergewerkschaft haben, die sich ebenfalls gegen diesen Vorschlag stellt. Wir sehen prominente Demokraten, die sehr skeptisch gestimmt sind und auch Moderate, die in diesem Vorschlag, der da zur Abstimmung kommt, nicht eine richtige Lösung sehen.
2: Gucken wir uns doch die Argumente ein bisschen genauer an. Ein zentrales Argument der Gegnerschaft ist, dass die Superreichen dann einfach auswandern würden oder dass sie ihre Vermögen in einen anderen Bundesstaat verlegen würden. Für wie realistisch halten Sie so ein Szenario in Kalifornien?
3: Es ist umstritten, wie realistisch das ist und wie schwierig das dann auch wäre für den Erfolg der Maßnahme. Es sind tatsächlich schon einige Herrschaften in Anführungsstrichen geflohen. Gleichzeitig geht man aber auch davon aus, dass für viele Kalifornien nach wie vor zu attraktiv ist, um diesem Ort einfach so den Rücken zu kehren. Gerade auch, wenn Personen familiäre Bindungen haben, Kinder in der Schule und so weiter und eben auch das Tech-Umfeld. Und in diesem sind viele der Angesprochenen, der betroffenen Milliardäre tätig, einfach zu attraktiv. Aktiv nach wie vor ist. Gleichzeitig sagen aber viele, wenn diese Maßnahme durchkommt, dann hat das eben auch ein Zukunftssignal. Und Sie haben es gesagt, es ist eine einmalige Steuer, die erhoben werden soll. Aber viele sagen, das könnte dann eine, im Englischen sagt man so schön, eine slippery slope werden, dass man sich da auf eine Bahn begibt, die dazu einlädt, solche Maßnahmen immer wieder zu erheben und gleichzeitig aber nichts gegen die strukturellen Probleme zu bringen. Weil das ist das andere große Argument, das unter anderem auch der amtierende Gouverneur Gavin Newsom gegen die Vorlage einbringt, dass diese ja, wir würden auf Schweizerdeutsch sagen, eher Pflästerli-Politik betreibt, anstatt wirklich strukturelle Probleme anzugehen. Und diese sind massiv, denn mit den Einnahmen aus dieser Einmalsteuer soll ja vor allem dem Gesundheitswesen geholfen werden und in allen anderen Bereichen würde man genau gleich dastehen. Man würde auch nichts gegen die stetig steigenden Staatsausgaben tun. Also mit anderen Worten, man würde bei einem sehr löchrigen Kessel nur ein Loch stopfen.
2: Und da gibt es einen interessanten Aspekt. Sie haben es gesagt, eben Gavin Newsom stellt sich dagegen, der demokratische Gouverneur von Kalifornien. Aber die demokratische Partei in Kalifornien, die stellt sich hinter diese Vorlage, die will diese Vermögenssteuer. Wie interpretieren Sie diese unterschiedlichen Haltungen?
3: Wir sehen hier eigentlich einen Richtungskampf in Kalifornien zwischen dem Gouverneur und seiner Partei, den wir auch in der gesamten Demokratischen Partei sehen, zwischen einem eher moderaten Kurs und einem eher progressiven, der sich auch gegen den sozialistischen Einfluss, wie ihn beispielsweise ein Mamdani oder eine Alexandria Ocasio-Cortez verkörpert, wie sich dieser im gesamten Land abspielt. Zudem müssen wir auch beachten, dass Gavin Newsom ein Gouverneur ist, der nicht mehr antritt, der Präsident werden will und der um die Wirkung dieser Vorlage im Rest Amerika weiß. Und der weiß darum, dass vielleicht in Kalifornien im Moment noch einen relativ hohen Zuspruch erfährt, aber dass das nicht die Art von Vorlage ist, mit der er als Präsidentschaftskandidat in Verbindung gebracht werden möchte. Und er schielt vor allem auch in diese Richtung.
2: Das heißt, für wie groß halten Sie die Bedeutung dieses Verteilkampfes, den wir da gerade beobachten, hinsichtlich des Wahlkampfes, auch jetzt vor den Midterms, dann im November?
3: Ich glaube, man muss zwischen der Grundsatzfrage und dieser Vorlage im Konkreten unterscheiden. Weil die Grundsatzfrage treibt Amerika an sich um. Und sie ist mit ein Grund, weswegen sozialistische Kandidaten Erfolge fahren, warum auch die Republikanische Partei eine andere Gangart eingelegt hat. Wir haben grundsätzlich große Kritik bis Unmut und Wut gegenüber sogenannten Superreiche, gegenüber Milliardäre, von denen ein steigender Anteil der Amerikanerinnen und Amerikaner der Meinung sind, dass sie zu wenig an das Gemeinwohl leisten. Und das andere ist dann eben diese konkrete Vorlage, ob diese als gut genug oder als überhaupt problemlösend angesehen wird. Also mir scheint es sehr wichtig, dass man diese zwei Dinge auseinanderhält.
2: Und Kalifornien steht ja mit dem Silicon Valley, den vielen Superreichen dort, sinnbildlich für diesen Graben, der immer tiefer wird in den USA zwischen Arm und Reich. Könnten wir also vielleicht sagen, Frau Briwiler, dass diese Steuer jetzt in Kalifornien, diese Abstimmung darüber, dass das eine Art Testlabor ist, um zu gucken, könnte so etwas funktionieren? Kann diese Art von Politik in den USA funktionieren? Weil wenn es dort nicht funktioniert, dann wahrscheinlich nirgendwo.
3: Ich glaube, das geht ein bisschen zu weit. Ich würde sagen, es ist vor allem ein Richtungsweiser für die Politik insgesamt, dass man nach Lösungen suchen muss. Allein der Umstand, dass diese Abstimmung zustande gekommen ist, dass diese Initiative einen überragenden Erfolg hatte im Anstoßprozess. Sie hat doppelt so viele Unterschriften mitgebracht, als nötig waren für das Zustandekommen der Initiative. Gleichzeitig gibt es aber eben unter vielen namhaften Ökonomen große Zweifel, ob so, wie sie designt ist, diese Vorlage, ob sie zweckgemäß ist. Und deswegen sollte man nicht gleich davon sprechen, dass hier das große Steuerexperiment gestartet wird, das gelingen muss, will man Fairness erreichen. Es ist vielmehr wirklich ein Anstoß für die Politik, jenseits von Kalifornien auch nach Lösungen zu suchen, um die Probleme, wie sie die Amerikanerinnen und Amerikaner eben in wachsendem Maße sehen, wahrnehmen und bekämpft sehen wollen, wirklich anzugehen.
2: Sagt Claudia Brüwiler, die an der Universität St. Gallen zu amerikanischer Kultur und Politik lehrt. Sie ist gigantisch, die neue Marienstatue in Polen, die nun eingeweiht worden ist. In einem kleinen Dorf im Inneren des Landes steht Maria mit einem langen Gewand und hält die Hände geöffnet. Sie ist 55 Meter groß und gilt neu als größte Marienfigur in Europa. Nico Bär hat Norbert Bischofberger aus der Religionsredaktion gefragt, was diese Statue über die Bedeutung des Katholizismus in Polen aussagt.
4: Ja, heute gehören ungefähr 3/4 der Bevölkerung in Polen zur römisch-katholischen Kirche, also genau genommen 71%. Das ist aber ein starker Rückgang gegenüber vor einigen Jahren. Der Einbruch der Religiosität, insbesondere bei jungen Menschen in Polen, ist dramatisch. Da geht es weniger um die Ablehnung der Religion als vielmehr um die Wahlfreiheit. Da haben sie viele andere Möglichkeiten aufgetan, Freizeit, Selbstverwirklichung im Beruf, Konsum und so weiter. Da gerät Religion etwas ins Hintertreffen. Diese Marienstatue verstehe ich eher als Ausdruck der persönlichen Frömmigkeit des Stifters.
5: Ja, die Statue gestiftet hat ein Börseninvestor, der Multimillionär ist. Er habe dies aus Dankbarkeit zu Maria gemacht. Welche Bedeutung hat denn Maria in Polen?
4: Die Bedeutung von Maria, der Mutter Jesu, der Mutter Gottes, ist groß in Polen. Dieser Unternehmer Roman Karkoschik hat eben aus Dankbarkeit diese Statue gestiftet. Er sei von einer schweren Krankheit genesen, habe sich im Gebet an Maria gewandt und sei erhört worden. Das erinnert an viele andere Heilungen, die Maria zugeschrieben werden, auch zum Beispiel in Lourdes in Frankreich oder an die Pilgerfahrten zu der Schwarzen Madonna, auch bei uns in Einsiedeln in der Schweiz.
5: Es gibt bereits das bekannte Maria-Heiligtum in Częstochowa in der Nähe der polnischen Stadt Krakau. Ist diese neue Marienstatue nun quasi eine Konkurrenz?
4: Nein, in keinster Weise. Jasna Góra, dieser Wallfahrtsort in Częstochowa in der Nähe von Krakau, bleibt das Marienheiligtum schlechthin in Polen. Es gilt als eine Art geistliches Zentrum Polens. Ich selber habe es in den 1980er Jahren bereist. Das war vor der Wende. Das war damals ein Ort der Hoffnung, ein Ort des Widerstands, des Katholizismus gegen den Kommunismus. Ich erinnere an die Reise von Papst Johannes Paul II., selber ein Pole. 1979 hat er in Jasna Góra in Częstochowa vor 1 Million Menschen eine Messe gehalten. Das war im damaligen kommunistischen Polen, wo der Katholizismus nicht gern gesehen war, wo er unterdrückt war, eine riesige Machtdemonstration.
5: Die Meinungen zu dieser neuen Statue gehen selbst in der katholischen Kirche auseinander. Ein Dominikanerpater nannte sie ein kleines Monster. Wieso gefallen solche Andachtsorte nicht allen in der Kirche?
4: Ja, ich habe mir die Statue angeschaut, die ist wirklich riesig. Sie schaut, wenn sie etwas kleiner wäre, so wie aus dem 3D-Drucker aus. Ich meine das nicht despektierlich. Ich habe eine befreundete Journalistin in Polen gefragt und sie hat zum Beispiel gemeint, diese Statue stört mich nicht. Vielleicht hätte man das Geld besser für karitative Zwecke eingesetzt. Sei drum, Maria hat bei dieser Statue die Krone abgelegt, sagt der Bildhauer, der sie entworfen hat. Sie steht auf einer 15 Meter hohen Krone, eben im Gegensatz zu der Maria von Częstochowa, welche die Krone auf dem Haupt trägt. Denn Maria gilt als Königin Polens. Hier sei die Mutter Gottes eben an dem neuen Ort bescheiden, näher bei den Menschen, mütterlicher, zugänglicher.
5: Polnische Medien rechnen nun damit, dass die gigantische Marienfigur eines der bekanntesten religiösen Symbole Polens werden wird. Was bringt das den Gläubigen, wenn es solche berühmte Statuen gibt?
4: Ja, dieser Unternehmer hat an diesem Ort bereits in Konotopia, einem kleinen Dorf mit 140 Einwohnerinnen und Einwohnern, eine Marienkapelle vor Jahren gestiftet. Die Hoffnung ist von den Bewohnern dort, dass das jetzt zu einem Touristenmagnet, aber auch zu einem Ort für Pilgerinnen und Pilger wird. Der Bischof Christoph Wendowski, der die Marienstatue vor wenigen Tagen eingeweiht hat, der hat gesagt, es soll ein Ort des Gebetes sein. Diese Marienstatue soll die Menschen zu Gott führen. Und das finde ich eigentlich ganz angemessen.
2: Das waren die Einordnungen von Norbert Bischofberger aus unserer Religionsredaktion. Sie sind so etwas wie die Einhörner der Meere, mit dem Unterschied, dass es sie tatsächlich gibt, die Narwale. Ihr Körper ist 4 bis 5 Meter groß und dazu kommt das Horn am Kopf, das bis zu 2 Meter lang ist. Genau genommen ist es ein Zahn. Die Narwale gehören entsprechend auch zu den Zahnwalen. Nun haben Forschende diese Narwalzähne zum ersten Mal bis ins Innerste untersucht. Ich habe unsere Wissenschaftsredaktorin Anita Vonmond gefragt, was diese Zähne so besonders macht.
6: Ja, sie sind sehr schmal und eben lang. Und anders als die Stoßzähne von Elefanten oder Walrossen ist der Stoßzahn des Narwals auch nicht gekrümmt, sondern er wächst schraubenförmig aus der Schnauze nach vorn. Das ist ungewöhnlich in der Tierwelt und das hat die Forschenden auch animiert, mehr herauszufinden über dieses einhornartige Horn des Narwals, also wie es innen aufgebaut ist.
2: Und jetzt haben die Forschenden zum ersten Mal einen Narwalzahn mit ganz speziellen Röntgengeräten durchleuchtet. Was ist dabei besonders aufgefallen bei den Ergebnissen?
6: Ja, der Narwal-Stoßzahn ist ziemlich anders, als was man sonst so kennt in der Tierwelt. Er besteht zwar im Inneren aus Dentin, wie wir es selbst in den Zähnen haben, ummantelt ist dieses Dentin dann aber von einem Zahnzement, der bei anderen Säugetieren in der Regel nur an der Zahnwurzel vorkommt. Beide Schichten enthalten Kollagenfasern und kleine Mineralkristalle, welche dem Stoßzahn trotz Härte auch eine gewisse Flexibilität verleihen. Und, das hat die Forscher am meisten überrascht, die winzigen nanometergroßen Bausteine, die folgen wie das ganze Horn äußerlich einem spiraligen Muster. Und zwar gibt es sogar 2 Arten Spiralen. Jene in der Dentinschicht winden sich nach rechts und jene in der Ummantelung drehen sich nach links.
2: Also wirklich eine besondere Struktur, auf die die Forschenden da gestoßen sind. Haben Sie da einen Vergleich, damit wir uns das ein bisschen besser vorstellen können, wie das aussieht?
6: Ja, man kann sich das ähnlich vorstellen wie die verdrillten Fasern in einem Seil. Das Material ist raffiniert ineinander verzahnt oder verdreht und es ist so eben zugleich sehr stabil und auch mehr oder weniger biegsam.
2: Und gibt es da irgendwelche Vorteile, die diese besondere Konstruktion bietet, dann für das Leben in der Welt, in der die Narwale unterwegs sind?
6: Ja, durchaus. Also unter Wasser gibt es ja starke Strömungen und der Narwal hat einen eben sehr langen, dünnen Stoßzahn und der muss zugleich hart und leicht biegsam sein, damit er nicht bricht und damit das Tier den Strömungen standhalten kann. Das ist so der wichtigste Vorteil, würde ich sagen.
2: Aber irgendwie stelle ich es mir schon nicht so ganz so praktisch vor, am Kopf so ein langes Ding zu haben, irgendwie halb so groß wie der Körper. Wissen wir, was eigentlich genau der Zweck ist dieser Zähne?
6: Man geht davon aus, dass dieses auffällige Teil bei der Partnersuche den sozialen Rang der Männchen signalisiert und so gesehen wichtig ist für die Fortpflanzung. Man hat auch schon beobachtet, wie die Männchen mit ihrem langen Zahn spielerisch wie fechten. Der Zahn enthält zudem mehrere Millionen Nervenenden, mit deren Hilfe vermutlich die Wassertemperatur gefühlt werden kann und anderes. Aber vieles zur Funktion ist noch nicht abschließend geklärt. Was sicher ist, das Teil fällt auf schon immer. Früher wurden Narwalzähne als Horn des Einhorns verkauft.
2: Aber es ist ja so, die Narwale, die sind ja nicht schon bei der Geburt ausgestattet mit diesen langen Zähnen am Kopf. Wie funktioniert das Wachstum?
6: Ja, also dieses Wachstum, das startet im Maul der kleinen männlichen Narwale als linker oberer Eckzahn. Der dreht sich und irgendwann durchstößt er die Oberlippe und wächst dann sich windend immer weiter nach vorne. Also der wächst ein Leben lang und Narwale werden alt, manche fast 100-jährig.
2: Jetzt haben wir diese neuen Erkenntnisse der Forschenden, die eben bis ins Innerste durchgedrungen sind, dieser Narwalzähne. Gibt uns das irgendwelche Erkenntnisse, die auch noch darüber hinausgehen, wie genau dieser Zahn aufgebaut ist?
6: Ja, durchaus. Die Materialwissenschaftler, Wissenschaftlerinnen, die entwickeln immer mal wieder Materialien, auch nach dem Vorbild der Natur, und die freuen sich über solche Forschungsergebnisse. Und interessant ist diese Forschung sicher auch für die Umweltwissenschaften, denn die Stoßzähne der Narwale enthalten, wenn man sie durchsägt, dann enthalten sie sowas wie die Jahrringe, welche Bäume im Innern haben. Und man kann daraus dann Rückschlüsse ziehen, zum Beispiel aufs Nahrungsangebot in der Arktis oder aufs dortige Klima. Und so kann man an einem Narwalzahn viele Jahrzehnte Umweltgeschichte in der Arktis ablesen.
2: Das war unsere Wissenschaftsredaktorin Anita von Mons zu den Erkenntnissen der neuen Narwal-Studie. Auch Forschende des Paul-Scherrer-Instituts im Aargau waren daran beteiligt. So viel von den Highlights aus dem Programm von SRF News am Mittwoch, dem 19. August. Hier geht's jetzt dann gleich weiter mit den aktuellsten Nachrichten. Am Mikrofon war Nikolaus Malzacher.

0: Die Nachrichten von SRF um 3:30 mit Frank Estermann. Bei einem weiteren russischen Angriff auf die ukrainische Hauptstadt Kiew gibt es erneut Tote und Verletzte. Wie die Militärverwaltung der Stadt mitteilt, wurden bei den nächtlichen Angriffen 5 Menschen getötet. Mindestens 23 weitere Personen wurden demnach verletzt. Der Bürgermeister von Kiew, Vitali Klitschko, schreibt auf Telegram, bei den Raketenangriffen seien unter anderem ein Kinderspital und mehrere Wohnhäuser beschädigt worden. In Teilen der Stadt sei der Strom ausgefallen. Russland hat seine Angriffe auf die ukrainische Hauptstadt zuletzt verstärkt. Da der Ukraine Munition fehlt, kann sie russische Raketen praktisch nicht mehr abwehren. US-Präsident Trump hat neue Drohungen ausgesprochen gegen den Iran und gegen alle Länder, die den Iran unterstützen. Trump spricht von einem beispiellosen Wirtschaftskrieg gegen das Regime in Teheran. Aus Washington berichtet ARD-Korrespondentin Anne Schneider.
1: Vor dem Hintergrund der stockenden Verhandlungen mit dem Iran hat US-Präsident Donald Trump dem Land jetzt mit massiven wirtschaftlichen Konsequenzen gedroht, einem wirtschaftlichen D-Day. Auf seiner Plattform True Social kündigte Trump an, dass künftig auch alle Staaten und Unternehmen isoliert würden, die den Iran finanziell oder wirtschaftlich unterstützten. Dazu zählten etwa Länder, die iranisches Öl kaufen oder bei dessen Transport helfen, Finanzinstitute, die Geschäfte mit dem Iran abwickeln, sowie Reedereien, die zur Umgehung der Sanktionen genutzt werden. Trump forderte die Verbündeten und Handelspartner ausdrücklich auf, diese Isolationspolitik mitzutragen. Welche neuen Maßnahmen nach der Ankündigung folgen sollen, ließ der Präsident allerdings offen. Beobachter sehen darin deshalb zunächst eine Verschärfung der Rhetorik. Trump begründete den verschärften wirtschaftlichen Druck damit, dass der Iran die Chance auf eine Einigung mit den USA nicht genutzt habe.
0: Informationen von Anne Schneider. Zu 2 Kurzmeldungen. Nordkorea dämpft die Hoffnung auf eine rasche Wiederaufnahme von Gesprächen mit den USA. Die von US-Präsident Trump angeordnete Reduktion der Militärmanöver mit Südkorea ändere nichts an deren aggressivem Charakter. Das teilte Kim Yo-jong, die einflussreiche Schwester von Machthaber Kim Jong-un, mit. Zudem wies sie Aussagen über angebliche Kontakte zwischen Washington und Pyongyang zurück. Bei schweren Erdbeben in Kolumbien letzte Woche sind mindestens 314 Menschen ums Leben gekommen. Mehr als 260 Menschen werden noch vermisst. Diese neuen Zahlen geben die Behörden bekannt. Mehrere tausend Menschen wurden verletzt. Zehntausende Häuser wurden bei dem Beben der Stärke 7,4 beschädigt. Das Wetter. Es ist wechselnd bewölkt mit einigen Regengüssen. Im Süden gibt es teils kräftige Gewitter. Die Höchstwerte liegen bei rund 26 Grad. Das war Nachrichten von Radio SRF. Verantwortlich Frank Estermann.
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3: Und hier geht's weiter mit einer Bonusfolge unseres Podcasts König Gianni, die Infantino-Story von News Plus Hintergründe. Wenn wir euch fragen, dann sagen die allermeisten, Gianni Infantino, der muss weg. In unserer Umfrage auf der SRG-Debattenplattform Dialog sagen 96%, Infantino sei einfach nicht mehr der Richtige an der FIFA-Spitze. Infantino, der war ja schon vor der WM maximal unbeliebt bei vielen, hier im Westen, in Europa. Inzwischen ist die Kritik aber so laut geworden, dass auch mächtige Stimmen im Fußball seinen Rücktritt fordern. Ist das Ende der Ära Infantino bei der FIFA wirklich realistisch oder eher europäisches Wunschdenken? Und was heißt das alles für den Fußball und die Weltpolitik sowieso? Antworten auf die ganz großen Fragen, die gibt's hier in dieser Bonusfolge der SRF-Podcast-Serie König Gianni, die Infantino-Story von News Plus Hintergründe. Ich bin Raphael Günther.

0: Isabel, wir haben ja in der Podcast-Serie das Leben von Infantino angeschaut. In 4 Episoden. Der Kämpfer, der Mächtige, der Gehasste, der Trump-Freund. In welchem Kapitel sind wir jetzt gelandet?
1: Also vielleicht könnte man jetzt der Schamlose sagen. Also ich hatte ja so ein bisschen, habe erwartet, dass nach dieser Mega-WM jetzt Ruhe um Infantino einkehrt. Es war ja dann trotz einiger Kritik ein ziemlicher Erfolg, aber falsch gedacht. Offenbar fühlte sich Infantino so sicher in seiner Position als, man kann fast sagen, absoluter Fußballherrscher, dass er wohl dachte, perfekter Moment für meinen Privatisierungsplan.
0: Der Schamlose, das nehmen wir mal so mit. Neben Isabel Pfaff aus der SRF Wirtschaftsredaktion haben wir auch noch andere Gäste eingeladen, um eben diese großen Fragen hier zu besprechen. Sebastian Ramschbeck ist da von SRF Global, internationaler Korrespondent von SRF, und auch Memme Sikora vom Fußball-Podcast Sikora Gisler ist hier. Memme, der Schamlose, ich nehme das direkt mal auf. Waren nicht alle im Fußball immer schon schamlos, auch Blatter? Dem hat man das ja auch vorgeworfen.
2: Bis zu einer gewissen Grenze, ja, stimmt das. Das ist, glaube ich, was mit der Macht ein bisschen mitkommt. Da werden viele ein bisschen schamloser. Und je sicherer man im Sattel sitzt, desto mehr Macht hat man. Und desto mehr kann man auch diese Grenzen ausloten. Und das geht dann ziemlich schnell in diese Schamlosigkeit über, die wir jetzt erleben bei Infantino. Er hat immer ein bisschen mehr Grenzen überschritten. Und jetzt sind wir an dem Punkt, wo so viele Grenzen überschritten worden sind, dass der Widerstand heftig wird.
0: Heftiger Widerstand, den werden wir sicher auch noch thematisieren. Sebastian, du als Experte für Geopolitik, wenn man sich auf der ganz großen Weltbühne bewegt, muss man da nicht einfach ein bisschen schamlos sein?
3: Schamlosigkeit ist ein mögliches Erfolgsrezept. Donald Trump hat das natürlich wunderbar bewiesen, dass man eben mit Schamlosigkeit punkten kann bei den eigenen Wählerinnen und Wählern, aber eben auch auf der diplomatischen Bühne. Aber diese Schamlosigkeit muss irgendwie unterfüttert sein mit Machtmitteln, die man auch wirklich hat, weil sonst kommt man mit Schamlosigkeit nicht weiter. Und da sehen wir eine Parallele, aber natürlich auch einen Unterschied zu Infantino. Also Infantino ist natürlich in der Welt des Fußballs der König, der Papst, vielleicht der Gott. Aber er hat sich hier wohl übernommen, weil er eben dann doch nicht über die Machtmittel eines amerikanischen Präsidenten verfügt. Und die braucht man dann wahrscheinlich, um mit der Schamlosigkeit sehr weit zu kommen.
0: Besonders viel musste sich Infantino eben auch in den letzten Tagen und Wochen diesen Vorwurf der Schamlosigkeit rund um die Teilprivatisierung der WM anhören, dass eben Teile der WM-Übertragungsrechte in eine private Investorenfirma überführt werden sollten. Beteiligt sein sollte auch der Bruder von Trumps Schwiegersohn, also wirklich so eine explosive Mischung, hat man schon fast den Eindruck, die sich da zusammengebraut hat. Inzwischen hat Infantino dann zurückgekrebst, hat die ganze Sache abgesagt. Und dass Infantino ja immer wieder auch Grenzen auslotet, ausprobiert, wie weit er gehen kann. Das haben wir in der Podcast-Serie ausführlich auch besprochen. Isabel, hat er denn jetzt wirklich geglaubt, dass er damit durchkommt?
1: Also er hat es geglaubt, davon kann man ausgehen. Und ehrlich gesagt, warum auch nicht? Also er ist schon mit so vielen unglaublichen Sachen durchgekommen. Also man kann nur mal so die jüngsten Sachen nehmen, die WM 2030 auf 3 Kontinenten, ein organisatorischer Wahnwitz eigentlich. Dann die Vergabe der WM 2034 an Saudi-Arabien, die fast so ein bisschen sang- und klanglos untergegangen ist. Er hat sie ja quasi im Alleingang an Saudi-Arabien vergeben. Auch da, die mächtigen Verbände haben ihm keinen Einhalt geboten. Und jetzt zuletzt auch dieser FIFA-Friedenspreis an Trump, von dem, man weiß es ja von einigen FIFA-Council-Mitgliedern, niemand aus der Exekutive wirklich etwas wusste. Also das sind ja alles schon Dinge, die ihn natürlich bestärkt haben dürften, dass er weit gehen kann.
2: Ja, und es ist auch so, dass er wahrscheinlich auch damit gerechnet hat, dass es gewissen Widerstand gibt, wie bei vielen Sachen, die er eingeführt hat. Er hat die WM aufgeblasen, er hat die Club-WM eingeführt, das aus gegen den Widerstand einiger Verbände, aber er dachte, er sei fest genug im Sattel, dass er diese leisen Stimmen aus Europa von ein paar Verbänden, die prallen an ihm ab, aber mit der Mehrheit kommt er durch. Und ich glaube, das ist jetzt immer so passiert bei all den Sachen, die er eingeführt hat. Und er hat nicht gedacht, dass es mal größer wird als das. Ein paar murrende Westeuropäer, an die hat er sich gewöhnt längst. Aber jetzt ist die ganze Welt ein bisschen aufgebracht. Das ist ein neues Kaliber.
0: Er hat sich überschätzt.
2: Ja, das kann man so sagen. Er hat sie übernommen.
0: Wie erklärt ihr euch das? Also wie kam es zu diesem Punkt, dass er sich so verkalkulieren konnte, so verzocken konnte? Er der Taktiker, er der schlaue Fußballfunktionär, der alle Zügel, hatte man das Gefühl, einfach immer im Griff hat.
2: Das kann man ja bei vielen Mächtigen eigentlich beobachten. Irgendwann stellt sich, glaube ich, das Gefühl ein, man sei einfach unverwundbar. Man kann machen, was man will. Seine Idee war immer, ich schütte einfach Geld aus. Und solange das Geld kommt, wusste er, es ist Ruhe im Karton. Solange die vielen Verbände darüber froh sind, dass sie immer mehr Geld kassieren. Und ich meine, man muss diesen Sprung mal vorstellen. Von dem Punkt, an dem er eingesetzt wurde, also an dem er gewählt wurde als FIFA-Präsident, sind die Beträge seit 2016 um das Achtfache gestiegen. Jeder Verband kassiert jetzt das Achtfache als vorhin. Und solange das eigentlich garantiert ist, kann man sagen, gut, wenn ich das Geld einfach weitergebe, wenn ich das einfach rausschmeiße, wenn ich allen immer mehr gebe, dann ist einfach Ruhe im Karton.
0: Alle Mächtigen übernehmen sich mal, Sebastian?
3: Ja, klar. Das ist natürlich eine sehr menschliche Eigenschaft, dass man vielleicht Macht akkumuliert, dass man eben mit seiner Schamlosigkeit, mit seiner Art immer weiterkommt und irgendwann dann vielleicht die Relation verliert. Also ich habe jetzt auch zur Recherche zu diesem Gespräch heute mit einer Person reden können, die Infantino ein bisschen kennt und gesagt hat, er ist halt auch wirklich immer beratungsresistenter geworden. Das ist auch normal, wenn man Erfolg hat, beziehungsweise dass dann eben dann die Schwäche, die sich zeigt in dem Moment, wenn man nicht bis zum letzten Punkt in seiner Karriere immer auch auf kritische Stimmen hört, dann kommt man an einen Punkt, wo man die eben nicht mehr hört und die ignoriert. Und ich könnte mir schon vorstellen, wenn er ein bisschen offener gewesen wäre und mit mehr Leuten gesprochen hätte, die ihn auch kritisch hinterfragen, dann wäre ihm dieser Fehler nicht passiert.
1: Ich würde auch sagen, das ist wie so der vorläufige Endpunkt einer Entwicklung. Ich glaube nicht, dass er von Anfang an so drauf war, wie man ihn jetzt erlebt, aber er hat halt sozusagen mit jedem Jahr neue Erfahrungen gemacht, wie weit er gehen kann, aber auch hat natürlich immer kleine Stellschrauben gedreht, wo er so ein bisschen Widerstand ausgeschaltet hat oder unsichtbar gemacht hat. Und dann, glaube ich, ist das so eine Begleiterscheinung, wie du sagst, Sebastian, dass man nur noch Ja-Sager um sich hat und dann auch falsche Schachzüge sozusagen, die werden einem gar nicht mehr zurückgemeldet. Und ich glaube, so kam es auch zu dieser Selbstüberschätzung.
2: Er hat sich auch ein bisschen in diese Lage selber gebracht, weil wenn das einzige Argument, das ich habe als FIFA-Präsident ist, ich schütte immer mehr Geld aus, dann muss ich irgendwo immer mehr Geld herkriegen. Also muss ich all diese Sachen machen, die vielleicht auf Widerstand stoßen, aber ich brauche das, sonst habe ich meine Macht verloren.
3: Aber ketzerisch zurückgefragt, war das nicht immer das System FIFA, das einfach Geld ausgeschüttet wird? Da ist ja eigentlich eine Geldausschüttungsmaschine und sonst nicht viel.
2: Das ist sie schon und die Beträge sind auch gestiegen über all die Jahrzehnte. Aber seit Infantino ist es explodiert. Es kam immer mehr, aber es war nie das einzige Argument. Und die meiste Zeit war es eigentlich an Anforderungen geknüpft. Du kriegst Geld, wenn du das und das machst. Ich plane ein Stadion, ich plane einen Trainingsplatz. Und jetzt sind die Grundstocke, die sind einfach so aufgebläht worden, dass einfach jeder Verband immer viel mehr kassiert als vorhin.
0: Das Geld, das gebraucht wird zum Machterhalt. Gleichzeitig hat man ja eben auch diese Freundschaft ganz gut beobachten können zwischen dem US-Präsidenten, zwischen Donald Trump und dem FIFA-Präsidenten Gianni Infantino. Jetzt war bei diesen Investorenplänen auch noch der Bruder des Schwiegersohns von Trump, soll da beteiligt gewesen sein. Was denkst du, Sebastian, war da irgendwie ein unangenehmes Telefon nötig von Infantino ins Weiße Haus?
3: Gut, das wäre jetzt Spekulation, darüber zu sinnieren, wie das Telefongespräch verlaufen ist, wenn es denn eines gegeben hat. Es wurde ja abgestritten, dass es da direkte Kontakte gab. Es ist interessant, dass Donald Trump jetzt ganz kürzlich mit einem Post auf Truth Social Infantino die Stange hält. Es gab ja viele Beobachterinnen und Beobachter, die davon ausgegangen sind, Trump lässt Infantino dann wie eine heiße Kartoffel fallen, aber um das zu beurteilen, müssen wir wissen, was die beiden vielleicht noch im Schilde führen zusammen, was sie vielleicht auch in der Hand haben gegen den anderen. Wir kennen hier natürlich nur einen ganz kleinen Teil wahrscheinlich der Realität, aber es ist schon so, wenn natürlich Trump jetzt wirklich Infantino weiter die Stange hält und bei Trump ist immer mit vielen Fragezeichen verbunden, ob er wirklich morgen noch das tut, was er heute tut, aber wenn er es tut, dann knüpft er ein bisschen das Schicksal von Infantino natürlich auch an seinen Einfluss, auch im Fußball, im Weltsport. Das kann schon noch spannend werden.
0: In Europa und auch hier in der Schweiz, da hatte ich den Eindruck, dass schon fast etwas so die Hoffnung hochkam, dass das alles jetzt eben der berühmte Tropfen war, dass es jetzt genug ist, dass Infantino jetzt rausgeschwemmt wird aus diesem FIFA-Präsidium, dass das sein Ende an der Spitze des Weltfußballs einläutet. Das ist bis jetzt nicht passiert. Was denkst du denn, Isabel, was müsste vorfallen, damit Infantino zum Beispiel von sich aus sagt, okay, genug, ich ziehe mich zurück, ich trete zurück?
1: Also wirklich so sein freiwilliger Rückzug, den halte ich nicht für sehr wahrscheinlich. Mhm. Also dazu ist die Sache schon so weit gediehen und irgendwie dazu hätte es jetzt schon so viele Anlässe gegeben und er hat es nicht gemacht. Ich glaube, wir sind an dem Punkt, wo er wirklich nur noch auf massiven Druck reagiert und eigentlich muss es wahrscheinlich irgendeinen Kongress, irgendeinen FIFA-Kongress geben, einen außerordentlichen, wo ihm entweder das Misstrauen ausgesprochen wird oder wo er wirklich schon abgewählt wird. Ich schätze, das wird eigentlich der Verlauf sein, wenn es soweit kommt. Aber dass seine Situation im Moment ziemlich prekär ist, würde ich schon betonen. Also der hat sicher noch ein paar Trümpfe im Ärmel, aber dass sich jetzt 3 Kontinentalverbände geschlossen gegen ihn wenden, das ist, glaube ich, schon was nie da gewesen ist.
0: Also und wie steht es denn eigentlich um die nächsten Wahlen? Die sind ja regulär angesagt für den März 2027 fürs FIFA-Präsidium. Auch hier, wenn ich euch zuhöre, muss man sagen, wenn er jetzt im Hintergrund gut verhandelt, gut taktiert, dann steht dieser Wiederwahl, Stand heute, im August nichts im Weg.
2: Ja, ich glaube, das Hauptproblem ist, dass es keine zweite Person gibt, die über all die Jahre, und es gibt schon so lange Jahre Kritik an Infantino, und kein Kontinentalverband, kein Landesverband hat es geschafft, irgendeine Person herauszubringen, die ernsthaft eine Gefahr sein könnte für Infantino. Und man muss das halt auch sehen. Wir haben hier gewisse moralische Vorstellungen, wie der Fußball, wie die FIFA geführt werden muss. Aber halt viele Kontinentalverbände sagen einfach, okay, wer gibt mir wie viel Geld? Und das ist eigentlich die Entscheidung. Also eine mögliche Nachfolgerin, ein möglicher Nachfolger von Infantino muss einfach garantieren können, dass die Landesverbände gleich viel Geld kassieren und ein gewisses Profil haben. Und das ist momentan leider noch nicht in Sicht.
0: Infantino wurde ja zum Beispiel von Trump auch schon mal ins Spiel gebracht als UNO-Generalsekretär. Wenn Infantinos Zeit an der Spitze der FIFA dann mal vorbei sein sollte, irgendwann wird auch die enden, diese Ära von Infantino. Siehst du für ihn, Sebastian, irgendwo auf der Weltbühne ein Pöstli oder einen Posten, der für ihn interessant sein könnte?
3: Also UNO-Generalsekretär wird er ganz sicher nicht werden, da würde ich mein ganzes Gehalt darauf
0: wirklich? Retten. Wirklich? Ja. Okay, das haben wir gehört.
3: Nein, da müsste er ja alle UNO-Sicherheitsratsständigen Mitglieder auf seiner Seite haben und ich kann mir jetzt nicht vorstellen, dass zum Beispiel das Vereinigte Königreich da zustimmen würde. Der Premierminister hat ja bereits gesagt, dass Infantino weg muss. Da findet man normalerweise Konsenskandidaten, also oder Kandidatinnen, um UNO-Generalsekretär zu werden, darf man niemand vor den Kopf gestoßen haben und nirgendwo anecken. Und das ist bei Infantino ganz klar nicht mehr der Fall.
2: Es ist ja auch so, er braucht jetzt zumindest aus finanziellen Gründen nicht unbedingt noch ein Pöstli nachher.
0: Aber vielleicht, weil es interessant sein könnte.
2: Ja, also ein bisschen vermitteln und rumchatten und irgendwelche Mächtigen hofieren, das wird sicher auch später noch möglich sein. Botschafter von irgendeiner Ölkonzern oder so.
3: Ich finde es eben eine interessante Frage, würde mich auch wundern nehmen, wie ihr das seht. Er ist für mich schon auch der Typ Mensch, der natürlich immer das Geld und den Reichtum auch als ein sehr wichtiges Ziel wahrscheinlich verfolgt hat. Aber am Schluss geht es ihm, glaube ich, nicht in erster Linie ums Geld, sondern es geht ihm darum, irgendeinen Platz in der Geschichte zu haben. Ich meine, seine Reden sind ja zum Teil skurril, wo er sich da aufspielt als jemand, der eben wirklich UNO-Generalsekretär oder Friedensnobelpreisträger oder weiß ich nicht was werden möchte. Denn Geld verdienen ist für ihn wahrscheinlich kein Problem. Er kann irgendeinem Golfstaat ein Berater werden von einem Verein oder einem Emir oder einem König. Aber wahrscheinlich sein Ziel, eine Art Figur wirklich in der Weltgeschichte zu werden, das hat er ein bisschen verbockt.
1: Ja, ich glaube, das war ehrlich gesagt auch eines der Ziele bei dem Privatisierungsplan, weil langfristig hätte ich mir jetzt vorstellen können, wenn das durchgekommen wäre, dann wäre er auch ein potenzieller Kandidat gewesen, dort irgendwann so eine CEO-Funktion einzunehmen oder so. Und da hätte er nicht das Problem gehabt mit ablaufenden Amtszeiten und dass er wiedergewählt werden muss und so. Also das, glaube ich, war vielleicht eine Idee, die er hatte. Und zum Geld, ich glaube auch, dass ihm Position und Ruhm wichtig sind, aber Geld, da gab es ja auch schon ganz zu Beginn seiner Amtszeit diese Episode, dass er 2 Millionen Jahresgehalt als beschämend bezeichnet hat. Also es spielt schon auch eine sehr wichtige Rolle. Und ob er sozusagen seinen jetzigen finanziellen Status aufrechterhalten kann als Berater von einem nahöstlichen Fußballverein, bin ich mir nicht so sicher.
0: Aber es ist schon auffällig, oder? Also er tritt ja immer wieder auf, auch in seinen Reden oder an Friedensgipfeln, die er mit Trump absolviert hat. Da hat man schon auch das Gefühl, ja, also das ist nicht nur ein Fußballfunktionär, das ist schon fast irgendwie ein Politiker, ein Botschafter.
3: Ja, und das ist ja auch oft ein bisschen schief gelaufen. Er hat ja mal diese berühmte Rede gehalten, wo er gesagt hat, today I feel gay, today I feel migrant worker, wo er sich so aufgespielt hat als eine moralische Instanz, was aber irgendwie ein bisschen schräg war, weil man auch nicht ganz verstanden hat, an wen richtet er sich damit und wo will er überhaupt punkten, weil er ja gleichzeitig dann eben auch eng ist mit Ländern, die jetzt vielleicht to be gay nicht so toll finden. Also es war ein bisschen schräg irgendwie und wurde dann auch so aufgefasst eigentlich von den meisten Beobachterinnen und Beobachtern, dass er da versucht hat. Vielleicht war das auch schon ein Vorzeichen für den Fehler, den er jetzt gemacht hat, dass er manchmal irgendwie nicht richtig einschätzt und dass ihm letztlich eben dann doch das politische Gefühl und die Empathie fehlt, die man eben am Schluss neben Schamlosigkeit auch haben muss, um ganz nach oben zu kommen. Wahrscheinlich ist Trump dann doch noch ein bisschen gewiefter, weil er noch besser die Stimmung bei den Leuten, die für ihn wichtig sind, einschätzen kann, als Infantino, der letztlich wahrscheinlich dann eben einem Trump in einem gewissen Sinne auch intellektuell, möchte ich sogar behaupten, unterlegen ist, weil er weniger dieses Gespür hat. Dieses Gespür hat für Situationen.
1: Und ein paar Monate später wurde er ja ohne irgendeine sehenswerte Gegenstimme wiedergewählt. Also sozusagen, er hat da ja auch wieder die Erfahrung gemacht, für mich zählt jetzt diese öffentliche Meinung nicht so sehr, weil ich werde ja dann einfach per Akklamation wieder im Amt bestätigt.
0: Also eigentlich kann er ja, weil sein Produkt der Fußball ist und so viele Fußballfans gibt rund um den Globus, kann er eigentlich, der König Gianni kann immer auf sein Volk zählen, ob sie ihn mögen oder nicht, weil alle lieben halt Fußball.
2: Genau, die früheren Könige hat im Volk auch nicht, die waren auch nicht sonderlich beliebt im Volk und trotzdem hatten sie diese Macht und weil halt der Fußball so eine, ein großes Potenzial hat, um viele Leute zu erreichen und sehr, sehr viel Geld generiert eigentlich in erster Linie, muss er sich eigentlich nur noch auf die beschränken, die wirklich wichtig sind.
0: Macht man da als Fußballfan eigentlich auch ein bisschen die Augen zu und sagt, ja gut, ich mag halt das Spiel und alles rundherum?
2: Es ist schon so, dass in den letzten Jahren man die Ekelgrenze ziemlich kontinuierlich hochschieben musste, um das weiterhin noch zu verfolgen. Und das, jedes Mal, wenn man denkt, es kommt nicht schlimmer, dann passieren Sachen wie während der Weltmeisterschaft mit diesem Belgien-Fall, mit der Aufblähung von X-Turnieren, mit irgendwelchen komischen Reden, es wird eigentlich immer schlimmer. Wenn man aber das Produkt Fußball so mag, ich will es eigentlich gar nicht Produkt nennen, sondern den Sportfußball so mag, muss man doch ziemlich halbblind eigentlich durchs Leben gehen.
0: Aber es ist halt ein Produkt am Ende, ein Produkt, das enorm viel Geld einbringt und das hat Gianni Infantino immer geschafft.
1: Genau, das hat er geschafft. Also sein kommerzieller Erfolg ist eigentlich unbestritten. Das muss man wirklich sagen und das ist natürlich das, was ihn 10 Jahre lang jetzt an der Macht gehalten hat. Aber ich finde, weil du gerade auch nochmal diese rote Karte bei der WM angesprochen hast, ich finde, man hat jetzt schon auch einen Vorgeschmack dessen gesehen, was passiert, wenn sozusagen die privaten, die kommerziellen Interessen so stark sind, dann fangen sie an, die Integrität des Spiels zu beeinflussen. Und ich glaube, das ist auch wirklich bei der gesamten Fußballgemeinde angekommen. Und das wäre auch ein Vorgeschmack auf das, was passiert, wenn der Privatisierungsplan, vielleicht nicht jetzt, aber irgendwann durchkäme, dass es doch das Spiel angreift. Und dann wiederum weiß ich nicht, ob das Geschäftsmodell am Ende noch aufgeht.
2: Es ist etwas, bei dem ich zumindest gedacht habe, wir hätten das überwunden. Also wenn man zum Beispiel die Weltmeisterschaft 1982 in Spanien anschaut, Spanien war Gastgeber und es war für die FIFA überlebensnotwendig, aus finanziellen Gründen, dass Spanien weiterkommt. Und wenn man die Spiele anschaut, es war katastrophal, was dort gepfiffen wurde. Also man musste aus kommerziellen Gründen schauen, dass der Gastgeber weiterkommt. Und das hat man eigentlich nachher überwunden, gedacht. Und jetzt geht es, weil es um so viel mehr Geld geht, ist es wieder zurückgekommen unter Infantino. Und das finde ich katastrophal. Wirklich sehr schlimm.
0: Katastrophal aus Sicht, auch aus Fanperspektive. Jetzt, wenn Infantino dereinst als FIFA-Präsident auch tatsächlich abgelöst wird, was denkst du denn, wird dann einiges anders, alles anders im Fußball oder halt vieles doch auch gleich bleiben?
1: Also ich glaube, wenn die Strukturen so bleiben, wie sie jetzt sind, dann ist es recht wahrscheinlich, dass ein ähnlicher Herrscher oder Herrscherin wieder an der Spitze landen, weil sozusagen die Mechanismen des Machterhalts gleich sind, weil wir halt dieses Prinzip haben, ein Verband, eine Stimme und dann eben diese Kleinstverbände sozusagen verglichen mit ihrer Fußballbedeutung oder auch Bevölkerungsbedeutung halt sehr viel Macht haben. Und das befördert eigentlich so ein Patronagesystem. Und wir haben das eben gesehen, auch Infantino ist ja schon als Reformer angetreten und was jetzt daraus geworden ist. Deswegen denke ich schon, wenn in der FIFA alles so bleibt, wie es jetzt ist, dann werden wir wahrscheinlich Infantino 2.0 erleben. Er hat ja auch es geschafft, die Reformen, die Blatter angestoßen hat, auszuhebeln oder zu umgehen. Die sind auf dem Papier irgendwie noch da, aber letztlich, es gibt keine Aufsicht. Ich glaube, das ist so ein bisschen der Schlüssel. daran müsste sich, glaube ich, was ändern. Es bräuchte eine externe Aufsicht über die, wahrscheinlich dann nicht nur über die FIFA, sondern über die ganzen großen Dachverbände. Aber die dürfte wahrscheinlich nicht intern sein, weil das haben wir gesehen, das hat nicht funktioniert.
0: Was man so liest, ist, dass möglicherweise auch Asien eben das Zünglein an der Waage sein könnte bei der Zukunft, auch wenn wir jetzt über eine mögliche Nachfolge von Infantino reden würde oder jemand, den ihn ablösen kann. Welche Interessen spielen da auch vielleicht geopolitisch noch mit, Sebastian?
3: Da gibt es halt auch unterschiedliche Interessen. Da gibt es eben die, die Infantino die Stange halten werden, und Infantino wird sich darum bemühen, weil er eben fürs Geld verteilen steht. Und dann gibt es aber auch andere. Also ich glaube, der Präsident des Asiatischen Verbandes, Sheikh Salman, er rechnet sich wahrscheinlich selber aus, vielleicht Infantino beerben zu können. Also da werden eben dann sehr viele Partikularinteressen wahrscheinlich zum Tragen kommen bei der Positionierung der einzelnen Länder bzw. Verbände. Und das Bild wird nicht so einheitlich sein.
0: Es ist ja schon interessant, wenn wir über Fußball reden, dann landen wir irgendwann bei den ganz großen Themen und auch bei der Weltpolitik.
3: Ich glaube, es ist ja interessant, dass wir hier schon auch ein bisschen etwas sehen, was wir in der Weltpolitik sehen. Gewissermaßen ein bisschen der Kampf Europas, des alten Platzhirschen unter den Kontinenten, gegen die anderen, die sich emanzipieren gegen Europa. Man kann es ein bisschen so verstehen, aber mit einem großen Unterschied beim Fußball. Und vielleicht muss man böswillig sagen, nur noch beim Fußball ist Europa noch die Supermacht Nummer 1 auf der Welt. Bei der Technologie, bei der Wirtschaft eben Europa in den letzten Jahren, Jahrzehnten massiv an Bedeutung verloren hat und nur noch Nummer 3 oder sogar noch weniger ist und eigentlich die großen dominierenden Supermächte natürlich die USA und China sind.
0: Wir sind jetzt so ein bisschen an einen Punkt angelangt, wo wir sagen müssen, ja, so vieles wird sich wahrscheinlich nicht ändern. Gibt es irgendwas, was dir jetzt noch Hoffnung macht, Meme? In Sachen Fußball.
2: Das setzt jetzt ziemlich Druck auf. Ja. Irgendetwas Positives im Weltfußball. Puh. Nein, das wird, also was wünschenswert wäre zumindest für mich, ich glaube nicht daran, dass wir die große Revolution erleben werden. Da habe ich keine Illusionen. Aber ich hoffe mir zumindest, dass man wieder wegkommt von dieser Nähe suchen mit den Supermächtigen, dass probiert wird, immer, immer mehr Geld zu kassieren. Das kann nicht, das einzige Ziel der FIFA kann nicht sein, wir müssen immer mehr Geld verdienen und das laufend immer erklären mit, ja, das geht ja an den Fußball zurück. Es geht eben nicht nur an den Fußball zurück. Ein Drittel bleibt in der riesigen, aufgeblähten FIFA-Struktur hängen. Also, dass da eine Redimensionierung stattfindet und dass man auch die kleinen Verbände überzeugen kann, ihr bekommt jetzt halt nicht jedes Jahr wieder viel mehr als vorhin. Seid mal zufrieden mit dem. Wir können die Verteilung verbessern. Wir können ein bisschen umverteilen. Das kriegen wir alles hin, dass zumindest das mal durchkommt. Ich wollte etwas Positives
0: sagen. Ja, gerne.
2: Dann bin ich nicht skeptisch.
1: Ja, okay. Ja, ich setze vielleicht ein bisschen Hoffnung, aber vielleicht ist es auch naiv, in diese Idee, die kursiert, dass man vielleicht diese FIFA-Präsidentschaft ersetzt durch so ein rotierendes System. Also, dass man eben die Chefs der Kontinentalverbände, dass die eben, ein bisschen so ähnlich wie im Bundesrat, dass die halt abwechselnd die Führung übernehmen und die FIFA eher so ein Organisationskomitee wird. Die Idee hat, glaube ich, vor allem Alexander Čeferin von der UEFA lanciert. Das, finde ich, hat irgendwie so einen gewissen Reiz. Vielleicht liegt darin die positive Zukunft des Weltfußballs.
0: Danke, Isabel Pfaff aus der SRF-Wirtschaftsredaktion. Sebastian, du zum Schluss irgendetwas Hoffnungsvolles, das du in der ganzen Sache siehst?
3: Ja, für Hoffnungen im Weltfußball bin ich zu wenig Fußballfan, beziehungsweise gar keiner. Aber wenn du etwas Positives hören willst, ich meine, wir reden hier nur über Fußball. Und es ist interessant, wie viel Aufmerksamkeit dieses Thema bekommt. Und am Ende geht es eigentlich nur um ein Spiel. Und im Vergleich zu vielen anderen Konflikten auf der Welt geht es hier nicht um Leben und Tod. Und das ist eine positive Nachricht.
0: Einverstanden, Meme?
2: Ist natürlich schwierig für mich als Fußballfan, wenn du sagst, es geht nur um Fußball, aber ich bin völlig bei dir. Es ist wirklich nur Fußball. Ich muss mir das auch x-mal sagen. Und wenn man immer redet, wie groß der Fußball ist, dann muss man auch sehen, zum Beispiel, ein Riesenclub Real Madrid macht gleich viel Umsatz wie der Volk etwa. Also es ist wirklich eigentlich vernachlässigbar, finanziell und bedeutungsmäßig sowieso.
1: Aber da muss ich als Wirtschaftsredaktorin doch kurz einhaken. 2% der globalen Wirtschaftsleistung liefert der Sport dann doch. Nicht der Fußball, aber der Sport. Da wäre vielleicht doch Aufmerksamkeit gerechtfertigt.
0: Danke euch dreien. Sebastian Ramspeck, internationaler Korrespondent von SRF. Danke dir, Meme Sikora vom SRF Fußball Podcast. Sikora Gisler, am 18. August seid ihr zurück mit einer neuen Folge.
2: Genau, dann ist auch Tom aus den Ferien zurück. Dann machen wir weiter mit dem schönen Teil des Fußballs.
0: 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Produziert hat diese Folge Oliver Carrison. Ich bin Raphael Günther. Bis gleich.

Die Nachrichten von SRF um 4 mit Frank Estermann. Bei einem weiteren russischen Angriff auf die ukrainische Hauptstadt Kiew gibt es erneut Tote und Verletzte. Wie die Militärverwaltung der Stadt mitteilt, wurden bei den nächtlichen Angriffen 5 Menschen getötet. Mindestens 23 weitere Personen wurden demnach verletzt. Der Bürgermeister von Kiew, Vitali Klitschko, schreibt auf Telegram, bei den Raketenangriffen seien unter anderem ein Kinderspital und mehrere Wohnhäuser beschädigt worden. In Teilen der Stadt sei der Strom ausgefallen. Russland hat seine Angriffe

0: Präsident Donald Trump dem Land jetzt mit massiven wirtschaftlichen Konsequenzen gedroht, einem wirtschaftlichen D-Day. Auf seiner Plattform True Social kündigte Trump an, dass künftig auch alle Staaten und Unternehmen isoliert würden, die den Iran finanziell oder wirtschaftlich unterstützten. Dazu zählten etwa Länder, die iranisches Öl kaufen oder bei dessen Transport helfen, Finanzinstitute, die Geschäfte mit dem Iran abwickeln, sowie Reedereien, die zur Umgehung der Sanktionen genutzt werden. Trump forderte die Verbündeten und Handelspartner ausdrücklich auf, diese Isolationspolitik mitzutragen. Welche neuen Maßnahmen nach der Ankündigung folgen sollen, ließ der Präsident allerdings offen. Beobachter sehen darin deshalb zunächst eine Verschärfung der Rhetorik. Trump begründete den verschärften wirtschaftlichen Druck damit, dass der Iran die Chance auf eine Einigung mit den USA nicht genutzt habe.
1: Informationen von Anne Schneider. Die Staatsverschuldung der USA ist laut dem Finanzministerium erstmals auf über 40 Billionen Dollar gestiegen. Das sind 40.000 Milliarden. Die Verschuldung stieg damit stärker als von Experten und der US-Regierung erwartet. Ein Grund dafür sind die steigenden Ausgaben für soziale Sicherheit und die Gesundheitsversorgung wegen der alternden Bevölkerung. Laut Experten haben aber auch Steuersenkungen und Programme zur Bewältigung der Covid-Pandemie die Verschuldung ansteigen lassen. Die Staatsverschuldung der USA hat sich innerhalb gut 10 Jahren verdoppelt. Das Wetter. Es ist wechselnd bewölkt mit einigen Regengüssen. Im Süden gibt es teils kräftige Gewitter. Die Höchstwerte liegen bei rund 26 Grad. Das waren Nachrichten von Radio SRF. Verantwortlich Frank Estermann.
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5: Skateboarderinnen und Skateboarder gehören vielerorts zum Stadtbild. Ein Blickfang für viele, wenn die jungen Menschen auf ihren Brettern über Plätze flitzen, auf oder über Hindernisse springen, Parkbänke, Randsteine. Vielerorts gibt es auch Skaterparks, kultige Oasen, wo jugendliche Skaterinnen und Skater sich in ihren tollkühnen Sprüngen und verspielten Tricks üben. Ellen, wir hören gerade Skater in Aktion. Ich nehme an, da wird es dir warm ums Herz, stimmt's?
6: Ist ein bekanntes Geräusch. Auf jeden Fall, ja.
5: Was bedeutet dir das Skaten?
6: Oh, ist Lebensinhalt, ist Reflexionsmöglichkeit, ist ein wesentlicher Teil meiner künstlerischen Arbeit. Insofern sehr viel, würde ich meinen. Ja.
5: Ja, wir hören, das Skateboard ist das Ding von Alan Mager, ist heute unser Gast. Er war in seiner Jugend selbst eingefleischter Skater, steht auch heute noch ab und zu aufs Brett.
6: Ab und zu.
5: Und er beschäftigt sich bis heute als Kulturwissenschaftler und Vermittler mit dem Skateboarden. Er organisiert zum Beispiel internationale Skateboard-Events und Forschungsveranstaltungen zum Thema. Und er ist auch Fotograf und erstellt kunstvolle Fotografien von Skateboardern in Aktion. Die Bilder sind aktuell zu sehen in der Ausstellung Skate of Mind im Musée d'Ethnographie in Neuchâtel. Und diese Bilder zeigen, Skateboarden ist mehr als ein Sport. Es ist auch Kultur. Und es ist Kult. Und das ist jetzt unser Thema. Alan Mark, herzlich willkommen.
6: Freue mich, hier sein zu dürfen.
5: Alan, du hast mir vor der Sendung gesagt, unter Skateboardern sagt man sich du. Das wollen wir gerne so halten. Du bist 47. Wie ist das eigentlich mit dem Skateboarden? Kannst du es noch so richtig gut? Oder kann man das verlernen? Oder ist das wie Radfahren?
6: Wie Radfahren ist es sicherlich nicht, glaube ich. Obwohl gewisse Bewegungsabläufe, die verlernt man nie, von A nach B zu fahren, zu pushen, wie wir sagen. Das werde ich wohl immer können, sofern ich mir nicht die Beine breche. Aber es ist schon so, dass im Verlauf der Zeit eine hohe Abnutzung vom Körper erfolgt.
5: Also Schmerzen?
6: Nein, Gott sei Dank nicht. Mhm. Aber ja, wer weiß, die Arthrose kommt vielleicht dann doch irgendwann mal noch. die Tendenz ist da, dass man auf so auf

0: Seniorenalter aufhört zu skaten, aber es gibt Ausnahmen. Ja.
1: Also Seniorenalter bist du ja noch nicht gerade. Noch nicht. Wenn du ab und zu aufs Brett noch steigst heute, was kommen da für Erinnerungen hoch?
0: Oh, ich würde es... haptisch würde man sagen, also man spürt sehr viel, man nimmt den Raum, die Stadt über die Vibrationen des durch das Brett verursachte Gefühl auch über die Füße und den Körper, das bringt sehr viel Erinnerung mit sich, und ansonsten ist es wirklich einfach das Wahrnehmen der Stadt, die Aneignung des öffentlichen Raumes, so ein bisschen den öffentlichen Raum so zu benutzen, wie man es sich selber vorstellt.
1: Also was heißt das konkret?
0: Ich glaube, wir sprechen hier von Street Skateboarding. Es gibt ja die verschiedenen Disziplinen. Es gibt Vert, Park, Street, das so ein bisschen der Event-Charakter mit sich bringt. Aber es gibt auch wirklich ehemalige Subkultur, die sich im urbanen Raum bewegt hat und die sich die Stadt zum Spielplatz macht, würde ich sagen. Und ja, das bringe ich hauptsächlich mit Skateboarding in Verbindung eigentlich.
1: Also ein Gefühl der Freiheit.
0: Oder? Ja, das sagt man plakativ so ein bisschen gesehen gerne.
1: Und nicht plakativ, wie wäre es?
0: Nicht plakativ. Ein Gefühl des... Ich fühlte mich immer sehr wohl eigentlich in der Stadt und vielleicht auch in jenen Gebieten, wo der durchschnittliche Passant oder der durchschnittliche Nutzer der Stadt jetzt nicht unbedingt stehen bleiben würde.
1: Also eben dort, wo man Sprünge durchführen kann, wo es Kanten gibt, vielleicht auch Installationen, auf die man springen kann?
0: Hey, ja, für den klassischen Streetskater ist eigentlich sämtliche urbane Architektur ist sein Spielplatz. Und die Anwendung dieser Architektur ist meist eine Interpretation. Und die Sprünge, die Figuren, die Bewegungen, die man sich aussucht, sind immer im Dialog mit dieser Architektur.
1: Ui, aber da klingt jetzt ganz viel an, was das Skateboarden für dich offenbar ausgemacht hat. Also es ist eine Interaktion zwischen Architektur und Mensch, sage ich jetzt mal. Und das ist das, was dich gereizt hat. Also du reagierst auf einen Gegenstand in der Stadt.
0: Auf jeden Fall. Ich reagiere auch auf die Szene. Also es sind immer eine Gruppe von Leuten, obwohl man, ich würde sagen, hyperindividuell ist in der Interpretation der Architektur, ist es schon immer eine Gruppe von Leuten, wo ein soziales Gefüge ein enormes Gewicht hat natürlich.
1: Was meinst du mit Interpretation der Architektur? Also dass es dich in einer oder anderer Weise zu einem Sprung herausfordert.
0: Ja, anstatt dass man die Treppe hochläuft, springt man sie runter. Und wenn man das mit der Zeit auch ein gewisses Können sich entwickelt, kann man auch diverse verschiedene Sprünge machen. Oder vielleicht kommt dann noch ein Treppengeländer und man schafft es, auf ein Treppengeländer zu springen. Oder die Treppen werden höher, grösser. Oder es kommt vielleicht eine Sitzbank. Wenn der Baum hart genug ist, kann man auch vom Baum abspringen. Die Möglichkeiten sind eigentlich endlos, sich durch die Stadt zu tanzen.
1: Es ist ein Tanz.
0: Auf jeden Fall. Ja. Ich sehe die Nähe. Beim Skateboarding ist für mich näher beim individuellen Ausdruck eines Tanzes als beim Hochleistungssport. Obwohl es mittlerweile, es ist olympisch geworden, als wirklich als beides betrachtet werden kann.
1: Seit 2021 in Tokio.
0: Genau, stimmt. Ja. Mhm. 2021, verschoben durch die Pandemie damals. Mhm. Und jetzt dort damals noch als Gastsportart, mittlerweile ist es doch offiziell seit 2024 eine offiziell olympisch anerkannte Sportart. Und es sieht dann auch aus, als würde das so bleiben.
1: Was sag mir noch? Also Stichwort Arthrose hast du vorhin ins Feld geführt. Das hat man ja mit 20 oder so, dieses Problem nicht. Aber wie lernt man sowas? Also es ist ja tollkühn, also eine Treppe runter zu brausen mit einem Brett, auf ein Treppengeländer zu springen, auf eine Parkbank und dann wieder runter und weiter. Da fällt man.
0: Ja, wobei das ist dann schon fortgeschrittenes Können. Mhm. Aber das Fallen und wieder aufstehen, dieses Trial and Error, ist, würde ich schon sagen, ist auch eine Grundessenz des Skateboarding, weil es ist ein hochkomplexer Bewegungsablauf, den man mit den Füßen machen muss. Und ja, das lernt man nicht einfach so. Also würde ich sagen, zu Beginn ist es noch nicht so atemberaubend, sondern man verbringt sehr viele Stunden an einem kleinen Randstein.
1: Und übt.
0: Und übt und übt und übt. Und, ja, und fällt und fällt und fällt. Lernt umfallen. Ich glaube, das ist auch eine Lebensschule.
1: Hast du da Schutz getragen? Knie, Ellbogenschutz, Handgelenkschutz?
0: Nein, das ist auch in der, sagen wir mal, in der physikalischen Größenordnung ist das noch nicht wirklich notwendig. Weil, und auch im Verlauf der Zeit, wenn man als normaler Streetskater sich verletzt, sind das oftmals Bänderrisse, Knieverletzungen, wo wirkliche Schutzausrüstung gar nicht viel bringt. Es gibt aber den Unterschied zu den wirklich großen Rampen, wo man mehrere Meter hochspringt, dort tragen die Leute Schutzausrüstung, weil dort geht es nicht mehr ohne, dass die Verletzungsgefahr wäre zu hoch.
1: Wenn du durch die Stadt geflitzt bist mit deinen Kollegen, vielleicht auch Kolleginnen, wir wollen noch darüber reden, ist ja eher eine Männerdomäne gewesen, mindestens zu deiner Zeit. Gab es da auch Konflikte? Also wenn man da auf eine Parkbank springt, ich meine, die wurde ja nicht gebaut für Skaterinnen und Skater, sondern für vielleicht ältere Menschen, die gerne auch mal ein Päuschen machen möchten.
0: Man kann das gerne als Zweckentfremdung betiteln.
1: Gab es Konflikte?
0: Es gab immer Reibung, würde ich sagen. Aber ich glaube, das entsteht ganz natürlich, wenn sich verschiedene Nutzergruppen des öffentlichen Raumes in der Stadt begegnen, dann, ja, man kennt das vielleicht, wenn eine jüngere Person einer älteren Person den Platz wegnimmt, dann entsteht auch Reibung. Mhm. Das führt aber meist zu einem Dialog und zu einem Verständnis und eventuell zu einem Lerneffekt.
1: Das heißt, wenn man skatet, wird man automatisch zum Konfliktmanager ausgebildet.
0: Ich würde schon sagen, es ist so, dass die Konfliktbewältigungskompetenz von Skateboardern ist sehr hoch. Und ich würde auch sagen, Skateboarder suchen nie Konflikt, sondern wenn Konflikt entsteht, ist eine sehr hohe Dialogbereitschaft da. Und ich würde auch meinen, dass der Skater mit der Zeit lernt, Konfliktpotenzial oder Konfliktmöglichkeiten zu erkennen und dann eher ausweicht.
1: Rücksicht nimmt. Also auch das lernt man, würdest du sagen, Alan Mark,
0: beim Skaten. Ich habe das Gefühl. Ja.
1: Ich meine, Skaten ist kein Massensport, wie vielleicht jetzt Fußball oder Joggen, aber es ist sicher eine Trendsportart, die weit verbreitet ist. Schätzungen gehen von mehreren Dutzend Millionen aktiven weltweit aus. Auch in der Schweiz gibt es eine ausgebaute Skater-Szene. Auch da keine genauen Zahlen. Man geht von einigen 10'000 Aktiven aus. Es gibt landesweit auch viele Skateparks und Skate-Spots. Also Spots sind eben die Orte, wo sich Skaterinnen und Skater treffen, wo man eben skaten kann. Und das verändert sich auch immer wieder. Es ist ein veritabler Sport. Aber es ist eben, das hast du bereits angetönt, auch etwas anderes. Inwiefern ist es Teil einer Subkultur?
0: Ich glaube, Subkultur ist es keine mehr. Es wurde bereits kommerzialisiert, es wird musealisiert. Es ist im öffentlichen Bild so stark vertreten, dass es wirklich zur Kultur wurde.
1: Wie wurde es kommerzialisiert?
0: In der Mode, würde ich sagen, hauptsächlich.
1: Also aber alle tragen Skaterkleider, sind aber gar keine Skater.
0: Was ein gutes Beispiel ist, ist vielleicht 90er, 2000er haben, wenn es um Schuhe ging, Sportschuhe, dann jeder kennt Vans, jeder kennt damals noch Kopf. Adnis war ein großer Brand. Und dann in den 2000ern haben Multis wie Nike, Adidas oder New Balance, Converse, all diese großen Schuhfirmen haben ihre eigene Skateboard-Linie. Und da sieht man eigentlich, welchen Einfluss das auch die Skateboard-Mode auf den Mainstream hatte. Und mittlerweile, ja, es gibt einen gewissen Kleidungsstil, der mit durch die Skateboard-Szene geprägt wurde.
1: Gibt es denn heute die Skateboard-Mode, die klassische noch. Also ich denke da so an klischeehaft vielleicht, an Baggy-Jeans, Hoodie, weite T-Shirts, Cap, eben diese flachen Schuhe. Ist das noch so?
0: Ich habe schon das Gefühl, dass die 90er, 2000er sind eindeutig zurück. Baggy Pants sind bei den Skatern wieder da. Es wird mehr kombiniert mit engeren Oberteilen und vielleicht einen gewissen, also besonders was Grafiken anbelangt oder Designs, vielleicht ein neuer Stil, der nicht zu dem grafischen Geschmack der 2000er entsprochen hat. Aber so rein von den Schnitten her würde ich schon sagen, dass das Weite, das Luftige, das etwas, wo sich der Wind drin verfangen kann, das ist heute sehr angesagt wieder.
1: Gibt auch ein gutes Gefühl beim Fahren, nehme ich an. Also ich kenne das vom Snowboarden.
0: Ja, ich würde sagen, ja, ich trage auch eher weit, aber ich kann natürlich nicht für die Jugendlichen von heute sprechen.
1: Stichwort Kultur. Ich meine, wir haben am Anfang die Skater in Aktion gehört und da hat es auch Musik gegeben im Hintergrund. Welche Rolle spielt die Musik für das Skateboarden?
0: Eine sehr hohe, weil seit ich mich zumindest erinnern mag, das heißt ab den 90er bis in die 2000er waren VHS-Kassetten und danach die DVD war das wesentliche Kommunikationsmittel, um Skateboarding auf der ganzen Welt bekannt zu machen. Das wurde damals noch nicht am Fernsehen übertragen. Wettkämpfe übertrug damals noch niemand. Und in diesen VHS oder diesen Skate-Videos da gab es Skateparts, wo die jeweilig verschiedenen Skateboarder ihre Tricks gefilmt wurden in der Stadt. Und zu jedem dieser Skateparts wurde immer kam ein Audio-Track dazu, der aber nie wirklich durch eine einzelne Musikrichtung bestimmt wurde, sondern das war wie ein Konvolut an Stilrichtungen dann schlussendlich. Also man kam über Skateboard-Videos einerseits mit Klassikern in Kontakt, sei es aus dem Jazz, sei es Simon & Garfunkel, sei es ein
1: Simon & Garfunkel
0: zum Beispiel, habe ich auch schon gehört.
1: Ja. Okay, eher ruhig.
0: Eher ruhig, aber das Schöne ist, Skateboarding kann so individuell betrachtet und danach geschnitten werden, dass verschiedene Stilrichtungen möglich sind. Und ich glaube, dass damals auch für verschiedene neue Bands, neue Stilrichtungen ein Sprungbrett sein konnte.
1: Also die Skateboard-Kultur ist sehr vielfältig. Wir haben jetzt über Musik gesprochen, wir haben über Kleidung, Mode gesprochen. Du hast gesagt, Skateboarden ist Auseinandersetzung mit dem städtischen Raum, geht ins Tänzerische hinein. Man interpretiert den städtischen Raum auf die eigene Weise. Dann kommt ja noch, müssen wir auch noch kurz darüber sprechen, die Unterseite des Boards dazu. Die ist ja immer sehr bunt bemalt, so hat so Graffiti-Style oder so. Du schüttelst dann wenig den Kopf. Also was hat es, klär mich auf, mit diesen Bildern auf sich?
0: Ich glaube, Graffiti und Hip-Hop hat immer einen Bezug zum Skateboarding, aber ist nur ein Teil. Mhm. Ich würde, also was die Unterseite angeht, ist sehr wichtig, ist eine Identifikation, die sich über grafische Mittel schlussendlich zum Ausdruck findet. Und ich vergleiche das immer gern mit Albumcovers. Wenn man Heavy Metal nimmt oder Jazz ist auch ein gutes Beispiel, die Möglichkeiten für Grafiker und Illustratoren über Albumcovers im Jazz sich individuell entfalten zu können, aber auch gewissen Labels eine Stilrichtung zu geben, das ist im Skateboarden ähnlich. Also der Kenner, der sieht sich eine Grafik an und kriegt dann schon ein Gefühl dafür, in welche Richtung das Image des Brands geht. Und dadurch, dass auch der Verschleiß an Skateboards, das sind ein guter Skater, der verbraucht vielleicht 15 Decks und der durchschnittliche
1: pro Jahr, und der
0: durchschnittlich sicher 2-3, da ist halt ein entsprechend hoher Output oder ein entsprechend hoher Bedarf von grafischen Mitteln da, dass die Vielschichtigkeit dieses grafisch oder des künstlerischen Ausdrucks auf diesen Skateboards extrem hoch ist.
1: Und was kostet so ein Skateboard?
0: 80 Franken würde ich sagen. Also man tauscht ja nur das Skateboard also das Deck eigentlich aus. Achsen, also
1: die Oberfläche.
0: Genau, Achsen und Räder behält man länger. Aha. Und dass da das, die Oberfläche eigentlich halt aus Holz und ist und dementsprechend schneller bricht, wird das jeweils ausgetauscht. Aber ein komplettes Skateboard. Damals, als ich mein erstes gekauft habe, war das noch 350 gegen die 400. Aber mittlerweile glaube ich, dass diese um die 250 sind.
1: Wird auch zum Massenartikel. Ja. Zum Skateboard-Kult, sage ich jetzt mal, gehört auch der Widerstand gegen gesellschaftliche Normen. Mindestens im Selbstverständnis habe ich den Eindruck. Jetzt gibt es aber Stimmen von Kulturwissenschaftlern, die sagen, das sei vor allem symbolisch. Skater hätten noch nie tatsächlich politische oder soziale Veränderungen angestrebt, sondern hätten das eher so in einen rebellischen Habitus integriert und eher konsumiert denn gelebt. Was sagst du dazu?
0: Das ist eine philosophische Frage.
1: Ja.
0: Ich glaube, du hast es bei deiner Einführung hast du Subversionen erwähnt und ich glaube, dass es schon dadurch, dass man das öffentliche Bild so ein bisschen bricht, wird man dadurch schon fast politisch.
1: Also wenn man denn die städtische Gegenstände wie die Bank zweckentfremdet.
0: Genau, das oder auch vielleicht die Bewegungsabläufe, weil Skater bewegen sich entgegengesetzt der erwartete Norm durch die Stadt, die Bewegungslinie werden gebrochen, die Dauer, die Nutzungszeiten des öffentlichen Raums werden verschoben. Insofern würde ich sagen, dass es halt zwar nicht eine direkte politische Motivation dahinter ist, aber es abstrahiert schon die Norm und kann deshalb vielleicht auch als Spiegel benutzt werden, um die Bedingungen der Nutzung des öffentlichen Raums in Frage stellen zu können. Und dann wird es schon wieder politisch vielleicht, weil Skateboarder sind ja nicht die einzigen, die den öffentlichen Raum zweckentfremden.
1: Und das mit der zeitlich anderen Nutzung, da meinst du, dass man beispielsweise an einem Ort ist, am Sonntagmorgen oder so, wo nicht so viele Leute dort sind?
0: Genau. Ja. Also wenn man, nehmen wir das Max
1: Ja.
0: Das Max-Bill-Denkmal in Zürich. Zürich Bahnhofstrasse.
1: Genau, das bekannt durch diese Torbogen.
0: Konstruktivistische Bauweise. Super Ort zum Skaten, aber natürlich geht man dort nicht zur Rush-Hour um 5 Uhr hin, sondern man bewegt sich drumherum, man passt sich an und man geht dann halt dorthin, wenn es am wenigsten Leute hat. Ich glaube, das ist auch wieder diese Anpassungsfähigkeit, die viele Skater mit sich bringen, die halt entgegen dem Klischee der Konfrontation oder des Konfliktes eigentlich steht.
1: Wenn ich Skateboardern zuschaue, und ich sage bewusst Skateboardern, da habe ich den Eindruck, es sind eigentlich immer junge Männer, eher athletisch. Frauen sehe ich da, junge Frauen, eher selten. Also ist Skateboarding immer noch eine Männerdomäne? Oder täusche ich mich da?
0: Ich generell ja, aber das Bild ändert sich. Also es gibt eine starke Zunahme von weiblichen Skatern oder Geschlechter jeglicher Couleur. Es ist aber definitiv so, also in den 90ern war das eine quasi heteronormative Gesellschaft eigentlich, in der ich mich da gefunden habe. Das hat sich aber...
1: Also eine reine Männergesellschaft.
0: Quasi. Also es gab immer Frauen im Skateboarding, aber es waren wirklich damals noch die Ausnahmen.
1: Aber warum? In diesem Alter hat man ja auch ausgesprochen Interesse am anderen Geschlecht normalerweise.
0: Natürlich, das ist absolut so. Ich glaube, es war aber eine gesellschaftliche Auswirkung, weil als ich begonnen habe zu skaten, 90er bis in die 2000er, es gab keine Infrastruktur dafür, also Skateparks, so designierte Plätze, wo man hingehen konnte und skaten, gab es nicht. Das heißt, man bewegte sich, wie gesagt, im öffentlichen Raum, in der Stadt, zu Randzeiten. Und ich glaube, damals war einfach oder heute auch noch, ist die Gesellschaft so gepolt, dass man 12-, 13-jährige Mädchen nicht zur bösen Langstraße lässt. Und wir haben das gemacht. Mhm. Also ich glaube, das spielt schon, die gesellschaftlichen Faktoren spielen eine wesentliche Rolle, wieso dass der Frauenanteil beim Skateboarding so tief ist.
1: Aber es gibt eine Änderung.
0: Es verschiebt sich. Es gibt es gibt mehr öffentliche oder es gibt mehr Infrastrukturen, die zur Verfügung gestellt werden durch die Stadt oder dadurch, dass sich auch die Skater selber sogenannte DIY-Skateparks bauen, wo sie selber die Rampen bauen und Safe Spaces und so, so sich ein Umfeld schaffen, wo der Austausch eigentlich zwischen jedem Alter und jedem Geschlecht zeitgleich möglich ist. Und das gab es bei uns nicht.
1: Du bist den heutigen Skaterinnen und Skatern als Fotograf auch auf der Spur, neben deiner Tätigkeit als Kulturvermittler. Du fotografierst Skaterinnen und Skater in Aktion. Viele Bilder sind derzeit im Ethnographischen Museum in Neuenburg zu sehen, in der Ausstellung Skate of Mind. Diese Ausstellung versucht, dem Verhältnis zwischen Skateboarding und Kultur auf die Spur zu kommen, so wie wir das nun auch versuchen. Und deine Bilder zeigen weniger so die erwartbaren Shots von Skatern in Aktion, sondern es sind eher so intime Details wie Kanten oder Oberflächen, Details von Skateboards aus. Was ist deine Methode, um das, was wir besprochen haben, eben in der Fotografie darzustellen?
0: Also das ist eine schwierige Frage, aber ich glaube, im Verlauf der Zeit hat sich dadurch, dass man als Skateboard-Fotograf sehr oft und lange auf Oberflächen starrt, weil man auf den Skateboarder wartet, bis er wieder seinen Trick machen kann und man versucht, den entscheidenden Moment einzufangen, hat sich bei mir sicher ein Auge für eine Abstraktion in Oberflächen entwickelt. Also mein Interesse in abstrakter Fotografie ist sehr hoch. Formsprache und Architektur haben natürlich einen Einfluss. Und dann auch meine Ausbildung zum kommerziellen Fotografen, der sich nicht nur auf Skateboard-Fotografie spezialisiert. Das hat alles dazu beigetragen, dass ich mich im Verlauf des Prozesses, wenn man Skateboard-Fotos macht, habe ich mich mehr und mehr darauf begonnen zu achten, was in meiner Umgebung geschieht. Oder was ich in meiner Umgebung sehe, erkenne. Und das ist halt, das wird dann doch meist durch so einen Bewegungsablauf durch das Skateboard mitbestimmt. Aber man kommt dann halt an eine, man lernt eine Architektur kennen, die vielleicht ein anderes Bild mit sich bringt als das des klassischen Fotografen.
1: Mein Gast im Kulturplatz Talk war Alan Mark, Kulturwissenschaftler und Vermittler und Fotograf. Seine Skateboard-Fotografien sind Teil der Ausstellung Skate of Mind. Sie setzen sich mit Vorstellungswelten rund um das Skaten auseinander. Die Ausstellung ist im Ethnographischen Museum in Neuenburg zu sehen. Für einen Besuch haben Sie noch viel Zeit. Die Ausstellung läuft bis zum März 2027. Mein Name ist Felix Münger.
2: 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Und wir machen jetzt dann gleich weiter hier mit dem nächsten News Update.

0: Die Nachrichten von SRF um 16:30 mit Frank Estermann. Bei einem russischen Angriff auf die ukrainische Hauptstadt Kiew gibt es erneut Tote und Verletzte. Wie die Militärverwaltung der Stadt mitteilt, wurden bei den nächtlichen Angriffen 5 Menschen getötet. Mindestens 23 weitere Personen wurden demnach verletzt. Der Bürgermeister von Kiew, Vitali Klitschko, schreibt auf Telegram, bei den Raketenangriffen seien unter anderem ein Kinderspital und mehrere Wohnhäuser beschädigt worden. In Teilen der Stadt sei der Strom ausgefallen. Russland hat seine Angriffe auf die ukrainische Hauptstadt zuletzt verstärkt. Da der Ukraine die Munition fehlt, kann sie russische Raketen praktisch nicht mehr abwehren. US-Präsident Trump hat neue Drohungen ausgesprochen gegen den Iran und gegen alle Länder, die den Iran unterstützen. Trump droht mit einem, Zitat, beispiellosen Wirtschaftskrieg gegen das Regime in Teheran. Aus Washington, ARD-Korrespondentin Anne Schneider.
1: Vor dem Hintergrund der stockenden Verhandlungen mit dem Iran hat US-Präsident Donald Trump dem Land jetzt mit massiven wirtschaftlichen Konsequenzen gedroht, einem wirtschaftlichen D-Day. Auf seiner Plattform True Social kündigte Trump an, dass künftig auch alle Staaten und Unternehmen isoliert würden, die den Iran finanziell oder wirtschaftlich unterstützten. Dazu zählten etwa Länder, die iranisches Öl kaufen oder bei dessen Transport helfen, Finanzinstitute, die Geschäfte mit dem Iran abwickeln, sowie Reedereien, die zur Umgehung der Sanktionen genutzt werden. Trump forderte die Verbündeten und Handelspartner ausdrücklich auf, diese Isolationspolitik mitzutragen. Welche neuen Maßnahmen nach der Ankündigung folgen sollen, ließ der Präsident allerdings offen. Beobachter sehen darin deshalb zunächst eine Verschärfung der Rhetorik. Trump begründete den verschärften wirtschaftlichen Druck damit, dass der Iran die Chance auf eine Einigung mit den USA nicht genutzt habe.
0: ARD-Korrespondentin Anne Schneider hat berichtet. Die Staatsverschuldung der USA ist laut dem Finanzministerium erstmals auf über 40 Billionen Dollar gestiegen. Das sind 40.000 Milliarden. Die Verschuldung stieg damit stärker als von Experten und der US-Regierung erwartet. Ein Grund dafür sind steigende Ausgaben für soziale Sicherheit und die Gesundheitsversorgung wegen der alternden Bevölkerung. Laut Experten haben auch Steuersenkungen und Programme zur Bewältigung der Covid-Pandemie die Verschuldung ansteigen lassen. Die Staatsverschuldung der USA hat sich innerhalb gut 10 Jahren verdoppelt. Das Wetter. Es ist wechselnd bewölkt mit einigen Regengüssen. Im Süden gibt es teils kräftige Gewitter. Die Höchstwerte liegen bei rund 26 Grad. Das waren Nachrichten von Radio SRF. Verantwortlich Frank Estermann.
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5: Katastrophal, so sei die Situation der Fische aktuell in der Schweiz. Katastrophal. Das sieht mein heutiger Gast, David Bittner. Er ist der Geschäftsführer des Schweizerischen Fischereiverbands. Herzlich willkommen im Tagesgespräch, Herr Bittner.
6: Danke.
5: Ihr bekommt beim Verband Meldungen aus der ganzen Schweiz von euren Mitgliedern. Meldungen zum Zustand der Fische. Aktuell, ihr habt eure Mitglieder auch aufgerufen, dass bei euch sich zu melden. Was kommen ihr da für Meldungen über, damit wir mal so ein Bild bekommen, wie die Situation ist?
6: Also im Moment ist es wirklich sehr, sehr eine dramatische Situation. Es gibt viele besorgte Fischer. Es gibt viele Rückmeldungen aus der ganzen Schweiz, die Bilder schicken von ausgetrockneten Bächen. Sind vor allem die kleinen, mittleren Gewässer betroffen. Bilder von toten Fischen, tote Krebsen, die rumliegen. Und das macht einem sehr, sehr betroffen.
5: Man liest ja von Hunderttausenden von Fischen, die in den letzten Wochen gestorben sind. Könnt ihr die Zahl bestätigen?
6: Die kann ich sehr gut bestätigen von unseren Meldungen und Erfahrungen. Und man kann jetzt sogar zu diesem Zeitpunkt noch einen Schritt weitergehen. Und wir rechnen wirklich, dass der Jahrhundertsummer Millionen von toten Fischen wird fordern.
5: Und wie kommt ihr auf die Zahl?
6: Das sind einfach Abschätzungen von Gewässerstrecken, die trocken liegen, wo man zum Beispiel Bestandeserhebungen gemacht hat, wo man genau weiss, was da etwa so noch an Fischbestandzahlen einfach vorkommt. Und wenn man nachher ganz ausgetrocknete Gewässer findet und häufig auch tote Fische, dann kann man das schon ein bisschen extrapolieren und hochrechnen.
5: Jetzt hat es ja anfangs Woche oder die Woche ein bisschen geregnet. Hat das die Situation entspannen mögen?
6: Wie auch ganz viele Jahre sind wir täglich auf diesem Niederschlagsradar und hoffentlich kommt es bei mir vorbei. Und bei mir persönlich daheim im Aargau ist es regnen. Und das hat vielleicht jetzt, wenn es wieder trocken bleibt, einfach zu einer Entspannung vielleicht von einer Woche geführt. Aber wenn es einfach nicht nachhaltig lang richtig regnet, dann ist das immer nur ein Tropfen, der schnell eine kleine Entspannung bringt. Aber wir gehen nachher wieder in eine extreme Situation zurück.
5: Die Trockenheit, eben die austrockneten Gewässer, das hat ja auch dazu geführt, dass es Rettungsaktionen gegeben hat, dass man probiert hat, die Fische umzusiedeln, also vom trockenen Gebiet eben noch im Herren, wo es noch Wasser hat. Könnt ihr uns mal beschreiben, David Binder, wie geht das, so eine Rettungsaktion von Fischen?
6: Es gibt zum Glück eine sehr einfache und effiziente Methode, wie man Fisch kann mittels einem Elektrofanggerät einfassen. Sie werden von diesem Feld angezogen. Aber das macht natürlich nur dort Sinn, wo man auch ein entsprechendes Ersatzhabitat in einem anderen Lebensraum hat. Und der Erfolg von diesen Massnahmen wird durchaus zu Recht auch manchmal ein bisschen kritisch hinterfragt. Ja, jetzt tögeln wir es einfach ein bisschen weiter runter. Dort hat es ja auch Fisch noch in den letzten tieferen Stellen. Und jetzt sind wir da zusätzlich Fisch drin. Es gibt mehr Dichtestress, mehr Konkurrenz. Aber es gibt auch viele gute Beispiele, wie zum Beispiel das an der Emme, wo, denke ich, viele Menschen, Zuhörer auch dürfen mithören und sehen, dass man Trinkwasser zusätzlich in so einen Pool zuführt. Und dort hat man es grosses Habitat, einen grossen tiefen Gumpen gehabt, wo man durchaus nachher viel Fische können sichern und denen so das Leben retten.
5: Aber ob die langfristig dort heimisch werden, weiss man dann auch noch nicht, oder?
6: Also Fische wandern sehr stark durch das ganze Jahr. Jungfische haben ein anderes Habitat, einen anderen Lebensraum als erwachsene Fische. Das ist ganz normal. Bei jedem Hochwasser gibt es Verdriftungen. Wir wandern jetzt zurück. Laichwanderungen, Nahrungswanderungen, Wintereinstandswanderungen. Und so ist auch in so einem Trockenheitssommer, der zu Verschiebungen führt, wenn sich alles wieder normalisiert, darf man wieder davon ausgehen, wenn die Fischwanderung eben ermöglicht ist, dass die Fische auch wieder ihre angestammten Gebiete zurückwandern können.
5: Jetzt hat er gesagt, eben mit den Elektro- Fanggerät, oder? Kann man die Fische fahren? Das heisst, die werden leicht betäubt mit einem Stromschlag.
6: Und das, richtig, und das ist natürlich ein zusätzlicher Stress für die Fische. Aber ich möchte an dieser Stelle vielleicht auch ein riesiges Danke sagen. So vielen Fischereivereinen, Fischer, auch den Behörden, vielen kantonalen Fischereibehörden, die da Tag und Nacht zum Teil sind im Einsatz waren und einfach das Möglichste gemacht haben. Ich habe grösstes Verständnis, dass man die Fische nicht einfach verenden lässt. Einfach die Augen schliessen und wegschauen ist eben auch keine Lösung. Also gerade Fischer, die sich einfach so stark für den Gewässerlebensraum und für die Bewohner einsetzen, da kann man fast nicht anders. Sei es am Schluss halt auch mit Kübel und Netzli irgendwie die letzten lebenden Fischli halt zusammensammeln, bevor sie einfach dort vertrocknen und versticken.
5: Aber es müssen ja Bedingungen erfüllt sein, dass man das darf machen. Oder man kann ja nicht einfach so die Fischfangaktionen durchführen.
6: Selbstverständlich müssen die Behörden da involviert werden. Aber ich würde mal sagen, also wenn es der Herd auf Herd geht, dann hat man nicht Zeit für noch eine Stunde oder ein paar Tage zu warten, bis eine Behörde antwortet. Wenn man selber Lösungen kann finden kann, dann soll man auch handeln zum Fisch vor dem Sterben. Wenn es wirklich darum geht, dass sie jetzt gerade sterben in den nächsten paar Minuten, dass man selber aktiv wird.
5: Trockenheit ist das eine, dazu kommt ja noch die Hitze, oder die Kombination macht es ja auch so anspruchsvoll für die Fische. Die Wassertemperatur, die sich erhöht, wann wird das warme Wasser zum Problem für die Fische?
6: Das sind wirklich die zwei Faktoren. Wenig Wasser, gar kein Wasser, kein Leben mehr. Aber eben auch warmes Wasser heisst weniger gelösten Sauerstoff. Und wir haben halt sehr viele Fischarten, die sind kältebedürftig. Die sind einfach physiologisch auf kälteres Wasser angewiesen. Die kommen einfach ab 20 Grad schon, sagt man im Durchschnitt, in eine Stresssituation, ab 22-23 Grad in eine tödliche Stresssituation, es vergrößert sich alles und dann natürlich ab 25 Grad ist irgendwann die Grenze erreicht und dann machen sie leider irgendwann einfach ein Organversagen, der Rückenschwung, dann ist einfach irgendwann fertig.
5: Und das heisst aber auch, dass es in den Seen weniger prekär ist, weil man dort eine gewisse Tiefe hat. Also dort können die Fische noch runter in kühlere Gefilde.
6: Das ist korrekt, das kennen wir alle, wenn wir da ein bisschen runtertauchen in einem See, wird es schnell ein bisschen kälter. Man kann aber durchaus nicht sagen, dass jetzt dort einfach die Welt in Ordnung ist und die Gewässerökosysteme in den Seen überhaupt nicht betroffen sind von so einem Jahrhundertsommer. Denken wir zum Beispiel nur an die riesigen trockengelegten Flächen im Bodensee. Das sind Jungfischhabitate. Alles verloren. Also es gibt extreme schnelle Veränderungen, auch in den Seen. Stoffwechselflüsse, die sich ändern. Und die haben durchaus auch negative Auswirkungen auf das gesamte Ökosystem.
5: Da gibt es aber auch Fische, die von dem profitieren, oder? Profiteure vom Klimawandel, die es gerne haben, wenn das Wasser wärmer ist. Welche Fische sind denn das?
6: Bekanntlich gibt es immer irgendwelche Profiteure und neben den kältebedürftigen Fischarten gibt es eben auch sogenannte wärmeliebende Fischarten. Und denen macht heißeres, wärmeres Wasser nicht viel aus. Die fühlen sich manchmal sogar noch wöhler. Da könnte man vielleicht den Aalet nennen oder auch der Wels. Das sind zwei Arten, die vom Klimawandel stark profitieren. Aber ich möchte an dieser Stelle vielleicht erwähnen, dass 3 von 4 einheimischen Arten auf der roten Liste stehen von der bedrohten Art und damit einfach stark gefährdet sind vom Aussterben. Sterben bedroht sogar oder eben schon ganz verschwunden sind.
5: Und die Welsen, die tauchen dann eben auch auf dort, wo wir baden. Also das heisst, in Zukunft werden uns auch andere Fische und Beine schwimmen in den Seen und Flüssen vielleicht.
6: Hat man auch viel können lesen da, so ein Bärschli, wo jemand in die Hände beißen oder eben einen grossen Wels. Natürlich ein Hecht auch, die haben die Hände und wenn man denen im Laichgeschäft in der Fortpflanzungszeit natürlich ein bisschen zu nahe kommt, kann es durchaus ein bisschen unangenehme Interaktionen geben. Aber gefährlich ist das jetzt wirklich nicht, auch wenn ein paar Fische wie der Wels sehr gross werden können.
5: Das ist ein Gespräch mit dem Geschäftsführer vom Schweizerischen Fischereiverband, dem David Bittner. Der hat gesagt, dass Hunderttausende von Fischen, vielleicht eben sogar 1 Million, werden sterben wegen dem Hitzesommer, wie wir ihn hatten. Was heisst denn das jetzt? Also kann sich der Bestand wieder erholen?
6: Das braucht Jahre, bis sich die Fischbestände von so einem Jahrhundertereignis wieder erholen können. Und das ist etwas, was uns eben ganz besonders Sorgen macht. Was ist, wenn nächsten Sommer noch gerade mal so eine Hitzesommer nachkommt? 22 haben wir letztes Jahr, 18, es hat sich einfach 2003 jetzt angefangen. Also, dass es immer mehr so Ereignisse gibt, ist eben auch anzunehmen. Und das ist das, was uns doch sehr grosse Sorgen macht, dass gerade wieder ein Ereignis kommt. Und jetzt braucht es einfach eben diverse Massnahmen, die wir auch fordern, damit wir die Gewässer und die Fische nicht einfach sozusagen zugrund gehen.
5: Weil, und das ist ja eben auch, jetzt schon angesprochen, ein Fakt, dass der Hitzesommer, die Trockenheit, dass das auf eine Fischpopulation trifft, die eh schon geschwächt ist. Also wir haben in der Schweiz, sie ist ein Fünftel von allen Fischarten, gibt es nicht mehr. Und von denen, die es noch gibt, sind 3/4 gefährdet oder vom Aussterben bedroht, so sagt das Bundesamt für Umwelt. Also eigentlich ist die Population schon geschwächt in der Schweiz.
6: Das ist vielen Menschen draussen nicht bewusst, die gehen spazieren, die gehen baden jetzt. Da denken, man hat doch da schöne Natur und man kann wieder baden in unseren Fluss. Gewässerschutz super erfolgreich. Nein, leider hinter dieser Fassade spielt sich eigentlich ein langsames, chronisches Sterben ab. Die Bestände nehmen dramatisch zurück. Und das sind diverse Faktoren, die da dazu führen und schon seit Jahrzehnten wirken. Das ist jetzt einfach ein Sonderereignis, das das noch einfach alles viel stärker zum Ausdruck bringt, die Probleme.
5: Und da sprecht ihr ja als eine Ursache die Wasserkraft an, oder? Ihr sagt, die Verbauung der Gewässer ist für die Fische ein Problem. Wann wird denn die Wasserkraft zum Problem?
6: Das ist wirklich einer von diesen 5 grossen Problemen, Pfeiler. Und insbesondere die Kleinwasserkraft ist noch ein viel stärkeres Problem als die Grosswasserkraft. Wir stehen übrigens zum Ausbau und für die neue erneuerbare Energie. Aber so ein Hindernis, ein Wasserkraftwerk, ist einfach macht die ganze Dynamik, die Natur, die Reinheit eigentlich von einem Gewässer kaputt. Es wird die Fischwanderung unterbrochen. Sie können nicht mehr aufwandern. Sie können beim Abwandern schwimmen sie durch Turbinen, häufig tödliche oder sonstige Verletzungen. Der Geschiebtrieb wird unterbrochen. Das ist das Laichsubstrat für ganz viele Fischarten. Das wird in der Stauhaltung gesammelt, geht nicht weiter hinter die Stauhaltung. Schwall-Sunk-Betrieb, die Tafeln, die viele kennen, in den Bergregionen, ja, nicht zu nahe ans Wasser, es könnten da ganz schnell hohe Wellen kommen. Mehrmals am Tag, manchmal einen Meter rauf, wieder runter, dauernd werden Flächen.
5: Also, weil Wasser abgeladen wird.
6: Wird Wasser abgeladen, um einfach dann den bestmöglichen Profit auch können aus dem Verkaufen zu schlagen. Schwall-Sunk-Betrieb. Und wenn das Wasser wieder zurückgeht, ist das jedes Mal ein schädigender Faktor für das ganze Gewässerökosystem. Und dann, ganz ein wichtiger 4. Faktor, ist natürlich die Restwasserproblematik. Das heisst, das Wasser, das von den Kraftwerken für die Wasserkraftnutzung, für die Energiegewinnung abzapft wird, in irgendwelche Röhren, häufig unterirdisch, geht durch ganze Berge durch, bis es irgendwann ganz anders wieder zurückkommt. Und wir haben rund 3000 Kilometer Gewässerstrecke, Strecken, die stark betroffen sind von solchen Restwasserstrecken, wo manchmal sogar, ganz legal übrigens, gar kein Wasser fließt oder eben viel zu wenig Wasser fließt.
5: Jetzt ist es ja nicht so, dass das Problem nicht erkannt wäre, oder? Es gibt ein Gewässerschutzgesetz, das ja auch ihr, die Fischer, dann quasi initiiert hat. Er hat dann mit einer Initiative gedroht. Das ist dann nachher quasi der Gegenvorschlag angenommen worden. Das Gewässerschutzgesetz, das eben verlangt, dass die Inhaber von Wasserkraft verpflichtet werden, problematische Bauten zu beheben. Also das Problem ist ja eigentlich erkannt. Also man redet von einer ökologischen Sanierung von der Wasserkraft bis 2030.
6: Wir haben die rechtlichen Grundlagen und Instrumente. Das ist unseren Gewässer und den ganzen Fisch und Krebs und anderen Wassertier viel besser könnte gehen. Es gibt auch Fristen. Wenn man, das Problem ist einfach die Umsetzungsgeschwindigkeit. Wir sind da wirklich mit einem sehr langsamen Bummelzug unterwegs. Es gibt Fristen, die sind schon abgelaufen. 2018 für einen Gewässerraum, eine, die gleich um 2030 für die Sanierung Wasserkraft, die wir bei weitem nicht werden können einhalten. Und auch die Frist für die Renaturierung, also die Revitalisierung von unseren Gewässern, sind wir mehr als die Hälfte überhaupt nicht aufgekommen. Und das ist das Hauptproblem.
5: Gut, das Bundesamt für Umwelt sagt jetzt bei der ökologischen Sanierung von Wasserkraft, das Tempo habe zugenommen. Also in den ersten 3 Jahren im Vergleich zu den nächsten 3 Jahren hat sich das Tempo verdoppelt. Dieses Jahr müssen die Kantone wieder berichten, wo sie stehen. Alle 4 Jahre wird das gemacht. Im 26 ist es wieder so weit, dann werden wir dann sehen, wo sie stehen. Aber das BAFU schreibt uns so, wir haben angefragt, dass eben bis 2030, dass das nicht wird länger mit den Umsetzungen. Was macht ihr jetzt mit dem? Also man spürt, ihr seid sehr leidenschaftlich. Was machen die Fischer jetzt mit dem, wenn es nicht vorwärts geht?
6: Also ich denke, die politische Aufarbeitung von dieser ganzen Tragödie, die wird erst folgen. Aber die Forderungen sind lang bekannt von uns und wir möchten sie einfach mit Nachdruck noch einmal wiederholen. Wir fordern eigentlich nur etwas, was schon im Gesetz gilt, wo man einfach nicht umsetzt, wie es eigentlich vorgesehen ist. Vielleicht sind ein paar Fristen schon ein bisschen sportlich, aber man sieht dauernd politische Angriffe, Verzögerungen. Man macht nicht vorwärts, man darf das Positive würdigen. 10% sind wir mittlerweile, sind es dann vielleicht beim nächsten Zwischenbericht 20%.
5: Aber und 45% sind schon in der Planung gewesen, oder?
6: Aber eben, es wird niemals länger bis 2030 all die Wasserkraftwerke ökologisch sanieren.
5: Dann macht ihr jetzt keinen Druck?
6: Unbedingt.
5: Also was habt ihr jetzt vor?
6: Also vielleicht ganz konkret und ganz aktuell, es hat gerade eine Geschäftsleitungssitzung gegeben von der Spitze vom SFV und die Lancierung von einer 4. Volksinitiative von den Fischer ist aktuell im Gespräch und die Vergangenheit hat gezeigt mit den früheren 3, dass man das wirklich ernst nehmen in Bundesbern und das ist einfach das, wo man denkt, ist vielleicht nachher der einzige Weg, dass man die Beschleunigung mit ein paar weiteren Massnahmen, wo man einfach muss den Umgang mit unserem Wasser neu und anders davon denken, dass man dort einfach endlich vorwärts macht, bevor es zu spät ist für die Fischau.
5: Also die planen eine Initiative? Und wie könnte der Titel sein? Also das wäre so ein bisschen Talkstossrichtung.
6: Das ist wirklich Gegenstand im Moment von der Diskussion. Ist hoch, hoch aktuell. Gerade gestern Abend Geschäftsleitungssitzung gehabt. Das wäre jetzt verfrüht. Aber dass es mit dem Thema Wasser wird zu tun haben, ist selbstverständlich. Und wie erwähnt, sicher eben auch was so. Der Wasserrückhalt, das ist ja das Hauptproblem. Vielleicht auch schnell zum Erwähnen. Heute sind unsere Gewässer so zerstört, zerbaut. Das ist der zweite Pfeiler übrigens. Zerstörte Lebensräume neben der Wasserkraft. Dann kommen eben ein paar andere. Dass wir dort müssen die wieder revitalisieren und aufwerten. Und dass wir das Wasser müssen zurückbehalten in der Landschaft, für eben auch besser gewappnet zu sein, resilienter zu sein für solche zunehmende Hitzeereignisse. Schwammstadt, Schwammland sind dort ganz wichtige Stichworte. Und nicht einfach alles abführen, so schnell wie es geht, und Hochwasserschutz in den Vordergrund stellen. Das muss Hand in Hand gehen, das geht heute auch, das zeigen viele Beispiele. Es ist super eigentlich angedenkt, dass solche Revitalisierungsprojekte häufig oder Hochwasserschutz verbessern, aber eben auch die Sanierung Wasserkraft, die möglich ist für eine nachhaltige, wirkliche grüne Energie. Die Schattenseite ist vielen Menschen eben auch nicht so bekannt gewesen. Und dann sicher ein ganz weiterer Faktor ist, dass wir natürlich das Restwasser einfach auch gewährleisten können, so wie man es eigentlich auch in wichtigen Geschäften, am runden Tisch Wasserkraft, hat man den Ausbau beschlossen, haben alle unterschrieben, die Umweltschutzorganisationen mit uns, aber eben auch Behörden, Kantone, die Branche, alle Stakeholders. Aber dort hat es auch eine ökologische Seite gehabt, dass man das Restwasser nicht anlängen, Hände weg vom Restwasser und eben auch die Finanzierung stärkt für die Sanierung, ökologische Sanierung von der Wasserkraft.
5: Aber es ist auch ein Zielkonflikt, der drin sitzt. Oder? Wir brauchen die Wasserkraft, gerade eben auch im Kampf gegen Klimawandel. Und dir, man könnte jetzt sagen, werfen dem Ausbau ein bisschen Steine in den Weg.
6: Nein, das würde ich wirklich nicht sagen. Das geht Hand in Hand. Das zeigen aktuelle Beispiele wie der Grimsel-Dialog oder auch die Neukonzessionierung der Mutterkraftwerke, wo man in eine Balance kommt zwischen Schutz und Nutzung. Es gibt sehr gute Beispiele.
5: Also wir sind immer noch beim Thema, was bringt die Fische so in Stress, dass der Bestand so gesunken ist in den letzten Jahren. Wir haben von Wasserkraft geredet. Der hat gesehen, von den Gewässern, die verbaut sind, die wieder mehr Platz brauchten, auf Kosten von Landwirtschaftsland zum Beispiel. Oder dass sie auch schon wieder Konflikte vorprogrammieren.
6: Ja, in der Schweiz geht es bekanntlich um jeden Quadratmeter. Das ist leider so. Der braucht eine gute Zusammenarbeit mit der Landwirtschaft. Da probieren wir auch, am Tisch zu hocken und gute Lösungen zu erarbeiten. Aber ja, die direkt Betroffenen haben dort grosses Verständnis dafür. Aber zum Beispiel gibt es auch Synergie. Also gerade beim Restwasser, das nutzt auch der Landwirtschaft für die Bewässerung. Mehr Wasser in unseren Gewässern nützt auch der Landwirtschaft. Dort haben wir einen grossen gemeinsamen Nenner. Aber jetzt zum Beispiel gehen Bäcker reinbauen, aus Beton, wie wir sie in den Bergen kennen, für Schneekanonen irgendwie können, die Kulturen zu bewerten, das wäre ein völlig falscher Ansatz. Das muss Hand in Hand gehen, naturverträglich, zusammen mit der Biodiversität. Und vielleicht da noch kurze Klammerbemerkung. Die Gewässer und ihre Lebensräume am Ufer, das sind wirklich unsere Korallenriffe und unsere Regenwälder in der Schweiz. Das sind unsere Biodiversität-Hotspots. Es gibt ganz viele Berichte, Daten, wo man das nachlesen kann. Über 80% der Biodiversität kommt im und am Gewässer vor.
5: Also sind nicht nur Fische betroffen?
6: Sind der ganze Lebensraum, das ganze Ökosystem ist da betroffen.
5: Und gleich gibt es keine Fischschutzgebiete in der Schweiz?
6: Ja, das ist leider so eine Lücke im Natur- und Heimatschutzgesetz. Wir kennen alle Vogelschutzgebiete auf verschiedenen Ebenen, international, national, kantonal, regional. Fischschutzgebiet findet man leider nicht. Das ist etwas, was uns ein grosses Anliegen ist, das wir auch schon probiert haben und wieder in der Zukunft werden probieren, dass solche Schutzzonen ausgeschieden werden.
5: Und in so einem Fischschutzgebiet dürfen dann zum Beispiel keine Kormorane durchfliegen und lebhaft sein, die ja auch gerne fischen ist. Oder wie läuft denn das?
6: Nein, da muss man Hand in Hand gehen, auch wieder hier gemeinsame Lösungen erarbeiten.
5: Aber die Fische drehen den Kormoran schon nicht so gerne, oder?
6: Natürlich, ja, Predatoren und Neozoen, also Invasive, das haben wir ja alle Faktoren mittlerweile abgearbeitet. Klimawandel, Wasserkraft, zerstörte Lebensräume. Das ist natürlich eine Konfliktzone, aber währenddem in einem Vogelschutzgebiet verständlicherweise die Vögel Vorrang haben, hätten eben zum Beispiel in einem Aschenleichschutzgebiet. Ja, dort hätten halt die Aschen Vorrang. Und wenn dort Kormoran, die sehr gescheit sind, die übrigens jetzt auch in dieser Trockenheit, die Vögel, die profitieren extrem. Ja, selber bei mir im Bach viel Graureiher gesehen. Das ist ein Schlaraffenland im Moment für die, was die dort zusammenpicken können. Ist okay, die müssen auch etwas essen. Aber jetzt zurück zum Aschenschutzleichgebiet. Dort sollen nachher die Aschen Vorrang haben. Wenn der Kormoran, der gescheit ist und die kann holen in der Laichzeit, dann ja, sind Vergräbungsmassnahmen sehr eine effektive Massnahmen, um die Aschen zu schützen.
5: Warum haben eigentlich die Fische kein Schutzgebiet? An was liegt das?
6: Fische kennen sehr viele Menschen von uns als etwas noch Feines zum Essen auf dem Teller. Man sieht ja auch kaum einen Fisch, wenn man geht spazieren. Sie haben leider keine farbigen Federli wie ein Vogel. Sie haben auch leider kein flauschiges Fähli wie irgendein Säugetier. Und dementsprechend sind wir Fischer halt die Stimme und die Anwälte von den Fischen und setzen uns hier ein. Übrigens eben für alle Fische. Also eine nachhaltige Fischerei, eine ökologische Fischerei ist ganz eine zentrale Säule von unserem Leitbild, auch von unserem Ethikkodex, den der Schweizerische Fischereiverband hat. Und da planen wir halt auch nicht nur so Fischschutzgebiete sind extrem wichtig und wünschenswert, sondern ein Pendant zu haben zu der Vogelwarte Sempach, die jeder und jede kennt, gibt es bis heute in der Schweiz nicht. Und da haben wir auch unser Jahrhundertprojekt in der Fischerei, Fischzentrum Schweiz, wo wir seit vielen Jahren am Konkretisieren sind. Mosse hier, in der Nähe von Bern, sollte das auch entstehen. Und das ist etwas ganz Zentrales, um die Säule, wo die Fische und die Stimme der Fische, der Schutz der Fische, eben auch sollte zentralisieren und einen Anziehungspunkt schaffen, um die Bevölkerung zu informieren und ihr in Kontakt zu treten.
5: Gut, also wir merken, dass ich sehr viele Forderungen sehr viel viele Pläne, ihr müsst selber auch ein bisschen lachen. Ein Punkt haben wir noch nicht erwähnt, was die Schwierigkeit ist für die Fische, und das ist die Wasserqualität. Und die hat ja auch, das hat auch wieder einen Einfluss, je nachdem, wie wenig Wasser das es hat. Oder? Also wenn die Qualität nicht so gut ist, wenn irgendwelche Giftstoffe ins Wasser kommen, spielt es eben auch eine Rolle, wie viel Wasser es in diesem Gewässer drin ist.
6: Wunderbar, jetzt sind wir wirklich beim letzten grossen Problem für den Fisch und den Gewässer angelangt. Zu viel Nährstoff ist ein Problem, aber eben auch Pestizide, andere Mikroverunreinigungen, die auch hochkonzentriert jetzt bei diesen Hitzereignissen so wenig Wasser sich natürlich akkumulieren und einen zusätzlichen Stressfaktor für den Fisch darstellen. Und da hören wir ja immer wieder Meldungen von Grenzwertüberschreitungen, teils haushöhe, horrende Grenzwertüberschreitungen. Und hier neun ist auch da, gibt es ein entsprechendes Gewässerschutzgesetz, und da müssen wir einfach die entsprechenden Vorgaben, die heute gelten, einfach einhalten.
5: Gut, also jetzt haben wir eure Forderungen gehört. Dir drohen, sage ich jetzt mal an, mit einer Initiative, die ihr einreichen wollt. Jetzt ist das Thema ja auf der politischen Agenda Wasser, oder? Über das wird jetzt geredet. Es gibt aber natürlich, man ist schon ein bisschen rausgespürt jetzt so in der Diskussion, unterschiedliche Vorstellungen, wie man jetzt den Wasserplan, den Wasserhaushalt so organisieren soll in der Schweiz. Habt ihr das Gefühl, es gibt einen gemeinsamen Nenner?
6: Ich glaube, wir haben einen sehr grossen gemeinsamen Nenner, weil Wasser ist einfach für so viele grundlegende Säulen von unserer Gesellschaft absolut zentral. Wir sind auch das sogenannte Wasserschloss von Europa, und wir müssen jetzt genug früh, eben auch mit der nationalen Wasserstrategie anfangen, Wasser anders, sparsamer, besser zu nutzen, als das bis jetzt der Fall ist. Und dort gibt es neue, moderne Konzepte, die auch schon Lösungen vorzeigen. Und dass alle gern, auch die Mehrheit der Bevölkerung, eben an einem naturnahen Gewässer, wo man auch ein bisschen die Füsse betteln kann, gehen spazieren, lieber als an einem verbauten, kanalisierten, verbetonisierten Gewässer. Versteht sich auch von selber. Naherholung, Trinkwasser, aber eben auch die Landwirtschaft, die Fischerei. Es sind so viele grosse Pfeiler betroffen, und wir werden da, es gibt einen grossen gemeinsamen Nenner, und ich bin überzeugt, auch da wird es gute Lösungen geben.
5: Eigentlich ist es ein bisschen absurd, oder? Ihr wollt Fische schützen, damit ihr sie dann auch wieder rausziehen und töten.
6: Ja, das ist manchmal ein Dilemma, wo die Fische drin stecken. Aber hier nochmal, die bedrohten Arten sind selbstverständlich geschützt. Die werden fischereilich nicht genutzt. Ganz viele Arten, es gibt viele kleine Fischarten. Aber klar, wir stehen zu unserem schönsten Hobby der Welt. Und es ist auch beliebt. Es gibt rund 150'000 Fischer in dieser Schweiz. Das ist eine grosse Gruppe. Die wirtschaftliche Bedeutung, auch ökonomische Zahlen, die da eine Rolle spielen. Und wir stehen aber auch ganz klar zu der Nutzung. Aber für uns ist auch der Schutz. Wir behandeln beide Themen eigentlich auf Augenhöhe, und das müssen wir auch bei vielen anderen politischen Themen genau gleich so umsetzen.
5: Euer Präsident noch zum Schluss ist der Daniel Josic, Ständerat. Ist er ein guter Fischer?
6: Er hat erst gerade den Sachkundennachweis zur Fischerei absolviert, ist also jetzt ein ausgebildeter Fischer und lernt jetzt zu fischen. Und das ist immer toll, zu sehen, wie neue Personen da einen Zugang finden. Und ich bin überzeugt, wenn er mal ein bisschen mehr Zeit hätte, dass er auch mehr am Wasser anzutreffen wäre.
5: Also man kann Präsident sein, ohne können zu fischen?
6: Also eben, wie gesagt, er lernt jetzt langsam und kommt da rein. Aber selbstverständlich ist der Direktrat ins Bundeshaus viel matchentscheidender für die Spitze eines Schweizerischen Fischereiverbandes, als dass man selber aktiver Fischer ist.
5: David Bittner, vielen Dank für das Gespräch.
6: Ganz herzlichen Dank.
3: Das war die Wiederholung des Tagesgesprächs von Mittwoch.
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3: Schön sind Sie bei uns, bei Ihrem Infosender SRF 4 News. Und bei uns geht es jetzt dann gleich weiter mit dem nächsten News Update.

Die Nachrichten von SRF um 5 mit Frank Estermann. Bei schweren russischen Raketenangriffen auf die ukrainische Hauptstadt Kiew gibt es erneut Tote und Verletzte. Und weil es keine Einigung gibt, droht US-Präsident Trump dem Iran nun mit einem beispiellosen Wirtschaftskrieg. Das Wetter, es ist wechselnd bewölkt mit einigen Schauern. Im Süden gibt es teils kräftige Gewitter. Bei einem russischen Angriff auf die ukrainische Hauptstadt Kiew gibt es erneut Tote und Verletzte. Wie die Militärverwaltung der Stadt mitteilt, wurden bei den nächtlichen Angriffen 5 Menschen getötet. Mindestens 23 weitere Personen wurden demnach verletzt. Der Bürgermeister von Kiew, Vitali Klitschko, schreibt auf Telegram, bei den Raketenangriffen seien unter anderem ein Kinderspital und mehrere Wohnhäuser beschädigt worden. In Teilen der Stadt sei der Strom ausgefallen. Russland hat seine Angriffe auf die ukrainische Hauptstadt zuletzt verstärkt. Da der Ukraine die Munition fehlt, kann sie russische Raketen praktisch nicht mehr abwehren.

0: Iran finanziell oder wirtschaftlich unterstützten. Dazu zählten etwa Länder, die iranisches Öl kaufen oder bei dessen Transport helfen, Finanzinstitute, die Geschäfte mit dem Iran abwickeln, sowie Reedereien, die zur Umgehung der Sanktionen genutzt werden. Trump forderte die Verbündeten und Handelspartner ausdrücklich auf, diese Isolationspolitik mitzutragen. Welche neuen Maßnahmen nach der Ankündigung folgen sollen, ließ der Präsident allerdings offen. Beobachter sehen darin deshalb zunächst eine Verschärfung der Rhetorik. Trump begründete den verschärften wirtschaftlichen Druck damit, dass der Iran die Chance auf eine Einigung mit den USA nicht genutzt habe.
1: Informationen von ARD-Korrespondentin Anne Schneider. Die Staatsverschuldung der USA ist laut dem Finanzministerium erstmals auf über 40 Billionen Dollar gestiegen. Das sind 40.000 Milliarden. Die Verschuldung stieg damit stärker als von Experten und der US-Regierung erwartet. Ein Grund dafür sind steigende Ausgaben für soziale Sicherheit und die Gesundheitsversorgung wegen der alternden Bevölkerung. Laut Experten haben aber auch Steuersenkungen und Programme zur Bewältigung der Covid-Pandemie die Verschuldung ansteigen lassen. Die Staatsverschuldung der USA hat sich innerhalb rund 10 Jahren verdoppelt. Nordkorea dämpft die Hoffnungen auf eine rasche Wiederaufnahme von Gesprächen mit den USA. Die von US-Präsident Trump angeordnete Reduktion der Militärmanöver mit Südkorea ändere nichts an deren, Zitat, aggressivem Charakter, teilte Kim Yo-jong, die einflussreiche Schwester von Machthaber Kim Jong-un, mit. Zudem wies sie Aussagen über angebliche Kontakte zwischen Washington und Pyongyang zurück. Diese Woche hatte US-Präsident Donald Trump das Verteidigungsministerium angewiesen, das jährliche Großmanöver deutlich zu kürzen. Als Grund nannte er unter anderem sein gutes Verhältnis zu Kim und den Umstand, dass Südkorea die USA im Konflikt mit dem Iran nicht unterstütze. Trump bekräftigte seine Absicht, sich noch in diesem Jahr persönlich mit Kim Jong-un zu treffen. Zu 2 weiteren Meldungen aus dem Ausland. Das israelische Militär hat erstmals strafrechtliche Ermittlungen zum Verhalten eigener Truppen im Gazastreifen angekündigt. Es geht dabei um den Tod eines 5-jährigen Mädchens und seiner Familie im Februar 2024 sowie um die Tötung von 15 palästinensischen Sanitätern diesen März. Menschenrechtsgruppen fordern eine unabhängige internationale Untersuchung der Vorfälle. Beim schweren Erdbeben in Kolumbien letzte Woche sind mindestens 314 Menschen ums Leben gekommen. Mehr als 260 Menschen werden noch vermisst. Diese neuen Zahlen gaben die Behörden bekannt. Mehrere tausend Menschen wurden verletzt. Zehntausende Häuser wurden beim Beben der Stärke 7,4 beschädigt. Nun zu einem ganz anderen Thema. Vor 6 Jahren haben der britische Prinz Harry und seine Ehefrau Herzogin Meghan Großbritannien in Richtung USA verlassen. Nun stehen sie vor der Rückkehr. Wie britische Medien übereinstimmend berichten, will das Paar noch diesen Monat in die Nähe von London ziehen. Ihre Kinder sollen dort auch zur Schule gehen. Das Paar werde aber weiterhin keine Aufgaben in der britischen Königsfamilie übernehmen. Das Wetter. Heute ist es wechselnd bewölkt mit kurzen sonnigen Abschnitten. Besonders über den Bergen gibt es vielerorts Schauer und Gewitter, teils auch im Flachland. Im Süden ziehen teils heftige Gewitter auf. Mit mäßigem Südwestwind wird es rund 26 Grad warm. Das waren Nachrichten von Radio SRF, verantwortlich Frank Estermann.
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3: Mit Katharina Brierley und diesen Themen. Früher war alles besser. Wie sich Autokraten weltweit Nostalgie und Angst zunutze machen, das erklärt der US-amerikanische Faschismusforscher Jason Stanley. Dann klassische Musik im Swimmingpool. Nachruf auf den langjährigen Musikdirektor beim Schweizer Fernsehen, Armin Brunner. Mit seinen Fernsehinszenierungen hat er einem breiten Publikum klassische Musik näher gebracht. Und zu Besuch bei einem ungewöhnlichen Chor. Das schweizerisch-israelisch-palästinensische Chorprojekt Wind of Change geht auf Konzertreise durch die Schweiz. Herzlich willkommen bei Kultur Kompakt.

0: Er gehört zu den Wissenschaftlern, die vor US-Präsident Trump geflohen sind. Der US-amerikanische Philosoph und Faschismusforscher Jason Stanley. Bis März vergangenen Jahres lehrte er an der Elite-Universität Yale. Dann wanderte er aus nach Kanada. Kürzlich ist sein neues Buch auf Deutsch erschienen: Gefälschte Geschichte. Wie Faschisten die Vergangenheit umschreiben, um die Zukunft zu kontrollieren. Anna Jungen hat den Philosophen in Zürich getroffen und mit ihm über seine Thesen zur Wiederkehr faschistischer Tendenzen gesprochen.
1: Nostalgie und Angst. Darüber spricht Jason Stanley immer wieder, wenn er erklärt, wie Autokraten und Faschisten Politik betreiben. Solche Tendenzen erkennt er in den USA, zum Beispiel in der MAGA-Bewegung. Reale Probleme wie Wohnungsnot, Klimakrise und Jobverlust durch KI werden auf eine einfache Erzählung gekürzt. Früher habe es diese Probleme nicht gegeben.
2: Der Autokrat versucht, das Leid der Bevölkerung in Nostalgie zu verwandeln. Das Land war groß in der Vergangenheit und wir haben diese Großtum verloren.
1: Autokraten, die sich faschistischer Elemente bedienen, beschwören eine glorreiche Vergangenheit. Früher habe alles funktioniert, bis dieses vermeintlich heile Land verloren ging. Die Schuldigen dafür sind schnell gefunden. Minderheiten wie Einwanderer, sexuelle Minderheiten, religiöse Minderheiten, aber auch die rechtliche Gleichstellung und Emanzipation der Frauen und Afroamerikaner. Es sei kein Zufall, dass Autokraten die Perspektive dieser Bevölkerungsgruppen ausblenden wollen. In Philadelphia etwa darf die Trump-Administration Informationstafeln entfernen lassen, die an die Sklavenhaltung im Haus von George Washington erinnern. Doch der Versuch, Geschichte umzudeuten, reiche weiter, sagt Jason Stanley. In Schulen, Universitäten und vor allem Museen.
2: In Institutionen, die staatliche Unterstützung haben, wollen sie sagen, dass diese Institutionen sollen Patriotismus fördern und nicht Wahrheit und Wissenschaft.
1: Erst wenn die Perspektive mancher Gruppen aus der offiziellen Erzählung einer Nation ausgeblendet sind, kann man genau diese Gruppe zu Sündenböcken machen, für allerlei reale Probleme. Die Strategie dahinter? Sie lenkt von den tatsächlichen Machtverhältnissen ab. Denn die Macht in den USA liege nicht bei Migrantinnen und Minderheiten, sondern bei Politikerinnen und Politikern, Tech-Milliardären und Großkonzernen, argumentiert Jason Stanley. Stanley ist ein international renommierter Faschismusforscher. Sein Interesse an dem Thema ist auch biografisch geprägt. Seine Eltern, ein deutscher Jude und eine polnische Jüdin, sind vor dem Nationalsozialismus geflohen. Von ihnen hat er gelernt, Autokratie und Faschismus entstehen schleichend und können jederzeit wiederkehren. Und so überrascht Jason Stanley weniger die autoritäre Wende in den USA als das Erstaunen darüber in Europa. Erst langsam verabschiede sich hier das Bild von den USA als Land der Freiheit und unbegrenzten Möglichkeiten. Und Stanley hat eine Erklärung dafür.
2: Es ist nur, dass Europa nicht auf schwarze Perspektiven geachtet hat. Wenn man irgendeine schwarze Schriftsteller oder Intellektuelle lesen oder zuhören würde, hätte man das nie geglaubt. Weil schwarze Amerikaner würden nie sagen, dass Amerika irgendein Modell der Demokratie ist. Das ist hoffentlich, was Europa lernen kann. Wenn man nur weiße Perspektiven zuhört, dann übersieht man sehr wichtige Teile der Realität.
1: Für Jason Stanley beginnt die Gegenwehr deshalb mit dem Zuhören bei denen, die als erstes von autoritärer Politik betroffen sind, und mit kritischem Denken und Empathie.
0: Er war ein Erneuerer. Der Dirigent, Regisseur und Musikmanager Armin Brunner. 20 Jahre lang brachte er einem breiten Publikum klassische Musik näher, als Musikdirektor des Deutschschweizer Fernsehens SFDRS. Seine Musikproduktionen räumten bei internationalen Fernsehmessen regelmäßig Preise ab. Vergangene Woche ist er im Alter von 93 Jahren gestorben. Gabriel Weber von der Musikredaktion forscht zum Thema Musik am Schweizer Fernsehen. Sie hat mit Beatrice Kern über Armin Brunner gesprochen.
3: Gabriel, sag, was ist das Besondere an Armin Brunner?
4: Ja, Brunner hat quasi die Gunst der Stunde genutzt. Durchs Fernsehen hat er klassische Musik an ein breites Publikum gebracht. Zum Beispiel hat er klassische Musik in einem Swimmingpool inszeniert und das in einer Zeit, als das neue Leitmedium einen Schub erlebt hat.
3: Was war das für eine Zeit?
4: Ja, anfangs der 80er Jahre kam gerade MTV auf mit bunten Popmusik-Videoclips. Durch neue Technologien in Bild und Ton kamen auch neue private Kabelanbieter auf und das nationale Fernsehen musste sich behaupten. In der klassischen Musik gab es vor Brunner am Fernsehen nur Konzertübertragungen.
3: Wie ist Armin Brunner denn überhaupt zum Fernsehen gekommen?
4: Brunner hat als Dirigent in den 70er Jahren in Zürich viele neue Werke uraufgeführt und zum Beispiel sogenannte Wandelkonzerte organisiert, wo das Publikum herumgehen konnte. Eins dauerte zum Beispiel 3x5 Stunden. Der kam früh zum Schweizer Fernsehen, weil er am Medium da auch viel bewegen konnte. Hören wir ihn dazu mal selbst.
5: Damals, als ich anfing, war das Fernsehen nicht gerade in den Kinderschuhen, aber doch irgendwo noch nicht ganz klar, in welche gestalterische Richtung es geht. Würde. Und es war noch absolut möglich, eine gewisse Pionierleistung zu vollbringen und in dem Moment ein Medium zu betreten, wenn es unklar ist, in welche Richtung es gehen wird und gehen könnte, da fühle ich mich am stärksten.
3: Ja, und was war Armin Brunner für eine Person?
4: Er war ein Macher, ein Machtmensch, zwar visionär und er hat sich leidenschaftlich für Musik eingesetzt, aber er polarisierte auch gern und er prägte das Bild der Musik der breiten Öffentlichkeit. Und damit eckte er auch an.
3: Wer waren denn seine Kritiker und vor allem weshalb?
4: Ja, Brunner formuliert das selbst so.
5: Das nennt man vielleicht die Puristen, obwohl ich denen gar nicht Unrecht tun will. Es sind einfach Leute, die nicht bereit sind, sich Bilder von irgendjemandem servieren zu lassen zu einer Musik, von der sie ihre eigene Vorstellung hatten, ihre eigenen Bilder, was sie jetzt gezwungen sind, mit einem Stück liebgewordener Musik etwas anderes verbinden zu müssen, das sie nicht wollen.
4: Das Bild habe die Musik überlagert, ist der Hauptkritikpunkt und Pop passe nicht zu Klassik. Angefeindet wurde er aber auch, weil er fast nur gängige Werke zeigte, also nichts Sperriges.
3: Also wie muss ich mir das vorstellen? Welche Bilder hat er denn dann konkret gezeigt zur klassischen Musik?
4: Sein Hauptformat, das war die Sternstunde Musik. Mit seinem Hausregisseur Adrian Marthaler hat er eine Darstellung von Musik erfunden, die sich an den Popmusik-Videoclips orientierte. Poppig, fantasievoll und schrill. Die sogenannten narrativen Konzerte, also inszenierte Konzerte, in denen sie mit Bildern eine Geschichte zur Musik erzählten. Und diese Bilder, die waren stark und hatten nichts mit dem Werk zu tun. Gershwins Rhapsody in Blue zum Beispiel verlegte er in eine amerikanische Bar oder Frank Martins Klavierkonzert spielten drei Musiker in Badewannen. Die Musikerinnen und Musiker bewegten sich darin meist wie Schauspieler. Aber er hat auch Kritisches an den Fernseher gebracht. Zum Beispiel hat er als neues Format die sogenannten musikalischen Meditationen erfunden. Da hat er Denkerinnen und Denker eingeladen, wie Christa Wolf, Wolfgang Hildesheimer oder den Dalai Lama. Sie sollten sich kritisch zu Texten klassischer Oratorien äußern.
3: Wofür bleibt Armin Brunner denn neben dem Fernsehen in Erinnerung?
4: Er hat Musik auch außerhalb weiter groß inszeniert und dies als mediales Ereignis am TV übertragen, zum Beispiel in Frankfurt 1990. Da hat er in der Alten Oper das sogenannte Sonoptikum, die Musik des Jahrhunderts, inszeniert. Da wurde die ganze Oper, Bühne, Treppenhäuser, innen und außen mit verschiedenen Musikinseln bespielt und das Publikum konnte wandeln. Und später leitete er die bekannten Migros-Club-Konzerte, also auch wieder für ein breites Publikum. Klassische Musik brachte Brunner also bleibend ans große Publikum.
0: Armin Brunner, der Dirigent, Regisseur und langjährige Musikdirektor des Schweizer Fernsehens, ist am 12. August verstorben.
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0: Heute startet in Chur die Konzertreise eines ungewöhnlichen multinationalen Chors. Das schweizerisch-israelisch-palästinensische Chorprojekt mit Namen Wind of Change, Wind der Veränderung. Das Ganze organisiert hat der Schweizer Chor Interkultur. Gekommen sind ein palästinensischer Chor aus Ost-Jerusalem und ein israelischer Chor aus Tel Aviv. Erst hier in der Schweiz sind die drei Chöre zusammengetroffen. In St. Antönien im Prättigau übt der schweizerisch-israelisch-palästinensische Projektchor ein vielsprachiges Programm ein. Judith Wipfler war dabei.
7: Rund 70 Menschen singen hier Hebräisch, Arabisch, Englisch und Rätoromanisch. Vor allem singen sie zusammen. Und in einer Neukomposition von Udi Perlmann singen sie sogar einen Mix aus Arabisch und Hebräisch. Perlmann mischt die Wörter für Stille, Verstummen und Verschweigen. Es geht ums Verschweigen des Leids der jeweils anderen. Hochkonzentriert sind die Sängerinnen und Sänger bei den Proben im Volksmusikhaus St. Antönien. Umso ausgelassener geht es dann in den Pausen zu. Man sei zusammen gewandert, im Alpsee geschwommen, genieße die atemberaubende Natur hier, schwärmt diese Tel Aviverin.
8: Wow, ja, bin time mit dem. Ein Ophem, Matrifem.
7: Einfach fantastisch hier. Auch darin sind sich die Gäste aus Israel und dem arabischen Ost-Jerusalem einig. Es sei hier so schön ruhig, so grün, ja, friedlich. Das habe sie gebraucht, sagt die arabische Christin Sonja. Endlich habe sie mal wieder richtig durchatmen können.
9: I could breathe well. The trees and the greenish. I like it. Very quiet, calm. This is what we needed.
7: Und die Israelin Maya pflichtet bei, die Kraft der Natur und die Kraft der Musik, das gemeinsame Singen, das bringe zusammen. Und sie merkten, wir sind gar nicht so unterschiedlich.
10: Singing together is wonderful. And just realizing that we're all so similar and feeling, you know, the power of music is really great.
7: Diese Lieder mit ausgesucht hat der Bündner Initiant des interkulturellen Chors Fortunat Fröhlich. Er ist selbst überrascht, dass es tatsächlich geklappt hat. Die Chöre zu finden, ihr Zusammenkommen zu ermöglichen, war nicht einfach, sagt Fortunat Fröhlich.
11: An so einer Stelle wie im Nahen Osten, wo wirklich unglaubliche Brüche passieren und schlimme Sachen. Ich habe natürlich da nicht einfach sagen können, ja, kommt mal her und wir machen Dialog. Mit dem Dialog ist es eigentlich ein bisschen so, je schwieriger er wird, je unmöglicher, desto wichtiger wäre er.
7: Auch hier in der Schweiz brauchte das Projekt viel Überzeugungsarbeit und Freiwilligenengagement. Von Unterbringung und Transport bis hin zum Sicherheitskonzept. Am Ende zogen Städte, Kirchen und Kulturfonds mit. Zum Dank fand in St. Antönien schon ein erstes kleines Konzert statt. Die Dorfkirche war voll. Der Wind von Veränderung, der Geist von Dialog und Annäherung, der kam hier schon mal gut an.

0: Wind of Change, der israelisch-schweizerisch-palästinensische Chor, tritt heute Abend in Chur auf und gastiert dann bis Sonntag in drei weiteren Schweizer Städten, nämlich in St. Gallen, Bern und zum Abschluss in Zürich. In der kommenden Ausgabe der Sendung Perspektiven am Wochenende können Sie eine ausführliche Reportage über das Projekt hören. Vielleicht kennen Sie den Begriff White Noise. Dieser rauschende Klangteppich soll beim Einschlafen helfen. Das weniger bekannte Pendant nennt sich Bruit Marron. Und auch diese sogenannten braunen Geräusche fördern Ruhe und Konzentration. Dabei ist das ein ziemlich doppeldeutiger Begriff, Bruit Marron. Und mit dieser Mehrdeutigkeit spielt ein neues Tanztheaterstück, das gestern am Zürcher Theaterspektakel Premiere gefeiert hat. Tanzkritikerin Maya Künzler hat es gesehen und mit Patricia Moreno über ihre Eindrücke gesprochen.
1: Was ist denn gemeint mit diesen Bruit Marron?
2: Ja, in diesem Stück geht es um die Geschichte der schwarzen Sklaven in Brasilien hintergründig. Das klingt auch im Titel an. Bruit heißt Geräusch oder Lärm und Marron, so nannte man in Brasilien die schwarzen Sklaven, denen es gelungen war, von den Plantagen zu fliehen. Sie lebten dann in Wäldern und bildeten eine neue Schicksalsgemeinschaft. Und in Calixto Netos Stück geht es genau darum, also um Gemeinschaft und Solidarität zwischen ausgegrenzten Menschen, schwarze, queere Menschen oder Migrantinnen.
1: Also diese Bruit Marron, die man wirklich auch ganz anders auslegen kann. Du hast den Namen des Choreografen genannt. Das ist ein Brasilianer, der in Paris lebt, Calixto Neto. Wie bringt er denn diese Geschichte auf die Bühne?
2: Ja, er fokussiert eben auf den Zusammenhalt und die Solidarität solcher Communities. Auf der Bühne stehen 6 Performer. 3 Männer und 3 Frauen. Sie alle haben selber Erfahrungen mit Rassismus gemacht. Sie stehen rund um ein Klavier und erzählen am Anfang aus ihrem Leben, reden über Träume, Wünsche, Erinnerungen.
1: Hm. Du sagst, Maya, es geht um Solidarität. Wie zeigt Calixto Neto das, diese Solidarität?
2: Ja, schon am Anfang, wenn die Tänzerinnen und Tänzer uns einander ihre Geschichte erzählen, spürt man ihre Zugewandtheit. Sie hören einander intensiv zu. Das drückt sich auch körperlich aus. Sie berühren sich, lehnen sich aneinander oder nehmen sich in den Arm. Später gibt es eine Sequenz, wo die Tänzer durch den Raum taumeln. Doch bevor einer fällt, ist immer ein anderer da, der ihn auffängt. Oder wir sehen den Performerinnen und Performern zu, wie sie ein Campingtischchen aufstellen. Es ist ein Moment gelebter, vertrauter Gemeinschaft. Also man isst und trinkt zusammen. Eine atmosphärisch dichte eine atmosphärisch dichte Sache.
1: Mhm. Das klingt nicht unbedingt nach Tanz, das klingt eher nach Theater, natürlich nach Performance. Kannst du uns den Tanz in diesem Stück noch etwas näher beschreiben, Maya?
2: Ja, tatsächlich. Es ist kein Tanz-Tanzabend. Theatermomente und Tanz gehen hier wirklich ineinander über. Es wird aber sehr wohl getanzt. Es gibt sogar mal eine kurze, synchron getanzte Choreografie.
1: Und Tanz, das heißt, es muss auch Musik geben. Welche Rolle hat denn die Musik inne in diesem Stück?
2: Ja, eine ganz bedeutende. Einer der Tänzer wird sich gegen Ende an einen Flügel setzen, ist nicht nur ein Klavier, ein Flügel, und ein Werk von Julius Eastman in ganzer Länge spielen. Mhm. Eastman war ein afroamerikanischer schwuler Komponist. Er lebte von 1940 bis 1990 in New York und mischte damals in der Avantgarde-Musikszene mit. Später aber geriet er dann in Vergessenheit und jetzt zu seiner Musik habe ich einen Tonbeispiel mitgebracht.

0: Sehr, sehr kraftvoll. Aber das erinnert fast schon ein bisschen an die Minimal Music, die ja viel, viel später kam.
1: Doch, genau. Julius Eastman hat sich genau mit dieser Musikrichtung auseinandergesetzt. Die Performerinnen tanzen aber auch übrigens zu poppiger Rockmusik und machen selber Musik oder besser gesagt Geräusche. Es ist, als würden sie durch einen Regenwald streifen. Man meint Vogelstimmen und das Knacken von Ästen zu hören.
0: Weil, wenn ich dir so zuhöre, dann man meint, es scheint, irgendwie klingt nicht so wirklich große Begeisterung durch deine Worte hindurch. Wie lautet denn deine Bilanz dieses Abends?
1: Obwohl es viele atmosphärische Momente in diesem Stück gibt, war ich doch eher enttäuscht. Ich hatte mehr erwartet. Der brasilianische Choreograf, der war schon mal am Theaterspektakel, nämlich 2019, hat er ein starkes Solo gezeigt und das war im Rahmen der Short Pieces, also ein Format für junge, aufstrebende Künstlerinnen. In seinem Gruppenstück jetzt war mir zu wenig choreografische Gestaltung. Während der eine Tänzer am Flügel sitzt, tanzen die anderen fünf schwelgerisch ausgelassen im Raum herum. Ja, ein bisschen so, wie wir das an einer Party auch tun würden. Inhaltlich sagt es nicht viel aus und es packt nicht. Schade auch, dass die sechs ausdrucksstarken Tänzer und Tänzerinnen nicht mehr von ihren tänzerischen Fähigkeiten einbringen konnten.
2: Das Stück Bruit Marron ist noch heute und morgen auf der Landiwiese in Zürich zu sehen, im Rahmen des Zürcher Theaterspektakels. Und das waren unsere Themen aus Kultur und Gesellschaft. Am Mikrofon verabschiedet sich Katharina Brierley.

0: Die Nachrichten von SRF um 17:30 mit Frank Estermann. Bei einem weiteren russischen Angriff auf die ukrainische Hauptstadt Kiew gibt es erneut Tote und Verletzte. Wie die Militärverwaltung der Stadt mitteilt, wurden bei den nächtlichen Angriffen 5 Menschen getötet. Mindestens 23 weitere Personen wurden demnach verletzt. Der Bürgermeister von Kiew, Vitali Klitschko, schreibt auf Telegram, bei den Raketenangriffen seien unter anderem ein Kinderspital und mehrere Wohnhäuser beschädigt worden. In Teilen der Stadt sei der Strom ausgefallen. Russland hat seine Angriffe auf die ukrainische Hauptstadt zuletzt verstärkt. Da der Ukraine Munition fehlt, kann sie russische Raketen praktisch nicht mehr abwehren. US-Präsident Donald Trump hat neue Drohungen ausgesprochen gegen den Iran und gegen alle Länder, die den Iran unterstützen. In den sozialen Medien drohte Trump dem Regime in Teheran mit einem, Zitat, beispiellosen Wirtschaftskrieg. Der Iran habe die große Chance auf ein Abkommen nicht genutzt. Weiter müsse jedes Land, das dem Iran helfe, selbst mit furchtbaren wirtschaftlichen Folgen rechnen. Ölschmuggel, Devisenhandel oder Geldtransfers müssten jetzt aufhören, so der US-Präsident. Welche konkreten Maßnahmen oder Sanktionen die USA gegen den Iran und seine Unterstützer ergreifen werden, sagte Trump nicht. Zu 2 Kurzmeldungen. Die Staatsverschuldung der USA ist laut dem Finanzministerium erstmals auf über 40 Billionen Dollar gestiegen. Das sind 40.000 Milliarden. Die Verschuldung stieg damit stärker als von Experten und der US-Regierung erwartet. Ein Grund dafür sind steigende Ausgaben für soziale Sicherheit und die Gesundheitsversorgung wegen der alternden Bevölkerung. Aber auch Steuersenkungen haben die Verschuldung ansteigen lassen. Nordkorea dämpft die Hoffnungen auf eine rasche Wiederaufnahme von Gesprächen mit den USA. Die von Donald Trump angeordnete Reduktion der Militärmanöver mit Südkorea ändere nichts an deren aggressivem Charakter. Das teilte Kim Yo-jong, die einflussreiche Schwester von Machthaber Kim Jong-un, mit. Zudem wies sie Aussagen über angebliche Kontakte zwischen Washington und Pyongyang zurück. Das Wetter. Es ist wechselnd bewölkt mit einigen Schauern. Im Süden gibt es teils kräftige Gewitter. Es wird rund 26 Grad warm. Das waren Nachrichten von Radio SRF. Verantwortlich Frank Estermann.
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2: Und hier geht's weiter mit einer Bonusfolge unseres Podcasts König Gianni, die Infantino-Story von News Plus Hintergründe. Wenn wir euch fragen, dann sagen die allermeisten, Gianni Infantino, der muss weg. In unserer Umfrage auf der SRG-Debattenplattform Dialog sagen 96%, Infantino sei einfach nicht mehr der Richtige an der FIFA-Spitze. Infantino, der war ja schon vor der WM maximal unbeliebt bei vielen, hier im Westen, in Europa. Inzwischen ist die Kritik aber so laut geworden, dass auch mächtige Stimmen im Fußball seinen Rücktritt fordern. Ist das Ende der Ära Infantino bei der FIFA wirklich realistisch oder eher europäisches Wunschdenken? Und was heißt das alles für den Fußball und die Weltpolitik sowieso? Antworten auf die ganz großen Fragen, die gibt's hier in dieser Bonusfolge der SRF-Podcast-Serie König Gianni, die Infantino-Story von News Plus Hintergründe. Ich bin Raphael Günther.

0: Isabel, wir haben ja in der Podcast-Serie das Leben von Infantino angeschaut, in 4 Episoden. Der Kämpfer, der Mächtige, der Gehasste, der Trump-Freund. In welchem Kapitel sind wir jetzt gelandet?
1: Also vielleicht könnte man jetzt der Schamlose sagen. Also ich hatte ja so ein bisschen, habe erwartet, dass nach dieser Mega-WM jetzt Ruhe um Infantino einkehrt. Es war ja dann trotz einiger Kritik ein ziemlicher Erfolg, aber falsch gedacht. Offenbar fühlte sich Infantino so sicher in seiner Position als, man kann fast sagen, absoluter Fußballherrscher, dass er wohl dachte, perfekter Moment für meinen Privatisierungsplan.
0: Der Schamlose, das nehmen wir mal so mit. Neben Isabel Pfaff aus der SRF Wirtschaftsredaktion haben wir auch noch andere Gäste eingeladen, um eben diese großen Fragen hier zu besprechen. Sebastian Ramschbeck ist da von SRF Global, internationaler Korrespondent von SRF, und auch Memme Sikora vom Fußball-Podcast Sikora Gisler ist hier. Memme, der Schamlose, ich nehme das direkt mal auf. Waren nicht alle im Fußball immer schon schamlos, auch Blatter? Dem hat man das ja auch vorgeworfen.
2: Bis zu einer gewissen Grenze, ja, stimmt das. Das ist, glaube ich, was mit der Macht ein bisschen mitkommt. Da werden viele ein bisschen schamloser. Und je sicherer man im Sattel sitzt, desto mehr Macht hat man. Und desto mehr kann man auch diese Grenzen ausloten. Und das geht dann ziemlich schnell in diese Schamlosigkeit über, die wir jetzt erleben bei Infantino. Er hat immer ein bisschen mehr Grenzen überschritten. Und jetzt sind wir an dem Punkt, wo so viele Grenzen überschritten worden sind, dass der Widerstand heftig wird.
0: Heftiger Widerstand, den werden wir sicher auch noch thematisieren. Sebastian, du als Experte für Geopolitik, wenn man sich auf der ganz großen Weltbühne bewegt, muss man da nicht einfach ein bisschen schamlos sein?
3: Schamlosigkeit ist ein mögliches Erfolgsrezept. Donald Trump hat das natürlich wunderbar bewiesen, dass man eben mit Schamlosigkeit punkten kann bei den eigenen Wählerinnen und Wählern, aber eben auch auf der diplomatischen Bühne. Aber diese Schamlosigkeit muss irgendwie unterfüttert sein mit Machtmitteln, die man auch wirklich hat, weil sonst kommt man mit Schamlosigkeit nicht weiter. Und da sehen wir eine Parallele, aber natürlich auch einen Unterschied zu Infantino. Also Infantino ist natürlich in der Welt des Fußballs der König, der Papst, vielleicht der Gott. Aber er hat sich hier wohl übernommen, weil er eben dann doch nicht über die Machtmittel eines amerikanischen Präsidenten verfügt. Und die braucht man dann wahrscheinlich, um mit der Schamlosigkeit sehr weit zu kommen.
0: Besonders viel musste sich Infantino eben auch in den letzten Tagen und Wochen diesen Vorwurf der Schamlosigkeit rund um die Teilprivatisierung der WM anhören, dass eben Teile der WM-Übertragungsrechte in eine private Investorenfirma überführt werden sollten. Beteiligt sein sollte auch der Bruder von Trumps Schwiegersohn, also wirklich so eine explosive Mischung, hat man schon fast den Eindruck, die sich da zusammengebraut hat. Inzwischen hat Infantino dann zurückgekrebst, hat die ganze Sache abgesagt. Und dass Infantino ja immer wieder auch Grenzen auslotet, ausprobiert, wie weit er gehen kann. Das haben wir in der Podcast-Serie ausführlich auch besprochen. Isabel, hat er denn jetzt wirklich geglaubt, dass er damit durchkommt?
1: Also er hat es geglaubt, davon kann man ausgehen. Und ehrlich gesagt, warum auch nicht? Also er ist schon mit so vielen unglaublichen Sachen durchgekommen. Also man kann nur mal so die jüngsten Sachen nehmen, die WM 2030 auf 3 Kontinenten, ein organisatorischer Wahnwitz eigentlich. Dann die Vergabe der WM 2034 an Saudi-Arabien, die fast so ein bisschen sang- und klanglos untergegangen ist. Er hat sie ja quasi im Alleingang an Saudi-Arabien vergeben. Auch da, die mächtigen Verbände haben ihm keinen Einhalt geboten. Und jetzt zuletzt auch dieser FIFA-Friedenspreis an Trump, von dem, man weiß es ja von einigen FIFA-Council-Mitgliedern, niemand aus der Exekutive wirklich etwas wusste. Also das sind ja alles schon Dinge, die ihn natürlich bestärkt haben dürften, dass er weit gehen kann.
2: Ja, und es ist auch so, dass er wahrscheinlich auch damit gerechnet hat, dass es gewissen Widerstand gibt, wie bei vielen Sachen, die er eingeführt hat. Er hat die WM aufgeblasen, er hat die Club-WM eingeführt, das aus gegen den Widerstand einiger Verbände. Aber er dachte, er sei fest genug im Sattel, dass er diese leisen Stimmen aus Europa von ein paar Verbänden, die prallen an ihm ab, aber mit der Mehrheit kommt er durch. Und ich glaube, das ist jetzt immer so passiert bei all den Sachen, die er eingeführt hat. Und er hat nicht gedacht, dass es mal größer wird als das. Ein paar murrende Westeuropäer, an die hat er sich gewöhnt längst. Aber jetzt ist die ganze Welt ein bisschen aufgebracht. Das ist ein neues Kaliber.
0: Er hat sich überschätzt.
2: Ja, das kann man so sagen. Er hat sich übernommen.
0: Wie erklärt ihr euch das? Also wie kam es zu diesem Punkt, dass er sich so verkalkulieren konnte, so verzocken konnte? Er, der Taktiker, er, der schlaue Fußballfunktionär, der alle Zügel, hatte man das Gefühl, einfach immer im Griff hat.
2: Das kann man ja bei vielen Mächtigen eigentlich beobachten. Irgendwann stellt sich, glaube ich, das Gefühl ein, man sei einfach unverwundbar. Man kann machen, was man will. Seine Idee war immer, ich schütte einfach Geld aus. Und solange das Geld kommt, wusste er, es ist Ruhe im Karton. Solange die vielen Verbände darüber froh sind, dass sie immer mehr Geld kassieren. Und ich meine, man muss diesen Sprung mal vorstellen. Von dem Punkt, an dem er eingesetzt wurde, also an dem er gewählt wurde als FIFA-Präsident, sind die Beträge seit 2016 um das Achtfache gestiegen. Jeder Verband kassiert jetzt das Achtfache als vorhin. Und solange das eigentlich garantiert ist, kann man sagen, gut, wenn ich das Geld einfach weitergebe, wenn ich das einfach rausschmeiße, wenn ich allen immer mehr gebe, dann ist einfach Ruhe im Karton.
0: Alle Mächtigen übernehmen sich mal, Sebastian?
3: Ja, klar. Das ist natürlich eine sehr menschliche Eigenschaft, dass man vielleicht Macht akkumuliert, dass man eben mit seiner Schamlosigkeit, mit seiner Art immer weiterkommt und irgendwann dann vielleicht die Relation verliert. Also ich habe jetzt auch zur Recherche zu diesem Gespräch heute mit einer Person reden können, die Infantino ein bisschen kennt und gesagt hat, er ist halt auch wirklich immer beratungsresistenter geworden. Das ist auch normal, wenn man Erfolg hat, beziehungsweise dass dann eben dann die Schwäche, die sich zeigt in dem Moment, wenn man nicht bis zum letzten Punkt in seiner Karriere immer auch auf kritische Stimmen hört, dann kommt man an einen Punkt, wo man die eben nicht mehr hört und die ignoriert. Und ich könnte mir schon vorstellen, wenn er ein bisschen offener gewesen wäre und mit mehr Leuten gesprochen hätte, die ihn auch kritisch hinterfragen, dann wäre ihm dieser Fehler nicht passiert.
1: Ich würde auch sagen, das ist wie so der vorläufige Endpunkt einer Entwicklung. Ich glaube nicht, dass er von Anfang an so drauf war, wie man ihn jetzt erlebt, aber er hat halt sozusagen mit jedem Jahr neue Erfahrungen gemacht, wie weit er gehen kann, aber auch hat natürlich immer kleine Stellschrauben gedreht, wo er so ein bisschen Widerstand ausgeschaltet hat oder unsichtbar gemacht hat. Und dann, glaube ich, ist das so eine Begleiterscheinung, wie du sagst, Sebastian, dass man nur noch Ja-Sager um sich hat und dann auch falsche Schachzüge sozusagen, die werden einem gar nicht mehr zurückgemeldet. Und ich glaube, so kam es auch zu dieser Selbstüberschätzung.
2: Er hat sich auch ein bisschen in diese Lage selber gebracht, weil wenn das einzige Argument, das ich habe als FIFA-Präsident ist, ich schütte immer mehr Geld aus, dann muss ich irgendwo immer mehr Geld herkriegen. Also muss ich all diese Sachen machen, die vielleicht auf Widerstand stoßen, aber ich brauche das, sonst habe ich meine Macht verloren.
3: Aber ketzerisch zurückgefragt, war das nicht immer das System FIFA, das einfach Geld ausgeschüttet wird? Da ist ja eigentlich eine Geldausschüttungsmaschine und sonst nicht viel.
2: Das ist schon und die Beträge sind auch gestiegen über all die Jahrzehnte, aber seit Infantino ist es explodiert. Es kam immer mehr, aber es war nie das einzige Argument und die meiste Zeit war es eigentlich an Anforderungen geknüpft. Du kriegst Geld, wenn du das und das machst. Ich plane ein Stadion, ich plane einen Trainingsplatz und jetzt sind die Grundstocke, die sind einfach so aufgebläht worden, dass einfach jeder Verband immer viel mehr kassiert als vorhin.
0: Das Geld, das gebraucht wird zum Machterhalt. Gleichzeitig hat man ja eben auch diese Freundschaft ganz gut beobachten können zwischen dem US-Präsidenten, zwischen Donald Trump und dem FIFA-Präsidenten Gianni Infantino. Jetzt war bei diesen Investorenplänen auch noch der Bruder des Schwiegersohns von Trump, soll da beteiligt gewesen sein. Was denkst du, Sebastian, war da irgendwie ein unangenehmes Telefon nötig von Infantino ins Weiße Haus?
3: Gut, das wäre jetzt Spekulation, darüber zu sinnieren, wie das Telefongespräch verlaufen ist, wenn es denn eines gegeben hat. Es wurde ja abgestritten, dass es da direkte Kontakte gab. Es ist interessant, dass Donald Trump jetzt ganz kürzlich mit einem Post auf True Social Infantino die Stange hält. Es gab ja viele Beobachterinnen und Beobachter, die davon ausgegangen sind, Trump lässt Infantino dann wie eine heiße Kartoffel fallen, aber um das zu beurteilen, müssen wir wissen, was die beiden vielleicht noch im Schilde führen zusammen, was sie vielleicht auch in der Hand haben gegen den anderen. Wir kennen hier natürlich nur einen ganz kleinen Teil wahrscheinlich der Realität, aber es ist schon so, wenn natürlich Trump jetzt wirklich Infantino weiter die Stange hält und bei Trump ist immer mit vielen Fragezeichen verbunden, ob er wirklich morgen noch das tut, was er heute tut, aber wenn er es tut, dann knüpft er ein bisschen das Schicksal von Infantino natürlich auch an seinen Einfluss, auch im Fußball, im Weltsport. Das kann schon noch spannend werden.
0: In Europa und auch hier in der Schweiz, da hatte ich den Eindruck, dass schon fast etwas so die Hoffnung hochkam, dass das alles jetzt eben der berühmte Tropfen war, dass es jetzt genug ist, dass Infantino jetzt rausgeschwemmt wird aus diesem FIFA-Präsidium, dass das sein Ende an der Spitze des Weltfußballs einläutet. Das ist bis jetzt nicht passiert. Was denkst du denn, Isabel, was müsste vorfallen, damit Infantino zum Beispiel von sich aus sagt, okay, genug, ich ziehe mich zurück, ich trete zurück?
1: Also wirklich so sein freiwilliger Rückzug, den halte ich nicht für sehr wahrscheinlich. Mhm. Also dazu ist die Sache schon so weit gediehen und irgendwie dazu hätte es jetzt schon so viele Anlässe gegeben und er hat es nicht gemacht. Ich glaube, wir sind an dem Punkt, wo er wirklich nur noch auf massiven Druck reagiert und eigentlich muss es wahrscheinlich irgendeinen Kongress, irgendeinen FIFA-Kongress geben, einen außerordentlichen, wo ihm entweder das Misstrauen ausgesprochen wird oder wo er wirklich schon abgewählt wird. Ich schätze, das wird eigentlich der Verlauf sein, wenn es soweit kommt. Aber dass seine Situation im Moment ziemlich prekär ist, würde ich schon betonen. Also der hat sicher noch ein paar Trümpfe im Ärmel, aber dass sich jetzt 3 Kontinentalverbände geschlossen gegen ihn wenden, das ist, glaube ich, schon was nie da gewesen ist.
0: Also und wie steht es denn eigentlich um die nächsten Wahlen? Die sind ja regulär angesagt für den März 2027 fürs FIFA-Präsidium. Auch hier, wenn ich euch zuhöre, muss man sagen, wenn er jetzt im Hintergrund gut verhandelt, gut taktiert, dann steht dieser Wiederwahl, Stand heute, im August, nichts im Weg.
2: Ja, ich glaube, das Hauptproblem ist, dass es keine zweite Person gibt, die über all die Jahre, und es gibt schon so lange Jahre Kritik an Infantino, und kein Kontinentalverband, kein Landesverband hat es geschafft, irgendeine Person herauszubringen, die ernsthaft eine Gefahr sein könnte für Infantino. Und man muss das halt auch sehen. Wir haben hier gewisse moralische Vorstellungen, wie der Fußball, wie die FIFA geführt werden muss. Aber halt viele Kontinentalverbände sagen einfach, okay, wer gibt mir wie viel Geld? Und das ist eigentlich die Entscheidung. Also eine mögliche Nachfolgerin, ein möglicher Nachfolger von Infantino muss einfach garantieren können, dass die Landesverbände gleich viel Geld kassieren und ein gewisses Profil haben. Und das ist momentan leider noch nicht in Sicht.
0: Infantino wurde ja zum Beispiel von Trump auch schon mal ins Spiel gebracht als UNO-Generalsekretär. Wenn Infantinos Zeit an der Spitze der FIFA dann mal vorbei sein sollte, irgendwann wird auch die enden, diese Ära von Infantino. Siehst du für ihn, Sebastian, irgendwo auf der Weltbühne ein Pöstli oder einen Posten, der für ihn interessant sein könnte?
3: Also UNO-Generalsekretär wird er ganz sicher nicht werden, da würde ich mein ganzes Gehalt darauf
0: wirklich? Wetten. Wirklich? Ja. Okay, das haben wir gehört.
3: Nein, da müsste er ja alle UNO-Sicherheitsratsständigen Mitglieder auf seiner Seite haben und ich kann mir jetzt nicht vorstellen, dass zum Beispiel das Vereinigte Königreich da zustimmen würde. Der Premierminister hat ja bereits gesagt, dass Infantino weg muss. Da findet man normalerweise Konsenskandidaten, also oder Kandidatinnen, um UNO-Generalsekretär zu werden, darf man niemand vor den Kopf gestoßen haben und nirgendwo anecken. Und das ist bei Infantino ganz klar nicht mehr der Fall.
2: Es ist ja auch so, er braucht jetzt zumindest aus finanziellen Gründen nicht unbedingt noch ein Pöstli nachher.
0: Aber vielleicht, weil es interessant sein könnte.
2: Ja, also ein bisschen vermitteln und rumchatten und irgendwelche Mächtigen hofieren, das wird sicher auch später noch möglich sein. Botschafter von irgendeiner Ölkonzern oder so.
3: Ich finde es eben eine interessante Frage, würde mich auch wundern nehmen, wie ihr das seht. Er ist für mich schon auch der Typ Mensch, der natürlich immer das Geld und den Reichtum auch als ein sehr wichtiges Ziel wahrscheinlich verfolgt hat. Aber am Schluss geht es ihm, glaube ich, nicht in erster Linie ums Geld, sondern es geht ihm darum, irgendeinen Platz in der Geschichte zu haben. Ich meine, seine Reden sind ja zum Teil skurril, wo er sich da aufspielt als jemand, der eben wirklich UNO-Generalsekretär oder Friedensnobelpreisträger oder weiß ich nicht was werden möchte. Denn Geld verdienen ist für ihn wahrscheinlich kein Problem. Er kann irgendeinem Golfstaat ein Berater werden von einem Verein oder einem Emir oder einem König. Aber wahrscheinlich sein Ziel, eine Art Figur wirklich in der Weltgeschichte zu werden, das hat er ein bisschen verbockt.
1: Ja, ich glaube, das war ehrlich gesagt auch eines der Ziele bei dem Privatisierungsplan, weil langfristig hätte ich mir jetzt vorstellen können, wenn das durchgekommen wäre, dann wäre er auch ein potenzieller Kandidat gewesen, dort irgendwann so eine CEO-Funktion einzunehmen oder so. Und da hätte er nicht das Problem gehabt mit ablaufenden Amtszeiten und dass er wiedergewählt werden muss und so. Also das, glaube ich, war vielleicht eine Idee, die er hatte. Und zum Geld, ich glaube auch, dass ihm Position und Ruhm wichtig sind, aber Geld, da gab es ja auch schon ganz zu Beginn seiner Amtszeit diese Episode, dass er 2 Millionen Jahresgehalt als beschämend bezeichnet hat. Also es spielt schon auch eine sehr wichtige Rolle. Und ob er sozusagen seinen jetzigen finanziellen Status aufrechterhalten kann als Berater von einem nahöstlichen Fußballverein, bin ich mir nicht so sicher.
0: Aber es ist schon auffällig, oder? Also er tritt ja immer wieder auf, auch in seinen Reden oder an Friedensgipfeln, die er mit Trump absolviert hat. Da hat man schon auch das Gefühl, ja, also das ist nicht nur ein Fußballfunktionär, das ist schon fast irgendwie ein Politiker, ein Botschafter.
3: Ja, und das ist ja auch oft ein bisschen schief gelaufen. Er hat ja mal diese berühmte Rede gehalten, wo er gesagt hat, today I feel gay, today I feel migrant worker, wo er sich so aufgespielt hat als eine moralische Instanz, was aber irgendwie ein bisschen schräg war, weil man auch nicht ganz verstanden hat, an wen richtet er sich damit und wo will er überhaupt punkten, weil er ja gleichzeitig dann eben auch eng ist mit Ländern, die jetzt vielleicht to be gay nicht so toll finden. Also es war ein bisschen schräg irgendwie und wurde dann auch so aufgefasst eigentlich von den meisten Beobachterinnen und Beobachtern, dass er da versucht hat. Vielleicht war das auch schon ein Vorzeichen für den Fehler, den er jetzt gemacht hat, dass er manchmal irgendwie nicht richtig einschätzt und dass ihm letztlich eben dann doch das politische Gefühl und die Empathie fehlt, die man eben am Schluss neben Schamlosigkeit auch haben muss, um ganz nach oben zu kommen. Wahrscheinlich ist Trump dann doch noch ein bisschen gewiefter, weil er noch besser die Stimmung bei den Leuten, die für ihn wichtig sind, einschätzen kann, als Infantino, der letztlich wahrscheinlich dann eben einem Trump in einem gewissen Sinne auch intellektuell, möchte ich sogar behaupten, unterlegen ist, weil er weniger dieses Gespür hat. Dieses Gespür hat für Situationen.
1: Und ein paar Monate später wurde er ja ohne irgendeine sehenswerte Gegenstimme wiedergewählt. Also sozusagen, er hat da ja auch wieder die Erfahrung gemacht, für mich zählt jetzt diese öffentliche Meinung nicht so sehr, weil ich werde ja dann einfach per Akklamation wieder im Amt bestätigt.
0: Also eigentlich kann er ja, weil sein Produkt der Fußball ist und so viele Fußballfans gibt rund um den Globus, kann er eigentlich, der König Gianni kann immer auf sein Volk zählen, ob sie ihn mögen oder nicht, weil alle lieben halt Fußball.
2: Genau, die früheren Könige hat im Volk auch nicht, die waren auch nicht sonderlich beliebt im Volk und trotzdem hatten sie diese Macht und weil halt der Fußball so eine, ein großes Potenzial hat, um viele Leute zu erreichen und sehr, sehr viel Geld generiert eigentlich in erster Linie, muss er sich eigentlich nur noch auf die beschränken, die wirklich wichtig sind.
0: Macht man da als Fußballfan eigentlich auch ein bisschen die Augen zu und sagt, ja gut, ich mag halt das Spiel und alles rundherum?
2: Es ist schon so, dass in den letzten Jahren man die Ekelgrenze ziemlich kontinuierlich hochschieben musste, um das weiterhin noch zu verfolgen. Und das, jedes Mal, wenn man denkt, es kommt nicht schlimmer, dann passieren Sachen wie während der Weltmeisterschaft mit diesem Belgien-Fall, mit der Aufblähung von X-Turnieren, mit irgendwelchen komischen Reden, es wird eigentlich immer schlimmer. Wenn man aber das Produkt Fußball so mag, ich will es eigentlich gar nicht Produkt nennen, sondern den Sport Fußball so mag, muss man doch ziemlich halbblind eigentlich durchs Leben gehen.
0: Aber es ist halt ein Produkt am Ende, ein Produkt, das enorm viel Geld einbringt und das hat Gianni Infantino immer geschafft.
1: Genau, das hat er geschafft. Also sein kommerzieller Erfolg ist eigentlich unbestritten. Das muss man wirklich sagen und das ist natürlich das, was ihn 10 Jahre lang jetzt an der Macht gehalten hat. Aber ich finde, weil du gerade auch nochmal diese rote Karte bei der WM angesprochen hast, ich finde, man hat jetzt schon auch einen Vorgeschmack dessen gesehen, was passiert, wenn sozusagen die privaten, die kommerziellen Interessen so stark sind, dann fangen sie an, die Integrität des Spiels zu beeinflussen. Und ich glaube, das ist auch wirklich bei der gesamten Fußballgemeinde angekommen. Und das wäre auch ein Vorgeschmack auf das, was passiert, wenn der Privatisierungsplan, vielleicht nicht jetzt, aber irgendwann durchkäme, dass es doch das Spiel angreift. Und dann wiederum weiß ich nicht, ob das Geschäftsmodell am Ende noch aufgeht.
2: Es ist etwas, bei dem ich zumindest gedacht habe, wir hätten das überwunden. Also wenn man zum Beispiel die Weltmeisterschaft 1982 in Spanien anschaut. Spanien war Gastgeber und es war für die FIFA überlebensnotwendig, aus finanziellen Gründen, dass Spanien weiterkommt. Und wenn man die Spiele anschaut, es war katastrophal, was dort gepfiffen wurde. Also man musste aus kommerziellen Gründen schauen, dass der Gastgeber weiterkommt. Und das hat man eigentlich nachher überwunden, gedacht. Und jetzt geht es, weil es um so viel mehr Geld geht, ist es wieder zurückgekommen unter Infantino. Und das finde ich katastrophal. Wirklich sehr schlimm.
0: Katastrophal aus Sicht, auch aus Fanperspektive. Jetzt, wenn Infantino dereinst als FIFA-Präsident auch tatsächlich abgelöst wird, was denkst du denn, wird dann einiges anders, alles anders im Fußball oder halt vieles doch auch gleich bleiben?
1: Also ich glaube, wenn die Strukturen so bleiben, wie sie jetzt sind, dann ist es recht wahrscheinlich, dass ein ähnlicher Herrscher oder Herrscherin wieder an der Spitze landen, weil sozusagen die Mechanismen des Machterhalts gleich sind, weil wir halt dieses Prinzip haben, ein Verband, eine Stimme und dann eben diese Kleinstverbände sozusagen verglichen mit ihrer Fußballbedeutung oder auch Bevölkerungsbedeutung halt sehr viel Macht haben. Und das befördert eigentlich so ein Patronagesystem. Und wir haben das eben gesehen, auch Infantino ist ja schon als Reformer angetreten und was jetzt daraus geworden ist. Deswegen denke ich schon, wenn in der FIFA alles so bleibt, wie es jetzt ist, dann werden wir wahrscheinlich Infantino 2.0 erleben. Er hat ja auch es geschafft, die Reformen, die Blatter angestoßen hat, auszuhebeln oder zu umgehen. Die sind auf dem Papier irgendwie noch da, aber letztlich, es gibt keine Aufsicht. Ich glaube, das ist so ein bisschen der Schlüssel. daran müsste sich, glaube ich, was ändern. Es bräuchte eine externe Aufsicht über die, wahrscheinlich dann nicht nur über die FIFA, sondern über die ganzen großen Dachverbände. Aber die dürfte wahrscheinlich nicht intern sein, weil das haben wir gesehen, das hat nicht funktioniert.
0: Was man so liest, ist, dass möglicherweise auch Asien eben das Zünglein an der Waage sein könnte bei der Zukunft, auch wenn wir jetzt über eine mögliche Nachfolge von Infantino reden würde oder jemand, den ihn ablösen kann. Welche Interessen spielen da auch vielleicht geopolitisch noch mit, Sebastian?
3: Da gibt es halt auch unterschiedliche Interessen. Da gibt es eben die, die Infantino die Stange halten werden, und Infantino wird sich darum bemühen, weil er eben fürs Geld verteilen steht. Und dann gibt es aber auch andere. Also ich glaube, der Präsident des Asiatischen Verbandes, Sheikh Salman, er rechnet sich wahrscheinlich selber aus, vielleicht Infantino beerben zu können. Also da werden eben dann sehr viele Partikularinteressen wahrscheinlich zum Tragen kommen bei der Positionierung der einzelnen Länder bzw. Verbände. Und das Bild wird nicht so einheitlich sein.
0: Es ist ja schon interessant, wenn wir über Fußball reden, dann landen wir irgendwann bei den ganz großen Themen und auch bei der Weltpolitik.
3: Ich glaube, es ist ja interessant, dass wir hier schon auch ein bisschen etwas sehen, was wir in der Weltpolitik sehen. Gewissermaßen ein bisschen der Kampf Europas, des alten Platzhirschen unter den Kontinenten, gegen die anderen, die sich emanzipieren gegen Europa. Man kann es ein bisschen so verstehen, aber mit einem großen Unterschied beim Fußball. Und vielleicht muss man böswillig sagen, nur noch beim Fußball ist Europa noch die Supermacht Nummer 1 auf der Welt. Bei der Technologie, bei der Wirtschaft eben Europa in den letzten Jahren, Jahrzehnten massiv an Bedeutung verloren hat und nur noch Nummer 3 oder sogar noch weniger ist und eigentlich die großen dominierenden Supermächte natürlich die USA und China sind.
0: Wir sind jetzt so ein bisschen an einen Punkt angelangt, wo wir sagen müssen, ja, so vieles wird sich wahrscheinlich nicht ändern. Gibt es irgendwas, was dir jetzt noch Hoffnung macht, Memme? In Sachen Fußball.
2: Das setzt du jetzt ziemlich Druck auf. Ja. Irgendetwas Positives im Weltfußball. Puh. Nein, das wird, also was wünschenswert wäre zumindest für mich, ich glaube nicht daran, dass wir die große Revolution erleben werden. Da habe ich keine Illusionen. Aber ich hoffe mir zumindest, dass man wieder wegkommt von dieser Nähe suchen mit den Supermächtigen, dass probiert wird, immer, immer mehr Geld zu kassieren. Das kann nicht, das einzige Ziel der FIFA kann nicht sein, wir müssen immer mehr Geld verdienen und das laufend immer erklären mit, ja, das geht ja an den Fußball zurück. Es geht eben nicht nur an den Fußball zurück. Ein Drittel bleibt in der riesigen, aufgeblähten FIFA-Struktur hängen. Also, dass da eine Redimensionierung stattfindet und dass man auch die kleinen Verbände überzeugen kann, ihr bekommt jetzt halt nicht jedes Jahr wieder viel mehr als vorhin. Seid mal zufrieden mit dem. Wir können die Verteilung verbessern, wir können ein bisschen umverteilen, das kriegen wir alles hin, dass zumindest das mal durchkommt. Ich bin aber, ich wollte etwas Positives
0: sagen. Ja, gerne.
2: Dann bin ich nicht skeptisch.
1: Ja, okay. Ja, ich setze vielleicht ein bisschen Hoffnung, aber vielleicht ist es auch naiv, in diese Idee, die kursiert, dass man vielleicht diese FIFA-Präsidentschaft ersetzt durch so ein rotierendes System. Also, dass man eben die Chefs der Kontinentalverbände, dass die eben so ähnlich wie im Bundesrat, dass die halt abwechselnd die Führung übernehmen und die FIFA eher so ein Organisationskomitee wird. Die Idee hat, glaube ich, vor allem Alexander Čeferin von der UEFA lanciert. Das, finde ich, hat irgendwie so einen gewissen Reiz. Vielleicht liegt darin die positive Zukunft des Weltfußballs.
0: Danke, Isabel Pfaff aus der SRF Wirtschaftsredaktion. Sebastian, du zum Schluss irgendetwas Hoffnungsvolles, das du in der ganzen Sache siehst?
3: Ja, für Hoffnungen im Weltfußball bin ich zu wenig Fußballfan, beziehungsweise gar keiner. Aber wenn du etwas Positives hören willst, ich meine, wir reden hier nur über Fußball. Und es ist interessant, wie viel Aufmerksamkeit dieses Thema bekommt. Und am Ende geht es eigentlich nur um ein Spiel. Und im Vergleich zu vielen anderen Konflikten auf der Welt geht es hier nicht um Leben und Tod. Und das ist eine positive Nachricht.
0: Einverstanden, Memme?
2: Ist natürlich schwierig für mich als Fußballfan, wenn du sagst, es geht nur um Fußball, aber ich bin völlig bei dir. Es ist wirklich nur Fußball. Ich muss mir das auch x-mal sagen. Und wenn man immer redet, wie groß der Fußball ist, dann muss man auch sehen, zum Beispiel, ein Riesenclub Real Madrid macht gleich viel Umsatz wie der Volk etwa. Also es ist wirklich eigentlich vernachlässigbar, finanziell und bedeutungsmäßig sowieso.
1: Aber da muss ich als Wirtschaftsredaktorin doch kurz einhaken. 2% der globalen Wirtschaftsleistung liefert der Sport dann doch. Nicht der Fußball, aber der Sport. Da wäre vielleicht doch Aufmerksamkeit gerechtfertigt.
0: Danke euch dreien. Sebastian Ramspeck, internationaler Korrespondent von SRF. Danke dir, Memme Sikora vom SRF Fußball Podcast. Sikora Gisler, am 18. August seid ihr zurück mit einer neuen Folge.
2: Genau, dann ist auch Tom aus den Ferien zurück. Dann machen wir weiter mit dem schönen Teil des Fußballs.
0: 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Produziert hat diese Folge Oliver Carrison. Ich bin Raphael Günther. 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

0: Ihr Donnerstagmorgen auf Ihrem Informationssender SRF 4 News. Es ist in wenigen Augenblicken 6 Uhr. Dann erfahren Sie hier das Wichtigste, was Sie an diesem Morgen wissen müssen. Am Mikrofon begleitet Sie Susanne Stöckel. Hallo. Guten Morgen. Ja, wofür kann und darf man das Leitungswasser benutzen? Fürs Autowaschen oder fürs Bewässern der Felder? Eine Frage, die die Politik wegen des trockenen Sommers natürlich beschäftigt. Wir schauen, wie man in der Region Bern damit umgeht. Und dann haben wir noch eine Zahl für Sie, für die man nur ein bisschen Vorstellungsvermögen braucht. 40.000 Milliarden Dollar. So hoch ist die Staatsverschuldung der USA. Ein neuer Höchststand. Ja, und dann gibt's nach der Sonne gestern jetzt wieder Regen, oder Manuel Risi?
1: Ja, guten Morgen. Heute ist es wechselnd bewölkt mit einigen Schauern. Im Süden gibt es teils kräftige Gewitter. Die Temperatur, die liegt dabei tagsüber bei um 26 Grad.
0: Wer darf, wofür, wie viel Wasser beziehen? Diese Fragen stellen sich mittlerweile auch in der Schweiz nach der großen Hitze, aber natürlich auch mit Blick auf künftige Perioden mit so wenig Regen. Sowohl auf Bundesebene wie auch in Kantonen und Gemeinden wird das Thema derzeit diskutiert, unter anderem in der Region Bern. Einige Bäuerinnen und Bauern dürfen dort ihre Felder nicht mehr bewässern. Welche Auswirkungen das hat, das zeigt die Reportage von Thomas Pressmann.
2: Die Felder sind braun, die Bäume gelb. Die Kartoffelpflanzen vertrocknet. Bauer Nicolin Tönduri führt bei Worb über den ausgedörrten Acker.
3: Die Stauden sind hier schon lange verdörrt. Die liegen zu Boden, weil wir halt eben hier auch zu wenig Wasser hatten und es viel zu heiß war.
2: Der aktuelle Regen komme zu spät und sei zu wenig. Anfang Sommer konnte der Landwirt, wie andere Jahre auch, Leitungswasser vom nahen Hydranten beziehen. Doch die

0: Verbundschef Martin Frey öffnet bei einer Wasserfassung, einem Betonschacht auf einem Feld, den Deckel, schaut runter und sagt:
1: Normalerweise haben wir bei dieser Fassung eher im Spätsommer, Herbst, Teufstänge. Und eben wegen der aktuellen Witterungsverhältnisse haben wir das jetzt schon im August.
0: Trinkwasser habe es schon noch genug, aber eben nicht für das Bewässern der Felder.
1: Die Wasserversorgungen sind nicht auf das dimensioniert, für das man hier Wasser nehmen kann zu Bewässerungszwecken. Es reicht einfach nicht.
0: Es bräuchte 8-mal mehr Wasser und für das auch die dafür nötige Infrastruktur. Der Kampf ums Wasser ist lanciert. Der Kanton Bern erarbeitet derzeit eine Strategie, wer in einer solchen Situation wie jetzt Wasser beziehen darf und wer nicht. Denn bis jetzt machen das die Gemeinden selber. So kommt es, dass das Autowaschen in vielen Gemeinden noch erlaubt ist, das Bewässern von Gemüsefeldern jedoch nicht. Möglich, dass der Kanton den Gemeinden dereinst Vorgaben macht und den Wasserverbrauch kantonsweit klar regelt, sagt Rael Fischer vom Kantonalen Amt für Wasser und Abfall.
2: Das Ziel ist aber nicht, dass wir eine simple Rangliste haben am Schluss, an die sich alle halten müssen, sondern es geht darum, wirklich das situations- und ressourcenbezogen zu analysieren und dann zu definieren auch.
0: Für diese Dürre ist es zu spät. Erst nächstes Jahr diskutiert das Parlament über die Vorschläge. In Worp hat Bauer Nicolin Tönduri derzeit unruhige Nächte und fast immer den gleichen Traum.
3: Ich träume von Regen, regelmässig.
4: Der Berner Landwirt Nicolin Tönduri in der Reportage von Thomas Pressmann. Ja, unterdessen gibt es auch Forderungen, dass der Bund die Bäuerinnen und Bauern wegen der Trockenheit stärker für die Ernteausfälle entschädigt. Wie denken Sie darüber? Sie können mitdebattieren über diese Frage auf unserer Debattenplattform dialog.srf.ch. Damit jetzt ins Ausland und zum Krieg in der Ukraine. Russland hat in der Nacht erneut die ukrainische Hauptstadt Kiew ins Visier genommen. Manuel Risi.
5: Ja, und bei den nächtlichen Angriffen wurden 5 Menschen getötet und mehr als 20 verletzt. Das sagt die Militärverwaltung der Stadt. Der Bürgermeister Kiews, Vitali Klitschko, schreibt, bei den Raketenangriffen seien unter anderem ein Kinderspital und mehrere Wohnhäuser beschädigt worden und in Teilen der Stadt sei der Strom ausgefallen. Russland hat seine Angriffe auf die ukrainische Hauptstadt zuletzt verstärkt, denn der Ukraine fehlt es an Munition für die Luftabwehr. Sie kann die russischen Raketen darum praktisch nicht mehr abwehren.
4: In die USA, dort wächst die Staatsverschuldung schon seit längerem rasant. Nun hat sie aber einen neuen Höchststand erreicht.
5: Der Schuldenberg ist auf über 40 Billionen US-Dollar angewachsen. Das sind mehr als 40.000 Milliarden. Das zeigen Zahlen des US-Finanzministeriums. Die Staatsverschuldung der USA hat sich damit innerhalb von rund 10 Jahren verdoppelt. Die Verschuldung stieg damit stärker als von Experten und der US-Regierung erwartet. Ein Grund dafür sind steigende Ausgaben für soziale Sicherheit und die Gesundheitsversorgung wegen der alternden Bevölkerung. Laut Expertinnen und Experten haben aber auch Steuersenkungen und Programme zur Bewältigung der Covid-Pandemie dazu geführt, dass die Verschuldung gestiegen ist. US-Präsident Trump hat neue Drohungen ausgesprochen gegen den Iran und gegen alle Länder, die den Iran unterstützen. In den sozialen Medien drohte Trump dem Regime in Teheran mit einem Zitat «beispiellosen Wirtschaftskrieg». Der Iran habe die große Chance auf ein Abkommen nicht genutzt. Weiter müsse jedes Land, das dem Iran helfe, selbst mit furchtbaren wirtschaftlichen Folgen rechnen. Ölschmuggel, Devisenhandel oder Geldtransfers müssten jetzt aufhören, so der US-Präsident. Welche konkreten Maßnahmen oder Sanktionen die USA gegen den Iran und seine Unterstützer ergreifen werden, das sagte Trump nicht.
4: Und Ende Juli wurde Liechtenstein ja Ziel eines Cyberangriffs. Nun ist bekannt, wie es dazu kommen konnte.
5: Grund sei ein Fehler bei der Überprüfung der Zugriffsberechtigten gewesen. Das teilt die Regierung Liechtensteins mit. Bei dem Cyberangriff wurden rund 31.000 Datensätze gestohlen aus dem Verzeichnis der wirtschaftlich berechtigten Personen. Als Konsequenz verschärft das Fürstentum nun die Sicherheitsvorgaben. Unter anderem wird für die Benutzerkonten und die Identitätsprüfung die elektronische Identität vorgeschaltet. Nach dem Cyberangriff nahm Liechtenstein viele Systeme vom Netz. In den kommenden Wochen sollen sie nun wieder schrittweise aufgeschaltet werden, nach umfassenden mehrstufigen Sicherheitstests. Und nun noch ein ganz anderes Thema. Vor 6 Jahren haben der

0: Der britische Prinz Harry und seine Ehefrau Herzogin Meghan Großbritannien in Richtung USA verlassen. Nun stehen sie vor der Rückkehr. Wie britische Medien übereinstimmend berichten, will das Paar noch diesen Monat in die Nähe von London ziehen. Ihre Kinder sollen dort auch zur Schule gehen. Das Paar werde aber weiterhin keine Aufgaben in der britischen Königsfamilie übernehmen. Die Börsendaten von SIX, der Dow Jones Index in New York hat 0,2% gewonnen, der Nikkei Index in Tokio steigt um 0,9%, der Euro wird zu 93,40 gehandelt und der Dollar zu 79,97.
1: Das sind die Informationen von heute Morgen, verantwortlich für die Inhalte Nicolas Malzacher und die Zeit jetzt 6:08. Ja, wir haben gehört, in der Nacht gab es wieder Angriffe von Russland auf die Ukraine. Und mittlerweile ist auch etwas anderes ein großes Thema in der Ukraine: Wahlen. Die sind ja während des Krieges verboten, so steht es im Kriegsrecht der Ukraine. Doch der abgesetzte Verteidigungsminister Mikhailo Fedorov will Wahlen. Das hat er in einer Videobotschaft gefordert. Und die sorgt eben für Diskussionen, denn Fedorov ist der derzeit wohl beliebteste Politiker des Landes. Florian Kellermann ist Ukraine-Korrespondent für die ARD in Kiew und Dominik Brandt hat ihn gefragt, weshalb Fedorov nach seiner Absetzung denn nun plötzlich Wahlen fordert.
2: Die Expertinnen und Experten in der Ukraine bezeichnen es so, dass Fedorov jetzt seine politische Karriere erst wirklich beginnt, seine selbstständige politische Karriere. Er ist eben entlassen worden und er hat auch die Zusammenarbeit dann mit Zelensky abgebrochen. Also er hat sich auf nichts anderes eingelassen als eben eine Rückkehr ins Verteidigungsministerium. Und er hat eine große Fanbasis in der Ukraine. Also er ist sehr beliebt. Man kann schon fast sagen, der beliebteste Politiker im Moment. Umfragen zeigen, dass 58% ihm vertrauen. Das sind doppelt so viele wie Zelensky vertrauen. Das heißt, wenn es Wahlen gäbe, Präsidentschaftswahlen, dann hätte er jetzt gute Chancen. Er, Zelensky sicher auch noch, außerdem der ehemalige Armeechef Valery Saluzhny taucht dann auf in den Umfragen. Und diese Popularität, die will er aufrechterhalten. Das heißt, er will sozusagen im Geschäft bleiben, das heißt im Gespräch bleiben. Und da ist eben jetzt nochmal eine gute Gelegenheit. Das ist jetzt seine Chance, eben nochmal auf sich aufmerksam zu machen. In den kommenden Monaten wird es dann natürlich schwieriger, weil das Thema dann ja auch mehr oder weniger abgehakt ist. Aber trotzdem wird er versuchen, weiterhin eben im Gespräch zu bleiben und hat eben ein sehr, sehr strittiges Thema gewählt mit den Wahlen, über das man jetzt natürlich spricht. Und damit spricht man eben über ihn.
3: Also es ist ein Stück weit eine langfristige Taktik für die Politkarriere von Mikhailo Fedorov.
2: Das würde ich schon so sehen, ja. Also das Signal geht natürlich an seine Anhängerinnen und Anhänger in der Ukraine, aber auch im Ausland, da ist er ja auch sehr beliebt. Also ich habe Kommentare gesehen von ausländischen westlichen Politikern, die sagen, er sei sozusagen der einzige integre Vertreter der ukrainischen Regierung gewesen. Ich frage mich ein bisschen, wie man das dann letztendlich überprüfen will, unabhängig aus dem Ausland, auch im Inland. Ich meine, ich schließe nicht aus, dass auch gegen Fedorov irgendwann Vorwürfe erhoben werden. Ich meine, er war 7 Jahre lang in der Regierung und es ist ja schon ein bisschen unglaubwürdig, wenn er jetzt Korruption anprangert und 7 Jahre ja auch dabei war. Also ich sage nicht, dass er da Schmiergeld genommen hat oder profitiert hat, aber dass er da nichts gesehen hat, diese 7 Jahre lang, das kann ich mir nicht vorstellen. Klar, als Verteidigungsminister hat er es dann angesprochen, aber er war ja auch schon vorher eben in der Regierung, bevor er Verteidigungsminister wurde.
3: Trotzdem ist Fedorov in der Bevölkerung sehr beliebt. Sie haben es gesagt, nachdem er von Zelensky entlassen wurde, gab es ja Proteste für ihn. Wie groß sind diese Proteste im Moment noch?
2: Also physisch sind diese Proteste nicht mehr so groß. Sie finden täglich statt, tatsächlich immer noch auf dem Ivano-Franko-Platz in Kiew. In Sicht und auch Hörweite zum Präsidentenpalast. Also deswegen skandieren die Menschen dort auch, wende dich zu uns und so, also an Zelensky gerichtet. Aber es sind mittlerweile nur noch einige Dutzend an normalen Tagen, an Tagen, wo sich dann doch mehr versammeln, die dann irgendwie vorher angekündigt werden, sind es dann auch mal 100. Sie sind laut weiterhin. Das hört man, wenn man in der Gegend ist, aber es sind nicht mehr so viele.
3: Jetzt sind Zelensky und auch das Parlament seit 7 Jahren im Amt. Wahlen hat es keine mehr gegeben. Wie präsent ist denn diese Debatte darüber, ob es Wahlen geben soll oder nicht im Alltag bei den Menschen?
2: Ja, ich höre schon immer wieder die Aussage, wir sollten eigentlich neu wählen. Wir bräuchten eigentlich hier vor allem ein neues Parlament, aber auch beim Präsidenten muss er sich eigentlich wieder um eine Legitimation bemühen. Das ist unser Recht. Und die Ukrainer waren ja auch immer sehr aktiv bei Wahlen. Also Wahlen waren immer etwas, wo wirklich viele ihr Herzblut auch gelassen haben. Und die Ukrainer haben ja auch sehr gerne, ich formuliere es mal flapsig, Präsidenten abgewählt und haben auch immer sehr, sehr schnell ihr Vertrauen verloren gegenüber Präsidenten, wenn sie mal im Amt waren. Das war bei Selenskyj nicht anders. Also insofern, der Wunsch nach Wahlen ist auf jeden Fall da, den spürt man. Aber es ist jetzt nicht so, dass man ständig darüber sprechen würde. Denn ja, der Krieg erzeugt Ereignisse, die erstmal wichtiger sind oder erstmal schlimmer sind. Aber es ist schon ein Thema, über das gesprochen wird.
3: Gilt das auch für die Soldaten, die Soldatinnen, die für die Ukraine im Moment im Kampf sind?
2: Ich denke, das ist ganz unterschiedlich. Das sind ja Hunderttausende und viele von ihnen leben ein ganz normales, fast schon ziviles Leben. Das heißt, sie gehen jeden Tag in irgendein Büro und die, denke ich mal, reagieren da genauso wie jeder andere Ukrainer. Bei denen, die jetzt unmittelbar im Kampf geschehen sind, ich denke, die haben andere Sorgen als Wahlen. Da geht's nicht um Politik, die kümmern sich wenig darum, wenn man sich mit denen unterhält, dann sagen die immer, lasst uns bloß in Ruhe mit politischen Debatten. Wir hatten da mal irgendwann Hoffnungen, dass die zu irgendwas führen, aber wir sehen die Realität tagtäglich, dass wir eben weiterkämpfen müssen, dass wir weiter sterben und auch ja, uns weiter verteidigen müssen.
3: Also könnte man als Fazit dieser ganzen Diskussion sagen, Fedorov treibt diese Diskussion über mögliche Wahlen weiter an. Dass es aber in nächster Zeit wirklich Wahlen gibt, das ist eher nicht realistisch.
2: Ich glaube, es ist nicht realistisch. Ich glaube auch nicht, dass sich die Mehrheit der Ukrainer jetzt Fedorov anschließen wird mit dieser Forderung. Und selbst wenn sie es tun würden, gäbe es ja immer noch eben sehr, sehr große Hürden für Wahlen. Und wir wissen ja alle, wie Wahlen ablaufen sollten in demokratischen Ländern. Das ist, abgesehen von allem Juristischen, auch einfach schlicht und ergreifend nicht möglich in der Ukraine im Moment.
1: So die Einschätzung von Florian Kellermann von der ARD. Ja, wie schwierig es wäre, Wahlen während des Krieges abzuhalten. 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
1: Jetzt mit der Nachrichtenübersicht, ziemlich genau 17:45. Die Trockenheit in der Schweiz führt zu Verteilkämpfen beim Wasser, etwa in der Region Bern. Dort bräuchte die Landwirtschaft Leitungswasser, um die Felder zu bewässern. Das ist aber teilweise verboten. Gleichzeitig ist die private Nutzung, wie etwa das Auto zu waschen, an gewissen Orten erlaubt. Nun will der Kanton einheitliche Regeln definieren. Russland hat erneut die ukrainische Hauptstadt Kiew mit Raketen angegriffen. Dabei kamen 5 Menschen ums Leben, mindestens 23 wurden verletzt. Der Bürgermeister von Kiew schreibt, ein Kinderspital und mehrere Wohnhäuser seien getroffen worden. Und die Staatsschulden der USA übersteigen erstmals die Summe von 40 Billionen US-Dollar. Innerhalb der letzten 10 Jahre haben sich die Schulden der USA beinahe verdoppelt. Grund dafür sind unter anderem steigende Gesundheitsausgaben für die alternde Bevölkerung. Und zum Wetter. Heute ist es wechselnd bewölkt mit einigen Schauern. Im Süden gibt es teils kräftige Gewitter. Die Temperatur liegt tagsüber bei um die 26 Grad. Jetzt passiert, was man schon länger erwartet hat. Ab nächster Woche zeigt ChatGPT auch in Europa und der Schweiz in der Gratis-Version Werbung. Also das, was wir von Google oder Social Media Plattformen schon lange kennen. Aber wie genau wird diese Werbung in ein Gespräch mit ChatGPT eingeflochten? Das wollte Peter Hanselmann von SRF Digitalredaktor Guido Berger wissen.
4: Also genau nicht eingeflochten, einfach so mittendrin in den Antworten des Chatbots, sondern klar abgetrennt von dem Dialog, den ich da führe mit dem Chatbot. Also in der App beispielsweise, da wird so im unteren Drittel des Bildschirms wird dann die Werbung eingeblendet und ist auch klar als solche markiert. Hat aber natürlich einen direkten Zusammenhang zu dem Gespräch, das ich mit dem Chatbot führe. Also so als ein Beispiel, ich diskutiere mit ChatGPT, was ich heute zum Znacht kochen soll und dann schlägt ChatGPT mir ein Rezept vor und dann würde jetzt im unteren Drittel der App so ein Fenster nach oben fahren und dort drin würden dann zum Beispiel passende Sonderangebote eines Grossverteilers angezeigt zu einer Zutat, die da im Rezept erwähnt wurde.
5: Ah, und dann weiß denn der Grossverteiler, der die Werbung auch schaltet, dass ich mit ChatGPT eben über dieses Rezept und dann so über seine Angebote spreche?
4: Nein, das soll nicht passieren. Also der Hersteller OpenAI verspricht, dass sie klar zwischen den Chats und der Werbung trennen, also dass keine Information aus meinem Chat zu den Werbetreibenden fließen soll, sondern wer eine Anzeige schaltet, wie jetzt im Beispiel dieser Grossverteiler, gibt an, in welchem Kontext diese Anzeige am ehesten Sinn machen würde. Jetzt wieder beim Beispiel, wenn jemand nach Rezeptvorschlägen fragt. Und das System von OpenAI schaut dann, welche Anzeigen passen zu diesem Gespräch, das ich gerade führe mit dem Chatbot, und auch welche Anzeigen passen zu der Person bzw. dem, was ChatGPT über mich weiß, und dann wählt es eine passende Anzeige aus. Also ähnlich wie das eigentlich auch bei der Google-Suche oder bei Instagram ist, der Anbieter hier OpenAI hat ein Profil von mir, weiß viele Dinge über ich, was ich jetzt gerade tue, und sucht dann in so einem großen Pool von Anzeigen diejenigen heraus, die zu mir passen könnten.
5: Wer bekommt denn diese Werbung zu sehen?
4: Nur Personen, die die Gratis-Version von ChatGPT nutzen, also wer so ein Plus- oder Pro-Abo bezahlt, bekommt keine Werbung angezeigt. Und OpenAI sagt auch, dass es nur Personen sind, die volljährig sind, also die entweder selber das Alter hinterlegt haben in der App oder von denen ChatGPT so aufgrund der geführten Gespräche vermutet, dass man volljährig ist.
5: Und warum macht ChatGPT das?
4: Also es ist schon sehr lange klar, dass sie das machen müssen, weil so die reinen Bezahlmodelle, also dass man eine Dienstleistung kriegt gegen ein Abonnement, die haben es nach wie vor sehr schwer. Gratisdienste mit Werbung, das ist nach wie vor das wichtigste Geschäftsmodell vom Internet. Und OpenAI verdient einfach lange nicht, was sie ausgeben. Infrastruktur und Betrieb ist enorm teuer und die Mehrheit der Nutzerinnen und Nutzer nutzt auch den Gratisdienst. Also die Abonnenten und die Firmen Kunden, die generieren einfach nicht genug Umsatz. Und deshalb hofft man jetzt auf sehr, sehr viel Geld. So zum Vergleich, Meta macht mit Werbung 600 Millionen pro Tag Umsatz. Also es geht um wirklich viel, viel Geld, das man potenziell machen kann mit Werbung. Und auch hier muss man sagen, das Potenzial ist wahrscheinlich groß, weil wir eben so persönliche Gespräche mit diesen Chatbots führen, weil das Profil, das man auf diesen Gesprächen aufbauen kann, deshalb auch möglicherweise sehr persönlich, sehr präzise ist und entsprechend attraktiv für Werbetreibende. Also OpenAI hofft, dass diese Anzeigen entsprechend lukrativ sind.
5: Sie sagen es, entsprechend attraktiv für Werbetreibende. Könnte das aber nicht auch nach hinten losgehen für OpenAI, wenn jetzt dieser Dienst, der gratis ist, der bis jetzt werbefrei ist, wenn da auf einmal Werbung aufploppt, dass dann halt Nutzerinnen und Nutzer auf andere Chatbots ausweichen?
4: Da würde ich jetzt eigentlich nur, wenn überhaupt, eine kurzfristige Bewegung erwarten, einfach weil wir diese Art von Logik, weil wir uns das gewohnt sind von vielen anderen Diensten, die ebenso funktionieren, und weil die direkten Konkurrenten, also KI-Chatbots, die heute noch ohne Werbung auskommen, die werden wahrscheinlich bald auch Werbung schalten, wenn OpenAI das jetzt einführt. Ich glaube, die Probleme, die OpenAI bekommen könnte, sind eher anderer Art. Wenn man schaut, was Google in diesem Bereich schon alles erlebt hat, die können ein Lied davon singen, wie schwierig es ist, Werbung und Inhalte sauber zu trennen. Die streiten sich gefühlt ständig mit Wettbewerbshütern der EU zum Beispiel, um eben sicherzustellen, dass die Werbung den Inhalt nicht beeinflusst. Und bei einem Chat ist dieses Vertrauen natürlich ganz wichtig, weil so der Verdacht entsteht, dass die Antworten des Chatbots von Werbenden beeinflusst sein könnte, dann ist das ein schlechter Eindruck, der entstehen könnte. Also so das Beispiel, dass mir dieses Rezept nur vorgeschlagen wurde, weil ein Grossverteiler eine entsprechende Zutat in einer Sonderaktion loswerden will und eben nicht ein anderes Rezept vorgeschlagen würde, das wäre dann schlecht. Das könnte Nutzer vergraulen, aber eben auch zu so Verfahren mit Wettbewerbshütern führen. Aber ich würde sagen, dass diese Aussicht auf diese Millionen und Milliarden von Werbegeldern, die ist so verlockend, dass OpenAI dieses Risiko eingehen muss.
1: Sagt SRF-Digitalredaktor Guido Berger. Und wir schauen jetzt um 6.21 Uhr nach Marokko, besser gesagt in die spanische Exklave Ceuta. Rund 3 Wochen ist es her, seit zehntausende Menschen von Marokko in die Exklave gelangt sind, die meisten schwimmend in der Hoffnung auf ein besseres Leben. Viele von ihnen sind wieder zurück in Marokko, aber nicht alle, darunter auch viele Minderjährige. Nun melden die spanischen Behörden, man habe mehr als 2000 Minderjährige identifiziert. Rund 500 besonders schutzbedürftige unbegleitete Minderjährige sollen nach Spanien gebracht werden. Aber wie stellt man eigentlich fest, ob jemand minderjährig ist oder nicht, wenn Papiere und Dokumente fehlen, so wie das hier meist der Fall ist? Darüber hat Peter Hanselmann mit Sarah Brogin von der Universität Freiburg gesprochen. Sie ist Migrationsrechtsexpertin und kennt die Rechte von unbegleiteten minderjährigen Migrantinnen und Migranten.
6: Also so eine Altersbestimmung, da muss man immer ganz viele verschiedene Elemente in Betracht ziehen. Also zunächst natürlich einmal, was die Person sagt, ob sie zum Beispiel überhaupt Dokumente bei sich hat oder nicht. Das ist so die Basis. Und bei Zweifeln kann man dann eine medizinische Untersuchung machen. Die besteht aus verschiedenen Teilen. Da würde man körperliche Merkmale untersuchen, zum Beispiel Behaarung oder körperliche Entwicklung. Dann könnte man das Handgelenk röntgen und schauen, ob es da so Wachstumsspalten noch gibt und andere eben medizinische Marker. Und man kann eine zahnärztliche Untersuchung machen. Und da kann man dann auch sehen, wie zum Beispiel die Weisheitszähne entwickelt sind und andere Dinge. Aber exakt kann man das Alter natürlich nicht ermitteln. Das heißt also, es ergeben sich dann immer so verschiedene Wahrscheinlichkeiten. Zum Beispiel jemand ist mit so und so viel Prozent 17 Jahre und mit so und so viel Prozent 18 Jahre. Und dann muss letzten Endes die Person, die das dann beurteilt, entscheiden, gehe ich davon aus, die Person ist volljährig, ist klar volljährig oder ist klar minderjährig. Und eben bei den Grauzonen wäre es eigentlich eher so, dass man davon ausgehen muss, im Zweifel für die Minderjährigkeit. Und das heißt, die Personen würden dann besondere Schutzrechte bekommen.
5: Auf diese besonderen Schutzrechte möchte ich gerne später noch zu sprechen kommen. Bleiben wir erst bei diesen Untersuchungen. Sie haben gesagt, es werden Röntgenbilder von der Hand erstellt, die Zähne werden untersucht, aber auch körperliche Merkmale. Das klingt nach einer sehr intimen Untersuchung. Wie wird sichergestellt, dass auf die Würde der Kinder und Jugendlichen während diesen Untersuchungen geachtet wird?
6: Diese Untersuchung ist natürlich in der Tat sehr intim. Das sollte man durch geschulte Fachpersonen machen. Da muss man es dem Kind verständlich erklären. Man muss seine Wünsche und seine Bedenken berücksichtigen. Eben zum Beispiel beurteilt man dann vielleicht eben, ob Schambehaarung vorliegt, Brustwachstum, also wie die Brust ausgebildet ist und solche Dinge. Das ist natürlich sehr, sehr intim und da sollte man unbedingt darauf achten, dass man das Kind da angemessen behandelt. Das heißt also, man muss da ein gewisses Gespür, eine gewisse Zurückhaltung auch haben. Und deswegen können das nur geschulte Fachpersonen machen. Also das ist keine einfache Aufgabe.
5: Und wird das Ihrer Meinung nach in Ceuta im Moment korrekt gemacht?
6: Also ich war nicht vor Ort, aber ich gehe davon aus, dass es nicht so einfach ist, so viele fachlich gut ausgebildete Experten zur Verfügung zu haben, die dann eben diese vielen Kinder und Jugendliche jetzt untersuchen. Das heißt also, ich habe eher Zweifel, dass das im Moment so ordnungsgemäß verläuft.
5: Sie haben vorher die Rechte von unbegleiteten Kindern und Jugendlichen auf der Flucht angesprochen. Was für Rechte haben unbegleitete Kinder und Jugendliche im Asylprozess in Europa und damit vermutlich ja auch in der Schweiz?
6: Die Rechte im Asylverfahren richten sich nach der EU-Aufnahmerichtlinie. Die ist allerdings nicht Teil des Dublin-Acquis, also das heißt, die gilt in der Schweiz nicht, aber wir haben doch sehr ähnliche Standards in vielerlei Hinsicht. Nach der EU-Aufnahmerichtlinie hat man also als Kind generell schon sehr viele Rechte, also Zugang zum öffentlichen Bildungssystem zu den gleichen Bedingungen wie die einheimischen Kinder, dass man also zur Schule gehen kann, Sprachkurse belegen kann, dass besondere Bedürfnisse berücksichtigt werden, Gesundheitsversorgung, angemessene Unterkunft, Verpflegung, Kleidung und eben die unbegleiteten Minderjährigen, das heißt die, die ohne Eltern unterwegs sind, die müssen dann noch eine Betreuungsperson bekommen, auch relativ zügig. Und die müssen auch untergebracht werden in Zentren, wo speziell ausgebildetes Personal für Minderjährige vorhanden ist. Also die dürfen nicht mit Erwachsenen vermischt werden. Und man muss auch darauf achten, dass die zum Beispiel geschlechtergetrennt untergebracht werden, also die Mädchen von den Jungen getrennt. Das heißt also, da gelten doch relativ hohe Betreuungs- und Unterbringungsstandards.
1: Sagt Sarah Brogin von der Universität Freiburg.
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1: Ganz anderes Thema jetzt. Wir reden über die Schweizer Wälder. Die müssen viele Bedürfnisse gleichzeitig erfüllen. Sei es als Lebensraum für Tiere und Pflanzen oder als Schutzwald oder auch für die Forstwirtschaft. Zudem dienen sie, und zwar zunehmend, als Naherholungsgebiet und Sportplatz. Das aber wird vielen Waldeigentümerinnen und Eigentümern zu viel. Deren Verband Waldschweiz findet, die intensive Freizeitnutzung der Wälder überschreite Grenzen. Heute hat der Verband über diese verschiedenen Ansprüche diskutiert. Inlandredaktor Sandro Della Torre.
8: Dass der Wald auch eine Art Freizeitpark ist, erleben Försterinnen und Förster tagtäglich. Und zum Teil komme es zu ganz schwierigen Situationen, sagt Philipp Gut, Co-Leiter der Forstbetriebe der Burgergemeinde Bern.
9: Wir hatten auch schon die Situation, dass dann in einem Waldgebiet ein Schul-OL von einem Schulhaus stattgefunden hat. Und dann sind dort schnell einmal 100 bis 200 Kinder unterwegs und dort kann man natürlich den Wald nicht mehr bewirtschaften. Und als wir am Morgen mit den Maschinen vor Ort waren, mussten wir natürlich zuerst diese Situation einordnen und das Gespräch suchen.
8: Die zunehmende Freizeitnutzung des Waldes birgt Konfliktpotenzial. Gerade das Mountainbiken steht dafür exemplarisch. So sagt Daniel Fessler, Präsident von Waldschweiz.
10: In der ganzen Schweiz ist es ein zunehmendes Ärgernis, dass Menschen mit ihrem Mountainbike sich nicht nur auf den offiziellen Straßen oder Wegen aufhalten, sondern es lieben, wilde Wege zu befahren, Trampelpfade zu befahren oder gar Bike-Trails anzulegen mit Schanzen und so weiter.
8: Der Verband Waldschweiz hat deshalb auch die Spitzen-Mountainbikerin Alessandra Keller zur Tagung eingeladen. Sie sagt, sie erlebe im Training jede Woche, wie der Wald zum Konfliktgebiet geworden sei. Auch von Waldbesitzerinnen und Besitzern müsse sie sich einiges anhören.
11: Ich höre sicher von der Zerstörung, dass der Mountainbiker alles kaputt macht, dass er Wege befahrt, die er nicht darf, obwohl es Wanderwege sind und ich mich da ganz klar an die Regeln halte. Und generelle Unzufriedenheit, dass es zu viele sind, dass man macht, was man will, obwohl dies in diesem Falle gar nicht der Fall ist.
8: Sie halte sich an die Regeln, sagt Alessandra Keller. Und gegenüber dem Waldeigentümerverband macht sie sich stark für das Mountainbiken und will Einschränkungen verhindern. Wollen nun die Waldbesitzerinnen und Besitzer politisch aktiv werden und die Waldnutzung gesetzlich einschränken? Nein, sagt Verbandspräsident Daniel Fessler. Er respektiere das Recht der Leute, Wälder frei zu betreten.
10: Aber wir sind froh, wenn diese Waldbesuchenden auch den nötigen Respekt dem Wald gegenüber aufbringen, gegenüber den Tieren im Wald, gegenüber der Flora und letztlich auch den Respekt gegenüber den Waldeigentümern.
8: Mit Dialog sei ein gutes Nebeneinander von Forst und Freizeit möglich, sagt der Präsident von Waldschweiz.
1: Der Beitrag von Sandro Della Torre.

0: Guten Morgen um 6:30. Wofür kann und darf man das Leitungswasser benutzen? Fürs Autowaschen oder fürs Bewässern der Felder? Eine Frage, die die Politik wegen des trockenen Sommers beschäftigt. Wir schauen, wie man in der Region Bern damit umgeht. Und dann haben wir noch eine Zahl für Sie, für die man ein bisschen Vorstellungsvermögen braucht. 40.000 Milliarden Dollar. So hoch ist die Staatsverschuldung der USA, ein neuer Höchststand. Ja, und dann gibt's nach der Sonne gestern jetzt wieder ein bisschen Regen, oder Manuel Risi?
1: Guten Morgen. Ja, heute ist es wechselnd bewölkt und es gibt einige Schauer. Im Süden gibt es teils kräftige Gewitter. Die Temperatur liegt dabei um 26 Grad.
0: Unser Mikrofon für Sie, Susanne Stöckel. Wer darf, wofür, wie viel Wasser beziehen? Diese Frage stellt sich mittlerweile auch in der Schweiz nach der großen Hitze und vor allem der Trockenheit, aber natürlich auch mit Blick auf künftige Perioden mit so wenig Regen. Sowohl auf Bundesebene wie auch in Kantonen und Gemeinden wird das Thema derzeit diskutiert. Unter anderem in der Region Bern. Einige Bäuerinnen und Bauern dürfen dort ihre Felder nicht mehr bewässern. Welche Auswirkungen das hat, zeigt die Reportage von Thomas Pressmann.
2: Die Felder sind braun, die Bäume gelb, die Kartoffelpflanzen vertrocknet. Bauer Nicolin Tönduri führt bei Worb über den ausgedörrten Acker.
3: Die Stauden sind hier schon lange verdörrt. Die liegen zu Boden, weil wir halt eben hier auch zu wenig Wasser hatten und es viel zu heiss war.
2: Der aktuelle Regen komme zu spät und sei zu wenig. Anfang Sommer konnte der Landwirt, wie andere Jahre auch, Leitungswasser vom nahen Hydranten beziehen. Doch die Gemeinde schob dem auf Geheiß des Wasserverbundes der Region Bern schon nach wenigen Tagen den Riegel. Nicolin Tönduri musste zuschauen, wie die Kartoffeln vertrockneten. Er habe zwar Verständnis, dass er nicht mehr Leitungswasser vom Hydranten nehmen darf, aber...
3: Auf der anderen Seite sehe ich auch, wie die Autos gewaschen werden und die Pools gefüllt und so. Und ich denke, ja, hey, solange man das noch hat, das ist ja auch Trinkwasser, das dort gebraucht wird.
2: Dass das Leitungswasser knapp ist, sieht man auch ein paar Hügel weiter. In der Eschau im Emmental beziehen die Stadt und die Region Bern die Hälfte ihres Trinkwassers. Wasserverbundchef Martin Frey öffnet bei einer Wasserfassung, einem Betonschacht auf einem Feld, den Deckel, schaut runter und sagt:
4: Normalerweise haben wir bei dieser Fassung Ende im Spätsommer, Herbst, Tiefstänge. Und eben wegen der aktuellen Witterungsverhältnisse haben wir das jetzt schon im August.
2: Trinkwasser habe es schon noch genug, aber eben nicht fürs Bewässern der Felder.
4: Die Wasserversorgungen sind nicht auf das dimensioniert, für das man hier Wasser nehmen kann zu Bewässerungszwecken. Es reicht einfach nicht.
2: Es bräuchte 8-mal mehr Wasser und für das auch die dafür nötige Infrastruktur. Der Kampf ums Wasser ist lanciert. Der Kanton Bern erarbeitet derzeit eine Strategie, wer in einer solchen Situation wie jetzt Wasser beziehen darf und wer nicht. Denn bis jetzt machen das die Gemeinden selber. So kommt es, dass das Autowaschen in vielen Gemeinden noch erlaubt ist, das Bewässern von Gemüsefeldern jedoch nicht. Möglich, dass der Kanton den Gemeinden dereinst Vorgaben macht und den Wasserverbrauch kantonsweit klar regelt, sagt Rael Fischer vom Kantonalen Amt für Wasser und Abfall.
5: Das Ziel ist aber nicht, dass wir eine simple Rangliste haben am Schluss, an die sich alle halten müssen, sondern es geht darum, wirklich das situations- und ressourcenbezogen zu analysieren und dann zu definieren auch.
2: Für diese Dürre ist es zu spät. Erst nächstes Jahr diskutiert das Parlament über die Vorschläge. In Worb hat Bauer Nicolin Tönduri derzeit unruhige Nächte und fast immer den gleichen Traum.
3: Ich träume von Regen, regelmässig.
0: Der Berner Landwirt Nicolin Tönduri in der Reportage von Thomas Pressmann. Unterdessen gibt es auch Forderungen, dass der Bund die Bäuerinnen und Bauern wegen der Trockenheit stärker für Ernteausfälle entschädigt. Wie denken Sie darüber? Sie können mitdebattieren auf unserer Debattenplattform, die Adresse dialog.srf.ch. Und damit wechseln wir jetzt ins Ausland und zum Krieg in die Ukraine. In der Ukraine, Russland hat in der Nacht nämlich erneut die ukrainische Hauptstadt Kiew ins Visier genommen, Manuel Risi.
1: Bei dem nächtlichen Angriff wurden 5 Menschen getötet und mehr als 20 verletzt, das sagt die Militärverwaltung der Stadt. Der Bürgermeister Kiews, Vitali Klitschko, schreibt, bei den Raketenangriffen seien unter anderem ein Kinderspital und mehrere Wohnhäuser beschädigt worden und in Teilen der Stadt sei der Strom ausgefallen. Russland hat seine Angriffe auf die ukrainische Hauptstadt zuletzt verstärkt. Denn der Ukraine fehlt es an Munition für die Luftabwehr. Sie kann die russischen Raketen darum praktisch nicht mehr abwehren.
0: In die USA. Dort wächst die Staatsverschuldung schon seit längerem rasant. Nun hat sie einen neuen Höchststand erreicht.
1: Ja, der Schuldenberg ist auf über 40 Billionen US-Dollar angewachsen. Das sind mehr als 40.000 Milliarden. Das zeigen Zahlen des US-Finanzministeriums. Die Staatsverschuldung der USA hat sich damit innerhalb von rund 10 Jahren verdoppelt. Die Verschuldung stieg damit stärker als von Experten und der US-Regierung erwartet. Ein Grund dafür sind steigende Ausgaben für soziale Sicherheit und die Gesundheitsversorgung wegen der alternden Bevölkerung. Laut Expertinnen und Experten haben auch Steuersenkungen und Programme zur Bewältigung der Covid-Pandemie dazu geführt, dass die Verschuldung gestiegen ist. US-Präsident Donald Trump hat neue Drohungen ausgesprochen gegen den Iran und gegen alle Länder, die den Iran unterstützen. In den sozialen Medien drohte Trump dem Regime in Teheran mit einem Zitat «beispiellosen Wirtschaftskrieg». Der Iran habe die große Chance auf ein Abkommen nicht genutzt. Weiter müsse jedes Land, das dem Iran helfe, selbst mit furchtbaren wirtschaftlichen Folgen rechnen. Ölschmuggel, Devisenhandel oder Geldtransfers müssten jetzt aufhören, so US-Präsident Trump. Welche konkreten Maßnahmen oder Sanktionen die USA gegen den Iran und seine Unterstützer ergreifen werden, das sagte Trump nicht.
0: Und jetzt wieder hier in die Region. Ende Juli wurde Liechtenstein ja Ziel eines Cyberangriffs. Nun ist auch bekannt, wie es dazu gekommen ist.
1: Grund sei ein Fehler bei der Überprüfung der Zugriffsberechtigten gewesen. Das teilt die Regierung mit. Bei dem Cyberangriff wurden rund 31.000 Datensätze gestohlen aus dem Verzeichnis der wirtschaftlich berechtigten Personen. Als Konsequenz verschärft das Fürstentum nun die Sicherheitsvorgaben. Unter anderem wird für die Benutzerkonten und die Identitätsprüfung die elektronische Identität vorgeschaltet. Nach dem Cyberangriff nahm Liechtenstein viele Systeme vom Netz. In den kommenden Wochen sollen sie nun wieder schrittweise aufgeschaltet werden, nach umfassenden mehrstufigen Sicherheitstests. Und nun zu einem ganz anderen Thema. Vor 6 Jahren haben der britische Prinz Harry und seine Ehefrau Herzogin Meghan Großbritannien in Richtung USA verlassen. Nun stehen sie vor der Rückkehr. Wie britische Medien übereinstimmend berichten, will das Paar noch diesen Monat in die Nähe von London ziehen. Ihre Kinder sollen dort auch zur Schule gehen. Das Paar werde aber weiterhin keine Aufgaben in der britischen Königsfamilie übernehmen.
0: Und bleibt noch Zeit für Wetter und Börse.
1: Ja, und die Börsendaten, die kommen von SIX. Der Dow Jones Index in New York hat 0,2% gewonnen. Der Nikkei Index in Tokio steigt um 1,2%. Der Euro wird zu 93,40 gehandelt, der Dollar zu 79,99. Die Wetteraussichten. Heute ist es wechselnd bewölkt mit kurzen sonnigen Abschnitten. Besonders über den Bergen gibt es vielerorts Schauer und Gewitter, zum Teil auch im Flachland. Im Süden gewittert es teils heftig. Mit mäßigem Südwestwind gibt es dabei rund 26 Grad.
0: Informationen von heute Morgen sind das verantwortlich Nicolas Malzacher. Blick auf die Uhr, 6.38 Uhr. Lange Zeit war es ja schwierig, einen Kita-Platz in der Schweiz zu finden. Doch nun hat sich die Situation offenbar verändert, zumindest in gewissen Städten. Der Verband Kinderbetreuung Schweiz, kurz KiBe Suisse, sagt, dass es etwa in Bern und Zürich zu viele Betreuungsplätze gibt. Darum mussten Kindertagesstätten sogar schließen. Maximiliano Wepfer ist Mediensprecher von KiBe Suisse. Katrin Hiss hat ihn gefragt, ja erst zu wenig, jetzt zu viel Kita-Plätze in Bern und Zürich. Was ist da passiert?
6: Ja, also wenn man sich die Situation vor 10 Jahren vergleicht, ist ganz klar, früher gab es Wartelisten, also die Plätze waren knapp. Jetzt hat sich das Blatt gewendet, also viele Anbietende kamen auf den Markt. Und entsprechend ist es jetzt so, dass es ein Überangebot gibt.
7: Ein Grund, den Sie nennen, sind die Betreuungskosten. Inwiefern haben diese dazu geführt, dass Kitas schließen müssen?
6: Die Kosten sind gestiegen, die Eltern spüren den sogenannten Abhalteffekt. Das heißt, die Kosten sind so hoch, dass sie dann davon abgehalten werden, ihre Kinder in die Betreuung zu schicken und deshalb einer der beiden Elternteile dann zu Hause bleiben muss.
7: Sie nennen auch den Fachkräftemangel als Grund für die Kita-Schließungen. Was genau beobachten Sie da?
6: Sie müssen sich so vorstellen, also auch wenn es ein Überangebot gibt, braucht es ja trotzdem die ausgebildeten Fachpersonen für jede Gruppe, für jede Kita. Und das führt zu einer Zersplitterung des sowieso schon knappen Personals. Und das verschärft logischerweise dann den Fachkräftemangel.
7: Und welche Rolle spielen demografische Entwicklungen?
6: Also es ist ja so, dass die Geburtenrate jetzt zurückgegangen sind. Gleichzeitig ist aber dann die Nachfrage, die effektive Nachfrage nach Betreuungsplätzen enorm gestiegen. Das heißt, es ist wirklich so, dass all diese Kinder betreut werden wollen und dadurch die niedrige Geburtenrate ausgleichen.
7: Zu Betriebsschließungen kam es vor allem in Bern und Zürich. Wie sieht denn die Situation in ländlichen Gebieten aus?
6: Die Lage ist nach wie vor angespannt. Also der Versorgungsgrad ist nach wie vor niedrig. Also es trifft auch nicht nur Kitas, sondern auch Tagesfamilienorganisationen zum Beispiel, die jetzt schließen mussten. Also es ist dann wirklich aufgrund der ausbleibenden Subventionen ist es so, dass die Eltern dann keine Betreuungsplätze für ihre Kinder finden.
7: Können Sie das noch ein wenig ausführen? Inwiefern bleiben Subventionen auf dem Land aus?
6: Also es ist wie so häufig in der Schweiz, es ist von Kanton zu Kanton unterschiedlich. Also da spielt die sogenannte Postleitzahlenlotterie eine Rolle. Je nachdem, in welcher Gemeinde man ist, hat man Anspruch auf mehr Subventionen oder auf weniger. Entsprechend ist der Versorgungsgrad in einer Gemeinde besser oder schlechter oder beziehungsweise dann auf ganzer kantonaler Ebene. Und das spielt eine Rolle, ob die Lage dann angespannt bleibt oder eben nicht.
7: Kibeswiss fordert jetzt eine verstärkte Unterstützung durch die öffentliche Hand. Wenn aber bereits heute ein Überangebot in mehreren Städten besteht, weshalb fordert Kibeswiss gleichzeitig einen weiteren Ausbau der familienergänzenden Betreuung?
6: Es ist deshalb eben genau zu präzisieren, also das Angebot soll wirklich dort, überall nur dort ausgebaut werden, wo der Bedarf wirklich nachweislich gegeben ist, also sprich zum Beispiel in ländlichen Gebieten. Und die Nachfrage dann das vorhandene Angebot übersteigt. Das ist auch in der Romandie der Fall, wo es nach wie vor Wartenlisten gibt und das Gerangel um die Betreuungsplätze groß ist. Ein unkontrollierter Ausbau von Kitas gefährdet die Betreuungsqualität. Deshalb fordern wir von Kibeswiss, dass die Aufsicht und Bewilligungsbehörde, dass die Bewilligungen wirklich aktiv steuern. Das heißt, sie sind im öffentlichen Interesse dann und logischerweise auch dem Schutz des Kindeswohl dient es.
0: Sagt Maximiliano Wepfer, Sprecher von Kibeswiss. Vom Wetter her wird es eher ein durchzogener Donnerstag heute, aber geprägt hat diesen Sommer vor allem die nicht enden wollende Hitze. Auswirkungen hatte und hat die Hitze auf uns alle, nicht zuletzt auch, weil sie die Natur, die Landwirtschaft und die Wirtschaft hart trifft. Wie kann oder sollte die Politik reagieren? Welche Maßnahmen greifen gegen den Klimawandel und welche nicht? Darüber debattieren hier gleich die grüne Nationalrätin Christine Badertsche und der SVP-Nationalrat Alois Huber. Vorher noch die Nachrichtenübersicht.
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0: Die Kurznachrichten von 6.43 Uhr. Die Trockenheit in der Schweiz führt zu Verteilkämpfen beim Wasser, etwa in der Region Bern. Dort bräuchte die Landwirtschaft Leitungswasser, um die Felder zu bewässern. Das ist aber teilweise verboten. Gleichzeitig ist die private Nutzung, wie etwa das Auto zu waschen, an gewissen Orten erlaubt. Nun will der Kanton einheitliche Regeln definieren. Russland hat erneut die ukrainische Hauptstadt Kiew mit Raketen angegriffen. Dabei kamen 5 Menschen ums Leben, mindestens 23 wurden verletzt. Der Bürgermeister von Kiew schreibt, ein Kinderspital und mehrere Wohnhäuser seien getroffen worden. Und die Staatsschulden der USA übersteigen erstmals die Summe von 40 Billionen US-Dollar. Innerhalb der letzten 10 Jahre haben sich die Schulden der USA beinahe verdoppelt. Grund dafür sind unter anderem steigende Gesundheitsausgaben für die alternde Bevölkerung. Und noch zum Donnerstagswetter. Heute ist respektive wird es wechselnd bewölkt mit einigen Schauern. Im Süden gibt es teils kräftige Gewitter. Die Temperatur liegt tagsüber bei um die 26 Grad. Es ist das Thema, über das alle reden diesen Sommer, die Hitze. Mensch, Tier, Natur und mittlerweile auch die Wirtschaft leiden. Was kann die Politik hier tun? Darüber rede ich mit der grünen Nationalrätin Christine Badertsche und SVP-Nationalrat Alois Huber. Willkommen in der Politikdebatte.
9: Danke.
10: Danke.
0: Ja, bevor wir ganz grundsätzlich darüber reden, wie Sie beide über Maßnahmen gegen die Hitze und den Klimawandel denken, interessiert mich eingangs ein Aspekt im Speziellen, denn Sie haben beide einen landwirtschaftlichen Background. Zunächst mal zu Ihnen, Alois Huber, denn Sie sind selbst Landwirt. Wie sehr trifft Sie dieser Hitzesommer auf dem Hof?
9: Also bei mir ist es sehr extrem, weil der größte Teil meiner Landfläche Südhang ist und sehr flachgründig. Wir sind schon seit gut 2 Monaten, also da kann ich schon sagen, an der Winterfütterung. Also wir brauchen Vorräte. Wir haben schon etwas zugekauft, aber es wird jetzt mittlerweile immer schwieriger und da braucht es dann schon noch innerbetriebliche Maßnahmen, wie wir den Winter überstehen wollen, ja. Mhm.
0: Christine Badertscher, Ihr Bruder hat den elterlichen Bauernhof übernommen, auf dem Sie auch schon selber mitgearbeitet haben. Jetzt neben dem, was Alois Huber bereits erwähnt hat, auf seinem Hof, wie wirkt sich denn die Hitze auf den Betrieb Ihres Bruders aus? Da haben Sie ja wahrscheinlich auch nahen Kontakt.
10: Genau, ja, und es ist auch eben vor allem das Futter, das fehlt. Er hat zum Glück noch Reserven von letztem Jahr, aber die gehen jetzt dann auch langsam zur Neige. Und das Problem ist dann vor allem ein finanzielles, weil das Futter, das man dann zukaufen muss, sicher extrem teuer wird und immer teurer wird noch über das Jahr. Und das ist das größte Problem.
0: Also das alles zeigt, die Landwirtschaft leidet sehr unter diesem Hitzesommer, eben aber auch generell hat diese monatelange Hitze enorme Auswirkungen auf. Ich habe es gesagt, Menschen, Wirtschaft, Umwelt fragt sich jetzt natürlich, was tun. Da gibt es einerseits die kurzfristigen Maßnahmen, die Klimaanpassungen und auch die langfristigen, sprich Klimaschutz. Schauen wir uns doch erstmal mögliche Klimaanpassungen an, Christine Badertscher. Was wäre da Ihrer Meinung nach am dringendsten?
10: Also eben kurzfristig ist es sicher wichtig, eben so Hitzenotfallpläne zu haben, Leute zu schützen, vor allem ältere Menschen, dann die Häuser zu kühlen. Und längerfristig muss man wirklich in die Infrastruktur investieren, in Bäume zum Beispiel und natürlich in Häuser, die besser isoliert sind und so weiter. Und dann für die Landwirtschaft vor allem eben das Wassermanagement, das sicher sehr dringend ist, dass wir das angehen.
0: Sie haben ja im Vorgespräch gesagt, Christine Badertscher, bei manchen Vorschlägen Ihrer Partei, zum Beispiel Hitzepausen bei der Arbeit, haben Sie sich auch gedacht, naja, das lässt sich ja vielleicht nicht so einfach umsetzen. Wo gehen Ihnen die Forderungen der Grünen da vielleicht auch manchmal ein bisschen zu weit?
10: Also es ist vielleicht nicht, dass die Forderung zu weit geht, aber es ist sicher wichtig, dass wir diese Forderung zusammen mit der Wirtschaft anschauen und dass das mit den Sozialpartnern ausgehandelt wird, sodass eben auch die Wirtschaft mitreden kann. Und schlussendlich ist es ja ein Ziel von allen, dass es den Arbeiterinnen und Arbeitern gut geht.
0: Alois Huber, kurzfristige Maßnahmen, was finden Sie da? Was wäre jetzt das Wichtigste, was man anpacken müsste?
9: Ja, vieles hat meine Kollegen schon gesagt. Wichtig ist jetzt, dass wir wirklich Maßnahmenpläne erstellen, weil diese Trockenheit ist jetzt zwar sehr extrem, aber wir hatten in den letzten Jahren mehrere Trockenheiten. Es wurde eigentlich, ja, es ist traurig, aber es wurde nichts gemacht. Es wird dann immer wieder vergessen, wenn der Regen kommt und so. 03 hatte ich die ganz gleiche Situation auf meinem Betrieb. Das war nicht so schlimm, weil es nicht flächendeckend war über die Schweiz und Europa. Wir hatten 18 ähnliche Situationen, 22 und wir sprechen immer von Massnahmen, kurzfristige Massnahmen, Sofortmaßnahmen, die werden dann leider nicht umgesetzt. Hier ist sicher auch die Forschung gefragt, nicht nur in der Landwirtschaft, sondern weitgehend und auch Maßnahmen vielleicht an den Arbeitsplätzen. Was machen wir? Was wollen wir ändern? Vielleicht müssen wir auch die Arbeitszeiten anpassen. Siehe die südlichen Länder in Europa, die Siesta machen über den Mittag und nicht an die Sonne stehen, früher beginnen und am Abend länger arbeiten. Ich glaube, es sind hier alle gefordert, vom Arbeitgeber zum Arbeitnehmer und auch die Politik ist massiv gefordert. Mhm.
0: Sie sagen, es wurde nichts gemacht. Ich habe jetzt von der grünen Parteipräsidentin Lisa Mazzone ein aktuelles NZZ-Interview gelesen und da sagt sie, vom Bundesrat sei in diesem Hitzesommer nichts gekommen. SVP-Energieminister Albert Rösti habe nur ein Gefühl von Gleichgültigkeit, ich zitiere sie da, vermittelt, er solle das Departement wechseln. Was sagen Sie dazu?
9: Ja, was soll ich dazu sagen? Ich denke, es ist so, dass man, ich habe es vorhin gesagt, es wurde nichts gemacht, aber jetzt zur Zeit, und das höre ich auch als Vizepräsident des Schweizer Bauernverbandes, es wird nichts gemacht. Ich glaube, kurzfristige Massnahmen, die wir einfach in der Not heraus machen, die sind falsch, aber wir müssen jetzt uns wirklich überlegen, was machen wir im nächsten Sommer. Also der Sommer, der trocken wird, ich hoffe, das ist nicht nur schon der Sommer 27. Und ob dann ein anderer Bundesrat das besser lösen kann, weiß ich nicht. Aber weil die Trockenheiten hatten wir ja schon, als Albert Rösti nicht Bundesrat war und es wurde nichts gemacht.
0: Aber hätten Sie sich von ihm diesen Sommer jetzt mehr gewünscht, dass irgendwie mehr gekommen wäre?
9: Ja, das ist immer. Ich habe die gleiche Situation im Schweizerischen Bauernverband. Die Leute sprechen über das Wetter, über die Situationen. Kurzfristig, ja, können wir das Wasser auf die Alpen fliegen für die Tiere? Können wir die Seen besser füllen mit Wasser? Ist alles nicht möglich? Ich glaube, wir müssen jetzt schon ehrlich sein und ruhig bleiben. Man hat es gesehen bei Corona: zu viel Information kann auch verunsichern. Und zu viele Forderungen oder Massnahmen kann auch verunsichern. Ich sage nicht, dass er zu wenig gemacht hat. Vielleicht könnte man das eine oder andere mehr machen. Ich glaube, wenn ich den Gesamtbundesrat anschaue, da ist eine gewisse Ohnmacht vorhanden, weil man eben in den letzten Jahren keine kurzfristigen Massnahmen eruiert hat. Und da ist nicht nur Albert Rössi schuld. Ich sage nicht, dass er nicht schuld ist. Er ist jetzt auch doch schon 4 Jahre bald im Amt. Aber seine Vorgänger haben auch nichts gemacht in Sachen Trockenheit. 03, 18, 22, da habe ich auch nichts gehört, nachdem dass die Trockenheit vorbei war.
0: Was denken Sie, Christine Badertscher, über das Handeln des Bundesrates? Gehen Sie damit alle super einig?
10: Ja, ich denke, es wäre sicher gut, immer gut, wenn man mehr macht. Auf der anderen Seite geht es ja jetzt auch nicht darum, einander die Schuld zuzuschieben. Und es ist wirklich wichtig, dass wir jetzt handeln. Wir haben eigentlich auch gute Grundlagen in der Schweizer Politik mit dem Klimaschutzgesetz, dem CO2-Gesetz und dem Stromgesetz. Jetzt müssen wir das wirklich umsetzen. Etwas mit mehr Vehemenz und nicht noch Sparmaßnahmen da, das wieder torpedieren. Ich glaube, das ist jetzt wichtig, dass wir das Bestehende umsetzen, dass wir neue Maßnahmen prüfen oder einführen, wie zum Beispiel die Flugticketabgabe. Und mit Flugticketabgabe und CO2-Abgabe können wir dann auch mit diesem Geld eben diese Anpassungsmaßnahmen finanzieren. Das ist ja sehr wichtig, dass wir dort eben finanzielle Mittel haben, um dieses Wassermanagement zu finanzieren.
0: Also quasi mit den langfristigen Maßnahmen kurzfristige finanzieren.
10: Genau, ja, einfach die Anpassungsmaßnahmen finanzieren, lang- und kurzfristige. Mhm. Genau.
0: Schauen wir doch mal auf die langfristigen Maßnahmen in der Sendung Politikdebatte mit Christine Badertscher von den Grünen und Alois Huber von der SVP. Wir zeichnen die Sendung am Mittwoch auf. Was ist denn aus Ihrer Sicht, Christine Badertscher, der wichtigste Hebel jetzt eben bei den langfristigen Maßnahmen? Sie haben schon einige genannt.
10: Diese bestehenden Gesetze umzusetzen und neue einzuführen, also die CO2-Abgabe noch zu erhöhen und eben Flugticketabgabe. Und dann ein weiterer wichtiger Punkt wäre der Finanzplatz. Leider hat der Bundesrat die Finanzplatzinitiative abgelehnt und Gegenvorschlag, aber ich denke, dort haben wir einen Hebel als Schweiz. Und dann ebenfalls wichtig die Auslandemissionen, weil wir sind in der Schweiz schon relativ gut unterwegs. Wir haben ein Drittel CO2-Emissionen reduziert, aber mit den Auslandemissionen sind wir immer noch sehr hoch, 2,5-mal höher als der weltweite Durchschnitt. Und das müssen wir angehen, dass wir eben nicht im Ausland so viel CO2 verursachen.
0: Alois Huber, was denken Sie, bei den langfristigen Maßnahmen könnte, sollte, müsste die Schweiz da mehr machen?
9: Also ich denke, wichtig ist, Christine Badertscher hat es gesagt, ob man dafür ist oder dagegen, die Maßnahmen, die wir beschlossen haben, sollten jetzt wirklich umgesetzt werden. Das sind wir dem Bürger oder den Bürgerinnen schuldig. Wichtig ist aus meiner Sicht auch, wenn man über die Ticketgebühren spricht, dass es nicht nur die Schweiz betrifft. Da sind wir, glaube ich, schon gefordert, dass wir hier eine internationale Politik machen. Weil wir müssen ganz ehrlich sein, wir können noch so viele Massnahmen durchsetzen in der Schweiz. Das Klima kann die kleine Schweiz nicht retten. Und ich glaube, da ist der Bundesrat vor allem gefordert, dass er hier Massnahmen oder die Gespräche sucht mit anderen Ländern. Das ist jetzt auch sehr einfach zur Zeit, bevor man es vergisst, weil es ist nicht nur das Problem in der Schweiz, das Problem ist in ganz Europa riesig. Und ich glaube, statt in Davos ein grosses WEF machen, könnte man über das Klima wirklich mal sprechen, was können wir zusammen machen. Ich glaube, das ist wichtig. Wir müssen Wasser, wenn zu viel ist, und das haben immer wieder, müssen wir das Wasser irgendwie speichern können, dass wir es auch einsetzen können. Wenn ich an die Ernährung denke, die Beregnung von unseren Feldern, die wird in Zukunft massiv wichtiger, und da denke ich jetzt nicht an das Futter für die Kühe. Wir können schon vom Futterbau weg und den Pflanzenbau für die menschliche Ernährung produzieren, aber ohne Wasser geht das dort noch viel weniger als beim Futterbau. Das müssen wir uns bewusst sein.
0: Sie beide sind klar nah an der Landwirtschaft. Sie sind sich auch recht einig in vielen Klimamaßnahmen oder in einigen zumindest. Glauben Sie, Ihre beiden Parteien schaffen es, bei dem Thema mehr aufeinander zuzugehen?
9: Ja, also das ist schwierig zu sagen. Ich meine, wir haben in einem Jahr wieder Wahlen. Schauen wir mal, wer gewählt wird. Hat der Wähler, und das ist in beiden Parteien, eigentlich gemerkt, dass wir mehr aufeinander zugehen müssen. Also ich sage jetzt, und das sage ich aus persönlichem Grund und nicht, weil ich SVP bin, der Wähler sollte wieder mehr Leute wählen, die nicht populistisch denken, vielleicht für die Medien nicht so interessant sind, sage ich jetzt mal, sondern die ins Bundeshaus gehen und arbeiten.
10: Vielleicht darf ich trotzdem noch etwas widersprechen, was vorhin gesagt wurde. Das mit dem, dass die Schweiz alleine das Klima nicht retten kann, das wird ja jetzt immer gesagt, aber das hat ja auch nie jemand verlangt oder behauptet. Oder ich ärgere mich immer über diesen Satz, weil es geht ja nicht darum, dass wir das eben machen. Die Schweiz kann das nicht alleine, das ist so. Aber es heißt nicht, dass wir nichts machen müssen. Wir müssen unsere Verantwortung wahrnehmen, gerade wegen den hohen Auslandemissionen, dem Finanzplatz und so weiter. Und es ist eben wichtig, dass wir das gemeinsam machen mit der internationalen Zusammenarbeit, bei den Klimakonferenzen zum Beispiel. Und dort kann die Schweiz wirklich eine wichtige Rolle spielen und soll sie eine wichtige Rolle spielen. Und dort kann man sicher noch mehr machen. Also das ist auch etwas, das wir wirklich stark verlangen, dass sich die Schweiz stärker engagiert für den, im weltweiten Bereich für den Klimaschutz. Und das passiert ja weltweit auch sehr viel. Also es haben ja etliche Industrieländer, England, Deutschland, bewiesen, dass es eben funktioniert mit wirklich starken Reduktionen der CO2-Emissionen. Und auch die erneuerbaren Energien wird weltweit enorm viel investiert, auch weil sie eben sehr viel billiger geworden sind. Und das soll ja auch uns auch etwas Hoffnung geben, dass es eben funktioniert, dass es eben der Klimaschutz eine weltweite Aufgabe ist, aber dass auch eben viel gemacht wird. Und wir müssen jetzt hier wirklich auch unsere Verantwortung wahrnehmen und dort auch die Rolle spielen, die wir zu spielen haben.
0: Also noch ein hoffnungsvolles, optimistisches Votum von Christine Badertscher am Schluss. Ja, in diesem Hitzesommer 2026 haben wir die Folgen des Klimawandels konkret und über eine recht lange Zeit zu spüren bekommen. Offen bleibt die politische Frage, wie die Schweiz darauf reagieren soll. Mit mehr Klimaschutz, mit mehr Anpassungsmaßnahmen oder mit beidem. Ja, diese Fragen dürften dann eben auch für das Wahljahr 2027 eine wichtige Rolle spielen. Danke an Grünen Nationalrätin Christine Badertscher und an SVP-Nationalrat Alois Huber für die Diskussion in der Politikdebatte.
9: Vielen Dank.
10: Vielen Dank.
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0: Ja, auch an der Börse geben die Schulden zu reden, die Staatsschulden der USA, denn die haben, wir haben es in den Nachrichten schon berichtet, einen Rekordwert erreicht. Wall Street-Korrespondent Jens Korte.
11: Die Vereinigten Staaten gelten ja häufig als ein Land der Rekorde und einen neuen Rekord. Den haben die Vereinigten Staaten jetzt zur Wochenmitte aufgestellt. 40 Billionen Dollar, also 40.000 Milliarden Dollar an Staatsschulden haben die Vereinigten Staaten angehäuft, so viel wie noch nie zuvor. Alleine in der vergangenen knappen Dekade wurden die Staatsschulden mehr als verdoppelt, zuletzt unter anderem die Kosten für den Krieg. Aber auch zum Beispiel Steuersenkungen, die eben zu fehlenden Steuereinnahmen geführt haben, und dann auch die Zinsen für Schulden haben alle eine Rolle gespielt. Übrigens, die Zinszahlungen für die Schulden sind mittlerweile höher als die Zahlungen für Medicare. Das ist die staatliche Gesundheitsversorgung für Rentner in den Vereinigten Staaten. Also ein gewaltiger Schuldenberg, den die USA aufgebaut haben. Das liegt natürlich nicht nur an Donald Trump. Er war nicht der einzige Präsident in den vergangenen 10 Jahren, aber er ist in dieser Dekade immerhin jetzt bereits zum zweiten Mal Präsident und es gibt wenig Anzeichen dafür, dass sich die Schuldenlast in den Vereinigten Staaten entspannt.
0: Unser Börsenkorrespondent Jens Korte aus New York war das und die Einschätzung unserer Wirtschaftsfachfrau hier aus der Redaktion zu dieser Staatsverschuldung, die hören Sie hier in wenigen Augenblicken. Vorher reden wir aber noch über die Hitze und die Trockenheit. Ja, jetzt im Moment ist natürlich keine Trockenheit. Jetzt und heute regnet es an einigen Orten in der Schweiz, aber die Trockenheit hat uns ja den ganzen Sommer über begleitet. Wie die sich auf die Landwirtschaft auswirkt und inwiefern jetzt die Politik hier gefordert ist, auch das eines der Themen in wenigen Augenblicken. Dann ist 7 und durch diesen Morgen begleitet sie im Moment Susan Stöckel.

0: Guten Morgen. Die Trockenheit in der Schweiz führt zu Verteilkämpfen beim Wasser. Ist es okay, dass der Bauer sein Feld nicht bewässern darf, aber die Autowäsche der Nachbarin erlaubt ist? In der Region Bern soll nun der Kanton einheitliche Richtlinien dafür erarbeiten. Und in den USA erreicht die Staatsverschuldung einen neuen Höchststand. Der Schuldenberg ist auf über 40 Billionen Dollar angestiegen. Und dann noch ein erster Blick aufs Wetter aus der Nachrichtenredaktion mit Manuel Risi.
1: Ja, heute ist es wechselnd bewölkt mit einigen Schauern. Im Süden gibt es teils kräftige Gewitter. Die Temperatur, die liegt tagsüber bei um 26 Grad.
0: Wer darf, wofür, wie viel Wasser beziehen? Diese Fragen stellen sich mittlerweile auch in der Schweiz nach der großen Hitze und Trockenheit, aber natürlich auch mit Blick auf künftige Perioden mit so wenig Regen. Sowohl auf Bundesebene wie auch in Kantonen und Gemeinden wird das Thema derzeit diskutiert. Unter anderem in der Region Bern. Einige Bäuerinnen und Bauern dürfen dort nämlich ihre Felder nicht mehr bewässern. Welche Auswirkungen das hat, zeigt die Reportage von Thomas Pressmann.
2: Die Felder sind braun, die Bäume gelb, die Kartoffelpflanzen vertrocknet. Bauer Nicolin Tönduri führt bei Worb über den ausgedörrten Acker.
3: Die Stauden die sind schon lange verdörrt. Die liegen zu Boden, weil wir halt eben hier auch zu wenig Wasser hatten und es viel zu heiß war.
2: Der aktuelle Regen komme zu spät und sei zu wenig. Anfang Sommer konnte der Landwirt, wie andere Jahre auch, Leitungswasser vom nahen Hydranten beziehen. Doch die Gemeinde schob dem auf Geheiß des Wasserverbundes der Region Bern schon nach wenigen Tagen den Riegel. Nicolin Tönduri musste zuschauen, wie die Kartoffeln vertrockneten. Er habe zwar Verständnis, dass er nicht mehr Leitungswasser vom Hydranten nehmen darf, aber...
3: Auf der anderen Seite sehe ich auch, wie die Autos gewaschen werden und die Pools gefüllt und so. Und ich denke, ja, hey, solange man das noch hat, das ist ja auch Trinkwasser, das dort gebraucht wird.
2: Dass das Leitungswasser knapp ist, sieht man auch ein paar Hügel weiter. In der Eschau im Emmental beziehen die Stadt und die Region Bern die Hälfte ihres Trinkwassers. Wasserverbundschef Martin Frey öffnet bei einer Wasserfassung, einem Betonschacht auf einem Feld, den Deckel, schaut runter und sagt:
4: Normalerweise haben wir bei dieser Fassung

0: jetzt Wasser beziehen darf und wer nicht. Denn bis jetzt machen das die Gemeinden selber. So kommt es, dass das Autowaschen in vielen Gemeinden noch erlaubt ist, das Bewässern von Gemüsefeldern jedoch nicht. Möglich, dass der Kanton den Gemeinden dereinst Vorgaben macht und den Wasserverbrauch kantonsweit klar regelt, sagt Rael Fischer vom Kantonalen Amt für Wasser und Abfall.
1: Das Ziel ist aber nicht, dass wir eine simple Rangliste haben am Schluss, an die sich alle halten müssen, sondern es geht darum, wirklich das situations- und ressourcenbezogen zu analysieren und dann zu definieren auch.
0: Für diese Dürre ist es zu spät. Erst nächstes Jahr diskutiert das Parlament über die Vorschläge. In Worb hat Bauer Nicolin Tönduri derzeit unruhige Nächte und fast immer den gleichen Traum.
2: Ich träume von Regen, regelmässig.
3: Der Beitrag von Thomas Pressmann. Tja, aber was tun, wenn sich der Traum von Regen eben nicht erfüllt? Dann ist die Politik gefragt. Doch der Bundesrat agiere hier planlos. Das kritisiert SVP-Nationalrat und Landwirt Alois Huber.
4: Wenn ich den Gesamtbundesrat anschaue, da ist eine gewisse Ohnmacht vorhanden, weil man eben in den letzten Jahren keine kurzfristigen Maßnahmen eruiert hat.
3: Darum fordert er eine bessere Vorbereitung auf künftige trockene Sommer.
4: Wichtig ist jetzt, dass wir wirklich Maßnahmenpläne erstellen, weil diese Trockenheit ist jetzt zwar sehr extrem, aber wir hatten in den letzten Jahren mehrere Trockenheiten. Es wurde eigentlich, ja, es ist traurig, aber es wurde nichts gemacht.
3: Ratskollegin Christine Badertscher von den Grünen fordert zudem Maßnahmen gegen den Klimawandel, auch wenn die Schweiz als kleines Land nur einen begrenzten Spielraum hat.
5: Dass die Schweiz alleine das Klima nicht retten kann. Das wird ja jetzt immer gesagt, aber das hat ja auch nie jemand verlangt oder behauptet. Oder? Ich ärgere mich immer über diesen Satz, weil es geht ja nicht darum, dass wir das eben machen. Die Schweiz kann das nicht alleine, das ist so. Aber es heißt nicht, dass wir nichts machen müssen. Wir müssen unsere Verantwortung wahrnehmen.
3: Sagt Christine Badertscher. Sie diskutiert gemeinsam mit Alois Huber, wie man mit der Hitze und der Trockenheit umgehen soll, die der Landwirtschaft ja so zugesetzt hat. In unserer Sendung Politikdebatte, die finden Sie online auf srf.ch/audio und auf allen Podcast-Plattformen. Und nun zu einem Rekord im Ausland. Es ist einer, der die USA immer teurer zu stehen kommt. Erstmals ist nämlich die Staatsverschuldung der USA auf über 40 Billionen Dollar gestiegen, also auf über 40.000 Milliarden. Der Schuldenberg ist damit doppelt so hoch wie noch vor 10 Jahren. Das hat Folgen, sagt Nora Meuli aus unserer Wirtschaftsredaktion.
6: Zuerst ist das vor allem mal ein US-amerikanisches Problem. Die Zinsen auf US-Staatsanleihen sind eine Referenz für andere Zinsen. Steigen sie, dann wird es auch für die Bevölkerung und Firmen teurer, sich zu verschulden. Hypotheken und Kredite kosten mehr. Das heißt konkret, Haushalte und Firmen müssen einen größeren Teil ihres Budgets für Zinszahlungen ausgeben. Und so bleibt ihnen weniger für anderes übrig. Sie haben also weniger Geld für Konsum und Investitionen. Das sind schlechte Nachrichten für die Bevölkerung in den USA und auch für die Wirtschaft. Und wenn es der Wirtschaft in den USA nicht gut läuft, dann wirkt sich das auch auf die Weltwirtschaft aus.
3: Nora Meuli war das aus der Wirtschaftsredaktion. Und damit jetzt zum Krieg in der Ukraine. Russland hat in der Nacht erneut die ukrainische Hauptstadt Kiew ins Visier genommen.
7: Ja, und bei den nächtlichen Angriffen wurden 5 Menschen getötet und mehr als 20 verletzt. Das sagt die Militärverwaltung der Stadt. Der Bürgermeister Kiews, Vitali Klitschko, schreibt, bei den Raketenangriffen seien unter anderem ein Kinderspital und mehrere Wohnhäuser beschädigt worden und in Teilen der Stadt sei der Strom ausgefallen. Russland hat seine Angriffe auf die ukrainische Hauptstadt zuletzt verstärkt. Denn der Ukraine fehlt es an Munition für die Luftabwehr. Sie kann die russischen Raketen darum praktisch nicht mehr abwehren. Nordkorea dämpft die Hoffnung auf eine rasche Wiederaufnahme von Gesprächen mit den USA. Die von US-Präsident Donald Trump angeordnete Reduktion der Militärmanöver mit Südkorea ändere nichts an deren aggressivem Charakter. Das teilte Kim Jo-jong mit, die einflussreiche Schwester von Machthaber Kim Jong-un. Zudem wies sie Aussagen über angebliche Kontakte zwischen Washington und Pyongyang zurück. Zuvor hatte US-Präsident Donald Trump das Verteidigungsministerium angewiesen, das jährliche Großmanöver mit Südkorea deutlich zu kürzen. Als Grund nannte er unter anderem sein gutes Verhältnis zu Kim und den Umstand, dass Südkorea die USA im Konflikt mit dem Iran nicht unterstütze. Trump bekräftigte seine Absicht,

0: ist, sich noch in diesem Jahr persönlich mit Kim Jong-un zu treffen.
1: Ende Juli kamen innerhalb weniger Tage ja Zehntausende Migrantinnen und Migranten von Marokko her in die spanische Exklave Ceuta. Darunter waren auch unbegleitete Minderjährige. Ihnen will Spanien nun helfen.
0: Die spanische Regierung will die unbegleiteten Minderjährigen von Ceuta in Afrika auf den europäischen Kontinent bringen. 500 Minderjährige, die ohne Begleitung und besonders schutzbedürftig sind, sollen aufs spanische Festland gebracht werden. Die Regierung in Madrid arbeitet zusammen mit den Behörden in Ceuta und verschiedenen Regionalregierungen an einer Lösung. Geplant sei, dass die Minderjährigen von Kinderschutzorganisationen betreut werden, sagt die spanische Integrationsministerin. Themawechsel nun. Vor 6 Jahren haben der britische Prinz Harry und seine Ehefrau Herzogin Meghan Großbritannien in Richtung USA verlassen. Nun stehen sie vor der Rückkehr. Wie britische Medien übereinstimmend berichten, will das Paar noch diesen Monat in die Nähe von London ziehen. Ihre Kinder sollen dort auch zur Schule gehen. Das Paar werde aber weiterhin keine Aufgaben in der britischen Königsfamilie übernehmen. Die Börsendaten von SIX, der Dow Jones Index in New York hat 0,2% gewonnen, der Nikkei Index in Tokio steigt um 1,4%, der Euro wird zu 93,38 gehandelt, der Dollar zu 80,00.
1: Das sind die Informationen von heute Morgen, verantwortlich Nicolas Malzacher. 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Damit nochmal in die Ukraine. Wir haben es vorhin schon gemeldet. Es gab erneut russische Angriffe auf die ukrainische Hauptstadt Kiew in der Nacht. Und auch ein anderes Thema ist im Moment groß, wird groß diskutiert, Wahlen. Die sind ja während des Krieges verboten, so steht es im Kriegsrecht der Ukraine. Doch der abgesetzte Verteidigungsminister Mykhailo Fedorov, der will Wahlen. Das hat er in einer Videobotschaft gefordert. Und die sorgt eben für Diskussionen, denn Fedorov ist der derzeit wohl beliebteste Politiker des Landes. Florian Kellermann ist Ukraine-Korrespondent für die ARD in Kiew. Dominik Brandt hat ihn gefragt, weshalb Fedorov nach seiner Absetzung nun plötzlich eben Wahlen fordert.
2: Die Expertinnen und Experten in der Ukraine bezeichnen es so, dass Fedorov jetzt seine politische Karriere erst wirklich beginnt, seine selbstständige politische Karriere. Er ist eben entlassen worden und er hat auch die Zusammenarbeit dann mit Zelensky abgebrochen. Also er hat sich auf nichts anderes eingelassen als eben eine Rückkehr ins Verteidigungsministerium. Und er hat eine große Fanbasis in der Ukraine. Also er ist sehr beliebt. Man kann schon fast sagen, der beliebteste Politiker im Moment. Umfragen zeigen, dass 58% ihm vertrauen. Das sind doppelt so viele wie Zelensky vertrauen. Das heißt, wenn es Wahlen gäbe, Präsidentschaftswahlen, dann hätte er jetzt gute Chancen. Er, Zelensky sicher auch noch, außerdem der ehemalige Armeechef Valery Saluzhny taucht dann auf in den Umfragen. Und diese Popularität, die will er aufrechterhalten. Das heißt, er will sozusagen im Geschäft bleiben, das heißt im Gespräch bleiben. Und da ist eben jetzt nochmal eine gute Gelegenheit. Das ist jetzt seine Chance, eben nochmal auf sich aufmerksam zu machen. In den kommenden Monaten wird es dann natürlich schwieriger, weil das Thema dann ja auch mehr oder weniger abgehakt ist. Aber trotzdem wird er versuchen, weiterhin eben im Gespräch zu bleiben und hat eben ein sehr, sehr strittiges Thema gewählt mit den Wahlen, über das man jetzt natürlich spricht. Und damit spricht man eben über ihn.
3: Also es ist ein Stück weit eine langfristige Taktik für die Politkarriere von Mykhailo Fedorov.
2: Das würde ich schon so sehen, ja. Also das Signal geht natürlich an seine Anhängerinnen und Anhänger in der Ukraine, aber auch im Ausland, da ist er ja auch sehr beliebt. Also ich habe Kommentare gesehen von ausländischen, westlichen Politikern, die sagen, er sei sozusagen der einzige integre Vertreter der ukrainischen Regierung gewesen. Ich frage mich ein bisschen, wie man das dann letztendlich überprüfen will, unabhängig aus dem Ausland, auch im Inland. Ich meine, ich schließe nicht aus, dass auch gegen Fedorov irgendwann Vorwürfe erhoben werden. Ich meine, er war 7 Jahre lang in der Regierung und es ist ja schon ein bisschen unglaubwürdig, wenn er jetzt Korruption anprangert und 7 Jahre ja auch dabei war. Also ich sage nicht, dass er da Schmiergeld genommen hat oder profitiert hat, aber dass er da nichts gesehen hat, diese 7 Jahre lang, das kann ich mir nicht vorstellen. Klar, als Verteidigungsminister hat er es dann angesprochen, aber er war ja auch schon vorher eben in der Regierung, bevor er Verteidigungsminister wurde.
3: Jetzt sind Zelensky und auch das Parlament seit 7 Jahren im Amt. Wahlen hat es keine mehr gegeben. Wie präsent ist denn diese Debatte darüber, ob es Wahlen geben soll oder nicht im Alltag bei den Menschen?
2: Ja, ich höre schon immer wieder die Aussage, wir sollten eigentlich neu wählen, wir bräuchten eigentlich hier vor allem ein neues Parlament, aber auch beim Präsidenten muss er sich eigentlich wieder um eine Legitimation bemühen. Das ist unser Recht und die Ukrainer waren ja auch immer sehr aktiv bei Wahlen. Also Wahlen waren immer etwas, wo wirklich viele ihr Herzblut auch gelassen haben und die Ukrainer haben ja auch sehr gerne, ich formuliere es mal flapsig, Präsidenten abgewählt und haben auch immer sehr, sehr schnell ihr Vertrauen verloren gegenüber Präsidenten, wenn sie mal im Amt waren. Das war bei Selenskyj nicht anders. Also insofern, der Wunsch nach Wahlen ist auf jeden Fall da, den spürt man, aber es ist jetzt nicht so, dass man ständig darüber sprechen würde, denn ja, der Krieg erzeugt Ereignisse, die erstmal wichtiger sind oder erstmal schlimmer sind, aber es ist schon ein Thema, über das gesprochen wird.
3: Gilt das auch für die Soldaten, die Soldatinnen, die für die Ukraine im Moment im Kampf sind?
2: Ich denke, das ist ganz unterschiedlich. Das sind ja Hunderttausende und viele von ihnen leben ein ganz normales, fast schon ziviles Leben. Das heißt, sie gehen jeden Tag in irgendein Büro und die, denke ich mal, reagieren da genauso wie jeder andere Ukrainer. Bei denen, die jetzt unmittelbar im Kampf geschehen sind, ich denke, die haben andere Sorgen als Wahlen. Da geht's nicht um Politik, die kümmern sich wenig darum, wenn man sich mit denen unterhält, dann sagen die immer, lasst uns bloß in Ruhe mit politischen Debatten. Wir hatten da mal irgendwann Hoffnungen, dass die zu irgendwas führen, aber wir sehen die Realität tagtäglich, dass wir eben weiterkämpfen müssen, dass wir weiter sterben und auch ja, uns weiter verteidigen müssen.
3: Also könnte man als Fazit dieser ganzen Diskussion sagen, Fedorov treibt diese Diskussion über mögliche Wahlen weiter an, dass es aber in nächster Zeit wirklich Wahlen gibt, das ist eher nicht realistisch.
2: Ich glaube, es ist nicht realistisch. Ich glaube auch nicht, dass sich die Mehrheit der Ukrainer jetzt Fedorov anschließen wird mit dieser Forderung. Und selbst wenn sie es tun würden, gäbe es ja immer noch eben sehr, sehr große Hürden für Wahlen. Und wir wissen ja alle, wie Wahlen ablaufen sollten in demokratischen Ländern. Das ist, abgesehen von allem Juristischen, auch einfach schlicht und ergreifend nicht möglich in der Ukraine im Moment.
1: Das ist die Einschätzung von Florian Kellermann von der ARD. 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
1: Zeit jetzt für die Nachrichtenübersicht. 7:15 ist es. Die Trockenheit in der Schweiz führt zu Verteilkämpfen beim Wasser, etwa in der Region Bern. Dort bräuchte die Landwirtschaft Leitungswasser, um die Felder zu bewässern. Das ist aber teilweise verboten. Gleichzeitig ist die private Nutzung, wie etwa das Autowaschen, an gewissen Orten erlaubt. Nun will der Kanton einheitliche Regeln definieren. Russland hat erneut die ukrainische Hauptstadt Kiew mit Raketen angegriffen. Dabei kamen 5 Menschen ums Leben, mindestens 23 wurden verletzt. Der Bürgermeister von Kiew schreibt, ein Kinderspital und mehrere Wohnhäuser seien getroffen worden. Und die Staatsschulden der USA übersteigen erstmals die Summe von 40 Billionen US-Dollar. Innerhalb der letzten 10 Jahre haben sich die Schulden der USA beinahe verdoppelt. Für die US-Wirtschaft sei das ein schlechtes Zeichen, sagt SRF-Wirtschaftsredaktorin Nora Meuli. Denn höhere Schulden bedeuten auch höhere Zinsen für Unternehmen und Private. Das ausführliche Gespräch mit ihr, die Einschätzungen gleich live in wenigen Augenblicken. Noch das Wetter. Heute ist es wechselnd bewölkt mit einigen Schauern. Im Süden gibt es teils kräftige Gewitter. Die Temperatur liegt tagsüber bei um die 26 Grad. Anfang August war es ein Unternehmen in Le Locle im Kanton Neuenburg. Im letzten Herbst ein römisches Museum in Lausanne im Kanton Waadt. Gleich 2-mal innerhalb eines Jahres sind Diebe in Westschweizer Museen eingebrochen. Und darum wird nun befürchtet, dass es weitere Fälle geben könnte. Eva Hirschi berichtet als freie Journalistin aus der Westschweiz. Sie hat Peter Hanselmann gesagt, wie wertvoll die Uhren eigentlich waren, die in Le Locle gestohlen worden sind.
5: Es handelt sich um historische Pendeluhren. Der Kanton Neuenburg ist ja sehr bekannt für seine großen Pendeluhren, die früher auch in manchen Deutschschweizer Wohnzimmern standen. Der materielle Wert ist nicht wahnsinnig hoch. Der Staatsanwalt ging beim gesamten Diebesgut von einem Wert von mehreren tausend Franken aus. Doch für den Kanton Neuenburg, der stolz auf sein historisches Vermächtnis der Uhrenindustrie ist, ist dieser Diebstahl ein herber Verlust. Die Staatsanwaltschaft hat nun eine Untersuchung eröffnet.
6: Pendeluhren sind Uhren, die man aufziehen muss, oder? Und die dann so ein Pendel haben, das unten im Sekundentakt hin und her schwingt, damit sie laufen. Kann denn eigentlich die Staatsanwaltschaft schon was zu den Tätern sagen, die da eingebrochen sind und diese Uhren gestohlen haben?
5: Man weiß nur, dass es sich um vier Männer handelt, die mit einem Auto mit französischem Kennzeichen in Richtung Grenze geflohen sind. Der Staatsanwalt geht aber davon aus, dass es sich um eine organisierte Bande handelt.
7: Alors le modus operandi laisse penser que ce n'était en tout cas pas leur premier cambriolage. Il y a une certaine habitude, une certaine habileté dans l'opération. Après pour le reste, à ce stade de l'enquête, on peut rien en déduire.
5: Er sagt, an der angewendeten Methode könne man sehen, dass die Täter das nicht zum ersten Mal gemacht hätten. Sie seien sehr geschickt vorgegangen. Mehr könne er aber auch nicht sagen. Das werde dann die Untersuchung zeigen.
6: Also eben die Staatsanwaltschaft hat gesagt, das Vorgehen habe eine gewisse Routine. Kommen denn Einbrüche und Diebstähle in der Westschweiz in Museen häufiger vor?
5: Erst im November gab es einen spektakulären Einbruch, und zwar im Römischen Museum in Vidi, Lausanne. Dort haben sich zwei Personen als belgische Touristen ausgegeben, ein Billett gekauft und sich die Ausstellung angeschaut. Dann aber haben sie den Wachtmann überwältigt, gefesselt, brachen eine gesicherte Vitrine auf und haben einen wertvollen Münzschatz gestohlen, einen der bedeutendsten archäologischen Funde der Schweiz. In der Westschweiz sind solche Fälle sonst aber eher selten. Es kommt alle paar Jahre vor, dass in ein Museum eingebrochen wird, aber nicht viel mehr. Anders sieht es inzwischen aber in Frankreich aus. Für den größten Medienrummel sorgte dort natürlich der Einbruch im Louvre in Paris vom letzten Oktober. Seither ist es im Nachbarland zu vielen weiteren Einbrüchen in Museen gekommen, sowohl in verschiedenen Städten als auch auf dem Land.
6: Sie haben gerade den Einbruch in den Louvre in Paris im letzten Herbst angesprochen. Das war ein spektakulärer Museumseinbruch. In eins der berühmtesten Museen der Welt hat man dann jetzt in der Westschweiz Angst, dass diese Einbruchswelle, die Sie auch erwähnt haben, aus Frankreich nun in die Schweiz rüberschwappt.
5: Ich habe mit mehreren Personen von Westschweizer Museen gesprochen und ja, diese Befürchtung gibt es durchaus, nicht zuletzt eben wegen dieser zwei Fälle in Lausanne und in Le Locle. In Lausanne hat die Stadt ein Audit erstellt zur Sicherheit. In Neuenburg ist die Kantonspolizei mit den Museen in Kontakt und macht Präventionsarbeit zum Thema Sicherheit. Aber ganz so einfach ist es nicht. Die Alarmanlage in Le Locle hatte ja funktioniert, nur waren die Täter extrem schnell. In Lausanne kamen die Diebe am helllichten Tag als normale Gäste ins Museum. Und was man auch nicht vergessen darf, in der Schweiz gibt es viele kleine Museen, die häufig nicht in extra dafür konzipierten Gebäuden untergebracht sind, sondern in historischen Häusern. Und die sind natürlich viel schwieriger zu sichern. Was mir die Vertreter der Museen aber auch gesagt haben, es gibt kein Nullrisiko. Ein Museum ist keine Bank und die Mission eines Museums sei es, die Kulturgüter der Öffentlichkeit zugänglich zu machen und nicht sie in irgendwelche Safes zu stecken.
1: Sagt Eva Hirschi, sie ist freie Journalistin in Lausanne. Das Gespräch ist Teil der aktuellen Sendung Die Woche in den Schweizer Sprachregionen. 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Und damit zu einem Rekord. Es ist einer, der die USA immer teurer zu stehen kommt. Erstmals ist die Staatsverschuldung der USA auf über 40 Billionen US-Dollar gestiegen, also auf über 40.000 Milliarden. Der Schuldenberg ist damit doppelt so hoch wie noch vor 10 Jahren. Wirtschaftsredaktorin Nora Meuli ist mir jetzt live zugeschaltet. Ja, die erste Frage an Sie. Wie ist es denn überhaupt so weit gekommen, dass die Staatsschulden eben so hoch sind?
8: Ja, allein in den vergangenen 10 Jahren haben sich die US-Schulden mehr als verdoppelt. Das heißt, die USA haben viel mehr Geld ausgegeben, als sie eingenommen haben und das über Schulden finanziert. Für die Finanzierung von Kriegen, für die soziale Sicherheit und die staatliche Gesundheitsversorgung. Und zugleich haben die USA die Steuern gesenkt. Seit einigen Jahren verlangen die Investorinnen und Investoren nun auch mehr für neue Schulden. Die Zinsen sind gestiegen und damit müssen die USA auch mehr ausgeben, um für die Schulden aufzukommen.
1: Und was bedeutet das jetzt für die finanzielle Situation der USA?
8: Ja, dass der US-Präsident Donald Trump Prioritäten setzen muss. Die Zinsen sind gestiegen, dann kostet Verschuldung generell mehr, weil die USA für jede Million Dollar Schuld mehr Zins bezahlen. Weil aber zugleich auch die Staatsschuld größer geworden ist, muss eben auf mehr Geld Zins bezahlt werden. Und gleichzeitig bedeutet eine höhere Staatsschuld, dass Investorinnen und Investoren für Neuverschuldung mehr verlangen. Heute verlangen Investorinnen und Investoren fast 5% Zins auf 10-jährigen US-Staatsanleihen. Zum Vergleich, vor 10 Jahren waren es noch weniger als 2%.
1: Also da kommt aktuell einiges zu auf die USA, was die Staatsschuld betrifft. Welche Auswirkungen hat das jetzt auf die US-Wirtschaft?
8: Ja, das ist vor allem mal ein US-amerikanisches Problem, aber auch eines für die Weltwirtschaft. Die Zinsen auf US-Staatsanleihen sind eine Referenz für andere Zinsen. Steigen sie, dann wird es auch für die Bevölkerung und Firmen teurer, sich zu verschulden. Hypotheken und Kredite kosten mehr. Das heißt konkret, Haushalte und Firmen müssen einen größeren Teil ihres Budgets für Zinszahlungen ausgeben. Und so bleibt ihnen weniger für anderes übrig. Sie haben also weniger Geld für Konsum und Investitionen. Und das sind schlechte Nachrichten eben nicht nur für die Bevölkerung in den USA und für die Wirtschaft in den USA, sondern auch für die Weltwirtschaft.
1: Also die Staatsverschuldung wirkt sich auf die Weltwirtschaft aus und die Verschuldung steigt immer schneller. Wie lange können die USA jetzt eigentlich so weitermachen?
8: Ja, das ist vor allem eine politische Frage, denn es wird für die USA schlicht immer teurer, diese Schulden zu bedienen. Das befeuert die Diskussion, andernorts zu sparen, also zum Beispiel bei der Verteidigung oder bei der sozialen Sicherheit. Aber die USA sind kein normaler Schuldner. Es ist Stand heute ziemlich ausgeschlossen, dass die USA zahlungsunfähig würden, weil die USA noch immer eine Weltmacht sind und der Dollar noch immer die Leitwährung ist. Aber je mehr Investorinnen und Investoren für die Verschuldung verlangen, desto schwieriger wird es vor allem politisch, die hohe Verschuldung zu legitimieren. Die Frage ist also nicht, wie lange sich die USA das so leisten kann, sondern viel eher, wie lange und wie viel die USA für den Schuldendienst bezahlen wollen. Und wenn sie das nicht mehr wollen, dann muss die USA ihr Budget ausgleichen.
1: Vielen Dank für die Einschätzungen von Wirtschaftsredaktorin Nora Meuli dazu, dass die Staatsverschuldung der USA zum allerersten Mal auf über 40 Billionen US-Dollar gestiegen ist.

0: Und wir bleiben beim Thema Finanzen, Wirtschaft, kommen aber in die Schweiz. Die Nachrichtenagentur Bloomberg hatte vor kurzem darüber berichtet, dass die Zürcher Kantonalbank einer Rohstoffhandelsfirma einen Kredit von 100 Millionen Dollar gewährt habe. Nun zeigt sich, dass der Rohstoffhändler mehrere Banken mit gefälschten Dokumenten getäuscht haben soll, um an diese Kredite zu gelangen. Und eine der getäuschten Banken soll eben die ZKB sein. Was das für eine Firma heißt, das wollte Peter Hanselmann von SRF-Wirtschaftsredaktor Manuel Rentsch wissen.
1: Es geht um einen der größten Händler der Welt von Eisenerz, der Firma Radiant World. Das Unternehmen hat den Sitz in Singapur und ist vor 20 Jahren von einem Inder gegründet worden, der das Geschäft nach wie vor kontrolliert. Es ist also nicht eine börsenkotierte Firma. Nun wird Radiant World vorgeworfen, Dokumente gefälscht zu haben, Scheingeschäfte, um von den Banken Kredite zu erhalten. Wir sprechen hier von Hunderten von Millionen. Die Vorwürfe wiegen schwer und der Rohstoffhändler ist in Schieflage geraten. Die ersten Banken haben die Geschäfte gestoppt und auch die Auftraggeber springen ab.
2: Und wie viele Banken sind da betroffen?
1: Etliche. Radiant World hat ausstehende Kredite bei mehr als 20 Banken. Die Gelder sind nicht verloren, aber zumindest gefährdet. Da muss man jetzt schauen, wie es weitergeht. Und einer der Kreditgeber ist eben die ZKB mit einem Kredit von rund 100 Millionen Dollar. Diese Summe wurde neulich von der Nachrichtenagentur Bloomberg öffentlich gemacht.
2: Und was sagt die Zürcher Kantonalbank, die ZKB, zu dem Kredit bei der angeschuldigten Firma?
1: Ja, ich habe mich bei der ZKB erkundigt. Die Bank gibt zum Kredit keine Auskunft. Die Höhe der Summe wird weder bestätigt noch dementiert. Die ZKB beruft sich auf das Bankgeheimnis. Bestätigt wird von der Kantonalbank allerdings, dass sie sehr wohl in der Branche tätig ist. Man sieht das ja auch im Geschäftsbericht. Und den Rohstoffhandel mit Krediten finanziert.
2: Irgendwie würde man von einer Kantonalbank ja eher erwarten, dass sie sich um die lokale Wirtschaft kümmert in den Kantonen und da Firmen und Haushalte unterstützt. Wie passt das ins Bild?
1: Ja, die ZKB fasst dies nun etwas breiter. Die Bank argumentiert in einer Stellungnahme gegenüber SRF, dass der Rohstoffhandel ein Teil der Schweizer Wirtschaft sei, mit einer volkswirtschaftlichen Bedeutung. Entsprechend sei auch die Zürcher Kantonalbank in der Rohstoffhandelsfinanzierung tätig. Per Ende 2025 hatte die ZKB im Bereich des Rohstoffhandels ausstehende Kredite von 667 Millionen Franken. Das sind 1,6% des Geschäfts. Das Portfolio werde laufend überwacht und derzeit gäbe es keine Hinweise auf außerordentliche Ausfallrisiken, betont die Sprecherin der Bank auf Anfrage von SRF.
2: Und Manuel Rentsch, wenn wir zum Schluss noch über diesen Rohstoffhändler sprechen. Im Raum stehen schwerwiegende Vorwürfe. Der Händler, der habe Rohstoffgeschäfte vorgetäuscht, um an Kredite zu gelangen. Sogenannte Scheingeschäfte. Wie reagieren die Behörden?
1: Die Behörden untersuchen vor allem in den USA. Das US-Justizministerium hat sich eingeschaltet, untersucht den Fall. Da ist schon etwas in Bewegung. Die Finanzmarktaufsicht FINMA in der Schweiz wiederum zeigt sich bedeckt, man äußere sich nicht zu Einzelfällen. Generell hält die FINMA in der Stellungnahme aber fest, dass sie Hinweisen auf mögliche Verstöße gegen aufsichtsrechtlich relevante Unregelmäßigkeiten nachgehe. Dabei werde geprüft, ob es Mängel gäbe, das macht man immer, ob es Mängel gäbe im Risikomanagement oder der Organisation, das interne Kontrollsystem. Das heißt, die FINMA schaut sich eher systemische Probleme an. In Betrugsfällen sind dann eher andere Behörden zuständig und tätig, die Justiz.
0: Das sagt Wirtschaftsredaktor Manuel Rentsch. Und in wenigen Augenblicken 7.30 Uhr und für den Rest des Morgens übernimmt jetzt hier mein Kollege Peter Hanselmann.

0: Guten Morgen um 7:30. Die Trockenheit in der Schweiz, die führt zu Verteilkämpfen beim Wasser. Ist es okay, dass der Bauer sein Feld nicht bewässern darf, aber die Autowäsche der Nachbarin erlaubt ist? In der Region Bern soll nun der Kanton einheitliche Richtlinien erarbeiten. Und in den USA erreicht die Staatsverschuldung einen neuen Höchststand. Der Schuldenberg ist auf über 40 Billionen US-Dollar angestiegen. Ein erster Blick aufs Wetter aus der Nachrichtenredaktion hat Manuel Risi.
1: Guten Morgen. Ja, heute ist es wechselnd bewölkt mit einigen Schauern. Im Süden gibt es teils kräftige Gewitter. Die Temperatur liegt dabei tagsüber bei um 26 Grad.
0: Und durch die Sendung führt Peter Hanselmann. Braune Felder, trockene Flüsse und knappe Wasserreserven. In der Schweiz ist es trocken und Wasser ist begehrt. Dabei kommt es auch zu Verteilkämpfen. Das zeigt sich etwa in der Region Bern. Bäuerinnen und Bauern dürfen zum Beispiel dort ihre Felder nicht bewässern. Jetzt zeigen sich die Folgen. Die Reportage von Regionalkorrespondent Thomas Pressmann.
2: Die Felder sind braun, die Bäume gelb, die Kartoffelpflanzen vertrocknet. Bauer Nicolin Tönduri führt bei Worb über den ausgedörrten Acker.
3: Die Stauden sind hier schon lange verdörrt. Die liegen zu Boden, weil wir halt eben hier auch zu wenig Wasser hatten und es viel zu heiss war.
2: Der aktuelle Regen komme zu spät und sei zu wenig. Anfang Sommer konnte der Landwirt, wie andere Jahre auch, Leitungswasser vom nahen Hydranten beziehen. Doch die Gemeinde schob dem auf Geheiß des Wasserverbundes der Region Bern schon nach wenigen Tagen den Riegel. Nicolin Tönduri musste zuschauen, wie die Kartoffeln vertrockneten. Er habe zwar Verständnis, dass er nicht mehr Leitungswasser vom Hydranten nehmen darf, aber...
3: Auf der anderen Seite sehe ich auch, wie die Autos gewaschen werden und die Pools gefüllt und so. Und ich denke, ja, hey, solange man das noch hat, das ist ja auch Trinkwasser, das dort gebraucht wird.
2: Dass das Leitungswasser knapp ist, sieht man auch ein paar Hügel weiter. In der Eschau im Emmental beziehen die Stadt und die Region Bern die Hälfte ihres Trinkwassers. Wasserverbundschef Martin Frey öffnet bei einer Wasserfassung, einem Betonschacht auf einem Feld, den Deckel, schaut runter und sagt:
4: Normalerweise haben wir bei dieser Fassung Änder im Spätsommer, Herbst, Teufstänge. Und eben wegen der aktuellen Witterungsverhältnisse haben wir das jetzt schon im August.
2: Trinkwasser habe es schon noch genug, aber eben nicht für das Bewässern der Felder.
4: Die Wasserversorgungen sind nicht auf das dimensioniert, für das man hier Wasser nehmen zu Bewässerungszwecken. Es reicht einfach nicht.
2: Es bräuchte 8-mal mehr Wasser und für das auch die dafür nötige Infrastruktur. Der Kampf ums Wasser ist lanciert. Der Kanton Bern erarbeitet derzeit eine Strategie, wer in einer solchen Situation wie jetzt Wasser beziehen darf und wer nicht. Denn bis jetzt machen das die Gemeinden selber. So kommt es, dass das Autowaschen in vielen Gemeinden noch erlaubt ist, das Bewässern von Gemüsefeldern jedoch nicht. Möglich, dass der Kanton den Gemeinden dereinst Vorgaben macht und den Wasserverbrauch kantonsweit klar regelt, sagt Rael Fischer vom Kantonalen Amt für Wasser und Abfall.
5: Das Ziel ist aber nicht, dass wir eine simple Rangliste haben am Schluss, an die sich alle halten müssen, sondern es geht darum, wirklich das situations- und ressourcenbezogen zu analysieren und dann zu definieren auch.
2: Für diese Dürre ist es zu spät. Erst nächstes Jahr diskutiert das Parlament über die Vorschläge. In Worb hat Bauer Nicolin Tönduri derzeit unruhige Nächte und fast immer den gleichen Traum.
3: Ich träume von Regen, regelmässig.
0: Der Beitrag von Thomas Pressmann. Doch was tun, wenn sich der Traum vom Regen nicht erfüllt? Dann ist die Politik gefragt. Doch der Bundesrat agiere hier planlos, kritisiert SVP-Nationalrat und Landwirt Alois Huber.
6: Wenn ich den Gesamtbundesrat anschaue, da ist eine gewisse Ohnmacht vorhanden, weil man eben in den letzten Jahren keine kurzfristigen Massnahmen eruiert hat.
0: Und darum fordert er eine bessere Vorbereitung auf künftige trockene Sommer.
6: Wichtig ist jetzt, dass wir wirklich Massnahmenplan erstellen, weil diese Trockenheit ist jetzt zwar sehr extrem, aber wir hatten in den letzten Jahren mehrere Trockenheiten. Es wurde eigentlich, ja, es ist traurig, aber es wurde nichts gemacht.
0: Und Ratskollegin Christine Badertscher von den Grünen fordert zudem Maßnahmen gegen den Klimawandel, auch wenn die Schweiz als kleines Land nur einen begrenzten Spielraum habe.
7: dass die Schweiz alleine das Klima nicht retten kann. Das wird ja jetzt immer gesagt, aber das hat ja auch nie jemand verlangt oder behauptet. Oder ich ärgere mich immer über diesen Satz, weil es geht ja nicht darum, dass wir das eben machen. Die Schweiz kann das nicht alleine, das ist so. Aber es heißt nicht, dass wir nichts machen müssen. Wir müssen unsere Verantwortung wahrnehmen.
0: Sagt Christine Badertscher. Sie diskutiert gemeinsam mit Alois Huber, wie man mit der Hitze und Trockenheit umgehen soll, die der Landwirtschaft so zugesetzt hat. 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Und nun zu einem Rekord. Es ist einer, der die USA immer teurer zu stehen kommt. Erstmals ist die Staatsverschuldung der USA auf über 40 Billionen US-Dollar gestiegen, also auf über 40.000 Milliarden. Der Schuldenberg ist damit doppelt so hoch wie noch vor 10 Jahren. Das hat Folgen, sagt SRF-Wirtschaftsredaktorin Nora Meuli.
8: Zuerst ist das vor allem mal ein US-amerikanisches Problem. Die Zinsen auf US-Staatsanleihen sind eine Referenz für andere Zinsen. Steigen sie, dann wird es auch für die Bevölkerung und Firmen teurer, sich zu verschulden. Hypotheken und Kredite kosten mehr. Das heißt konkret, Haushalte und Firmen müssen einen größeren Teil ihres Budgets für Zinszahlungen ausgeben. Und so bleibt ihnen weniger für anderes übrig. Sie haben also weniger Geld für Konsum und Investitionen. Das sind schlechte Nachrichten für die Bevölkerung in den USA und auch für die Wirtschaft. Und wenn es der Wirtschaft in den USA nicht gut läuft, dann wirkt sich das auch auf die Weltwirtschaft aus.
0: Nora Meuli von der SRF Wirtschaftsredaktion. Und nun zum Krieg in der Ukraine. Russland hat in der Nacht erneut die ukrainische Hauptstadt Kiew ins Visier genommen, Manuel Risi.
1: Bei dem nächtlichen Angriff wurden 5 Menschen getötet und mehr als 20 verletzt. Das sagt die Militärverwaltung der Stadt. Der Bürgermeister Kiews, Vitali Klitschko, schreibt, bei den Raketenangriffen seien unter anderem ein Kinderspital und mehrere Wohnhäuser beschädigt worden und in Teilen der Stadt sei der Strom ausgefallen. Russland hat seine Angriffe auf die ukrainische Hauptstadt zuletzt verstärkt, denn der Ukraine fehlt es an Munition für die Luftabwehr. Sie kann die russischen Raketen darum praktisch nicht mehr abwehren. Nordkorea dämpft die Hoffnung auf eine rasche Wiederaufnahme von Gesprächen mit den USA. Die von Donald Trump angeordnete Reduktion der Militärmanöver mit Südkorea ändere nichts an deren aggressivem Charakter. Das teilte Kim Yo-jong mit, die einflussreiche Schwester von Machthaber Kim Jong-un. Zudem wies sie Aussagen über angebliche Kontakte zwischen Washington und Pyongyang zurück. Zuvor hatte US-Präsident Donald Trump das Verteidigungsministerium angewiesen, das jährliche Großmanöver mit Südkorea deutlich zu kürzen. Als Grund nannte er unter anderem sein gutes Verhältnis zu Kim Jong-un und den Umstand, dass Südkorea die USA im Konflikt mit dem Iran nicht unterstütze. Trump bekräftigte seine Absicht, sich noch in diesem Jahr persönlich mit Kim Jong-un zu treffen.
0: Ende Juni, Juli kamen in etwa weniger Tagen zehntausende Migrantinnen und Migranten von Marokko her in die spanische Exklave Ceuta. Darunter waren auch unbegleitete Minderjährigen. Ihnen will Spanien nun helfen.
1: Ja, die spanische Regierung will die unbegleiteten Minderjährigen von Ceuta in Afrika auf den europäischen Kontinent bringen. 500 Minderjährige, die ohne Begleitung und besonders schutzbedürftig sind, sollen aufs spanische Festland gebracht werden. Die Regierung in Madrid arbeitet zusammen mit den Behörden in Ceuta und verschiedenen Regionalregierungen an einer Lösung. Geplant sei, dass die Minderjährigen von Kinderschutzorganisationen betreut werden, sagte die spanische Integrationsministerin. Nun zu einem ganz anderen Thema. Vor 6 Jahren haben der britische Prinz Harry und seine Ehefrau Herzogin Meghan Großbritannien in Richtung USA verlassen. Nun stehen die beiden vor der Rückkehr. Wie britische Medien übereinstimmend berichten, will das Paar noch diesen Monat in die Nähe von London ziehen. Ihre Kinder sollen dort auch zur Schule gehen. Das Paar werde aber weiterhin keine Aufgaben in der britischen Königsfamilie übernehmen. Zu den Börsendaten. Der Dow Jones Index in New York hat 0,2% gewonnen. Der Nikkei-Index in Tokio steigt um 1,3%. Der Euro wird zu 93,38 gehandelt, der Dollar zu 80,02. Die Daten stammen von SIX. Und die Wetteraussichten? Heute ist es wechselnd bewölkt mit kurzen sonnigen Abschnitten. Besonders über den Bergen gibt es vielerorts Schauer und Gewitter, zum Teil auch im Flachland. Im Süden gewittert es teils heftig. Mit mäßigem Südwestwind gibt es dabei rund 26 Grad.
0: Das waren Informationen von heute Morgen, verantwortlich Nicolas Malzacher. Und die Zeit 20 vor 8. Jetzt passiert, was man schon länger erwartet hat. Ab nächster Woche zeigt ChatGPT auch in Europa und der Schweiz in der Gratis-Version Werbung. Also das, was wir von Google oder von Social-Media-Plattformen schon lange kennen. Aber wie genau wird diese Werbung in ein Gespräch mit ChatGPT eingeflochten? Das wollte ich von SRF-Digitalredaktor Guido Berger wissen.
9: Also genau nicht eingeflochten, einfach so mittendrin in den Antworten des Chatbots, sondern klar abgetrennt von dem Dialog, den ich da führe mit dem Chatbot. Also in der App beispielsweise, da wird so im unteren Drittel des Bildschirms wird dann die Werbung eingeblendet und ist auch klar als solche markiert. Hat aber natürlich einen direkten Zusammenhang zu dem Gespräch, das ich mit dem Chatbot führe. Also so als ein Beispiel, ich diskutiere mit ChatGPT, was ich heute zum Znacht kochen soll, und dann schlägt ChatGPT mir ein Rezept vor und dann würde jetzt im unteren Drittel der App so ein Fenster nach oben fahren und dort drin würden dann zum Beispiel passende Sonderangebote eines Grossverteilers angezeigt zu einer Zutat, die da im Rezept erwähnt wurde.
0: Ah, und dann weiß denn der Grossverteiler, der die Werbung auch schaltet, dass ich mit ChatGPT eben über dieses Rezept und dann so über seine Angebote spreche?
9: Nein, das soll nicht passieren. Also der Hersteller OpenAI verspricht, dass sie klar zwischen den Chats und der Werbung trennen, also dass keine Information aus meinem Chat zu den Werbetreibenden fließen soll, sondern wer eine Anzeige schaltet, wie jetzt im Beispiel dieser Grossverteiler, gibt an, in welchem Kontext diese Anzeige am ehesten Sinn machen würde. Jetzt wieder beim Beispiel, wenn jemand nach Rezeptvorschlägen fragt. Und das System von OpenAI schaut dann, welche Anzeigen passen zu diesem Gespräch, das ich gerade führe mit dem Chatbot, und auch welche Anzeigen passen zu der Person bzw. dem, was ChatGPT über mich weiß. Und dann wählt es eine passende Anzeige aus. Also ähnlich wie das eigentlich auch bei der Google-Suche oder bei Instagram ist, der Anbieter hier OpenAI hat ein Profil von mir, weiß viele Dinge über ich, was ich jetzt gerade tue, und sucht dann in so einem großen Pool von Anzeigen diejenigen heraus, die zu mir passen könnten.
0: Und warum macht ChatGPT das?
9: Also es ist schon sehr lange klar, dass sie das machen müssen, weil so die reinen Bezahlmodelle, also dass man eine Dienstleistung kriegt gegen ein Abonnement, die haben es nach wie vor sehr schwer. Gratisdienste mit Werbung, das ist nach wie vor das wichtigste Geschäftsmodell vom Internet. Und OpenAI verdient einfach lange nicht, was sie ausgeben. Infrastruktur und Betrieb ist enorm teuer und die Mehrheit der Nutzerinnen und Nutzer nutzt auch den Gratisdienst. Also die Abonnenten und die Firmenkunden, die generieren einfach nicht genug Umsatz. Und deshalb hofft man jetzt auf sehr, sehr viel Geld. So zum Vergleich, Meta macht mit Werbung 600 Millionen pro Tag Umsatz. Also es geht um wirklich viel, viel Geld, das man potenziell machen kann mit Werbung. Und auch hier muss man sagen, das Potenzial ist wahrscheinlich groß, weil wir eben so persönliche Gespräche mit diesen Chatbots führen, weil das Profil, das man auf diesen Gesprächen aufbauen kann, deshalb auch möglicherweise sehr persönlich, sehr präzise ist und das dementsprechend attraktiv für Werbetreibende. Also OpenAI hofft, dass diese Anzeigen entsprechend lukrativ sind.
0: Sagt SRF-Digitalredaktor Guido Berger zur Werbung, die es ab nächster Woche bei ChatGPT geben wird. Vom Wetter her wird es ein durchzogener Donnerstag heute. Aber geprägt hat diesen Sommer vor allem die nicht enden wollende Hitze. Auswirkungen hatte und hat die Hitze auf uns alle. Nicht zuletzt auch, weil sie die Natur, die Landwirtschaft und die Wirtschaft hart trifft. Wie kann oder sollte die Politik reagieren? Welche Maßnahmen greifen gegen den Klimawandel und welche nicht? Darüber debattieren hier gleich die grüne Nationalrätin Christine Badertscher und der SVP-Nationalrat Alois Huber. Vorher aber noch die Nachrichtenübersicht.
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0: Die Zeit, es ist 7.45 Uhr. Die Trockenheit in der Schweiz, die führt zu Verteilkämpfen beim Wasser, etwa in der Region Bern. Dort bräuchte die Landwirtschaft Leitungswasser, um die Felder zu bewässern, das ist aber teilweise verboten. Gleichzeitig ist die private Nutzung, wie etwa das Auto zu waschen, an gewissen Orten erlaubt. Nun will der Kanton einheitliche Regeln definieren. Russland hat erneut die ukrainische Hauptstadt Kiew mit Raketen angegriffen. Dabei kamen 5 Menschen ums Leben, mindestens 23 wurden verletzt. Der Bürgermeister von Kiew schreibt, ein Kinderspital und mehrere Wohnhäuser seien getroffen worden. Die Staatsschulden der USA übersteigen erstmals die Summe von 40 Billionen US-Dollar. Innerhalb der letzten 10 Jahre haben sich die Schulden der USA beinahe verdoppelt. Für die US-Wirtschaft sei das ein schlechtes Zeichen, sagt SRF-Wirtschaftsredaktorin Nora Möhli. Denn höhere Schulden bedeuten auch höhere Zinsen für Unternehmen und Private. Und zum Wetter. Heute ist es wechselnd bewölkt mit einigen Schauern. Im Süden gibt es teils kräftige Gewitter. Die Temperatur, die liegt tagsüber bei um die 26 Grad.
10: Es ist das Thema, über das alle reden diesen Sommer, die Hitze. Mensch, Tier, Natur und mittlerweile auch die Wirtschaft leiden. Was kann die Politik hier tun? Darüber rede ich mit der grünen Nationalrätin Christina Bartatscher und SVP-Nationalrat Alois Huber. Willkommen in der Politikdebatte.
11: Danke.
6: Danke.
10: Ja, bevor wir ganz grundsätzlich darüber reden, wie Sie beide über Maßnahmen gegen die Hitze und den Klimawandel denken, interessiert mich eingangs ein Aspekt im Speziellen, denn Sie haben beide einen landwirtschaftlichen Background. Zunächst mal zu Ihnen, Alois Huber, denn Sie sind selbst Landwirt. Wie sehr trifft Sie dieser Hitzesommer auf dem Hof?
6: Also bei mir ist es sehr extrem, weil der größte Teil meiner Landfläche Südhang ist und sehr flachgründig. Wir sind schon seit gut 2 Monaten, also da kann ich schon sagen, an der Winterfütterung. Also wir brauchen Vorräte. Wir haben schon etwas zugekauft, aber es wird jetzt mittlerweile immer schwieriger und da braucht es dann schon noch innerbetriebliche Massnahmen, wie wir den Winter überstehen wollen, ja. Mhm.
10: Christine Badiatscher, Ihr Bruder hat den elterlichen Bauernhof übernommen, auf dem Sie auch schon selber mitgearbeitet haben. Jetzt neben dem, was Alois Huber bereits erwähnt hat, auf seinem Hof, wie wirkt sich denn die Hitze auf den Betrieb Ihres Bruders aus? Da haben Sie ja wahrscheinlich auch nahen Kontakt.
11: Genau, ja, und es ist auch eben vor allem das Futter, das fehlt. Er hat zum Glück noch Reserven von letztem Jahr, aber die gehen jetzt dann auch langsam zur Neige. Und das Problem ist dann vor allem ein finanzielles, weil das Futter, das man dann zukaufen muss, sicher extrem teuer wird und immer teurer wird noch über das Jahr. Und das ist das größte Problem.
10: Also das alles zeigt, die Landwirtschaft leidet sehr unter diesem Hitzesommer, eben aber auch generell hat diese monatelange Hitze enorme Auswirkungen auf. Ich habe es gesagt, Menschen, Wirtschaft, Umwelt fragt sich jetzt natürlich, was tun. Da gibt es einerseits die kurzfristigen Maßnahmen, die Klimaanpassungen und auch die langfristigen, sprich Klimaschutz. Schauen wir uns doch erstmal mögliche Klimaanpassungen an, Christine Bartatscher. Was wäre da Ihrer Meinung nach am dringendsten?
11: Also eben kurzfristig ist es sicher wichtig, eben so Hitzenotfallpläne zu haben, Leute zu schützen, vor allem ältere Menschen, dann die Häuser zu kühlen. Und längerfristig muss man wirklich in die Infrastruktur investieren, in Bäume zum Beispiel und in, natürlich in Häuser, die besser isoliert sind und so weiter. Und dann für die Landwirtschaft vor allem eben das Wassermanagement, das sicher sehr dringend ist, dass wir das angehen.
10: Sie haben ja im Vorgespräch gesagt, Christine Bartatscher, bei manchen Vorschlägen Ihrer Partei, zum Beispiel Hitzepausen bei der Arbeit, haben Sie sich auch gedacht, naja, das lässt sich ja vielleicht nicht so einfach umsetzen. Wo gehen Ihnen die Forderungen der Grünen da vielleicht auch manchmal ein bisschen zu weit?
11: Also es ist vielleicht nicht, dass die Forderung zu weit geht, aber es ist sicher wichtig, dass wir diese Forderung zusammen mit der Wirtschaft anschauen und dass das mit den Sozialpartnern ausgehandelt wird, sodass eben auch die Wirtschaft mitreden kann. Und schlussendlich ist es ja ein Ziel von allen, dass es den Arbeiterinnen und Arbeitern gut geht.
10: Alois Huber, kurzfristige Maßnahmen, was finden Sie da? Was wäre jetzt das Wichtigste, was man anpacken müsste?
6: Ja, vieles hat meine Kollegin schon gesagt. Wichtig ist jetzt, dass wir wirklich Maßnahmenplan erstellen, weil diese Trockenheit ist jetzt zwar sehr extrem, aber wir hatten in den letzten Jahren mehrere Trockenheiten. Es wurde eigentlich, ja, es ist traurig, aber es wurde nichts gemacht. Es wird dann immer wieder vergessen, wenn der Regen kommt und so. 03 hatte ich die ganz gleiche Situation auf meinem Betrieb. Das war nicht so schlimm. schlimm, weil es nicht flächendeckend war über die Schweiz und Europa. Wir hatten 18 ähnliche Situationen, 22, und wir sprechen immer von Massnahmen, kurzfristige Massnahmen, Sofortmaßnahmen, die werden dann leider nicht umgesetzt. Hier ist sicher auch die Forschung gefragt, nicht nur in der Landwirtschaft, sondern weitgehend, und auch Maßnahmen vielleicht an den Arbeitsplätzen. Was machen wir, was wollen wir ändern? Vielleicht müssen wir auch die Arbeitszeiten anpassen. Siehe die südlichen Länder in Europa, die Siesta machen über den Mittag und nicht an die Sonne stehen, früher beginnen und am Abend länger arbeiten. Ich glaube, es sind hier alle gefordert, vom Arbeitgeber zum Arbeitnehmer, und auch die Politik ist massiv gefordert. Mhm.
10: Sie sagen, es wurde nichts gemacht. Ich habe jetzt von der grünen Parteipräsidentin Lisa Mazzone ein aktuelles NZZ-Interview gelesen, und da sagt sie, vom Bundesrat sei in diesem Hitzesommer nichts gekommen. SVP-Energieminister Albert Rösti habe nur ein Gefühl von Gleichgültigkeit, ich zitiere sie da, vermittelt, er solle das Departement wechseln. Was sagen Sie dazu?
6: Ja, was soll ich dazu sagen? Ich denke, es ist so, dass man, ich habe es vorhin gesagt, es wurde nichts gemacht, aber jetzt zur Zeit, und das höre ich auch als Vizepräsident des Schweizer Bauernverbandes, es wird nichts gemacht. Ich glaube, kurzfristige Massnahmen, die wir einfach in der Not heraus machen, die sind falsch, aber wir müssen jetzt uns wirklich überlegen, was machen wir im nächsten Sommer. Also der Sommer, der trocken wird, ich hoffe, das ist nicht nur schon der Sommer 27. Und ob dann ein anderer Bundesrat das besser lösen kann, weiß ich nicht. Aber weil die Trockenheiten hatten wir ja schon, als Albert Rösti nicht Bundesrat war, und es wurde nichts gemacht.
10: Aber hätten Sie sich von ihm diesen Sommer jetzt mehr gewünscht, dass irgendwie mehr gekommen wäre?
6: Ja, das ist immer. Ich habe die gleiche Situation im Schweizerischen Bauernverband. Die Leute sprechen über das Wetter, über die Situationen. Kurzfristig, ja, können wir das Wasser auf die Alpen fliegen für die Tiere? Können wir die Seen besser füllen mit Wasser? Ist alles nicht möglich. Ich glaube, wir müssen jetzt schon ehrlich sein und ruhig bleiben. Man hat es gesehen bei Corona. Zu viel Information kann auch verunsichern. Und zu viele Forderungen oder Massnahmen kann auch verunsichern. Ich sage nicht, dass er zu wenig gemacht hat. Vielleicht könnte man das eine oder andere mehr machen. Ich glaube, wenn ich den Gesamtbundesrat anschaue, da ist eine gewisse Ohnmacht vorhanden, weil man eben in den letzten Jahren keine kurzfristigen Massnahmen eruiert hat. Und da ist nicht nur Albert Rösti schuld. Ich sage nicht, dass er nicht schuld ist. Er ist jetzt auch doch schon 4 Jahre bald im Amt, aber seine Vorgänger haben auch nichts gemacht in Sachen Trockenheit. 03, 18, 22, da habe ich auch nichts gehört, nachdem dass die Trockenheit vorbei war.
10: Was denken Sie, Christine Badertscher, über das Handeln des Bundesrates? Gehen Sie damit alle super einig?
11: Ja, ich denke, es wäre sicher gut, immer gut, wenn man mehr macht. Auf der anderen Seite geht es ja jetzt auch nicht darum, einander die Schuld zuzuschieben. Und es ist wirklich wichtig, dass wir jetzt handeln. Wir haben eigentlich auch gute Grundlagen in der Schweizer Politik mit dem Klimaschutzgesetz, dem CO2-Gesetz und dem Stromgesetz. Jetzt müssen wir das wirklich umsetzen. Etwas mit mehr Vehemenz und nicht noch Sparmaßnahmen da, das wieder torpedieren. Ich glaube, das ist jetzt wichtig, dass wir das Bestehende umsetzen, dass wir neue Maßnahmen prüfen oder einführen, wie zum Beispiel die Flugticketabgabe. Und mit Flugticketabgabe und CO2-Abgabe können wir dann auch mit diesem Geld eben diese Anpassungsmaßnahmen finanzieren. Das ist ja sehr wichtig, dass wir dort eben finanzielle Mittel haben, um dieses Wassermanagement zu finanzieren.
10: Also quasi mit den langfristigen Maßnahmen kurzfristige finanzieren.
11: Genau, ja, einfach die Anpassungsmaßnahmen finanzieren, lang- und kurzfristige. Mhm. Genau.
10: Schauen wir doch mal auf die langfristigen Maßnahmen in der Sendung Politikdebatte mit Christine Badertscher von den Grünen und Alois Huber von der SVP. Wir zeichnen die Sendung am Mittwoch auf. Was ist denn aus Ihrer Sicht, Christine Badertscher, der wichtigste Hebel jetzt eben bei den langfristigen Maßnahmen? Sie haben schon einige genannt.
11: Eben diese bestehenden Gesetze umzusetzen und eben neue einzuführen, also die CO2-Abgabe noch zu erhöhen und eben Flugticketabgabe. Und dann ein weiterer wichtiger Punkt wäre der Finanzplatz. Leider hat ja der Bundesrat die Finanzplatzinitiative abgelehnt und Gegenvorschlag, aber ich denke, dort haben wir einen Hebel als Schweiz. Und dann ebenfalls wichtig die Auslandemission, weil wir sind in der Schweiz schon relativ gut unterwegs. Wir haben ein Drittel CO2-Emissionen reduziert, aber mit den Auslandemissionen sind wir immer noch sehr hoch, 2,5-mal höher als der weltweite Durchschnitt. Und das müssen wir angehen, dass wir eben nicht im Ausland so viel CO2 verursachen.
10: Alois Huber, was denken Sie, bei den langfristigen Maßnahmen könnte, sollte, müsste die Schweiz da mehr machen?
6: Also ich denke, wichtig ist, Christine Badertsch hat es gesagt, ob man dafür ist oder dagegen, die Maßnahmen, die wir beschlossen haben, sollten jetzt wirklich umgesetzt werden. Das sind wir dem Bürger oder den Bürgerinnen schuldig. Wichtig ist aus meiner Sicht auch, wenn man über die Ticketgebühren spricht, dass es nicht nur die Schweiz betrifft. Das sind wir, glaube ich, schon gefordert, dass wir hier eine internationale Politik machen. Weil wir müssen ganz ehrlich sein, wir können noch so viele Massnahmen durchsetzen in der Schweiz. Das Klima kann die kleine Schweiz nicht retten. Und ich glaube, da ist der Bundesrat vor allem gefordert, dass er hier Massnahmen oder die Gespräche sucht mit anderen Ländern. Das ist jetzt auch sehr einfach zurzeit, bevor man es vergisst, weil es ist nicht nur das Problem in der Schweiz, das Problem ist in ganz Europa riesig. Und ich glaube, statt immer in Davos ein grosses WEF machen, könnte man über das Klima wirklich mal sprechen, was können wir zusammen machen. Ich glaube, das ist wichtig. Wir müssen Wasser, wenn zu viel ist, und das haben immer wieder, müssen wir das Wasser irgendwie speichern können, dass wir es auch einsetzen können. Wenn ich an die Ernährung denke, die Beregnung von unseren Feldern, die wird in Zukunft massiv wichtiger, und da denke ich jetzt nicht an das Futter für die Kühe. Wir können schon vom Futterbau weg und den Pflanzenbau für die menschliche Ernährung produzieren, aber ohne Wasser geht das dort noch viel weniger als beim Futterbau. Das müssen wir uns bewusst sein.
10: Sie beide sind klar nah an der Landwirtschaft. Sie sind sich auch recht einig in vielen Klimamaßnahmen oder in einigen zumindest. Glauben Sie, Ihre beiden Parteien schaffen es, bei dem Thema mehr aufeinander zuzugehen?
6: Ja, also das ist schwierig zu sagen. Ich meine, wir haben in einem Jahr wieder Wahlen. Schauen wir mal, wer gewählt wird. Hat der Wähler, und das ist in beiden Parteien, eigentlich gemerkt, dass wir mehr aufeinander zugehen müssen. Also ich sage jetzt, und das sage ich aus persönlichem Grund und nicht, weil ich SVP bin, der Wähler sollte wieder mehr Leute wählen, die nicht populistisch denken, vielleicht für die Medien nicht so interessant sind, sage ich jetzt mal, sondern die ins Bundeshaus gehen und arbeiten.
11: Vielleicht darf ich trotzdem noch etwas widersprechen, was vorhin gesagt wurde. Das mit dem, dass die Schweiz alleine das Klima nicht retten kann, das wird ja jetzt immer gesagt, aber das hat ja auch nie jemand verlangt oder behauptet. Oder ich ärgere mich immer über diesen Satz, weil es geht ja nicht darum, dass wir das eben machen. Die Schweiz kann das nicht alleine, das ist so. Aber es heißt nicht, dass wir nichts machen müssen. Wir müssen unsere Verantwortung wahrnehmen, gerade wegen den hohen Auslandemissionen, dem Finanzplatz und so weiter. Und es ist eben wichtig, dass wir das gemeinsam machen mit der internationalen Zusammenarbeit, bei den Klimakonferenzen zum Beispiel. Und dort kann die Schweiz wirklich eine wichtige Rolle spielen und soll sie eine wichtige Rolle spielen. Und dort kann man sicher noch mehr machen. Also das ist auch etwas, das wir wirklich stark verlangen, dass sich die Schweiz stärker engagiert für im weltweiten Bereich für den Klimaschutz. Und es passiert ja weltweit auch sehr viel. Also es haben ja etliche Industrieländer, England, Deutschland, bewiesen, dass es eben funktioniert mit wirklich starken Reduktionen der CO2-Emissionen. Und auch die erneuerbaren Energien wird weltweit enorm viel investiert, auch weil sie eben sehr viel billiger geworden sind. Und das soll ja auch uns auch etwas Hoffnung geben, dass es eben funktioniert, dass es eben der Klimaschutz eine weltweite Aufgabe ist, aber dass auch eben viel gemacht wird. Und wir müssen jetzt hier wirklich auch unsere Verantwortung wahrnehmen und dort auch die Rolle spielen, die wir zu spielen haben.
10: Also noch ein hoffnungsvolles, optimistisches Votum von Christine Badertscher am Schluss. Ja, in diesem Hitzesommer 2026 haben wir die Folgen des Klimawandels konkret und über eine recht lange Zeit zu spüren bekommen. Offen bleibt die politische Frage, wie die Schweiz darauf reagieren soll. Mit mehr Klimaschutz, mit mehr Anpassungsmaßnahmen oder mit beidem. Ja, diese Fragen dürften dann eben auch für das Wahljahr 2027 eine wichtige Rolle spielen. Danke an Grünen Nationalrätin Christine Badertscher und an SVP-Nationalrat Alois Huber für die Diskussion in der Politikdebatte.
6: Vielen Dank.
11: Vielen Dank.
0: Das war die Sendung Politikdebatte mit Susan Stöckel. 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Ja, konkrete Auswirkungen hat die Trockenheit auf die Landwirtinnen und Landwirte in der Schweiz. Die klagen über trockene Felder. Wir haben einen in Worb im Kanton Bern besucht. Er erzählt gleich, wie er mit der Trockenheit umgeht und was er sich von der Politik wünscht. Es ist Donnerstag, der 20. August. Gleich ist es 8 Uhr. Dann gibt es hier die Morgeninformationssendung heute Morgen. Am Mikrofon für Sie ist Peter Hanselmann.

0: Guten Morgen. Zuerst sprechen wir über den Streit ums Wasser. Autowaschen ja, Felder bewässern nein. In gewissen Regionen im Kanton Bern sorgt die Wassernutzung für Diskussionen. Nun schaltet sich die Politik ein. Und so hohe Schulden wie noch nie. In den USA steigt die Staatsverschuldung auf mehr als 40 Billionen Dollar. Das haben auch Konsequenzen für die Wirtschaft und private Haushalte, sagt unsere Expertin. Warum, erklärt sie hier gleich. Nach dem Blick aufs Wetter aus der Nachrichtenredaktion Manuel Risi.
1: Guten Morgen, heute ist es wechselnd bewölkt mit einigen Schauern. Im Süden gibt es teils kräftige Gewitter. Die Temperatur liegt dabei tagsüber bei um 26 Grad.
0: Braune Felder, trockene Flüsse und knappe Wasserreserven. In der Schweiz ist es trocken und Wasser ist begehrt. Dabei kommt es auch zu Verteilkämpfen. Das zeigt sich etwa in der Region Bern. Bäuerinnen und Bauern dürfen dort zum Beispiel ihre Felder nicht bewässern mit Trinkwasser. Jetzt zeigen sich die Folgen. Die Reportage von Regionalkorrespondent Thomas Pressmann.
2: Die Felder sind braun, die Bäume gelb, die Kartoffelpflanzen vertrocknet. Bauer Nicolin Tönduri führt bei Worb über den ausgedörrten Acker.
3: Die Stauden sind hier schon lange verdörrt. Die liegen zu Boden, weil wir halt eben hier auch zu wenig Wasser hatten und es viel zu heiß war.
2: Der aktuelle Regen komme zu spät und sei zu wenig. Anfang Sommer konnte der Landwirt, wie andere Jahre auch, Leitungswasser vom nahen Hydranten beziehen. Doch die Gemeinde schob dem auf Geheiß des Wasserverbundes der Region Bern schon nach wenigen Tagen den Riegel. Nicolin Tönduri musste zuschauen, wie die Kartoffeln vertrockneten. Er habe zwar Verständnis, dass er nicht mehr Leitungswasser vom Hydranten nehmen darf, aber...
3: Auf der anderen Seite sehe ich auch, wie die Autos gewaschen werden und die Pools gefüllt und so. Und ich denke, ja, hey, solange man das noch hat, das ist ja auch Trinkwasser, das dort gebraucht wird.
2: Dass das Leitungswasser knapp ist, sieht man auch ein paar Hügel weiter. In der Eschau im Emmental beziehen die Stadt und die Region Bern die Hälfte ihres Trinkwassers. Wasserverbundchef Martin Frey öffnet bei einer Wasserfassung, einem Betonschacht auf einem Feld, den Deckel, schaut runter und sagt:
4: Normalerweise haben wir bei dieser Fassung Ende im Spätsommer, Herbst, Tiefstänge. Und eben wegen der aktuellen Witterungsverhältnisse haben wir das jetzt schon im August.
2: Trinkwasser habe es schon noch genug, aber eben nicht fürs Bewässern der Felder.
4: Die Wasserversorgungen sind nicht auf das dimensioniert, für das man hier Wasser nehmen zu Bewässerungszwecken. Es reicht einfach nicht.
2: Es bräuchte 8-mal mehr Wasser und für das auch die dafür nötige Infrastruktur. Der Kampf ums Wasser ist lanciert. Der Kanton Bern erarbeitet derzeit eine Strategie,

0: bezogen zu analysieren und dann zu definieren auch.
1: Für diese Dürre ist es zu spät. Erst nächstes Jahr diskutiert das Parlament über die Vorschläge. In Worp hat Bauer Nicolin Tönduri derzeit unruhige Nächte und fast immer den gleichen Traum.
2: Ich träume von Regen, regelmässig.
3: Der Beitrag von Thomas Pressmann. Doch was tun, wenn sich der Traum vom Regen nicht erfüllt? Dann ist die Politik gefragt. Doch der Bundesrat agiere hier planlos, kritisiert SVP-Nationalrat und Landwirt Alois Huber.
4: Wenn ich den Gesamtbundesrat anschaue, da ist eine gewisse Ohnmacht vorhanden, weil man eben in den letzten Jahren keine kurzfristigen Massnahmen eruiert hat.
3: Darum fordert er eine bessere Vorbereitung auf künftige trockene Sommer.
4: Wichtig ist jetzt, dass wir wirklich Massnahmenplan erstellen, weil diese Trockenheit ist jetzt zwar sehr extrem, aber wir hatten in den letzten Jahren mehrere Trockenheiten. Es wurde eigentlich, ja, es ist traurig, aber es wurde nichts gemacht.
3: Ratskollegin Christine Badertscher von den Grünen fordert zudem Maßnahmen gegen den Klimawandel, auch wenn die Schweiz als kleines Land nur einen begrenzten Spielraum habe.
5: Dass die Schweiz alleine das Klima nicht retten kann, das wird ja jetzt immer gesagt, aber das hat ja auch nie jemand verlangt oder behauptet. Oder? Ich ärgere mich immer über diesen Satz, weil es geht ja nicht darum, dass wir das eben machen. Die Schweiz kann das nicht alleine, das ist so. Aber es heisst nicht, dass wir nichts machen müssen. Wir müssen unsere Verantwortung wahrnehmen.
3: Sagt Christine Badertscher. Sie diskutiert gemeinsam mit Alois Huber, wie man mit der Hitze und Trockenheit umgehen soll, die der Landwirtschaft so zugesetzt hat. 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Und nun zu einem Rekord. Es ist einer, der die USA immer teurer zu stehen kommt. Erstmals ist die Staatsverschuldung der USA auf über 40 Billionen US-Dollar gestiegen, also auf über 40.000 Milliarden. Der Schuldenberg ist damit doppelt so hoch wie noch vor 10 Jahren. Das hat Folgen, sagt Nora Möhli von unserer Wirtschaftsredaktion.
6: Zuerst ist das vor allem mal ein US-amerikanisches Problem. Die Zinsen auf US-Staatsanleihen sind eine Referenz für andere Zinsen. Steigen sie, dann wird es auch für die Bevölkerung und Firmen teurer, sich zu verschulden. Hypotheken und Kredite kosten mehr. Das heißt konkret, Haushalte und Firmen müssen einen größeren Teil ihres Budgets für Zinszahlungen ausgeben. Und so bleibt ihnen weniger für anderes übrig. Sie haben also weniger Geld für Konsum und Investitionen. Das sind schlechte Nachrichten für die Bevölkerung in den USA und auch für die Wirtschaft. Und wenn es der Wirtschaft in den USA nicht gut läuft, dann wirkt sich das auch auf die Weltwirtschaft aus.
3: Sagt SRF-Wirtschaftsredaktorin Nora Möhli. Nun zum Krieg in der Ukraine. Russland hat in der Nacht erneut die ukrainische Hauptstadt Kiew ins Visier genommen, Manuel Risi.
7: Bei dem nächtlichen Angriff wurden 5 Menschen getötet und mehr als 20 verletzt. Das sagt die Militärverwaltung der Stadt. Der Bürgermeister Kiews, Vitali Klitschko, schreibt, bei den Raketenangriffen seien unter anderem ein Kinderspital und mehrere Wohnhäuser beschädigt worden und in Teilen der Stadt sei der Strom ausgefallen. Russland hat seine Angriffe auf die ukrainische Hauptstadt zuletzt verstärkt, denn der Ukraine fehlt es an Munition für die Luftabwehr. Sie kann die russischen Angriffe darum praktisch nicht mehr abwehren. In Teilen Deutschlands hat es in der Nacht heftige Unwetter gegeben. Betroffen ist unter anderem das südwestliche Bundesland Rheinland-Pfalz. Dort hat der Sturm teils schwere Schäden angerichtet. Es gibt Bilder von komplett rausgerissenen Wänden bei Wohnhäusern. Diverse Bäume sind umgestürzt. Zudem sind 2 Frauen von einem Baum getroffen worden, der vom Sturm entwurzelt wurde. Eine von ihnen ist dabei ums Leben gekommen, die andere ist schwer verletzt worden. Das schreibt die Polizei. Auch in Hessen, Thüringen, Brandenburg und Bayern hat es in der Nacht gestürmt. Auch dort sind Bäume umgestürzt und Dutzende Häuser beschädigt worden. Teils sind Dächer komplett weggerissen worden.
3: Ende Juli kamen innerhalb weniger Tagen Zehntausende Migrantinnen und Migranten von Marokko her in die spanische Exklave Ceuta. Darunter waren auch unbegleitete Minderjährige. Ihnen will Spanien nun helfen.
7: Ja, die spanische Regierung will die unbegleiteten Minderjährigen von Ceuta in Afrika auf den europäischen Kontinent bringen. 500 Minderjährige, die ohne Begleitung und besonders schutzbedürftig sind, sollen aufs spanische Festland gebracht werden. Die Regierung in Madrid arbeitet zusammen mit den Behörden.

0: Behörden in Ceuta und verschiedenen Regionalregierungen an einer Lösung. Geplant sei, dass die Minderjährigen von Kinderschutzorganisationen betreut werden, sagt die spanische Integrationsministerin. Der Präsident der Schweizerischen Radio- und Fernsehgesellschaft SAG, Jean-Michel Gina, gibt sein Amt ab, nach knapp 10 Jahren. Er habe den Verwaltungsrat darüber informiert, teilt die SAG mit. Der Zeitpunkt für den Wechsel sei bewusst gewählt, so sei etwa das wichtigste Projekt des Unternehmens namens Enavant aufgegleist worden. Mit diesem will die SAG in den kommenden Jahren fast 270 Millionen Franken einsparen und sich strategisch neu aufstellen. Somit sei auch der geeignete Zeitpunkt gekommen, das Verwaltungsratspräsidium der SAG in neue Hände zu legen. Die Nachfolge von Jean-Michel Gina soll im kommenden Frühling bestimmt werden. Der Blick zur Börse. Der Dow Jones Index in New York hat 0,2% gewonnen. Der Nikkei Index in Tokio steigt um 1,2%. Der Euro wird zu 93,37 Rappen gehandelt, der Dollar zu 79,95 Rappen. Die Zahlen stammen von SIX.
1: Das waren Informationen von heute Morgen. Verantwortlich Nicolas Malzacher. Und die Zeit 10 Minuten nach 8. Und wir kommen nochmals zurück zum immensen Schuldenberg der USA. Erstmals ist die Staatsverschuldung der USA auf über 40 Billionen US-Dollar gestiegen, also auf über 40.000 Milliarden. Wir haben es eben in der Sendung heute Morgen gehört. Susanne Stöckel hat Wirtschaftsredaktorin Nora Möhli gefragt, wie es so weit kommen konnte.
2: Allein in den vergangenen 10 Jahren haben sich die US-Schulden mehr als verdoppelt. Das heißt, die USA haben viel mehr Geld ausgegeben, als sie eingenommen haben, und das über Schulden finanziert. Für die Finanzierung von Kriegen, für die soziale Sicherheit und die staatliche Gesundheitsversorgung. Und zugleich haben die USA die Steuern gesenkt. Seit einigen Jahren verlangen die Investorinnen und Investoren nun auch mehr für neue Schulden. Die Zinsen sind gestiegen und damit müssen die USA auch mehr ausgeben, um für die Schulden aufzukommen.
3: Und was bedeutet das jetzt für die finanzielle Situation der USA?
2: Ja, dass der US-Präsident Donald Trump Prioritäten setzen muss. Die Zinsen sind gestiegen, dann kostet Verschuldung generell mehr, weil die USA für jede Million Dollar Schuld mehr Zins bezahlen. Weil aber zugleich auch die Staatsschuld größer geworden ist, muss eben auf mehr Geld Zins bezahlt werden. Und gleichzeitig bedeutet eine höhere Staatsschuld, dass Investorinnen und Investoren für Neuverschuldung mehr verlangen. Heute verlangen Investorinnen und Investoren fast 5% Zins auf 10-jährigen US-Staatsanleihen. Zum Vergleich, vor 10 Jahren waren es noch weniger als 2%.
3: Wie lange können die USA jetzt eigentlich so weitermachen?
2: Ja, das ist vor allem eine politische Frage, denn es wird für die USA schlicht immer teurer, diese Schulden zu bedienen. Das befeuert die Diskussion, andernorts zu sparen, also zum Beispiel bei der Verteidigung oder bei der sozialen Sicherheit. Aber die USA sind kein normaler Schuldner. Es ist Stand heute ziemlich ausgeschlossen, dass die USA zahlungsunfähig würden, weil die USA noch immer eine Weltmacht sind und der Dollar noch immer die Leitwährung ist. Aber je mehr Investorinnen und Investoren für die Verschuldung verlangen, desto schwieriger wird es vor allem politisch, die hohe Verschuldung zu legitimieren. Die Frage ist also nicht, wie lange sich die USA das so leisten kann, sondern viel eher, wie lange und wie viel die USA für den Schuldendienst bezahlen wollen. Und wenn sie das nicht mehr wollen, dann muss die USA ihr Budget ausgleichen.
1: SRF-Wirtschaftsredaktorin Nora Möhli zu den Rekordstaatsschulden der USA. Nach britischen Medienberichten planen Prinz Harry und seine Frau Meghan, gemeinsam mit den Kindern aus Kalifornien nach Großbritannien zurückzuziehen. Im Zuge des Zerwürfnisses mit der königlichen Familie gaben Harry und Meghan 2020 ihre Aufgaben als arbeitende Mitglieder der Königsfamilie von Großbritannien auf und zogen in die USA. Franziska Hoppen von der ARD berichtet.
4: Die Nachricht kommt überraschend. Wie mehrere britische Medien einstimmig berichten, sollen Prinz Harry und seine Frau Meghan noch in diesem Monat nach Großbritannien zurückziehen. Demnach soll die Familie künftig in einer privaten, nicht zum Königshaus gehörenden Residenz außerhalb Londons leben. Die beiden Kinder des Paares, der 7-jährige Prinz Archie und die 5-jährige Prinzessin Lilibet, sollen demnach bereits für den Schulbeginn im September an einer britischen Schule angemeldet sein. König Charles sei am vergangenen Sonntag über den anstehenden Umzug informiert worden, heißt es. Pläne, dass Prinz Harry oder Meghan ihre Aufgaben als aktive Mitglieder der Königsfamilie wieder aufnehmen, gibt es demnach bislang nicht. Das Paar hatte 2020 seine königlichen Aufgaben aufgegeben und war zunächst nach Kanada und anschließend nach Kalifornien gezogen. Die Beziehungen innerhalb der Familie galten seitdem als angespannt und teilweise entfremdet. Laut britischen Medien hatte sich das Verhältnis zwischen Harry und seinem Vater aber offenbar wieder verbessert. Ein Besuch von Harry mit Familie im Juli galt als Zeichen einer vorsichtigen Annäherung.
1: Der Beitrag von Franziska Hoppen von der ARD. Die Zeit, es ist Viertel nach acht, Zeit für eine kurze Nachrichtenübersicht.
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1: Die Trockenheit in der Schweiz führt zu Verteilkämpfen beim Wasser, etwa in der Region Bern. Dort bräuchte die Landwirtschaft Leitungswasser, um die Felder zu bewässern. Das ist aber teilweise verboten. Gleichzeitig ist die private Nutzung, wie etwa das Auto zu waschen, an gewissen Orten erlaubt. Nun will der Kanton einheitliche Regeln definieren. Jean-Michel Zine tritt als Verwaltungsratspräsident der Schweizerischen Radio- und Fernsehgesellschaft zurück. Das hat die SRG mitgeteilt. Zur Begründung heißt es, das wichtigste strategische Projekt namens Enervant sei aufgegleist. Damit will die SRG in den kommenden Jahren 270 Millionen Franken einsparen. Die Staatsschulden der USA übersteigen erstmals die Summe von 40 Billionen US-Dollar. Innerhalb der letzten 10 Jahre haben sich die Schulden der USA beinahe verdoppelt. Für die US-Wirtschaft sei das eine schlechte Nachricht, sagt SRF-Wirtschaftsredaktorin Nora Möhli. Denn höhere Schulden bedeuten auch höhere Zinsen für Unternehmen und Private. Und zum Wetter. Heute ist es wechselnd bewölkt mit einigen Schauern. Im Süden gibt es teils kräftige Gewitter. Die Temperatur liegt tagsüber bei 26 Grad. Die Nachrichtenagentur Bloomberg hat vor kurzem darüber berichtet, dass die Zürcher Kantonalbank einer Rohstoffhandelsfirma einen Kredit von 100 Millionen Dollar gewährt habe. Nun zeigt sich, dass der Rohstoffhändler mehrere Banken mit gefälschten Dokumenten getäuscht haben soll, um an die Kredite zu gelangen. Eine der getäuschten Banken soll die Zürcher Kantonalbank, die ZKB, sein. Was das für eine Firma ist, das wollte ich von SRF-Wirtschaftsredaktor Manuel Rentsch wissen.
6: Es geht um einen der größten Händler der Welt von Eisenerz, der Firma Radiant World. Das Unternehmen hat den Sitz in Singapur und ist vor 20 Jahren von einem Inder gegründet worden, der das Geschäft nach wie vor kontrolliert. Es ist also nicht eine börsenkotierte Firma. Nun wird Radiant World vorgeworfen, Dokumente gefälscht zu haben, Scheingeschäfte, um von den Banken Kredite zu erhalten. Wir sprechen hier von Hunderten von Millionen. Die Vorwürfe wiegen schwer und der Rohstoffhändler ist in Schieflage geraten. Die ersten Banken haben die Geschäfte gestoppt und auch die Auftraggeber springen ab.
1: Und wie viele Banken sind da betroffen?
6: Etliche. Radiant World hat ausstehende Kredite bei mehr als 20 Banken. Die Gelder sind nicht verloren, aber zumindest gefährdet. Da muss man jetzt schauen, wie es weitergeht. Und einer der Kreditgeber ist eben die ZKB mit einem Kredit von rund 100 Millionen Dollar. Diese Summe wurde neulich von der Nachrichtenagentur Bloomberg öffentlich gemacht.
1: Und was sagt die Zürcher Kantonalbank, die ZKB, zu dem Kredit bei der angeschuldigten Firma?
6: Ja, ich habe mich bei der ZKB erkundigt. Die Bank gibt zum Kredit keine Auskunft. Die Höhe der Summe wird weder bestätigt noch dementiert. Die ZKB beruft sich auf das Bankgeheimnis. Bestätigt wird von der Kantonalbank allerdings, dass sie sehr wohl in der Branche tätig ist. Man sieht das ja auch im Geschäftsbericht. Und den Rohstoffhandel mit Krediten finanziert.
1: Irgendwie würde man von einer Kantonalbank ja eher erwarten, dass sie sich um die lokale Wirtschaft kümmert in den Kantonen und da Firmen und Haushalte unterstützt. Wie passt das ins Bild?
6: Ja, die ZKB fasst dies nun etwas breiter. Die Bank argumentiert in einer Stellungnahme gegenüber SRF, dass der Rohstoffhandel ein Teil der Schweizer Wirtschaft sei, mit einer volkswirtschaftlichen Bedeutung. Entsprechend sei auch die Zürcher Kantonalbank in der Rohstoffhandelsfinanzierung tätig. Per Ende 2025 hatte die ZKB im Bereich des Rohstoffhandels ausstehende Kredite von 667 Millionen Franken. Das sind 1,6% des Geschäfts. Das Portfolio werde laufend überwacht und derzeit gäbe es keine Hinweise auf außerordentliche Ausfallrisiken, betont die Sprecherin der Bank auf Anfrage von SRF.
1: Sagt SRF-Wirtschaftsredaktor Manuel Rentsch. Und wir wechseln in die USA. Josh Kushner, das ist der Bruder des Schwiegersohns von US-Präsident Donald Trump, von Jared Kushner. Und dieser Josh Kushner, der hat erst gerade für ziemlich viel Wirbel gesorgt in der Fußballwelt. Er war einer der Investoren, die gerne einen Teil der Rechte der Fußballweltmeisterschaft übernommen hätten. Die Pläne von FIFA-Präsident Gianni Infantino, die endeten aber in einem globalen Sturm der Entrüstung ohne Verkauf. Statt Fußball soll es nun also aber Basketball sein. Josh Kushner hat nämlich die LA Lakers gekauft, respektive will sie kaufen. Sarah Sendner ist in New York und beobachtet die US-Wirtschaft. Ich habe sie gefragt, warum hat Josh Kushner die LA Lakers gekauft?
7: Er hat also wirklich ganz offensichtlich Gefallen am Sportbusiness gefunden, denn zwischen dem geplatzten WM-Deal und dem Kauf der Lakers hatte er sich sogar noch in Las Vegas umgeschaut, um sich dort an einer NBA-Erweiterung zu beteiligen. Der Plan ist dann nun aber auf Eis gelegt, eben weil ja nun dieser Deal mit den Lakers kommt. Also ganz klar, das Interesse ist groß. Natürlich spielen da finanzielle Gründe eine Rolle. Mit diesem Team soll Geld verdient werden. Und das, obwohl Josh Kushner mit Sport und Entertainment eigentlich gar nicht so viel am Hut hat. Und deswegen macht er diesen Lakers-Deal auch nicht alleine, sondern hat sich einen prominenten Manager ins Boot geholt, nämlich Bob Iger, der war lange Zeit der CEO von Disney.
1: Sie haben es gesagt, eben er kauft die LA Lakers zusammen mit Bob Iger oder will die LA Lakers zusammen mit Bob Iger kaufen, ehemaliger Chef von Disney. Ein eher ungleiches Duo, was steckt da dahinter?
7: Also wie gesagt, Kushner will mit den Lakers natürlich finanzielle Interessen entfesseln. Eine Sparte seiner Firma Thrive Capital, so heißt seine Investmentfirma, die fokussiert sich auf Investitionen, die eben sehr langfristig Geld abwerfen sollen. Also zum Beispiel auch Phänomene, wie jetzt die KI-Wette überdauern sollen. Und da gehört Sport eben dazu. Das ist der eine Teil dieses Duos. Und Bob Iger ist da schon ein logischer Partner, denn Iger kennt sich natürlich im Entertainment-Business bestens aus und aber auch im Fernsehbusiness. Denn ein großer Teil des Geschäfts mit Sportteams sind ja auch die Übertragungs- und TV-Rechte. Und als Disney-CEO hat Iger natürlich bereits eine Fernsehsparte gemanagt. Aber es gibt tatsächlich auch noch eine dritte Partei in dem Ganzen und das ist die Buss-Familie. Senior Jerry Buss hat die Lakers 1979 gekauft und später an seine 6 Kinder vererbt. Und die haben das Team letztes Jahr verkauft, abgesehen von einem Anteil von 18%. Also da ist eine Minderheitsbeteiligung, die auch heute noch Teil eben dieses Familienvermögens ist und den Buss-Erben gehört.
1: Ja, diese Buss-Familie, Sie haben es gesagt, der Vater hat 1979 die LA Lakers gekauft. Die ist also schon lange in der Sport- und in der Unterhaltungsbranche tätig. Was soll durch den Verkauf mit deren Anteilen passieren?
7: Das ist jetzt eben die nächste Preisfrage dieser ganzen Saga. Also die Busses haben einen Minderheitsanteil behalten, auch weil die älteste Tochter Jeannie Buss als Gouverneurin Teil des Managements bei Lakers ist. Und nun eben da dieser Verkauf an Kushner und Iger ansteht und sich der Preis eben auch nochmal verhöht hat, da wollen die Geschwister auch ihren Restanteil verkaufen. Das können sie allerdings nur gemeinsam, also geschlossen, tun oder aber, wenn eben ein Großteil der Geschwister diesem Verkauf zustimmt. Jeannie behauptet nun aber, dass 5 von 6 Stimmen nicht reichen und sie will im Zweifel vor Gericht ziehen, sollten sich ihre Geschwister über ihren Willen hinwegsetzen. Also abgesehen vom Sportlichen und Finanziellen tobt da im Hintergrund nun auch noch ein wirklich ausgemachter Familienstreit.
1: Und wie geht es für Josh Kushner und Thrive weiter? Ist der Sporthunger denn damit erstmal gestillt oder könnten weitere Investitionen dazukommen im Sport?
7: Auf der einen Seite zeigen diese unterschiedlichen Anläufe, die Kushner gestartet hat, natürlich schon, wie ernst er es meint mit seinen Investments in das Sportbusiness und eben auch, dass es bei Thrive Capital nun diese eigene Sparte gibt, die sich auf eher zeitlose Geldmaschinen fokussiert, lässt durchaus den Gedanken zu, dass Sport eben auch in Zukunft eine Priorität haben könnte. Aber gleichzeitig muss man natürlich auch sagen, dass Sportteams eben ziemlich teuer sind und auch knapp an der Zahl. Also es ist ja nicht so, dass man sich zu jeder Zeit beliebig ein Team aussuchen könnte, was gerade zum Verkauf steht. Grundsätzlich ist es allerdings so, dass man in den USA manchmal auch sieht, dass Sportinvestoren irgendwann auch vertikal expandieren. Also der Knicks-Eigentümer James Dolan zum Beispiel, dem gehört neben den Knicks auch der Madison Square Garden, also die Arena, in dem die Knicks hier in New York City spielen.
1: Aus New York war das Sarah Sendner. Nun kommen wir zu einem Kinotrailer aus den 1960er Jahren. Das ist nicht der Kinotrailer, das ist ein Soundelement von Radio SRF 4 News. Diesen Sender hören Sie jetzt und jetzt kommt der Kinotrailer.
8: Auf diesen Film warten Millionen. Nach dem sensationellen Erfolg der beiden ersten Winnetou-Filme erleben Sie nun den absoluten Höhepunkt. Einer der schönsten Erzählungen von Karl May. Ein atemberaubendes Filmerlebnis. Höhepunkt und Vollendung der Lebensgeschichte des Häuptlings der Apachen.
1: Ja, so klang der Trailer zu Winnetou 3. 1965 ist der Film in die deutschsprachigen Kinos gekommen und wurde zum größten Erfolg der Karl-May-Filmreihe. Im August vor 60 Jahren wurde das Leinwand-Epos mit dem Preis des Hauptverbandes Deutscher Filmtheater ausgezeichnet, die Goldene Leinwand. Mehr als 3 Millionen Zuschauerinnen und Zuschauer hatten den Film da bereits gesehen. Doch ausgerechnet der Tod des beliebtesten Helden markiert zugleich das Ende eines Kinomythos. Warum eigentlich? Kulturredaktor Michael Malek geht dieser Frage nach.
9: Der Film war ein Skandal, kein Politthriller über die Wohlstandsgesellschaft der Bundesrepublik, kein Kinostreifen über Täter und Mitläufer der nationalsozialistischen Verbrechen, nicht einmal ein Beitrag zur aufkommenden Sexwelle. Der Skandal hieß Winnetou 3. Michael Petzel ist Filmexperte und leitet das Karl-May-Archiv in Göttingen.
10: Winnetou 3 war der Endpunkt oder der Höhepunkt der Karl-May-Begeisterung. Die Karl-May-Welle im deutschen Kino dauerte 3 Jahre und nach 1963 fing es an, 64, 65 und der Höhepunkt war dann Winnetou 3. Dort hat man den Erfolg nochmal befeuert mit einer Kampagne, wobei man nicht so genau weiß, wie war die gesteuert und kamen die tatsächlich vom Publikum. Ja, die ganzen Fans haben natürlich gesagt, Winnetou darf nicht sterben.
9: Hinzu kommen Drohbriefe und Anrufe bei der Produktionsfirma Rialto Film. Die Empörung verpufft trotzdem. Niemand denkt daran, die Winnetou-Reihe zu beenden. Solange die Filme Millionen einspielen, läuft sie weiter. Doch der Triumph hat einen bitteren Beigeschmack. Der erfolgreichste Film der Winnetou-Reihe erzählt vom Tod ihres größten Helden.
10: Wenn man das aber rückblickend betrachtet, dieses Kinophänomen, ein deutscher Held, Old Shatterhand, befreundet sich mit einem Angehörigen eines indigenen Stammes. Was heißt das nun? Wir Deutschen, die wir so viel Unheil in der Welt verursacht haben, wir befreunden uns nun auf einmal mit der Welt. Das sind Entlastungsfiguren, weil sie ein Bild malten vom deutschen Menschen, das eine Projektion war, so möchten wir von der Welt gesehen werden.
9: Karl May entwirft eine Gegenfigur zur modernen Welt, die weder Besitzdenken noch Machtstreben verdorben hat. Seine Gegner sind Spekulanten, Eisenbahngesellschaften und Goldsucher, Sinnbilder einer rücksichtslosen Expansion. Als Winnetou die Kinoleinwand erobert, trifft er auf eine Gesellschaft im Wandel. Die Bundesrepublik erlebt das Wirtschaftswunder, die Städte wachsen rasant, das Auto wird zum Symbol eines neuen mobilen Wohlstands.
10: Sie müssen sich dazu nur einmal die Musik von Martin Böttcher anhören, die noch ein Grundpfeiler des Erfolgs dieser Filme ist, die Old Shatterhand-Melodie. Wenn Sie die heute hören, dann sind das optimistische Musiken, die eine Aufbruchsstimmung verkörpern. Das sind Musiken, die einen erheben. Und in diesem Sinne sind die Karl-May-Filme richtige Wirtschaftswunderfilme. Es geht mit uns bergauf und die Welt steht uns offen. Das war das Lebensgefühl damals.
9: Rückblickend wirkt die goldene Leinwand für Winnetou 3 wie der Schlusspunkt einer ganzen Epoche. Mitte der 1960er Jahre verliert das Kino seine Rolle als wichtigstes Unterhaltungsmedium. Die Kinobesucherzahlen sinken dramatisch, die Produktionsfirmen geraten zunehmend unter wirtschaftlichen Druck. Damit stehen die Karl-May-Filme tatsächlich an einer historischen Schwelle. Sie bilden den glanzvollen Schlusspunkt eines populären Unterhaltungskinos. Die Generation des jungen deutschen Films fordert dagegen ein Kino, das Fragen stellt, statt einfache Antworten zu liefern. Filme über die Gegenwart der Bundesrepublik statt über ferne Traumlandschaften.
1: Der Beitrag von Kulturredaktor Michael Marek. 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Gleich ist es 8:30.

0: Guten Morgen. Zuerst sprechen wir über den Streit ums Wasser. Autowaschen ja, Felder bewässern nein. In gewissen Regionen im Kanton Bern sorgt die Wassernutzung für Diskussionen. Nun schaltet sich die Politik ein. Und so hohe Schulden wie noch nie. In den USA steigt die Staatsverschuldung auf mehr als 40 Billionen Dollar. Das habe auch Konsequenzen für die Wirtschaft und private Haushalte, sagt unsere Expertin. Warum, erklärt sie hier gleich. Nach dem Blick aufs Wetter aus der Nachrichtenredaktion Manuel Risi.
1: Es ist wechselnd bewölkt heute mit einigen Schauern. Im Süden gibt es teils kräftige Gewitter. Die Temperatur liegt dabei tagsüber bei um 26 Grad.
0: Es ist 8:30 im Studio Peter Hanselmann. Braune Felder, trockene Flüsse und knappe Wasserreserven. In der Schweiz ist es trocken und Wasser ist begehrt. Dabei kommt es auch zu Verteilkämpfen. Das zeigt sich etwa in der Region Bern. Bäuerinnen und Bauern dürfen dort zum Beispiel ihre Felder nicht mit Leitungswasser bewässern. Jetzt zeigen sich die Folgen, wie die Reportage von Regionalredaktor Thomas Pressmann zeigt.
2: Die Felder sind braun, die Bäume gelb, die Kartoffelpflanzen vertrocknet. Bauer Nicolin Tönduri führt bei Worp über den ausgedörrten Acker.
3: Die Stauden sind hier schon lange verdörrt. Die liegen zu Boden, weil wir halt eben hier auch zu wenig Wasser hatten und es viel zu heiss war.
2: Der aktuelle Regen komme zu spät und sei zu wenig. Anfang Sommer konnte der Landwirt, wie andere Jahre auch, Leitungswasser vom nahen Hydranten beziehen. Doch die Gemeinde schob dem auf Geheiß des Wasserverbundes der Region Bern schon nach wenigen Tagen den Riegel. Nicolin Tönduri musste zuschauen, wie die Kartoffeln vertrockneten. Er habe zwar Verständnis, dass er nicht mehr Leitungswasser vom Hydranten nehmen darf, aber...
3: Auf der anderen Seite sehe ich auch, wie die Auto gewaschen werden und die Pools gefüllt und so. Und ich denke, ja, hey, solange man das noch hat, das ist ja auch Trinkwasser, das dort gebraucht wird.
2: Dass das Leitungswasser knapp ist, sieht man auch ein paar Hügel weiter. In der Eschau im Emmental beziehen die Stadt und die Region Bern die Hälfte ihres Trinkwassers. Wasserverbundschef Martin Frey öffnet bei einer Wasserfassung, einem Betonschacht auf einem Feld, den Deckel, schaut runter und sagt:
4: Normalerweise haben wir bei dieser Fassung Ende im Spätsommer, Herbst, Tiefstänge. Und eben wegen der aktuellen Witterungsverhältnisse haben wir das jetzt schon im Auge.
2: Trinkwasser habe es schon noch genug, aber eben nicht für das Bewässern der Felder.
4: Die Wasserversorgungen sind nicht auf das dimensioniert, für das man hier Wasser nehmen kann zu Bewässerungszwecken. Es reicht einfach nicht.
2: Es bräuchte 8-mal mehr Wasser und für das auch die dafür nötige Infrastruktur. Der Kampf ums Wasser ist lanciert. Der Kanton Bern erarbeitet derzeit eine Strategie, wer in einer solchen Situation wie jetzt Wasser beziehen darf und wer nicht. Denn bis jetzt machen das die Gemeinden selber. So kommt es, dass das Autowaschen in vielen Gemeinden noch erlaubt ist, das Bewässern von Gemüsefeldern jedoch nicht. Möglich, dass der Kanton den Gemeinden dereinst Vorgaben macht und den Wasserverbrauch kantonsweit klar regelt, sagt Rael Fischer vom Kantonalen Amt für Wasser und Abfall.
5: Das Ziel ist aber nicht, dass wir eine simple Rangliste haben am Schluss, an die sich alle halten müssen, sondern es geht darum, wirklich das situations- und ressourcenbezogen zu analysieren und dann zu definieren auch.
2: Für diese Dürre ist es zu spät. Erst nächstes Jahr diskutiert das Parlament über die Vorschläge. In Worp hat Bauer Nicolin Tönduri derzeit unruhige Nächte und fast immer den gleichen Traum.
3: Ich träume von Regen, regelmässig.
0: Der Beitrag von Thomas Pressmann. Doch was tun, wenn sich der Traum von Regen nicht erfüllt? Dann ist die Politik gefragt. Doch der Bundesrat agiere hier planlos, kritisiert SVP-Nationalrat und Landwirt Alois Huber.
6: Wenn ich den Gesamtbundesrat anschaue, da ist eine gewisse Ohnmacht vorhanden, weil man eben in den letzten Jahren keine kurzfristigen Massnahmen eruiert hat.
0: Darum fordert er eine bessere Vorbereitung auf künftige trockene Sommer.
6: Wichtig ist jetzt, dass wir wirklich Massnahmenplan erstellen, weil diese Trockenheit ist jetzt zwar sehr extrem, aber wir hatten in den letzten Jahren mehrere Trockenheiten. Es wurde eigentlich, ja, es ist traurig, aber es wurde nichts gemacht.
0: Ratskollegin Christine Badertscher von den Grünen fordert zudem Massnahmen gegen den Klimawandel, auch wenn die Schweiz als kleines Land nur einen begrenzten Spielraum habe.
7: dass die Schweiz alleine das Klima nicht retten kann. Das wird ja jetzt immer gesagt, aber das hat ja auch nie jemand verlangt oder behauptet. Oder ich ärgere mich immer über diesen Satz, weil es geht ja nicht darum, dass wir das eben machen. Die Schweiz kann das nicht alleine, das ist so. Aber es heißt nicht, dass wir nichts machen müssen. Wir müssen unsere Verantwortung wahrnehmen.
0: Sagt Christine Badertscher. Sie diskutiert gemeinsam mit Alois Huber, wie man mit der Hitze und Trockenheit umgehen soll, die der Landwirtschaft so zugesetzt hat. 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Der Ukraine fehlt es zunehmend an Munition für die Luftabwehr. Russland hat deshalb seine Angriffe auf die ukrainische Hauptstadt Kiew zuletzt wieder verstärkt. Auch in der vergangenen Nacht wurde Kiew wieder ins Visier genommen, Manuel Risi.
1: Bei dem nächtlichen Angriff wurden 5 Menschen getötet und mehr als 20 verletzt. Das sagt die Militärverwaltung der Stadt. Der Bürgermeister Kiews, Vitali Klitschko, schreibt, bei den Raketenangriffen seien unter anderem ein Kinderspital und mehrere Wohnhäuser beschädigt worden und in Teilen der Stadt sei der Strom ausgefallen. In Teilen Deutschlands hat es in der Nacht heftige Unwetter gegeben. Betroffen ist unter anderem das südwestliche Bundesland Rheinland-Pfalz. Dort hat der Sturm teils schwere Schäden angerichtet. Es gibt Bilder von komplett rausgerissenen Wänden bei Wohnhäusern. Diverse Bäume sind umgestürzt. Zudem sind 2 Frauen von einem Baum getroffen worden, der vom Sturm entwurzelt wurde. Eine von ihnen ist dabei ums Leben gekommen, die andere ist schwer verletzt worden. Das schreibt die Polizei. Auch in Hessen, Thüringen, Brandenburg und Bayern hat es in der Nacht gestürmt. Auch dort sind Bäume umgestürzt und Dutzende Häuser sind beschädigt worden. Teils sind Dächer komplett weggerissen worden.
0: Und wir wechseln in die USA und zu einem neuen Rekord. Es ist einer, der die USA immer teurer zu stehen kommt. Erstmals ist die Staatsverschuldung der USA nämlich auf über 40 Billionen US-Dollar gestiegen, also auf über 40.000 Milliarden. Der Schuldenberg ist damit doppelt so hoch wie noch vor 10 Jahren. Das hat Folgen, sagt Nora Meuli von der SRF Wirtschaftsredaktion.
8: Zuerst ist das vor allem mal ein US-amerikanisches Problem. Die Zinsen auf US-Staatsanleihen sind eine Referenz für andere Zinsen. Steigen sie, dann wird es auch für die Bevölkerung und Firmen teurer, sich zu verschulden. Hypotheken und Kredite kosten mehr. Das heißt konkret, Haushalte und Firmen müssen einen größeren Teil ihres Budgets für Zinszahlungen ausgeben. Und so bleibt ihnen weniger für anderes übrig. Sie haben also weniger Geld für Konsum und Investitionen. Das sind schlechte Nachrichten für die Bevölkerung in den USA und auch für die Wirtschaft. Und wenn es der Wirtschaft in den USA nicht gut läuft, dann wirkt sich das auch auf die Weltwirtschaft aus.
0: Soweit SRF-Wirtschaftsredaktorin Nora Meili. Ende Juli kamen innerhalb weniger Tage Zehntausende Migrantinnen und Migranten von Marokko her in die spanische Exklave Ceuta. Darunter waren auch unbegleitete Minderjährige. Ihnen will Spanien nun helfen.
1: Ja, die spanische Regierung will die unbegleitenden Minderjährigen von Ceuta in Afrika auf den europäischen Kontinent bringen. 500 Minderjährige, die ohne Begleitung und besonders schutzbedürftig sind, sollen aufs spanische Festland gebracht werden. Die Regierung in Madrid arbeitet zusammen mit den Behörden in Ceuta und verschiedenen Regionalregierungen an einer Lösung. Geplant sei, dass die Minderjährigen von Kinderschutzorganisationen betreut werden, sagt die spanische Integrationsministerin. Der Präsident der Schweizerischen Radio- und Fernsehgesellschaft SAG, Jean-Michel Gina, gibt sein Amt ab, nach knapp 10 Jahren. Er habe den Verwaltungsrat darüber informiert, teilt die SAG mit. Der Zeitpunkt für den Wechsel sei bewusst gewählt, so sei etwa das wichtigste Projekt des Unternehmens namens Innovant aufgegleist worden. Mit diesem plant die SAG in den kommenden Jahren fast 270 Millionen Franken einzusparen und sich strategisch neu aufzustellen. Somit sei auch der geeignete Zeitpunkt gekommen, das Verwaltungsratspräsidium der SAG in neue Hände zu legen. Die Nachfolge von Jean-Michel Gina soll im kommenden Frühling bestimmt werden. Der Blick zur Börse. Der Dow Jones Index in New York hat 0,2% gewonnen. Der Nikkei-Index in Tokio steigt um 1,3%. Der Euro wird zu 93,37 gehandelt und der Dollar zu 79,94. Die Daten stammen von SIX. Die Wetteraussichten: Heute ist es wechselnd bewölkt mit kurzen sonnigen Abschnitten. Besonders über den Bergen gibt es vielerorts Schauer und Gewitter, zum Teil auch im Flachland. Im Süden gewittert es dabei teils heftig. Mit mäßigem Südwestwind gibt es rund 26 Grad.
0: Das waren Informationen von heute Morgen. Verantwortlich Nicolas Malzacher und die Zeit, es ist 20 vor 9. Ja, jetzt passiert, was man schon länger erwartet hat. Ab nächster Woche zeigt ChatGPT auch in Europa und der Schweiz in der Gratis-Version Werbung. Also das, was wir von Google oder Social-Media-Plattformen eigentlich schon lange kennen. Aber wie genau wird diese Werbung in ein Gespräch mit ChatGPT eingeflochten? Das wollte ich von SRF-Digitalredaktor Guido Berger wissen.
9: Also genau nicht eingeflochten, einfach so mittendrin in den Antworten des Chatbots, sondern klar abgetrennt von dem Dialog, den ich da führe mit dem Chatbot. Also in der App beispielsweise, da wird so im unteren Drittel des Bildschirms wird dann die Werbung eingeblendet und ist auch klar als solche markiert. Hat aber natürlich einen direkten Zusammenhang zu dem Gespräch, das ich mit dem Chatbot führe. Also so als ein Beispiel, ich diskutiere mit ChatGPT, was ich heute zum Znacht kochen soll, und dann schlägt ChatGPT mir ein Rezept vor und dann würde jetzt im unteren Drittel der App so ein Fenster nach oben fahren und dort drin würden dann zum Beispiel passende Sonderangebote eines Grossverteilers angezeigt zu einer Zutat, die da im Rezept erwähnt wurde.
0: Ah, und dann weiß denn der Grossverteiler, der die Werbung auch schaltet, dass ich mit ChatGPT eben über dieses Rezept und dann so über seine Angebote spreche?
9: Nein, das soll nicht passieren. Also der Hersteller OpenAI verspricht, dass sie klar zwischen den Chats und der Werbung trennen, also dass keine Information aus meinem Chat zu den Werbetreibenden fließen soll, sondern wer eine Anzeige schaltet, wie jetzt im Beispiel dieser Grossverteiler, gibt an, in welchem Kontext diese Anzeige am ehesten Sinn machen würde. Jetzt wieder beim Beispiel, wenn jemand nach Rezeptvorschlägen fragt. Und das System von OpenAI schaut dann, welche Anzeigen passen zu diesem Gespräch, das ich gerade führe mit dem Chatbot, und auch welche Anzeigen passen zu der Person bzw. dem, was ChatGPT über mich weiß, und dann wählt es eine passende Anzeige aus. Also ähnlich wie das eigentlich auch bei der Google-Suche oder bei Instagram ist, der Anbieter hier OpenAI hat ein Profil von mir, weiß viele Dinge über ich, was ich jetzt gerade tue, und sucht dann in so einem großen Pool von Anzeigen diejenigen heraus, die zu mir passen könnten.
0: Wer bekommt denn diese Werbung zu sehen?
9: Nur Personen, die die Gratis-Version von ChatGPT nutzen, also wer so ein Plus- oder Pro-Abo bezahlt, bekommt keine Werbung angezeigt. Und OpenAI sagt auch, dass es nur Personen sind, die volljährig sind, also die entweder selber das Alter hinterlegt haben in der App oder von denen ChatGPT so aufgrund der geführten Gespräche vermutet, dass man volljährig ist.
0: Und warum macht ChatGPT das?
9: Also es ist schon sehr lange klar, dass sie das machen müssen, weil so die reinen Bezahlmodelle, also dass man eine Dienstleistung kriegt gegen ein Abonnement, die haben es nach wie vor sehr schwer. Gratisdienste mit Werbung, das ist nach wie vor das wichtigste Geschäftsmodell vom Internet. Und OpenAI verdient einfach lange nicht, was sie ausgeben. Infrastruktur und Betrieb ist enorm teuer und die Mehrheit der Nutzerinnen und Nutzer nutzt auch den Gratisdienst. Also die Abonnenten und die Firmen Kunden, die generieren einfach nicht genug Umsatz. Und deshalb hofft man jetzt auf sehr, sehr viel Geld. So zum Vergleich, Meta macht mit Werbung 600 Millionen pro Tag Umsatz. Also es geht um wirklich viel, viel Geld, das man potenziell machen kann mit Werbung. Und auch hier muss man sagen, das Potenzial ist wahrscheinlich groß, weil wir eben so persönliche Gespräche mit diesen Chatbots führen, weil das Profil, das man auf diesen Gesprächen aufbauen kann, deshalb auch möglicherweise sehr persönlich, sehr präzise ist und entsprechend attraktiv für Werbetreibende. Also OpenAI hofft, dass diese Anzeigen entsprechend lukrativ sind.
0: Sie sagen es entsprechend attraktiv für Werbetreibende. Könnte das aber nicht auch nach hinten losgehen für OpenAI, wenn jetzt dieser Dienst, der gratis ist, der bis jetzt werbefrei ist, wenn da auf einmal Werbung aufploppt, dass dann halt Nutzerinnen und Nutzer auf andere Chatbots ausweichen?
9: da würde ich jetzt eigentlich nur, wenn überhaupt, eine kurzfristige Bewegung erwarten. Einfach weil wir diese Art von Logik, weil wir uns das gewohnt sind von vielen anderen Diensten, die ebenso funktionieren, und weil die direkten Konkurrenten, also KI-Chatbots, die heute noch ohne Werbung auskommen, die werden wahrscheinlich bald auch Werbung schalten, wenn OpenAI das jetzt einführt. Ich glaube, die Probleme, die OpenAI bekommen könnte, sind eher anderer Art. Wenn man schaut, was Google in diesem Bereich schon alles erlebt hat, die können ein Lied davon singen, wie schwierig es ist, Werbung und Inhalte sauber zu trennen. Die streiten sich gefühlt ständig mit Wettbewerbshütern der EU zum Beispiel, um eben sicherzustellen, dass die Werbung den Inhalt nicht beeinflusst. Und bei einem Chat ist dieses Vertrauen natürlich ganz wichtig, wenn so der Verdacht entsteht, dass die Antworten des Chatbots von Werbenden beeinflusst sein könnte, dann ist das ein schlechter Eindruck, der entstehen könnte. Also so das Beispiel, dass mir dieses Rezept nur vorgeschlagen wurde, weil ein Großverteiler eine entsprechende Zutat in einer Sonderaktion loswerden will und eben nicht ein anderes Rezept vorgeschlagen würde, das wäre dann schlecht. Das könnte Nutzer vergraulen, aber eben auch zu so Verfahren mit Wettbewerbshütern führen. Aber ich würde sagen, dass diese Aussicht auf diese Millionen und Milliarden von Werbegeldern, die ist so verlockend, dass OpenAI dieses Risiko eingehen muss.
0: Sagt SRF Digitalredaktor Guido Berger zur Werbung, die es ab nächster Woche bei ChatGPT gibt. Ja, und gleich sprechen wir hier auf SRF 4 News über Kita-Plätze. Die sind lange sehr, sehr knapp gewesen in der Schweiz. Jetzt hat es zu viel. Warum, das hören Sie nach der Nachrichtenübersicht.
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0: Die Nachrichtenübersicht von 9:15. Die Trockenheit in der Schweiz, die führt zu Verteilkämpfen beim Wasser, etwa in der Region Bern. Dort bräuchte die Landwirtschaft Leitungswasser, um die Felder zu bewässern. Das ist aber teilweise verboten. Gleichzeitig ist die private Nutzung, wie etwa das Auto zu waschen, an gewissen Orten erlaubt. Nun will der Kanton einheitliche Regeln definieren. Jean-Michel Gina tritt als Verwaltungsratspräsident der Schweizerischen Radio- und Fernsehgesellschaft zurück. Das hat die SRG mitgeteilt. Zur Begründung heißt es, das wichtigste strategische Projekt namens Enervant sei aufgegleist. Damit plant die SRG, in den kommenden Jahren 270 Millionen Franken einzusparen und so die Sparvorgaben des Bundes zu erfüllen. Die Staatsschulden der USA übersteigen erstmals die Summe von 40 Billionen US-Dollar. Innerhalb der letzten 10 Jahre haben sich die Schulden der USA beinahe verdoppelt. Für die US-Wirtschaft sei das ein schlechtes Zeichen, sagt SRF-Wirtschaftsredaktorin Nora Möhli. Denn höhere Schulden bedeuten auch höhere Zinsen für Unternehmen und Private. Und zum Wetter. Heute ist es wechselnd bewölkt mit einigen Schauern. Im Süden gibt es teils kräftige Gewitter. Die Temperatur, die liegt tagsüber bei rund 26 Grad. Lange Zeit war es schwierig, einen Kita-Platz für ein Kind zu finden. Doch nun hat sich die Situation offenbar verändert. Zumindest in gewissen Städten. Der Verband Kinderbetreuung Schweiz, kurz KiBeSwiss, sagt, dass es etwa in Bern und Zürich zu viele Betreuungsplätze gibt. Darum mussten Kindertagesstätten schließen. Maximiliano Wepfer ist Mediensprecher von KiBeSwiss. Katrin Hiss hat ihn gefragt, erst zu wenig, jetzt zu viele Kita-Plätze in Bern und Zürich. Was ist da passiert?
11: Ja, also wenn man sich die Situation vor 10 Jahren vergleicht, ist ganz klar, früher gab es Wartelisten, also die Plätze waren knapp. Jetzt hat sich das Blatt gewendet, also viele Anbietende kamen auf den Markt. Und entsprechend ist es jetzt so, dass es ein Überangebot gibt.
12: Ein Grund, den Sie nennen, sind die Betreuungskosten. Inwiefern haben diese dazu geführt, dass Kitas schließen müssen?
11: Die Kosten sind gestiegen, die Eltern spüren den sogenannten Abhalteffekt. Das heißt, die Kosten sind so hoch, dass sie dann davon abgehalten werden, ihre Kinder in die Betreuung zu schicken und deshalb einer der beiden Elternteile dann zu Hause bleiben muss.
12: Sie nennen auch den Fachkräftemangel als Grund für die Kita-Schließungen. Was genau beobachten Sie da?
11: Sie müssen sich so vorstellen, also auch wenn es ein Überangebot gibt, braucht es ja trotzdem die ausgebildeten Fachpersonen für jede Gruppe, für jede Kita. Und das führt zu einer Zersplitterung des sowieso schon knappen Personals. Und das verschärft logischerweise dann den Fachkräftemangel.
12: Und welche Rolle spielen demografische Entwicklungen?
11: Also es ist ja so, dass die Geburtenrate jetzt zurückgegangen sind. Gleichzeitig ist aber dann die Nachfrage, die effektive Nachfrage nach Betreuungsplätzen enorm gestiegen. Das heißt, es ist wirklich so, dass all diese Kinder betreut werden wollen und dadurch die niedrige Geburtenrate ausgleichen.
12: Zu Betriebsschließungen kam es vor allem in Bern und Zürich. Wie sieht denn die Situation in ländlichen Gebieten aus?
11: Die Lage ist nach wie vor angespannt. Also der Versorgungsgrad ist nach wie vor niedrig. Also es trifft auch nicht nur Kita, sondern auch Tagesfamilienorganisationen zum Beispiel, die jetzt schließen mussten. Also es ist dann wirklich aufgrund der ausbleibenden Subventionen ist es so, dass die Eltern dann keine Betreuungsplätze für ihre Kinder finden.
12: Können Sie das noch ein wenig ausführen? Inwiefern bleiben Subventionen auf dem Land aus?
11: Also es ist wie so häufig in der Schweiz, es ist von Kanton zu Kanton unterschiedlich. Also da spielt die sogenannte Postleitzahlenlotterie eine Rolle. Je nachdem, in welcher Gemeinde man ist, hat man Anspruch auf mehr Subventionen oder auf weniger. Entsprechend ist der Versorgungsgrad in einer Gemeinde besser oder schlechter oder beziehungsweise dann auf ganzer kantonaler Ebene. Und da spielt eine Rolle, ob die Lage dann angespannt bleibt oder eben nicht.
12: KiBeSwiss fordert jetzt eine verstärkte Unterstützung durch die öffentliche Hand. Wenn aber bereits heute ein Überangebot in mehreren Städten besteht, weshalb fordert KiBeSwiss gleichzeitig einen weiteren Ausbau der familienergänzenden Betreuung?
11: Es ist deshalb eben genau zu präzisieren, also das Angebot soll wirklich dort, überall nur dort ausgebaut werden, wo der Bedarf wirklich nachweislich gegeben ist, also sprich zum Beispiel in ländlichen Gebieten. Und die Nachfrage dann das vorhandene Angebot übersteigt. Das ist auch in der Romandie der Fall, wo es nach wie vor Wartelisten gibt und das Gerangel um die Betreuungsplätze groß ist. Ein unkontrollierter Ausbau von Kitas gefährdet die Betreuungsqualität. Deshalb fordern wir von KiBeSwiss, dass die Aufsicht und Bewilligungsbehörde, dass die Bewilligungen wirklich aktiv steuern. Das heißt, sie sind im öffentlichen Interesse dann und logischerweise auch dem Schutz des Kindeswohl dient es.
0: Das sagt Maximiliano Wepfer, er ist Sprecher von KiBeSwiss. Schweizer Wälder müssen viele Bedürfnisse gleichzeitig erfüllen. Sei es als Lebensraum für Tiere und Pflanzen oder als Schutzwald oder für die Forstwirtschaft. Zudem dienen sie, und zwar zunehmend, als Naherholungsgebiet und als Sportplatz. Das aber wird vielen Waldeigentümerinnen und Waldeigentümern zu viel. Der Verband Waldschweiz findet, die intensive Freizeitnutzung der Wälder überschreite Grenzen. Jetzt hat der Verband über diese verschiedenen Ansprüche diskutiert. Inlandredaktor Sandro Della Torre.
13: Dass der Wald auch eine Art Freizeitpark ist, erleben Försterinnen und Förster tagtäglich. Und zum Teil komme es zu ganz schwierigen Situationen, sagt Philipp Gut, Co-Leiter der Forstbetriebe der Burgergemeinde Bern.
14: Wir hatten auch schon die Situation, dass dann in einem Waldgebiet ein Schul-OL von einem Schulhaus stattgefunden hat. Und dann sind dort schnell einmal 100 bis 200 Kinder unterwegs und dort kann man natürlich den Wald nicht mehr bewirtschaften. Und als wir am Morgen mit den Maschinen vor Ort waren, mussten wir natürlich zuerst diese Situation einordnen und das Gespräch suchen.
13: Die zunehmende Freizeitnutzung des Waldes birgt Konfliktpotenzial. Gerade das Mountainbiken steht dafür exemplarisch. So sagt Daniel Fessler, Präsident von Waldschweiz.
15: In der ganzen Schweiz ist es ein zunehmendes Ärgernis, dass Menschen mit ihrem Mountainbike sich nicht nur auf den offiziellen Straßen oder Wegen aufhalten, sondern es lieben, wilde Wege zu befahren, Trampelpfade zu befahren oder gar Biketrails anzulegen mit Schanzen und so weiter.
13: Der Verband Waldschweiz hat deshalb auch die Spitzenmountainbikerin Alessandra Keller zur Tagung eingeladen. Sie sagt, sie erlebe im Training jede Woche, wie der Wald zum Konfliktgebiet geworden sei. Auch von Waldbesitzerinnen und Besitzern müsse sie sich einiges anhören.
16: Ich höre sicher von der Zerstörung, dass der Mountainbiker alles kaputt macht, dass er Wege befahrt, die er nicht darf, obwohl es Wanderwege sind und ich mich da ganz klar an die Regeln halte. Und generelle Unzufriedenheit, dass es zu viele sind, dass man macht, was man will, obwohl dies in diesem Falle gar nicht der Fall ist.
13: Sie halte sich an die Regeln, sagt Alessandra Keller. Und gegenüber dem Waldeigentümerverband macht sie sich stark für das Mountainbiken und will Einschränkungen verhindern. Wollen nun die Waldbesitzerinnen und Besitzer politisch aktiv werden und die Waldnutzung gesetzlich einschränken? Nein, sagt Verbandspräsident Daniel Fessler. Er respektiere das Recht der Leute, Wälder frei zu betreten.
15: Aber wir sind froh, wenn diese Waldbesuchenden auch den nötigen Respekt dem Wald gegenüber aufbringen, gegenüber den Tieren im Wald, gegenüber der Flora und letztlich auch den Respekt gegenüber den Waldeigentümern.
13: Mit Dialog sei ein gutes Nebeneinander von Forst und Freizeit möglich, sagt der Präsident von Waldschweiz.
0: Der Beitrag von Inlandredaktor Sandro Della Torre. Anfang August war es ein Uhrenmuseum in Le Locle im Kanton Neuenburg. Im letzten Herbst ein römisches Museum in Lausanne im Kanton Waadt. Gleich zweimal innerhalb eines Jahres sind Diebe in Westschweizer Museen eingebrochen. Und darum wird nun befürchtet, dass es weitere Fälle geben könnte. Eva Hirschi berichtet als freie Journalistin aus der Westschweiz. Sie hat mir gesagt, wie wertvoll die Uhren waren, die in Le Locle gestohlen worden sind.
17: Es handelt sich um historische Pendeluhren. Der Kanton Neuenburg ist ja sehr bekannt für seine großen Pendeluhren, die früher auch in manchen Deutschschweizer Wohnzimmern standen. Der materielle Wert ist nicht wahnsinnig hoch. Der Staatsanwalt ging beim gesamten Diebesgut von einem Wert von mehreren tausend Franken aus. Doch für den Kanton Neuenburg, der stolz auf sein historisches Vermächtnis der Uhrenindustrie ist, ist dieser Diebstahl ein herber Verlust. Die Staatsanwaltschaft hat nun eine Untersuchung eröffnet.
0: Pendeluhren sind Uhren, die man aufziehen muss, oder? Und die dann so ein Pendel haben, das unten im Sekundentakt hin und her schwingt, damit sie laufen. Kann denn eigentlich die Staatsanwaltschaft schon was zu den Tätern sagen, die da eingebrochen sind und diese Uhren gestohlen haben?
17: Man weiß nur, dass es sich um vier Männer handelt, die mit einem Auto mit französischem Kennzeichen in Richtung Grenze geflohen sind. Der Staatsanwalt geht aber davon aus, dass es sich um eine organisierte Bande handelt.
18: Alors le modus operandi laisse penser que ce n'était en tout cas pas leur premier cambriolage. Il y a une certaine habitude, une certaine habileté dans l'opération. Après pour le reste, à ce stade de l'enquête, on peut rien en déduire.
17: Er sagt, an der angewendeten Methode könne man sehen, dass die Täter das nicht zum ersten Mal gemacht hätten. Sie seien sehr geschickt vorgegangen. Mehr könne er aber auch nicht sagen. Das werde dann die Untersuchung zeigen.
0: Also eben die Staatsanwaltschaft hat gesagt, das Vorgehen habe eine gewisse Routine. Kommen denn Einbrüche und Diebstähle in der Westschweiz in Museen häufiger vor?
17: Erst im November gab es einen spektakulären Einbruch, und zwar im Römischen Museum in Vidi-Lausanne. Dort haben sich zwei Personen als belgische Touristen ausgegeben, ein Billett gekauft und sich die Ausstellung angeschaut. Dann aber haben sie den Wachtmann überwältigt, gefesselt, brachen eine gesicherte Vitrine auf und haben einen wertvollen Münzschatz gestohlen, einen der bedeutendsten archäologischen Funde der Schweiz. In der Westschweiz sind solche Fälle sonst aber eher selten. Es kommt alle paar Jahre vor, dass in ein Museum eingebrochen wird, aber nicht viel mehr. Anders sieht es inzwischen aber in Frankreich aus. Für den größten Medienrummel sorgte dort natürlich der Einbruch im Louvre in Paris vom letzten Oktober. Seither ist es im Nachbarland zu vielen weiteren Einbrüchen in Museen gekommen, sowohl in verschiedenen Städten als auch auf dem Land.
0: Sie haben gerade den Einbruch in den Louvre in Paris im letzten Herbst angesprochen. Das war ein spektakulärer Museumseinbruch in eins der berühmtesten Museen der Welt. Hat man denn jetzt in der Westschweiz Angst, dass diese Einbruchswelle, die Sie auch erwähnt haben, aus Frankreich nun in die Schweiz rüberschwappt?
17: Ich habe mit mehreren Personen von Westschweizer Museen gesprochen und ja, diese Befürchtung gibt es durchaus, nicht zuletzt eben wegen dieser zwei Fälle in Lausanne und in Le Locle. In Lausanne hat die Stadt ein Audit erstellt zur Sicherheit. In Neuenburg ist die Kantonspolizei mit den Museen in Kontakt und macht Präventionsarbeit zum Thema Sicherheit. Aber ganz so einfach ist es nicht. Die Alarmanlage in Le Locle hatte ja funktioniert, nur waren die Täter extrem schnell. In Lausanne kamen die Diebe am helllichten Tag als normale Gäste ins Museum. Und was man auch nicht vergessen darf, in der Schweiz gibt es viele kleine Museen, die häufig nicht in extra dafür konzipierten Gebäuden untergebracht sind, sondern in historischen Häusern. Und die sind natürlich viel schwieriger zu sichern. Was mir die Vertreter der Museen aber auch gesagt haben, es gibt kein Nullrisiko. Ein Museum ist keine Bank und die Mission eines Museums sei es, die Kulturgüter der Öffentlichkeit zugänglich zu machen und nicht sie in irgendwelche Safes zu stecken.
0: Das sagt Eva Hirschi, sie ist freie Journalistin in Lausanne. Das Gespräch, das ist Teil der aktuellen Sendung «Die Woche in den Schweizer Sprachregionen». 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Gleich ist es nämlich 9 Uhr, am Mikrofon ist Peter Hanselmann. Guten Morgen. Zuerst geht es um die Frage, wer darf unser Leitungswasser nutzen? Autowaschen ja, Felder bewässern nein. Solche Regeln sorgen für Diskussionen. Jetzt wird die Politik aktiv. Und in den USA knacken die Staatsschulden einen neuen Rekord. Sie sind 40 Billionen Dollar hoch. Das werde auch die US-Wirtschaft zu spüren bekommen. Denn mehr Schulden bedeutet auch höhere Zinsen, sagt unsere Expertin. Zuerst gibt es noch den Blick aufs Wetter. Aus der Nachrichtenredaktion ist Manuel Riesi mit mir im Studio.
1: Guten Morgen, heute ist es wechselnd bewölkt mit einigen Schauern. Im Süden gibt es teils kräftige Gewitter. Die Temperatur liegt tagsüber bei um 26 Grad.
0: Braune Felder, trockene Flüsse und knappe Wasserreserven. In der Schweiz ist es trocken und Wasser ist begehrt. Dabei kommt es auch zu Verteilkämpfen. Das zeigt sich etwa in der Region Bern. Bäuerinnen und Bauern dürfen zum Beispiel dort ihre Felder nicht mit Leitungswasser bewässern. Jetzt zeigen sich die Folgen. Die Reportage von Regionalkorrespondent Thomas Pressmann.
19: Die Felder sind braun, die Bäume gelb, die Kartoffelpflanzen vertrocknet. Bauer Nicolin Tönduri führt bei Worb über den ausgedörrten Acker.
3: Die Stauden, die sind schon lange verdörrt. Die liegen zu Boden, weil wir halt eben hier auch zu wenig Wasser hatten und es viel zu heiß war.
19: Er habe zwar Verständnis, dass ihm die Gemeinde verbietet, kein Leitungswasser vom Hydranten zu nehmen, aber...
3: Auf der anderen Seite sehe ich auch, wie die Autos gewaschen werden und die Pools gefüllt und so. Und ich denke, ja, hey, solange man das noch kann, das ist ja auch Trinkwasser, das dort gebraucht wird.
19: Aber für die trockenen Felder reichen die Ressourcen bei weitem nicht, heißt es vom Wasserverbund der Region Bern. 8-mal mehr bräuchte es. Bis jetzt kann jede Gemeinde selbst entscheiden, ob Autowaschen oder Tränken erlaubt ist. Möglich, dass der Kanton Bern den Gemeinden dereinst Vorgaben macht und den Wasserverbrauch kantonsweit klar regelt, sagt Rael Fischer vom Kantonalen Amt für Wasser.
5: Das Ziel ist aber nicht, dass wir eine simple Rangliste haben am Schluss, an die sich alle halten müssen, sondern es geht darum, wirklich das situations- und ressourcenbezogen zu analysieren und dann zu definieren auch.
19: Doch für diesen Hitzesommer reicht es nicht mehr. Frühestens nächstes Jahr diskutiert das Berner Kantonsparlament über die Pläne der Wasserzukunft.
0: Der Beitrag von Thomas Pressmann. Nicht nur im Kanton Bern ist das Wasser knapp, auch andere Kantone kämpfen mit der Trockenheit. Darum muss sich auch der Bund mit dem Thema beschäftigen. Doch der Bundesrat agiere hier planlos, kritisiert SVP-Nationalrat und Landwirt Alois Huber.
6: Wenn ich den Gesamtbundesrat anschaue, da ist eine gewisse Ohnmacht vorhanden, weil man eben in den letzten Jahren keine kurzfristigen Massnahmen eruiert hat.
0: Darum fordert er eine bessere Vorbereitung auf künftige trockene Sommer.
6: Wichtig ist jetzt, dass wir wirklich Massnahmenplan erstellen, weil diese Trockenheit ist jetzt zwar sehr extrem, aber wir hatten in den letzten Jahren mehrere Trockenheiten. Es wurde eigentlich, ja, es ist traurig, aber es wurde nichts gemacht.
0: Ratskollegin Christine Badertscher von den Grünen fordert zudem Massnahmen gegen den Klimawandel, auch wenn die Schweiz ein kleines Land sei und nur einen begrenzten Spielraum habe.
7: Dass die Schweiz alleine das Klima nicht

0: ist im vergangenen Jahr erneut gewachsen. Jedoch weniger schnell, Manuel Risi.
1: Ja, Ende 2025 lebten in der Schweiz rund 9,1 Millionen Menschen und damit 0,8% mehr als im Jahr zuvor. Das zeigen Zahlen des Bundesamts für Statistik. Damit war das Wachstum etwas weniger stark als in den vergangenen Jahren. Grund für das etwas langsamere Wachstum sei, dass weniger Personen in die Schweiz eingewandert und mehr ausgewandert sind. Gleichzeitig stieg das Durchschnittsalter der Bevölkerung. Mittlerweile gibt es mehr Menschen in der Schweiz, die 65 Jahre oder älter sind, als solche, die jünger sind als 20. Und gleich noch eine Statistik aus der Wirtschaft. Die Schweizer Exporte haben im Juli klar zugelegt, nachdem sie monatelang stagniert haben. Das schreibt der Bund. Konkret sind die Exporte im Vergleich zum Juni fast 11% gestiegen. Damit hat die Schweizer Wirtschaft im letzten Monat so viel ins Ausland verkauft wie seit März 2025 nicht mehr. Zuvor gab es über Monate hinweg kaum oder nur wenig Wachstum. Hauptgrund für den jetzigen Zuwachs ist einmal mehr die Chemie- und Pharmabranche gewesen.
0: Und nun zu einem Rekord. Es ist einer, der die USA immer teurer zu stehen kommt. Erstmals ist die Staatsverschuldung der USA auf über 40 Billionen US-Dollar gestiegen. Der Schuldenberg ist damit doppelt so hoch wie noch vor 10 Jahren. Was bedeutet das für die USA? Susan Stöckel hat bei Nora Möhli aus unserer Wirtschaftsredaktion nachgefragt.
2: Ja, dass der US-Präsident Donald Trump Prioritäten setzen muss. Die Zinsen sind gestiegen, dann kostet Verschuldung generell mehr, weil die USA für jede Million Dollar Schuld mehr Zins bezahlen. Weil aber zugleich auch die Staatsschuld größer geworden ist, muss eben auf mehr Geld Zins bezahlt werden. Und gleichzeitig bedeutet eine höhere Staatsschuld, dass Investorinnen und Investoren für Neuverschuldung mehr verlangen. Heute verlangen Investorinnen und Investoren fast 5% Zins auf 10-jährigen US-Staatsanleihen. Zum Vergleich, vor 10 Jahren waren es noch weniger als 2%.
3: Also da kommt aktuell einiges zu auf die USA, was die Staatsschuld betrifft. Welche Auswirkungen hat das jetzt auf die US-Wirtschaft?
2: Ja, das ist vor allem mal ein US-amerikanisches Problem, aber auch eines für die Weltwirtschaft. Die Zinsen auf US-Staatsanleihen sind eine Referenz für andere Zinsen. Steigen sie, dann wird es auch für die Bevölkerung und Firmen teurer, sich zu verschulden. Hypotheken und Kredite kosten mehr. Das heißt konkret, Haushalte und Firmen müssen einen größeren Teil ihres Budgets für Zinszahlungen ausgeben. Und so bleibt ihnen weniger für anderes übrig. Sie haben also weniger Geld für Konsum und Investitionen. Und das sind schlechte Nachrichten eben nicht nur für die Bevölkerung in den USA und für die Wirtschaft in den USA, sondern auch für die Weltwirtschaft.
3: Also die Staatsverschuldung wirkt sich auf die Weltwirtschaft aus und die Verschuldung steigt immer schneller. Wie lange können die USA jetzt eigentlich so weitermachen?
2: Ja, das ist vor allem eine politische Frage, denn es wird für die USA schlicht immer teurer, diese Schulden zu bedienen. Das befeuert die Diskussion, andernorts zu sparen, also zum Beispiel bei der Verteidigung oder bei der sozialen Sicherheit. Aber die USA sind kein normaler Schuldner. Es ist Stand heute ziemlich ausgeschlossen, dass die USA zahlungsunfähig würden, weil die USA noch immer eine Weltmacht sind und der Dollar noch immer die Leitwährung ist. Aber je mehr Investorinnen und Investoren für die Verschuldung verlangen, desto schwieriger wird es vor allem politisch, die hohe Verschuldung zu legitimieren. Die Frage ist also nicht, wie lange sich die USA das so leisten kann, sondern viel eher, wie lange und wie viel die USA für den Schuldendienst bezahlen wollen. Und wenn sie das nicht mehr wollen, dann muss die USA ihr Budget ausgleichen.
0: Sagt SRF-Wirtschaftsredaktorin Nora Möhli zu den rekordhohen Staatsschulden der USA. Und nun in die Ukraine. Der Ukraine fehlt es zunehmend an Munition für die Luftabwehr. Russland hat deshalb seine Angriffe auf die ukrainische Hauptstadt Kiew zuletzt verstärkt. Auch in der vergangenen Nacht wurde Kiew wieder ins Visier genommen, Manuel Risi.
1: Ja, bei dem nächtlichen Angriff wurden 5 Menschen getötet und mehr als 20 verletzt. Das sagt die Militärverwaltung der Stadt. Der Bürgermeister Kiews, Vitali Klitschko, schreibt, bei den Raketenangriffen seien unter anderem ein Kinderspital und mehrere Wohnhäuser beschädigt worden und in Teilen der Stadt sei der Strom ausgefallen. In Teilen Deutschlands hat es in der Nacht heftige Unwetter gegeben. Betroffen ist unter anderem das südwestliche Bundesland Rheinland-Pfalz. Dort hat der Sturm teils schwere Schäden angerichtet. Es gibt Bilder von komplett rausgerissenen Wänden bei Wohnhäusern.

0: Diverse Bäume sind umgestürzt. Zudem sind zwei Frauen von einem Baum getroffen worden, der vom Sturm entwurzelt wurde. Eine von ihnen ist dabei ums Leben gekommen, die andere ist schwer verletzt worden, das schreibt die Polizei. Auch in Hessen, Thüringen, Brandenburg und Bayern hat es in der Nacht gestürmt. Auch dort sind Bäume umgestürzt und Dutzende Häuser sind beschädigt worden. Teils sind Dächer komplett weggerissen worden. Der Präsident der Schweizerischen Radio- und Fernsehgesellschaft SAG, Jean-Michel China, gibt sein Amt ab, nach knapp 10 Jahren. Er habe den Verwaltungsrat darüber informiert, teilt die SAG mit. Der Zeitpunkt für den Wechsel sei bewusst gewählt, so sei etwa das wichtigste Projekt des Unternehmens namens Innerwand aufgegleist worden. Mit diesem plant die SAG in den kommenden Jahren fast 270 Millionen Franken einzusparen und sich strategisch neu aufzustellen. Somit sei auch der geeignete Zeitpunkt gekommen, das Verwaltungsratspräsidium der SAG in neue Hände zu legen. Die Nachfolge von Jean-Michel China soll im kommenden Frühling bestimmt werden.
1: Und zum Schluss gibt es noch die Börsendaten.
0: Der Euro wird zu 93,37 Rappen gehandelt und der Dollar zu 79,95 Rappen. Die Zahlen stammen von SIX.
1: Das waren Informationen von heute Morgen. Verantwortlich Nicolas Malzacher. Und die Zeit, das ist gleich 9:11. Wahlen während des Krieges sind verboten. So steht es im Kriegsrecht der Ukraine. Doch der abgesetzte Verteidigungsminister Mikhailo Fedorov will Wahlen. Das hat er in einer Videobotschaft gefordert. Und die sorgt für Diskussionen, denn Fedorov ist derzeit der wohl beliebteste Politiker des Landes. Florian Kellermann ist Ukraine-Korrespondent für die ARD in Kiew. Dominik Brandt hat ihn gefragt, weshalb Fedorov nach seiner Absetzung nun plötzlich Wahlen fordert.
2: Die Expertinnen und Experten in der Ukraine bezeichnen es so, dass Fedorov jetzt seine politische Karriere erst wirklich beginnt, seine selbstständige politische Karriere. Er ist eben entlassen worden und er hat auch die Zusammenarbeit dann mit Zelensky abgebrochen. Also er hat sich auf nichts anderes eingelassen als eben eine Rückkehr ins Verteidigungsministerium. Und er hat eine große Fanbasis in der Ukraine. Also er ist sehr beliebt. Man kann schon fast sagen, der beliebteste Politiker im Moment. Umfragen zeigen, dass 58% ihm vertrauen. Das sind doppelt so viele wie Zelensky vertrauen. Das heißt, wenn es Wahlen gäbe, Präsidentschaftswahlen, dann hätte er jetzt gute Chancen. Er, Zelensky sicher auch noch, außerdem der ehemalige Armeechef Valery Saluzhny taucht dann auf in den Umfragen. Und diese, ich denke mal, diese Popularität, die will er aufrechterhalten. Das heißt, er will sozusagen im Geschäft bleiben, das heißt im Gespräch bleiben. Und da ist eben jetzt nochmal eine gute Gelegenheit. Das ist jetzt seine Chance, eben nochmal auf sich aufmerksam zu machen. In den kommenden Monaten wird es dann natürlich schwieriger, weil das Thema dann ja auch mehr oder weniger abgehakt ist. Aber trotzdem wird er versuchen, weiterhin eben im Gespräch zu bleiben und hat eben ein sehr, sehr strittiges Thema gewählt mit den Wahlen, über das man jetzt natürlich spricht. Und damit spricht man eben über ihn.
3: Also es ist ein Stück weit eine langfristige Taktik für die Politkarriere von Mikhailo Fedorov.
2: Das würde ich schon so sehen, ja. Also das Signal geht natürlich an seine Anhängerinnen und Anhänger in der Ukraine, aber auch im Ausland, da ist er ja auch sehr beliebt. Also ich habe Kommentare gesehen von ausländischen, westlichen Politikern, die sagen, er sei sozusagen der einzige integre Vertreter der ukrainischen Regierung gewesen. Ich frage mich ein bisschen, wie man das dann letztendlich überprüfen will, unabhängig aus dem Ausland, auch im Inland. Ich meine, ich schließe nicht aus, dass auch gegen Fedorov irgendwann Vorwürfe erhoben werden. Ich meine, er war 7 Jahre lang in der Regierung und es ist ja schon ein bisschen unglaubwürdig, wenn er jetzt Korruption anprangert und 7 Jahre ja auch dabei war. Also ich sage nicht, dass er da Schmiergeld genommen hat oder profitiert hat, aber dass er da nichts gesehen hat, diese 7 Jahre lang, das kann ich mir nicht vorstellen. Klar, als Verteidigungsminister hat er es dann angesprochen, aber er war ja auch schon vorher eben in der Regierung, bevor er Verteidigungsminister wurde.
3: Jetzt sind Zelensky und auch das Parlament seit 7 Jahren im Amt. Wahlen hat es keine mehr gegeben. Wie präsent ist denn diese Debatte darüber, ob es Wahlen geben soll oder nicht im Alltag bei den Menschen?
2: Ja, ich höre schon immer wieder die Aussage, wir sollten eigentlich neu wählen. Wir bräuchten eigentlich hier vor allem ein neues Parlament, aber auch beim Präsidenten muss er sich eigentlich wieder um eine Legitimation bemühen. Das ist unser Recht und die Ukrainer waren ja auch immer sehr aktiv bei Wahlen. Also Wahlen waren immer etwas, wo wirklich viele ihr Herzblut auch gelassen haben. Und die Ukrainer haben ja auch sehr gerne, ich formuliere es mal flapsig, Präsidenten abgewählt und haben auch immer sehr, sehr schnell ihr Vertrauen verloren gegenüber Präsidenten, wenn sie mal im Amt waren. Das war bei Selenskyj nicht anders. Also insofern, der Wunsch nach Wahlen ist auf jeden Fall da, den spürt man. Aber es ist jetzt nicht so, dass man ständig darüber sprechen würde. Denn ja, der Krieg erzeugt Ereignisse, die erstmal wichtiger sind oder erstmal schlimmer sind. Aber es ist schon ein Thema, über das gesprochen wird.
3: Gilt das auch für die Soldaten, die Soldatinnen, die für die Ukraine im Moment im Kampf sind?
2: Ich denke, das ist ganz unterschiedlich. Das sind ja Hunderttausende und viele von ihnen leben ein ganz normales, fast schon ziviles Leben. Das heißt, sie gehen jeden Tag in irgendein Büro und die, denke ich mal, reagieren da genauso wie jeder andere Ukrainer. Bei denen, die jetzt unmittelbar im Kampf geschehen sind, ich denke, die haben andere Sorgen als Wahlen. Da geht's nicht um Politik, die kümmern sich wenig darum. Wenn man sich mit denen unterhält, dann sagen die immer, lasst uns bloß in Ruhe mit politischen Debatten. Wir hatten da mal irgendwann Hoffnungen, dass die zu irgendwas führen, aber wir sehen die Realität tagtäglich, dass wir eben weiterkämpfen müssen, dass wir weiter sterben und auch uns weiter verteidigen müssen.
3: Also könnte man als Fazit dieser ganzen Diskussion sagen, Fedorov treibt diese Diskussion über mögliche Wahlen weiter an, dass es aber in nächster Zeit wirklich Wahlen gibt, das ist eher nicht realistisch.
2: Ich glaube, es ist nicht realistisch. Ich glaube auch nicht, dass sich die Mehrheit der Ukrainer jetzt Fedorov anschließen wird mit dieser Forderung. Und selbst wenn sie es tun würden, gäbe es ja immer noch eben sehr, sehr große Hürden für Wahlen. Und wir wissen ja alle, wie Wahlen ablaufen sollten in demokratischen Ländern. Das ist, abgesehen von allem Juristischen, auch einfach schlicht und ergreifend nicht möglich in der Ukraine im Moment.
1: Das sagt Florian Kellermann von der ARD. 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
1: Und nun zur Nachrichtenübersicht um 9.16 Uhr. Die Staatsschulden der USA übersteigen erstmals die Summe von 40 Billionen US-Dollar. Innerhalb der letzten 10 Jahre haben sich die Schulden der USA beinahe verdoppelt. Für die US-Wirtschaft sei das ein schlechtes Zeichen, sagt SRF-Wirtschaftsredaktorin Nora Möyli. Denn höhere Schulden bedeuten auch höhere Zinsen für Unternehmen und Private. In Teilen Deutschlands hat es in der Nacht heftige Unwetter gegeben. Bei Häusern wurden Dächer und teils sogar Wände weggerissen. Diverse Bäume sind umgestürzt. Zudem ist eine Frau getötet und eine weitere schwer verletzt worden. Sie sind von einem entwurzelten Baum getroffen worden. Jean-Michel Tschina tritt als Verwaltungsratspräsident der Schweizerischen Radio- und Fernsehgesellschaft zurück. Das hat die SRG mitgeteilt. Zur Begründung heißt es, das wichtigste strategische Projekt namens Innerwand sei aufgegleist. Damit plant die SRG in den kommenden Jahren 270 Millionen Franken einzusparen und so die Sparvorgabe des Bundes zu erfüllen. Und zum Wetter. Heute ist es wechselnd bewölkt mit einigen Schauern. Im Süden gibt es teils kräftige Gewitter. Die Temperatur, die liegt heute tagsüber bei rund 26 Grad. Vor rund 3 Wochen sind mehrere 10.000 Menschen von Marokko in die spanische Exklave Ceuta geflohen, die meisten schwimmend, in der Hoffnung auf ein besseres Leben. Viele von ihnen sind wieder zurück in Marokko, aber nicht alle, darunter auch viele Minderjährige. Nun melden die spanischen Behörden, man habe mehr als 2.000 Minderjährige identifiziert. Rund 500 besonders schutzbedürftige, unbegleitete Minderjährige sollen nach Spanien gebracht werden. Aber wie stellt man eigentlich fest, ob jemand minderjährig ist oder nicht, wenn Papiere und Dokumente fehlen? So wie das hier in Ceuta eben der Fall war. Darüber habe ich mit Sarah Pronchin von der Universität Freiburg gesprochen. Sie ist Migrationsrechtsexpertin und kennt die Rechte von unbegleiteten minderjährigen Migrantinnen und Migranten.
5: Also so eine Altersbestimmung, da muss man immer ganz viele verschiedene Elemente in Betracht ziehen. Also zunächst natürlich einmal, was die Person sagt, ob sie zum Beispiel überhaupt Dokumente bei sich hat oder nicht. Das ist so die Basis. Und bei Zweifeln kann man dann eine medizinische Untersuchung machen, die besteht aus verschiedenen Teilen. Da würde man körperliche Merkmale untersuchen, zum Beispiel Behaarung oder körperliche Entwicklung. dann könnte man das Handgelenk röntgen und schauen, ob es da so Wachstumsspalten noch gibt und andere eben medizinische Marker. Und man kann eine zahnärztliche Untersuchung machen. Und da kann man dann auch sehen, wie zum Beispiel die Weisheitszähne entwickelt sind und andere Dinge. Aber exakt kann man das Alter natürlich nicht ermitteln. Das heißt also, es ergeben sich dann immer so verschiedene Wahrscheinlichkeiten. Zum Beispiel jemand ist mit so und so viel Prozent 17 Jahre und mit so und so viel Prozent 18 Jahre. Und dann muss letzten Endes die Person, die das dann beurteilt, entscheiden, gehe ich davon aus, die Person ist volljährig, ist klar volljährig oder ist klar minderjährig. Und eben bei den Grauzonen wäre es eigentlich eher so, dass man davon ausgehen muss, im Zweifel für die Minderjährigkeit. Und das heißt, die Personen würden dann besondere Schutzrechte bekommen.
1: Auf diese besonderen Schutzrechte möchte ich gerne später noch zu sprechen kommen. Bleiben wir erst bei diesen Untersuchungen. Sie haben gesagt, es werden Röntgenbilder von der Hand erstellt, die Zähne werden untersucht, aber auch körperliche Merkmale. Das klingt nach einer sehr intimen Untersuchung. Wie wird sichergestellt, dass auf die Würde der Kinder und Jugendlichen während diesen Untersuchungen geachtet wird?
5: Diese Untersuchung ist natürlich in der Tat sehr intim. Das sollte man durch geschulte Fachpersonen machen. Da muss man es dem Kind verständlich erklären. Man muss seine Wünsche und seine Bedenken berücksichtigen. Eben zum Beispiel beurteilt man dann vielleicht eben, ob Schambehaarung vorliegt, Brustwachstum, also wie die Brust ausgebildet ist und solche Dinge. Das ist natürlich sehr, sehr intim und da sollte man unbedingt darauf achten, dass man das Kind da angemessen behandelt. Das heißt also, man muss da ein gewisses Gespür, eine gewisse Zurückhaltung auch haben. Und deswegen können das nur geschulte Fachpersonen machen. Also das ist keine einfache Aufgabe.
1: Und wird das Ihrer Meinung nach in Ceuta im Moment korrekt gemacht?
5: Also ich war nicht vor Ort, aber ich gehe davon aus, dass es nicht so einfach ist, so viele fachlich gut ausgebildete Experten zur Verfügung zu haben, die dann eben diese vielen Kinder und Jugendliche jetzt untersuchen. Das heißt also, ich habe eher Zweifel, dass das im Moment so ordnungsgemäß verläuft.
1: Sie haben vorher die Rechte von unbegleiteten Kindern und Jugendlichen auf der Flucht angesprochen. Was für Rechte haben unbegleitete Kinder und Jugendliche im Asylprozess in Europa und damit vermutlich ja auch in der Schweiz?
5: Die Rechte im Asylverfahren richten sich nach der EU-Aufnahmerichtlinie. Die ist allerdings nicht Teil des Dublin-Acquis, also das heißt, die gilt in der Schweiz nicht, aber wir haben doch sehr ähnliche Standards in vielerlei Hinsicht. Nach der EU-Aufnahmerichtlinie hat man also als Kind generell schon sehr viele Rechte, also Zugang zum öffentlichen Bildungssystem zu den gleichen Bedingungen wie die einheimischen Kinder, dass man also zur Schule gehen kann, Sprachkurse belegen kann, dass besondere Bedürfnisse berücksichtigt werden, Gesundheitsversorgung, angemessene Unterkunft, Verpflegung, Kleidung und eben die unbegleiteten Minderjährigen, das heißt die, die ohne Eltern unterwegs sind, die müssen dann noch eine Betreuungsperson bekommen, auch relativ zügig. Und die müssen auch untergebracht werden in Zentren, wo speziell ausgebildetes Personal für Minderjährige vorhanden ist. Also die dürfen nicht mit Erwachsenen vermischt werden. Und man muss auch darauf achten, dass die zum Beispiel geschlechtergetrennt untergebracht werden, also die Mädchen von den Jungen getrennt. Das heißt also, da gelten doch relativ hohe Betreuungs- und Unterbringungsstandards.
1: Wie gut setzen die EU-Staaten diese Rechte tatsächlich um?
5: Also die Aufnahmestandards, das sind im Moment auch weiterhin so nur Mindeststandards. Die werden natürlich nicht eins zu eins so eingehalten, wie das Recht das vorsieht. Das heißt, in der Praxis ist das relativ schwierig. Jetzt gab es gerade im Juni eine Reform des europäischen Asylsystems und da wurden die Standards noch mal ein bisschen erhöht. Ist noch nicht klar, welche Staaten da jetzt schon konform sind und welche noch im Umsetzungsprozess und welche sich vielleicht auch nie komplett daran halten werden. Also das wird von der EU-Kommission gemonitort. Da haben wir noch nicht so viele Informationen dazu, aber auch vorher war es schon so, dass nicht alle unbedingt diese Standards perfekt eingehalten haben. Es ist sehr kompliziert, die akkurate Umsetzung des EU-Rechts dann wirklich durchzusetzen. Das heißt, da muss ein Vertragsverletzungsverfahren eingeleitet werden. Die EU-Kommission muss das machen. Dann geht das vor den EuGH und das dauert dann viele Jahre. Das heißt, der Aufwand lohnt sich gar nicht. Und es ist doch sehr schwierig, dass man alle Mitgliedstaaten dazu bringt, dann diesen Standard eins zu eins auch einzuhalten.
1: Soweit Sarah Proschay von der Universität Freiburg.
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1: Und diese Tageschronik, die hören Sie jetzt. Als Bundesrätin ist man es sich gewohnt, an verschiedenen Anlässen zu verschiedenen Leuten zu sprechen, Worte zu wählen, die dem Publikum gefallen und vielleicht auch noch eine politische Botschaft zu platzieren. Als Ruth Dreyfus heute vor 31 Jahren am Schwingfest in Chur ihre Festansprache hielt, kam die politische Botschaft aber überhaupt nicht an. Im Gegenteil. Applaus erntete dafür ein anderer Politiker. Die Tageschronik von Marco Koller.
9: Sehr geehrte Mitbürgerinnen und Mitbürger, liebe Eidgenossen.
10: Die Rede begann noch ganz im Sinne des Publikums, nämlich mit einem Lob auf den Schwingsport.
9: Der Ehrentitel Eidgenoss, der für herausragende Leistungen im Segmelring steht, zeigt, wie viel der Schwingsport mit unserem Land verbunden ist,
10: sagte die damalige Bundesrätin Ruth Dreyfus am 20. August 1995, also heute vor 31 Jahren, als sie am Eidgenössischen Schwing- und Elblerfest in Chur ihre Festansprache hielt, in der großen Arena, in der 40.000 Zuschauerinnen und Zuschauer Platz hatten. Nach ein paar augenzwinkernden Bemerkungen zur eigentümlichen Fachsprache der Schwinger zog Dreyfus, die damals Sportministerin war, eine Parallele von der Politik zum Schwingsport.
9: Wenn heute bald jedes heikle Thema mit persönlichen Angriffen und Beschimpfungen aufgebauscht wird, könnte uns mehr Schwingergeist in der Politik nur gut tun.
10: Dafür gab es sogar noch artigen Applaus vom Publikum. Doch als die Bundesrätin dann ein konkretes Beispiel machen wollte,
9: zum Beispiel auch in der Europafrage,
10: da wurde aus dem Applaus plötzlich ein Pfeifkonzert.
9: Genauso wenig wie der Schwinger allein im Ring einen Sinn würde machen, genauso wenig ist ein Alleingang von der Schweiz in Europa denkbar.
10: Und gleich nochmals musste Ruth Dreyfus erfahren, dass ihre politische Botschaft bei diesem Publikum offensichtlich nicht ankam. Oder wie es Kurt Zurflu ausdrückte, der den Festakt am Fernsehen kommentierte.
11: Bundesrätin Ruth Dreyfus, die einigermaßen den Ton der Schwingerfans gefunden hat, dass natürlich die Meinungen in der Europafrage zwischen der Bundesrätin und den Schwingeranhängern auseinandergehen, das hätte man erwarten können.
10: Nach der Bundesrätin trat ein anderer Redner ans Rednerpult, das mit einer grossen Schweizer Fahne geschmückt war.
12: Liebe Frauen und Männer!
10: Christoph Blocher, Chemieunternehmer im nahen Ems, Zürcher SVP-Nationalrat und Ehrenpräsident des Schwingfests in Chur. Auch er verwies in seiner Rede auf die Europapolitik. Er, der knapp drei Jahre zuvor an vorderster Front gegen den EWR und eine Annäherung an Europa gekämpft hatte.
12: Niemand von uns löst Probleme, wenn wir da auswärts gehen und in andere grosse Gebilde eintreten, sondern eigenständig, selbstbewusst auf die eigenen Kräfte trauen.
10: Diese Worte schienen dem Publikum in der Schwinger Arena deutlich besser zu gefallen. Ruth Dreyfus zeigte sich nach ihrem Auftritt etwas zerknirscht. In der Tagesschau sagte sie, es wäre üblich gewesen, dass die Vertreterin des Bundesrats am Schluss spricht. Und auf die Frage, ob der Anlass zu SVP-lastig sei, sagte SP-Bundesrätin Dreyfus:
13: Dass der Ehrenpräsident ein so profilierter SVPler ist und dass, ich glaube, zum ersten Mal ein Ehrenpräsident dann auch am Festtag spricht, könnte vielleicht interpretiert werden als ein gewisser Touch, ein politischer.
10: Nun, der Sieger dieses Direktduells, eindeutig Blocher Christoph. Oder wie es die Rundschau damals ausdrückte:
14: Blocher, 10 Punkte, platter Wurf.
10: Nach diesem Hosenlupf am Rednerpult folgten dann die sportlichen Hosenlupfe im Sägemehl. Schwingerkönig wurde 1995 in Chur übrigens Thomas Sutter.
1: Die Tageschronik von Marco Koller. Es ist Donnerstag, der 20. August. 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Und hier gibt es gleich das nächste Nachrichtenupdate mit Simon Richle.

0: Die Nachrichten von SRF um 9:30 mit Simon Richle. Die Bevölkerung in der Schweiz ist im vergangenen Jahr erneut gewachsen. Ende 2025 lebten in der Schweiz rund 9,1 Millionen Menschen. Das sind 0,8% mehr als im Jahr davor. Das zeigen Zahlen des Bundesamtes für Statistik. Aber das Wachstum war langsamer als in den vergangenen Jahren. Es sind weniger Personen in die Schweiz eingewandert und gleichzeitig mehr Personen ausgewandert als in den Jahren davor. Gleichzeitig ist das Durchschnittsalter der Bevölkerung gestiegen. Mittlerweile gibt es mehr Menschen in der Schweiz, die 65 Jahre oder älter sind, als solche, die jünger sind als 20. In die Wirtschaft. Die Schweizer Exporte haben im Juli klar zugelegt, nachdem sie monatelang stagniert haben. Das schreibt der Bund. Konkret sind die Exporte im Vergleich zum Juni fast 11% gestiegen. Damit hat die Schweizer Wirtschaft im letzten Monat so viel ins Ausland verkauft wie seit März 2025 nicht mehr. Zuvor gab es über Monate hinweg kaum oder nur wenig Wachstum. Hauptgrund für den jetzigen Zuwachs ist einmal mehr die Chemie- und Pharmabranche gewesen. Und jetzt nach Deutschland. In Teilen des Landes hat es in der Nacht heftige Unwetter gegeben. Betroffen ist unter anderem das südwestliche Bundesland Rheinland-Pfalz. Dort hat der Sturm teils schwere Schäden angerichtet. Es gibt Bilder von komplett rausgerissenen Wänden bei Wohnhäusern. Diverse Bäume sind umgestürzt. Zudem sind zwei Frauen von einem Baum getroffen worden, der vom Sturm entwurzelt wurde. Eine von ihnen ist dabei ums Leben gekommen, die andere schwer verletzt worden, schreibt die Polizei. Auch in Hessen, Thüringen, Brandenburg und Bayern hat es in der Nacht gestürmt. Auch dort sind diverse Bäume umgestürzt und Dutzende Häuser beschädigt worden. Teils sind Dächer komplett weggerissen worden. Der Blick auf die Börsendaten von SIX. Der Swiss Market Index liegt im Moment bei 14.380 Punkten und ist damit im Vergleich zum Vortag unverändert. Der Euro wird zu 93,44 gehandelt und der Dollar kostet 79,96. Das Wetter wechselnd bewölkt mit einigen Regenschauern und rund 26 Grad heute. Im Süden gibt es teils kräftige Gewitter. Das waren Nachrichten von Radio SRF. Verantwortlich war Marisa Eckli.
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2: Im Oktober 1929 kommt es an der Wall Street in New York zum großen Crash. Bald folgt eine wirtschaftliche Krise, die große Depression, die weltweit spürbar ist.
3: It started in America. But practically overnight, an economic blizzard swept the world.
2: Die Weltwirtschaftskrise trifft auch die Schweiz. Allerdings kann die Bauwirtschaft die Folgen anfangs abdämpfen, wie der Historiker Bernhard Degen meint.
4: Die hatte da Ende 20er Jahre eine recht gute Konjunktur, sodass die Krise nicht so stark spürbar war.
2: Zwei Jahre nach dem Crash in New York stehen dann aber auch in Bern die Zeichen auf Krise. Vor allem die Schweizer Exportindustrie, aber auch der Finanzplatz leiden. Die Arbeitslosigkeit steigt und am 1. August 1933 stellt Bundesrat Albert Mayer fest:
5: Die wirtschaftliche Not, welche seit drei Jahren die Völker heimsucht, hat sich weiter verschärft. Zahlreiche unserer Volksgenossen werden durch Arbeits- und Verdienstlosigkeit schwer getroffen. Dazu kommt eine Krise geistiger Art. Man stellt die Frage, sind wir auf dem rechten Weg?
2: Um den richtigen Weg wird in der Schweiz heftig gestritten. Derweil zieht sich die Krise in die Länge und die Schweizer Wirtschaft leidet stärker als diejenige vieler anderer Länder. Warum? Was hat die Armut der 1930er Jahre in der Schweiz ausgelöst und wie hat die Weltwirtschaftskrise die Schweiz verändert? Diesen Fragen gehen wir nach im SRF-Podcast Geschichte zur Weltwirtschaftskrise von 1929. 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Schauplatz Amtshaus Utengasse 36 in der Kleinbasler Altstadt. Mitten zwischen kleinteiligen mittelalterlichen Häusern steht ein U-förmiger Bau hinter einer vierstöckigen symmetrischen Frontfassade im sogenannten Bauhausstil. 1932 wird hier eines der ersten Arbeitsämter der Schweiz eröffnet, weil immer mehr Menschen auch in der Schweiz ohne Stelle sind. Nicole Hostetler, die heutige Leiterin des Kantonalen Amts für Wirtschaft und Arbeit, erklärt.
6: Der Druck war sicher hoch, viele Stellen suchen, viele Arbeitslose. Man wollte auch ein bisschen wegkommen vom Stigma, diese Arbeitssuchenden, dass die schnell und freundlich, und sie sehen es auch hell, in einem hellen Raum bedient werden können, um möglichst schnell wieder eine Arbeit zu finden.
2: Als Vorbild für diesen Bau dient das Arbeitsamt im deutschen Dessau, das wenige Jahre zuvor vom renommierten Architekten Walter Gropius gebaut worden ist. Das Gebäude soll wie eine, Zitat, Menschensortiermaschine funktionieren. Verschiedene Türen sollen die Arbeitssuchenden schon von außen in zum Beispiel weibliche oder männliche Angestellte, Metall- oder Industriearbeiter, Bauhandwerker oder höhere Berufe aufteilen. Die Architektur sorgt für kurze Wege, damit die Arbeitssuchenden möglichst schnell wieder aus ihrer belastenden Situation befreit werden können. Die jüngste Renovation des Amtshauses an der Utengasse habe sich stark an den ursprünglichen Plänen vom Beginn der 1930er Jahre orientiert, sagt die Leiterin des Amts für Wirtschaft und Arbeit, Nicole Hostetler.
6: Wir sind sehr dankbar. Wir wollten eine offene, freundliche Atmosphäre haben. Sie merken es auch, es ist ruhig. Die Kundschaft, die Versicherten, die kommen, die sind hier auf Augenhöhe mit unseren Mitarbeitenden. Und ich glaube, das ist ganz gut gelungen, diese Situation hier herzustellen.
2: Im Amtshaus an der Utengasse treffe ich den Historiker Bernhard Degen von der Universität Basel, der sich intensiv mit den Folgen der Weltwirtschaftskrise auf die Schweiz befasst hat. Das Gebäude, das heute als modernes Arbeitsamt funktioniert, ist ein Erinnerungsort. Ein Ort, der an eine Wirtschaftskrise erinnert, wie sie die Welt vorher nicht gesehen und wie es sie auch nachher bis jetzt nicht mehr gegeben habe, erklärt Bernhard Degen.
4: Weil man hat ja aus den Erfahrungen dieser Weltwirtschaftskrise auch einiges gelernt und Vorkehrungen getroffen, die dazu geführt haben, dass es später nicht mehr so schlimm ausfiel, obwohl zum Teil die Prozentzahlen von Arbeitslosen wenigstens in der Statistik fast so hoch waren, aber die Auswirkungen waren kleiner.
2: Welche Lehren Politik und Wirtschaft aus der Weltwirtschaftskrise mittel- und langfristig ziehen, darum geht's in Episode 3 dieses Podcasts. Hier fokussieren wir nun auf die Schweiz und wie sie die Folgen des Crashs an der Wall Street spürt. Dazu betont der Historiker Bernhard Degen gleich zu Beginn, dass die schwarzen Tage im Oktober 1929 nur das Fass zum Überlaufen gebracht hätten.
4: Die Krise wurde an der Wall Street zuerst spektakulär sichtbar. Aber Probleme gab es bereits zuvor, weil die Weltwirtschaft war ziemlich desorganisiert.
2: Kurz gesagt, kämpfen viele Länder in den 1920er Jahren noch mit den Folgen des Ersten Weltkriegs. Deutschland muss hohe Reparationszahlungen leisten, vor allem an Frankreich. Frankreich seinerseits ist seit dem Krieg bei den USA verschuldet.
4: Das heißt, da musste Geld von Frankreich in die USA fließen und dieser Fluss kam Ende der 20er Jahre ins Stocken, weil die Deutschen nicht mehr zahlen konnten.
2: Die Reparationszahlungen werden mehrmals neu organisiert. Doch auch gemäß dem sogenannten Young-Plan von 1929 hätte Deutschland über 60 Jahre, also bis ins Jahr 1988, Wiedergutmachungszahlungen leisten müssen. Weil Berlin diesen Forderungen nicht nachkommen kann und Kredite aus den USA immer spärlicher fließen, gerät der internationale Finanzmarkt schon vor dem Crash vom Oktober 1929 aus dem Lot. Der Sturz der Aktienkurse wirke sich dann aber in den USA schneller aus als anderswo, weil die Vereinigten Staaten anders funktionierten als Europa und insbesondere auch die Schweiz, erklärt Bernhard Degen.
4: Die Unternehmen finanzierten sich an der Börse. Hier finanzierten sie sich bei den Banken. Und an der Börse hatte es natürlich viele kleine Leute auch, die anlegten. Hier waren es nur die Banken vor allem. Und wenn dann ein Zahlungsproblem eintritt, dann traf das natürlich in den USA gerade Massen von kleinen Anlegern. Hier nicht so direkt.
2: Doch auch ein Teil der Schweizer Wirtschaft bekommt schnell und schmerzlich zu spüren, dass Kundinnen und Kunden aus den USA plötzlich klamm sind.
4: Textil, das ist zum Teil dann für immer verschwunden sogar. Uhren hatten Riesenprobleme, aber auch Maschinen, Metall, die konnten ihren Absatz nicht halten.
2: Gleichzeitig floriert die Bauwirtschaft in der Schweiz. Die Nachfrage nach Wohnungen ist riesig nach dem Ersten Weltkrieg.
4: Und da Bauten ja eine gewisse Weile dauerten, hat diese Konjunktur in der Bauwirtschaft noch bis 1931 angedauert, sodass die Krise nicht so stark spürbar war.
2: Im November 1931 aber stellt Bundesrat und Volkswirtschaftsminister Edmund Schulthess von den Radikalen, der heutigen FDP, ernüchtert fest:
7: Die Lage der Schweiz war bis in die jüngste Zeit eine verhältnismäßig befriedigende. Wohl spürten wir die Wirkungen der Weltkrise, allein viel weniger stark als andere Länder. Nunmehr sind aber auch wir von ihr mit voller Wucht erfasst worden.
2: Neben der Exportindustrie sind ab 1932 alle Branchen in der Krise. Weil die Nachfrage fehlt, streichen Unternehmen massenhaft Stellen. Immer mehr Menschen werden arbeitslos. Armut macht sich breit. Bis Mitte der 1930er Jahre steigt die Arbeitslosenquote auf rund 6,5%. Das ist zwar deutlich mehr als die rund 3%, an die sich die Schweiz in den letzten Jahren gewöhnt hat. Trotzdem sieht es nach wenig aus, angesichts der bis zu 25 und mehr Prozent Arbeitslosigkeit, die die USA und auch Deutschland verzeichnen. Dort seien das allerdings relativ kurze Spitzen, betont Bernhard Degen. Ab Mitte der 1930er Jahre geht die Arbeitslosigkeit in den USA, aber auch in Deutschland, unter anderem wegen der Aufrüstung, stark zurück. In der Schweiz bleibt sie beharrlich relativ hoch.
4: Das heißt, wenn man die Gesamtbilanz anschaut, dann hat die Schweiz zumindest schlechter abgeschnitten als westeuropäische Länder und hat schlechter abgeschnitten als die skandinavischen Länder und sogar ein bisschen, aber das ist wahrscheinlich im Fehlerbereich, als die USA auf die gesamte.
8: Wenn man quasi die arbeitslosen Personentage zusammenzählt. So.
4: Wenn man das Wirtschaftswachstum anschaut, von 30 bis 38 hat sie schlechter abgeschnitten. Aber sie hatte nie so eine riesige Spitze, wo eben so viele Leute aufs Mal auf der Straße standen. Und das sind die Fotos, die wir kennen. Hier haben wir bescheidenere Mengen.
2: Neben der Industrie leidet auch der Bankenplatz Schweiz. Die Grossbanken, damals spricht man von 8 Grossbanken in der Schweiz, haben großzügig Kredite vergeben, vor allem in Deutschland, aber auch in anderen Ländern. Als deutsche Unternehmen die Zinsen für die Kredite nicht mehr bezahlen und Investitionen in anderen Ländern an Wert verlieren, weil die lokalen Währungen abgewertet werden, während der Franken stark bleibt, geraten viele Schweizer Banken unter Druck. Eine Großbank, die einzige in der Romandie, der Comptoir des Comptes de Genève, geht Konkurs. Eine zweite, die Schweizerische Volksbank, überlebt nur dank einer gewaltigen Finanzspritze des Bundes. Für 100 Millionen Franken beteiligt sich die Eidgenossenschaft 1933 am Genossenschaftskapital der Volksbank, was damals fast einem Viertel aller Ausgaben des Bundes entspricht. Heute wären das rund 20 Milliarden Franken. Die Volksbank liquidiert in der Folge fast ihr gesamtes Auslandgeschäft. Auch weitere Grossbanken geraten ins Strudeln, sagt Bernhard Degen.
4: Zum Beispiel die Eidgenössische Bank oder die Basler Handelsbank, damals auch Grossbanken. Deren Reserven wurden dabei so stark strapaziert, dass sie dann nach dem Zweiten Weltkrieg im Prinzip untergingen. Faktisch gelöst wurde es wie heute. Sie wurden von anderen Großbanken übernommen.
2: Auch Dutzende kleinere Banken straucheln. Bis 1938 geht ein Sechstel aller Schweizer Banken Konkurs oder fusioniert.
4: Der Anteil des Finanzsektors an der gesamten Schweizer Wirtschaft ging stark zurück in dieser Zeit. Wie dann später jetzt eben auch mit den Problemen in der Finanzkrise.
2: »1934 greift die Politik ein, vor allem zum Schutz von Gläubigerinnen und Aktionären. Das Parlament erlässt erstmals Vorschriften, die den Banken Mindestreserven vorschreiben. Zudem wird die Eidgenössische Bankenkommission, die Vorgängerin der heutigen Finanzmarktaufsicht FINMA, eingesetzt. Sie soll die neuen Vorgaben überwachen. Sozusagen als Kompensation für die strengeren Kontrollen legt der Bund das Bankgeheimnis gesetzlich fest und gibt dem Schweizer Finanzplatz damit einen neuen Trumpf in die Hand fürs internationale Geschäft. Unmittelbar noch wichtiger aber ist für die Banken und für die gesamte Schweizer Wirtschaft, dass die Schweizerische Nationalbank 1936 den Franken abwertet. Endlich abwertet. Die Schweiz ist eines der Industrieländer, das in den 1930er Jahren am längsten am Wert der eigenen Währung festhält. Während Großbritannien und danach die USA diesen Schritt bereits Anfang des Jahrzehnts machen, um ihre Exportwirtschaft wieder anzukurbeln, gehört die Schweiz zusammen mit Belgien, Frankreich und Italien zum sogenannten Goldblock, einer Gruppe von Ländern, die um fast jeden Preis daran festhalten, dass ihre Währung durch Gold abgesichert ist. Die bürgerliche Mehrheit in der Schweiz zusammen mit der Nationalbank fürchtet sich vor einer Abwertung, weil diese die Inflation antreiben könnte.
4: Die politische Antwort, die war in der Schweiz, sparen, Deflation. Das heißt, es kam nicht mehr so viel Geld, also musste der Staatshaushalt gekürzt werden. Die Leute hatten auch nicht mehr so viel Geld. Damit floss weniger Geld in den Konsum zum Beispiel oder auch in Bauten und so weiter.
2: Entsprechend ruft der Bundesrat die Bevölkerung wiederholt zum Durchhalten auf. So auch Bundespräsident Rudolf Minger, der erste Bundesrat der Bauern- und Gewerbepartei, aus der später die SVP entsteht, am 1. Januar 1935.
9: Dass wir im Jahre 1935 große wirtschaftliche und politische Schwierigkeiten zu überwinden haben, darüber muss heute in unserem ganzen Volke Klarheit herrschen. Verwehrleidigkeit, Verwöhnung und Verweichlichung ist einstweilen kein Platz mehr.
2: Die Schweiz unternimmt da so lange wenig bis nichts, um den Konsum zu fördern. Ganz anders die USA. Im Rahmen des sogenannten New Deals unter Präsident Roosevelt, der in Episode 1 dieses Podcasts Thema ist, fördern sie die Nachfrage mit großen Staatsinvestitionen und überwinden die schlimmste Krise so vergleichsweise schnell. Doch der Druck in der Schweiz zu ähnlichen Massnahmen steigt. Ein Volksbegehren der politischen Linken mit dem Titel «Kriseninitiative» scheitert 1935 an der Urne nur relativ knapp. Es hat unter anderem verlangt, dass die Kaufkraft der Durchschnittsverdienerinnen und Verdiener gestärkt, Preise gedeckelt, Löhne geschützt, der Kapitalmarkt reguliert und der Export staatlich gefördert würde. Im gleichen Jahr lanciert der Bundesrat die sogenannte Wehranleihe, mit der der Bund über 300 Millionen Franken sowohl für die Armee als auch für Arbeitsprogramme einnimmt. So wird beispielsweise der Bau der modernen Straße über den Sustenpass in Angriff genommen, sowohl um die Mobilität der Armee im Alpenraum zu verbessern, als auch um hunderten Männern eine Arbeit zu geben. Auch Flusskorrekturen im Rheintal oder der Binnenkanal im Berner Seeland werden in dieser Zeit vorangetrieben, um Kulturland zu gewinnen und gleichzeitig Arbeitslose zu beschäftigen.
4: Und dann war es für die Linke und für die Rechte annehmbar. Die Linke betonte die Schaffung von Arbeitsplätzen und die Rechte betonte die Aufrüstung der Armee.
2: Diese Maßnahmen wirken allerdings nicht sofort. Während die Wirtschaft anderer Länder auch im Zuge der Aufrüstung wieder wächst, bleibt die Schweizerische in der Krise. Schon 1932 sind erstmals über 100'000 Frauen und Männer als arbeitslos registriert und die Zahl steigt stetig weiter bis auf 124'000 im Januar 1936, also auf rund 6,5%. Die tatsächliche Arbeitslosigkeit ist allerdings deutlich höher, weil sich nur meldet, wer auf Unterstützung hofft. Das tun aber lange nicht alle, denn damals wird angesichts der Not zwar die Einrichtung einer Arbeitslosenversicherung auf Bundesebene angestoßen, noch bis nach dem Zweiten Weltkrieg gibt es in der Schweiz lediglich einen Flickenteppich von kantonalen, kommunalen und gewerkschaftlichen Lösungen. Oft reichen deren Taggelder für Arbeitslose bei weitem nicht. Als schließlich Frankreich 1936 den Franc abwertet, unternimmt also auch die Schweizerische Nationalbank diesen Schritt.
4: Weil die Konkurrenzfähigkeit mit dem starken Franken war einfach nicht mehr gegeben. Und das zweite Problem war, jedermann war klar, irgendwann müssen die abwerten. Und damit ist das Geld abgeflossen. Also es wurde von Schweizer Finanzinstituten auf solche im Ausland verschoben. Hier war kaum mehr Geld.
2: Die Radionachrichten berichten im September 1936 so über die Abwertung der Schweizer Währung oder Valuta, wie man damals oft sagt.
10: Nach Kenntnisnahme des Beschlusses der französischen Regierung, den französischen Franken um ungefähr 30% abzuwerten, hält der Bundesrat dafür, dass das Interesse der nationalen Wirtschaft auch die Schweiz zwingt, ihre Valuta den führenden Weltvaluten anzunähern.
2: Der Franken bleibt zwar ans Gold gebunden, aber zu einem um 30% tieferen Wert. Dieser Schritt komme viel zu spät, sind viele Expertinnen und Experten heute überzeugt, auch Bernhard Degen.
4: Das war sicher ein Fehler, also nicht nur die Weigerung abzuwerten, sondern auch der Versuch, die Wirtschaft anzukurbeln, indem man Löhne senkte, indem man Preise senkte und indem die öffentliche Hand nur noch sparte. Dieser Mix hat dazu geführt, dass fast nichts mehr lief.
2: Die Abwertung von 1936 ist dann erfolgreicher, als viele zuvor gedacht haben. Angesichts der wachsenden internationalen Spannungen gilt der Schweizer Franken, der nun wieder zu einem annehmbaren Kurs gewechselt werden kann, als sicherer Hafen. Entsprechend komme das Geld damals massenhaft zurück, sagt Bernhard Degen.
4: Und die Kantone, die vorher nichts mehr bekamen für ihre Anleihen, die wurden überschwemmt. Also sie bekamen mehr, als sie eigentlich aufgelegt haben.
2: Das schlagendste Beispiel für diese Entwicklung sei denn auch die erwähnte Wehranleihe. Das wieder in großen Mengen vorhandene Geld müsse irgendwo hin.
4: Und da floss natürlich ein guter Teil in diese Wehranleihe, aber nicht so, wie das oft in Geschichtsbüchern steht, aus patriotischen Gründen, sondern weil das eben eine gute Anlage war.
2: Bis die Wehranleihe und die damit finanzierten Projekte aber ihre stimulierende Wirkung auf die Wirtschaft entfalte, sei die Krise allerdings ohnehin schon fast vorbei, meint Bernhard Degen.
4: Weil Ende der 30er Jahre war in den meisten Ländern wieder eine relativ gute Konjunktur, was sich auch positiv auf die Schweiz auswirkte.
2: Vor allem natürlich, weil Schweizer Produkte im Ausland wieder vermehrt nachgefragt werden. Der internationale Handel hat sich mit der Weltwirtschaftskrise aber stark verändert und damit auch die Schweizer Außenwirtschaftspolitik. In den frühen 30er Jahren ist die Schweiz umgeben von Ländern, die untereinander freien Handel treiben, sich aber nach außen hin abschotten. Besonders stark sind der Sterling-Block rund um Großbritannien und der Reichsmark-Block des Deutschen Reichs und der von ihm abhängigen Staaten. Güter und Geld zirkulieren immer weniger frei. So schließt auch die Schweiz sogenannte Clearing-Abkommen ab. Dabei werden keine fremden Devisen hin und her geschickt, sondern staatliche Stellen in zwei Ländern, die miteinander Handel treiben, verrechnen Ein- und Ausfuhren miteinander. Ein anderes Instrument zur Stützung des Exports ist die sogenannte Exportrisikogarantie, die der Bund 1934 einführt. Für Exporte in instabile Länder übernimmt die öffentliche Hand einen Teil des finanziellen Risikos der Exporteure und sichert damit Arbeitsplätze in der Schweiz. Zusammenfassend lässt sich sagen, die Schweizer Politik antwortet zuerst mit einem rigiden Sparkurs auf die Krise und erst spät mit gewissen konjunkturfördernden Massnahmen. Die Sparpolitik führt in den 1930er Jahren jedoch zu einer zuvor undenkbaren Allianz. Gewerbetreibende sowie Industriebetriebe, die hauptsächlich fürs Inland produzierten, und die Gewerkschaften hätten sich plötzlich im gleichen Boot gesehen, sagt Bernhard Degen.
4: Das Gewerbe war ja in vielen Bereichen stark abhängig vom Staat. Zum Beispiel das Tiefbaugewerbe lebte wesentlich von Staatsaufträgen, Straßenbau und so weiter. Und die konnten sich dann mit den Gewerkschaften zusammentun und die haben gemeinsam gefordert, der Kanton oder so soll Straßen besser ausbauen und weiß ich was.
2: Um so Arbeitsplätze zu schaffen. Arbeitnehmende und Gebende kommen sich näher und legen dabei unter anderem Regeln zu Lohn und Arbeitszeit in immer mehr sogenannten Gesamtarbeitsverträgen fest.
4: Der entscheidende Punkt war der Landesmandelvertrag im Baugewerbe, weil das Baugewerbe war traditionell das Gewerbe mit weitaus den meisten Streiks. Und dort hat man sich dann 1937 zum Landesmandelvertrag gefunden, also der heute ja auch alle paar Jahre wieder diskutiert wird.
2: Und der auch den sogenannten Arbeitsfrieden beinhaltet, die Abmachung also, dass Konflikte zwischen Arbeitnehmenden und Arbeitgebenden auf dem Verhandlungsweg beigelegt und keine Kampfmaßnahmen wie Streiks ergriffen werden. Dieser Arbeitsfrieden erhält in der Schweiz in der Folge, wie Bernhard Degen festhält, identitätsstiftende Bedeutung. So sei die Überzeugung bis heute verbreitet, dass der Wohlstand in der Schweiz zu einem großen Teil darauf zurückzuführen sei, dass sich Gewerkschaften und Arbeitgebende relativ selten ruinöse Arbeitskämpfe liefern. Inwiefern der Crash von 1929 und die darauffolgende Weltwirtschaftskrise den Zweiten Weltkrieg mitverursachen, ist schwer abzuschätzen. Klar ist, die Weltwirtschaft erholt sich von der Krise, indem sie sich auf den Krieg vorbereitet. Auch die Schweizer Wirtschaft überwindet schließlich die Krise und geht gestärkt aus dem Zweiten Weltkrieg hervor, weil sie von Kriegszerstörungen weitgehend verschont bleibt. Flusskorrekturen, Straßenbauten, Bankenregulierung, Exportrisikogarantie, Arbeitsfrieden – vieles, was in der Krise geschaffen wird, bleibt noch Jahrzehnte bestehen, zum Teil bis heute. So auch das Amt für Wirtschaft und Arbeit an der Utengasse mitten in der Basler Altstadt. Entstanden in der Wirtschaftskrise bietet es heute eine Palette an staatlichen Dienstleistungen, die vor 100 Jahren noch kaum vorstellbar waren. Amtsleiterin Nicole Hostetler:
6: Wir bieten an alle Dienstleistungen der Arbeitslosenversicherung, also die Beratung des regionalen Arbeitsvermittlungszentrums, dann aber auch die Wirtschaft- und Standortförderung und die Arbeitsmarktaufsicht, Kontrolle der Arbeits- und Lohnbedingungen.
2: Inwiefern die Weltwirtschaftskrise Politik und Wirtschaft heute noch beeinflusst, warum die jüngsten Krisen an den Aktienmärkten nicht so gravierende Konsequenzen gehabt haben wie der Crash von 1929 und was die Wirtschaftswissenschaften aus der grossen Krise gelernt haben und was nicht, darum geht's dann in Episode 3 dieser Folge von SRF Geschichte zur Weltwirtschaftskrise. Das war Episode 2, die Schweiz trifft später, aber härter. Mein Name Klaus Ammann. 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

0: Die Nachrichten von SRF um 10 mit Dominik Brandt. In der Schweiz leben immer mehr Menschen und auch im letzten Jahr ist die Bevölkerung hierzulande erneut gewachsen. Das zeigen die neuen Zahlen des Bundesamts für Statistik. Manuel Risi aus der Nachrichtenredaktion hat die Zahlen angeschaut.
1: Ja, Ende 2025 lebten in der Schweiz rund 9,1 Millionen Menschen. Das sind 0,8% mehr als im Jahr zuvor. Damit war das Bevölkerungswachstum weniger stark als in den 3 Jahren zuvor. Insgesamt wuchs die Zahl der Menschen, die hier leben, um rund 76.000 Personen.
0: Warum hat sich das Bevölkerungswachstum denn verlangsamt?
1: Nun, das liegt daran, dass weniger Personen in die Schweiz eingewandert und gleichzeitig mehr Personen ausgewandert sind. Trotzdem trägt die Zuwanderung weiterhin am meisten dazu bei, dass die Bevölkerung in der Schweiz wächst. Gleichzeitig ist das Durchschnittsalter der Bevölkerung gestiegen. Mittlerweile gibt es mehr Menschen in der Schweiz, die 65 Jahre oder älter sind, als solche, die jünger sind als 20.
0: Informationen von Manuel Risi. In die Wirtschaft. Die Schweizer Exporte haben im Juli klar zugelegt, nachdem sie monatelang stagniert haben. Das schreibt der Bund. Konkret sind die Exporte im Vergleich zum Juni um fast 11% gestiegen. Damit hat die Schweizer Wirtschaft im letzten Monat so viel ins Ausland verkauft wie seit März 2025 nicht mehr. Zuvor gab es über Monate hinweg kaum oder nur wenig Wachstum. Hauptgrund für den jetzigen Zuwachs ist einmal mehr die Chemie- und Pharmabranche gewesen. In Teilen Deutschlands hat es in der Nacht heftige Unwetter gegeben. Betroffen ist unter anderem das südwestliche Bundesland Rheinland-Pfalz. Dort hat ein Sturm teils schwere Schäden angerichtet. Es gibt Bilder von komplett rausgerissenen Wänden bei Wohnhäusern. Diverse Bäume sind umgestürzt. Zudem sind 2 Frauen von einem Baum getroffen worden, der vom Sturm entwurzelt wurde. Eine von ihnen ist dabei ums Leben gekommen, die andere ist schwer verletzt worden. Das schreibt die Polizei. Auch in Hessen, Thüringen, Brandenburg und Bayern hat es in der Nacht gestürmt. Auch dort sind Bäume umgestürzt und Dutzende Häuser sind beschädigt worden. Teils sind Dächer komplett weggerissen worden. Zu den Börsendaten von SIX. Der Swiss Market Index liegt im Moment bei 14.385 Punkten und ist damit im Vergleich zum Vortag unverändert. Der Euro wird zu 93,33 Rappen gehandelt, der Dollar zu 79,86 Rappen. Und das Wetter, es ist wechselnd bewölkt heute mit einigen Schauern. Im Süden gibt es teils kräftige Gewitter. Die Temperatur um 26 Grad. Das waren Nachrichten von Radio SRF. Verantwortlich Marisa Eckli.
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3: Und hier bei Ihrem Infosender gibt es jetzt die Wiederholung des Tagesgesprächs von Mittwoch.
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5: Katastrophal. So sei die Situation der Fische aktuell in der Schweiz. Katastrophal. Das sagt mein heutiger Gast, David Bittner. Er ist der Geschäftsführer vom Schweizerischen Fischereiverband. Herzlich willkommen im Tagessprecher, Herr Bittner.
3: Danke.
5: Ihr bekommt beim Verband Meldungen aus der ganzen Schweiz von euren Mitgliedern. Meldungen zum Zustand der Fische. Aktuell, ihr habt eure Mitglieder auch aufgerufen, dass sie bei euch sich zu melden. Was kommen ihr da für Meldungen über, für dass wir mal so ein Bild bekommen, wie die Situation ist?
6: Also im Moment ist es wirklich sehr, sehr eine dramatische Situation. Es gibt viele besorgte Fischer. Es gibt viele Rückmeldungen aus der ganzen Schweiz, die Bilder schicken von ausgetrockneten Bächen. Sind vor allem die kleinen, mittleren Gewässer betroffen. Bilder von toten Fischen, tote Krebs, die rumliegen. Und das macht einem sehr, sehr betroffen.
5: Man liest ja von Hunderttausenden von Fischen, die in den letzten Wochen gestorben

0: begegnet, hat das die Situation mögen entspannen?
1: Wie auch ganz viele Jahre sind wir täglich auf diesem Niederschlagsradar und hoffentlich kommt es bei mir vorbei. Und bei mir persönlich daheim im Aargau ist es regnen und das hat vielleicht jetzt, wenn es wieder trocken bleibt, einfach zu einer Entspannung vielleicht von einer Woche geführt. Aber wenn es einfach nicht nachhaltig lang richtig regnet, dann ist das immer nur ein Tropfen, der schnell eine kleine Entspannung bringt, aber wir gehen nachher wieder in eine extreme Situation zurück.
0: Die Trockenheit, eben die austrockneten Gewässer, das hat ja dazu geführt, dass es Rettungsaktionen gegeben hat, dass man probiert hat, die Fische umzusiedeln, also vom trockenen Gebiet eben noch im Herren, wo es noch Wasser hat. Könnt ihr uns mal beschreiben, David Binder, wie geht das, so eine Rettungsaktion von Fischen?
1: Es gibt zum Glück eine sehr einfache und effiziente Methode, wie man Fisch kann mittels einem Elektrofanggerät einfassen. Sie werden von diesem Feld angezogen. Aber das macht natürlich nur dort Sinn, wo man auch entsprechend Ersatzhabitat in einem anderen Lebensraum hat. Und der Erfolg von diesen Massnahmen wird durchaus zu Recht auch manchmal kritisch hinterfragt. Ja, jetzt tögeln wir es einfach ein bisschen weiter runter. Dort hat es ja auch Fisch noch in den letzten tieferen Stellen. Und jetzt sind wir da zusätzlich Fisch drin. Es gibt mehr Dichtestress, mehr Konkurrenz. Aber es gibt auch viele gute Beispiele, wie zum Beispiel das an der Emme, wo, denke ich, viele Menschen, Zuhörer auch dürfen mithören und sehen, dass man Trinkwasser zusätzlich in so einen Pool zuführt. Und dort hat man ein grosses Habitat, einen grossen tiefen Gumpen gehabt, wo man durchaus nachher viel Fisch hat können sichern und denen so das Leben retten.
0: Aber ob die langfristig dort heimisch werden, weiss man dann auch noch nicht, oder?
1: Also Fische wandern sehr stark durch das ganze Jahr. Jungfische haben ein anderes Habitat, einen anderen Lebensraum als erwachsene Fische. Das ist ganz normal. Bei jedem Hochwasser gibt es Verdriftungen. Wir wandern jetzt zurück. Laichwanderungen, Nahrungswanderungen, Wintereinstandswanderungen. Und so ist auch in so einem Trockenheitssommer, der zu Verschiebungen führt, wenn sich alles wieder normalisiert, darf man wieder davon ausgehen, wenn Fischwanderung eben ermöglicht ist, dass die Fische auch wieder in ihre angestammten Gebiete zurückwandern können.
0: Jetzt hätte ich gesagt, mit einem Elektrofanggerät, oder? Kann man die Fische fahren? Das heisst, die werden leicht betäubt mit einem Stromschlag.
1: Und das, richtig, und das ist natürlich ein zusätzlicher Stress für die Fische. Aber ich möchte an dieser Stelle vielleicht auch ein riesiges Danke sagen. So vielen Fischereivereinen, Fischer, auch den Behörden, vielen kantonalen Fischereibehörden, die da Tag und Nacht zum Teil sind im Einsatz gewesen und einfach das Möglichste gemacht haben. Ich habe grösstes Verständnis, dass man die Fische nicht einfach verenden lässt. Einfach die Augen schliessen und wegschauen ist eben auch keine Lösung. Also gerade die Fischer, die sich einfach so stark für den Gewässerlebensraum und für die Bewohner einsetzen, da kann man fast nicht anders. Sei es am Schluss halt auch mit Kübel und Netzli irgendwie die letzten lebenden Fischli halt zusammensammeln, bevor sie einfach dort vertrocknen und versticken.
0: Aber es müssen ja Bedingungen erfüllt sein, für dass man das darf machen, oder? Man kann ja nicht einfach so die Fischfangaktionen durchführen.
1: Selbstverständlich müssen die Behörden da involviert werden, aber ich würde mal sagen, also wenn es Herd auf Herd geht, dann hat man nicht Zeit für noch eine Stunde oder ein paar Tage zu warten, bis eine Behörde antwortet. Wenn man selber Lösungen kann finden, dann soll man auch handeln zum Fisch vor dem Sterben. Wenn es wirklich darum geht, dass sie jetzt gerade sterben in den nächsten paar Minuten, dass man selber aktiv wird.
0: Trockenheit ist das eine, dazu kommt ja noch die Hitze, oder? Die Kombination macht sie auch so anspruchsvoll für die Fische. Die Wassertemperatur, die sich erhöht. Wann wird das warme Wasser zum Problem für die Fische?
1: Das sind wirklich die zwei Faktoren. Wenig Wasser, gar kein Wasser, kein Leben mehr. Aber eben auch warmes Wasser heisst weniger gelösten Sauerstoff. Und wir haben halt sehr viele Fischarten, die sind kältebedürftig. Die sind einfach physiologisch auf kälteres Wasser angewiesen. Die kommen einfach ab 20 Grad schon, sagt man im Durchschnitt, in eine Stresssituation, ab 22-23 Grad in eine tödliche Stresssituation, es vergrößert sich alles und dann natürlich ab 25 Grad ist irgendwann die Grenzen erreicht und dann machen sie leider irgendwann einfach ein Organversagen, der Rückenschwung, dann ist einfach irgendwann fertig.
0: Und das heisst aber auch, dass es in den Seen weniger prekär ist, weil man dort eine gewisse Tiefe hat. Also dort können die Fische noch runter in kühlere Gefilde.
1: Das ist korrekt, das kennen wir alle, wenn wir da ein bisschen runtertauchen in einem See, wird es schnell ein bisschen kälter. Man kann aber durchaus nicht sagen, dass jetzt dort einfach die Welt in Ordnung ist und die Gewässerökosysteme in den Seen überhaupt nicht betroffen sind von so einem Jahrhundertsommer. Denken wir zum Beispiel nur an die riesigen trockengelegten Flächen im Bodensee. Das sind Jungfischhabitate. Alles verloren. Also es gibt extreme schnelle Veränderungen, auch in den Seen, Stoffwechselflüsse, die sich ändern. Und die haben durchaus auch negative Auswirkungen auf das gesamte Ökosystem.
0: Da gibt es aber auch Fische, die von dem profitieren, oder? Profiteure vom Klimawandel, die es gerne haben, wenn das Wasser wärmer ist. Welche Fische sind denn das?
1: Bekanntlich gibt es immer irgendwie

0: Welche Profiteure? Und neben den kältebedürftigen Fischarten gibt es eben auch sogenannte wärmeliebende Fischarten. Und denen macht heißeres, wärmeres Wasser nicht viel aus. Die fühlen sich manchmal sogar noch wohler. Da könnte man vielleicht den Aalet nennen oder auch der Wels. Das sind zwei Arten, die vom Klimawandel stark profitieren. Aber ich möchte an dieser Stelle vielleicht erwähnen, dass 3 von 4 einheimischen Arten auf der roten Liste stehen von der bedrohten Art und damit einfach stark gefährdet sind, vom Aussterben bedroht sogar, oder eben schon ganz verschwunden sind.
1: Und die Welsen, die tauchen dann eben auch auf dort, wo wir baden. Also das heisst, in Zukunft werden uns auch andere Fische und Beine schwimmen in den Seen und Flüssen vielleicht.
0: Hat man auch viel können lesen da, so ein Bärschli, wo jemand in die Hände beißen oder eben einen grossen Wels. Natürlich ein Hecht auch, die haben die Hände und wenn man denen im Laichgeschäft in der Fortpflanzungszeit natürlich ein bisschen zu nahe kommt, kann es dir durchaus ein bisschen unangenehme Interaktionen geben. Aber gefährlich ist das jetzt wirklich nicht, auch wenn ein paar Fische wie der Wels sehr gross werden können.
1: Das ist ein Gespräch mit dem Geschäftsführer vom Schweizerischen Fischereiverband, David Bittner. Der hat gesagt, Hunderttausende von Fischen, vielleicht eben sogar 1 Million, werden sterben wegen dem Hitzesommer, wie wir ihn hatten. Was heisst denn das jetzt? Also kann sich der Bestand wieder erholen?
0: Das braucht Jahre, bis sich die Fischbestände von so einem Jahrhundertereignis wieder erholen können. Und das ist etwas, was uns eben ganz besonders Sorgen macht. Was ist, wenn nächsten Sommer noch gerade mal so eine Hitzesommer nachkommt? 22 haben wir letztes Jahr, 18, es hat sich einfach 2003 jetzt angefangen. Also, dass es immer mehr so Ereignisse gibt, ist eben auch anzunehmen. Und das ist das, was uns doch sehr grosse Sorgen macht, dass gerade wieder ein Ereignis kommt. Und jetzt braucht es einfach eben diverse Massnahmen, die wir auch fordern, damit wir die Gewässer und die Fische nicht einfach sozusagen zugrund gehen.
1: Weil, und das ist ja eben auch, der hat es schon angesprochen, ein Fakt, dass der Hitzesommer, die Trockenheit, dass das auf eine Fischpopulation trifft, die eh schon geschwächt ist. Also wir haben in der Schweiz, sie ist ein Fünftel von allen Fischarten, gibt es nicht mehr. Und von denen, die es noch gibt, sind 3/4 gefährdet oder vom Aussterben bedroht, so sagt das Bundesamt für Umwelt. Also eigentlich ist die Population schon geschwächt in der Schweiz.
0: Das ist vielen Menschen draussen nicht bewusst, die gehen spazieren, die gehen baden jetzt und denken, man hat doch da schöne Natur und man kann wieder baden in unseren Fluss. Gewässerschutz super erfolgreich. Nein, leider hinter dieser Fassade spielt sich eigentlich ein langsames, chronisches Sterben ab. Die Bestände nehmen dramatisch zurück. Und das sind diverse Faktoren, die da dazu führen und schon seit Jahrzehnten wirken. Das ist jetzt einfach ein Sonderereignis, das das noch einfach alles viel stärker zum Ausdruck bringt, die Probleme.
1: Und da sprechen dir ja als eine Ursache die Wasserkraft an, oder? Ihr sagt, die Verbauung der Gewässer ist für die Fische ein Problem. Wann wird denn die Wasserkraft zum Problem?
0: Das ist wirklich einer von diesen 5 grossen Problemen, Pfeiler. Und insbesondere die Kleinwasserkraft ist noch viel stärkeres Problem als die Grosswasserkraft. Wir stehen übrigens zum Ausbau und für die neue erneuerbare Energie. Aber so ein Hindernis, ein Wasserkraftwerk, ist einfach macht die ganze Dynamik, die Natur, die Reinheit eigentlich von einem Gewässer kaputt. Es wird die Fischwanderung unterbrochen. Sie können nicht mehr aufwandern. Sie können beim Abwandern schwimmen sie durch Turbinen. Häufig tödliche oder sonstige Verletzungen. Der Geschiebtrieb wird unterbrochen. Das ist das Laichsubstrat für ganz viele Fischarten. Das wird in der Stauhaltung gesammelt. Geht nicht weiter hinter die Stauhaltung. Schwall-Sunk-Betrieb, die Tafeln, die viele kennen, in den Bergregionen. Ja, nicht zu nahe ans Wasser. Es könnten da ganz schnell hohe Wellen kommen. Mehrmals am Tag, manchmal einen Meter rauf, wieder runter. Dauernd werden Flächen
1: also, Wasser abgeladen wird.
0: Wird Wasser abgeladen, um einfach dann den bestmöglichen Profit auch aus dem Verkauf zu schlagen, Schwall-Sunk-Betrieb. Und wenn das Wasser wieder zurückgeht, ist das jedes Mal ein schädigender Faktor für das ganze Gewässerökosystem. Und dann, ganz ein wichtiger, 4. Faktor, ist natürlich die Restwasserproblematik. Das heisst, das Wasser, das von den Kraftwerken für die Wasserkraftnutzung, für die Energiegewinnung abzapft wird, in irgendwelche Röhren, häufig unterirdisch, geht durch ganze Berge durch, bis es irgendwann ganz anders wieder zurückkommt. Und wir haben rund 3000 Kilometer Gewässerstrecke Strecken, die stark betroffen sind von solchen Restwasserstrecken, wo manchmal sogar, ganz legal übrigens, gar kein Wasser fließt oder eben viel zu wenig Wasser fließt.
1: Jetzt ist es ja nicht so, dass das Problem nicht erkannt wäre, oder? Es gibt ein Gewässerschutzgesetz, das ja auch ihr, die Fischer, dann quasi initiiert hat. Er hat dann mit einer Initiative droht. Das ist dann nachher quasi der Gegenvorschlag angenommen worden. Das Gewässerschutzgesetz, das eben verlangt, dass die Inhaber von Wasserkraft verpflichtet werden, problematische Bauten zu beheben. Also das Problem ist ja eigentlich erkannt. Also man redet von einer ökologischen Sanierung von der Wasserkraft bis 2030.
0: Wir haben die rechtlichen Grundlagen und Instrumente. Das ist unseren Gewässer und den ganzen Fisch und Krebs und anderen Wassertieren viel besser könnte gehen. Es gibt auch Fristen. Wenn man, das Problem ist einfach die Umsetzungsgeschwindigkeit. Wir sind da wirklich mit einem sehr langsamen Bummelzug unterwegs. Es gibt Fristen, die sind schon abgelaufen. 2018 für einen Gewässerraum, eine, die gleich kommt, 2030 für die Sanierung Wasserkraft, die wir bei weitem nicht werden können einhalten. Und auch die Frist für die Renaturierung, also die Revitalisierung von unseren Gewässern, sind wir mehr als die Hälfte überhaupt nicht auf Kurs. Und das ist das Hauptproblem.
1: Gut, das Bundesamt für Umwelt sagt jetzt bei der ökologischen Sanierung von Wasserkraft, das Tempo habe zugenommen. Also in den ersten 3 Jahren im Vergleich zu den nächsten 3 Jahren hat sich das Tempo verdoppelt. Dieses Jahr müssen die Kantone wieder berichten, wo sie stehen. Alle 4 Jahre wird das gemacht. Im 26 ist es wieder so weit, dann werden wir dann sehen, wo sie stehen. Aber das BAFU schreibt uns so, wir haben angefragt, dass eben bis 2030, dass das nicht wird länger mit den Umsetzungen. Was macht ihr jetzt mit dem? Also man spürt, ihr seid sehr leidenschaftlich. Was machen die Fischer jetzt mit dem, wenn es nicht vorwärts geht?
0: Also ich denke, die politische Aufarbeitung von dieser ganzen Tragödie, die wird erst folgen. Aber die Forderungen sind lang bekannt von uns und wir möchten sie einfach mit Nachdruck noch einmal wiederholen. Wir fordern eigentlich nur etwas, was schon im Gesetz gilt, wo man einfach nicht umsetzt, wie es eigentlich vorgesehen ist. Vielleicht sind ein paar Fristen schon ein bisschen sportlich gewesen, aber man sieht dauernd politische Angriffe, Verzögerungen. Man macht nicht vorwärts, man darf das Positive würdigen. 10% sind wir mittlerweile, sind es dann vielleicht beim nächsten Zwischenbericht 20%.
1: Aber und 45% waren schon in der Planung gewesen, oder?
0: Aber eben, es wird niemals länger bis 2030 all die Wasserkraftwerke ökologisch sanieren.
1: Dann macht ihr jetzt keinen Druck?
0: Unbedingt.
1: Also was habt ihr jetzt vor?
0: Also vielleicht ganz konkret und ganz aktuell, es hat gerade eine Geschäftsleitungssitzung gegeben von der Spitze vom SFV und die Lancierung von einer vierten Volksinitiative von den Fischer ist aktuell im Gespräch und die Vergangenheit hat gezeigt mit den früheren 3, dass man das sollte wirklich ernst nehmen in Bundesbern und das ist einfach das, was man denkt, ist vielleicht nachher der einzige Weg, dass man die Beschleunigung mit ein paar weiteren Massnahmen, wo man einfach muss den Umgang mit unserem Wasser neu und anders anfangen denken, dass man dort einfach endlich vorwärts macht, bevor es zu spät ist für die Fischau.
1: Also die planen eine Initiative? Und wie könnte der Titel sein? Also das wäre so ein bisschen toll gestossen.
0: Das ist wirklich Gegenstand im Moment von der Diskussion. Ist hoch, hoch aktuell. Gerade gestern Abend Geschäftsleitungssitzung gehabt. Das wäre jetzt verfrüht. Aber dass es mit dem Thema Wasser wird zu tun haben, ist selbstverständlich. Und wie erwähnt, sicher eben auch was so. Der Wasserrückhalt, das ist ja das Hauptproblem. Vielleicht auch schnell zu erwähnen. Heute sind unsere Gewässer so zerstört, zerbaut. Das ist der zweite Pfeiler übrigens. Zerstört die Lebensräume neben der Wasserkraft. Dann kommen eben ein paar andere. Dass wir dort müssen die wieder revitalisieren und aufwerten und dass wir das Wasser müssen zurückbehalten in der Landschaft, für eben auch besser gewappnet zu sein, resilienter zu sein für solche zunehmende Hitzeereignisse. Schwammstadt, Schwammland sind dort ganz wichtige Stichworte. Und nicht einfach alles abführen, so schnell wie es geht und Hochwasserschutz in den Vordergrund stellen. Das muss Hand in Hand gehen, das geht heute auch, das zeigen viele Beispiele. Es ist super eigentlich angedenkt, dass solche Revitalisierungsprojekte häufig oder Hochwasserschutz verbessern, aber eben auch die Sanierung Wasserkraft, die möglich ist für eine nachhaltige, wirkliche grüne Energie. Die Schattenseite ist vielen Menschen eben auch nicht so bekannt gewesen. Und dann sicher ein ganz weiterer Faktor ist, dass wir natürlich das Restwasser einfach auch gewährleisten können, so wie wir es eigentlich auch in wichtigen Geschäften, am runden Tisch Wasserkraft, haben wir den Ausbau beschlossen, haben alle unterschrieben, die Umweltschutzorganisationen mit uns, aber eben auch Behörden, Kantone, Branchen, alle Stakeholders. Aber dort hat es auch eine ökologische Seite gehabt, dass wir das Restwasser nicht anlängen, Hände weg vom Restwasser und eben auch die Finanzierung stärkt für die Sanierung, ökologische Sanierung von der Wasserkraft.
1: Aber es ist schon ein Zielkonflikt, der drin sitzt. Oder? Wir brauchen die Wasserkraft, gerade eben auch im Kampf gegen Klimawandel. Und dir, man könnte jetzt sagen, werft dem Ausbau ein bisschen Steine in den Weg.
0: Nein, das würde ich wirklich nicht sagen. Das geht Hand in Hand. Das zeigen aktuelle Beispiele wie der Grimsel-Dialog oder auch die Neukonzessionierung von der Mutterkraftwerke, wo man in eine Balance kommt zwischen Schutz und Nutzung. Es gibt sehr gute Beispiele.
1: Also wir sind immer noch beim Thema, was bringt die Fische so in Stress, dass der Bestand so gesunken ist in den letzten Jahren. Wir haben von Wasserkraft geredet. Der hat gesehen, von den Gewässern, die verbaut sind, die wieder mehr Platz brauchten, auf Kosten von Landwirtschaftsland zum Beispiel. Oder dass sie auch schon wieder Konflikte vorprogrammieren.
0: Ja, in der Schweiz geht es bekanntlich um jeden Quadratmeter. Das ist leider so. Der braucht eine gute Zusammenarbeit mit der Landwirtschaft. Da probieren wir auch, am Tisch zu hocken und gute Lösungen zu erarbeiten. Aber ja, die direkt Betroffenen haben dort grosses Verständnis dafür. Aber zum Beispiel gibt es auch Synergie. Also gerade beim Restwasser, das nutzt auch der Landwirtschaft für die Bewässerung. Mehr Wasser in unseren Gewässern nützt auch der Landwirtschaft. Dort haben wir einen grossen gemeinsamen Nenner. Aber jetzt zum Beispiel gehen Bäcke hineinbauen aus Beton, wie wir sie in den Bergen kennen, für Schneekanonen irgendwie können, die Kulturen zu bewerten, das wäre ein völlig falscher Ansatz. Das muss Hand in Hand gehen, naturverträglich, zusammen mit der Biodiversität. Und vielleicht da noch kurze Klammerbemerkung. Die Gewässer und ihre Lebensräume am Ufer, das sind wirklich unsere Korallenriffe und unsere Regenwälder in der Schweiz. Das sind unsere Biodiversität-Hotspots. Es gibt ganz viele Berichte, Daten, die man das nachlesen kann. Über 80% der Biodiversität kommt im und am Gewässer vor.
1: Also sind nicht nur Fische betroffen?
0: Der ganze Lebensraum, das ganze Ökosystem ist da betroffen.
1: Und gleich gibt es keine Fischschutzgebiete in der Schweiz?
0: Ja, das ist leider so eine Lücke im Natur- und Heimatschutzgesetz. Wir kennen alle Vogelschutzgebiete von auf verschiedenen Ebenen, international, national, kantonal, regional. Fischschutzgebiet findet man leider nicht. Das ist etwas, was uns ein grosses Anliegen ist, das wir auch schon probiert haben und wieder in der Zukunft werden probieren, dass solche Schutzzonen ausgeschieden werden.
1: Und in so einem Fischschutzgebiet dürfen dann zum Beispiel keine Kormorane durchfliegen und lebhaft sein, wo der ja auch gerne fischen ist. Oder wie läuft denn das?
0: Nein, da muss man Hand in Hand gehen, auch wieder hier gemeinsame Lösungen erarbeiten.
1: Aber die Fische drehen den Kormoran schon nicht so gerne, oder?
0: Natürlich, ja, Predatoren und Neozoen, also Invasive, das haben wir ja alle Faktoren mittlerweile abgearbeitet. Klimawandel, Wasserkraft, zerstörte Lebensräume. Das ist natürlich eine Konfliktzone, aber währenddem in einem Vogelschutzgebiet verständlicherweise die Vögel Vorrang haben, hätten zum Beispiel in einem Aschenleichschutzgebiet. Ja, dort hätten halt die Aschen Vorrang. Und wenn dort Kormoran, die sehr gescheit sind, die übrigens jetzt auch in dieser Trockenheit, die Vögel, die profitieren extrem. Ich habe selber bei mir im Bach viel Graureiher gesehen. Das ist ein Schlaraffenland im Moment für die, was die dort zusammenpicken können. Ist okay, die müssen auch etwas essen. Aber jetzt zurück zum Aschenschutzleichgebiet. Dort sollen nachher die Aschen Vorrang haben. Wenn der Kormoran, der gescheit ist und die kann holen in der Laichzeit, dann ja, sind Vergräbungsmassnahmen sehr eine effektive Massnahmen, um die Aschen zu schützen.
1: Warum haben eigentlich die Fische kein Schutzgebiet? Was liegt das?
0: Fische kennen sehr viele Menschen von uns als etwas noch Feines zum Essen auf dem Teller. Man sieht ja auch kaum einen Fisch, wenn man geht spazieren. Sie haben leider keine farbigen Federli wie ein Vogel. Sie haben auch leider kein flauschiges Fähli wie irgendein Säugetier. Und dementsprechend sind wir Fischer halt die Stimme und die Anwälte der Fische und setzen uns hier ein. Übrigens eben für alle Fische. Also eine nachhaltige Fischerei, eine ökologische Fischerei ist ganz eine zentrale Säule von unserem Leitbild, auch von unserem Ethikkodex, den der Schweizerische Fischereiverband hat. Und da planen wir halt auch nicht nur so Fischschutzgebiete sind extrem wichtig und wünschenswert, sondern ein Pendant zu haben zu der Vogelwarte Sempach, die jeder und jede kennt, gibt es bis heute in der Schweiz nicht. Und da haben wir auch unser Jahrhundertprojekt in der Fischerei, Fischzentrum Schweiz, wo wir seit vielen Jahren am Konkretisieren sind. Mosse hier, nahe von Bern, sollte das auch entstehen. Und das ist etwas ganz Zentrales, um eine Säule, wo die Fische und die Stimme von den Fischen, der Schutz von den Fischen eben auch sollte zentralisieren und um den Anziehungspunkt schaffen, um die Bevölkerung zu informieren und ihr in Kontakt zu treten.
1: Gut, also wir merken, dass sind sehr viele Forderungen rum, sehr viele Pläne. Da müsst ihr selber auch ein bisschen lachen. Ein Punkt haben wir noch nicht erwähnt, was die Schwierigkeit ist für die Fische, und das ist die Wasserqualität. Und die hat ja auch, hat auch wieder einen Einfluss, je nachdem, wie wenig Wasser das es hat. Oder? Also wenn die Qualität nicht so gut ist, wenn irgendwelche Giftstoffe ins Wasser kommen, spielt es eben auch eine Rolle, wie viel Wasser es in diesem Gewässer drin ist.
0: Wunderbar, jetzt sind wir wirklich beim letzten grossen Problem für den Fisch und den Gewässern angelangt. Zu viel Nährstoff ist ein Problem, aber eben auch Pestizide, andere Mikroverunreinigungen, die auch hoch konzentriert jetzt bei diesen Hitzereignissen so wenig Wasser sich natürlich akkumulieren und einen zusätzlichen Stressfaktor für den Fisch darstellen. Und da hören wir ja immer wieder Meldungen von Grenzwertüberschreitungen, teils haushöhe, horrende Grenzwertüberschreitungen. Und hier nein, ist auch da, gibt es ein entsprechendes Gewässerschutzgesetz, und da müssen wir einfach die entsprechenden Vorgaben, die heute gelten, einfach einhalten.
1: Gut, also jetzt haben wir eure Forderungen gehört. Ihr droht, sage ich jetzt mal, mit einer Initiative, die ihr einreichen wollt. Jetzt ist das Thema ja auf der politischen Agenda Wasser, oder? Über das wird jetzt geredet. Es gibt aber natürlich, man ist schon ein bisschen rausgespürt jetzt so in der Diskussion, unterschiedliche Vorstellungen, wie man jetzt den Wasserplan, den Wasserhaushalt so organisieren in der Schweiz. Habt ihr das Gefühl, es gibt einen gemeinsamen Nenner?
0: Ich glaube, wir haben sehr einen grossen gemeinsamen Nenner, weil Wasser ist einfach für so viele grundlegende Säulen unserer Gesellschaft absolut zentral. Wir sind auch das sogenannte Wasserschloss von Europa, und wir müssen jetzt genug früh, eben auch mit der nationalen Wasserstrategie anfangen, Wasser anders, sparsamer, besser zu nutzen, als das bis jetzt der Fall ist. Und dort gibt es neue, moderne Konzepte, die auch schon Lösungen vorzeigen. Und dass alle gern, auch die Mehrheit der Bevölkerung, eben an einem naturnahen Gewässer, wo man auch ein bisschen die Füsse noch betteln kann, gehen spazieren, als lieber an einem verbauten, kanalisierten, verbetonisierten Gewässer, versteht sich auch von selber. Naherholung, Trinkwasser, aber eben auch die Landwirtschaft, die Fischerei, es sind so viele grosse Pfeiler betroffen, und wir werden da, es gibt einen grossen gemeinsamen Nenner. Und ich bin überzeugt, auch da wird es gute Lösungen geben können.
1: Eigentlich ist es ein bisschen absurd, oder? Ihr wollt Fische schützen, damit ihr sie dann auch wieder rausziehen und töten könnt.
0: Ja, das ist manchmal ein Dilemma, wo Fische drinnen stecken. Aber hier nochmal, die bedrohten Arten sind selbstverständlich geschützt. Die werden fischereilich nicht genutzt. Ganz viele Arten, es gibt viele kleine Fischarten. Aber klar, wir stehen zu unserem schönsten Hobby der Welt. Und es ist auch beliebt. Es gibt rund 150'000 Fischer in dieser Schweiz. Das ist eine grosse Gruppe. Die wirtschaftliche Bedeutung, auch ökonomische Zahlen, die da eine Rolle spielen. Und wir stehen aber auch ganz klar zu der Nutzung. Aber für uns ist auch der Schutz. Wir behandeln beide Themen eigentlich auf Augenhöhe, und das müssen wir auch bei vielen anderen politischen Themen genau gleich so umsetzen.
1: Euer Präsident noch zum Schluss ist der Daniel Josic, Ständerat. Ist er ein guter Fischer?
0: Er hat erst gerade den Sachkundennachweis zur Fischerei absolviert, ist also jetzt ein ausgebildeter Fischer und lernt jetzt zu fischen. Und das ist immer toll, zu sehen, wie neue Personen da einen Zugang finden. Und ich bin überzeugt, wenn er mal ein bisschen mehr Zeit hätte, dass er auch mehr am Wasser anzutreffen wäre.
1: Also man kann Präsident sein, ohne zu fischen?
0: Also eben, wie gesagt, er lernt jetzt langsam und kommt da rein. Aber selbstverständlich ist der Direktrat ins Bundeshaus ist viel matchentscheidender für die Spitze von einem Schweizerischen Fischereiverband, als dass man selber aktiver Fischer ist.
1: David Bittner, vielen Dank für das Gespräch.
0: Ganz herzlichen Dank.
2: Das war die Wiederholung des Tagesgesprächs von Mittwoch.
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0: Die Nachrichten von SRF um 10:30 mit Simon Richle. In der Schweiz leben immer mehr Menschen und auch im letzten Jahr ist die Bevölkerung hierzulande erneut gewachsen. Das zeigen die neuen Zahlen des Bundesamtes für Statistik. Mein Nachrichtenkollege Manuel Risi hat sich die Zahlen angeschaut.
1: Ja, Ende 2025 lebten in der Schweiz rund 9,1 Millionen Menschen. Das sind 0,8% mehr als im Jahr zuvor. Damit war das Bevölkerungswachstum etwas weniger stark als in den 3 Jahren zuvor. Insgesamt wuchs die Zahl der Menschen, die hier leben, um rund 76.000 Personen.
0: Warum hat sich das Bevölkerungswachstum denn verlangsamt?
1: Nun, das liegt daran, dass weniger Personen in die Schweiz eingewandert sind und gleichzeitig mehr Personen ausgewandert sind. Trotzdem trägt die Zuwanderung weiterhin am meisten dazu bei, dass die Bevölkerung in der Schweiz wächst. Gleichzeitig ist das Durchschnittsalter der Bevölkerung gestiegen. Mittlerweile gibt es mehr Menschen in der Schweiz, die 65 Jahre oder älter sind, als solche, die jünger sind als 20.
0: Die Informationen von Manuel Risi live im Studio. Und jetzt in die Wirtschaft. Die Schweizer Exporte haben im Juli klar zugelegt, nachdem sie vorher monatelang stagniert haben. Das schreibt der Bund. Konkret sind die Exporte im Vergleich zum Juni fast 11% gestiegen. Damit hat die Schweizer Wirtschaft im letzten Monat so viel ins Ausland verkauft wie seit März 2025 nicht mehr. Zuvor gab es über Monate hinweg kaum oder nur wenig Wachstum. Hauptgrund für den jetzigen Zuwachs ist einmal mehr die Chemie- und Pharmabranche gewesen. Und noch nach Deutschland. In Teilen des Landes hat es in der Nacht heftige Unwetter gegeben. Betroffen ist unter anderem das südwestliche Bundesland Rheinland-Pfalz. Dort hat ein Sturm teils schwere Schäden angerichtet. Es gibt Bilder von komplett rausgerissenen Wänden bei Wohnhäusern. Diverse Bäume sind umgestürzt. Zudem sind 2 Frauen von einem Baum getroffen worden, der vom Sturm entwurzelt worden ist. Eine von ihnen ist dabei ums Leben gekommen, die andere schwer verletzt worden. Das schreibt die Polizei. Auch in Hessen, Thüringen, Brandenburg und Bayern hat es in der Nacht gestürmt. Auch dort sind Bäume umgestürzt und Dutzende Häuser beschädigt worden. Teils sind Dächer komplett weggerissen worden. Nun der Blick auf die Börsendaten von SIX. Der Swiss Market Index liegt im Moment bei 14.370 Punkten, minus 0,1%. Der Euro wird zu 93,35 gehandelt und der Dollar kostet 79,85. Das Wetter heute wechselnd bewölkt mit einigen Schauern. Im Süden gibt es teils kräftige Gewitter und die Temperatur dazu rund 26 Grad. Das waren Nachrichten von Radio SRF. Verantwortlich war Marisa Eckli.
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3: Hier auf SRF 4 News geht es gleich weiter mit dem Thema Kita-Plätze. Lange begehrt und kaum zu haben, nun gibt es aber offenbar zumindest teilweise zu viele davon. Wo und was das für die betroffenen Städte nun heißt, das ist eines der Themen hier in den nächsten Minuten. Türen 4x4, ausgewählte Themen aus dem Programm von SRF News. Mein Name Salvador Atasoy. Lange Zeit war es schwierig, einen Kita-Platz zu finden, aber jetzt hat sich die Situation offenbar verändert, zumindest in gewissen Städten. Der Verband Kinderbetreuung Schweiz, Kibe Suisse, sagt, dass es etwa in Bern und Zürich zu viele Betreuungsplätze gibt. Darum mussten Kindertagesstätten schließen. Maximiliano Wepfer ist Mediensprecher von Kibe Suisse. Katrin Hiss wollte wissen, erst zu wenig, jetzt zu viele Plätze in Bern und Zürich. Was ist passiert?
4: Ja, also wenn man sich die Situation vor 10 Jahren vergleicht, ist ganz klar, früher gab es Wartelisten, also die Plätze waren knapp. Jetzt hat sich das Blatt gewendet, also viele Anbietende kamen auf den Markt. Und entsprechend ist es jetzt so, dass es ein Überangebot gibt.
5: Ein Grund, den Sie nennen, sind die Betreuungskosten. Inwiefern haben diese dazu geführt, dass Kitas schließen müssen?
4: Die Kosten sind gestiegen, die Eltern spüren den sogenannten Abhalteffekt. Das heißt, die Kosten sind so hoch, dass sie dann davon abgehalten werden, ihre Kinder in die Betreuung zu schicken und deshalb einer der beiden Elternteile dann zu Hause bleiben muss.
5: Sie nennen auch den Fachkräftemangel als Grund für die Kita-Schließungen. Was genau beobachten Sie da?
4: Sie müssen sich so vorstellen, also auch wenn es ein Überangebot gibt, braucht es ja trotzdem die ausgebildeten Fachpersonen für jede Gruppe, für jede Kita. Und das führt zu einer Zersplitterung des sowieso schon knappen Personals. Und das verschärft logischerweise dann den Fachkräftemangel.
5: Und welche Rolle spielen demografische Entwicklungen?
4: Also es ist ja so, dass die Geburtenrate jetzt zurückgegangen sind. Gleichzeitig ist aber dann die Nachfrage, die effektive Nachfrage nach Betreuungsplätzen enorm gestiegen. Das heißt, es ist wirklich so, dass all diese Kinder betreut werden wollen und dadurch die niedrige Geburtenrate ausgleichen.
5: Zu Betriebsschließungen kam es vor allem in Bern und Zürich. Wie sieht denn die Situation in ländlichen Gebieten aus?
4: Die Lage ist nach wie vor angespannt. Also der Versorgungsgrad ist nach wie vor niedrig. Also es trifft auch nicht nur Kitas, sondern auch Tagesfamilienorganisationen zum Beispiel, die jetzt schließen mussten. Also es ist dann wirklich aufgrund der ausbleibenden Subventionen ist es so, dass die Eltern dann keine Betreuungsplätze für ihre Kinder finden.
5: Können Sie das noch ein wenig ausführen? Inwiefern bleiben Subventionen auf dem Land aus?
4: Also es ist wie so häufig in der Schweiz, es ist von Kanton zu Kanton unterschiedlich. Also da spielt die sogenannte Postleitzahlenlotterie eine Rolle. Je nachdem, in welcher Gemeinde man ist, hat man Anspruch auf mehr Subventionen oder auf weniger. Entsprechend ist der Versorgungsgrad in einer Gemeinde besser oder schlechter oder beziehungsweise dann auf ganzer kantonaler Ebene. Und da spielt eine Rolle, ob die Lage dann angespannt bleibt oder eben nicht.
5: Kibeswiss fordert jetzt eine verstärkte Unterstützung durch die öffentliche Hand. Wenn aber bereits heute ein Überangebot in mehreren Städten besteht, weshalb fordert Kibeswiss gleichzeitig einen weiteren Ausbau der familienergänzenden Betreuung?
4: Es ist deshalb eben genau zu präzisieren, also das Angebot soll wirklich dort, überall nur dort ausgebaut werden, wo der Bedarf wirklich nachweislich gegeben ist, also sprich zum Beispiel in ländlichen Gebieten. Und die Nachfrage dann das vorhandene Angebot übersteigt. Das ist auch in der Romandie der Fall, wo es nach wie vor Wartenlisten gibt und das Gerangel um die Betreuungsplätze groß ist. Ein unkontrollierter Ausbau von Kitas gefährdet die Betreuungsqualität. Deshalb fordern wir von Kibeswiss, dass die Aufsicht und Bewilligungsbehörde, dass die Bewilligungen wirklich aktiv steuern. Das heißt, sie sind im öffentlichen Interesse dann und logischerweise auch dem Schutz des Kindeswohlbindes.
3: Sagt Maximiliano Wepfer, Sprecher von Kibeswiss. Rund 3 Wochen ist es her, seit bis zu 80.000 Menschen von Marokko in die spanische Exklave Ceuta gelangt sind, die meisten schwimmend, in der Hoffnung auf ein besseres Leben. Viele von ihnen sind aber bereits wieder zurück in Marokko, aber nicht alle, darunter auch viele Minderjährige. Nun melden die spanischen Behörden, man habe mehr als 2.000 Minderjährige identifiziert. Rund 500 besonders schutzbedürftige unbegleitete Minderjährige sollen jetzt nach Spanien gebracht werden. Aber wie stellt man eigentlich fest, ob jemand minderjährig ist oder nicht, wenn Papiere und Dokumente fehlen, so wie das hier meist der Fall ist? Darüber hat Peter Hanselmann mit Sarah Progin von der Universität Freiburg gesprochen. Sie ist Migrationsrechtsexpertin und kennt die Rechte von unbegleiteten minderjährigen Migrantinnen und Migranten.
6: Also so eine Altersbestimmung, da muss man immer ganz viele verschiedene Elemente in Betracht ziehen. Also zunächst natürlich einmal, was die Person sagt, ob sie zum Beispiel überhaupt Dokumente bei sich hat oder nicht. Das ist so die Basis. Und bei Zweifeln kann man dann eine medizinische Untersuchung machen, die besteht aus verschiedenen Teilen. Da würde man körperliche Merkmale untersuchen, zum Beispiel Behaarung oder körperliche Entwicklung. Dann könnte man das Handgelenk röntgen und schauen, ob es da so Wachstumsspalten noch gibt und andere eben medizinische Marker. Und man kann eine zahnärztliche Untersuchung machen. Und da kann man dann auch sehen, wie zum Beispiel die Weisheitszähne entwickelt sind und andere Dinge. Aber exakt kann man das Alter natürlich nicht ermitteln. Das heißt also, es ergeben sich dann immer so verschiedene Wahrscheinlichkeiten. Zum Beispiel jemand ist mit so und so viel Prozent 17 Jahre und mit so und so viel Prozent 18 Jahre. Und dann muss letzten Endes die Person, die das dann beurteilt, entscheiden, gehe ich davon aus, die Person ist volljährig, ist klar volljährig oder ist klar minderjährig. Und eben bei den Grauzonen wäre es eigentlich eher so, dass man davon ausgehen muss, im Zweifel für die Minderjährigkeit. Und das heißt, die Personen würden dann besondere Schutzrechte bekommen.
7: Auf diese besonderen Schutzrechte möchte ich gerne später noch zu sprechen kommen. Bleiben wir erst bei diesen Untersuchungen. Sie haben gesagt, es werden Röntgenbilder von der Hand erstellt, die Zähne werden untersucht, aber auch körperliche Merkmale. Das klingt nach einer sehr intimen Untersuchung. Wie wird sichergestellt, dass auf die Würde der Kinder und Jugendlichen während diesen Untersuchungen geachtet wird?
6: Diese Untersuchung ist natürlich in der Tat sehr intim. Das sollte man durch geschulte Fachpersonen machen. Da muss man es dem Kind verständlich erklären. Man muss seine Wünsche und seine Bedenken berücksichtigen. Eben zum Beispiel beurteilt man dann vielleicht eben, ob Schambehaarung vorliegt, Brustwachstum, also wie die Brust ausgebildet ist und solche Dinge. Das ist natürlich sehr, sehr intim und da sollte man unbedingt darauf achten, dass man das Kind da angemessen behandelt. Das heißt also, man muss da ein gewisses Gespür, eine gewisse Zurückhaltung auch haben. Und deswegen können das nur geschulte Fachpersonen machen. Also das ist keine einfache Aufgabe.
7: Und wird das Ihrer Meinung nach in Ceuta im Moment korrekt gemacht?
6: Also ich war nicht vor Ort, aber ich gehe davon aus, dass es nicht so einfach ist, so viele fachlich gut ausgebildete Experten zur Verfügung zu haben, die dann eben diese vielen Kinder und Jugendliche jetzt untersuchen. Das heißt also, ich habe eher Zweifel, dass das im Moment so ordnungsgemäß verläuft.
7: Sie haben vorher die Rechte von unbegleiteten Kindern und Jugendlichen auf der Flucht angesprochen. Was für Rechte haben unbegleitete Kinder und Jugendliche im Asylprozess in Europa und damit vermutlich ja auch in der Schweiz?
6: Die Rechte im Asylverfahren richten sich nach der EU-Aufnahmerichtlinie. Die ist allerdings nicht Teil des Dublin-Acquis, also das heißt, die gilt in der Schweiz nicht, aber wir haben doch sehr ähnliche Standards in vielerlei Hinsicht. Nach der EU-Aufnahmerichtlinie hat man also als Kind generell schon sehr viele Rechte, also Zugang zum öffentlichen Bildungssystem zu den gleichen Bedingungen wie die einheimischen Kinder, dass man also zur Schule gehen kann, Sprachkurse belegen kann, dass besondere Bedürfnisse berücksichtigt werden, Gesundheitsversorgung, angemessene Unterkunft, Verpflegung, Kleidung und eben die unbegleiteten Minderjährigen, das heißt die, die ohne Eltern unterwegs sind, die müssen dann noch eine Betreuungsperson bekommen, auch relativ zügig. Und die müssen auch untergebracht werden in Zentren, wo speziell ausgebildetes Personal für Minderjährige vorhanden ist. Also die dürfen nicht mit Erwachsenen vermischt werden. Und man muss auch darauf achten, dass die zum Beispiel geschlechtergetrennt untergebracht werden, also die Mädchen von den Jungen getrennt. Das heißt also, da gelten doch relativ hohe Betreuungs- und Unterbringungsstandards.
7: Wie gut setzen die EU-Staaten diese Rechte tatsächlich um?
6: Also die Aufnahmestandards, das sind im Moment auch weiterhin so nur Mindeststandards. Die werden natürlich nicht eins zu eins so eingehalten, wie das Recht das vorsieht. Das heißt, in der Praxis ist das relativ schwierig. Jetzt gab es gerade im Juni eine Reform des europäischen Asylsystems und da wurden die Standards nochmal ein bisschen erhöht. Ist noch nicht klar, welche Staaten da jetzt schon konform sind und welche noch im Umsetzungsprozess und welche sich vielleicht auch nie komplett daran halten werden. Also das wird von der EU-Kommission gemonitort. Da haben wir noch nicht so viele Informationen dazu, aber auch vorher war es schon so, dass nicht alle unbedingt diese Standards perfekt eingehalten haben. Es ist sehr kompliziert, die akkurate Umsetzung des EU-Rechts dann wirklich durchzusetzen. Das heißt, da muss ein Vertragsverletzungsverfahren eingeleitet werden. Die EU-Kommission muss das machen. Dann geht das vor den EuGH und das dauert dann viele Jahre. Das heißt, der Aufwand lohnt sich gar nicht. Und es ist doch sehr schwierig, dass man alle Mitgliedstaaten dazu bringt, dann diesen Standard 1:1 auch einzuhalten.
3: Sagt Sarah Proje von der Universität Freiburg. Zu einem ganz anderen Thema. Die Nachrichtenagentur Bloomberg hat vor kurzem darüber berichtet, dass die ZKB einer Rohstoffhandelsfirma einen Kredit von 100 Millionen Dollar gewährt habe. Nun zeigt sich, dass der Rohstoffhändler mehrere Banken mit gefälschten Dokumenten getäuscht haben soll, um an diese Kredite zu gelangen. Eine der getäuschten Banken soll die ZKB sein, die Zürcher Kantonalbank. Was das für eine Firma ist, das wollte Peter Hanselmann von SRF Wirtschaftsredaktor Manuel Rentsch wissen.
8: Es geht um einen der größten Händler der Welt von Eisenerz, der Firma Radiant World. Das Unternehmen hat den Sitz in Singapur und ist vor 20 Jahren von einem Inder gegründet worden, der das Geschäft nach wie vor kontrolliert. Es ist also nicht eine börsenkotierte Firma. Nun wird Radiant World vorgeworfen, Dokumente gefälscht zu haben, Scheingeschäfte, um von den Banken Kredite zu erhalten. Wir sprechen hier von Hunderten von Millionen. Die Vorwürfe wiegen schwer und der Rohstoffhändler ist in Schieflage geraten. Die ersten Banken haben die Geschäfte gestoppt und auch die Auftraggeber springen ab.
7: Und wie viele Banken sind da betroffen?
8: Etliche Radiant World hat ausstehende Kredite bei mehr als 20 Banken. Die Gelder sind nicht verloren, aber zumindest gefährdet. Da muss man jetzt schauen, wie es weitergeht. Und einer der Kreditgeber ist eben die ZKB mit einem Kredit von rund 100 Millionen Dollar. Diese Summe wurde neulich von der Nachrichtenagentur Bloomberg öffentlich gemacht.
7: Und was sagt die Zürcher Kantonalbank, die ZKB, zu dem Kredit bei der angeschuldigten Firma?
8: Ja, ich habe mich bei der ZKB erkundigt. Die Bank gibt zum Kredit keine Auskunft. Die Höhe der Summe wird weder bestätigt noch dementiert. Die ZKB beruft sich auf das Bankgeheimnis. Bestätigt wird von der Kantonalbank allerdings, dass sie sehr wohl in der Branche tätig ist. Man sieht das ja auch im Geschäftsbericht. Und den Rohstoffhandel mit Krediten finanziert.
7: Irgendwie würde man von einer Kantonalbank ja eher erwarten, dass sie sich um die lokale Wirtschaft kümmert in den Kantonen und da Firmen und Haushalte unterstützt. Wie passt das ins Bild?
8: Ja, die ZKB fasst dies nun etwas breiter. Die Bank argumentiert in einer Stellungnahme gegenüber SRF, dass der Rohstoffhandel ein Teil der Schweizer Wirtschaft sei, mit einer volkswirtschaftlichen Bedeutung. Entsprechend sei auch die Zürcher Kantonalbank in der Rohstoffhandelsfinanzierung tätig. Per Ende 2025 hatte die ZKB im Bereich des Rohstoffhandels ausstehende Kredite von 667 Millionen Franken. Das sind 1,6% des Geschäfts. Das Portfolio werde laufend überwacht und derzeit gäbe es keine Hinweise auf außerordentliche Ausfallrisiken, betont die Sprecherin der Bank auf Anfrage von SRF.
7: Und Manuel Rentsch, wenn wir zum Schluss noch über diesen Rohstoffhändler sprechen. Im Raum stehen schwerwiegende Vorwürfe. Der Händler, der habe Rohstoffgeschäfte vorgetäuscht, um an Kredite zu gelangen. Sogenannte Scheingeschäfte. Wie reagieren die Behörden?
8: Die Behörden untersuchen vor allem in den USA. Das US-Justizministerium hat sich eingeschaltet, untersucht den Fall. Da ist schon etwas in Bewegung. Die Finanzmarktaufsicht FINMA in der Schweiz wiederum zeigt sich bedeckt, man äußere sich nicht zu Einzelfällen. Generell hält die FINMA in der Stellungnahme aber fest, dass sie Hinweisen auf mögliche Verstöße gegen aufsichtsrechtlich relevante Unregelmäßigkeiten nachgehe. Dabei werde geprüft, ob es Mängel gäbe, das macht man immer, ob es Mängel gäbe im Risikomanagement oder der Organisation, das interne Kontrollsystem. Das heißt, die FINMA schaut sich eher systemische Probleme an. In Betrugsfällen sind dann eher andere Behörden zuständig und tätig, die Justiz.
3: Sagt SRF-Wirtschaftsredaktor Manuel Rentsch. Josh Kushner, das ist der Bruder des Schwiegersohnes von US-Präsident Donald Trump, von Jared Kushner. Und dieser Josh Kushner, der hat gerade für ziemlich viel Wirbel gesorgt in der Fußballwelt. Er war einer der Investoren, die gerne einen Teil der Rechte der Fußball-Weltmeisterschaft übernommen hätten. Die Pläne von FIFA-Präsident Gianni Infantino endeten aber in einem globalen Sturm der Entrüstung ohne Verkauf. Statt Fußball soll es nun Basketball sein. Josh Kushner hat die LA Lakers gekauft. Sarah Sendner in New York beobachtet die US-Wirtschaft. Peter Hanselmann hat sie gefragt, warum Josh Kushner die LA Lakers gekauft hat.
9: Er hat also wirklich ganz offensichtlich Gefallen am Sportbusiness gefunden, denn zwischen dem geplatzten WM-Deal und dem Kauf der Lakers hatte er sich sogar noch in Las Vegas umgeschaut, um sich dort an einer NBA-Erweiterung zu beteiligen. Der Plan ist dann nun aber auf Eis gelegt, eben weil ja nun dieser Deal mit den Lakers kommt. Also ganz klar, das Interesse ist groß. Natürlich spielen da finanzielle Gründe eine Rolle. Mit diesem Team soll Geld verdient werden. Und das, obwohl Josh Kushner mit Sport und Entertainment eigentlich gar nicht so viel am Hut hat. Und deswegen macht er diesen Lakers-Deal auch nicht alleine, sondern hat sich einen prominenten Manager ins Boot geholt, nämlich Bob Iger, der war lange Zeit der CEO von Disney.
7: Sie haben es gesagt, eben er kauft die LA Lakers zusammen mit Bob Iger oder will die LA Lakers zusammen mit Bob Iger kaufen, ehemaliger Chef von Disney. Ein eher ungleiches Duo, was steckt da dahinter?
9: Also wie gesagt, Kushner will mit den Lakers natürlich finanzielle Interessen entfesseln. Eine Sparte seiner Firma Thrive Capital, so heißt seine Investmentfirma, die fokussiert sich auf Investitionen, die eben sehr langfristig Geld abwerfen sollen. Also zum Beispiel auch Phänomene wie jetzt die KI-Wette überdauern sollen. Und da gehört Sport eben dazu. Das ist der eine Teil dieses Duos. Und Bob Iger ist da schon ein logischer Partner, denn Iger kennt sich natürlich im Entertainment-Business bestens aus und aber auch im Fernsehbusiness. Denn ein großer Teil des Geschäfts mit Sportteams sind ja auch die Übertragungs- und TV-Rechte. Und als Disney-CEO hat Iger natürlich bereits eine Fernsehsparte gemanagt. Aber es gibt tatsächlich auch noch eine dritte Partei in dem Ganzen und das ist die Buss-Familie. Senior Jerry Buss hat die Lakers 1979 gekauft und später an seine 6 Kinder vererbt. Und die haben das Team letztes Jahr verkauft, abgesehen von einem Anteil von 18%. Also da ist eine Minderheitsbeteiligung, die auch heute noch Teil eben dieses Familienvermögens ist und den Buss-Erben gehört.
7: Ja, diese Buss-Familie, Sie haben es gesagt, der Vater hat 1979 die LA Lakers gekauft. Die ist also schon lange in der Sport- und in der Unterhaltungsbranche tätig. Was soll durch den Verkauf mit deren Anteilen passieren?
9: Das ist jetzt eben die nächste Preisfrage dieser ganzen Saga. Also die Busses haben einen Minderheitsanteil behalten, auch weil die älteste Tochter Jeannie Buss als Gouverneurin Teil des Managements bei Lakers ist. Und nun eben da dieser Verkauf an Kushner und Iger ansteht und sich der Preis eben auch nochmal verhöht hat, da wollen die Geschwister auch ihren Restanteil verkaufen. Das können sie allerdings nur gemeinsam, also geschlossen, tun oder aber, wenn eben ein Großteil der Geschwister diesem Verkauf zustimmt. Jeannie behauptet nun aber, dass 5 von 6 Stimmen nicht reichen und sie will im Zweifel vor Gericht ziehen, sollten sich ihre Geschwister über ihren Willen hinwegsetzen. Also abgesehen vom Sportlichen und Finanziellen tobt da im Hintergrund nun auch noch ein wirklich ausgemachter Familienstreit.
7: Und wie geht es für Josh Kushner und Thrive weiter? Ist der Sporthunger denn damit erstmal gestillt oder könnten weitere Investitionen dazukommen im Sport?
9: Auf der einen Seite zeigen diese unterschiedlichen Anläufe, die Kushner gestartet hat, natürlich schon, wie ernst er es meint mit seinen Investments in das Sportbusiness und eben auch, dass es bei Thrive Capital nun diese eigene Sparte gibt, die sich auf eher zeitlose Geldmaschinen fokussiert, lässt durchaus den Gedanken zu, dass Sport eben auch in Zukunft eine Priorität haben könnte. Aber gleichzeitig muss man natürlich auch sagen, dass Sportteams eben ziemlich teuer sind und auch knapp an der Zahl. Also es ist ja nicht so, dass man sich zu jeder Zeit beliebig ein Team aussuchen könnte, was gerade zum Verkauf steht. Grundsätzlich ist es allerdings so, dass man in den USA manchmal auch sieht, dass Sportinvestoren irgendwann auch vertikal expandieren. Also der Knicks-Eigentümer James Dolan zum Beispiel, dem gehört neben den Knicks auch der Madison Square Garden, also die Arena, in dem die Knicks hier in New York City spielen.
3: Sagt die Wirtschaftsjournalistin Sarah Sendner in New York.
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3: Zu einem ganz anderen Thema. Jetzt passiert, was man schon länger erwartet hat. Ab nächster Woche zeigt ChatGPT auch in Europa und der Schweiz in der Gratis-Version Werbung. Also das, was wir von Google oder Social-Media-Plattformen schon lange kennen. Aber wie genau wird diese Werbung in ein Gespräch mit ChatGPT eingeflochten? Das wollte Peter Hanselmann von SRF-Digitalredaktor Guido Berger wissen.
16: Also genau, nicht eingeflochten, einfach so mittendrin in den Antworten des Chatbots, sondern klar abgetrennt von dem Dialog, den ich da führe mit dem Chatbot. Also in der App beispielsweise, da wird so im unteren Drittel des Bildschirms wird dann die Werbung eingeblendet und ist auch klar als solche markiert. Hat aber natürlich einen direkten Zusammenhang zu dem Gespräch, das ich mit dem Chatbot führe. Also so als ein Beispiel, ich diskutiere mit ChatGPT, was ich heute zum Znacht kochen soll, und dann schlägt ChatGPT mir ein Rezept vor, und dann würde jetzt im unteren Drittel der App so ein Fenster nach oben fahren, und dort drin würden dann zum Beispiel passende Sonderangebote eines Grossverteilers angezeigt zu einer Zutat, die da im Rezept erwähnt wurde.
7: Ah, und dann weiß denn der Grossverteiler, der die Werbung auch schaltet, dass ich mit ChatGPT eben über dieses Rezept und dann so über seine Angebote spreche?
16: Nein, das soll nicht passieren. Also der Hersteller OpenAI verspricht, dass sie klar zwischen den Chats und der Werbung trennen, also dass keine Information aus meinem Chat zu den Werbetreibenden fließen soll, sondern wer eine Anzeige schaltet, wie jetzt im Beispiel dieser Grossverteiler, gibt an, in welchem Kontext diese Anzeige am ehesten Sinn machen würde. Jetzt wieder beim Beispiel, wenn jemand nach Rezeptvorschlägen fragt. Und das System von OpenAI schaut dann, welche Anzeigen passen zu diesem Gespräch, das ich gerade führe mit dem Chatbot, und auch welche Anzeigen passen zu der Person bzw. dem, was ChatGPT über mich weiß, und dann wählt es eine passende Anzeige aus. Also ähnlich wie das eigentlich auch bei der Google-Suche oder bei Instagram ist, der Anbieter hier OpenAI hat ein Profil von mir, weiß viele Dinge über ich, was ich jetzt gerade tue, und sucht dann in so einem großen Pool von Anzeigen diejenigen heraus, die zu mir passen könnten.
7: Und warum macht ChatGPT das?
16: Also es ist schon sehr lange klar, dass sie das machen müssen, weil so die reinen Bezahlmodelle, also dass man eine Dienstleistung kriegt gegen ein Abonnement, die haben es nach wie vor sehr schwer. Gratisdienste mit Werbung, das ist nach wie vor das wichtigste Geschäftsmodell vom Internet. Und OpenAI verdient einfach lange nicht, was sie ausgeben. Infrastruktur und Betrieb ist enorm teuer, und die Mehrheit der Nutzerinnen und Nutzer nutzt auch den Gratisdienst. Also die Abonnenten und die Firmen Kunden, die generieren einfach nicht genug Umsatz. Und deshalb hofft man jetzt auf sehr, sehr viel Geld. So zum Vergleich, Meta macht mit Werbung 600 Millionen pro Tag Umsatz. Also es geht um wirklich viel, viel Geld, das man potenziell machen kann mit Werbung. Und auch hier muss man sagen, das Potenzial ist wahrscheinlich groß, weil wir eben so persönliche Gespräche mit diesen Chatbots führen, weil das Profil, das man auf diesen Gesprächen aufbauen kann, deshalb auch möglicherweise sehr persönlich, sehr präzise ist und entsprechend attraktiv für Werbetreibende. Also OpenAI hofft, dass diese Anzeigen entsprechend lukrativ sind.
7: Sie sagen es, entsprechend attraktiv für Werbetreibende. Könnte das aber nicht auch nach hinten losgehen für OpenAI, wenn jetzt dieser Dienst, der gratis ist, der bis jetzt werbefrei ist, wenn da auf einmal Werbung aufploppt, dass dann halt Nutzerinnen und Nutzer auf andere Chatbots ausweichen?
16: Da würde ich jetzt eigentlich nur, wenn überhaupt, eine kurzfristige Bewegung erwarten, einfach weil wir diese Art von Logik, weil wir uns das gewohnt sind von vielen anderen Diensten, die ebenso funktionieren, und weil die direkten Konkurrenten, also KI-Chatbots, die heute noch ohne Werbung auskommen, die werden wahrscheinlich bald auch Werbung schalten, wenn OpenAI das jetzt einführt. Ich glaube, die Probleme, die OpenAI bekommen könnte, sind eher anderer Art. Wenn man schaut, was Google in diesem Bereich schon alles erlebt hat, die können ein Lied davon singen, wie schwierig es ist, Werbung und Inhalte sauber zu trennen. Die streiten sich gefühlt ständig mit Wettbewerbshütern der EU zum Beispiel, um eben sicherzustellen, dass die Werbung den Inhalt nicht beeinflusst. Und bei einem Chat ist dieses Vertrauen natürlich ganz wichtig, wenn so der Verdacht entsteht, dass die Antworten des Chatbots von Werbenden beeinflusst sein könnte, dann ist das ein schlechter Eindruck, der entstehen könnte. Also so das Beispiel, dass mir dieses Rezept nur vorgeschlagen wurde, weil ein Grossverteiler eine entsprechende Zutat in einer Sonderaktion loswerden will und eben nicht ein anderes Rezept vorgeschlagen würde. Das wäre dann schlecht. Das könnte Nutzer vergraulen, aber eben auch zu so Verfahren mit Wettbewerbshütern führen. Aber ich würde sagen, dass diese Aussicht auf diese Millionen und Milliarden von Werbegeldern, die ist so verlockend, dass OpenAI dieses Risiko eingehen muss.
3: Sagt SRF-Digitalredaktor Guido Berger. Und hier auf SRF News geht es nun weiter mit einer Nachrichtenübersicht.

0: Die Nachrichten von SRF um 11 mit Dominik Brandt. Die Schweizer Bevölkerung wird immer älter. Ende letztes Jahr gab es in der Schweiz erstmals mehr Seniorinnen und Senioren als unter 20-Jährige. Das zeigt die neue Bevölkerungsstatistik des Bundes. In 17 der 26 Kantone gäbe es nun mehr Menschen, die 65 oder älter sind, als junge. Verglichen mit dem Vorjahr sei die Zahl der älteren Menschen in allen Kantonen gestiegen, schreibt das Bundesamt für Statistik. Alles in allem ist die Bevölkerung der Schweiz auf über 9,1 Millionen Menschen angewachsen. Das Bevölkerungswachstum habe sich aber verlangsamt, heißt es. Dies, weil letztes Jahr mehr Menschen die Schweiz verlassen hätten, als eingewandert seien. Noch ist es zu warm, um ans Heizen zu denken. Aber die Vorbereitungen für den Winter laufen, auch beim Bund. Sollte die Gasversorgung knapp werden, gibt es jetzt eine Art Versicherung. Tobias Meyer.
1: Die Gasspeicher in der EU sind im Moment nicht gut gefüllt. Das könnte für die Schweiz zum Problem werden, weil sie keine eigenen Speicher hat und vollständig auf Importe angewiesen ist. Jetzt gibt es eine Abmachung mit zwei Nachbarländern. Die Schweiz kann bei Bedarf einen Teil des Gases beziehen, das Frankreich nach Italien liefert. Die Leitung dafür verläuft durch die Schweiz. Etwa ein Zehntel des schweizerischen Winterverbrauchs könnte auf diesem Weg bezogen werden, teilt das Bundesamt für wirtschaftliche Landesversorgung mit. Die Versicherung mit Frankreich und Italien kostet die Schweiz einen tiefen einstelligen Millionenbetrag.
0: Zu zwei Kurzmeldungen aus den Regionen. Im Kanton Bern verschlechtert sich die finanzielle Situation. Der Kanton wird ab 2028 voraussichtlich mehrere Jahre jeweils hunderte Millionen Franken mehr ausgeben, als er einnimmt. Davon geht die Berner Regierung aus. Als Gründe dafür nennt sie etwa die steigenden Ergänzungsleistungen sowie die teure Gesundheitsversorgung. Der Kanton Schwyz unterstützt seine über 400 Alpbetriebe bei der Wasserversorgung. Für die Nothilfe stellt der Schweizer Regierungsrat eine Viertelmillion Franken aus dem Lotteriefonds zur Verfügung, wie er mitteilt. Dass die Tiere auf den Alpen genügend Wasser bekämen, werde regional immer schwieriger. Und das Wetter, heute ist es wechselnd bewölkt mit einigen Schauern. Im Süden gibt es teils kräftige Gewitter. Die Temperatur erreicht rund 26 Grad. Das waren Nachrichten von Radio SRF, verantwortlich Tobias Meyer.
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3: Donnerstag, der 20. August. 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
0: Wahlen während des Krieges sind verboten. So steht es im Kriegsrecht der Ukraine. Und das gilt nun schon seit 4,5 Jahren. Aber jetzt gibt es eine wichtige Stimme im Land, die Wahlen fordert. Aber können Wahlen stattfinden, wenn an der Front blutige Kämpfe toben und es täglich Angriffe gibt? Schön, hört die News Plus. Ich bin Dominik Brandt. Michailo Fedorov sitzt in einem dunklen Raum an einem Holztisch, trägt ein schwarzes Hemd, Ring und Smartwatch, Laptop vor und eine kleine Lampe neben ihm. Und was er zu sagen hat, bewegt gerade die Ukraine. Die Demokratie dürfe nicht zur Geisel Russlands werden. Man kämpfe, um ein freier Staat zu bleiben. Und deshalb müsse man eine Lösung finden, den demokratischen Prozess trotz Krieg wiederherzustellen. Michailo Fedorov will Wahlen. Und seine Videobotschaft sorgt für Diskussionen, weil er nicht irgendjemand ist, sondern der wohl beliebteste Politiker des Landes. Bis vor kurzem war er Verteidigungsminister. Dann ist er von Präsident Volodymyr Zelensky entlassen worden. Es war das Ende eines Machtkampfs mit dem Armeechef. Die Menschen gingen daraufhin so zahlreich auf die Straßen, dass Zelensky Fedorov einen neuen Posten anbot. Den wollte Fedorov aber nicht. Stattdessen fordert er nun Neuwahlen. Die Menschen könnten nicht auf

0: mitten im Krieg.
1: Das wird man jetzt sehen, wie das aufgenommen wird. Die Forderung an sich ist ja nicht neu. Neu ist jetzt, dass sie von jemandem kommt, der gerade aus der ukrainischen Regierung entlassen wurde und eben nicht von außen herangetragen wird, also nicht vom russischen Staatschef Wladimir Putin, auch nicht von US-Präsident Donald Trump, die da immer mal wieder in diese Kerbe gehauen haben. Auf diese Vorstöße der beiden Politiker Trump-Putin, da gab es schon Reaktionen, da gab es auch Umfragen, die gezeigt haben, dass die deutliche Mehrheit der Ukrainerinnen und Ukrainer gegen Wahlen während des Kriegs ist, allerdings schon mit einer gewissen Tendenz, auch vor diesem Fedorov-Statement jetzt, hat sich das ein bisschen geändert, also sind mehr Leute der Ansicht, wir müssen wählen, egal ob Krieg ist oder nicht, aber trotzdem sind immer noch weit über 50% dagegen, selbst nach einer Waffenruhe zu wählen, also weit über 50% sagen, erst nach einem Friedensvertrag, nicht vorher. Ob sich das jetzt ändert mit der Aussage von Fedorov, das muss man beobachten, es ist nicht ausgeschlossen.
0: Was ist es denn, was die Ausgangslage nun ändert, wenn es eben nicht mehr Putin und Trump sind, sondern halt jetzt eben Fedorov? Was ändert sich damit?
1: Fedorov ist ein sehr populärer Politiker und das kann schon sein, wenn diese Nachricht viele Menschen erreicht, dass die dann sagen, naja, wenn der das sagt und er hat ja besseren Einblick in die Regierungsgeschäfte, ich meine, er prangert ja auch Korruption an, ohne Namen zu nennen allerdings, dann ist da vielleicht was dran und vielleicht müssen wir das wirklich tun. Und ich kann mir schon vorstellen, dass einige Menschen ihre Meinung ändern werden, aber ich kann mir trotzdem nicht vorstellen, dass es eine große Masse sein wird.
0: Bisher wollten Putin und Trump Wahlen in der Ukraine. Wenig überraschend stießen sie nicht auf offene Ohren. Nun ist die Ausgangslage eine andere. Die Forderung nach Wahlen würde in erster Linie natürlich den amtierenden Präsidenten Volodymyr Zelensky betreffen. Er und das Parlament sind seit 2019 im Amt und hätten sich seither eigentlich einer neuen Wahl stellen müssen. Aber eben. Wie steht denn Präsident Volodymyr Zelensky zu möglichen Wahlen oder zu dieser Forderung nach Wahlen?
1: Ich denke, dass er da dagegen ist. Also er hat angedeutet und hat das ja auch in Auftrag gegeben beim Parlament, Möglichkeiten zu suchen, wie man trotz des Kriegs Wahlen abhalten kann. Aber das hat er getan auf den Druck von Donald Trump hin, des US-Präsidenten, der da die Forderung von Putin übernommen hat. Aber ich denke mal, in Wahrheit will er keine Wahlen.
0: Der Präsident will also keine Wahlen. Große Teile der Bevölkerung mindestens bisher auch nicht. Und der Korrespondent in Kiew bezeichnet das Wahlszenario ebenfalls als unrealistisch.
1: Sie sind ja auch von der Gesetzgebung her schwierig durchzuführen. Also Parlamentswahlen sind schon eigentlich durch die Verfassung ausgeschlossen. Eine Änderung der Verfassung ist während des Kriegszustands ausgeschlossen. Man könnte natürlich versuchen, Sachen zu ändern und das irgendwie durchzupeitschen. Aber es wäre wirklich schon auch ein juristischer Kraftakt, der schon die Legitimität auch solcher Wahlen in Frage stellen würde. Klar, man kann irgendwie versuchen, den Kriegszustand auszusetzen. Allerdings hätte das dann eben auch andere juristische Folgen. Wenn kein Kriegszustand ist, dann kann man auch die Männer hier nicht im Land halten, die jetzt nicht ausreisen dürfen. Die könnten dann zum Beispiel einfach über die Grenze ins Ausland ausreisen. Also es ist auch technisch schwierig und es ist natürlich auch vom Ablauf solcher Wahlen her schwierig, wenn man eben unter Bomben lebt. Jeden Tag werden ukrainische Städte bombardiert von russischer Seite und Wahlen sind ja auch nicht nur in einem Tag. Das heißt, der Wahlvorgang vielleicht schon, aber der Wahlkampf und die politische Auseinandersetzung, die findet ja wesentlich vorher statt.
0: Da gibt es tatsächlich so einige Dinge, die schwer vorstellbar sind. Unter anderem würde sich die Frage stellen, wie die Menschen wählen sollen, die in russisch besetzten Gebieten leben. Und trotzdem ist das Thema in der Bevölkerung präsent.
1: Ja, ich höre schon immer wieder die Aussage, wir sollten eigentlich neu wählen, wir bräuchten eigentlich hier vor allem ein neues Parlament, aber auch beim Präsidenten muss er sich eigentlich wieder um eine Legitimation bemühen. Das ist unser Recht und die Ukrainer waren ja auch immer sehr aktiv bei Wahlen. Also Wahlen waren immer etwas, wo wirklich viele ihr Herzblut auch gelassen haben und die Ukrainer haben ja auch sehr gerne, ich formuliere es mal flapsig, Präsidenten abgewählt und haben auch immer sehr, sehr schnell ihr Vertrauen verloren gegenüber Präsidenten, wenn sie mal im Amt waren. Das war bei Zelensky nicht anders. Also insofern, der Wunsch nach Wahlen ist auf jeden Fall da, den spürt man, aber es ist jetzt nicht so, dass man ständig darüber sprechen würde, denn ja, der Krieg erzeugt Ereignisse, die erstmal wichtiger sind oder erstmal schlimmer sind, aber es ist schon ein Thema, über das gesprochen wird.

0: Es ist ein Thema bei den Menschen, auch wenn vielen bewusst ist, dass Wahlen ein Kraftakt wären, politisch, juristisch, organisatorisch. All das weiß der ehemalige Verteidigungsminister. Und all das wolle Fedorow für sich nutzen.
1: Die Expertinnen und Experten in der Ukraine bezeichnen es so, dass Fedorow jetzt seine politische Karriere erst wirklich beginnt, seine selbstständige politische Karriere. Er ist eben entlassen worden und er hat auch die Zusammenarbeit dann mit Zelensky abgebrochen. Also er hat sich auf nichts anderes eingelassen als eben eine Rückkehr ins Verteidigungsministerium. Und er hat eine große Fanbasis in der Ukraine, also er ist sehr beliebt. Man kann schon fast sagen, der beliebteste Politiker im Moment. Umfragen zeigen, dass 58% ihm vertrauen. Das sind doppelt so viele wie Zelensky vertrauen. Das heißt, wenn es Wahlen gäbe, Präsidentschaftswahlen, dann hätte er jetzt gute Chancen. Er, Zelensky sicher auch noch, außerdem der ehemalige Armeechef Valery Saluzhny taucht dann auf in den Umfragen. Und diese Popularität, die will er aufrechterhalten. Das heißt, er will sozusagen im Geschäft bleiben, das heißt im Gespräch bleiben. Und da ist eben jetzt nochmal eine gute Gelegenheit. Also heute soll das Parlament den designierten neuen Verteidigungsminister wählen. Das heißt, das ist heute ein Thema und das ist jetzt seine Chance, eben nochmal auf sich aufmerksam zu machen. In den kommenden Monaten wird es dann natürlich schwieriger, weil das Thema dann ja auch mehr oder weniger abgehakt ist. Aber trotzdem wird er versuchen, weiterhin eben im Gespräch zu bleiben und hat eben ein sehr, sehr strittiges Thema gewählt mit den Wahlen, über das man jetzt natürlich spricht und damit spricht man eben über ihn.
0: Also es ist ein Stück weit eine langfristige Taktik für die Politkarriere von Mikhailo Fedorow.
1: Das würde ich schon so sehen, ja.
0: Sagt also Florian Kellermann vom ARD-Studio in Kiew. Wir haben erst kürzlich mit seiner Kollegin Rebecca Barth gesprochen für eine andere News-Plus-Folge. Da hört man, warum Wahlen im Land momentan eben schon weit weg scheinen. Es geht in dieser Folge um die massiven russischen Angriffe und auch darum, wie sich das anfühlt, unter solchen Umständen in der Ukraine zu sein. Den Link zu dieser Folge findet ihr im Podcast-Beschrieb. Das war's von News Plus für heute. Das Team Marisa Egli, Marc Alemann und Dominik Brandt. Und wenn ihr Feedback oder Themeninputs habt, meldet euch unbedingt bei uns. newsplus@srf.ch oder 076 320 1037. Merci vielmal und bis bald.
2: 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Und hier im Radio sprechen wir jetzt über die Türkei.

0: Das türkische Parlament hat ein Gesetz verabschiedet, das zur Freilassung zahlreicher Mitglieder der verbotenen kurdischen Arbeiterpartei PKK führen könnte. Das Gesetz soll den Aussöhnungsprozess voranbringen zwischen der PKK und dem türkischen Staat. Die Kurden sind die größte Minderheit in der Türkei. Sie fordern seit Jahrzehnten eine gesellschaftliche Gleichstellung. Die PKK, die etwa in der EU als Terrororganisation gilt, kämpft seit Jahren für einen kurdischen Staat oder ein Autonomiegebiet im Südosten der Türkei. In dem Konflikt sind schon Zehntausende Menschen ums Leben gekommen seit den 1980er Jahren. Und nun hat das türkische Parlament also ein Gesetz beschlossen mit einer überwältigen Mehrheit, das unter anderem einen Strafaufschub für PKK-Mitglieder vorsieht. Darf man das als historisch bezeichnen? Das hat Ivan Lieberherr den Journalisten Thomas Seibert in Istanbul gefragt.
1: Historisch ist es auf jeden Fall. So etwas hat es in der Türkei noch nie gegeben. Der türkische Staat einigt sich mit einer aufständischen Guerillagruppe nach mehr als 40 Jahren Krieg, mehr als 40.000 Toten, der Zerstörung ganzer Regionen im türkischen Südosten. Das ist auf jeden Fall historisch. Was es nicht ist, ist eine Einigung zwischen zwei gleichberechtigten Partnern. Also wir haben hier keine Konfliktparteien, die gleichermaßen erschöpft nach einem langen Krieg sagen, okay, lass uns Frieden machen. Diese Abmachung und dieses Gesetz, das Erdogan jetzt unterzeichnet hat, ist Ausdruck des Sieges der Türkei über die PKK. Es ist also ein starkes Ungleichgewicht. Es ist eine Art Kapitulation der PKK.
2: Wie kam es zu diesem Gesetz?
1: Ein wichtiger Grund ist militärisch. Die PKK hatte in diesem jahrzehntelangen Konflikt lange einen großen Vorteil, weil sie mit kleinen Trupps sehr beweglich war in dem unwegsamen Gelände in Südostanatolien. Die türkische Armee war recht schwerfällig und konnte auch mit Hubschraubern oder Kampfflugzeugen da kaum etwas machen, um die Verstecke der PKK ausfindig zu machen. Das änderte sich durch die Einführung von Drohnen, Aufklärungsdrohnen, die sehr lange in der Luft bleiben können, konnten eben herausfinden, wo die PKK-Trupps waren, welche Wege sie benutzten, und Kampfdrohnen konnten diese PKK-Trupps dann angreifen. Da hatte die PKK nichts dagegen zu setzen. Ein anderer wichtiger Grund dafür war der Machtwechsel in Syrien Ende 2024. Damals stürzte Diktator Assad. Die neue Regierung unter Übergangspräsident Shara ist sehr eng mit der Türkei verbündet. Die Ableger der PKK in Syrien, die unter Assad im Bürgerkrieg sich da eine Autonomiezone errichtet hatten, die geriet ins Hintertreffen und konnte in dieser neuen Zeit auch nicht bestehen. Inzwischen ist diese Autonomiezone aufgehoben. Das heißt also, hier hat die PKK eine weitere Machtbasis verloren. Das waren zwei wichtige Gründe für diesen Friedensschluss.
2: Und welche Rolle spielte der inhaftierte PKK-Chef Abdullah Öcalan, der Gründer der PKK? Er hatte sich ja für die Auflösung der PKK ausgesprochen.
1: Genau, Öcalan hat sich im Grunde genommen an die Spitze der Bewegung gesetzt. Er hat gesagt, wir brauchen den Frieden mit der Türkei. Er hat wohl eingesehen, dass der bewaffnete Kampf nichts mehr bringt. Auf seinen Befehl hin hat sich die PKK im vergangenen Jahr für aufgelöst erklärt, hat mit der Niederlegung ihrer Waffen begonnen. Öcalan selbst allerdings wird auch unter diesem neuen Gesetz im Gefängnis bleiben müssen, weil dieses Gesetz die Führungskader der PKK ausspart. Die können also nicht freikommen. Und auch ein wichtiger Politiker der Kurden in der Türkei, Selahattin Demirtas, der seit mehr als 10 Jahren im Gefängnis sitzt, der darf auch nicht rauskommen. Das sind also von Kritikern jedenfalls beklagte Schwächen des Gesetzes. Viele Forderungen der Kurden bleiben ebenfalls unberücksichtigt. Da war zum Beispiel der Ruf nach der Verankerung der kurdischen Identität in der türkischen Verfassung. Davon ist jetzt keine Rede mehr. Ebenso wenig wie von der Zulassung, jedenfalls der offiziellen Zulassung, von kurdischsprachigem Sprachunterricht in den Kurdengebieten der Türkei.
2: Viele Forderungen der Kurden bleiben unberücksichtigt. Sie haben vorher das Wort Kapitulation verwendet. Ist das überhaupt annehmbar für die Kurdinnen und Kurden?
1: Die politische Führung der Kurden und auch Öcalan sind wohl zu dem Schluss gekommen, dass mehr nicht drin war. Immerhin kommen 3.500 PKK-Mitglieder frei durch dieses Gesetz. Ihre Strafen werden zur Bewährung ausgesetzt. Sie können also darauf hoffen, jetzt nach Unterzeichnung des Gesetzes bald freizukommen. Der nächste Schritt ist, dass der türkische Staat quasi bestätigt, dass die PKK entwaffnet ist. Danach sollen dann die Freilassungen beginnen. Das ist ja immerhin etwas. Das kann man schon sagen. Auch politisch hat sich viel verändert durch diesen Friedensprozess. Treffen von Erdogan und führenden Kurdenpolitikern in Ankara sind heute an der Tagesordnung. Die waren früher eine Sensation, wenn sie überhaupt mal stattfanden.
2: Der türkische Präsident Erdogan ist auf die Stimmen der pro-kurdischen Partei DEM angewiesen, um an der Macht zu bleiben. Er braucht ihren Stimmen für eine Verfassungsänderung, damit er erneut als Präsident kandidieren kann. Wie weit hat das diese, ich sag mal, Annäherung begünstigt?
1: Das spielt auf jeden Fall eine Rolle. Im Moment weiß niemand genau, was Erdogan von der Kurdenpartei DEM erwartet und was die DEM bereit ist, ihm zu geben. Da wird es wohl in den kommenden Monaten noch ziemlich viele Verhandlungen und Gespräche geben müssen. Erdogan hofft wohl darauf, erstens durch dieses Gesetz die Kurden ein wenig zu beruhigen und auch auf seine Seite zu ziehen. Viele Kurden sind sehr konservativ. Wenn es jetzt einen Frieden gibt zwischen dem Staat und der PKK, sind sie möglicherweise leichter dazu zu bringen, für die Erdogan-Partei AKP zu stimmen. Und zweitens will Erdogan eben versuchen, zusammen mit der DEM diese Verfassungsänderung hinzukriegen, um sich selber an der Macht zu halten. Dafür wird die DEM natürlich einen Preis fordern, möglicherweise eben die Verankerung der kurdischen Identität in der Verfassung. Das wird wahrscheinlich der Prozess in den kommenden Monaten sein, das Hin und Her, das wir da erleben werden. Aber einen ersten Schritt zum Erhalt seiner Macht hat Erdogan auf jeden Fall getan.
0: Thomas Seibert ist freischaffender Journalist in Istanbul.
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0: Und wenn Sie sich für Geschichte interessieren, dann habe ich jetzt auch noch was für Sie.
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0: Als Bundesrätin ist man es sich gewohnt, an verschiedenen Anlässen zu verschiedenen Leuten zu sprechen, Worte zu wählen, die dem Publikum gefallen und vielleicht auch noch eine politische Botschaft zu platzieren. Als Ruth Dreyfus heute vor 31 Jahren am Schwingfest in Chur ihre Festansprache hielt, kam die politische Botschaft aber überhaupt nicht an. Im Gegenteil. Applaus erntete dafür ein anderer Politiker. Die Tageschronik von Marco Koller.
6: Sehr geehrte Mitbürgerinnen und Mitbürger, liebe Eidgenossen.
7: Die Rede begann noch ganz im Sinne des Publikums, nämlich mit einem Lob auf den Schwingsport.
6: Der Ehrentitel Eidgenoss, der für herausragende Leistungen im Segmelring steht, zeigt, wie viel der Schwingsport mit unserem Land verbunden ist.
7: sagte die damalige Bundesrätin Ruth Dreyfus am 20. August 1995, also heute vor 31 Jahren, als sie am Eidgenössischen Schwing- und Elblerfest in Chur ihre Festansprache hielt. In der großen Arena, in der 40.000 Zuschauerinnen und Zuschauer Platz hatten. Nach ein paar augenzwinkernden Bemerkungen zur eigentümlichen Fachsprache der Schwinger zog Dreyfus, die damals Sportministerin war, eine Parallele von der Politik zum Schwingsport.
6: Wenn heute bald jedes heikle Thema mit persönlichen Angriffen und Beschimpfungen aufgebauscht wird, könnte uns mehr Schwingergeist in der Politik nur gut tun.
7: Dafür gab es sogar noch artigen Applaus vom Publikum. Doch als die Bundesrätin dann ein konkretes Beispiel machen wollte,
6: zum Beispiel auch in der Europafrage,
7: da wurde aus dem Applaus plötzlich ein Pfeifkonzert.
6: Genauso wenig wie der Schwinger allein im Ring einen Sinn würde machen, genauso wenig ist ein Alleingang von der Schweiz in Europa denkbar.
7: Und gleich nochmals musste Ruth Dreyfus erfahren, dass ihre politische Botschaft bei diesem Publikum offensichtlich nicht ankam. Oder wie es Kurt Zurflu ausdrückte, der den Festakt am Fernsehen kommentierte.
8: Bundesrätin Ruth Dreyfus, die einigermassen den Ton der Schwingerfans gefunden hat, dass natürlich die Meinungen in der Europafrage zwischen der Bundesrätin und den Schwingeranhängern auseinandergehen, das hätte man erwarten können.
7: Nach der Bundesrätin trat ein anderer Redner ans Rednerpult, das mit einer grossen Schweizer Fahne geschmückt war.
9: Liebe Frauen und Männer!
7: Christoph Blocher, Chemieunternehmer im nahen Ems, Zürcher SVP-Nationalrat und Ehrenpräsident des Schwingfests in Chur. Auch er verwies in seiner Rede auf die Europapolitik. Er, der knapp drei Jahre zuvor an vorderster Front gegen den EWR und eine Annäherung an Europa gekämpft hatte.
9: Niemand von uns löst Probleme, wenn wir da auswärts gehen und in andere grosse Gebilde eintreten, sondern eigenständig, selbstbewusst auf die eigenen Kräfte trauen.
7: Diese Worte schienen dem Publikum in der Schwinger Arena deutlich besser zu gefallen. Ruth Dreyfus zeigte sich nach ihrem Auftritt etwas zerknirscht. In der Tagesschau sagte sie, es wäre üblich gewesen, dass die Vertreterin des Bundesrats am Schluss spricht. Und auf die Frage, ob der Anlass zu SVP-lastig sei, sagte SP-Bundesrätin Dreyfus:
10: Dass der Ehrenpräsident ein so profilierter SVPler ist und dass, ich glaube, zum ersten Mal ein Ehrenpräsident dann auch am Festtag spricht, könnte vielleicht interpretiert werden als ein gewisser Touch, ein politischer.
7: Nun, der Sieger dieses Direktduells, eindeutig Blocher Christoph. Oder wie es die Rundschau damals ausdrückte:
11: Blocher, 10 Punkte, platter Wurf.
7: Nach diesem Hosenlupf am Rednerpult folgten dann die sportlichen Hosenlupfe im Sägemehl. Schwingerkönig wurde 1995 in Chur übrigens Thomas Sutter.
0: Das war die Tageschronik von Marco Koller über eine Rede von der damaligen Bundesrätin Ruth Dreyfus, heute vor 31 Jahren am Schwingfest in Chur. Sie sind bei Ihrem Infosender bei SRF 4 News und hier gibt es jetzt dann gleich das nächste News-Update.

0: Die Nachrichten von SRF um 11:30 mit Simon Richle. Die Schweizer Bevölkerung wird immer älter. Ende letztes Jahr gab es in der Schweiz erstmals mehr Seniorinnen und Senioren als unter 20-Jährige. Das zeigt die neue Bevölkerungsstatistik des Bundes. In 17 der 26 Kantone gäbe es nun mehr Menschen, die 65 oder älter sind, als Junge. Verglichen mit dem Vorjahr sei die Zahl der älteren Menschen in allen Kantonen gestiegen, schreibt das Bundesamt für Statistik. Alles in allem ist die Bevölkerung der Schweiz auf über 9,1 Millionen Menschen angewachsen. Das Bevölkerungswachstum habe sich aber verlangsamt, heißt es. Dies, weil letztes Jahr mehr Menschen die Schweiz verlassen hätten, als und auch weniger eingewandert seien. Noch ist es zu warm, um ans Heizen zu denken. Aber die Vorbereitungen für den Winter laufen, auch beim Bund. Sollte die Gasversorgung knapp werden, gibt es jetzt eine Art Versicherung. Tobias Mayer.
1: Die Gasspeicher in der EU sind im Moment nicht gut gefüllt. Das könnte für die Schweiz zum Problem werden, weil sie keine eigenen Speicher hat und vollständig auf Importe angewiesen ist. Jetzt gibt es eine Abmachung mit zwei Nachbarländern. Die Schweiz kann bei Bedarf einen Teil des Gases beziehen, das Frankreich nach Italien liefert. Die Leitung dafür verläuft durch die Schweiz. Etwa ein Zehntel des schweizerischen Winterverbrauchs könnte auf diesem Weg bezogen werden, teilt das Bundesamt für wirtschaftliche Landesversorgung mit. Die Versicherung mit Frankreich und Italien kostet die Schweiz einen tiefen einstelligen Millionenbetrag.
0: Und noch zwei kürzere Meldungen aus der Schweiz. Im Kanton Bern verschlechtert sich die finanzielle Situation. Der Kanton wird ab 2028 voraussichtlich mehrere Jahre jeweils hunderte Millionen Franken mehr ausgeben, als er einnimmt. Davon geht die Berner Regierung aus. Als Gründe dafür nennt sie etwa die steigenden Ergänzungsleistungen sowie die teure Gesundheitsversorgung. Und der Kanton Schwyz unterstützt seine über 400 Alpbetriebe bei der Wasserversorgung. Für die Nothilfe stellt der Schweizer Regierungsrat eine Viertelmillion Franken aus dem Lotteriefonds zur Verfügung, wie er mitteilt. Dass die Tiere auf den Alpen genügend Wasser bekämen, werde regional immer schwieriger. Nun zu den Börsendaten von SIX. Der Swiss Market Index liegt im Moment bei 14.345 Punkten, ein Minus von 0,3%. Der Euro wird zu 93,13 Rappen gehandelt und der Dollar kostet 79,58 Rappen. Das Wetter heute wechselnd bewölkt mit einigen Schauern. Im Süden gibt es teils kräftige Gewitter. Die Temperatur erreicht rund 26 Grad. Das waren Nachrichten von Radio SRF. Verantwortlich war Tobias Mayer.
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3: Hier auf SRF 4 News geht es gleich weiter mit dem Thema Kita-Plätze. Lange begehrt und kaum zu haben, nun gibt es aber offenbar zumindest teilweise zu viele davon. Wo und was das für die betroffenen Städte nun heißt, das ist eines der Themen hier in den nächsten Minuten. Türen 4x4, ausgewählte Themen aus dem Programm von SRF News. Mein Name Salvador Atassoy. Lange Zeit war es schwierig, einen Kita-Platz zu finden, aber jetzt hat sich die Situation offenbar verändert, zumindest in gewissen Städten. Der Verband Kinderbetreuung Schweiz, Kibe Suisse, sagt, dass es etwa in Bern und Zürich zu viele Betreuungsplätze gibt. Darum mussten Kindertagesstätten schließen. Maximiliano Wepfer ist Mediensprecher von Kibe Suisse. Katrin Hiss wollte wissen, erst zu wenig, jetzt zu viele Plätze in Bern und Zürich. Was ist passiert?
4: Ja, also wenn man sich die Situation vor 10 Jahren vergleicht, ist ganz klar, früher gab es Wartelisten, also die Plätze waren knapp. Jetzt hat sich das Blatt gewendet, also viele Anbietende kamen auf den Markt. Und entsprechend ist es jetzt so, dass es ein Überangebot gibt.
5: Ein Grund, den Sie nennen, sind die Betreuungskosten. Inwiefern haben diese dazu geführt, dass Kitas schließen müssen?
4: Die Kosten sind gestiegen, die Eltern spüren den sogenannten Abhalteffekt. Das heißt, die Kosten sind so hoch, dass sie dann davon abgehalten werden, ihre Kinder in die Betreuung zu schicken und deshalb einer der beiden Elternteile dann zu Hause bleiben muss.
5: Sie nennen auch den Fachkräftemangel als Grund für die Kita-Schließungen. Was genau beobachten Sie da?
4: Sie müssen sich so vorstellen, also auch wenn es ein Überangebot gibt, braucht es ja trotzdem die ausgebildeten Fachpersonen für jede Gruppe, für jede Kita. Und das führt zu einer Zersplitterung des sowieso schon knappen Personals. Und das verschärft logischerweise dann den Fachkräftemangel.
5: Und welche Rolle spielen demografische Entwicklungen?
4: Also es ist ja so, dass die Geburtenrate jetzt zurückgegangen sind. Gleichzeitig ist aber dann die Nachfrage, die effektive Nachfrage nach Betreuungsplätzen enorm gestiegen. Das heißt, es ist wirklich so, dass all diese Kinder betreut werden wollen und dadurch die niedrige Geburtenrate ausgleichen.
5: Zu Betriebsschließungen kam es vor allem in Bern und Zürich. Wie sieht denn die Situation in ländlichen Gebieten aus?
4: Die Lage ist nach wie vor angespannt. Also der Versorgungsgrad ist nach wie vor niedrig. Also es trifft auch nicht nur Kitas, sondern auch Tagesfamilienorganisationen zum Beispiel, die jetzt schließen mussten. Also es ist dann wirklich aufgrund der ausbleibenden Subventionen ist es so, dass die Eltern dann keine Betreuungsplätze für ihre Kinder finden.
5: Können Sie das noch ein wenig ausführen? Inwiefern bleiben Subventionen auf dem Land aus?
4: Also es ist wie so häufig in der Schweiz, es ist von Kanton zu Kanton unterschiedlich. Also da spielt die sogenannte Postleitzahlenlotterie eine Rolle. Je nachdem, in welcher Gemeinde man ist, hat man Anspruch auf mehr Subventionen oder auf weniger. Entsprechend ist der Versorgungsgrad in einer Gemeinde besser oder schlechter oder beziehungsweise dann auf ganzer kantonaler Ebene. Und das spielt eine Rolle, ob die Lage dann angespannt bleibt oder eben nicht.
5: Kibeswiss fordert jetzt eine verstärkte Unterstützung durch die öffentliche Hand. Wenn aber bereits heute ein Überangebot in mehreren Städten besteht, weshalb fordert Kibeswiss gleichzeitig einen weiteren Ausbau der familienergänzenden Betreuung?
4: Es ist deshalb eben genau zu präzisieren, also das Angebot soll wirklich dort, überall nur dort ausgebaut werden, wo der Bedarf wirklich nachweislich gegeben ist, also sprich zum Beispiel in ländlichen Gebieten. Und die Nachfrage dann das vorhandene Angebot übersteigt. Das ist auch in der Romandie der Fall, wo es nach wie vor Wartelisten gibt und das Gerangel um die Betreuungsplätze groß ist. Ein unkontrollierter Ausbau von Kitas gefährdet die Betreuungsqualität. Deshalb fordern wir von Kibeswiss, dass die Aufsicht und Bewilligungsbehörde, dass die Bewilligungen wirklich aktiv steuern. Das heißt, sie sind im öffentlichen Interesse dann und logischerweise auch dem Schutz des Kindeswohls dient es.
3: Sagt Maximiliano Wepfer, Sprecher von Kibeswiss. Rund 3 Wochen ist es her, seit bis zu 80.000 Menschen von Marokko in die spanische Exklave Ceuta gelangt sind, die meisten schwimmend, in der Hoffnung auf ein besseres Leben. Viele von ihnen sind aber bereits wieder zurück in Marokko, aber nicht alle, darunter auch viele Minderjährige. Nun melden die spanischen Behörden, man habe mehr als 2.000 Minderjährige identifiziert. Rund 500 besonders schutzbedürftige unbegleitete Minderjährige sollen jetzt nach Spanien gebracht werden. Aber wie stellt man eigentlich fest, ob jemand minderjährig ist oder nicht, wenn Papiere und Dokumente fehlen, so wie das hier meist der Fall ist? Darüber hat Peter Hanselmann mit Sarah Progin von der Universität Freiburg gesprochen. Sie ist Migrationsrechtsexpertin und kennt die Rechte von unbegleiteten minderjährigen Migrantinnen und Migranten.
6: Also so eine Altersbestimmung, da muss man immer ganz viele verschiedene Elemente in Betracht ziehen. Also zunächst natürlich einmal, was die Person sagt, ob sie zum Beispiel überhaupt Dokumente bei sich hat oder nicht. Das ist so die Basis. Und bei Zweifeln kann man dann eine medizinische Untersuchung machen, die besteht aus verschiedenen Teilen. Da würde man körperliche Merkmale untersuchen, zum Beispiel Behaarung oder körperliche Entwicklung. Dann könnte man das Handgelenk röntgen und schauen, ob es da so Wachstumsspalten noch gibt und andere eben medizinische Marker. Und man kann eine zahnärztliche Untersuchung machen. Und da kann man dann auch sehen, wie zum Beispiel die Weisheitszähne entwickelt sind und andere Dinge. Aber exakt kann man das Alter natürlich nicht ermitteln. Das heißt also, es ergeben sich dann immer so verschiedene Wahrscheinlichkeiten. Zum Beispiel jemand ist mit so und so viel Prozent 17 Jahre und mit so und so viel Prozent 18 Jahre. Und dann muss letzten Endes die Person, die das dann beurteilt, entscheiden, gehe ich davon aus, die Person ist volljährig, ist klar volljährig oder ist klar minderjährig. Und eben bei den Grauzonen wäre es eigentlich eher so, dass man davon ausgehen muss, im Zweifel für die Minderjährigkeit. Und das heißt, die Personen würden dann besondere Schutzrechte bekommen.
7: Auf diese besonderen Schutzrechte möchte ich gerne später noch zu sprechen kommen. Bleiben wir erst bei diesen Untersuchungen. Sie haben gesagt, es werden Röntgenbilder von der Hand erstellt, die Zähne werden untersucht, aber auch körperliche Merkmale. Das klingt nach einer sehr intimen Untersuchung. Wie wird sichergestellt, dass auf die Würde der Kinder und Jugendlichen während diesen Untersuchungen geachtet wird?
6: Diese Untersuchung ist natürlich in der Tat sehr intim. Das sollte man durch geschulte Fachpersonen machen. Da muss man es dem Kind verständlich erklären. Man muss seine Wünsche und seine Bedenken berücksichtigen. Eben zum Beispiel beurteilt man dann vielleicht eben, ob Schambehaarung vorliegt, Brustwachstum, also wie die Brust ausgebildet ist und solche Dinge. Das ist natürlich sehr, sehr intim und da sollte man unbedingt darauf achten, dass man das Kind da angemessen behandelt. Das heißt also, man muss da ein gewisses Gespür, eine gewisse Zurückhaltung auch haben. Und deswegen können das nur geschulte Fachpersonen machen. Also das ist keine einfache Aufgabe.
7: Und wird das Ihrer Meinung nach in Ceuta im Moment korrekt gemacht?
6: Also ich war nicht vor Ort, aber ich gehe davon aus, dass es nicht so einfach ist, so viele fachlich gut ausgebildete Experten zur Verfügung zu haben, die dann eben diese vielen Kinder und Jugendliche jetzt untersuchen. Das heißt also, ich habe eher Zweifel, dass das im Moment so ordnungsgemäß verläuft.
7: Sie haben vorher die Rechte von unbegleiteten Kindern und Jugendlichen auf der Flucht angesprochen. Was für Rechte haben unbegleitete Kinder und Jugendliche im Asylprozess in Europa und damit vermutlich ja auch in der Schweiz?
6: Die Rechte im Asylverfahren richten sich nach der EU-Aufnahmerichtlinie. Die ist allerdings nicht Teil des Dublin-Acquis, also das heißt, die gilt in der Schweiz nicht. Aber wir haben doch sehr ähnliche Standards in vielerlei Hinsicht. Nach der EU-Aufnahmerichtlinie hat man also als Kind generell schon sehr viele Rechte, also Zugang zum öffentlichen Bildungssystem zu den gleichen Bedingungen wie die einheimischen Kinder, dass man also zur Schule gehen kann, Sprachkurse belegen kann, dass besondere Bedürfnisse berücksichtigt werden, Gesundheitsversorgung, angemessene Unterkunft, Verpflegung, Kleidung und eben die unbegleiteten Minderjährigen, das heißt die, die ohne Eltern unterwegs sind, die müssen dann noch eine Betreuungsperson bekommen, auch relativ zügig. Und die müssen auch untergebracht werden in Zentren, wo speziell ausgebildetes Personal für Minderjährige vorhanden ist. Also die dürfen nicht mit Erwachsenen vermischt werden. Und man muss auch darauf achten, dass die zum Beispiel geschlechtergetrennt untergebracht werden, also die Mädchen von den Jungen getrennt. Das heißt also, da gelten doch relativ hohe Betreuungs- und Unterbringungsstandards.
7: Wie gut setzen die EU-Staaten diese Rechte tatsächlich um?
6: Also die Aufnahmestandards, das sind im Moment auch weiterhin so nur Mindeststandards. Die werden natürlich nicht eins zu eins so eingehalten, wie das Recht das vorsieht. Das heißt, in der Praxis ist das relativ schwierig. Jetzt gab es gerade im Juni eine Reform des europäischen Asylsystems und da wurden die Standards noch mal ein bisschen erhöht. Ist noch nicht klar, welche Staaten da jetzt schon konform sind und welche noch im Umsetzungsprozess und welche sich vielleicht auch nie komplett daran halten werden. Also das wird von der EU-Kommission gemonitort. Da haben wir noch nicht so viele Informationen dazu, aber auch vorher war es schon so, dass nicht alle unbedingt diese Standards perfekt eingehalten haben. Es ist sehr kompliziert, die akkurate Umsetzung des EU-Rechts dann wirklich durchzusetzen. Das heißt, da muss ein Vertragsverletzungsverfahren eingeleitet werden. Die EU-Kommission muss das machen. Dann geht das vor den EuGH und das dauert dann viele Jahre. Das heißt, der Aufwand lohnt sich gar nicht. Und es ist doch sehr schwierig, dass man alle Mitgliedstaaten dazu bringt, dann diesen Standard 1:1 auch einzuhalten.
3: Sagt Sarah Proger von der Universität Freiburg. Zu einem ganz anderen Thema. Die Nachrichtenagentur Bloomberg hat vor kurzem darüber berichtet, dass die ZKB einer Rohstoffhandelsfirma einen Kredit von 100 Millionen Dollar gewährt habe. Nun zeigt sich, dass der Rohstoffhändler mehrere Banken mit gefälschten Dokumenten getäuscht haben soll, um an diese Kredite zu gelangen. Eine der getäuschten Banken soll die ZKB sein, die Zürcher Kantonalbank. Was das für eine Firma ist, das wollte Peter Hanselmann von SRF Wirtschaftsredaktor Manuel Rentsch wissen.
8: Es geht um einen der größten Händler der Welt von Eisenerz, der Firma Radiant World. Das Unternehmen hat den Sitz in Singapur und ist vor 20 Jahren von einem Inder gegründet worden, der das Geschäft nach wie vor kontrolliert. Es ist also nicht eine börsenkotierte Firma. Nun wird Radiant World vorgeworfen, Dokumente gefälscht zu haben, Scheingeschäfte, um von den Banken Kredite zu erhalten. Wir sprechen hier von Hunderten von Millionen. Die Vorwürfe wiegen schwer und der Rohstoffhändler ist in Schieflage geraten. Die ersten Banken haben die Geschäfte gestoppt und auch die Auftraggeber springen ab.
7: Und wie viele Banken sind da betroffen?
8: Etliche Radiant World hat ausstehende Kredite bei mehr als 20 Banken. Die Gelder sind nicht verloren, aber zumindest gefährdet. Da muss man jetzt schauen, wie es weitergeht. Und einer der Kreditgeber ist eben die ZKB mit einem Kredit von rund 100 Millionen Dollar. Diese Summe wurde neulich von der Nachrichtenagentur Bloomberg öffentlich gemacht.
7: Und was sagt die Zürcher Kantonalbank, die ZKB, zu dem Kredit bei der angeschuldigten Firma?
8: Ja, ich habe mich bei der ZKB erkundigt. Die Bank gibt zum Kredit keine Auskunft. Die Höhe der Summe wird weder bestätigt noch dementiert. Die ZKB beruft sich auf das Bankgeheimnis. Bestätigt wird von der Kantonalbank allerdings, dass sie sehr wohl in der Branche tätig ist. Man sieht das ja auch im Geschäftsbericht. Und den Rohstoffhandel mit Krediten finanziert.
7: Irgendwie würde man von einer Kantonalbank ja eher erwarten, dass sie sich um die lokale Wirtschaft kümmert in den Kantonen und da Firmen und Haushalte unterstützt. Wie passt das ins Bild?
8: Ja, die ZKB fasst dies nun etwas breiter. Die Bank argumentiert in einer Stellungnahme gegenüber SRF, dass der Rohstoffhandel ein Teil der Schweizer Wirtschaft sei, mit einer volkswirtschaftlichen Bedeutung. Entsprechend sei auch die Zürcher Kantonalbank in der Rohstoffhandelsfinanzierung tätig. Per Ende 2025 hatte die ZKB im Bereich des Rohstoffhandels ausstehende Kredite von 667 Millionen Franken. Das sind 1,6% des Geschäfts. Das Portfolio werde laufend überwacht und derzeit gäbe es keine Hinweise auf außerordentliche Ausfallrisiken, betont die Sprecherin der Bank auf Anfrage von SRF.
7: Und Manuel Rentsch, wenn wir zum Schluss noch über diesen Rohstoffhändler sprechen. Im Raum stehen schwerwiegende Vorwürfe. Der Händler, der habe Rohstoffgeschäfte vorgetäuscht, um an Kredite zu gelangen. Sogenannte Scheingeschäfte. Wie reagieren die Behörden?
8: Die Behörden untersuchen, vor allem in den USA. Das US-Justizministerium hat sich eingeschaltet, untersucht den Fall. Da ist schon etwas in Bewegung. Die Finanzmarktaufsicht FINMA in der Schweiz wiederum zeigt sich bedeckt, man äußere sich nicht zu Einzelfällen. Generell hält die FINMA in der Stellungnahme aber fest, dass sie Hinweisen auf mögliche Verstöße gegen aufsichtsrechtlich relevante Unregelmäßigkeiten nachgehe. Dabei werde geprüft, ob es Mängel gäbe, das macht man immer, ob es Mängel gäbe im Risikomanagement oder der Organisation, das interne Kontrollsystem. Das heißt, die FINMA schaut sich eher systemische Probleme an. In Betrugsfällen sind dann eher andere Behörden zuständig und tätig, die Justiz.
3: Sagt SRF-Wirtschaftsredaktor Manuel Rentsch. Josh Kushner, das ist der Bruder des Schwiegersohnes von US-Präsident Donald Trump, von Jared Kushner. Und dieser Josh Kushner, der hat gerade für ziemlich viel Wirbel gesorgt in der Fußballwelt. Er war einer der Investoren, die gerne einen Teil der Rechte der Fußball-Weltmeisterschaft übernommen hätten. Die Pläne von FIFA-Präsident Gianni Infantino endeten aber in einem globalen Sturm der Entrüstung ohne Verkauf. Statt Fußball soll es nun Basketball sein. Josh Kushner hat die LA Lakers gekauft. Sarah Sendner in New York beobachtet die US-Wirtschaft. Peter Hanselmann hat sie gefragt, warum Josh Kushner die LA Lakers gekauft hat.
9: Er hat also wirklich ganz offensichtlich Gefallen am Sportbusiness gefunden, denn zwischen dem geplatzten WM-Deal und dem Kauf der Lakers hatte er sich sogar noch in Las Vegas umgeschaut, um sich dort an einer NBA-Erweiterung zu beteiligen. Der Plan ist dann nun aber auf Eis gelegt, eben weil ja nun dieser Deal mit den Lakers kommt. Also ganz klar, das Interesse ist groß. Natürlich spielen da finanzielle Gründe eine Rolle. Mit diesem Team soll Geld verdient werden. Und das, obwohl Josh Kushner mit Sport und Entertainment eigentlich gar nicht so viel am Hut hat. Und deswegen macht er diesen Lakers-Deal auch nicht alleine, sondern hat sich einen prominenten Manager ins Boot geholt, nämlich Bob Iger, der war lange Zeit der CEO von Disney.
7: Sie haben es gesagt, eben er kauft die LA Lakers zusammen mit Bob Iger oder will die LA Lakers zusammen mit Bob Iger kaufen, ehemaliger Chef von Disney. Ein eher ungleiches Duo, was steckt da dahinter?
9: Also wie gesagt, Kushner will mit den Lakers natürlich finanzielle Interessen entfesseln. Eine Sparte seiner Firma Thrive Capital, so heißt seine Investmentfirma, die fokussiert sich auf Investitionen, die eben sehr langfristig Geld abwerfen sollen, also zum Beispiel auch Phänomene wie jetzt die KI-Wette überdauern sollen. Und da gehört Sport eben dazu, das ist der eine Teil dieses Duos. Und Bob Iger ist da schon ein logischer Partner, denn Iger kennt sich natürlich im Entertainment-Business bestens aus und aber auch im Fernsehbusiness. Denn ein großer Teil des Geschäfts mit Sportteams sind ja auch die Übertragungs- und TV-Rechte. Und als Disney-CEO hat Iger natürlich bereits eine Fernsehsparte gemanagt. Aber es gibt tatsächlich auch noch eine dritte Partei in dem Ganzen und das ist die Buss-Familie. Senior Jerry Buss hat die Lakers 1979 gekauft und später an seine 6 Kinder vererbt. Und die haben das Team letztes Jahr verkauft, abgesehen von einem Anteil von 18%. Also da ist eine Minderheitsbeteiligung, die auch heute noch Teil eben dieses Familienvermögens ist und den Buss-Erben gehört.
7: Ja, diese Buss-Familie, Sie haben es gesagt, der Vater hat 1979 die LA Lakers gekauft. Die ist also schon lange in der Sport- und in der Unterhaltungsbranche tätig. Was soll durch den Verkauf mit deren Anteilen passieren?
9: Das ist jetzt eben die nächste Preisfrage dieser ganzen Saga. Also die Busses haben einen Minderheitsanteil behalten, auch weil die älteste Tochter Jeannie Buss als Gouverneurin Teil des Managements bei Lakers ist. Und nun eben da dieser Verkauf an Kushner und Iger ansteht und sich der Preis eben auch nochmal verhöht hat, da wollen die Geschwister auch ihren Restanteil verkaufen. Das können sie allerdings nur gemeinsam, also geschlossen, tun oder aber, wenn eben ein Großteil der Geschwister diesem Verkauf zustimmt. Jeannie behauptet nun aber, dass 5 von 6 Stimmen nicht reichen und sie will im Zweifel vor Gericht ziehen, sollten sich ihre Geschwister über ihren Willen hinwegsetzen. Also abgesehen vom Sportlichen und Finanziellen tobt da im Hintergrund nun auch noch ein wirklich ausgemachter Familienstreit.
7: Und wie geht es für Josh Kushner und Thrive weiter? Ist der Sporthunger denn damit erstmal gestillt oder könnten weitere Investitionen dazukommen im Sport?
9: Auf der einen Seite zeigen diese unterschiedlichen Anläufe, die Kushner gestartet hat, natürlich schon, wie ernst er es meint mit seinen Investments in das Sportbusiness und eben auch, dass es bei Thrive Capital nun diese eigene Sparte gibt, die sich auf eher zeitlose Geldmaschinen fokussiert, lässt durchaus den Gedanken zu, dass Sport eben auch in Zukunft eine Priorität haben könnte. Aber gleichzeitig muss man natürlich auch sagen, dass Sportteams eben ziemlich teuer sind und auch knapp an der Zahl. Also es ist ja nicht so, dass man sich zu jeder Zeit beliebig ein Team aussuchen könnte, was gerade zum Verkauf steht. Grundsätzlich ist es allerdings so, dass man in den USA manchmal auch sieht, dass Sportinvestoren irgendwann auch vertikal expandieren. Also der Knicks-Eigentümer James Dolan zum Beispiel, dem gehört neben den Knicks auch der Madison Square Garden, also die Arena, in dem die Knicks hier in New York City spielen.
3: Sagt die Wirtschaftsjournalistin Sarah Sendner in New York.
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3: Zu einem ganz anderen Thema. Jetzt passiert, was man schon länger erwartet hat. Ab nächster Woche zeigt ChatGPT auch in Europa und der Schweiz in der Gratis-Version Werbung. Also das, was wir von Google oder Social-Media-Plattformen schon lange kennen. Aber wie genau wird diese Werbung in ein Gespräch mit ChatGPT eingeflochten? Das wollte Peter Hanselmann von SRF-Digitalredaktor Guido Berger wissen.
16: Also genau nicht eingeflochten, einfach so mittendrin in den Antworten des Chatbots, sondern klar abgetrennt von dem Dialog, den ich da führe mit dem Chatbot. Also in der App beispielsweise, da wird so im unteren Drittel des Bildschirms wird dann die Werbung eingeblendet und ist auch klar als solche markiert. Hat aber natürlich einen direkten Zusammenhang zu dem Gespräch, das ich mit dem Chatbot führe. Also so als ein Beispiel, ich diskutiere mit ChatGPT, was ich heute zum Znacht kochen soll und dann schlägt ChatGPT mir ein Rezept direkt vor und dann würde jetzt im unteren Drittel der App so ein Fenster nach oben fahren und dort drin würden dann zum Beispiel passende Sonderangebote eines Grossverteilers angezeigt zu einer Zutat, die da im Rezept erwähnt wurde.
7: Ah, und dann weiß denn der Grossverteiler, der die Werbung auch schaltet, dass ich mit ChatGPT eben über dieses Rezept und dann so über seine Angebote spreche?
16: Nein, das soll nicht passieren. Also der Hersteller OpenAI verspricht, dass sie klar zwischen den Chats und der Werbung trennen, also dass keine Information aus meinem Chat zu den Werbetreibenden fließen soll, sondern wer eine Anzeige schaltet, wie jetzt im Beispiel dieser Grossverteiler, gibt an, in welchem Kontext diese Anzeige am ehesten Sinn machen würde. Jetzt wieder beim Beispiel, wenn jemand nach Rezeptvorschlägen fragt. Und das System von OpenAI schaut dann, welche Anzeigen passen zu diesem Gespräch, das ich gerade führe mit dem Chatbot, und auch welche Anzeigen passen zu der Person bzw. dem, was ChatGPT über mich weiß, und dann wählt es eine passende Anzeige aus. Also ähnlich wie das eigentlich auch bei der Google-Suche oder bei Instagram ist, der Anbieter, hier OpenAI, hat ein Profil von mir, weiß viele Dinge über ich, was ich jetzt gerade tue, und sucht dann in so einem großen Pool von Anzeigen diejenigen heraus, die zu mir passen könnten.
7: Und warum macht ChatGPT das?
16: Also es ist schon sehr lange klar, dass sie das machen müssen, weil so die reinen Bezahlmodelle, also dass man eine Dienstleistung kriegt gegen ein Abonnement, die haben es nach wie vor sehr schwer. Gratisdienste mit Werbung, das ist nach wie vor das wichtigste Geschäftsmodell vom Internet. Und OpenAI verdient einfach lange nicht, was sie ausgeben. Infrastruktur und Betrieb ist enorm teuer und die Mehrheit der Nutzerinnen und Nutzer nutzt auch den Gratisdienst. Also die Abonnenten und die Firmen Kunden, die generieren einfach nicht genug Umsatz. Und deshalb hofft man jetzt auf sehr, sehr viel Geld. So zum Vergleich, Meta macht mit Werbung 600 Millionen pro Tag Umsatz. Also es geht um wirklich viel, viel Geld, das man potenziell machen kann mit Werbung. Und auch hier muss man sagen, das Potenzial ist wahrscheinlich groß, weil wir eben so persönliche Gespräche mit diesen Chatbots führen, weil das Profil, das man auf diesen Gesprächen aufbauen kann, deshalb auch möglicherweise sehr persönlich, sehr präzise ist und entsprechend attraktiv für Werbetreibende. Also OpenAI hofft, dass diese Anzeigen entsprechend lukrativ sind.
7: Sie sagen es, entsprechend attraktiv für Werbetreibende. Könnte das aber nicht auch nach hinten losgehen für OpenAI, wenn jetzt dieser Dienst, der gratis ist, der bis jetzt werbefrei ist, wenn da auf einmal Werbung aufploppt, dass dann halt Nutzerinnen und Nutzer auf andere Chatbots ausweichen?
16: Da würde ich jetzt eigentlich nur, wenn überhaupt, eine kurzfristige Bewegung erwarten. Einfach weil wir diese Art von Logik, weil wir uns das gewohnt sind von vielen anderen Diensten, die ebenso funktionieren, und weil die direkten Konkurrenten, also KI-Chatbots, die heute noch ohne Werbung auskommen, die werden wahrscheinlich bald auch Werbung schalten, wenn OpenAI das jetzt einführt. Ich glaube, die Probleme, die OpenAI bekommen könnte, sind eher anderer Art. Wenn man schaut, was Google in diesem Bereich schon alles erlebt hat, die können ein Lied davon singen, wie schwierig es ist, Werbung und Inhalte sauber zu trennen. Die streiten sich gefühlt ständig mit Wettbewerbshütern der EU zum Beispiel, um eben sicherzustellen, dass die Werbung den Inhalt nicht beeinflusst. Und bei einem Chat ist dieses Vertrauen natürlich ganz wichtig, wenn so der Verdacht entsteht, dass die Antworten des Chatbots von Werbenden beeinflusst sein könnte, dann ist das ein schlechter Eindruck, der entstehen könnte. Also so das Beispiel, dass mir dieses Rezept nur vorgeschlagen wurde, weil ein Grossverteiler eine entsprechende Zutat in einer Sonderaktion loswerden will und eben nicht ein anderes Rezept vorgeschlagen würde. Das wäre dann schlecht. Das könnte Nutzer vergraulen, aber eben auch zu so Verfahren mit Wettbewerbshütern führen. Aber ich würde sagen, dass diese Aussicht auf diese Millionen und Milliarden von Werbegeldern, die ist so verlockend, dass OpenAI dieses Risiko eingehen muss.
3: Sagt SRF Digitalredaktor Guido Berger. Und hier auf SRF News geht es nun weiter mit einer Nachrichtenübersicht.

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1: Warum sagen gerade die linken Gewerkschaften Ja zu einer Erhöhung der Mehrwertsteuer, um die 13. AHV-Rente zu finanzieren? Warum sichert sich der Bund Gas aus Frankreich für den Winter? Und wie soll eine Bar zum Reden Jugendliche bei psychischen Problemen helfen? Wir haben Antworten jetzt im Info 3, heute mit mir, Rebecca Villiger. Die Gewerkschaften sind für eine Erhöhung der Mehrwertsteuer zugunsten der AHV. Der Schweizerische Gewerkschaftsbund SGB hat heute Morgen an einer außerordentlichen Delegiertenversammlung das Ja beschlossen zur Vorlage, über die das Schweizer Stimmvolk Ende November entscheidet. Da geht es darum, wie die 13. AHV-Rente finanziert werden soll. Dafür die Mehrwertsteuer zu erhöhen, das ist umstritten, weil es als unsozial gilt. Das treffe Menschen mit tiefen Einkommen stärker, heißt es. Wie passt das also zusammen, dass gerade die Gewerkschaften Ja zu einer Erhöhung der Mehrwertsteuer sagen? Die Frage geht an Wirtschaftsredaktorin Susanne Schmucke.
2: Naja, dass die Mehrwertsteuer unsozial ist, das ist eben eher Theorie als Praxis. Es stimmt schon, dass eine Steuer auf Konsum Leute mit tiefen Einkommen härter trifft als Leute mit viel Geld. Nur die Dinge des täglichen Lebens, die wirklich alle kaufen, weil sie kaufen müssen, für die gilt eben ein reduzierter Satz, 2,6%, und der wird eben nicht angehoben gemäß Vorlage, ist also ausgenommen.
1: Und für welche Güter gilt dieser reduzierte Satz?
2: Für Lebensmittel zum Beispiel, also der Einkauf im Supermarkt, auch für Medikamente oder Hygieneartikel, beispielsweise Binden oder Tampons, ebenso für Zeitschriften. Das ist das eine. Zudem gibt es Sachen, die eben ganz von der Mehrwertsteuer ausgenommen sind und die betreffen eben die ganz großen Ausgabeposten eines Haushalts, Steuern, Mieten, Krankenkassenprämien. Und das ist für Leute mit kleinem Budget eben ebenfalls wichtig.
1: Was würde denn überhaupt tatsächlich teurer? Also für welche Sachen würde die Mehrwertsteuer tatsächlich angehoben?
2: Restaurantbesuche zum Beispiel, Essen und Trinken dort oder auch bei größeren Anschaffungen, wenn man sich zum Beispiel einen Fernseher kauft. Die Erhöhung betrifft also tendenziell Güter oder Dienstleistungen, die man sich leistet und nicht solche, die man unbedingt braucht. Und darum zahlen höhere Einkommen auch wesentlich mehr Mehrwertsteuer, weil sie eben viel mehr für Konsum ausgeben als Leute mit kleinen Einkommen.
1: Also dann trifft eine höhere Mehrwertsteuer die Menschen mit einem schmalen Budget weniger als gemeinhin angenommen.
2: Tendenziell schon. Das ist wohl auch der Grund, warum der SGB, der Gewerkschaftsbund, jetzt umgeschwenkt ist, weil eigentlich war die gewerkschaftliche Haltung stets, dass man auf Lohnbeiträge setzt für die AHV-Finanzierung. Und vielleicht spielt auch eine Rolle, dass sie keinen Absturz riskieren wollen. Eine ausfinanzierte AHV ist ihnen wichtig. Naja, es gibt zwar noch einen Faktor, der verschärft wird durch eine Erhöhung der Mehrwertsteuer, das ist die Inflation. Und die trifft eben Leute mit kleinen Einkommen ebenfalls härter als jene mit hohen Einkommen. Aber weil die Inflation in der Schweiz vergleichsweise tief ist, dürfte auch das kein zu großes Problem sein.
1: Vielen Dank für die Einordnung, Wirtschaftsredaktorin Susanne Schmucke. Die Bevölkerung in der Schweiz ist im vergangenen Jahr erneut gewachsen, Marco Koller.
3: Ende 2025 lebten in der Schweiz rund 9.127.000 Menschen. Das sind 76.000 Menschen mehr als im Jahr davor, laut den Zahlen des Bundesamts für Statistik. Das entspricht einem Bevölkerungswachstum von 0,8%. Das Wachstum war damit langsamer als in den vergangenen Jahren. Gleichzeitig ist das Durchschnittsalter der Bevölkerung gestiegen. Mittlerweile gibt es mehr Menschen in der Schweiz, die 65 Jahre oder älter sind, als solche, die jünger sind als 20. Die Post hat im ersten Halbjahr Gewinn gemacht, und zwar rund 139 Millionen Franken. Dazu beigetragen habe unter anderem der Paketversand, sagt die Post. Es seien 5,6% mehr Pakete verschickt worden. Aber auch das Anlagegeschäft der PostFinance sei gut gelaufen. Die Schweizer Exporte haben im Juli klar zugelegt, nachdem sie monatelang stagniert hatten, das schreibt der Bund. Konkret sind die Exporte im Vergleich zum Juni um fast 11% gestiegen. Damit hat die Schweizer Wirtschaft im letzten Monat so viel ins Ausland verkauft wie seit März 2025 nicht mehr. Hauptgrund für den Zuwachs waren einmal mehr die Exporte der Chemie- und Pharmabranche.
1: Auch wenn es heute ein bisschen kühler ist, der Winter, der scheint noch weit weg. Die Hitze und die Trockenheit dominieren aktuell die Schlagzeilen. Doch der Winter kommt und mit ihm dann auch die Frage nach der Energieversorgung. Entscheidend als Energieträger im Winter sind Strom und Gas. Das gilt für die Schweiz genauso wie für die anderen europäischen Länder. Die Schweiz will deshalb vorsorgen und sichert sich jetzt französisches Gas via Pipeline.

0: sorgt, beunruhigt zu sein und sichert sich deshalb jetzt eben zusätzliches Gas aus Frankreich. Es ist also eine Vorsichtsmaßnahme, falls sich die Versorgungslage international zuspitzen sollte.
1: Also die Befürchtung ist, dass es weit bis in den Herbst trocken bleibt und so zu wenig Strom aus Wasserkraft erzeugt wird. Tritt das ein, ist die Schweiz dann auf die Alternative Gas angewiesen?
0: Ja, da muss man sehen, dass in der Schweiz das Gas vor allem für die Industrie und die Haushalte benötigt wird. Die Schweiz hätte auch gar keine Kraftwerke, um Gas in Strom umzuwandeln. Aber in diesem Zusammenhang ist eben wichtig zu sehen, dass diese Gas- und Strommärkte international ganz eng miteinander verflochten sind. Also in Deutschland beispielsweise wird eben aus Gas auch Strom produziert. Und fehlt nun das Gas international, dann könnte Deutschland weniger Strom produzieren. Das könnte allenfalls zu einer Stromknappheit in Europa führen. Und weil die Schweiz da mittendrin ist, würde das dann auch die Schweiz zu spüren bekommen. Und was eben diese Versorgungslage für die Schweiz, aber auch in Europa verbessern könnte, wären jetzt eben Niederschläge, die dann die Stauseen und auch die Flüsse wieder füllen würden.
1: Aber was, wenn Deutschland und Frankreich die Gasreserven selbst benötigen und für die Schweiz nichts übrig bleibt?
0: Ja, das ist eine berechtigte Frage. Würden die Länder dann eben die Lieferverträge mit der Schweiz noch einhalten oder eben Gas und oder Strom dann für sich behalten? Allerdings halte ich dieses Szenario für ein eher theoretisches Gedankenspiel, weil es dürfte nämlich vielmehr so sein, dass dieses Gas weltweit derjenige erhält, der am meisten dafür bezahlt. Und das dürften dann die Europäer sein. Und das geht dann zulasten beispielsweise der Entwicklungsländer wie Pakistan oder Bangladesch, die sich das eben das Gas nicht leisten können.
1: Was heißt das jetzt für Konsumentinnen und Konsumenten? Worauf müssen sie sich einstellen?
0: Ja, es kommt jetzt wirklich darauf an, wie sich das Wetter in den kommenden Wochen und Monaten entwickeln wird, auch ob es einen kalten Winter geben wird. Dann wird mehr Gas und mehr Strom verbraucht und das hat eben einen großen Einfluss dann auch auf die Versorgungssituation. Mit Blick auf die Gas- und Strompreise ist es aktuell so, dass diese tatsächlich etwas gestiegen sind, aber nicht in dem Ausmaß wie noch zu Beginn des Ukraine-Krieges vor 4 Jahren, als sie regelrecht durch die Decke schossen. Also von dem her droht Stand heute zumindest kein Preisschock.
1: Informationen und Einschätzungen von Wirtschaftsredaktor Matthias Heim. Vielen Dank.
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1: In einen Kaffee gehen und mit jemandem reden, das klingt unspektakulär. Genau dieses Angebot gibt es aber neu in Basel. Es heißt Ansprechbar und ist für Jugendliche und junge Erwachsene. Sie sollen mit Gleichaltrigen über ihre Probleme reden, damit daraus nicht große Sorgen entstehen. Das soll auch das Gesundheitssystem entlasten, denn zunehmend mehr Kinder und Jugendliche leiden unter psychischen Problemen. Regionalkorrespondentin Nina Gigax hat für uns das Café in der Nähe des Bahnhofs SBB in Basel besucht.
3: Anfang Nachmittag in der Basler Markthalle. Essstände und Cafés unter einer großen Kuppel. Tische, Sitzbänke, Sofas, ein Klavier, an dem spielen kann, wer mag. Mittendrin das Café Finkmüller und die Ansprechbar. An einem langen Holztisch sitzen 4 junge Frauen bereit für ihren Einsatz. Am T-Shirt einen Button in Violett und Gelb mit einer schwarzen Sprechblase drauf. Das Kennzeichen. Sie sind Listener, Zuhörerinnen. Auch die 25-jährige JUS-Studentin Sarah.
4: Ich glaube, der Hauptgrund ist für mich eigentlich, dass ich, als ich 16, 17 war, ich mir eigentlich so ein Angebot gewünscht hätte. Und ich bin froh, dass wir das jetzt so anbieten und vielleicht ein paar helfen und einfach, dass sie mal jemanden haben, mit dem sie reden können.
3: Einfach mal reden, das helfe, sagt Sarah. Die Idee sei, jungen Menschen zwischen 15 und 25 frühzeitig Unterstützung anzubieten, bevor aus ihren Sorgen große Probleme werden, sagt Projektleiterin Sarah Bestgen von der Fachhochschule Nordwestschweiz.
5: Wir haben lange Wartelisten bei den Psychotherapieplätzen. Wir haben eine Jugend, der es nicht gut geht. Und das Ziel war, ein niederschwelliges Angebot zu schaffen, das vorgelagert ist.
3: Im besten Fall braucht es dann keine Therapie. Das entlaste auch das Gesundheitssystem, sagt Bestgen. Es gebe zwar Angebote mit Chats oder Telefonnummern, aber Gesprächsangebote direkt vor Ort mit Gleichaltrigen, nicht mit einer Fachperson, das sei neu und nötig. Die Listeners können eine Fachperson beiziehen, die vor Ort ist. Sie werden bezahlt und müssen Anforderungen erfüllen.

0: erfüllen, psychisch stabil sein, empathisch und sie werden auch geschult. Vorbild ist ein Projekt in den Niederlanden, das erfolgreich ist. Zuhörerin Sarah fühlt sich gut vorbereitet auf ihre Aufgabe. Auch wenn an diesem Nachmittag erst eine Person zum Gespräch gekommen ist, bleibt sie voller Zuversicht.
1: Ich glaube, es kann sehr viel Sorgen von Jugendlichen und von jungen Erwachsenen, wie soll ich sagen, nicht wegmachen, aber dass sie vielleicht auch ein bisschen besser damit umgehen können. Weil manchmal hilft es schon, wenn man darüber reden kann. Und wenn man nur eine Sorge von jemandem wegnehmen kann, dann haben wir eigentlich schon gewonnen.
0: Bis ich das Projekt in Basel etabliere, brauche es wohl etwas Zeit, sagen die Verantwortlichen.
2: Wir schauen aufs Wetter, gleich nach den Börsendaten von SIX.
3: Der Swiss Market Index liegt im Moment bei 14.349 Punkten. Das ist ein Minus von 0,3%. Der Euro wird zu 93,12 gehandelt. Der Dollar kostet 79,53. Und das Wetter. Heute gibt es im Norden stellenweise Regengüsse und im Süden kräftige Gewitter bei 24 bis 28 Grad. Auch morgen regnet es zeitweise und es wird kühler.
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5: Und hier geht's jetzt weiter mit der aktuellen Ausgabe unseres News Plus Podcasts.
6: Wahlen während des Krieges sind verboten. So steht es im Kriegsrecht der Ukraine. Und das gilt nun schon seit 4,5 Jahren. Aber jetzt gibt es eine wichtige Stimme im Land, die Wahlen fordert. Aber können Wahlen stattfinden, wenn an der Front blutige Kämpfe toben und es täglich Angriffe gibt? Schön, hört die News Plus. Ich bin Dominik Brandt. Michailo Fedorov sitzt in einem dunklen Raum an einem Holztisch, trägt ein schwarzes Hemd, Ring und Smartwatch, Laptop vor und eine kleine Lampe neben ihm. Und was er zu sagen hat, bewegt gerade die Ukraine. Die Demokratie dürfe nicht zur Geisel Russlands werden. Man kämpfe, um ein freier Staat zu bleiben. Und deshalb müsse man eine Lösung finden, den demokratischen Prozess trotz Krieg wiederherzustellen. Michailo Fedorov will Wahlen. Und seine Videobotschaft sorgt für Diskussionen, weil er nicht irgendjemand ist, sondern der wohl beliebteste Politiker des Landes. Bis vor kurzem war er Verteidigungsminister. Dann ist er von Präsident Volodymyr Zelensky entlassen worden. Es war das Ende eines Machtkampfs mit dem Armeechef. Die Menschen gingen daraufhin so zahlreich auf die Straßen, dass Zelensky Fedorov einen neuen Posten anbot. Den wollte Fedorov aber nicht. Stattdessen fordert er nun Neuwahlen. Die Menschen könnten nicht auf Dauer in einem Staat leben, in dem sie nicht verstehen, warum bestimmte Entscheidungen getroffen würden. Mit seinen Aussagen hat Michailo Fedorov viele überrascht, auch unseren heutigen Gesprächspartner.
7: Mein Name ist Florian Kellermann. Ich bin seit anderthalb Jahren Korrespondent im Studio der ARD in Kiew.
6: Florian Kellermann lebt also in der Ukraine. Ich wollte darum zuerst von ihm wissen, wie die Menschen über die Forderung nach Wahlen denken, so mitten im Krieg.
7: Das wird man jetzt sehen, wie das aufgenommen wird. Die Forderung an sich ist ja nicht neu. Neu ist jetzt, dass sie von jemandem kommt, der gerade aus der ukrainischen Regierung entlassen wurde und eben nicht von außen herangetragen wird, also nicht vom russischen Staatschef Wladimir Putin, auch nicht von US-Präsident Donald Trump, die da immer mal wieder in diese Kerbe gehauen haben. Auf diese Vorstöße der beiden Politiker Trump, Putin, da gab es schon Reaktionen, da gab es auch Umfragen, die gezeigt haben, dass die deutliche Mehrheit der Ukrainerinnen und Ukrainer gegen Wahlen während des Kriegs ist allerdings schon mit einer gewissen Tendenz, auch vor diesem Fedorov-Statement jetzt, hat sich das ein bisschen geändert. Also sind mehr Leute der Ansicht, wir müssen wählen, egal ob Krieg ist oder nicht. Aber trotzdem sind immer noch weit über 50% dagegen, selbst nach einer Waffenruhe zu wählen. Also weit über 50% sagen erst nach einem Friedensvertrag, nicht vorher. Ob sich das jetzt ändert mit der Aussage von Fedorov, das muss man beobachten. Es ist nicht ausgeschlossen.
8: Was ist es denn, was die Ausgangslage nun ändert, wenn es eben nicht mehr Putin und Trump sind, sondern halt jetzt eben Fedorov? Was ändert sich damit?
7: Fedorov ist ein sehr populärer Politiker und das kann schon sein, wenn diese Nachricht viele Menschen erreicht, dass die dann sagen, naja, wenn der das sagt und er hat ja besseren Einblick in die Regierungsgeschäfte, ich meine, er prangert ja auch Korruption an, ohne Namen zu nennen allerdings, dann ist da vielleicht was dran und vielleicht müssen wir das wirklich tun. Und ich kann mir schon vorstellen, dass einige Menschen ihre Meinung ändern werden, aber ich kann mir trotzdem nicht vorstellen, dass es eine große Masse sein wird.
8: Bisher wollten Putin und Trump Wahlen in der Ukraine. Wenig überraschend stießen sie nicht auf offene Ohren. Nun ist die Ausgangslage eine andere. Die Forderung nach Wahlen würde in erster Linie natürlich den amtierenden Präsidenten Volodymyr Zelensky betreffen. Er und das Parlament sind seit 2019 im Amt und hätten sich seither eigentlich einer neuen Wahl stellen müssen. Aber eben. Wie steht denn Präsident Volodymyr Zelensky zu möglichen Wahlen oder zu dieser Forderung nach Wahlen?
7: Ich denke, dass er da dagegen ist. Also er hat angedeutet und hat das ja auch in Auftrag gegeben beim Parlament, Möglichkeiten zu suchen, wie man trotz des Kriegs Wahlen abhalten kann. Aber das hat er getan auf den Druck von Donald Trump hin, des US-Präsidenten, der da die Forderung von Putin übernommen hat. Aber ich denke mal, in Wahrheit will er keine Wahlen.
8: Der Präsident will also keine Wahlen. Große Teile der Bevölkerung mindestens bisher auch nicht. Und der Korrespondent in Kiew bezeichnet das Wahlszenario ebenfalls als unrealistisch.
7: Sie sind ja auch von der Gesetzgebung her schwierig durchzuführen. Also Parlamentswahlen sind schon eigentlich durch die Verfassung ausgeschlossen. Eine Änderung der Verfassung ist während des Kriegszustands ausgeschlossen. Man könnte natürlich versuchen, Sachen zu ändern und das irgendwie durchzupeitschen, aber es wäre wirklich schon auch ein juristischer Kraftakt, der schon die Legitimität auch solcher Wahlen in Frage stellen würde. Klar, man kann irgendwie versuchen, den Kriegszustand auszusetzen. Allerdings hätte das dann eben auch andere juristische Folgen. Wenn kein Kriegszustand ist, dann kann man auch die Männer hier nicht im Land halten, die jetzt nicht ausreisen dürfen. Die könnten dann zum Beispiel einfach über die Grenze ins Ausland ausreisen. Also es ist auch technisch schwierig und es ist natürlich auch vom Ablauf solcher Wahlen her schwierig, wenn man eben unter Bomben lebt. Jeden Tag werden ukrainische Städte bombardiert von russischer Seite und Wahlen sind ja auch nicht nur an einem Tag. Das heißt, der Wahlvorgang vielleicht schon, aber der Wahlkampf und die politische Auseinandersetzung, die findet ja wesentlich vorher statt.
8: Da gibt es tatsächlich so einige Dinge, die schwer vorstellbar sind. Unter anderem würde sich die Frage stellen, wie die Menschen wählen sollen, die in russisch besetzten Gebieten leben. Und trotzdem ist das Thema in der Bevölkerung präsent.
7: Ja, ich höre schon immer wieder die Aussage, wir sollten eigentlich neu wählen, wir bräuchten eigentlich hier vor allem ein neues Parlament, aber auch beim Präsidenten muss er sich eigentlich wieder um eine Legitimation bemühen. Das ist unser Recht und die Ukrainer waren ja auch immer sehr aktiv bei Wahlen. Also Wahlen waren immer etwas, wo wirklich viele ihr Herzblut auch gelassen haben. Und die Ukrainer haben ja auch sehr gerne, ich formuliere es mal flapsig, Präsidenten abgewählt und haben auch immer sehr, sehr schnell ihr Vertrauen verloren gegenüber Präsidenten, wenn sie mal im Amt waren. Das war bei Zelensky nicht anders. Also insofern, der Wunsch nach Wahlen ist auf jeden Fall da, den spürt man. Aber es ist jetzt nicht so, dass man ständig darüber sprechen würde. Denn ja, der Krieg erzeugt Ereignisse, die erstmal wichtiger sind oder erstmal schlimmer sind. Aber es ist schon ein Thema, über das gesprochen wird.
8: Es ist ein Thema bei den Menschen, auch wenn vielen bewusst ist, dass Wahlen ein Kraftakt wären, politisch, juristisch, organisatorisch. All das weiß der ehemalige Verteidigungsminister. Und all das wolle Fedorov für sich nutzen.
7: Die Expertinnen und Experten in der Ukraine bezeichnen das so, dass Fedorov jetzt seine politische Karriere erst wirklich beginnt, seine selbstständige politische Karriere. Er ist eben entlassen worden und er hat auch die Zusammenarbeit dann mit Zelensky abgebrochen. Also er hat sich auf nichts anderes eingelassen als eben eine Rückkehr ins Verteidigungsministerium. Und er hat eine große Fanbasis in der Ukraine. Also er ist sehr beliebt. Man kann schon fast sagen, der beliebteste Politiker im Moment. Umfragen zeigen, dass 58% ihm vertrauen. Das sind doppelt so viele wie Zelensky vertrauen. Das heißt, wenn es Wahlen gäbe, Präsidentschaftswahlen, dann hätte er jetzt gute Chancen. Er, Zelensky sicher auch noch, außerdem der ehemalige Armeechef Valery Saluzhny taucht dann auf in den Umfragen. Und diese Popularität, die will er aufrechterhalten. Das heißt, er will sozusagen im Geschäft bleiben, das heißt im Gespräch bleiben. Und da ist eben jetzt nochmal eine gute Gelegenheit. Also heute soll das Parlament den designierten neuen Verteidigungsminister wählen. Das heißt, das ist heute ein Thema und das ist jetzt seine Chance, eben nochmal auf sich aufmerksam zu machen. In den kommenden Monaten wird es dann natürlich schwieriger, weil das Thema dann ja auch mehr oder weniger abgehakt ist. Aber trotzdem wird er versuchen, weiterhin eben im Gespräch zu bleiben und hat eben ein sehr, sehr strittiges Thema gewählt mit den Wahlen, über das man jetzt natürlich spricht. Und damit spricht man eben über ihn.
9: Also es ist ein Stück weit eine langfristige Taktik für die Politkarriere von Michailo Fedorov.
7: Das würde ich schon so sehen, ja.
9: Sagt also Florian Kellermann vom ARD-Studio in Kiew. Wir haben erst kürzlich mit seiner Kollegin Rebecca Barth gesprochen für eine andere News-Plus-Folge. Da hört man, warum Wahlen im Land momentan eben schon weit weg scheinen. Es geht in dieser Folge um die massiven russischen Angriffe und auch darum, wie sich das anfühlt, unter solchen Umständen in der Ukraine zu sein. Den Link zu dieser Folge findet ihr im Podcast-Beschrieb. Das war's von News Plus für heute. Das Team Marisa Egli, Marc Alemann und Dominik Brandt. Und wenn ihr Feedback oder Themeninputs habt, meldet euch unbedingt bei uns. newsplus@srf.ch oder 076 320 1037. Merci vielmal und bis bald.
5: Die aktuelle Ausgabe unseres News Plus Podcast war das. 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Und wir machen hier weiter mit der Stromproduktion. Die Schweizer Wasserkraftwerke haben in den letzten Wochen deutlich weniger Strom produziert als üblich zu dieser Jahreszeit. Ein Grund? Das trockene Wetter. Der Berner Energiekonzern BKW zum Beispiel führt die schwächeren Geschäftszahlen im ersten Halbjahr vor allem auf die tiefen Wasserstände zurück. Gleichzeitig aber produzieren Solarkraftwerke so viel Strom wie noch nie und kompensieren den Rückgang der Wasserkraft zu einem beträchtlichen Teil. Davon profitieren große Energiekonzerne wie die BKW bisher aber nicht. Wirtschaftsredaktor Klaus Ammann.
10: Der heiße, trockene Sommer ist in den Seen und Flüssen sichtbar, die Pegelstände so tief wie schon lange nicht mehr. Energiekonzerne wie die Berner BKW, die Nummer 3 in der Schweiz, haben deshalb deutlich weniger Strom aus Wasserkraft produzieren können, vor allem in den Flusskraftwerken, aber auch in den Speicherstauseen. BKW-Chef Robert Itschner.
11: Also wir hatten letztes Jahr schon ein sehr trockenes Jahr. Gegenüber dem Jahr 2025 haben wir nochmals eine tiefere Produktion im Hydrobereich, zu einem großen Teil Laufwasser, aber natürlich auch von den Speichern. Die füllten sich dann sehr langsam, haben sich jetzt aber in den letzten 2 Monaten zumindest im Berner Oberland einigermaßen gut entwickelt, aber natürlich auf Kosten von Gletscherschmelze.
10: Konkret resultierten bei der BKW gut 4% weniger Ertrag aus der Energieproduktion im ersten Halbjahr im Vergleich zu einem auch schon trockenen letzten Sommer. Die Kantone Graubünden, Tessin und Wallis waren von der Trockenheit noch stärker betroffen. Die Bündner Repower beispielsweise erklärt auf Anfrage, dass die Stromproduktion in diesem Sommer aufgrund der geringen Wasserzuflüsse rund 25% unter dem langjährigen Durchschnitt liege. Das ist grundsätzlich keine gute Ausgangslage für den Winter. BKW-Chef Robert Itschner hofft allerdings noch auf viel Regen in den kommenden Monaten.
11: Die Witterung kann nach wie vor dazu führen, dass wir natürlich einen großen Teil von diesem Manko noch kompensieren können. Wenn das Wetter sehr trocken bleibt bis Ende Jahr, plus allenfalls noch andere Themen in der Energieversorgung in Europa irgendwo nicht funktionieren sollten, dann kann es schon enger werden. Aber ich gehe jetzt mal davon aus, dass wir nach wie vor genügend Kapazität haben.
10: Die Schweiz insgesamt hat auch im trockenen Sommer 2026 genügend Strom produziert, vor allem weil Photovoltaikanlagen im ganzen Land so viel Sonnenstrom geliefert haben wie noch nie. Die Elektrizitätskommission des Bundes, die ElCom, die den Strommarkt überwacht, hält dazu fest:
12: Ohne den starken Ausbau der Photovoltaik in den vergangenen Jahren wäre die Strombilanz derzeit angespannter.
10: Und weiter:
12: Ohne diesen zusätzlichen Beitrag müsste die Schweiz voraussichtlich mehr Wasser aus den Speicherseen zur Stromerzeugung einsetzen, mehr Strom importieren oder weniger exportieren und könnte zudem mit höheren Strompreisen konfrontiert sein.
10: Just von diesem Sonnenstrom produzieren die grossen Schweizer Energiekonzerne aber wenig. Bei der Berner BKW macht Photovoltaik rund 5% des Strommixes aus und in den kommenden Jahren will der Konzern vor allem in Wasserkraft, Batterien und Pumpspeicherwasserkraftwerke investieren, aber kaum in Sonnenenergie. Robert Itschner erklärt das so.
11: Einerseits, weil viele dieser Anlagen recht kleinteilig sind. Das ist nicht ein Geschäftsmodell, das wir denken, dass wir die Besten sind, um das zu realisieren. Größere Anlagen würden wir gerne machen, was allerdings auch etwas dauert, bis man das realisieren kann. Aber ja, Sie haben recht, wir sind kein relevanter Player in diesem Photovoltaik-Umfeld.
10: Auch bei den anderen großen Schweizer Energiekonzernen Axpo und Alpiq liegt der Anteil der Sonnenkraft im Stromproduktionsmix im tiefen einstelligen Prozentbereich. Fragt sich, ob das so bleiben kann. Der von der Schweiz angepeilte Ausbau der Sonnenenergie in den nächsten Jahren wird zwar zu einem großen Teil von kleinen und mittleren Anlagen privater getrieben sein, doch ganz ohne große Anlagen geht der Plan kaum auf. Und für den Bau von großen Solaranlagen werden auch die großen Energiekonzerne gefragt sein.
5: Der Bericht von Klaus Ammann war das. Und hier geht's gleich weiter mit dem Neuesten aus der Nachrichtenredaktion.
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0: 12.30 Uhr, Rendezvous. Das sind die Mittagsinformationen von Radio SRF. Der Schweizerische Gewerkschaftsbund ist für eine höhere Mehrwertsteuer. So soll die 13. AV-Rente finanziert werden. Die Schweiz will frühzeitig vorsorgen für den Winter. Der Bund sichert sich französisches Gas. Die Ukraine steht mehrfach unter Beschuss. Die russischen Angriffe treffen nicht nur Zivilisten, sondern bedrohen auch die Getreideernte. Der deutsche Außenminister Johann Wadephul lobt den Schweizer Beitrag zur europäischen Verteidigung gegen Russland.
1: Da eine Schweiz zu haben, die das so macht wie die gesamte Europäische Union, das ist schon ein Mehrwert, das macht schon eine Menge aus.
0: Wadephul ist Gast im Tagesgespräch um 1. Verantwortlich heute für das Rendezvous ist Philipp Fontana. Im Studio begrüßt sie Radka Laubacher. Der Schweizerische Gewerkschaftsbund SGB hat an einer außerordentlichen Delegiertenversammlung Ja gesagt zur Vorlage, über die wir Ende November abstimmen. Es geht um die Finanzierung der 13. AV-Rente, die vom Volk beschlossen und Ende Jahr erstmals ausbezahlt wird, die aber noch nicht finanziert ist. Dabei gilt die Mehrwertsteuer als unsozial, weil sie die tiefen Einkommen stärker trifft als die hohen. Wirtschaftsredaktorin Susanne Schmucke, wie passt das zusammen, dass linke Gewerkschaften Ja zu einer Erhöhung der Mehrwertsteuer sagen?
2: Nun, dass die Mehrwertsteuer unsozial ist, das ist eben eher Theorie als Praxis. Es stimmt schon, dass eine Steuer auf Konsum Leute mit tiefen Einkommen härter trifft als Leute mit viel Geld. Nur die Dinge des täglichen Lebens, die wirklich alle Leute kaufen, weil sie sie kaufen müssen, für die gilt ein reduzierter Satz, 2,6%, und der wird eben nicht angehoben gemäß Vorlage, ist also ausgenommen.
0: Und für welche Güter gilt denn dieser reduzierte Satz?
2: Für Lebensmittel zum Beispiel, also der Einkauf im Supermarkt. Auch für Medikamente oder Hygieneartikel, zum Beispiel Binden oder Tampons, ebenso für Zeitschriften. Das ist das eine. Zudem gibt es aber auch Sachen, die sind ganz von der Mehrwertsteuer ausgenommen und die betreffen die großen Ausgabeposten eines Haushalts, Steuern, Mieten, Krankenkassenprämien. Und eben für Leute mit kleinem Budget ist das ebenfalls wichtig.
0: Was würde denn überhaupt tatsächlich teurer, also für welche Sachen würde die Mehrwertsteuer angehoben?
2: Restaurantbesuche zum Beispiel, Essen und Trinken dort oder auch bei größeren Anschaffungen, wenn man sich zum Beispiel einen Fernseher kauft. Die Erhöhung betrifft generell eher Güter oder Dienstleistungen, die man sich leistet und nicht solche, die man unbedingt braucht. Und darum zahlen Leute mit höheren Einkommen auch wesentlich mehr Mehrwertsteuer, weil sie eben viel mehr für Konsum ausgeben als Leute mit kleinen Einkommen.
0: Dann trifft eine höhere Mehrwertsteuer also Menschen mit einem schmalen Budget weniger als gemeinhin angenommen?
2: Ja, tendenziell schon. Und das ist wohl auch der Grund, warum der Gewerkschaftsbund jetzt umgeschwenkt ist. Denn eigentlich war die gewerkschaftliche Haltung stets, dass man auf Lohnbeiträge setzt für die AHV-Finanzierung. Vielleicht spielt auch eine Rolle, dass sie keinen Absturz riskieren wollen der Vorlage. Eine ausfinanzierte AHV ist ihnen wichtig, aber das nur am Rande. Es gibt noch einen Faktor, der verschärft wird durch die Erhöhung der Mehrwertsteuer, nämlich die Inflation, die Teuerung. Und die betrifft Leute mit kleinen Einkommen ebenfalls härter als jene mit hohen Einkommen, aber weil die Inflation in der Schweiz eben vergleichsweise tief ist, dürfte auch das kein zu großes Problem werden.
0: Wirtschaftsredaktorin Susanne Schmucke, vielen Dank. Die Finanzierung der 13. AV-Rente via Mehrwertsteuer kommt Ende November zur Abstimmung an die Urne. Über die Argumente der Gegner berichten wir zu einem späteren Zeitpunkt. Zu den weiteren Nachrichten des Tages mit Dominik Brandt.
3: Die Schweizer Bevölkerung wird immer älter. Ende letztes Jahr gab es in der Schweiz erstmals mehr Seniorinnen und Senioren als unter 20-Jährige. Das zeigt die neue Bevölkerungsstatistik des Bundes. In 17 der 26 Kantone gäbe es nun mehr Menschen, die 65 oder älter sind, als junge. Verglichen mit dem Vorjahr sei die Zahl der älteren Menschen in allen Kantonen gestiegen, schreibt das Bundesamt für Statistik. Alles in allem ist die Bevölkerung der Schweiz auf über 9,1 Millionen Menschen angewachsen. Das Bevölkerungswachstum habe sich aber verlangsamt, heißt es. Dies, weil weniger Menschen in die Schweiz eingewandert sind und gleichzeitig mehr ausgewandert sind. Wer sein Auto tanken will, muss dafür immer tiefer in die Tasche greifen. Der Liter Bleifrei 95 kostet derzeit in der Schweiz im Durchschnitt über 2 Franken. Das ist so viel wie seit fast 4 Jahren nicht mehr, wie der TCS schreibt. Mit ein Grund für die hohen Benzinpreise sei die Trockenheit. Weil der Rhein sehr wenig Wasser führe, könnten Tankschiffe nicht so viel transportieren wie sonst. Das führe zu deutlich höheren Transportkosten. Der TCS rechnet nicht damit, dass die Preise kurzfristig sinken könnten. Im Kanton Bern verschlechtert sich die finanzielle Situation. Der Kanton wird ab 2028 voraussichtlich mehrere Jahre jeweils deutlich mehr Geld ausgeben, als er einnimmt. Davon geht die Berner Regierung aus. 2028 rechnet sie mit einem Minus von mehr als 240 Millionen Franken. In den 2 Jahren danach sind es rund 340 Millionen. Auch der Schuldenberg dürfte jährlich um hunderte Millionen Franken wachsen. Als Gründe dafür nennt der Kanton Bern etwa die steigenden Ergänzungsleistungen sowie die teure Gesundheitsversorgung. Ein Sparpaket sei derzeit aber nicht geplant. In die Wirtschaft. Die Schweizer Exporte haben im Juli klar zugelegt, nachdem sie monatelang stagniert haben. Das schreibt der Bund. Konkret sind die Exporte im Vergleich zum Juni fast 11% gestiegen. Damit hat die Schweizer Wirtschaft im letzten Monat so viel ins Ausland verkauft wie seit März 2025 nicht mehr. Zuvor gab es über Monate hinweg kaum oder nur wenig Wachstum. Hauptgrund für den jetzigen Zuwachs ist einmal mehr die Chemie- und Pharmabranche gewesen. Die Post hat im ersten Halbjahr Gewinn gemacht, und zwar 139 Millionen Franken. Dazu beigetragen habe unter anderem der Paketversand, sagt die Post. In den ersten 6 Monaten seien 5,6% mehr Pakete verschickt worden. Zudem sei auch das Anlagegeschäft der PostFinance gut gelaufen. Die Post sagt, sie müsse Gewinne machen. Einerseits, um die flächendeckende Grundversorgung zu finanzieren, andererseits, um ihre Angebote den Bedürfnissen der Kundinnen und Kunden anzupassen. Das Wetter heute Nachmittag ist es wechselnd bewölkt und es gibt einige Regengüsse. Vor allem in den Alpen und im Süden sind kräftige Gewitter dabei. Die Höchstwerte liegen zwischen 24 und 28 Grad. Morgen fällt verbreitet Regen, am Nachmittag gibt es aus Westen trockene und teils sonnige Phasen. Es ist kühler dann mit 18 bis 22 Grad.
0: Der Hitzesommer, die Trockenheit, sie dominieren die Schlagzeilen nach wie vor. Der Winter, ihr scheint weit weg. Doch weit gefehlt. Im Winter sind als Energieträger Strom und Gas entscheidend. Das gilt für die Schweiz genauso wie für die anderen europäischen Länder. Die Schweiz will deshalb vorsorgen und sichert sich jetzt französisches Gas via Pipeline. Das teilt heute das Bundesamt für wirtschaftliche Landesversorgung mit. Wirtschaftsredaktor Matthias Heim, die Schweiz sichert sich den Zugang zu Gas aus Frankreich. Warum ist das nötig?
4: Ja, grundsätzlich ist es so, dass die Schweiz selber keine großen Gasspeicher verfügt, wie beispielsweise Deutschland oder Frankreich, sondern die Schweiz importiert eben dieses Gas aus dem Ausland, vorwiegend aus diesen beiden Ländern. Und nun ist die Situation in Deutschland aber so, dass die Gasspeicher wenig gefüllt sind. Die Füllstände sind dort so tief wie nie in den vergangenen 5 Jahren. Und beim Bund in Bern scheint man deswegen jetzt doch bis zu einem gewissen Grad beunruhigt zu sein. Man sichert sich deshalb jetzt eben zusätzliches Gas aus Frankreich. Es ist also eine Vorsichtsmaßnahme, falls sich die Versorgungslage international zuspitzen sollte.
0: Die Befürchtung ist, dass es weit bis in den Herbst trocken bleiben könnte und so zu wenig Strom aus Wasserkraft erzeugt wird. Tritt das ein, ist die Schweiz dann auf die alternative Gas angewiesen?
4: Also da muss man sehen, dass in der Schweiz das Gas vor allem in der Industrie und in den Haushalten benötigt wird. Die Schweiz hätte auch gar keine Möglichkeiten, Gas via Kraftwerke in Strom umzuwandeln. Also wir haben keine solchen Gaskraftwerke. Wichtig ist aber in diesem Zusammenhang auch noch zu verstehen, dass eben die Gas- und Stromversorgung international eng miteinander verflochten sind. Also in Deutschland braucht man eben das Gas durchaus, um Strom zu produzieren. Fehlt nun aber das Gas, dann könnte in Deutschland auch Strom knapp werden. Und das wiederum könnte dann in ganz Europa zu einer Stromknappheit führen. Und da eben die Schweiz eng eingebunden ist in die Schweiz, kann sie sich natürlich diesen Entwicklungen auf den internationalen Energiemärkten auch nicht entziehen.
0: Was, wenn Deutschland und Frankreich die Gasreserven selbst benötigen und für die Schweiz nichts übrig bleibt?
4: Also wenn wir etwas zurückgehen in der Vergangenheit, dann sehen wir, dass diese internationalen Lieferträge bisher stets eingehalten wurden und werden, sei es für Gas oder auch für Strom. Aber die Frage ist natürlich berechtigt, wenn es hart auf hart kommt, würden dann diese umliegenden Länder eben Gas und Strom tatsächlich für sich behalten oder uns doch noch liefern? Ich halte dieses Szenario aber eher für ein theoretisches Gedankenspiel. Vielmehr dürfte nämlich das eintreffen, was immer wieder einmal eingetroffen ist. Es kriegen nämlich jene Länder das Gas, die am meisten dafür bieten. Und in der Vergangenheit war es halt einfach so, dass die Europäer dann mehr bezahlt haben und die Entwicklungsländer wie Pakistan oder Bangladesch haben dann das Nachsehen.
0: Was heißt das nun für die Konsumentinnen und Konsumenten? Worauf müssen sie sich einstellen?
4: Also mit Blick auf die Versorgungslage von Gas und Strom kommt es jetzt wirklich sehr stark darauf an, wie sich das Wetter in den kommenden Wochen entwickeln wird. Gibt es auch einen kalten, einen strengen Winter, dann brauchen wir natürlich mehr Gas und mehr Strom. Und was natürlich der Versorgungslage logischerweise helfen würde, wenn es jetzt eben lang anhaltende Niederschläge gäbe, sodass sich eben Stauseen und Flüsse in der Schweiz und Europa auch wieder füllen. Und mit Blick auf die Gas- und Strompreise ist es aktuell so, dass diese tatsächlich etwas gestiegen sind, aber nicht in dem Ausmaß wie noch zu Beginn des Ukraine-Krieges, als die Preise regelrecht durch die Decke geschossen sind. Also von dem her droht, Stand heute aktuell, kein Preisschock.
0: Einschätzungen von Wirtschaftsredaktor Matthias Heim. Vielen Dank. «12.42 Uhr, Rendezvous gleich hier bei uns. Es war ein großer Cyberangriff auf Liechtenstein vor 3 Wochen. Über 30'000 sensible Daten gerieten in falsche und offenbar immer noch unbekannte Hände. Wo stehen die Ermittlungen? Und wenn es um mentale Gesundheit geht, sollen gleichaltrige Jugendliche und junge Erwachsene über ihre Probleme reden. In der Schweiz geht Baselstadt voran. Vorbild ist ein Projekt aus den Niederlanden.» Die ukrainische Hauptstadt Kiew hat erneut heftige russische Luftangriffe erlebt. Russland überzog Kiew in der Nacht mit einem Raketen- und Drohnenhagel. Dabei starben nach Angaben des ukrainischen Premierministers mindestens 13 Menschen. Der Ukraine fehlt es zunehmend an Abwehrmöglichkeiten gegen die russischen Angriffe aus der Luft. Aus Kiew, ARD-Korrespondent Florian Kellermann.
5: Russland setzte bei dem Angriff verschiedene ballistische Raketen ein, teilte der ukrainische Präsident Volodymyr Zelensky am Morgen mit. Die Ukraine hat praktisch keine Möglichkeit mehr, solche Raketen abzuwehren, weil sich dafür bisher nur das US-System Patriot als wirksam erwies und die Ukraine derzeit keine Abfangraketen für dieses System zukaufen kann. Zelensky appellierte in einer Mitteilung an die Weltgemeinschaft: Jede zusätzliche Rakete rettet Leben in unserer Bevölkerung. Der Bürgermeister von Kiew, Vitali Klitschko, nahm ein Video vom Ort eines russischen Luftschlags auf. Wir befinden uns hier im Stadtteil Solomjanski. Hier wurde ein 9-stöckiges Gebäude beschädigt. Das oberste Stockwerk ist zerstört. Ein Feuer ist ausgebrochen. Helfer sind vor Ort und unterstützen die Menschen. Morgen wird in Kiew ein Trauertag sein, zum Gedenken an die Opfer dieses massierten Angriffs des Feinds auf die Hauptstadt. In der ukrainischen Hauptstadt Kiew traf Russland in mehreren Stadtbezirken Lagerhallen. Zudem wurde ein Kinderkrankenhaus beschädigt. Auch die Energieinfrastruktur war offenbar erneut ein Ziel. In 40.000 Haushalten in Kiew fiel der Strom aus. Beim abgeschalteten Kernkraftwerk Saporizhia im Süden der Ukraine führten Angriffe der Nacht dazu, dass die Stromversorgung von außen getrennt wurde. Der politische Beobachter Volodymyr Fetsenko kommentierte die Angriffe im Internetradio NV. Das Hauptziel dieses Angriffs war offensichtlich die logistische Infrastruktur der Ukraine. Dabei ging es nicht um das Militär, sondern vor allem um private Firmen, um Lieferungen für die Bevölkerung. Das waren sehr wahrscheinlich in erster Linie keine militärischen Objekte. Es ist kein Geheimnis, dass wir Probleme mit dem Abfangen ballistischer Raketen haben. Aber wir wollen hoffen, dass wir bald Abfangraketen bekommen. Russland tötet mit seinen Angriffen fast täglich Ukrainerinnen und Ukrainer, die nicht am Krieg teilnehmen. Am Mittwoch beschoss es eine Polizeidienststelle in der Stadt Zhytomyr. 3 Menschen starben. Am Dienstag kamen im Gebiet Kharkiv bei Luftangriffen 10 Menschen ums Leben. Die Zahl der getöteten Zivilisten in der Ukraine lag im Juli so hoch wie seit über 4 Jahren nicht mehr.
0: Aus Kiew, ARD-Korrespondent Florian Kellermann. Die Ukraine gilt als wichtige Kornkammer der Welt. Derzeit läuft die Ernte im Land. Das Problem, das Getreide kann nicht auf die Weltmärkte exportiert werden. Denn seit mehreren Wochen häufen sich russische Angriffe auf Schiffe und Häfen am Schwarzen Meer. Die wichtigste Exportroute ist faktisch blockiert. Kommt hinzu, der trockene Sommer verschärft die schwierige Lage der ukrainischen Agrarindustrie zusätzlich. Wirtschaftsredaktor Dario Pelosi.
6: 95% der Getreideexporte der Ukraine seien bis vor dem Angriffskrieg Russlands über die Häfen am Schwarzen Meer exportiert worden, sagt Alexandra Avramenko.
7: 95%, more than vast majority, was exported via Black Sea Port.
6: Avramenko arbeitet für UCAP, einer der großen Agribusiness-Gesellschaften des Landes mit über 200 Mitgliedern entlang der gesamten Produktionskette, von Getreideproduzenten über Mastbetriebe bis zu technischen Unternehmen und der Saatgutbeschaffung. In den vergangenen Wochen hat die Ukraine über 100 russische Angriffe auf Frachtschiffe und Häfen wie Odessa gezählt. Der Export sei somit zum Erliegen gekommen. Das sei ein großes Problem, rechnet sie vor. 80 Millionen Tonnen Agrarprodukte würden dieses Jahr produziert. Über 60 Millionen davon seien für den Export bestimmt. Schon kurz nach Kriegsbeginn sah sich die Ukraine mit ähnlichen Problemen konfrontiert. Die Situation heute sei allerdings anders, einschneidender.
7: This type of blockade that we see again.
6: Nach 4 Kriegsjahren sei die ukrainische Landwirtschaft materiell und finanziell nicht mehr so resilient wie damals. Kommt dazu, niedrige Wasserstände machen Getreideexporte über die Donau zum rumänischen Schwarzmeerhafen Konstanza sehr schwierig. Und Exporte über den Landweg würden von Bauern in den EU-Ländern Polen, Slowakei oder Rumänien faktisch blockiert. Ein Missverständnis unter den Bauern beider Länder, sagt Alexandra Avramenko diplomatisch.
7: The problem is called lack of understanding or maybe misunderstanding between some of the European and Ukrainian farmers.
6: Will heißen, die EU-Bauern wehren sich aus Angst um ihre eigenen Einkünfte gegen Einfuhren von Getreide des Nachbarn. Die Ukraine erwirtschaftet rund 50% ihrer Exporteinnahmen im Agrarsektor, rechnet die Expertin vor.
7: Export of Agri-Products, the cereals and oilseeds from
6: Falle diese weg, bedeutet das Mindereinnahmen von bis zu 8 Milliarden Dollar. Das schwäche die Wirtschaft und den Staat stark. Ein weiteres Problem, wegen der Trockenheit der letzten Monate müssten nun neben dem Wintergetreide auch schon andere Früchte früher als üblich geerntet werden.
7: Right now we are harvesting winter.
6: Man müsse wohl Mais deutlich früher ernten, bald auch schon Sonnenblumenkerne. Und dafür könnten die Speichermöglichkeiten ausgehen.
7: Would end faster than we would expect it.
6: Volle Speicher und kaum Export bedeutet aber blockiertes Kapital in den Silos, sagt Alexandra Avramenko. So fehle den Bauern oft das Kapital, um Saatgut zu kaufen, das sie nun im Herbst ausbringen sollten. Der Soja-Interessensverband Donausoja mit Sitz in Wien und Büro in Kiew bestätigt auf Anfrage die düstere Prognose der ukrainischen Agrarmarktspezialistin.
8: Die EU nimmt fast 80% der ukrainischen Exporte von Sojaschrot und Sojaöl auf. Dennoch könnten steigende Logistikkosten und Probleme an den Grenzen in Verbindung mit finanziellen Belastungen für ukrainische Landwirte und Landwirtinnen im kommenden Jahr zu einem deutlichen Rückgang der Sojaanbaufläche in der Ukraine führen.
6: Das heißt, die derzeitigen Exportprobleme gefährden nicht nur die Ausfuhren der jetzigen Ernte, sondern ebenso die wichtigen Exporteinkünfte des Agrarlandes im kommenden Jahr.
0: Wirtschaftsredaktor Dario Pelosi. Es war ein massiver Cyberangriff auf den Finanzplatz Liechtenstein. Unbekannte haben vor 3 Wochen ein sensibles Verzeichnis gehackt. Gestohlen wurden rund 31.000 Datensätze. Darin enthalten waren Angaben zu den wahren Eigentümern hinter juristischen Personen wie Aktiengesellschaften, Stiftungen, Vereinen oder Trusts. Betroffen sind über 100.000 Personen. Wo stehen die Ermittlungen 3 Wochen nach dem Angriff? Auslandredaktor Peter Vögeli.
9: Die liechtensteinische Regierungschefin Brigitte Haas kommt gerade von einer Sitzung des Krisenstabs zurück. Noch immer tappe man auf der Suche nach den Tätern im Dunkeln, sagt sie, und bleibt dabei auch auf Nachfrage.
10: Es gibt noch keine Hinweise auf die Täterschaft und auch nicht auf das Motiv.
9: Gibt es keine Hinweise oder möchten Sie sich nicht dazu äußern?
10: Es gibt keine Hinweise. Bis jetzt ist weder im Darknet etwas aufgetaucht, noch gibt es so etwas wie eine Lösegeldforderung, mit der man an uns herangetreten wäre.
9: Gerade weil bislang keine Geldforderungen eingegangen sind, taucht immer wieder die Vermutung auf, nicht private Hacker, sondern Staaten könnten hinter dem Angriff stehen. Die Financial Times berichtete unlängst, dass Peking Jagd auf reiche Chinesen und Chinesinnen mache, die ihr Vermögen im Ausland versteckten, und spricht von 3-stelligen Milliardenbeträgen in Dollar. Immer wieder wird auch Russland als potenzieller Täter genannt, um versteckte Oligarchengelder zu finden. In diesen Tagen macht auch die Meldung die Runde, dass in Russland Private und Unternehmen 2-stellige Milliardenbeträge von ihren Konten abziehen, aus Angst, der Kreml könnte das Geld zur Kriegsfinanzierung nutzen. Man habe zahlreiche Rechtshilfegesuche zur Unterstützung der Ermittlungen gestellt, bestätigt Regierungschefin Haas.
10: Es gibt Rechtshilfeersuchen und hier warten wir auf Resultate, aber das geht in unterschiedlichste Länder hinein.
9: Können Sie einige Beispiele nennen?
10: Sehr viele verschiedene.
9: Also gehören die USA dazu?
10: Es gehören sehr viele Länder weltweit dazu.
9: Die Schwachstelle des gehackten Finanzregisters war offenbar der einfache Zugang zur Applikation. Denn in das Register der wirtschaftlich Berechtigten, also der wahren Eigentümer hinter den Stiftungen oder Trust, müssen sich die Betroffenen selbst eintragen. Der Leiter des Amts für Informatik, Fabian Schmid, erklärt, wie das vor sich ging.
11: Ich registriere mich dort, eröffne einen Benutzernamen, hinterlege eine E-Mail-Adresse, erhalte dann eine Registrations-E-Mail, bestätige diese E-Mail-Adresse als gültig in dem Sinne mit dem Passwort und dann kann ich mich ab dann einloggen.
9: Und das war's im Wesentlichen.
11: Es ist aber keine Zwei-Faktor-Authentifizierung in dem Sinne oder tiefergehende Identifikation notwendig und implementiert. Es ist in dem Sinne eine niederschwellige Anmeldeform.
9: Die Angreifer haben offenbar mehrfach Accounts kreiert und konnten durch Abgleichungen ein Muster für den Zugang zu den Datensätzen erkennen. Dass stundenlang tausende Datensätze einzeln heruntergeladen wurden, merkte die Applikation nicht.
11: Es gab keinen Mechanismus, der das entsprechend aufgezeigt hätte oder eine Alarmierung ausgelöst hätte.
9: Lionel Bloch, IT-Forensik-Spezialist und Managing Partner bei der Firma Forentech in Dübendorf, kommt zum Schluss.
12: Wenn sich der geschilderte Angriffsweg so bestätigt, sprechen wir aus Sicherheitssicht nicht über eine besonders aufgefeilte Attacke, sondern über grundlegende Schwächen in der Architektur der Webapplikation.
9: Eine saubere Zugriffskontrolle, eine starke Authentifizierung, idealerweise mit einem zweiten sogenannten Faktor, ein ausgefeiltes Monitoring, eine digitale Aufzeichnung der Abläufe seien gerade bei so sensiblen Daten ein Must.
12: Sollten diese grundlegenden Schutzmechanismen tatsächlich gefehlt haben, stellt sich für mich deshalb die Frage, ob die Sicherheitsarchitektur und die Applikation vor der Inbetriebnahme ausreichend geprüft wurden.
9: Und er warnt.
12: Und man sollte aus meiner Sicht auch untersuchen, ob derselbe Hersteller weitere vergleichbare Anwendungen entwickelt hat und ob dort ähnliche Schwachstellen vorhanden sein könnten.
9: Der IT-Forensik-Spezialist Lionel Bloch kommt zum Schluss.
12: Ich glaube, es wäre nicht möglich gewesen, mit dieser Ausgangslage diesen Angriff überhaupt zu sehen.
9: Deshalb will Liechtenstein künftig eine elektronische Identität für die Benutzer des Registers einführen, wie die Regierung in ihrer neuesten Medienmitteilung ankündigt.
0: 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In ein Café gehen und mit jemandem über seine Sorgen und Ängste reden. Genau dieses Angebot gibt es neu in Basel. Es heißt Ansprechbar und ist für Jugendliche und junge Erwachsene. Sie sollen mit Gleichaltrigen über ihre Probleme reden, damit daraus nicht große Sorgen entstehen. So soll es auch das Gesundheitssystem entlasten, denn zunehmend mehr Jugendliche und Kinder leiden unter psychischen Problemen. Vorbild ist ein Projekt in den Niederlanden. Vergleichbares gab es in der Schweiz bisher nicht. Regionalkorrespondentin Nina Gigax hat für uns das Café in der Nähe des Bahnhofs SBB in Basel besucht.
13: Anfang Nachmittag in der Basler Markthalle. Essstände und Cafés hat es hier unter einer großen Kuppel. Tische, Sitzbänke, Sofas, ein Klavier, an dem spielen kann, wer mag. Mittendrin das Café Finkmüller und die Ansprechbar. An einem langen Holztisch sitzen hier vier junge Frauen, bereit für ihren Einsatz. Am T-Shirt einen Button in Violett und Gelb mit einer schwarzen Sprechblase drauf. Das Kennzeichen, sie sind Listeners, Zuhörerinnen. Auch die 25-jährige JUS-Studentin Sarah.
14: Ich glaube, der Hauptgrund ist für mich eigentlich, dass ich, als ich 16, 17 war, ich mir eigentlich so ein Angebot gewünscht hätte. Und ich bin froh, dass wir das jetzt so anbieten und vielleicht ein paar helfen und einfach, dass sie mal jemanden haben, mit dem sie reden können.
13: Einfach mal reden, das helfe, sagt Sarah. Die Idee sei, jungen Menschen zwischen 15 und 25 frühzeitig Unterstützung anzubieten, bevor aus ihren Sorgen große Probleme werden, sagt Projektleiterin Sarah Bestgen von der Fachhochschule Nordwestschweiz.
15: Wir haben lange Wartelisten bei den Psychotherapieplätzen. Wir haben eine Jugend, der es nicht gut geht. Und das Ziel war, ein niederschwelliges Angebot zu schaffen, das vorgelagert ist.
13: Im besten Fall brauche es dann keine Therapie. Das entlaste auch das Gesundheitssystem. Es gebe zwar Angebote mit Chats oder Telefonnummern, aber Gesprächsangebote direkt vor Ort mit Gleichaltrigen und nicht einer Fachperson, das sei neu und nötig. Die Jugend leide, sagt Bestgen. Die aktuelle Weltlage, Druck in der Schule, soziale Medien, Stress, Gewalt, Klimasorgen. Viele seien auch einsam, häufiger gar als ältere Menschen. Da könne ein Gespräch viel auslösen. Vor allem, wenn es mit Gleichaltrigen sei, die diese Lebensrealität kennen. Natürlich habe das Grenzen. Komme jemand zum Beispiel mit suizidalen Gedanken oder sei zu Hause nicht in Sicherheit, dann schreite man ein. Obwohl den Jugendlichen Anonymität zugesichert werde.
15: Es ist jetzt nicht so, dass wir die gewaltsam hier festhalten, natürlich nicht. Aber es ist schon so, dass wenn wir merken, jetzt kommt ein heikler Punkt und diese Person braucht weiterführende Hilfe oder es ist jemand in Gefahr, dass wir selbstverständlich die Fachperson vor Ort haben und dann gemeinsam schauen, was brauchst du jetzt? Also was brauchst du, damit du heute, morgen und übermorgen sicher bleibst?
13: Die Listeners sind immer zu zweit im Gespräch. Sie werden bezahlt und müssen Anforderungen erfüllen, psychisch stabil sein, empathisch. Und sie werden von Fachleuten auf ihre Aufgabe vorbereitet. Zum Beispiel von Can Kovo von den Universitären Psychiatrischen Kliniken in Basel.
16: Wir haben sie geschult in der Gesprächsführung. Einerseits, wie können sie hier auftreten gegenüber, ohne jetzt direkt, ich löse dein Problem, sondern ich versuche dich zu verstehen. Wir sortieren hier gemeinsam. Und natürlich auch, um Anzeichen zu erkennen, wann sie die Fachperson, es ist immer eine psychologische Fachperson oder eine Fachperson vor Ort, beiziehen sollen und auch können zur Unterstützung oder vielleicht auch zur Weitervermittlung.
13: Das Angebot sei ein großes Bedürfnis, ist auch Kovo überzeugt. Vorbild sei ein Projekt in den Niederlanden, das erfolgreich sei. Zuhörerin Sarah fühlt sich gut vorbereitet auf ihre Aufgabe und ist sich bewusst, dass es auch mal schwierig werden könnte.
14: Ja, und ich glaube, das gehört dazu. Also man muss mit einem gewissen Respekt hineingehen. Aber Angst ist vielleicht das falsche Wort, eher eben Respekt. Weil ich weiss, dass wir hinten dran Fachleute haben, die jederzeit da sind, um uns zu helfen. Und das ist, glaube ich, sehr wichtig für uns Listeners, dass wir die Sicherheit haben.
13: Auch wenn an diesem Nachmittag erst eine Person zum Gespräch gekommen ist, bleibt Sarah voller Zuversicht.
14: Ich glaube, es kann sehr viel Sorgen von Jugendlichen und von jungen Erwachsenen, wie soll ich sagen, nicht wegmachen, aber dass sie vielleicht auch ein bisschen besser damit umgehen können. Weil manchmal hilft es schon, wenn man darüber reden kann. Und wenn man nur eine Sorge von jemandem wegnehmen kann, dann haben wir eigentlich schon gewonnen.
13: Bis sich das Projekt in Basel etabliere, brauche es wohl nun etwas Zeit, sagen die Verantwortlichen.
0: Regionalkorrespondentin Nina Gigax hat berichtet. Es ist eins. Der deutsche Außenminister Johann Wadephul von der CDU war gestern zu Besuch in der Schweiz. Was erwartet Deutschland von der Schweiz in unsicheren Zeiten? Und wie sieht Wadephul den Schweizer Beitrag zur Verteidigung Europas gegen Russland? Der deutsche Außenminister ist Gast im Tagesgespräch, gleich nach den Schlagzeilen dieses Mittags mit Dominik Brandt.
3: Die 13. AHV-Rente soll auch mit einer Erhöhung der Mehrwertsteuer finanziert werden, so will es der Schweizerische Gewerkschaftsbund SGB. Er hat an einer Delegiertenversammlung Ja gesagt zur Vorlage, über die das Schweizer Stimmvolk Ende November entscheiden wird. Die Schweizer Bevölkerung wird immer älter. Ende letztes Jahr gab es in der Schweiz erstmals mehr Seniorinnen und Senioren als unter 20-Jährige. Das zeigt die neue Bevölkerungsstatistik des Bundes. Insgesamt lebten Ende 2025 mehr als 9,1 Millionen Menschen in der Schweiz. Der Benzinpreis ist in der Schweiz derzeit so hoch wie seit fast 4 Jahren nicht mehr. Der Liter Bleifrei 95 kostet im Durchschnitt über 2 Franken. Laut dem TCS ist die Trockenheit ein Grund für die Preissteigerung. Weil der Rhein sehr wenig Wasser führe, könnten Tankschiffe nicht so viel transportieren wie sonst. SRF Verkehrsinfo von 13.01 Uhr vor dem Gotthardtunnel Richtung Norden, 7 Kilometer Stau und rund eine Stunde Wartezeit. Die Einfahrt Airolo ist gesperrt.
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18: Mein Gast ist der deutsche Außenminister Johann Wadephul. Willkommen im Tagesgespräch.
19: Grüezi, obwohl bei mir im Norden sagt man Moin in Deutschland. Aber ich freue mich auf das Gespräch.
18: Sie sind auf Besuch in der Schweiz und trafen in Bern Außenminister Ignazio Cassis zu politischen Gesprächen. Sie sind seit gut einem Jahr Außenminister in Deutschland und gehören der CDU an. Herr Wadephul, Kriege, Krisen und Katastrophen sind Ihr Arbeitsalltag. Viele sagen, Europa wirke in dieser geopolitischen Situation orientierungslos. Wieso schaffen es die Europäer nicht, sich in dieser Welt zu behaupten?
19: Na, sie schaffen es ja schon. Also in unserem Kerneuropa haben wir nach wie vor Frieden, Freiheit und auch Sicherheit. Wir müssen mehr dafür tun, es zu bewahren. Wir Deutschland sind in der NATO, tun erheblich mehr. Sie werden das auch hier in der Schweiz verfolgt haben. Wir geben 5% mittlerweile oder wollen recht schnell 5% unseres Bruttoinlandsproduktes für Verteidigungszwecke ausgeben. Und wir unterstützen die Ukraine, die angegriffen wird. Das hat sie sich nicht ausgesucht. Das ist geschehen. Das ist ein Ereignis von außen. Und was immerhin erreicht worden ist, Russland hat nicht einfach gewonnen, wollte in 3 Tagen dieses Land erobern. Und wir sind bedauerlicherweise, aber wir sind immerhin auch im 5. Kriegsjahr. Also wir sind schon in der Lage, uns zu verteidigen und zu behaupten. Aber wir müssen insgesamt mehr machen, übrigens auch mehr zusammen machen. Und dazu brauchen wir auch die Schweiz.
18: Und wie, wenn wir gerade bei diesem Thema bleiben, wie wollen Sie die Schweiz brauchen? Wie kann die Schweiz für die Verteidigung, für die Sicherheit in Europa beitragen?
19: Naja, indem sie möglichst eng mit uns kooperiert. So eng, wie es natürlich die Neutralität der Schweiz zulässt, aber das wird ja auch ausgenutzt bisher. Wir sehen in der Schweiz Sanktionen, wie wir sie auch in der Europäischen Union gegenüber Russland ausgebracht haben. Ja, nicht um Russland irgendwie zu schaden oder was Schlechtes zu tun, sondern um Russland klarzumachen, wir akzeptieren das nicht, dass einfach ein Land, was es sich zutraut, militärisch ein anderes überfällt, dass es einfach Regeln missachtet, dass es Menschen tötet. Und da die Solidarität der Schweiz zu haben, da eine Schweiz zu haben, die das so macht wie die gesamte Europäische Union, dieser Frage mindestens mal, das ist schon ein Mehrwert, das macht schon eine Menge aus.
18: Bleiben wir aktuell bei Russland. Der russische Außenminister Lavrov drohte mit Zerstörung. Er sagte kürzlich im russischen Staatsfernsehen, wir werden unsere Methoden stark verschärfen, um all das zu zerstören, was Kiews Kriegsmaschine aus dem Westen speist. Und wir tun dies bereits. Das ist eine deutliche Drohung gegen den Westen, insbesondere gegen Deutschland als wichtigsten Waffenlieferanten der Ukraine.
19: Naja, wir nehmen das zur Kenntnis, aber wir lassen uns natürlich nicht einschüchtern. Ja.
18: Aber sehen Sie das auch als starke Drohung?
19: Es ist möglicherweise in unsere Richtung gemeint. Ich weiß es nicht ganz genau, aber ich habe es auch ein bisschen aufgegeben, mich mit der Art öffentlichen Erklärungen allzu lange zu befassen. Was doch wichtig ist, dass wir sehen, dass Russland militärisch nicht den Erfolg hat, den es hätte haben wollen. Dass es zweitens politisch weitgehend isoliert ist und dass es drittens wirtschaftlich erhebliche Schwierigkeiten mittlerweile hat. Ist das schön? Ist das begrüßenswert? Nein. Aber das ist der Weg, den die Weltgemeinschaft im Großen und Ganzen, jedenfalls Europa zusammen mit vielen Partnern auf der Welt beschritten hat, um Russland klarzumachen, höre auf, führe diesen Krieg nicht weiter. Und ich glaube, Russland merkt die Wirkung dieser Maßnahmen, merkt, dass es nicht so durchdringt, wie es hätte Erfolg haben wollen. Und deswegen sehe ich das eher als Ausdruck der Verzweiflung und ordne das entsprechend ein.
18: Das alles steht auch im Zusammenhang mit dem jüngsten Drohnenvorfall am Flughafen Leipzig. Dort war eine Drohne mit Sprengstoff entdeckt worden. Der Flughafen gilt als Umschlagplatz für militärische Hilfslieferungen in die Ukraine. Der Verdacht richtet sich gegen Russland. Laut Medienberichten explodierte diese Drohne offenbar nur wegen eines technischen Defekts nicht. Also dieser Vorfall hätte in einer Katastrophe enden können.
19: Ja, das ist gut möglich. Das wird jetzt alles

0: was ist das, wo kann das herkommen, was können wir analysieren, da sind unsere Experten dran und da bin ich zuversichtlich, dass sie auch zu einem Ergebnis kommen. Wenn wir ein Ergebnis haben, dann werden wir das politisch bewerten und daraus Schlüsse ziehen.
1: Das ist ja noch schwierig für die deutsche Regierung. Reagiert die Regierung zurückhaltend? Scheint sie vielleicht schwach oder angreifbar? Eine überzogene Reaktion, zum Beispiel auf so eine Drohne, birgt ebenfalls Gefahren und könnte die Kriegsgefahr erhöhen, wenn man zu stark, zu heftig reagiert. Erkennen Sie dieses Spannungsfeld?
0: Ja, ganz so würde ich es nicht sehen. Also wir wollen dann reagieren, wenn wir es einordnen können. Und das können wir noch nicht. Wir wissen schon ein bisschen mehr, als ich jetzt öffentlich sagen kann.
1: Also wahres Russland?
0: Nein, das kann ich nicht sagen. Ich weiß nicht, wer es war. Deswegen kann ich auch nicht sagen, wer es nicht war. Also das ist zum jetzigen Zeitpunkt noch nicht geklärt. Aber wenn es geklärt ist, dann werden wir uns dazu verhalten. Aber weil es eben auch ungeklärt ist, können wir ja nicht in den Raum hinein einen politischen Deutschschuss abgeben. Das geht nicht. Also, so. Deswegen machen wir hier sorgfältig unsere Arbeit. Wir lassen uns durch niemanden einschüchtern, wie ich das gerade gesagt habe. Wir haben eine sehr klare Positionierung. Das, was Russland dort macht, ist ein völkerrechtswidriger Krieg. Es sterben Tausende von Menschen in einer Woche. Sehr, sehr viele Russen, viel zu viele. Die Ukraine leidet darunter. Es gibt Verletzungen von NATO-Territorium, NATO-Luftraum. All das ist nicht akzeptabel. All das muss beendet werden. Und es wird nur durch Klarheit beendet, durch Konsequenz, aber auch nur durch Besonnenheit beendet. Und das versuchen wir als Politik zu formulieren.
1: Was meinen Sie, es wird nur mit Klarheit beendet? Was für eine Klarheit?
0: Na, die Klarheit, dass wir selber verteidigungsfähig sind und dass wir natürlich Russland bisher schon ziemlich stark sanktioniert haben. Es ist ja sehr stark in seinen wirtschaftlichen, in seinen politischen Möglichkeiten eingeschränkt. Ich meine, wir haben keinen Luftverkehr, wir haben praktisch keinen Warenaustausch mehr mit Russland. Das ist ja erheblich, das schadet auch Russland. Und es muss ja jeder sich in Russland auch überlegen, ob es das denn wert ist. Und ich glaube, diese Überlegung wird auch mehr und mehr angestellt.
1: Das ist das SRF-Tagesgespräch mit dem deutschen Außenminister, mit Johann Wadephul, zurzeit auf Besuch in Bern. Das Tagesgespräch gibt es immer auch als Podcast auf allen gängigen Plattformen. Kommen wir zum Verhältnis Schweiz-Deutschland. Der Ausbau der Luftverteidigung ist ein großes Thema in der Schweiz und das hat auch mit Deutschland zu tun. Die Schweiz wartet auf ihre Patriot-Luftabwehrsysteme. Die USA hatten 5 für die Schweiz bestimmte Einheiten 2025 dann Deutschland zugesprochen. Deutschland hatte zuvor eigene Patriot-Systeme an die Ukraine geliefert und die USA haben gesagt, gut, wenn jetzt Deutschland diese Systeme an die Ukraine liefert, müssen wir zuerst Deutschland beliefern und nicht die Schweiz und dadurch ist die Schweiz auf der Warteliste zurückgefallen, was natürlich für uns nicht optimal ist und das verursacht hohe Kosten und wir müssen warten. Nun spricht aber die Schweiz mit Deutschland über eine mögliche Lösung. Deutschland könnte trotzdem diese Raketen doch wieder an die Schweiz abtreten. Die Schweiz, so die Hoffnung hier, könnte dadurch erste Systeme bereits im nächsten Jahr geliefert erhalten. Wo stehen wir in diesem Prozess?
0: Die Schweiz wird ihre Systeme bekommen, das ist doch ganz klar. Aber wir werden die Systeme jetzt klugerweise in Europa miteinander dort einsetzen, wo sie am dringendsten gebraucht werden, wo der Luftraum verletzt werden, wo Menschen sterben, wenn diese Verteidigungssysteme nicht da sind. Und das ist nicht in Deutschland der Fall, zum Glück, und nicht in der Schweiz der Fall, sondern in der Ukraine. Da werden die Systeme gebraucht. Und deswegen ist unser klares Plädoyer, lasst uns so lange, so viel wie möglich der Ukraine geben, damit die sich verteidigen können, damit sie Menschenleben schützen können. Und wenn das überstanden ist, hoffentlich möglichst bald, dann kriegen alle anderen ihre Systeme, die sie brauchen. Auch Deutschland hat viel, viel zu wenig Systeme für so ein großes Land.
1: Trifft es zu, dass sich Deutschland und die Schweiz in den erwähnten Gesprächen nicht einig geworden sind, betreffend den Patriot-Luftabwehrsystemen?
0: Glaube ich nicht, aber ich kann dazu nichts sagen, müssten Sie wirklich ehrlicherweise den Verteidigungsminister fragen. Ich habe darüber keine Kenntnis.
1: Zum Schluss will ich mit Ihnen noch über die AfD sprechen. Am Sonntag in 2 Wochen sind die Landtagswahlen in Sachsen-Anhalt wahrscheinlich, so sagen wir das hier in der Schweiz, die wichtigsten Landtagswahlen überhaupt in der Geschichte Deutschlands. Die AfD liegt dort mit großem Vorsprung vor den anderen Parteien. Die in Sachsen-Anhalt gesichert rechtsextreme AfD könnte an die Macht kommen, sogar den Ministerposten übernehmen. Auf dem Titelbild des Spiegels sah man diese Woche Ulrich Siegmund, der AfD-Spitzenkandidat.

0: Kandidat und dann der Titel der gefährlichste Mann Deutschlands. Ist er das?
1: Naja, das ist die Meinung eines Presseorgans gewesen, die jedem Presseorgan in Deutschland zusteht. Ich gehöre nicht der AfD an, sondern der CDU und wenn ich Politiker bin und Wahlkampf mache und Bundestagsabgeordneter, werbe ich für meine Partei und ich werbe auch als Bundestagsabgeordneter für andere Parteien, nicht für die AfD, weil ich nicht glaube, dass sie die richtige Politik für Deutschland formuliert. Das wird jetzt noch 2 Wochen so weitergehen und dann schauen wir uns das Ergebnis an. Ich glaube allerdings insgesamt auch nicht, dass man das überbewerten sollte. Es ist am Ende auch nur ein Bundesland, in dem abgestimmt wird. Aber die Stimmungslage, die wir dort verspüren bei vielen Menschen, die muss uns natürlich schon besorgen. Die nehmen wir auch ernst. Und eine Politik zu formulieren, die die Menschen dazu bewegt, andere Parteien zu wählen und nicht die AfD, das ist jedenfalls auch die, glaube ich, die Aufgabe von vielen Politikerinnen und Politikern. Und so sehe ich das auch für mich als Abgeordneter.
0: Nicht überbewerten, sagen Sie, das sehen nicht alle so. Ihr Kabinettskollege Boris Pistorius hat vor ein paar Tagen gesagt, er hätte Bedenken, einem Ministerpräsidenten der AfD wegen deren Russland-Nähe sensible Informationen zu überlassen. Sollte die Partei wirklich an die Macht kommen, würden Sie, wenn die AfD an der Macht ist, zum Beispiel eben in Sachsen-Anhalt, würden Sie das auch so machen?
1: Ich bin dafür ja gar nicht zuständig als Außenminister. Das hat er vielleicht als ehemaliger Innenminister gesagt. Ich habe gelernt, als Politiker nicht auf hypothetische Fragen zu antworten. Lassen Sie uns darüber sprechen, wenn wir das Wahlergebnis haben. Und jetzt machen wir erstmal alle noch Wahlkampf, dann warten wir ab, was die Wählerinnen und Wähler sagen und beschäftigen uns mit dem Ergebnis.
0: Gut, aber 43% für die AfD und ich weiß nicht, ein bisschen 24-26% für die CDU, das ist eine Umfrage, das ist noch nicht das Wahlergebnis, aber schon ziemlich deutlich. Wie schätzen Sie das ein?
1: Ja, das, so wie Sie es sagen, es ist deutlich, aber es bleibt eine Umfrage. Und ich warte auf das Wahlergebnis und das gibt es nach 18 Uhr am Wahlsonntag.
0: Kürzlich hat einer Ihrer Vorgänger, der ehemalige deutsche Außenminister Sigmar Gabriel, bei uns in der NZZ gesagt, die Brandmauer ist in der Gesellschaft mit Sicherheit gescheitert, sonst gäbe es nicht die AfD mit bundesweiten 30%. Wie stehen Sie zur Brandmauer? Ist es richtig, dass die demokratischen Parteien nicht mit der AfD zusammenarbeiten?
1: Also wir haben ja, ich muss dazu vorweg sagen, Sie sprechen jetzt mit dem deutschen Außenminister, der antwortet auf diese Frage nicht, weil er neutral sein muss in seinem Amt. Ich antworte jetzt als Abgeordneter der CDU-CSU-Bundestagsfraktion und als Mitglied der CDU. Und als solches Mitglied sage ich, dass meine Partei sehr gut beraten ist, nicht mit einer derartigen Partei zusammenzuarbeiten, wie die AfD sie ist. Weil sie unseren demokratischen Konsens in Deutschland in Frage stellt und weil sie auch Institutionen in Frage stellt und weil sie die Zugehörigkeit Deutschlands zur Europäischen Union in Frage stellt, weil sie ein völlig falsches Verständnis vom russischen Aggressionskrieg gegen die Ukraine hat. Also solange das alles so ist und das ist sehr gefestigt in der AfD, so sehe ich überhaupt keine Möglichkeit zu einer Zusammenarbeit.
0: Und stärkt das nicht die AfD?
1: Ich finde, Grundprinzipien hat man, unabhängig davon, welche Wirkung das hat. Und zu diesen Prinzipien muss man stehen. Man muss sie vertreten, man muss sie erklären. Aber Prinzipien kann man nicht davon abhängig machen, welche Folgerungen daraus sich ergeben.
0: Zum Schluss, Sie sind auf Social Media der erfolgreichste Minister in Deutschland. Niemand hat so viele Fans auf Instagram.
1: Der Bundeskanzler hat mehr.
0: Genau, noch der Bundeskanzler, aber dann kommen gleich Sie. Ich nehme jetzt der Bundeskanzler ist der Kanzler und Sie sind ein Minister. Und von allen Ministerinnen und Ministern haben Sie am meisten Fans auf den sozialen Medien. Wieso?
1: Naja, also ich glaube, ich habe ein wirklich sehr gutes Team, das sehr gut versteht, wie man Social-Media-Produkte erstellt und wie man auch die politischen Inhalte, die es gibt, den Menschen erzählen kann. Das bringt unheimlich viel Spaß, mit diesem Team zusammenzuarbeiten. Ich mache nicht mehr, als dass ich bin, der ich bin. Und vielleicht ist das auch eine Sache, die Menschen gut finden, wenn man nicht krampfhaft versucht, irgendwie eine Rolle zu spielen. Ich kann es nicht anders und ich trete so auf, wie ich bin und ich habe die Argumente, die ich habe. Und wenn das die Menschen gut finden, freue ich mich. Ich mache es ja ehrlich gesagt nicht für mich, sondern ich mache es für dieses Land, dem ich gerne diene. Und ich glaube, gerade in diesen Zeiten der Unordnung, wie die Schweizerische Botschafterkonferenz es jetzt hier genannt hat, Menschen zu erklären, was die Bundesregierung in der Außenpolitik macht, ist, glaube ich, schon eine wichtige Aufgabe und ich versuche, die mit meinem Team zusammen zu erfüllen.
0: Hören wir doch an dieser Stelle rein, wie sie auf Social Media klingen.
2: Herr Minister, wo stehen wir hier?
3: Wir stehen jetzt an der finnisch-russischen Grenze.
2: Wo ist Russland? Wo ist Finnland?
3: Russland ist da drüben.
2: Herr Außenminister, ich wollte ein Interview, Sie wollten joggen, also machen wir jetzt beides. Okay. 12 Monate ungefähr nicht mehr gesehen. Was war seitdem Ihr schönstes Ereignis?
4: Herzlich willkommen zu unserer beliebten Rubrik.
5: Ist russische Desinformation immer noch so verrückt?
6: Ja! Ist russische Desinformation immer noch so verrückt?
7: Die Weltlage erfordert es, dass wir mit unseren Nachbarn stets im Gespräch bleiben. Es geht nach Mauretanien, nach Nigeria und nach Südafrika.
0: Auf Instagram muss alles kurz und knackig sein, wenn Sie die Schweiz in drei Worten beschreiben müssten, ebenso Instagram-mäßig, dass man nicht gleich wegklickt. Welche drei Worte wären das?
1: Ja, wäre immer der Uri Schwitz und Unterwalden. Also das fällt mir schon noch ein. Nein, aber schon, ich finde schon pure Demokratie, Neutralität und ja, ich muss schon sagen, ein wirklich sehr schönes Land.
0: Johann Wadefuhl, vielen Dank für dieses Gespräch.
1: Sehr gerne.
8: Der deutsche Außenminister Johann Wadefuhl im Tagesgespräch bei David Karasek. Das waren die Mittagsinformationen von Radio SRF. Verantwortlich für die Nachrichten Tobias Meyer. Am Mikrofon Radka Laubacher. Ich wünsche Ihnen einen schönen Nachmittag.

0: Das türkische Parlament hat ein Gesetz verabschiedet, das zur Freilassung zahlreicher Mitglieder der verbotenen kurdischen Arbeiterpartei PKK führen könnte. Das Gesetz soll den Aussöhnungsprozess voranbringen zwischen der PKK und dem türkischen Staat. Die Kurden sind die größte Minderheit in der Türkei. Sie fordern seit Jahrzehnten eine gesellschaftliche Gleichstellung. Die PKK, die etwa in der EU als Terrororganisation gilt, kämpft seit Jahren für einen kurdischen Staat oder ein Autonomiegebiet im Südosten der Türkei. In dem Konflikt sind schon Zehntausende Menschen ums Leben gekommen seit den 1980er Jahren. Und nun hat das türkische Parlament also ein Gesetz beschlossen, mit einer überwältigenden Mehrheit, das unter anderem einen Strafaufschub für PKK-Mitglieder vorsieht. Darf man das als historisch bezeichnen? Das hat Ivan Lieberherr den Journalisten Thomas Seibert in Istanbul gefragt.
1: Historisch ist es auf jeden Fall. So etwas hat es in der Türkei noch nie gegeben. Der türkische Staat einigt sich mit einer aufständischen Guerillagruppe nach mehr als 40 Jahren Krieg, mehr als 40.000 Toten, der Zerstörung ganzer Regionen im türkischen Südosten. Das ist auf jeden Fall historisch. Was es nicht ist, ist eine Einigung zwischen zwei gleichberechtigten Partnern. Also wir haben hier keine Konfliktparteien, die gleichermaßen erschöpft nach einem langen Krieg sagen, okay, lass uns Frieden machen. Diese Abmachung und dieses Gesetz, das Erdogan jetzt unterzeichnet hat, ist Ausdruck des Sieges der Türkei über die PKK. Es ist also ein starkes Ungleichgewicht. Es ist eine Art Kapitulation der PKK.
2: Wie kam es zu diesem Gesetz?
1: Ein wichtiger Grund ist militärisch. Die PKK hatte in diesem jahrzehntelangen Konflikt lange einen großen Vorteil, weil sie mit kleinen Trupps sehr beweglich war in dem unwegsamen Gelände in Südostanatolien. Die türkische Armee war recht schwerfällig und konnte auch mit Hubschraubern oder Kampfflugzeugen da kaum etwas machen, um die Verstecke der PKK ausfindig zu machen. Das änderte sich durch die Einführung von Drohnen, Aufklärungsdrohnen, die sehr lange in der Luft bleiben können, konnten eben herausfinden, wo die PKK-Trupps waren, welche Wege sie benutzten, und Kampfdrohnen konnten diese PKK-Trupps dann angreifen. Da hatte die PKK nichts dagegen zu setzen. Ein anderer wichtiger Grund dafür war der Machtwechsel in Syrien Ende 2024. Damals stürzte Diktator Assad. Die neue Regierung unter Übergangspräsident Shara ist sehr eng mit der Türkei verbündet. Die Ableger der PKK in Syrien, die unter Assad im Bürgerkrieg sich da eine Autonomiezone errichtet hatten, die geriet ins Hintertreffen und konnte in dieser neuen Zeit auch nicht bestehen. Inzwischen ist diese Autonomiezone aufgehoben. Das heißt also, hier hat die PKK eine weitere Machtbasis verloren. Das waren zwei wichtige Gründe für diesen Friedensschluss.
2: Und welche Rolle spielte der inhaftierte PKK-Chef Abdullah Öcalan, der Gründer der PKK? Er hatte sich ja für die Auflösung der PKK ausgesprochen.
1: Genau, Öcalan hat sich im Grunde genommen an die Spitze der Bewegung gesetzt. Er hat gesagt, wir brauchen den Frieden mit der Türkei. Er hat wohl eingesehen, dass der bewaffnete Kampf nichts mehr bringt. Auf seinen Befehl hin hat sich die PKK im vergangenen Jahr für aufgelöst erklärt, hat mit der Niederlegung ihrer Waffen begonnen. Öcalan selbst allerdings wird auch unter diesem neuen Gesetz im Gefängnis bleiben müssen, weil dieses Gesetz die Führungskader der PKK ausspart. Die können also nicht freikommen. Und auch ein wichtiger Politiker der Kurden in der Türkei, Selahattin Demirtas, der seit mehr als 10 Jahren im Gefängnis sitzt, der darf auch nicht rauskommen. Das sind also von Kritikern jedenfalls beklagte Schwächen des Gesetzes. Viele Forderungen der Kurden bleiben ebenfalls unberücksichtigt. Da war zum Beispiel der Ruf nach der Verankerung der kurdischen Identität in der türkischen Verfassung. Davon ist jetzt keine Rede mehr. Ebenso wenig wie von der Zulassung, jedenfalls der offiziellen Zulassung, von kurdischsprachigem Sprachunterricht in den Kurdengebieten der Türkei.
2: Viele Forderungen der Kurden bleiben unberücksichtigt. Sie haben vorher das Wort Kapitulation verwendet. Ist das überhaupt annehmbar für die Kurdinnen und Kurden?
1: Die politische Führung der Kurden und auch Öcalan sind wohl zu dem Schluss gekommen, dass mehr nicht drin war. Immerhin kommen 3500 PKK-Mitglieder frei durch dieses Gesetz. Ihre Strafen werden zur Bewährung ausgesetzt. Sie können also darauf hoffen, jetzt nach Unterzeichnung des Gesetzes bald freizukommen. Der nächste Schritt ist, dass der türkische Staat quasi bestätigt, dass die PKK entwaffnet ist. Danach sollen dann die Freilassungen beginnen. Das ist ja immerhin etwas. Das kann man schon sagen. Auch politisch hat sich viel verändert durch diesen Friedensprozess. Treffen von Erdogan und führenden Kurdenpolitikern in Ankara sind heute an der Tagesordnung. Die waren früher eine Sensation, wenn sie überhaupt mal stattfanden.
2: Der türkische Präsident Erdogan ist auf die Stimmen der pro-kurdischen Partei DEM angewiesen, um an der Macht zu bleiben. Er braucht deren Stimmen für eine Verfassungsänderung, damit er erneut als Präsident kandidieren kann. Wie weit hat das diese, ich sag mal, Annäherung begünstigt?
1: Das spielt auf jeden Fall eine Rolle. Im Moment weiß niemand genau, was Erdogan von der Kurdenpartei DEM erwartet und was die DEM bereit ist, ihm zu geben. Da wird es wohl in den kommenden Monaten noch ziemlich viele Verhandlungen und Gespräche geben müssen. Erdogan hofft wohl darauf, erstens durch dieses Gesetz die Kurden ein wenig zu beruhigen und auch auf seine Seite zu ziehen. Viele Kurden sind sehr konservativ. Wenn es jetzt einen Frieden gibt zwischen dem Staat und der PKK, sind sie möglicherweise leichter dazu zu bringen, für die Erdogan-Partei AKP zu stimmen. Und zweitens will Erdogan eben versuchen, zusammen mit der DEM diese Verfassungsänderung hinzukriegen, um sich selber an der Macht zu halten. Dafür wird die DEM natürlich einen Preis fordern, möglicherweise eben die Verankerung der kurdischen Identität in der Verfassung. Das wird wahrscheinlich der Prozess in den kommenden Monaten sein, das Hin und Her, das wir da erleben werden. Aber einen ersten Schritt zum Erhalt seiner Macht hat Erdogan auf jeden Fall getan.
0: Thomas Seibert ist freischaffender Journalist in Istanbul.

0: Die Nachrichten von SRF um 13.30 Uhr mit Marco Koller. Die Gewerkschaften sind für eine Erhöhung der Mehrwertsteuer, um die 13. AHV-Rente zu finanzieren. Der Schweizerische Gewerkschaftsbund, der SGB, hat an einer außerordentlichen Delegiertenversammlung die Ja-Parole gefasst zur entsprechenden Vorlage. Über diese stimmt das Schweizer Stimmvolk im November ab. Die Mehrwertsteuer erhöhen, um die 13. AHV zu bezahlen, das ist umstritten. Kritikerinnen und Kritiker sagen, eine Erhöhung der Mehrwertsteuer sei unsozial, denn sie treffe Menschen mit tiefen Einkommen stärker. Warum sagen nun also gerade die Gewerkschaften Ja? Dazu sagt Wirtschaftsredaktorin Susanne Schmucke.
1: Dass die Mehrwertsteuer unsozial ist, das ist eben eher Theorie als Praxis. Es stimmt schon, dass eine Steuer auf Konsum Leute mit tiefen Einkommen härter trifft als Leute mit viel Geld. Nur die Dinge des täglichen Lebens, die wirklich alle kaufen, weil sie sie kaufen müssen, für die gilt eben ein reduzierter Satz, 2,6%, und der wird eben nicht angehoben gemäß Vorlage, ist also ausgenommen.
0: Damit seien etwa Lebensmittel, Hygieneartikel oder Medikamente nicht von der Erhöhung der Mehrwertsteuer betroffen, würden also nicht teurer. Teurer würden hingegen zum Beispiel Restaurantbesuche oder elektronische Geräte wie ein neuer Fernseher. Wer sein Auto tanken will, muss dafür immer tiefer in die Tasche greifen. Der Liter Bleifrei 95 kostet zurzeit in der Schweiz im Durchschnitt über 2 Franken. Das ist so viel wie seit fast 4 Jahren nicht mehr, wie der TCS schreibt. Mit ein Grund für die hohen Benzinpreise sei die Trockenheit. Weil der Rhein sehr wenig Wasser führe, könnten Tankschiffe nicht so viel transportieren wie sonst. Das führe zu deutlich höheren Transportkosten. Der TCS rechnet nicht damit, dass die Preise kurzfristig sinken könnten. Die Post hat im ersten Halbjahr Gewinn gemacht, und zwar rund 139 Millionen Franken. Dazu beigetragen habe unter anderem der Paketversand, sagt die Post. Es seien nämlich 5,6% mehr Pakete verschickt worden. Aber auch das Anlagegeschäft der Postfinanz sei gut gelaufen. Damit zu den Börsendaten von SIX. Der Swiss Market Index liegt im Moment bei 14.357 Punkten, minus 0,2%. Der Euro wird zu 93,23 gehandelt, der Dollar zu 79,73. Und das Wetter: Heute Nachmittag ist es wechselnd bewölkt und es gibt stellenweise Regengüsse und Gewitter. Die Höchstwerte liegen zwischen 24 und 28 Grad. Morgen fällt verbreitet Regen, am Nachmittag gibt es aus Westen aber trockene und teils sonnige Phasen. Es ist kühler mit nur noch 18 bis 22 Grad. Das waren Nachrichten von Radio SRF, verantwortlich Mario Sturni.
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3: Hier auf SRF News geht es gleich weiter mit dem Thema Kita-Plätze. Lange begehrt und kaum zu haben, nun gibt es aber offenbar zumindest teilweise zu viele davon. Wo und was das für die betroffenen Städte nun heißt, das ist eines der Themen hier in den nächsten Minuten. Sie hören 4x4, ausgewählte Themen aus dem Programm von SRF News. Mein Name Salvador Atasoy. Lange Zeit war es schwierig, einen Kita-Platz zu finden, aber jetzt hat sich die Situation offenbar verändert, zumindest in gewissen Städten. Der Verband Kinderbetreuung Schweiz, Kibe Suisse, sagt, dass es etwa in Bern und Zürich zu viele Betreuungsplätze gibt. Darum mussten Kindertagesstätten schließen. Maximiliano Wepfer ist Mediensprecher von Kibe Suisse. Kathrin Hiss wollte wissen, erst zu wenig, jetzt zu viele Plätze in Bern und Zürich. Was ist passiert?
4: Ja, also wenn man sich die Situation vor 10 Jahren vergleicht, ist ganz klar, früher gab es Wartelisten, also die Plätze waren knapp. Jetzt hat sich das Blatt gewendet, also viele Anbietende kamen auf den Markt. Und entsprechend ist es jetzt so, dass es ein Überangebot gibt.
5: Ein Grund, den Sie nennen, sind die Betreuungskosten. Inwiefern haben diese dazu geführt, dass Kitas schließen müssen?
4: Die Kosten sind gestiegen, die Eltern spüren den sogenannten Abhalteffekt. Das heißt, die Kosten sind so hoch, dass sie dann davon abgehalten werden, ihre Kinder in die Betreuung zu schicken und deshalb einer der beiden Elternteile dann zu Hause bleiben muss.
5: Sie nennen auch den Fachkräftemangel als Grund für die Kita-Schließungen. Was genau beobachten Sie da?
4: Sie müssen sich so vorstellen, also auch wenn es ein Überangebot gibt, braucht es ja trotzdem die ausgebildeten Fachpersonen für jede Gruppe, für jede Kita. Und das führt zu einer Zersplitterung des sowieso schon knappen Personals. Und das verschärft logischerweise dann den Fachkräftemangel.
5: Und welche Rolle spielen demografische Entwicklungen?
4: Also es ist ja so, dass die Geburtenrate jetzt zurückgegangen sind. Gleichzeitig ist aber dann die Nachfrage, die effektive Nachfrage nach Betreuungsplätzen enorm gestiegen. Das heißt, es ist wirklich so, dass all diese Kinder betreut werden wollen und dadurch die niedrige Geburtenrate ausgleichen.
5: Zu Betriebsschließungen kam es vor allem in Bern und Zürich. Wie sieht denn die Situation in ländlichen Gebieten aus?
4: Die Lage ist nach wie vor angespannt. Also der Versorgungsgrad ist nach wie vor niedrig. Also es trifft auch nicht nur Kitas, sondern auch Tagesfamilienorganisationen zum Beispiel, die jetzt schließen mussten. Also es ist dann wirklich aufgrund der ausbleibenden Subventionen ist es so, dass die Eltern dann keine Betreuungsplätze für ihre Kinder finden.
5: Können Sie das noch ein wenig ausführen? Inwiefern bleiben Subventionen auf dem Land aus?
4: Also es ist wie so häufig in der Schweiz, es ist von Kanton zu Kanton unterschiedlich. Also da spielt die sogenannte Postleitzahlenlotterie eine Rolle. Je nachdem, in welcher Gemeinde man ist, hat man Anspruch auf mehr Subventionen oder auf weniger. Entsprechend ist der Versorgungsgrad in einer Gemeinde besser oder schlechter oder beziehungsweise dann auf ganzer kantonaler Ebene. Und da spielt eine Rolle, ob die Lage dann angespannt bleibt oder eben nicht.
5: KiBeSwiss fordert jetzt eine verstärkte Unterstützung durch die öffentliche Hand. Wenn aber bereits heute ein Überangebot in mehreren Städten besteht, weshalb fordert KiBeSwiss gleichzeitig einen weiteren Ausbau der familienergänzenden Betreuung?
4: Es ist deshalb eben genau zu präzisieren, also das Angebot soll wirklich dort, überall nur dort ausgebaut werden, wo der Bedarf wirklich nachweislich gegeben ist, also sprich zum Beispiel in ländlichen Gebieten. Und die Nachfrage dann das vorhandene Angebot übersteigt. Das ist auch in der Romandie der Fall, wo es nach wie vor Wartelisten gibt und das Gerangel um die Betreuungsplätze groß ist. Ein unkontrollierter Ausbau von Kitas gefährdet die Betreuungsqualität. Deshalb fordern wir von KiBeSwiss, dass die Aufsicht und Bewilligungsbehörde, dass die Bewilligungen wirklich aktiv steuern. Das heißt, sie ist im öffentlichen Interesse dann und logischerweise auch dem Schutz des Kindeswohlbindes.
3: Sagt Maximiliano Wepfer, Sprecher von KiBeSwiss. Rund 3 Wochen ist es her, seit bis zu 80.000 Menschen von Marokko in die spanische Exklave Ceuta gelangt sind, die meisten schwimmend, in der Hoffnung auf ein besseres Leben. Viele von ihnen sind aber bereits wieder zurück in Marokko, aber nicht alle, darunter auch viele Minderjährige. Nun melden die spanischen Behörden, man habe mehr als 2.000 Minderjährige identifiziert. Rund 500 besonders schutzbedürftige unbegleitete Minderjährige sollen jetzt nach Spanien gebracht werden. Aber wie stellt man eigentlich fest, ob jemand minderjährig ist oder nicht, wenn Papiere und Dokumente fehlen, so wie das hier meist der Fall ist? Darüber hat Peter Hanselmann mit Sarah Progin von der Universität Freiburg gesprochen. Sie ist Migrationsrechtsexpertin und kennt die Rechte von unbegleiteten minderjährigen Migrantinnen und Migranten.
6: Also so eine Altersbestimmung, da muss man immer ganz viele verschiedene Elemente in Betracht ziehen. Also zunächst natürlich einmal, was die Person sagt, ob sie zum Beispiel überhaupt Dokumente bei sich hat oder nicht. Das ist so die Basis. Und bei Zweifeln kann man dann eine medizinische Untersuchung machen, die besteht aus verschiedenen Teilen. Da würde man körperliche Merkmale untersuchen, zum Beispiel Behaarung oder körperliche Entwicklung. Dann könnte man das Handgelenk röntgen und schauen, ob es da so Wachstumsspalten noch gibt und andere eben medizinische Marker. Und man kann eine zahnärztliche Untersuchung machen. Und da kann man dann auch sehen, wie zum Beispiel die Weisheitszähne entwickelt sind und andere Dinge. Aber exakt kann man das Alter natürlich nicht ermitteln. Das heißt also, es ergeben sich dann immer so verschiedene Wahrscheinlichkeiten. Zum Beispiel jemand ist mit so und so viel Prozent 17 Jahre und mit so und so viel Prozent 18 Jahre. Und dann muss letzten Endes die Person, die das dann beurteilt, entscheiden, gehe ich davon aus, die Person ist volljährig, ist klar volljährig oder ist klar minderjährig. Und eben bei den Grauzonen wäre es eigentlich eher so, dass man davon ausgehen muss, im Zweifel für die Minderjährigkeit. Und das heißt, die Personen würden dann besondere Schutzrechte bekommen.
7: Auf diese besonderen Schutzrechte möchte ich gerne später noch zu sprechen kommen. Bleiben wir erst bei diesen Untersuchungen. Sie haben gesagt, es werden Röntgenbilder von der Hand erstellt, die Zähne werden untersucht, aber auch körperliche Merkmale. Das klingt nach einer sehr intimen Untersuchung. Wie wird sichergestellt, dass auf die Würde der Kinder und Jugendlichen während diesen Untersuchungen geachtet wird?
6: Diese Untersuchung ist natürlich in der Tat sehr intim. Das sollte man durch geschulte Fachpersonen machen. Da muss man es dem Kind verständlich erklären. Man muss seine Wünsche und seine Bedenken berücksichtigen. Eben zum Beispiel beurteilt man dann vielleicht eben, ob Schambehaarung vorliegt, Brustwachstum, also wie die Brust ausgebildet ist und solche Dinge. Das ist natürlich sehr, sehr intim und da sollte man unbedingt darauf achten, dass man das Kind da angemessen behandelt. Das heißt also, man muss da ein gewisses Gespür, eine gewisse Zurückhaltung auch haben. Und deswegen können das nur geschulte Fachpersonen machen. Also das ist keine einfache Aufgabe.
7: Und wird das Ihrer Meinung nach in Ceuta im Moment korrekt gemacht?
6: Also ich war nicht vor Ort, aber ich gehe davon aus, dass es nicht so einfach ist, so viele fachlich gut ausgebildete Experten zur Verfügung zu haben, die dann eben diese vielen Kinder und Jugendliche jetzt untersuchen. Das heißt also, ich habe eher Zweifel, dass das im Moment so ordnungsgemäß verläuft.
7: Sie haben vorher die Rechte von unbegleiteten Kindern und Jugendlichen auf der Flucht angesprochen. Was für Rechte haben unbegleitete Kinder und Jugendliche im Asylprozess in Europa und damit vermutlich ja auch in der Schweiz?
6: Die Rechte im Asylverfahren richten sich nach der EU-Aufnahmerichtlinie. Die ist allerdings nicht Teil des Dublin-Acquis. Also das heißt, die gilt in der Schweiz nicht. Aber wir haben doch sehr ähnliche Standards in vielerlei Hinsicht. Nach der EU-Aufnahmerichtlinie hat man also als Kind generell schon sehr viele Rechte, also Zugang zum öffentlichen Bildungssystem zu den gleichen Bedingungen wie die einheimischen Kinder, dass man also zur Schule gehen kann, Sprachkurse belegen kann, dass besondere Bedürfnisse berücksichtigt werden, Gesundheitsversorgung, angemessene Unterkunft, Verpflegung, Kleidung und eben die unbegleiteten Minderjährigen, das heißt die, die ohne Eltern unterwegs sind, die müssen dann noch eine Betreuungsperson bekommen, auch relativ zügig. Und die müssen auch untergebracht werden in Zentren, wo speziell ausgebildetes Personal für Minderjährige vorhanden ist. Also die dürfen nicht mit Erwachsenen vermischt werden. Und man muss auch darauf achten, dass die zum Beispiel geschlechtergetrennt untergebracht werden, also die Mädchen von den Jungen getrennt. Das heißt also, da gelten doch relativ hohe Betreuungs- und Unterbringungsstandards.
7: Wie gut setzen die EU-Staaten diese Rechte tatsächlich um?
6: Also die Aufnahmestandards, das sind im Moment auch weiterhin so nur Mindeststandards. Die werden natürlich nicht eins zu eins so eingehalten, wie das Recht das vorsieht. Das heißt, in der Praxis ist das relativ schwierig. Jetzt gab es gerade im Juni eine Reform des europäischen Asylsystems und da wurden die Standards noch mal ein bisschen erhöht. Ist noch nicht klar, welche Staaten da jetzt schon konform sind und welche noch im Umsetzungsprozess und welche sich vielleicht auch nie komplett daran halten werden. Also das wird von der EU-Kommission gemonitort. Da haben wir noch nicht so viele Informationen dazu, aber auch vorher war es schon so, dass nicht alle unbedingt diese Standards perfekt eingehalten haben. Es ist sehr kompliziert, die akkurate Umsetzung des EU-Rechts dann wirklich durchzusetzen. Das heißt, da muss ein Vertragsverletzungsverfahren eingeleitet werden. Die EU-Kommission muss das machen. Dann geht das vor den EuGH und das dauert dann viele Jahre. Das heißt, der Aufwand lohnt sich gar nicht. Und es ist doch sehr schwierig, dass man alle Mitgliedstaaten dazu bringt, dann diesen Standard eins zu eins auch einzuhalten.
3: Sagt Sarah Proje von der Universität Freiburg. Zu einem ganz anderen Thema. Die Nachrichtenagentur Bloomberg hat vor kurzem darüber berichtet, dass die ZKB einer Rohstoffhandelsfirma einen Kredit von 100 Millionen Dollar gewährt habe. Nun zeigt sich, dass der Rohstoffhändler mehrere Banken mit gefälschten Dokumenten getäuscht haben soll, um an diese Kredite zu gelangen. Eine der getäuschten Banken soll die ZKB sein, die Zürcher Kantonalbank. Was das für eine Firma ist, das wollte Peter Hanselmann von SRF Wirtschaftsredaktor Manuel Rentsch wissen.
8: Es geht um einen der größten Händler der Welt von Eisenerz, der Firma Radiant World. Das Unternehmen hat den Sitz in Singapur und ist vor 20 Jahren von einem Inder gegründet worden, der das Geschäft nach wie vor kontrolliert. Es ist also nicht eine börsenkotierte Firma. Nun wird Radiant World vorgeworfen, Dokumente gefälscht zu haben, Scheingeschäfte, um von den Banken Kredite zu erhalten. Wir sprechen hier von Hunderten von Millionen. Die Vorwürfe wiegen schwer und der Rohstoffhändler ist in Schieflage geraten. Die ersten Banken haben die Geschäfte gestoppt und auch die Auftraggeber springen ab.
7: Und wie viele Banken sind da betroffen?
8: Etliche Radiant World hat ausstehende Kredite bei mehr als 20 Banken. Die Gelder sind nicht verloren, aber zumindest gefährdet. Da muss man jetzt schauen, wie es weitergeht. Und einer der Kreditgeber ist eben die ZKB mit einem Kredit von rund 100 Millionen Dollar. Diese Summe wurde neulich von der Nachrichtenagentur Bloomberg öffentlich gemacht.
7: Und was sagt die Zürcher Kantonalbank, die ZKB, zu dem Kredit bei der angeschuldigten Firma?
8: Ja, ich habe mich bei der ZKB erkundigt. Die Bank gibt zum Kredit keine Auskunft. Die Höhe der Summe wird weder bestätigt noch dementiert. Die ZKB beruft sich auf das Bankgeheimnis. Bestätigt wird von der Kantonalbank allerdings, dass sie sehr wohl in der Branche tätig ist. Man sieht das ja auch im Geschäftsbericht. Und den Rohstoffhandel mit Krediten finanziert.
7: Irgendwie würde man von einer Kantonalbank ja eher erwarten, dass sie sich um die lokale Wirtschaft kümmert in den Kantonen und da Firmen und Haushalte unterstützt. Wie passt das ins Bild?
8: Ja, die ZKB fasst dies nun etwas breiter. Die Bank argumentiert in einer Stellungnahme gegenüber SRF, dass der Rohstoffhandel ein Teil der Schweizer Wirtschaft sei, mit einer volkswirtschaftlichen Bedeutung. Entsprechend sei auch die Zürcher Kantonalbank in der Rohstoffhandelsfinanzierung tätig. Bei Ende 2025 hatte die ZKB im Bereich des Rohstoffhandels ausstehende Kredite von 667 Millionen Franken. Das sind 1,6% des Geschäfts. Das Portfolio werde laufend überwacht und derzeit gäbe es keine Hinweise auf außerordentliche Ausfallrisiken, betont die Sprecherin der Bank auf Anfrage von SRF.
7: Und Manuel Rentsch, wenn wir zum Schluss noch über diesen Rohstoffhändler sprechen. Im Raum stehen schwerwiegende Vorwürfe. Der Händler, der habe Rohstoffgeschäfte vorgetäuscht, um an Kredite zu gelangen. Sogenannte Scheingeschäfte. Wie reagieren die Behörden?
8: Die Behörden untersuchen vor allem in den USA. Das US-Justizministerium hat sich eingeschaltet, untersucht den Fall. Da ist schon etwas in Bewegung. Die Finanzmarktaufsicht FINMA in der Schweiz wiederum zeigt sich bedeckt, man äußere sich nicht zu Einzelfällen. Generell hält die FINMA in der Stellungnahme aber fest, dass sie Hinweisen auf mögliche Verstöße gegen aufsichtsrechtlich relevante Unregelmäßigkeiten nachgehe. Dabei werde geprüft, ob es Mängel gäbe, das macht man immer, ob es Mängel gäbe im Risikomanagement oder der Organisation, das interne Kontrollsystem. Das heißt, die FINMA schaut sich eher systemische Probleme an. In Betrugsfällen sind dann eher andere Behörden zuständig und tätig, die Justiz.
3: Sagt SRF-Wirtschaftsredaktor Manuel Rentsch. Josh Kushner, das ist der Bruder des Schwiegersohnes von US-Präsident Donald Trump, von Jared Kushner. Und dieser Josh Kushner, der hat gerade für ziemlich viel Wirbel gesorgt in der Fußballwelt. Er war einer der Investoren, die gerne einen Teil der Rechte der Fußball-Weltmeisterschaft übernommen hätten. Die Pläne von FIFA-Präsident Gianni Infantino endeten aber in einem globalen Sturm der Entrüstung ohne Verkauf. Statt Fußball soll es nun Basketball sein. Josh Kushner hat die LA Lakers gekauft. Sarah Sendner in New York beobachtet die US-Wirtschaft. Peter Hanselmann hat sie gefragt, warum Josh Kushner die LA Lakers gekauft hat.
9: Er hat also wirklich ganz offensichtlich Gefallen am Sportbusiness gefunden, denn zwischen dem geplatzten WM-Deal und dem Kauf der Lakers hatte er sich sogar noch in Las Vegas umgeschaut, um sich dort an einer NBA-Erweiterung zu beteiligen. Der Plan ist dann nun aber auf Eis gelegt, eben weil ja nun dieser Deal mit den Lakers kommt. Also ganz klar, das Interesse ist groß. Natürlich spielen da finanzielle Gründe eine Rolle. Mit diesem Team soll Geld verdient werden. Und das, obwohl Josh Kushner mit Sport und Entertainment eigentlich gar nicht so viel am Hut hat. Und deswegen macht er diesen Lakers-Deal auch nicht alleine, sondern hat sich einen prominenten Manager ins Boot geholt, nämlich Bob Iger, der war lange Zeit der CEO von Disney.
7: Sie haben es gesagt, eben er kauft die LA Lakers zusammen mit Bob Iger oder will die LA Lakers zusammen mit Bob Iger kaufen, ehemaliger Chef von Disney. Ein eher ungleiches Duo, was steckt da dahinter?
9: Also wie gesagt, Kushner will mit den Lakers natürlich finanzielle Interessen entfesseln. Eine Sparte seiner Firma Thrive Capital, so heißt seine Investmentfirma, die fokussiert sich auf Investitionen, die eben sehr langfristig Geld abwerfen sollen, also zum Beispiel auch Phänomene wie jetzt die KI-Wette überdauern sollen. Und da gehört Sport eben dazu, das ist der eine Teil dieses Duos. Und Bob Iger ist da schon ein logischer Partner, denn Iger kennt sich natürlich im Entertainment-Business bestens aus und aber auch im Fernsehbusiness. Denn ein großer Teil des Geschäfts mit Sportteams sind ja auch die Übertragungs- und TV-Rechte. Und als Disney-CEO hat Iger natürlich bereits eine Fernsehsparte gemanagt. Aber es gibt tatsächlich auch noch eine dritte Partei in dem Ganzen und das ist die Buss-Familie. Senior Jerry Buss hat die Lakers 1979 gekauft und später an seine 6 Kinder vererbt. Und die haben das Team letztes Jahr verkauft, abgesehen von einem Anteil von 18%. Also da ist eine Minderheitsbeteiligung, die auch heute noch Teil eben dieses Familienvermögens ist und den Buss-Erben gehört.
7: Ja, diese Buss-Familie, Sie haben es gesagt, der Vater hat 1979 die LA Lakers gekauft. Die ist also schon lange in der Sport- und in der Unterhaltungsbranche tätig. Was soll durch den Verkauf mit deren Anteilen passieren?
9: Das ist jetzt eben die nächste Preisfrage dieser ganzen Saga. Also die Busses haben einen Minderheitsanteil behalten, auch weil die älteste Tochter Jeannie Buss als Gouverneurin Teil des Managements bei Lakers ist. Und nun eben da dieser Verkauf an Kushner und Iger ansteht und sich der Preis eben auch nochmal verhöht hat, da wollen die Geschwister auch ihren Restanteil verkaufen. Das können sie allerdings nur gemeinsam, also geschlossen, tun oder aber, wenn eben ein Großteil der Geschwister diesem Verkauf zustimmt. Jeannie behauptet nun aber, dass 5 von 6 Stimmen nicht reichen und sie will im Zweifel vor Gericht ziehen, sollten sich ihre Geschwister über ihren Willen hinwegsetzen. Also abgesehen vom Sportlichen und Finanziellen tobt da im Hintergrund nun auch noch ein wirklich ausgemachter Familienstreit.
7: Und wie geht es für Josh Kushner und Thrive weiter? Ist der Sporthunger denn damit erstmal gestillt oder könnten weitere Investitionen dazukommen im Sport?
9: Auf der einen Seite zeigen diese unterschiedlichen Anläufe, die Kushner gestartet hat, natürlich schon, wie ernst er es meint mit seinen Investments in das Sportbusiness und eben auch, dass es bei Thrive Capital nun diese eigene Sparte gibt, die sich auf eher zeitlose Geldmaschinen fokussiert, lässt durchaus den Gedanken zu, dass Sport eben auch in Zukunft eine Priorität haben könnte. Aber gleichzeitig muss man natürlich auch sagen, dass Sportteams eben ziemlich teuer sind und auch knapp an der Zahl. Also es ist ja nicht so, dass man sich zu jeder Zeit beliebig ein Team aussuchen könnte, was gerade zum Verkauf steht. Grundsätzlich ist es allerdings so, dass man in den USA manchmal auch sieht, dass Sportinvestoren irgendwann auch vertikal expandieren. Also der Knicks-Eigentümer James Dolan zum Beispiel, dem gehört neben den Knicks auch der Madison Square Garden, also die Arena, in dem die Knicks hier in New York City spielen.
3: Sagt die Wirtschaftsjournalistin Sarah Sendner in New York.
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3: Zu einem ganz anderen Thema. Jetzt passiert, was man schon länger erwartet hat. Ab nächster Woche zeigt ChatGPT auch in Europa und der Schweiz in der Gratis-Version Werbung. Also das, was wir von Google oder Social-Media-Plattformen schon lange kennen. Aber wie genau wird diese Werbung in ein Gespräch mit ChatGPT eingeflochten? Das wollte Peter Hanselmann von SRF Digital-Redaktor Guido Berger wissen.
16: Also genau nicht eingeflochten, einfach so mittendrin in den Antworten des Chatbots, sondern klar abgetrennt von dem Dialog, den ich da führe mit dem Chatbot. Also in der App beispielsweise, da wird so im unteren Drittel des Bildschirms wird dann die Werbung eingeblendet und ist auch klar als solche markiert. Hat aber natürlich einen direkten Zusammenhang zu dem Gespräch, das ich mit dem Chatbot führe. Also so als ein Beispiel, ich diskutiere mit ChatGPT, was ich heute zum Znacht kochen soll und dann schlägt ChatGPT mir ein Rezept vor und dann würde jetzt im unteren Drittel der App so ein Fenster nach oben fahren und dort drin würden dann zum Beispiel passende Sonderangebote eines Grossverteilers angezeigt zu einer Zutat, die da im Rezept erwähnt wurde.
7: Ah, und dann weiß denn der Grossverteiler, der die Werbung auch schaltet, dass ich mit ChatGPT eben über dieses Rezept und dann so über seine Angebote spreche?
16: Nein, das soll nicht passieren. Also der Hersteller OpenAI verspricht, dass sie klar zwischen den Chats und der Werbung trennen, also dass keine Information aus meinem Chat zu den Werbetreibenden fließen soll, sondern wer eine Anzeige schaltet, wie jetzt im Beispiel dieser Grossverteiler, gibt an, in welchem Kontext diese Anzeige am ehesten Sinn machen würde. Jetzt wieder beim Beispiel, wenn jemand nach Rezeptvorschlägen fragt. Und das System von OpenAI schaut dann, welche Anzeigen passen zu diesem Gespräch, das ich gerade führe mit dem Chatbot, und auch welche Anzeigen passen zu der Person bzw. dem, was ChatGPT über mich weiß, und dann wählt es eine passende Anzeige aus. Also ähnlich wie das eigentlich auch bei der Google-Suche oder bei Instagram ist, der Anbieter hier OpenAI hat ein Profil von mir, weiß viele Dinge über ich, was ich jetzt gerade tue, und sucht dann in so einem großen Pool von Anzeigen diejenigen heraus, die zu mir passen könnten.
7: Und warum macht ChatGPT das?
16: Also es ist schon sehr lange klar, dass sie das machen müssen, weil so die reinen Bezahlmodelle, also dass man eine Dienstleistung kriegt gegen ein Abonnement, die haben es nach wie vor sehr schwer. Gratisdienste mit Werbung, das ist nach wie vor das wichtigste Geschäftsmodell vom Internet. Und OpenAI verdient einfach lange nicht, was sie ausgeben. Infrastruktur und Betrieb ist enorm teuer und die Mehrheit der Nutzerinnen und Nutzer nutzt auch den Gratisdienst. Also die Abonnenten und die Firmen Kunden, die generieren einfach nicht genug Umsatz. Und deshalb hofft man jetzt auf sehr, sehr viel Geld. So zum Vergleich, Meta macht mit Werbung 600 Millionen pro Tag Umsatz. Also es geht um wirklich viel, viel Geld, das man potenziell machen kann mit Werbung. Und auch hier muss man sagen, das Potenzial ist wahrscheinlich groß, weil wir eben so persönliche Gespräche mit diesen Chatbots führen, weil das Profil, das man auf diesen Gesprächen aufbauen kann, deshalb auch möglicherweise sehr persönlich, sehr präzise ist und entsprechend attraktiv für Werbetreibende. Also OpenAI hofft, dass diese Anzeigen entsprechend lukrativ sind.
7: Sie sagen es, entsprechend attraktiv für Werbetreibende. Könnte das aber nicht auch nach hinten losgehen für OpenAI, wenn jetzt dieser Dienst, der gratis ist, der bis jetzt werbefrei ist, wenn da auf einmal Werbung aufploppt, dass dann halt Nutzerinnen und Nutzer auf andere Chatbots ausweichen?
16: Da würde ich jetzt eigentlich nur, wenn überhaupt, eine kurzfristige Bewegung erwarten, einfach weil wir diese Art von Logik, weil wir uns das gewohnt sind von vielen anderen Diensten, die ebenso funktionieren, und weil die direkten Konkurrenten, also KI-Chatbots, die heute noch ohne Werbung auskommen, die werden wahrscheinlich bald auch Werbung schalten, wenn OpenAI das jetzt einführt. Ich glaube, die Probleme, die OpenAI bekommen könnte, sind eher anderer Art. Wenn man schaut, was Google in diesem Bereich schon alles erlebt hat, die können ein Lied davon singen, wie schwierig es ist, Werbung und Inhalte sauber zu trennen. Die streiten sich gefühlt ständig mit Wettbewerbshütern der EU zum Beispiel, um eben sicherzustellen, dass die Werbung den Inhalt nicht beeinflusst. Und bei einem Chat ist dieses Vertrauen natürlich ganz wichtig, weil so der Verdacht entsteht, dass die Antworten des Chatbots von Werbenden beeinflusst sein könnte, dann ist das ein schlechter Eindruck, der entstehen könnte. Also so das Beispiel, dass mir dieses Rezept nur vorgeschlagen wurde, weil ein Grossverteiler eine entsprechende Zutat in einer Sonderaktion loswerden will und eben nicht ein anderes Rezept vorgeschlagen würde, das wäre dann schlecht. Das könnte Nutzer vergraulen, aber eben auch zu so Verfahren mit Wettbewerbshütern führen. Aber ich würde sagen, dass diese Aussicht auf diese Millionen und Milliarden von Werbegeldern, die ist so verlockend, dass OpenAI dieses Risiko eingehen muss.
3: Sagt SRF-Digitalredaktor Guido Berger. Und hier auf SRF News geht es nun weiter mit einer Nachrichtenübersicht.

0: Die Nachrichten von SRF um 14 Uhr mit Marco Koller. Wenn im Winter das Gas knapp wird, kann die Schweiz nun Gas aus Frankreich beziehen. Die Gewerkschaften sind für eine höhere Mehrwertsteuer, um die 13. AHV-Rente zu finanzieren. Und zwei Hausbesetzer in Basel müssen 90.000 Franken für den Polizeieinsatz berappen. Das Wetter: im Norden teils Regengüsse, im Süden kräftige Gewitter bei 24 bis 28 Grad. Der Bund wappnet sich für einen möglichen Gasengpass im Winter. Die Schweiz hat mit Frankreich und Italien eine Vereinbarung getroffen, um im Notfall zusätzliches Gas beziehen zu können. Konkret kann die Schweiz bei Bedarf einen Teil des Gases beziehen, das Frankreich nach Italien liefert. Die Leitung dafür verläuft durch die Schweiz. Hintergrund ist, dass die Gasspeicher in der EU derzeit vergleichsweise wenig gefüllt sind und die Schweiz keine eigenen Speicher hat. Was aber, wenn die anderen europäischen Länder ihre Gasreserven selbst benötigen? Dazu sagt Wirtschaftsredaktor Matthias Heim:
1: Wenn wir etwas zurückgehen in der Vergangenheit, dann sehen wir, dass diese internationalen Lieferverträge bisher stets eingehalten wurden und werden, sei es für Gas oder auch für Strom. Aber die Frage ist natürlich berechtigt: Wenn es hart auf hart kommt, würden dann diese umliegenden Länder eben Gas und Strom tatsächlich für sich behalten oder uns doch noch liefern? Ich halte dieses Szenario aber eher für ein theoretisches Gedankenspiel. Vielmehr dürfte nämlich das eintreffen, was immer wieder einmal eingetroffen ist. Es kriegen nämlich jene Länder das Gas, die am meisten dafür bieten. Und in der Vergangenheit war es halt einfach so, dass die Europäer dann mehr bezahlt haben und die Entwicklungsländer wie Pakistan oder Bangladesch haben dann das Nachsehen.
0: Sagt Wirtschaftsredaktor Matthias Heim. Das Gas könnte also teurer werden. Bereits gestiegen sind die Preise für alle jene, die ihr Auto tanken. Der Liter Bleifrei 95 kostet derzeit in der Schweiz im Durchschnitt über 2 Franken. Das ist so viel wie seit fast 4 Jahren nicht mehr, wie der TCS schreibt. Mit einem Grund für die hohen Benzinpreise sei die Trockenheit. Weil der Rhein sehr wenig Wasser führe, könnten Tankschiffe nicht so viel transportieren wie sonst. Der Schweizer Gewerkschaftsbund, der SGB, ist für eine Erhöhung der Mehrwertsteuer, um die 13. AHV-Rente zu finanzieren. An einer außerordentlichen Delegiertenversammlung hat der SGB die Ja-Parole zur entsprechenden Vorlage gefasst. Über diese stimmt das Schweizer Stimmvolk im November ab. Die Mehrwertsteuer erhöhen, um die 13. AHV zu bezahlen, das ist umstritten. Kritikerinnen und Kritiker sagen, eine Erhöhung der Mehrwertsteuer sei unsozial, denn sie treffe Menschen mit tiefen Einkommen stärker. Warum sagen nun also gerade die Gewerkschaften Ja? Dazu sagt Wirtschaftsredaktorin Susanne Schmucke:
2: Dass die Mehrwertsteuer unsozial ist, das ist eben eher Theorie als Praxis. Es stimmt schon, dass eine Steuer auf Konsum Leute mit tiefen Einkommen härter trifft als Leute mit viel Geld. Nur die Dinge des täglichen Lebens, die wirklich alle kaufen, weil sie sie kaufen müssen, für die gilt eben ein reduzierter Satz, 2,6%, und der wird eben nicht angehoben gemäß Vorlage, ist also ausgenommen.
0: Damit seien etwa Lebensmittel, Hygieneartikel oder Medikamente nicht von der Erhöhung der Mehrwertsteuer betroffen. Sie würden also nicht teurer. Eine Aktivistin und ein Aktivist hielten die Polizei in Basel stundenlang auf Trab, weil sie sich weigerten, ein besetztes Gebäude zu verlassen. Das kommt sie nun teuer zu stehen. Sie müssen für den Polizeieinsatz rund 90.000 Franken bezahlen. Die beiden Personen gehörten zu einer Gruppe, die eine Liegenschaft im Klibeck-Quartier besetzte. Als die Polizei das Haus vor anderthalb Monaten räumen wollte, verschanzten sich die beiden auf dem Dach und verharrten dort stundenlang. Dazu sagt Adrian Plakesi, der Mediensprecher der Kantonspolizei Basel-Stadt:
3: Das hat der Polizeieinsatz wesentlich verlängert, um mehr als einen Tag. Und die Kosten, die durch die Verlängerung entstanden sind, die werden jetzt diesen beiden Personen in Rechnung gestellt. Da reden wir von rund etwa 90.000 Franken.
0: Zudem fand die Polizei den mutmaßlichen Urheber einer Sprayerei am Basler Rathaus. Er muss 17.000 Franken bezahlen für die Reinigungsarbeiten. Und dann noch zwei Meldungen aus der Schweiz in Kürze. Der Berner SVP-Ständerat Werner Salzmann will bei den nächsten Wahlen im Herbst 2027 erneut kandidieren. Er sitzt seit 2019 für den Kanton Bern in der kleinen Parlamentskammer. Zurzeit ist Salzmann der erste Vizepräsident des Ständerats. Und die Kantone der Ostschweiz haben das neue Kinderspital in St. Gallen am Mittag offiziell eingeweiht. Der Neubau hat fast 210 Millionen Franken gekostet. Beteiligt sind die Kantone St. Gallen, Thurgau, die beiden Appenzell sowie das Fürstentum Liechtenstein. Den Betrieb am neuen Standort nimmt das Kinderspital Ende September auf. Dann die Börsendaten von SIX. Der Swiss Market Index liegt im Moment bei 14.340 Punkten. Das ist ein Minus von 0,3%. Der Euro wird zu 93,31 Rappen gehandelt und den Dollar gibt es für 79,88 Rappen. Das Wetter. Heute Nachmittag ist es wechselnd bewölkt und es gibt einige Regengüsse. Vor allem in den Alpen und im Süden sind kräftige Gewitter dabei. Die Höchstwerte liegen zwischen 24 und 28 Grad. Morgen fällt verbreitet Regen. Am Nachmittag gibt es aus Westen aber auch trockene und teils sonnige Phasen. Es ist morgen kühler mit nur noch 18 bis 22 Grad. Das waren Nachrichten von Radio SRF. Verantwortlich war Mario Sturni.
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6: Heute mit Enora Maurer und diesen Themen. Gelingt der Schweizer Autorin Sarah Elena Müller ihr zweiter Roman so gut wie ihr erster? Dann Winnetou, der

0: gibt uns Jenny Berg.
1: Wer im 17. Jahrhundert mit solch einer Musik sein Geld verdienen will, der hat zwei Optionen. In ein Kloster gehen oder auswandern. Denn die hohen musikalischen Ämter in der katholischen Kirche werden damals nur an Geistliche vergeben. Und für die weltliche Musik fehlt in der Schweiz der Markt. Keine Fürstenhöfe, keine Opernhäuser bieten hier Arbeit für einen aufstrebenden Musiker. Johann Melchior Glättle aus dem aargauischen Bremgarten ist solch ein aufstrebender Musiker. Mit Anfang 20 wandert er aus und wird im bayerischen Augsburg der erste weltliche Domkapellmeister. Eine bedeutsame Stelle mit viel Prestige. Glättle bleibt bis an sein Lebensende in Augsburg, bekommt 15 Kinder und lässt seine Werke in 7 Sammlungen drucken. Diese Drucke werden in ganz Europa gekauft und später erklingt die Musik des Aargauers sogar im südamerikanischen Dschungel. Wie das? Die Spur führt über den Jesuiten Anton Sepp, erklärt der Musikwissenschaftler Christoph Riedo.
2: Der Jesuit Anton Sepp ging in den Urwald, weil die Jesuiten zum Ziel hatten, die Menschen zu missionieren. Und sie waren relativ bald, also schon im 16. Jahrhundert, global tätig, weltweit.
1: Und ein wichtiger Ausgangspunkt dieser weltweiten Missionierung war die bayerische Stadt Augsburg. Hier hat Anton Sepp Johann Melchior Glättle kennengelernt und explizit dessen Musik zum Missionieren ausgewählt. Aber warum brauchte es zum Missionieren eigentlich Musik?
2: In vielen indigenen Kulturen spielte die Musik eine zentrale Rolle und sie bot damit einen idealen Anknüpfungspunkt mit diesen Kulturen, deren Sprache man noch nicht sprach, zumindest zu Beginn, oder? Und mittels Musik war man in der Lage, die Menschen zu erreichen, zu berühren, innerlich zu bewegen und damit die Indigenen zum christlichen Glauben zu gewinnen.
1: Auch die Instrumente wurden unter Anleitung der Missionare im Urwald nachgebaut.
2: Es geht aus den Beschreibungen hervor, dass man Orgeln gebaut hat und es entstand dadurch dann auch eine andere Instrumentenbautradition. Also noch heute gibt es südamerikanische Geigen, die sich ziemlich unterscheiden von europäischen Geigen.
1: Die Musik des Aargauer Barockkomponisten Johann Melchior Glättle wird Ende des 17. Jahrhunderts also im südamerikanischen Urwald aufgeführt, in Gebieten des heutigen Paraguay. Aber warum ist der Schweizer Komponist in seiner Heimat heute nahezu vergessen? Das versucht jetzt eine Tagung im Kloster Muri herauszufinden. Christoph Riedo von der Universität Genf hat Forschende aus der ganzen Welt eingeladen, um über die Musik Glättles zu sprechen und ihren weiten Weg über den Atlantik. Und er hat gemeinsam mit seinen Studierenden einige alte Notendrucke von Glättle in moderne Notenschrift übertragen. So können Musikerinnen und Musiker wie das Schweizer Ensemble Voces Suaves, das wir hier hören, Glättles Musik leichter wieder aufführen. Und so rückt die Musik des Aargauers wieder in das Rampenlicht, in dem ihn schon seine Zeitgenossen bewundert haben. Musik

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Für Autorinnen und Autoren ist der zweite Roman oft eine besondere Klippe. Besonders dann, wenn der erste erfolgreich war. Wird das zweite Buch wieder so gut wie das Debüt? Die Schweizer Autorin Sarah Elena Müller hat 2023 ihren

0: ersten Roman veröffentlicht mit dem Titel »Bild ohne Mädchen« über Kindesmissbrauch. Der Roman schafft es bis auf die Shortlist des Schweizer Buchpreises. Heute erscheint unter dem Titel »Unwucht« Sarah Elena Müllers zweites Werk. Wie gut meistert die Autorin damit die Schwelle zum zweiten Roman? Literaturredaktor Felix Münger.
1: In vielem recht überzeugend, denn auch im neuen Roman «Unwucht» stellt Sarah Elena Müller ihr erzählerisches Talent unter Beweis. Der Roman handelt von einer Liebesbeziehung zwischen zwei etwa 30-Jährigen. Da ist Alice, die Hauptfigur, und Rio. Sie sind ein ungleiches Paar. Rio ist drogenkrank, sein Leben hangelt sich von Deal zu Deal. Zwischenzeitlich geht's auch mal ins Gefängnis. Alice wiederum ist Teilzeitkellnerin und leidet unter der unsteten Beziehung. Ihre einzige Hoffnung, vielleicht wird es irgendwann doch noch besser. Sinnbildlich für Alice Los ist ihr verrosteter Fiat, mit dem sie in der Gegend herumkurft. Er könnte jederzeit den Geist aufgeben. Irgendwann ist es soweit und Alice muss ihn zum Mechaniker bringen. Und mit hintersinnigem Humor beschreibt Sarah Elena Müller, wie dieser zur Begutachtung unter die Klapperkiste kriecht.
2: Schon die erste Stelle, die er mit dem Schraubenzieher antippt, fällt ihm ins Gesicht. Wenig erstaunt wischt er sich den Dreck von den Wangen, beklopft das Innere des Radkastens, der auch sofort nachgibt. Wo er mein Auto auch traktiert, nirgends scheint es noch zusammenzuhalten. Bestürzt hebe ich ein Stück Metall auf. Es ist feucht und lässt sich mühelos von Hand in kleinere Fetzen reißen. Komplett verrostet.
1: Auch die Reifen laufen nicht mehr regelmäßig, sie eiern, haben sogenannte Unwucht. Der Mechaniker warnt die Ich-Erzählerin Alice vor den Folgen.
2: Je nachdem, wie lange du damit noch rumgurkst, geht's da unter Umständen um dein Leben. Das hat auch Unwucht, sage ich.
1: Pointierte Dialoge und Beschreibungen voll trockener Situationskomik sind die Stärken dieses Romans. Das Schwanken zwischen Tragik und Komik bietet Lesevergnügen pur. Etwa, wenn das Paar in einem Fluss badet und plötzlich von einem gealterten Spanner aufgeschreckt wird. Oder wenn die beiden eine Technoparty in der freien Natur besuchen und plötzlich umgeben sind von skurrilem Partyvolk. Der Roman hat jedoch auch seine Schwächen. Sie ergeben sich daraus, dass er offensichtlich etwas gar viel will. Alice erzählt ihre Geschichte mit Rio Jahre später aus der Rückschau. Die beiden haben sich schon längst getrennt. Im Schreiben versucht Alice, das Erlebte und Erlittene loszuwerden. Dies erweist sich jedoch als unerwartet schwierig, denn mit dem Schreiben droht sich die Erinnerung zu verändern. Wie war das wirklich mit ihrer Liebe zu Rio damals?
2: Wir haben uns mal geliebt. Mir ist, als wäre auch das nicht mehr wahr. Der kleinste gemeinsame Nenner zerrechnet im Handel mit Fiktion und Wirklichkeit.
1: Der Roman will mehr als die schwierige und toxische Liebesbeziehung literarisch durchdringen. Es geht auch um philosophische Fragen wie, lässt sich Vergangenes überhaupt adäquat beschreiben? Wer hat die Deutungshoheit über das, was gewesen ist? Ab welchem Punkt setzt die schreibende Alice mit der Darstellung aus ihrer Perspektive Rio ins Unrecht? So faszinierend Fragen wie diese auch sind, sie nehmen dem Roman etwas Schwung. Und der an sich packende psychologische Stoff, die Liebesbeziehung zu einem Suchtbetroffenen, gerät in den Hintergrund. Bis zum Schluss bleibt beispielsweise offen, was die selbstbewusste Alice bei Rio, diesem Halodri, denn eigentlich über Jahre gehalten hat. Kurzum, Sarah Elena Müllers zweiter Roman ist zweifelsohne lesenswert, doch leider haftet ihm selbst stellenweise an, was er im Titel trägt: Unwucht.
0: Unwucht von Sarah Elena Müller ist im Limmert Verlag erschienen.
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0: Ein abgelegener Ort, knapp bekleidete Teenager, die vor einem maskierten Killer davonrennen. Viel Blut und eine junge Frau, die das Massaker überlebt. Kaum ein Filmgenre hat so viele Konventionen wie der sogenannte Slasher-Film. Auch Teenage Sex and Death at Camp Miasma ist voll von diesen Klischees. Doch eigentlich ist der Film vor allem ein Film über das Slasher-Genre. Ann Meyer hat den Meta-Horrorfilm gesehen.
2: Chris ist eine aufstrebende Filmemacherin. Sie bekommt den Auftrag, eine Neuauflage der fiktiven Slasher-Filmreihe Camp Miasma zu drehen. Der erste Film war in den 80er Jahren ein großer Erfolg. Die etlichen Fortsetzungen floppten jedoch. Für diese Neuauflage will Chris Schauspielerin Billy casten. Die hat im ersten Camp Miasma-Film die Hauptrolle gespielt. Billy lebt inzwischen zurückgezogen in einem abgelegenen Feriencamp, dem Drehort des Originalfilms. Chris ist fasziniert von der eigenbrödlerischen, attraktiven Schauspielerin. Zwischen den beiden entsteht eine starke sexuelle Anziehung. In einem Punkt sind die beiden jedoch sehr unterschiedlicher Auffassung, nämlich was den Slasher-Film Camp Miasma ausmacht. Regisseurin Chris ist zwar Fan des Films, kritisiert aber auch vieles. Vor allem die sexistischen und transphoben Stereotypen des Slasher-Films. Chris geht an den Film heran wie eine Kulturwissenschaftlerin. Sie interessiert sich für dessen kulturelle Darstellung von Monstrosität. Schauspielerin Billy kann mit dieser akademischen Sichtweise nichts anfangen. Es geht in Camp Miasma um zwei ganz einfache Dinge. Fleisch und Körperflüssigkeiten.
7: Camp Miasma, it wasn't about cultural depictions of monstrosity or gender trouble or any of that stuff. It was about two very simple things. Flesh and fluids.
2: In einem intimen Moment wird Regisseurin Chris persönlicher Konflikt mit dem Genre noch deutlicher. Sie gesteht Billy, dass sie sich beim Sex vorstelle, eine Figur aus einem Slasher-Film zu sein. Eine leicht bekleidete Frau, die vor einem Killer davonrennt. Nur so könne sie Sex genießen. Sie schäme sich dafür. Sie habe als Kind wohl zu viele Filme gesehen und sei deshalb verkorkst, sagt sie.
8: It's stupid. It's so misogynistic. I think I saw too many movies as a kid and it fucked me up.
2: In Teenage Sex and Death at Camp Miasma geht es nicht nur um das Filmemachen, sondern auch darum, was Filme mit uns machen, wie die Medien, die wir konsumieren, uns prägen, in unserer Identität, in unserer Sexualität, unserem Begehren, wie Dinge, die Angst machen, auch erregen können. Besonders interessant ist dabei die queere Perspektive, die Teenage Sex and Death at Camp Miasma auf das Horrorgenre eröffnet. Schließlich ist Chris lesbisch und der Killer entpuppt sich als Figur, die weder Mann noch Frau ist. Damit bricht der Film, den wir im Kino sehen, mit den typischen sexistischen Klischees des Genres, die Chris selbst im Film kritisiert hat. Schließlich taucht dieser Killer aus Camp Miasma dann auch noch auf und macht Jagd auf Chris und Billy. Als der Killer vor Chris steht, hat sie nicht nur Angst, sie ist auch begeistert. Ich bin ein Fan, sagt sie außer Atem.
8: Okay. Wow. Hi. Sorry, I'm a fan, obviously.
2: Noch bevor sie davonrennt, zieht Chris Hose und Jacke aus, damit das Rennen vor dem Killer in Zeitlupe genauso sexy aussieht wie in einem klassischen Slasher-Film. Der Film zitiert etliche solcher bekannter Bilder und macht sich dabei liebevoll über sie lustig. Bis irgendwann die Grenzen zwischen Realität, Fantasie und Fiktion zu einem surrealen Trip verschwimmen. Was nun Wirklichkeit, was der alte Film und was Chris' neue Version der Geschichte ist, weiß man irgendwann nicht mehr. Und das ist völlig egal. Teenage Sex and Death at Camp Miasma ist eine irrwitzige Auseinandersetzung mit unserer Faszination am Horror. Eine lustvolle Dekonstruktion des Slasher-Films und gleichzeitig eine Hommage an das Genre.
0: Teenage Sex and Death at Camp Miasma läuft jetzt im Kino. Nun kommen wir zu einem Kinotrailer aus den 60er Jahren. Vermutlich erkennen Sie, um welchen Film es sich handelt.
9: Auf diesen Film warten Millionen. Nach dem sensationellen Erfolg der beiden ersten Winnetou-Filme erleben Sie nun den absoluten Höhepunkt. Einer der schönsten Erzählungen von Karl May. Ein atemberaubendes Filmerlebnis. Höhepunkt und Vollendung der Lebensgeschichte des Häuptlings der Apachen.
10: Ich sag's noch einmal, Winnetou und Old Shatterhand sind tot.
9: Ein festliches Ereignis für alle Filmfreunde, beginnt demnächst in diesem Theater.
0: So klang der Trailer zu Winnetou 3. 1965 ist der Film in die deutschsprachigen Kinos gekommen und wurde zum größten Erfolg der Karl-May-Filmreihe. Am 19. August 1966, also vor 60 Jahren, wurde das Leinwand-Epos um den edlen Apachen mit dem Preis des Hauptverbands Deutscher Filmtheater ausgezeichnet, die Goldene Leinwand. Mehr als 3 Millionen Zuschauer hatten den Film da bereits gesehen, doch ausgerechnet der Tod des beliebtesten Helden markiert zugleich das Ende eines Kinomythos. Warum? Dieser Frage geht Michael Marek nach.
11: Der Film war ein Skandal, kein Politthriller über die Wohlstandsgesellschaft der Bundesrepublik, kein Kinostreifen über Täter und Mitläufer der nationalsozialistischen Verbrechen, nicht einmal ein Beitrag zur aufkommenden Sexwelle. Der Skandal hieß Winnetou 3. Michael Petzel ist Filmexperte und leitet das Karl-May-Archiv in Göttingen.
12: Winnetou 3 war der Endpunkt oder der Höhepunkt der Karl-May-Begeisterung. Die Karl-May-Welle im deutschen Kino dauerte 3 Jahre und nach 1963 fing es an, 64, 65 und der Höhepunkt war dann Winnetou 3. Dort hat man den Erfolg nochmal befeuert mit einer Kampagne, wobei man nicht so genau weiß, wie war die gesteuert und kam die tatsächlich vom Publikum. Ja, die ganzen Fans haben natürlich gesagt, Winnetou darf nicht sterben.
11: Hinzu kommen Drohbriefe und Anrufe bei der Produktionsfirma Rialto Film. Die Empörung verpufft trotzdem. Niemand denkt daran, die Winnetou-Reihe zu beenden. Solange die Filme Millionen einspielen, läuft sie weiter. Doch der Triumph hat einen bitteren Beigeschmack. Der erfolgreichste Film der Winnetou-Reihe erzählt vom Tod ihres größten Helden.
12: Wenn man das aber rückblickend betrachtet, dieses Kinophänomen, ein deutscher Held, Old Shatterhand, befreundet sich mit einem Angehörigen eines indigenen Stammes. Was heißt das nun? Wir Deutschen, die wir so viel Unheil in der Welt verursacht haben, wir befreunden uns nun auf einmal mit der Welt. Das sind Entlastungsfiguren, weil sie ein Bild malten vom deutschen Menschen, das eine Projektion war, so möchten wir von der Welt gesehen werden.
11: Karl May entwirft eine Gegenfigur zur modernen Welt, die weder Besitzdenken noch Machtstreben verdorben hat. Seine Gegner sind Spekulanten, Eisenbahngesellschaften und Goldsucher, Sinnbilder einer rücksichtslosen Expansion. Als Winnetou die Kinoleinwand erobert, trifft er auf eine Gesellschaft im Wandel. Die Bundesrepublik erlebt das Wirtschaftswunder, die Städte wachsen rasant, das Auto wird zum Symbol eines neuen mobilen Wohlstands.
12: Sie müssen sich dazu nur einmal die Musik von Martin Böttcher anhören, die noch ein Grundpfeiler des Erfolgs dieser Filme ist. Die Old Shatterhand-Melodie, wenn Sie die heute hören, dann sind das optimistische Musiken, die eine Aufbruchsstimmung verkörpern. Das sind Musiken, die einen erheben. Und in diesem Sinne sind die Karl-May-Filme richtige Wirtschaftswunderfilme. Es geht mit uns bergauf und die Welt steht uns offen. Das war das Lebensgefühl damals.
11: Rückblickend wirkt die Goldene Leinwand für Winnetou 3 wie der Schlusspunkt einer ganzen Epoche. Mitte der 1960er Jahre verliert das Kino seine Rolle als wichtigstes Unterhaltungsmedium. Die Kinobesucherzahlen sinken dramatisch, die Produktionsfirmen geraten zunehmend unter wirtschaftlichen Druck. Damit stehen die Karl-May-Filme tatsächlich an einer historischen Schwelle. Sie bilden den glanzvollen Schlusspunkt eines populären Unterhaltungskinos. Die Generation des jungen deutschen Films fordert dagegen ein Kino, das Fragen stellt, statt einfache Antworten zu liefern. Filme über die Gegenwart der Bundesrepublik statt über ferne Traumlandschaften.
0: Und das war es für den Moment aus Kultur und Gesellschaft. Mein Name Enora Maurer.
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0: Die Nachrichten von SRF um 2:30 mit Dominik Brandt. Die Preise für alle, die ihr Auto tanken, sind gestiegen. Der Liter Bleifrei 95 kostet derzeit in der Schweiz im Durchschnitt über 2 Franken. Das ist so viel wie seit fast 4 Jahren nicht mehr, wie der TCS schreibt. Mit ein Grund für die hohen Benzinpreise sei die Trockenheit. Weil der Rhein sehr wenig Wasser führe, könnten Tankschiffe nicht so viel transportieren wie sonst. Eine Aktivistin und ein Aktivist hielten die Polizei in Basel stundenlang auf Trab, weil sie sich weigerten, ein besetztes Gebäude zu verlassen. Das kommt sie nun teuer zu stehen. Sie müssen für den Polizeieinsatz rund 90.000 Franken bezahlen. Die beiden Personen gehörten zu einer Gruppe, die eine Liegenschaft im Kliebeck-Quartier besetzten. Als die Polizei das Haus vor 1,5 Monaten räumen wollte, verschanzten sich die beiden auf dem Dach und verharrten dort stundenlang. Dazu sagt Adrian Plagesi, der Mediensprecher der Kantonspolizei Basel-Stadt.
1: Das hat der Polizeieinsatz wesentlich verlängert, um mehr als einen Tag. Und die Kosten, die durch die Verlängerung entstanden sind, die werden jetzt den beiden Personen in Rechnung gestellt. Da reden wir von rund etwa 90.000 Franken.
0: Zudem fand die Polizei den mutmaßlichen Urheber einer Sprayerei am Basler Rathaus. Er muss 17.000 Franken bezahlen für die Reinigungsarbeiten. Zwei Meldungen aus der Schweiz in Kürze. Der Berner SVP-Ständerat Werner Salzmann will bei den nächsten Wahlen im Herbst 2027 erneut kandidieren. Er sitzt seit 2019 für den Kanton Bern in der kleinen Parlamentskammer. Zurzeit ist Salzmann der erste Vizepräsident des Ständerats. Die Kantone der Ostschweiz haben das neue Kinderspital in St. Gallen am Mittag offiziell eingeweiht. Der Neubau hat fast 210 Millionen Franken gekostet. Beteiligt sind die Kantone St. Gallen, Thurgau, die beiden Appenzell sowie das Fürstentum Liechtenstein. Den Betrieb am neuen Standort nimmt das Kinderspital Ende September auf. Die Börsendaten von SIX, der Swiss Market Index, liegt im Moment bei 14.317 Punkten, minus 0,5%. Der Euro wird zu 93,23 Rappen gehandelt, der Dollar zu 79,79 Rappen. Und das Wetter am Nachmittag ist es wechselnd bewölkt und es gibt stellenweise Regengüsse und Gewitter bei maximal 24 bis 28 Grad. Morgen fällt verbreitet Regen. Am Nachmittag gibt es aus Westen trockene und teils sonnige Phasen. Es ist kühler mit noch 18 bis 22 Grad. Das waren Nachrichten von Radio SRF, verantwortlich Mario Sturni.
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3: Im Oktober 1929 kommt es an der Wall Street in New York zum großen Crash. Bald folgt eine wirtschaftliche Krise, die große Depression, die weltweit spürbar ist.
4: It started in America, but practically overnight an economic blizzard swept the world.
3: Die Weltwirtschaftskrise trifft auch die Schweiz. Allerdings kann die Bauwirtschaft die Folgen anfangs abdämpfen, wie der Historiker Bernhard Degen meint.
5: Die hatte da Ende 20er Jahre eine recht gute Konjunktur, sodass die Krise nicht so stark spürbar war.
3: Zwei Jahre nach dem Crash in New York stehen dann aber auch in Bern die Zeichen auf Krise. Vor allem die Schweizer Exportindustrie, aber auch der Finanzplatz leiden. Die Arbeitslosigkeit steigt und am 1. August 1933 stellt Bundesrat Albert Mayer fest:
6: Die wirtschaftliche Not, welche seit 3 Jahren die Völker heimsucht, hat sich weiter verschärft. Zahlreiche unserer Volksgenossen werden durch Arbeits- und Verdienstlosigkeit schwer getroffen. Dazu kommt eine Krise geistiger Art. Man stellt die Frage, sind wir auf dem rechten Weg?
3: Um den richtigen Weg wird in der Schweiz heftig gestritten. Derweil zieht sich die Krise in die Länge und die Schweizer Wirtschaft leidet stärker als diejenige vieler anderer Länder. Warum? Was hat die Armut der 1930er Jahre in der Schweiz ausgelöst? Und wie hat die Weltwirtschaftskrise die Schweiz verändert? Diesen Fragen gehen wir nach im SRF-Podcast Geschichte zur Weltwirtschaftskrise von 1929. Ich bin Klaus Ammann und das ist Episode 2. 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Schauplatz Amtshaus Utengasse 36 in der Kleinbasler Altstadt. Mitten zwischen kleinteiligen mittelalterlichen Häusern steht ein U-förmiger Bau hinter einer vierstöckigen symmetrischen Frontfassade im sogenannten Bauhausstil. 1932 wird hier eines der ersten Arbeitsämter der Schweiz eröffnet, weil immer mehr Menschen auch in der Schweiz ohne Stelle sind. Nicole Hostetler, die heutige Leiterin des Kantonalen Amts für Wirtschaft und Arbeit, erklärt.
7: Der Druck war sicher hoch, viele Stellensuchende, viele Arbeitslose. Man wollte auch ein bisschen wegkommen vom Stigma, diese Arbeitssuchenden, dass die schnell und freundlich, und sie sehen es auch hell, in einem hellen Raum bedient werden können, um möglichst schnell wieder eine Arbeit zu finden.
3: Als Vorbild für diesen Bau dient das Arbeitsamt im deutschen Dessau, das wenige Jahre zuvor vom renommierten Architekten Walter Gropius gebaut worden ist. Das Gebäude soll wie eine, Zitat, Menschensortiermaschine funktionieren. Verschiedene Türen sollen die Arbeitssuchenden schon von außen in zum Beispiel weibliche oder männliche Angestellte, Metall- oder Industriearbeiter, Bauhandwerker oder höhere Berufe aufteilen. Die Architektur sorgt für kurze Wege, damit die Arbeitssuchenden möglichst schnell wieder aus ihrer belastenden Situation befreit werden können. Die jüngste Renovation des Amtshauses an der Utengasse habe sich stark an den ursprünglichen Plänen vom Beginn der 1930er Jahre orientiert, sagt die Leiterin des Amts für Wirtschaft und Arbeit, Nicole Hostetler.
7: Wir sind sehr dankbar. Wir wollten eine offene, freundliche Atmosphäre haben. Sie merken es auch, es ist ruhig. Die Kundschaft, die Versicherten, die kommen, die sind hier auf Augenhöhe mit unseren Mitarbeitenden. Und ich glaube, das ist ganz gut gelungen, diese Situation hier herzustellen.
3: Im Amtshaus an der Utengasse treffe ich den Historiker Bernhard Degen von der Universität Basel, der sich intensiv mit den Folgen der Weltwirtschaftskrise auf die Schweiz befasst hat. Das Gebäude, das heute als modernes Arbeitsamt funktioniert, ist ein Erinnerungsort. Ein Ort, der an eine Wirtschaftskrise erinnert, wie sie die Welt vorher nicht gesehen und wie es sie auch nachher bis jetzt nicht mehr gegeben habe, erklärt Bernhard Degen.
5: Weil man hat ja aus den Erfahrungen dieser Weltwirtschaftskrise auch einiges gelernt und Vorkehrungen getroffen, die dazu geführt haben, dass es später nicht mehr so schlimm ausfiel, obwohl zum Teil die Prozentzahlen von Arbeitslosen wenigstens in der Statistik fast so hoch waren, aber die Auswirkungen waren kleiner.
3: Welche Lehren Politik und Wirtschaft aus der Weltwirtschaftskrise mittel- und langfristig ziehen, darum geht es in Episode 3 dieses Podcasts. Hier fokussieren wir nun auf die Schweiz und wie sie die Folgen des Crashs an der Wall Street spürt. Dazu betont der Historiker Bernhard Degen gleich zu Beginn, dass die schwarzen Tage im Oktober 1929 nur das Fass zum Überlaufen gebracht hätten.
5: Die Krise wurde an der Wall Street zuerst spektakulär sichtbar. Aber Probleme gab es bereits zuvor, weil die Weltwirtschaft war ziemlich desorganisiert.
3: Kurz gesagt, kämpfen viele Länder in den 1920er Jahren noch mit den Folgen des Ersten Weltkriegs. Deutschland muss hohe Reparationszahlungen leisten, vor allem an Frankreich. Frankreich seinerseits ist seit dem Krieg bei den USA verschuldet.
5: Das heißt, da musste Geld von Frankreich in die USA fließen und dieser Fluss kam Ende der 20er Jahre in Stocken, weil die Deutschen nicht mehr zahlen konnten.
3: Die Reparationszahlungen werden mehrmals neu organisiert. Doch auch gemäß dem sogenannten Young-Plan von 1929 hätte Deutschland über 60 Jahre, also bis ins Jahr 1988, Wiedergutmachungszahlungen leisten müssen. Weil Berlin diesen Forderungen nicht nachkommen kann und Kredite aus den USA immer spärlicher fließen, gerät der internationale Finanzmarkt schon vor dem Crash vom Oktober 1929 aus dem Lot. Der Sturz der Aktienkurse wirke sich dann aber in den USA schneller aus als anderswo, weil die Vereinigten Staaten anders funktionierten als Europa und insbesondere auch die Schweiz, erklärt Bernhard Degen.
5: Die Unternehmen finanzierten sich an der Börse. Hier finanzierten sie sich bei den Banken. Und an der Börse hatte es natürlich viele kleine Leute auch, die anlegten. Hier waren es nur die Banken vor allem. Und wenn dann ein Zahlungsproblem eintritt, dann traf das natürlich in den USA gerade Massen von kleinen Anlegern. Hier nicht so direkt.
3: Doch auch ein Teil der Schweizer Wirtschaft bekommt schnell und schmerzlich zu spüren, dass Kundinnen und Kunden aus den USA plötzlich klamm sind.
5: Textil, das ist zum Teil dann für immer verschwunden sogar. Uhren hatten Riesenprobleme, aber auch Maschinen, Metall, die konnten ihren Absatz nicht halten.
3: Gleichzeitig floriert die Bauwirtschaft in der Schweiz. Die Nachfrage nach Wohnungen ist riesig nach dem Ersten Weltkrieg.
5: Und da Bauten ja eine gewisse Weile dauerten, hat diese Konjunktur in der Bauwirtschaft noch bis 1931 angedauert, sodass die Krise nicht so stark spürbar war.
3: Im November 1931 aber stellt Bundesrat und Volkswirtschaftsminister Edmund Schulthess von den Radikalen der heutigen FDP ernüchtert fest:
8: Die Lage der Schweiz war bis in die jüngste Zeit eine verhältnismäßig befriedigende. Wohl spürten wir die Wirkungen der Weltkrise, allein viel weniger stark als andere Länder. Nunmehr sind aber auch wir von ihr mit voller Wucht erfasst worden.
3: Neben der Exportindustrie sind ab 1932 alle Branchen in der Krise. Weil die Nachfrage fehlt, streichen Unternehmen massenhaft Stellen. Immer mehr Menschen werden arbeitslos. Armut macht sich breit. Bis Mitte der 1930er Jahre steigt die Arbeitslosenquote auf rund 6,5%. Das ist zwar deutlich mehr als die rund 3%, an die sich die Schweiz in den letzten Jahren gewöhnt hat, trotzdem sieht es nach wenig aus angesichts der bis zu 25 und mehr Prozent Arbeitslosigkeit, die die USA und auch Deutschland verzeichnen. Dort seien das allerdings relativ kurze Spitzen, betont Bernhard Degen. Ab Mitte der 1930er Jahre geht die Arbeitslosigkeit in den USA, aber auch in Deutschland, unter anderem wegen der Aufrüstung, stark zurück. In der Schweiz bleibt sie beharrlich relativ hoch.
5: Das heißt, wenn man die Gesamtbilanz anschaut, dann hat die Schweiz zumindest schlechter abgeschnitten als westeuropäische Länder und hat schlechter abgeschnitten als die skandinavischen Länder und sogar ein bisschen, aber das ist wahrscheinlich im Fehlerbereich, als die USA auf die gesamte.
9: Wenn man quasi die arbeitslosen Personentage zusammenzählt. So.
5: Wenn man das Wirtschaftswachstum anschaut, von 30 bis 38 hat sie schlechter abgeschnitten. Aber sie hatte nie so eine riesige Spitze, wo eben so viele Leute aufs Mal auf der Straße standen. Und das sind die Fotos, die wir kennen. Hier haben wir bescheidenere Mengen.
3: Neben der Industrie leidet auch der Bankenplatz Schweiz. Die Grossbanken, damals spricht man von 8 Grossbanken in der Schweiz, haben großzügig Kredite vergeben, vor allem in Deutschland, aber auch in anderen Ländern. Als deutsche Unternehmen die Zinsen für die Kredite nicht mehr bezahlen und Investitionen in anderen Ländern an Wert verlieren, weil die lokalen Währungen abgewertet werden, während der Franken stark bleibt, geraten viele Schweizer Banken unter Druck. Eine Großbank, die einzige in der Romandie, der Comptoir des Comptes de Genève, geht Konkurs. Eine zweite, die Schweizerische Volksbank, überlebt nur dank einer gewaltigen Finanzspritze des Bundes. Für 100 Millionen Franken beteiligt sich die Eidgenossenschaft 1933 am Genossenschaftskapital der Volksbank, was damals fast einem Viertel aller Ausgaben des Bundes entspricht. Heute wären das rund 20 Milliarden Franken. Die Volksbank liquidiert in der Folge fast ihr gesamtes Auslandgeschäft. Auch weitere Großbanken geraten ins Strudeln, sagt Bernhard Degen.
5: Zum Beispiel die Eidgenössische Bank oder die Basler Handelsbank, damals auch Großbanken. Deren Reserven wurden dabei so stark strapaziert, dass sie dann nach dem Zweiten Weltkrieg im Prinzip untergingen. Faktisch gelöst wurde es wie heute. Sie wurden von anderen Großbanken übernommen.
3: Auch Dutzende kleinere Banken straucheln. Bis 1938 geht ein Sechstel aller Schweizer Banken Konkurs oder fusioniert.
5: Der Anteil des Finanzsektors an der gesamten Schweizer Wirtschaft ging stark zurück in dieser Zeit, wie dann später jetzt eben auch mit den Problemen in der Finanzkrise.
3: »1934 greift die Politik ein, vor allem zum Schutz von Gläubigerinnen und Aktionären. Das Parlament erlässt erstmals Vorschriften, die den Banken Mindestreserven vorschreiben. Zudem wird die Eidgenössische Bankenkommission, die Vorgängerin der heutigen Finanzmarktaufsicht FINMA, eingesetzt. Sie soll die neuen Vorgaben überwachen. Sozusagen als Kompensation für die strengeren Kontrollen legt der Bund das Bankgeheimnis gesetzlich fest und gibt dem Schweizer Finanzplatz damit einen neuen Trumpf in die Hand fürs internationale Geschäft. Unmittelbar noch wichtiger aber ist für die Banken und für die gesamte Schweizer Wirtschaft, dass die Schweizerische Nationalbank 1936 den Franken abwertet. Endlich abwertet. Die Schweiz ist eines der Industrieländer, das in den 1930er Jahren am längsten am Wert der eigenen Währung festhält. Während Großbritannien und danach die USA diesen Schritt bereits Anfang des Jahrzehnts machen, um ihre Exportwirtschaft wieder anzukurbeln, gehört die Schweiz zusammen mit Belgien, Frankreich und Italien zum sogenannten Goldblock, einer Gruppe von Ländern, die um fast jeden Preis daran festhalten, dass ihre Währung durch Gold abgesichert ist. Die bürgerliche Mehrheit in der Schweiz zusammen mit der Nationalbank fürchtet sich vor einer Abwertung, weil diese die Inflation antreiben könnte.
5: Die politische Antwort, die war in der Schweiz, sparen, Deflation. Das heißt, es kam nicht mehr so viel Geld, also musste der Staatshaushalt gekürzt werden. Die Leute hatten auch nicht mehr so viel Geld. Damit floss weniger Geld in den Konsum zum Beispiel oder auch in Bauten und so weiter.
3: Entsprechend ruft der Bundesrat die Bevölkerung wiederholt zum Durchhalten auf. So auch Bundespräsident Rudolf Minger, der erste Bundesrat der Bauern- und Gewerbepartei, aus der später die SVP entsteht, am 1. Januar 1935.
10: Dass wir im Jahre 1935 große wirtschaftliche und politische Schwierigkeiten zu überwinden haben, darüber muss heute in unserem ganzen Volke Klarheit herrschen. Verwehrleidigkeit, Verwöhnung und Verweichlichung ist einstweilen kein Platz mehr.
3: Die Schweiz unternimmt da so lange wenig bis nichts, um den Konsum zu fördern. Ganz anders die USA. Im Rahmen des sogenannten New Deals unter Präsident Roosevelt, der in Episode 1 dieses Podcasts Thema ist, fördern sie die Nachfrage mit großen Staatsinvestitionen und überwinden die schlimmste Krise so vergleichsweise schnell. Doch der Druck in der Schweiz zu ähnlichen Massnahmen steigt. Ein Volksbegehren der politischen Linken mit dem Titel «Kriseninitiative» scheitert 1935 an der Urne nur relativ knapp. Es hat unter anderem verlangt, dass die Kaufkraft der Durchschnittsverdienerinnen und Verdiener gestärkt, Preise gedeckelt, Löhne geschützt, der Kapitalmarkt reguliert und der Export staatlich gefördert würde. Im gleichen Jahr lanciert der Bundesrat die sogenannte Wehranleihe, mit der der Bund über 300 Millionen Franken sowohl für die Armee als auch für Arbeitsprogramme einnimmt. So wird beispielsweise der Bau der modernen Straße über den Sustenpass in Angriff genommen, sowohl um die Mobilität der Armee im Alpenraum zu verbessern, als auch um hunderten Männern eine Arbeit zu geben. Auch Flusskorrekturen im Rheintal oder der Binnenkanal im Berner Seeland werden in dieser Zeit vorangetrieben, um Kulturland zu gewinnen und gleichzeitig Arbeitslose zu beschäftigen.
5: Und dann war es für die Linke und für die Rechte annehmbar. Die Linke betonte die Schaffung von Arbeitsplätzen und die Rechte betonte die Aufrüstung der Armee.
3: Diese Maßnahmen wirken allerdings nicht sofort. Während die Wirtschaft anderer Länder auch im Zuge der Aufrüstung wieder wächst, bleibt die Schweizerische in der Krise. Schon 1932 sind erstmals über 100'000 Frauen und Männer als arbeitslos registriert und die Zahl steigt stetig weiter bis auf 124'000 im Januar 1936, also auf rund 6,5%. Die tatsächliche Arbeitslosigkeit ist allerdings deutlich höher, weil sich nur meldet, wer auf Unterstützung hofft. Das tun aber lange nicht alle, denn damals wird angesichts der Not zwar die Einrichtung einer Arbeitslosenversicherung auf Bundesebene angestoßen, noch bis nach dem Zweiten Weltkrieg gibt es in der Schweiz lediglich einen Flickenteppich von kantonalen, kommunalen und gewerkschaftlichen Lösungen. Oft reichen deren Taggelder für Arbeitslose bei weitem nicht. Als schließlich Frankreich 1936 den Franc abwertet, unternimmt also auch die Schweizerische Nationalbank diesen Schritt.
5: Weil die Konkurrenzfähigkeit mit dem starken Franken war einfach nicht mehr gegeben. Und das zweite Problem war, jedermann war klar, irgendwann müssen die abwerten. Und damit ist das Geld abgeflossen. Also es wurde von Schweizer Finanzinstituten auf solche im Ausland verschoben. Hier war kaum mehr Geld.
3: Die Radionachrichten berichten im September 1936 so über die Abwertung der Schweizer Währung oder Valuta, wie man damals oft sagt.
11: Nach Kenntnisnahme des Beschlusses der französischen Regierung, den französischen Franken um ungefähr 30% abzuwerten, hält der Bundesrat dafür, dass das Interesse der nationalen Wirtschaft auch die Schweiz zwingt, ihre Valuta den führenden Weltvaluten anzunähern.
3: Der Franken bleibt zwar ans Gold gebunden, aber zu einem um 30% tieferen Wert. Dieser Schritt komme viel zu spät, sind viele Expertinnen und Experten heute überzeugt, auch Bernhard Degen.
5: Das war sicher ein Fehler, also nicht nur die Weigerung abzuwerten, sondern auch der Versuch, die Wirtschaft anzukurbeln, indem man Löhne senkte, indem man Preise senkte und indem die öffentliche Hand nur noch sparte. Dieser Mix hat dazu geführt, dass fast nichts mehr lief.
3: Die Abwertung von 1936 ist dann erfolgreicher, als viele zuvor gedacht haben. Angesichts der wachsenden internationalen Spannungen gilt der Schweizer Franken, der nun wieder zu einem annehmbaren Kurs gewechselt werden kann, als sicherer Hafen. Entsprechend komme das Geld damals massenhaft zurück, sagt Bernhard Degen.
5: Und die Kantone, die vorher nichts mehr bekamen für ihre Anleihen, die wurden überschwemmt. Also sie bekamen mehr, als sie eigentlich aufgelegt haben.
3: Das schlagendste Beispiel für diese Entwicklung sei denn auch die erwähnte Wehranleihe. Das wieder in großen Mengen vorhandene Geld müsse irgendwo hin.
5: Und da floss natürlich ein guter Teil in diese Wehranleihe, aber nicht so, wie das oft in Geschichtsbüchern steht, aus patriotischen Gründen, sondern weil das eben eine gute Anlage war.
3: Bis die Wehranleihe und die damit finanzierten Projekte aber ihre stimulierende Wirkung auf die Wirtschaft entfalte, sei die Krise allerdings ohnehin schon fast vorbei, meint Bernhard Degen.
5: Weil Ende der 30er Jahre war in den meisten Ländern wieder eine relativ gute Konjunktur, was sich auch positiv auf die Schweiz auswirkte.
3: Vor allem natürlich, weil Schweizer Produkte im Ausland wieder vermehrt nachgefragt werden. Der internationale Handel hat sich mit der Weltwirtschaftskrise aber stark verändert und damit auch die Schweizer Außenwirtschaftspolitik. In den frühen 30er Jahren ist die Schweiz umgeben von Ländern, die untereinander freien Handel treiben, sich aber nach außen hin abschotten. Besonders stark sind der Sterling-Block rund um Großbritannien und der Reichsmark-Block des Deutschen Reichs und der von ihm abhängigen Staaten. Güter und Geld zirkulieren immer weniger frei. So schließt auch die Schweiz sogenannte Clearing-Abkommen ab. Dabei werden keine fremden Devisen hin und her geschickt, sondern staatliche Stellen in zwei Ländern, die miteinander Handel treiben, verrechnen Ein- und Ausfuhren miteinander. Ein anderes Instrument zur Stützung des Exports ist die sogenannte Exportrisikogarantie, die der Bund 1934 einführt. Für Exporte in instabile Länder übernimmt die öffentliche Hand einen Teil des finanziellen Risikos der Exporteure und sichert damit Arbeitsplätze in der Schweiz. Zusammenfassend lässt sich sagen, die Schweizer Politik antwortet zuerst mit einem rigiden Sparkurs auf die Krise und erst spät mit gewissen konjunkturfördernden Massnahmen. Die Sparpolitik führt in den 1930er Jahren jedoch zu einer zuvor undenkbaren Allianz. Gewerbetreibende sowie Industriebetriebe, die hauptsächlich fürs Inland produzierten, und die Gewerkschaften hätten sich plötzlich im gleichen Boot gesehen, sagt Bernhard Degen.
5: Das Gewerbe war ja in vielen Bereichen stark abhängig vom Staat. Zum Beispiel das Tiefbaugewerbe lebte wesentlich von Staatsaufträgen, Straßenbau und so weiter. Und die konnten sich dann mit den Gewerkschaften zusammentun und die haben gemeinsam gefordert, der Kanton oder so soll Straßen besser ausbauen und weiß ich was.
3: Um so Arbeitsplätze zu schaffen. Arbeitnehmende und Gebende kommen sich näher und legen dabei unter anderem Regeln zu Lohn und Arbeitszeit in immer mehr sogenannten Gesamtarbeitsverträgen fest.
5: Der entscheidende Punkt war der Landesmandelvertrag im Baugewerbe, weil das Baugewerbe war traditionell das Gewerbe mit weitaus den meisten Streiks. Und dort hat man sich dann 1937 zum Landesmandelvertrag gefunden, also der heute ja auch alle paar Jahre wieder diskutiert wird.
3: Und der auch den sogenannten Arbeitsfrieden beinhaltet, die Abmachung also, dass Konflikte zwischen Arbeitnehmenden und Arbeitgebenden auf dem Verhandlungsweg beigelegt und keine Kampfmaßnahmen wie Streiks ergriffen werden. Dieser Arbeitsfrieden erhält in der Schweiz in der Folge, wie Bernhard Degen festhält, identitätsstiftende Bedeutung. So sei die Überzeugung bis heute verbreitet, dass der Wohlstand in der Schweiz zu einem großen Teil darauf zurückzuführen sei, dass sich Gewerkschaften und Arbeitgebende relativ selten ruinöse Arbeitskämpfe liefern. Inwiefern der Crash von 1929 und die darauffolgende Weltwirtschaftskrise den Zweiten Weltkrieg mitverursachen, ist schwer abzuschätzen. Klar ist, die Weltwirtschaft erholt sich von der Krise, indem sie sich auf den Krieg vorbereitet. Auch die Schweizer Wirtschaft überwindet schließlich die Krise und geht gestärkt aus dem Zweiten Weltkrieg hervor, weil sie von Kriegszerstörungen weitgehend verschont bleibt. Flusskorrekturen, Straßenbauten, Bankenregulierung, Exportrisikogarantie, Arbeitsfrieden – vieles, was in der Krise geschaffen wird, bleibt noch Jahrzehnte bestehen, zum Teil bis heute. So auch das Amt für Wirtschaft und Arbeit an der Utengasse mitten in der Basler Altstadt. Entstanden in der Wirtschaftskrise bietet es heute eine Palette an staatlichen Dienstleistungen, die vor 100 Jahren noch kaum vorstellbar waren. Amtsleiterin Nicole Hostetler:
7: Wir bieten an alle Dienstleistungen der Arbeitslosenversicherung, also die Beratung des regionalen Arbeitsvermittlungszentrums, dann aber auch die Wirtschaft- und Standortförderung und die Arbeitsmarktaufsicht, Kontrolle der Arbeits- und Lohnbedingungen.
3: Inwiefern die Weltwirtschaftskrise Politik und Wirtschaft heute noch beeinflusst, warum die jüngsten Krisen an den Aktienmärkten nicht so gravierende Konsequenzen gehabt haben wie der Crash von 1929 und was die Wirtschaftswissenschaften aus der grossen Krise gelernt haben und was nicht, darum geht's dann in Episode 3 dieser Folge von SRF Geschichte zur Weltwirtschaftskrise. Das war Episode 2, die Schweiz trifft später, aber härter. Mein Name Klaus Ammann. 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

0: die Nachrichten von SRF um 15 Uhr mit Marco Kalle. Das rumänische Militär hat im Schwarzen Meer eine Drohne zerstört, die mit Sprengstoff beladen war. Die Drohne war in der Nähe eines wichtigen Erdgasprojekts entdeckt worden. In Absprache mit dem Verteidigungsbündnis NATO habe ein Kampfflugzeug die Drohne dann abgeschossen, sagt das rumänische Militär. Es begründete den Einsatz mit dem Schutz der über 100 Menschen, die auf der Gasplattform Neptune Deep arbeiten. Das Projekt gilt als wichtig für die europäische Energieversorgung. Rumänien und auch die Ukraine sagen beide, die Drohne stamme nicht von den ukrainischen Streitkräften. Im Schwarzen Meer kommt es seit Beginn des russischen Angriffskriegs gegen die Ukraine immer wieder zu Vorfällen mit Drohnen und Seeminen. Mehr als 50 Jahre nach einem tödlichen Brandanschlag auf ein jüdisches Altersheim in München haben die deutschen Behörden den mutmaßlichen Täter identifiziert. Nach Angaben der Staatsanwaltschaft handelt es sich um einen inzwischen verstorbenen Rechtsextremen. Beim Anschlag im Jahr 1970 kamen 7 Menschen ums Leben. Neue Zeugenaussagen hätten den Verdacht erhärtet, dass der damals 25-Jährige das Feuer gelegt habe, sagt die Staatsanwaltschaft. Weil der Mann bereits vor 6 Jahren gestorben ist, wird der Fall nun aber definitiv zu den Akten gelegt. Und dann 2 Meldungen aus der Schweiz. Eine Hausbesetzung in Basel hat für eine Aktivistin und einen Aktivisten ein teures Nachspiel. Sie müssen der Polizei rund 90.000 Franken für einen mehrstündigen Einsatz bezahlen. Die beiden hatten sich bei der Räumung einer besetzten Liegenschaft im Kliebeck-Quartier auf dem Dach verschanzt und weigerten sich stundenlang, das Gebäude zu verlassen. In der Schweiz könnte es diesen Herbst viel Most geben, trotz der Trockenheit. Der Schweizer Obstverband rechnet damit, dass etwa 96.000 Tonnen Mostäpfel geerntet werden können. Im Vergleich mit den letzten Jahren ist das ein Fünftel mehr. Bei den Mostbirnen dürfte es hingegen eine unterdurchschnittliche Ernte geben. Die Früchte sind laut dem Obstverband wegen der Trockenheit zwar kleiner als sonst, dank der vielen Sonnenstunden aber besonders süß. Das Wetter: Heute gibt es stellenweise Regengüsse und teils auch kräftige Gewitter. Morgen regnet es ebenfalls zeitweise und es wird kühler mit 17 bis 21 Grad. Das waren Nachrichten von Radio SRF, verantwortlich Mario Sturni.
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4: Woran denken Sie, wenn Sie den Namen Samuel Beckett hören? An Godot wahrscheinlich, oder? Die beiden Landstreicher Wladimir und Estragon, die vergeblich auf eine geheimnisvolle Person namens Godot warten. Warten auf Godot, das berühmteste Theaterstück von Samuel Beckett, ein Meilenstein des absurden Theaters. Um Beckett geht's heute, aber es geht nicht um Godot, sondern um den Unbekannten, Ted Beckett. Es gibt unbekannte Texte des irischen Autors, tatsächlich noch etwas nicht Bekanntes, nämlich die deutschen Tagebücher. Und ich freue mich sehr, dass ich im Studio dazu jetzt begrüßen darf Oliver Lubrich, ein Beckett-Fachmann. Willkommen, Herr Lubrich.
5: Hallo. Vielen Dank, Herr Hauser.
4: Sie sind Literaturwissenschaftler, Professor für neuere deutsche Literatur an der Uni Bern. Oliver Lubrich, woher kommt Ihre Begeisterung für Beckett?
5: Mich interessiert Beckett von jeher als Dramatiker, als Schriftsteller, aber diese Neuentdeckung, Beckett jetzt auch kennenlernen zu können, als Zeugen im Totalitarismus, als einen Autor, der 1936-37 Nazi-Deutschland bereist hat, das finde ich ist nur nochmal ein ganz anderer Aspekt, der ihn neu interessant macht.
4: Bevor wir dazu kommen, zu diesen neuen Aspekten durch seine Reise nach Deutschland, reden wir ein bisschen noch über Beckett selber. Es gibt ja diese Vorurteile, wenn man denkt an Beckett, er sei unpolitisch, er hat eben das langweiligste Theaterstück ever hinterlassen. Was ist da dran an diesen Vorurteilen, dass er radikal handlungsentleert ist? Stimmt das?
5: Also oberflächlich betrachtet ja. Und wir haben ja zum Beispiel Warten auf Godot, das Sie angesprochen haben, lange genau so gelesen, auch lesen wollen und verstehen wollen. Es geht um die Absurdität unserer Existenz. Wir warten auf irgendwas, Godot, Gott, was auch immer, und nichts passiert. Aber wenn wir jetzt wissen, dass sich Beckett ein halbes Jahr lang in der Diktatur aufgehalten hat, in Nazi-Deutschland, bevor er Warten auf Godot geschrieben hat, dann wird eine Interpretation plausibel, die kürzlich ins Spiel gebracht worden ist, nämlich man könnte das Stück auch so lesen, dass es nicht ort- und zeitlos ist, im Irgendwann und Irgendwo spielt, sondern an einem ganz bestimmten Ort zu einer ganz bestimmten Zeit, nämlich in Südfrankreich, 1942-43.
4: Warum?
5: Die beiden Hauptfiguren sind zwei jüdische Flüchtlinge, die auf ihren Schleuser warten, der sie in die Schweiz oder nach Italien bringen soll. Also diese politisch-historische Lesart, für die es diverse Indizien im Text selbst gibt, die wird noch plausibler, wenn wir wissen, dass Beckett eben sehr wohl einen politischen Hintergrund hatte, eben weil er sehr genau als Zeuge, als Augenzeuge, als Beobachter, als Ethnologe geradezu ein halbes Jahr im Dritten Reich verbracht hat und darüber geschrieben hat.
4: Das sind jetzt eben diese German Diaries, die jetzt herauskommen. Oliver Lubrich, Sie geben das zusammen mit Mark Nixon, geben Sie die heraus, diese Tagebücher. Und genau heute, also am 20. August, erscheinen Sie im Verlag Suhrkamp. Beckett ist ja 1989 gestorben. Warum erst jetzt? Warum kommen die erst jetzt, nach 30 Jahren nach seinem Tod, raus?
5: Die Tagebücher sind entdeckt worden vom Neffen von Samuel Beckett, Edward Beckett, nachdem Samuel Beckett verstorben war in seinem Haus, in seiner Wohnung in Paris. Das heißt, Beckett selbst hat sie nie publiziert, auch nie überarbeitet, in eine Form gebracht, die er dann hätte publizieren wollen. Sie sind gewissermaßen als private Texte, als Rohmaterial erhalten
4: geblieben. Eben, er wollte sie ja auch nicht veröffentlichen, das ist eben privat.
5: Genau, das sind eigentlich also sozusagen Aufzeichnungen von ihm, mit denen er später in gewisser Weise gearbeitet hat, also sich anregen hat lassen für verschiedene Texte. Aber er hat also kein Buch über Nazi-Deutschland geschrieben. Er wollte auch keine Reisereportagen oder Feuilletons schreiben. Er arbeitete in dieser Zeit an seiner Sprache, an seiner Poetik. Er

0: heißt, zunächst einmal musste deutlich werden, wie interessant das Material ist. Und vielleicht hat man auch befürchtet, dass etwas darin stehen könnte, das Beckett diskreditiert politisch. Es gibt ja diverse Zeugen internationaler Schriftsteller und Schriftstellerinnen, die Nazi-Deutschland bereist haben und durchaus teilweise anfällig waren, fasziniert von bestimmten Elementen der totalitären Inszenierung. Das ist bei Beckett nicht der Fall, hätte aber sein können, theoretisch. Und dann war es ein längerer Prozess des darüber Sprechens, wie machen wir die Ausgabe, zweisprachig in diesem Fall mit einer deutschen Übersetzung und, was ja ungewöhnlich ist, zunächst mit dem englischen Original auch in der Erstpublikation, bevor der Text dann in England und in den USA veröffentlicht wird.
1: Aber dennoch, warum hat es trotzdem 30 Jahre gedauert?
0: Naja, zunächst mal, die meiste Zeit ging es darum, überhaupt die Lizenz zu bekommen, also dass Suhrkamp überhaupt den Text publizieren durfte. Naja, und dann ist es nicht ganz einfach, wir mussten das edieren, also es sind 550 Seiten, rund sehr eng beschriebene Tagebuchblätter, 6 Hefte insgesamt, und das musste entziffert werden. Ja, manche Stellen waren durchaus schwierig, da haben wir uns Mark Nixon vor allem und ich mikroskopisch quasi drüber gebeugt. Manche Begriffe, die dann auf Deutsch sind, wiederum mitten im englischen Text zu entziffern, mit denen er wortspielerisch umgeht. Ja, er schreibt zum Beispiel für den Berliner Wannsee Wahnsee. Ja, da mussten wir überlegen, ist das jetzt Absicht oder ein Fehler? Es ist wahrscheinlich Absicht, dass er versucht zu zeigen, dieser kollektive Wahn, diese kollektive politische Psychose, die da in der Reichshauptstadt um sich greift, die bringt er spielerisch auf den Punkt. Also der Text ist sehr witzig auch, ja, sehr sprachspielerisch, und all das zu erstmal entziffern, zu edieren, zu kommentieren und zu übersetzen. Gabi Hartl hat den Text wunderbar ins Deutsche übersetzt. Das hat ein bisschen gedauert, ja.
1: Akribische Detektivarbeit, die Sie da gemacht haben. Und dann ist aber eben deutlich geworden, sagen Sie auch, dass das interessant und wichtig ist für die Beckett-Forschung, als, wie Sie es vorhin angedeutet haben, als Rohmaterial, als Fundus, auf dem er aufbaut und sich entwickelt, seinen Stil, seine Sprache entwickelt.
0: Ganz genau. Also zunächst einmal ist es das, kann man sagen, letzte Werk von Beckett, das noch nicht veröffentlicht war. Eben ein umfangreicher Text. Dann ist es das einzige Tagebuch, das Beckett jemals geführt hat, ja, und über einen so langen Zeitraum. Und wir erleben eben den jungen Autor, noch bevor er berühmt war, durchaus in einer Krisenphase. Er war in einer persönlichen und auch künstlerischen Krise und entscheidet sich dann, nach Deutschland aufzubrechen, dort ein halbes Jahr zu verbringen und täglich zu schreiben, Beobachtungen aufzuschreiben und dabei an seiner Sprache zu arbeiten und seine Poetik zu überdenken. Was für eine Literatur will ich schreiben in der Situation dieser politischen Herausforderungen?
1: Also das war eben 36, 37, wo er dieses halbe Jahr dann nach Deutschland gereist ist. Sie sagen, persönliche Krise, er hat seinen ersten Roman abgeschlossen, noch nicht veröffentlicht, aber warum Deutschland? Warum geht er nicht nach Frankreich oder Uruguay oder warum
0: genau
1: Deutschland?
0: Ja, Uruguay wäre auch denkbar gewesen, aber er sprach sehr gut Deutsch. Er hatte eine Liebesbeziehung in Deutschland, war seit 1928 öfter in Deutschland, in Kassel, Peggy Sinclair. Und er interessierte sich für deutsche Literatur, las deutsche Literatur. Das heißt, er hatte die Voraussetzungen dafür, wirklich als sehr kompetenter, präziser und scharf beobachtender Zeuge zu sehen, was passiert in Nazi-Deutschland, wie verändert sich die deutsche Kultur, wie verändert sich die deutsche Sprache. Hätte er kein Deutsch gekonnt, wäre das nicht möglich gewesen. Also man merkt wirklich, wenn man den Text liest, wie auch das Ganze eine Art Sprachrecherche ist. Er gebraucht mehr als 1500 deutsche Wörter im Verlauf seines Tagebuches, mehrere hundert Sätze, die er schreibt oder zitiert. Wir haben ein Glossar in der Ausgabe hinzugefügt, Beckets Deutsch, ja, also geradezu ein kleines Lexikon, ein Vokabelheft mit sehr, sehr ungewöhnlichen Einträgen, die auch zeigen, wie er gerade, fast wie Viktor Klemperer in seiner Analyse der Sprache des Dritten Reiches, sich dafür interessiert, was macht der Faschismus mit dem Deutschen, mit der deutschen Sprache. Also Angriff, Auslese, Bierabteilung, Verhetzungskünste, all solche Begriffe tauchen bei ihm im Original auf.
1: Verhetzungskünste.
0: Ja.
1: Er hat es lang ausgehalten in Deutschland. Ich meine, das war jetzt keine Reise von 2 Wochen, sondern ein halbes Jahr.
0: Genau.
1: Und dann hat er mehr oder weniger angewidert abgebrochen.
0: Genau. Also er ist schon

0: Auch länger angewidert ist eigentlich das richtige Wort. Es gab ja, wie gesagt, zahlreiche internationale Autorinnen und Autoren, die auch in Deutschland waren. Virginia Woolf, Albert Camus, Jean-Paul Sartre und so weiter. Die junge John F. Kennedy als Student. Max Frisch als Schweizer junger Autor, der für die Neue Zürcher Zeitung berichtet, 1935. Und viele waren durchaus weniger angewidert.
1: Bei Beck, ja. Ja, das heißt... Also bei Frisch zum Beispiel, der wäre ambivalenter.
0: Also Frisch berichtet zum Beispiel von einer antisemitischen, rassistischen Ausstellung aus Berlin und ist aber sehr bemüht, so scheinbar neutral davon zu berichten. Er nennt sie eine Prachtleistung und schreibt, man wolle dann aber doch hoffen, dass die Rassenfrage nicht noch weiter auf die Spitze getrieben werde, nach jenem notwendigen Zurückdämmen der Juden. Also durchaus Bemerkungen, die ihm dann später unangenehm gewesen sein müssen. Und das gibt es bei Beckett nicht. Das ist durchaus ungewöhnlich, dass er also eigentlich von Anfang an eine distanzierte, sarkastische und, wie Sie sagten, angewiderte Haltung zeigt. Und das hält er aber nur ein halbes Jahr durch und dann reicht es ihm. Es gibt immer wieder Sätze, auch in seinem Tagebuch zum Beispiel, wunderbar finde ich, dass er schon relativ früh feststellt, what a Schererei this trip is becoming. Ja, versteht man eigentlich nur, wenn man weiß, was Schererei ist. Ja? Also ihm wird das irgendwie trouble, ja, eine auch schwierige Reise. Oder an einer Stelle sagt er, ja, also irgendwann muss ich einfach kotzen oder nach Hause fahren. Also es ist klar, er ist angewidert, sarkastisch, versucht aber zugleich, so genau wie möglich zu beobachten, so viel wie möglich mitzunehmen. Er ist wie ein teilnehmender Beobachter, wie ein Ethnologe im Feld, der die Deutschen interviewt, ja, mit ihnen spricht, beobachtet, O-Töne aufnimmt, in Museen geht, Künstler und Kunsthistorikerinnen besucht, den Komiker Karl Valentin besucht etc. Also er ist sehr intensiv mittendrin und zugleich aber intellektuell auf Distanz.
1: Jetzt sagen Sie, es sind verschiedene Leute eben nach Deutschland da gefahren. Max Frisch, Sartre war auch einer, der kam. Gibt's da jetzt Konstanten? Wenn ich mir jetzt vorstelle, das sind lauter Autoren, die mit weit ausgefahrenen ästhetischen Antennen durch die Welt laufen und dann eine existenzielle Erfahrung haben und dann auf ihre Art drauf reagieren. Das heißt, sie suchen sozusagen diese existenzielle Erfahrung, um dann auf ihre Art drauf reagieren zu können.
0: Ganz genau. Also das ist zum Beispiel, was Virginia Woolf macht. Sie reist 1935 von Holland aus nach Deutschland zusammen mit ihrem jüdischen Ehemann Lennart und einem Hausäffchen Mitzi. Ja. Und im Auto fahren sie also durch Deutschland. Und was Virginia Woolf macht in ihrem Tagebuch ist Folgendes. Sie beschreibt in ihren eigenen Aufzeichnungen gleichsam ein Experiment. Faschismus im Selbstversuch. Was macht das mit mir physisch und psychisch vom Moment der ersten Begegnung mit Uniformierten an der Grenze bis zur Ausreise? Also sie beobachtet sich selbst und protokolliert ihre eigenen psychophysischen Reaktionen in der Diktatur.
1: Da muss man aber auch einigermaßen angstfrei sein, um sowas überhaupt auf sich nehmen zu wollen.
0: Ja. Auch weil das, was man herausfindet, nicht nur angenehm ist. Zum Beispiel beschreibt sie eine Szene, wo sie in eine Massenveranstaltung geraten, eine hysterische Menschenmenge, die Hermann Göring erwartet. Und dann sagt sie, I raised my hand, also ich hob meine Hand, ja, als hätte sie sich mitreißen lassen. Und dann verarbeitet sie das später. Also das sind, wie ich finde, gerade aus der Situation heraus besonders interessante Aufzeichnungen, viel vertrauenswürdiger auch als die Auskünfte deutscher Zeitzeugen nach dem Krieg, die dann sagten, ja, wir haben es nicht gewusst oder wir waren selbstverständlich immer schon in der SPD oder so. Also ausländische Zeugen geben unbefangener zu, wo sie selbst bestimmte Elemente faszinierend fanden. Sie beschreiben oft auch Einstellungswandel, also wie sie anfangs mit bestimmten Sympathien kamen und was sie dann aber erkannten, zum Beispiel über die Kriegsvorbereitungen oder die sich verschärfende Verfolgung der Juden. Also man kann wirklich in diesem Fall sagen, der fremde Blick sieht mehr. Und das gilt für Beckett, der lange da war und besonders gründlich beobachtet, ganz besonders.
1: Der fremde Blick sieht mehr. Das ist, Oliver Lubrich, einer Ihrer Forschungsschwerpunkte, die Reisen ausländischer Autoren durch Nazi-Deutschland, weil eben der fremde Blick mehr sieht. Ging diese diese Faszination an diesen Reiseberichten, ging die los mit Beckett?
0: Sie ging los, in meinem Fall ehrlich gesagt, mit Jean Genet.
1: Warum?
0: Das ist auch eine ganz schräge Geschichte. Genet berichtet in seinem Tagebuch des Diebes, wie er 1937 als Vagabund und Prostituierter, als Stricher durch Deutschland gereist sei. Und das ganze Projekt ist im Grunde die existenzialistische Idee, sich selbst als den anderen, ja, den großen Gegner der französischen Zivilisation zu schildern. Ja. Kriminell zu sein, in Genets Fall schwul zu sein, eine ganz andere Ästhetik des Abseitigen, des Ekelhaften und so weiter zu verkörpern. Und dann kommt er nach Deutschland und merkt, wenn ich hier anders sein will, dann müsste ich mich eigentlich moralisch verhalten, denn dies ist ein Volk von Dieben. Wenn ich hier stehle, tue ich nichts Besonderes, wodurch ich mich auszeichnen könnte. Also wenn alle kriminell sind, dann bringt es nichts, sich durch Kriminalität abzusetzen. Und im Grunde muss er dann aufgeben und kann nach Hause fahren.
1: Also in dem Sinn, in diesem amoralischen Land ist selbst das Landstreichen keine schöne Sache mehr.
0: Genau.
1: Ja. Das ist der Kulturplatz-Talk. Wir reden heute mit dem Beckett-Fachmann und Literaturwissenschaftler Oliver Lubrich über Samuel Beckett, und zwar über die deutschen Tagebücher, German Diaries, die heute erscheinen, heute an diesem 20. August. Herr Lubrich, was hat er denn jetzt gemacht dieses halbe Jahr? Der ist natürlich dann unglaublich viel herumgekommen. Wo war er denn überall?
0: Also die Reise hat mehr als 30 Stationen. Er landet zunächst und hält sich eine Weile auf in Hamburg und reist dann grob gesagt über Berlin nach München und dann zurück nach Hause. Er besucht sehr viel Museen, geht in die verbotenen Räume auch. Wir sind ja 1936, 37 in der Phase, wo gerade die Ausstellung Entartete Kunst vorbereitet
1: genau,
0: wird.
1: Genau, die war im Juli 1937 in München. Und die sieht er noch, diese Bilder, als die noch in den Museen hängen.
0: Genau. Also als sie zum Teil noch in den Museen hängen, zum Teil aber auch schon weggeschlossen sind oder überwiegend in, was er nennt, Folterkammer oder Schreckenszimmer. Er besorgt sich in Hamburg eine Art Sondererlaubnis, die verbotene Kunst zu sehen. Und als Ausländer zeigt man ihm dann auch noch oder öffnet ihm teilweise etwa in Halle diese Räume, in denen die Bilder schon gesammelt werden, um dann in der Ausstellung Entartete Kunst gezeigt zu werden. Und er trifft auch den dann später so berüchtigten Kunsthändler Hildebrand Gurlitt, der 9-mal erwähnt wird im Tagebuch, der ihm Max Beckmann zeigt. Oder zum Beispiel eine Radierungsmappe von Otto Dix, Der Krieg. Ja, ein Nightmare Talent, kommentiert Beckett, ja, ein Albtraumtalent. Und diese Bilder gingen dann ja durch das Legat von Gurlitts Sohn ans Kunstmuseum in Bern, wo sie sich heute befinden.
1: Das ist einige viele Jahre her, ich glaube 2013 war das schon, als der Gurlitt war eben einer dieser Kunsthändler, der während der Zeit des Nationalsozialismus mit der Verwertung beschlagnahmter Werke beauftragt war, Picasso, Matisse, Chagall und so weiter. Jetzt Samuel Beckett sieht diese Bilder in der Sammlung von Hildebrand Gurlitt. Schreibt er darüber?
0: Er schreibt darüber und das ist auch nur ein Beispiel. Also er besucht solche Sammler, er besucht aber auch jüdische Künstlerinnen, die nicht mehr ausstellen dürfen, beziehungsweise nur noch privat und nur für Juden. Er schreibt ein ganzes Schreiben, einen Brief ab, nämlich das Berufsverbot, das eine jüdische Künstlerin Gretchen Wohlwill bekommen hat. Und er besucht jüdische Kunsthistorikerinnen, Privatsammler und so weiter. Er lebt also regelrecht eine jüdische Kunstszene, die im Verschwinden begriffen ist. Manche emigrieren, ja, andere werden schikaniert. Die Verschärfung der Verfolgung wird darin für ihn erfahrbar und spürbar. Also er geht nicht einfach nur in Anführungszeichen durch Museen, sondern richtig tief hinein in den auch Untergrund, in den künstlerischen Untergrund, in die jüdische Kunstszene.
1: Beschreibt also die Arbeitsbedingungen der Künstler.
0: Ganz genau.
1: Wenn Sie sagen, er hat jetzt diesen fremde Blick sieht mehr und es sind objektive Beobachtungen von diesen doch existenziellen Erfahrungen. Was hat das mit ihm gemacht, mit Beckett? Denn ich meine, er wird das ja zwar beschreiben, aber er wird das irgendwie speziell beschreiben.
0: Genau. Also die hauptsächliche Frage für ihn als Schriftsteller ist eigentlich, mit welcher Art von Literatur kann ich auf das, was ich hier erlebe, reagieren? Er liest auch NS-Gegenwartsliteratur oder Literaturgeschichten und schreibt dann darüber, dass das genau die Art zu schreiben ist, die er nicht möchte. Also große pathetische Begriffe, große Erzählungen. Ja. Er will genau beobachten, Fakten bringen, reduziert schreiben und damit diesem nationalsozialistisch-ideologischen Schreiben etwas entgegensetzen. Ich kann vielleicht mal eine kurze Passage, wenn Sie mögen,
1: das wäre schön,
0: einen O-Ton kurz mal zitieren, ja, weil man daran merkt, wie er sich so mit bestimmten Begriffen, aber auch mit der deutschen Sprache, wie er sie wahrnimmt, auseinandersetzt. Das wäre eine Szene, in der er mit einer jungen deutschen Frau sich unterhält, Claudia Ascher, die ihm von einer akademischen Auslandsstelle vermittelt worden ist als Gesprächspartnerin. Und dieses Gespräch verläuft also nun für Beckett wie folgt. Und ich lese das mal im Original. Man wird merken, das ist sowieso überwiegend deutschsprachig. Also Beckett schreibt, she speaks of the new Lebensanschauung as for her Erlösung. Solid block of Leben fühlen wollen, denken verpönt, urges me to abdicate Abstand and plunge into the Abgrund. Und dann fasst er das zusammen, dieses Gespräch mit dieser deutschen Frau und deren Kitsch, Pathos und Selbstmitleid, indem er sagt, her Kraft durch Freude Conversation kills me. Ihre Kraft und durch Freude Unterhaltung macht mich fertig.
1: Mhm. Ja? Und der Plunge into the Abgrund. Also Englisch und Deutsch, und das ist ziemlich vertrackt, das Ganze, und ziemlich doppeldeutig und hintersinnig und brutal.
0: Absolut, also das versteht man ja gar nicht. Wenn man jetzt nur den englischen Text liest und kein Deutsch kann, muss man diese Begriffe erstmal sich übersetzen. Mhm. Aber ich glaube, was hier deutlich wird, ist eben, er merkt, wie nach wenigen Jahren, nach 3-4 Jahren NS-Diktatur, auch unwillkürlich ins Unbewusste quasi eindringend sich die Sprache verändert hat. Diese nazihafte Art zu reden, die er selbst bei Menschen, die ihm sympathisch sind und die ihm ideologisch unverdächtig erscheinen, festzustellen ist, die hat sich schon relativ rasch durchgesetzt. Ja. Dieses eben Pathos, Kitsch, ja. Selbstmitleid, die großen Begriffe, die großen Erzählungen. Genau das ist es, was er selbst nicht möchte.
1: Haben Sie noch ein Beispiel für uns?
0: Ja, also zum Beispiel unterhält er sich mit dem Pensionsbesitzer, Kempt, ja, in Berlin, und beschreibt hier, was wir vielleicht auch kennen, ja, der ist ihm eigentlich sympathisch und plötzlich bringt er Verschwörungserzählungen. Und das jetzt in der Übersetzung von Gabi Hartl hört sich folgendermaßen an. Er kredenzt mir ebenfalls den NS-Logos mit besonderem Hinweis auf die, die nicht dazugehören. Fürchterliches Pack. Aber erst nett. Ein perfekter kleiner Demagoge spult die gesamte Geschichte der Bewegung herunter, soweit sie sich mit seiner eigenen deckt, nämlich weitgehend. Holt all seine Papiere, Ausweise, Orden und Bescheinigungen hervor. Der kleine, liebenswerte Streicher. Mhm. Julius Streicher, der Oberantisemit, bekanntlich. Also Beckett hat engen Umgang mit diesen Menschen. Er interviewt sie, findet sie, wie gesagt, zum Teil auch sympathisch und nett und beschreibt dann in verschiedenen Abstufungen, wie sie sozusagen NS-Ideologie wiedergeben. Zunächst mit dem Ansatz, sich selbst rauszuhalten. So ähnlich wie Christopher Isherwood, der zu Beginn der Nazi-Diktatur aus England in Deutschland war und seinen Berlin-Roman mit dem Satz einleitet, I am a camera, ich bin eine Kamera. Ja, ich nehme nur auf, ich zeichne auf, aber ich kommentiere nicht, ich habe selber keine Haltung. Das lässt sich natürlich nicht durchhalten, sehr wohl hat Beckett eine Haltung und er bringt sie dann auch zum Ausdruck.
1: Also ein riesiges Forschungsfeld hat er da, wenn er mit der deutschen Frau da spricht, mit seinem Pensionswirt spricht und viele, viele, eigentlich ständig die Leute beobachtet und beschreibt. Genau. Wie entwickelt er denn jetzt daraus dann seinen Stil?
0: Er experimentiert hier durchaus auch zunächst mal autobiografisch, also er schreibt er in der Ich-Form, er notiert täglich, er notiert sarkastisch, nüchtern und eben pathosfrei, ja, und ohne große ideologische Erzählungen. Also er setzt jetzt diesem nationalsozialistischen, ideologischen, dieser Welle von Ideologie, die ihm da entgegenkommt, nicht eine Gegenideologie entgegen. Also er kommt jetzt nicht mit Marxismus oder irgendetwas anderem, Christentum oder so, sondern versucht möglichst nüchtern und sarkastisch Details zu beobachten, Tatsachen festzuhalten. Das ist seine Antwort auf diese Situation, die er dort erlebt.
1: Ist das dieses verharrende Beobachten und diese tiefen Bohrungen à la Godot, die da schon hier spürbar werden?
0: Bei Godot ist es ja dann eine noch weitergehende Verknappung. Eben er reduziert seine Sprache, also geradezu in Richtung abstrakte Kunst, eben so weit, dass man lange die historischen Andeutungen, die eben doch darin stecken, die politischen Anspielungen, übersehen konnte. Also in Warten auf Godot zum Beispiel sagen die beiden Hauptfiguren, die Sie erwähnt haben, ja, sie dürfen nicht mehr auf den Eiffelturm. Ja, warum nicht? Weil sie als Juden nach dem deutschen Einmarsch keinen Zugang mehr haben und so weiter. Nicht? Also es gibt Details, aber Beckett hat das so weit verknappt und reduziert, dass man sie überlesen kann.
2: 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Und hier im Radio bei SRF News machen wir weiter mit Aktualität.

0: Die Nachrichten von SRF um 3:30 mit Dominik Brandt. Das rumänische Militär hat im Schwarzen Meer eine Drohne zerstört, die mit Sprengstoff beladen war. Die Drohne war in der Nähe eines wichtigen Erdgasprojekts entdeckt worden. In Absprache mit dem Verteidigungsbündnis NATO habe ein Kampfflugzeug die Drohne dann abgeschossen, sagt das rumänische Militär. Es begründete den Einsatz mit dem Schutz der über 100 Menschen, die auf der Gasplattform Neptune Deep arbeiten. Das Projekt gilt als wichtig für die europäische Energieversorgung. Rumänien und auch die Ukraine sagen beide, die Drohne stamme nicht von den ukrainischen Streitkräften. Im Schwarzen Meer kommt es seit Beginn des russischen Angriffskriegs gegen die Ukraine immer wieder zu Vorfällen mit Drohnen und Seeminen. Mehr als 50 Jahre nach einem tödlichen Brandanschlag auf ein jüdisches Altersheim in München haben die deutschen Behörden den mutmaßlichen Täter identifiziert. Nach Angaben der Staatsanwaltschaft handelt es sich um einen inzwischen verstorbenen Rechtsextremen. Beim Anschlag im Jahr 1970 kamen 7 Menschen ums Leben. Neue Zeugenaussagen hätten den Verdacht erhärtet, dass der damals 25-Jährige das Feuer gelegt habe, sagt die Staatsanwaltschaft. Weil der Mann bereits vor 6 Jahren gestorben ist, wird der Fall nun aber definitiv zu den Akten gelegt. Zwei Meldungen aus der Schweiz. Eine Hausbesetzung in Basel hat für eine Aktivistin und einen Aktivisten ein teures Nachspiel. Sie müssen der Polizei rund 90'000 Franken für einen mehrstündigen Einsatz bezahlen. Die beiden hatten sich bei der Räumung einer besetzten Liegenschaft im Kliebeck-Quartier auf dem Dach verschanzt und weigerten sich stundenlang, das Gebäude zu verlassen. In der Schweiz könnte es diesen Herbst viel Most geben, trotz der Trockenheit. Der Schweizer Obstverband rechnet damit, dass etwa 96'000 Tonnen Mostäpfel geerntet werden können. Im Vergleich mit den letzten Jahren ist das ein Fünftel mehr. Bei den Mostbirnen dürfte es hingegen eine unterdurchschnittliche Ernte geben. Die Früchte sind laut dem Obstverband wegen der Trockenheit zwar kleiner als sonst, dank der vielen Sonnenstunden aber besonders süß. Die Börsendaten von SIX, der Swiss Market Index, liegt im Moment bei 14.324 Punkten, minus 0,4%. Der Euro wird zu 93,26 Rappen gehandelt, der Dollar zu 79,83 Rappen. Und das Wetter heute Nachmittag ist wechselnd bewölkt und es gibt stellenweise Regengüsse und Gewitter. Morgen fällt zunächst verbreitet Regen. Im Laufe des Nachmittags gibt es aus Westen trockene und teils sonnige Phasen. Es ist kühler mit nur noch 17 bis 21 Grad. Das waren Nachrichten von Radio SRF, verantwortlich Mario Sturni.
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4: Mein Gast ist der deutsche Außenminister Johann Wadephul. Willkommen im Tagesgespräch.
5: Grüezi, obwohl bei mir im Norden sagt man Moin in Deutschland. Aber ich freue mich auf das Gespräch.
4: Sie sind auf Besuch in der Schweiz und trafen in Bern Außenminister Ignazio Cassis zu politischen Gesprächen. Sie sind seit gut einem Jahr Außenminister in Deutschland und gehören der CDU an. Herr Wadephul, Kriege, Krisen und Katastrophen sind Ihr Arbeitsalltag. Viele sagen, Europa wirke in dieser geopolitischen Situation orientierungslos. Wieso schaffen es die Europäer nicht, sich in dieser Welt zu behaupten?
5: Na, sie schaffen es ja schon. Also in unserem Kerneuropa haben wir nach wie vor Frieden, Freiheit und auch Sicherheit. Wir müssen mehr dafür tun, es zu bewahren. Wir Deutschland sind in der NATO, tun erheblich mehr. Sie werden das auch hier in der Schweiz verfolgt haben. Wir geben 5% mittlerweile oder wollen recht schnell 5% unseres Bruttoinlandsproduktes für Verteidigungszwecke ausgeben. Und wir unterstützen die Ukraine, die angegriffen wird. Das hat sie sich nicht ausgesucht. Das ist geschehen. Das ist ein Ereignis von außen. Und was immerhin erreicht worden ist, Russland hat nicht einfach gewonnen, wollte in 3 Tagen dieses Land erobern. Und wir sind bedauerlicherweise, aber wir sind immerhin noch im 5. Kriegsjahr. Also wir sind schon in der Lage, uns zu verteidigen und zu behaupten. Aber wir müssen insgesamt mehr machen, übrigens auch mehr zusammen machen. Und dazu brauchen wir auch die Schweiz.
4: Und wie, wenn wir gerade bei diesem Thema bleiben, wie wollen Sie die Schweiz brauchen? Wie kann die Schweiz für die Verteidigung, für die Sicherheit in Europa beitragen?
5: Naja, indem sie möglichst eng mit uns kooperiert. So eng, wie es natürlich die Neutralität der Schweiz zulässt, aber das wird ja auch ausgenutzt bisher. Wir sehen in der Schweiz Sanktionen, wie wir sie auch in der Europäischen Union gegenüber Russland ausgebracht haben. Ja, nicht um Russland irgendwie zu schaden oder was Schlechtes zu tun, sondern um Russland klarzumachen, wir akzeptieren das nicht, dass einfach ein Land, was es sich zutraut, militärisch ein anderes überfällt, dass es einfach Regeln missachtet, dass es Menschen tötet. Und da die Solidarität der Schweiz zu haben, da eine Schweiz zu haben, die das so macht wie die gesamte Europäische Union, in dieser Frage mindestens mal, das ist schon ein Mehrwert, das macht schon eine Menge aus.
4: Bleiben wir aktuell bei Russland. Der russische Außenminister Lavrov drohte mit Zerstörung. Er sagte kürzlich im russischen Staatsfernsehen, wir werden unsere Methoden stark verschärfen, um all das zu zerstören, was Kiews Kriegsmaschine aus dem Westen speist. Und wir tun dies bereits. Das ist eine deutliche Drohung gegen den Westen, insbesondere gegen Deutschland als wichtigsten Waffenlieferanten der Ukraine.
5: Naja, wir nehmen das zur Kenntnis, aber wir lassen uns natürlich nicht einschüchtern. Ja.
4: Aber sehen Sie das auch als starke Drohung?
5: Es ist möglicherweise in unsere Richtung gemeint. Ich weiß es nicht ganz genau, aber ich habe es auch ein bisschen aufgegeben, mich mit derart öffentlichen Erklärungen allzu lange zu befassen. Was doch wichtig ist, dass wir sehen, dass Russland militärisch nicht den Erfolg hat, den es hätte haben wollen. Dass es zweitens politisch weitgehend isoliert ist und dass es drittens wirtschaftlich erhebliche Schwierigkeiten mittlerweile hat. Ist das schön? Ist das begrüßenswert? Nein. Aber das ist der Weg, den die Weltgemeinschaft im Großen und Ganzen, jedenfalls Europa zusammen mit vielen Partnern auf der Welt beschritten hat, um Russland klarzumachen, höre auf, führe diesen Krieg nicht weiter. Und ich glaube, Russland merkt die Wirkung dieser Maßnahmen, merkt, dass es nicht so durchdringt, wie es hätte Erfolg haben wollen. Und deswegen sehe ich das eher als Ausdruck der Verzweiflung und ordne das entsprechend ein.
4: Das alles steht auch im Zusammenhang mit dem jüngsten Drohnenvorfall am Flughafen Leipzig. Dort war eine Drohne mit Sprengstoff entdeckt worden. Der Flughafen gilt als Umschlagplatz für militärische Hilfslieferungen in die Ukraine. Der Verdacht richtet sich gegen Russland. Laut Medienberichten explodierte diese Drohne offenbar nur wegen eines technischen Defekts nicht. Also dieser Vorfall hätte in einer Katastrophe enden können.
5: Ja, das ist gut möglich. Das wird jetzt alles genau untersucht. Wir legen da sehr viel Wert darauf, dass es sorgfältig untersucht wird, was technisch dahinter stand, was hätte auch geschehen können.
4: Aber ist das eine neue Bedrohung, eine neue Eskalation der Bedrohung?
5: Ja, natürlich ist das etwas Neues. So etwas hatten wir noch nicht, dass auf einem Verkehrsflugplatz, der viel genutzt wird, ist nicht einer der am meisten frequentierten, aber er wird schon benutzt, ist nicht nur ein Regionalflugplatz sozusagen, dass da wirklich Sprengstoff gefunden wird, der schon erheblichen Schaden hätte anrichten können. So, jetzt werden wir in aller Sorgfalt prüfen, was ist das, wo kann das herkommen, was können wir analysieren, da sind unsere Experten dran und da bin ich zuversichtlich, dass sie auch zu einem Ergebnis kommen. Wenn wir ein Ergebnis haben, dann werden wir das politisch bewerten und daraus Schlüsse ziehen.
4: Das ist ja noch schwierig für die deutsche Regierung. Reagiert die Regierung zurückhaltend? Scheint sie vielleicht schwach oder angreifbar? Eine überzogene Reaktion, zum Beispiel auf so eine Drohne, birgt ebenfalls Gefahren und könnte die Kriegsgefahr erhöhen, wenn man zu stark, zu heftig reagiert. Erkennen Sie dieses Spannungsfeld?
5: Ja, ganz so würde ich es nicht sehen. Also wir wollen dann reagieren, wenn wir es einordnen können. Und das können wir noch nicht. Wir wissen schon ein bisschen mehr, als ich jetzt öffentlich sagen kann.
4: Also wahres Russland?
5: Nein, das kann ich nicht sagen. Ich weiß nicht, wer es war. Deswegen kann ich auch nicht sagen, wer es nicht war. Also das ist zum jetzigen Zeitpunkt noch nicht geklärt. Aber wenn es geklärt ist, dann werden wir uns dazu verhalten. Aber weil es eben auch ungeklärt ist, können wir ja nicht in den Raum hinein einen politischen Deutschschuss abgeben. Das geht nicht. Also, deswegen machen wir hier sorgfältig unsere Arbeit. Wir lassen uns durch niemanden einschüchtern, wie ich das gerade gesagt habe. Und wir haben eine sehr klare Positionierung. Das, was Russland dort macht, ist ein völkerrechtswidriger Krieg. Es sterben Tausende von Menschen in einer Woche. Sehr, sehr viele Russen, viel zu viele. Die Ukraine leidet darunter. Es gibt Verletzungen von NATO-Territorium, NATO-Luftraum. All das ist nicht akzeptabel. All das muss beendet werden. Und es wird nur durch Klarheit beendet, durch Konsequenz, aber auch nur durch Besonnenheit beendet. Und das versuchen wir als Politik zu formulieren.
4: Was meinen Sie, es wird nur mit Klarheit beendet? Was für eine Klarheit?
5: Na, die Klarheit, dass wir selber verteidigungsfähig sind und dass wir natürlich Russland bisher schon ziemlich stark sanktioniert haben. Es ist ja sehr stark in seinen wirtschaftlichen, in seinen politischen Möglichkeiten eingeschränkt. Ich meine, wir haben keinen Luftverkehr, wir haben praktisch keinen Warenaustausch mehr mit Russland. Das ist ja erheblich, das schadet auch Russland. Und das muss ja jeder sich in Russland auch überlegen, ob es das denn wert ist. Und ich glaube, diese Überlegung wird auch mehr und mehr angestellt.
4: Das ist das SRF-Tagesgespräch mit dem deutschen Außenminister, mit Johann Wadephul, zurzeit auf Besuch in Bern. Das Tagesgespräch gibt es immer auch als Podcast auf allen gängigen Plattformen. Kommen wir zum Verhältnis Schweiz-Deutschland. Der Ausbau der Luftverteidigung ist ein großes Thema in der Schweiz und das hat auch mit Deutschland zu tun. Die Schweiz wartet auf ihre Patriot-Luftabwehrsysteme. Die USA hatten 5 für die Schweiz bestimmte Einheiten 2025 dann Deutschland zugesprochen. Deutschland hatte zuvor eigene Patriot-Systeme an die Ukraine geliefert und die USA haben gesagt, gut, wenn jetzt Deutschland diese Systeme an die Ukraine liefert, müssen wir zuerst Deutschland beliefern und nicht die Schweiz. Und dadurch ist die Schweiz auf der Warteliste zurückgefallen, was natürlich für uns nicht optimal ist und das verursacht hohe Kosten und wir müssen warten. Nun spricht aber die Schweiz mit Deutschland über eine mögliche Lösung. Deutschland könnte trotzdem diese Raketen doch wieder an die Schweiz abtreten. Die Schweiz, so die Hoffnung hier, könnte dadurch erste Systeme bereits im nächsten Jahr geliefert erhalten. Wo stehen wir in diesem Prozess?
5: Die Schweiz wird ihre Systeme bekommen, das ist doch ganz klar. Aber wir werden die Systeme jetzt klugerweise in Europa miteinander dort einsetzen, wo sie am dringendsten gebraucht werden, wo der Luftraum verletzt werden, wo Menschen sterben, wenn diese Verteidigungssysteme nicht da sind. Und das ist nicht in Deutschland der Fall, zum Glück, und nicht in der Schweiz der Fall, sondern in der Ukraine. Da werden die Systeme gebraucht. Und deswegen ist unser klares Plädoyer, lasst uns so lange, so viel wie möglich der Ukraine geben, damit die sich verteidigen können, damit sie Menschenleben schützen können. Und wenn das überstanden ist, hoffentlich möglichst bald, dann kriegen alle anderen ihre Systeme, die sie brauchen. Auch Deutschland hat viel, viel zu wenig Systeme für so ein großes Land.
4: Trifft es zu, dass sich Deutschland und die Schweiz in den erwähnten Gesprächen nicht einig geworden sind, betreffend den Patriot-Luftabwehrsystemen?
5: Glaube ich nicht, aber ich kann dazu nichts sagen, müssten Sie wirklich ehrlicherweise den Verteidigungsminister fragen. Ich habe darüber keine Kenntnis.
4: Zum Schluss will ich mit Ihnen noch über die AfD sprechen. Am Sonntag in 2 Wochen sind die Landtagswahlen in Sachsen-Anhalt wahrscheinlich, so sagen wir das hier in der Schweiz, die wichtigsten Landtagswahlen überhaupt in der Geschichte Deutschlands. Die AfD liegt dort mit großem Vorsprung vor den anderen Parteien. Die in Sachsen-Anhalt gesichert rechtsextreme AfD könnte an die Macht kommen, sogar den Ministerposten übernehmen. Auf dem Titelbild des Spiegels sah man diese Woche Ulrich Siegmund, der AfD-Spitzenkandidat, und dann der Titel «Der gefährlichste Mann Deutschlands». Ist er das?
5: Naja, das ist die Meinung eines Presseorgans gewesen, die jedem Presseorgan in Deutschland zusteht. Ich gehöre nicht der AfD an, sondern der CDU. Und wenn ich Politiker bin und Wahlkampf mache und Bundestagsabgeordneter, werbe ich für meine Partei und ich werbe auch als Bundestagsabgeordneter für andere Parteien, nicht für die AfD, weil ich nicht glaube, dass sie die richtige Politik für Deutschland formuliert. Das wird jetzt noch 2 Wochen so weitergehen und dann schauen wir uns das Ergebnis an. Ich glaube allerdings insgesamt auch nicht, dass man das überbewerten sollte. Es ist am Ende auch nur ein Bundesland, in dem abgestimmt wird. Aber die Stimmungslage, die wir dort verspüren bei vielen Menschen, die muss uns natürlich schon besorgen, die nehmen wir auch ernst. Und eine Politik zu formulieren, die die Menschen dazu bewegt, andere Parteien zu wählen und nicht die AfD, das ist jedenfalls auch die, glaube ich, die Aufgabe von vielen Politikerinnen und Politikern. Und so sehe ich das auch für mich als Abgeordneter.
4: nicht überbewerten, sagen Sie. Das sehen nicht alle so. Ihr Kabinettskollege Boris Pistorius hat vor ein paar Tagen gesagt, er hätte Bedenken, einem Ministerpräsidenten der AfD wegen deren Russland-Nähe sensible Informationen zu überlassen. Sollte die Partei wirklich an die Macht kommen, würden Sie, wenn die AfD an der Macht ist, zum Beispiel eben in Sachsen-Anhalt, würden Sie das auch so machen?
5: Ich bin dafür ja gar nicht zuständig als Außenminister. Das hat er vielleicht als ehemaliger Innenminister gesagt. Ich habe gelernt, als Politiker nicht auf hypothetische Fragen zu antworten. Lassen Sie uns darüber sprechen, wenn wir das Wahlergebnis haben. Und jetzt machen wir erstmal alle noch Wahlkampf. Dann warten wir ab, was die Wählerinnen und Wähler sagen und beschäftigen uns mit dem Ergebnis.
4: Gut, aber 43% für die AfD und ich weiß nicht, ein bisschen 24-26% für die CDU. Das ist schon eine sehr, klar, das ist eine Umfrage. Das ist noch nicht das Wahlergebnis, aber schon ziemlich deutlich. Wie schätzen Sie das ein?
5: Ja, das, so wie Sie es sagen, es ist deutlich, aber es bleibt eine Umfrage. Und ich warte auf das Wahlergebnis und das gibt es nach 18 Uhr am Wahlsonntag.
4: Kürzlich hat einer Ihrer Vorgänger, der ehemalige deutsche Außenminister Sigmar Gabriel, bei uns in der NZZ gesagt, die Brandmauer ist in der Gesellschaft mit Sicherheit gescheitert, sonst gäbe es nicht die AfD mit bundesweiten 30%. Wie stehen Sie zur Brandmauer? Ist es richtig, dass die demokratischen Parteien nicht mit der AfD zusammenarbeiten?
5: Also wir haben ja, ich muss dazu vorweg sagen, Sie sprechen jetzt mit dem deutschen Außenminister, der antwortet auf diese Frage nicht, weil er neutral sein muss in seinem Amt. Ich antworte jetzt als Abgeordneter der CDU-CSU-Bundestagsfraktion und als Mitglied der CDU. Und als solches Mitglied sage ich, dass meine Partei sehr gut beraten ist, nicht mit einer derartigen Partei zusammenzuarbeiten, wie die AfD sie ist. Weil sie unseren demokratischen Konsens in Deutschland in Frage stellt und weil sie auch Institutionen in Frage stellt und weil sie die Zugehörigkeit Deutschlands zur Europäischen Union in Frage stellt, weil sie ein völlig falsches Verständnis vom russischen Aggressionskrieg gegen die Ukraine hat. Also solange das alles so ist und das ist sehr gefestigt in der AfD, so sehe ich überhaupt keine Möglichkeit zu einer Zusammenarbeit.
4: Und stärkt das nicht die AfD?
5: Ich finde, Grundprinzipien hat man, unabhängig davon, welche Wirkung das hat. Und zu diesen Prinzipien muss man stehen. Man muss sie vertreten, man muss sie erklären. Aber Prinzipien kann man nicht davon abhängig machen, welche Folgerungen daraus sich ergeben.
4: Zum Schluss, Sie sind auf Social Media der erfolgreichste Minister in Deutschland. Niemand hat so viele Fans auf Instagram.
5: Der Bundeskanzler hat mehr.
4: Genau, noch der Bundeskanzler, aber dann kommen gleich Sie. Ich nehme jetzt der Bundeskanzler ist der Kanzler und Sie sind ein Minister. Und von allen Ministerinnen und Ministern haben Sie am meisten Fans auf den sozialen Medien. Wieso?
5: Naja, also ich glaube, ich habe ein wirklich sehr gutes Team, das sehr gut versteht, wie man Social-Media-Produkte erstellt und wie man auch die politischen Inhalte, die es gibt, den Menschen erzählen kann. Das bringt unheimlich viel Spaß, mit diesem Team zusammenzuarbeiten. Ich mache nicht mehr, als dass ich bin, der ich bin. Und vielleicht ist das auch eine Sache, die Menschen gut finden, wenn man nicht krampfhaft versucht, irgendwie eine Rolle zu spielen. Ich kann es nicht anders und ich trete so auf, wie ich bin und ich habe die Argumente, die ich habe. Und wenn das die Menschen gut finden, freue ich mich. Ich mache es ja ehrlich gesagt nicht für mich, sondern ich mache es für dieses Land, dem ich gerne diene. Und ich glaube, gerade in diesen Zeiten der Unordnung, wie die Schweizerische Botschafterkonferenz es jetzt hier genannt hat, Menschen zu erklären, was die Bundesregierung in der Außenpolitik macht, ist, glaube ich, schon eine wichtige Aufgabe und ich versuche, die mit meinem Team zusammen zu erfüllen.
4: Hören wir doch an dieser Stelle rein, wie Sie auf Social Media klingen.
6: Minister, wo stehen wir hier?
7: Wir stehen jetzt an der finnisch-russischen Grenze.
6: Wo ist Russland? Wo ist Finnland?
7: Russland ist da drüben.
6: Herr Außenminister, ich wollte ein Interview, Moin. Sie wollten joggen, also machen wir jetzt beides. Okay. 12 Monate ungefähr nicht mehr gesehen. Was war seitdem Ihr schönstes Ereignis?
8: Herzlich willkommen zu unserer beliebten Rubrik.
9: Ist russische Desinformation immer noch so verrückt?
10: Ja! Ist russische Desinformation immer noch so verrückt?
11: Die Weltlage erfordert es, dass wir mit unseren Nachbarn stets im Gespräch bleiben. Es geht nach Mauretanien, nach Nigeria und nach Südafrika.
4: Auf Instagram muss alles kurz und knackig sein, wenn Sie die Schweiz in drei Worten beschreiben müssten, ebenso Instagram-mäßig, dass man nicht gleich wegklickt. Welche drei Worte wären das?
5: Ja, wäre immer der Uri, Schwitz und Unterwalden. Also das fällt mir schon noch ein. Nein, aber schon, ich finde schon pure Demokratie, Neutralität und ja, ich muss schon sagen, ein wirklich sehr schönes Land.
4: Johann Wadefuhl, vielen Dank für dieses Gespräch.
5: Sehr gerne.
2: Das war eine Wiederholung des Tagesgesprächs vom Donnerstag.
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16: Und hier im Radio sprechen wir jetzt über die Türkei. Das türkische Parlament hat ein Gesetz verabschiedet, das zur Freilassung zahlreicher Mitglieder der verbotenen kurdischen Arbeiterpartei PKK führen könnte. Das Gesetz soll den Aussöhnungsprozess voranbringen zwischen der PKK und dem türkischen Staat. Die Kurden sind die größte Minderheit in der Türkei. Sie fordern seit Jahrzehnten eine gesellschaftliche Gleichstellung. Die PKK, die etwa in der EU als Terrororganisation gilt, kämpft seit Jahren für einen kurdischen Staat oder ein Autonomiegebiet im Südosten der Türkei. In dem Konflikt sind schon zehntausende Menschen ums Leben gekommen seit den 1980er Jahren. Und nun hat das türkische Parlament also ein Gesetz beschlossen mit einer überwältigenden Mehrheit, das unter anderem einen Strafaufschub für PKK-Mitglieder vorsieht. Darf man das als historisch bezeichnen? Das hat Ivan Lieberherr den Journalisten Thomas Seibert in Istanbul gefragt.
17: Historisch ist es auf jeden Fall. So etwas hat es in der Türkei noch nie gegeben. Der türkische Staat einigt sich mit einer aufständischen Guerillagruppe nach mehr als 40 Jahren Krieg, mehr als 40.000 Toten, der Zerstörung ganzer Regionen im türkischen Südosten. Das ist auf jeden Fall historisch. Was es nicht ist, ist eine Einigung zwischen zwei gleichberechtigten Partnern. Also wir haben hier keine Konfliktparteien, die gleichermaßen erschöpft nach einem langen Krieg sagen, okay, lass uns Frieden machen. Diese Abmachung und dieses Gesetz, das Erdogan jetzt unterzeichnet hat, ist Ausdruck des Sieges der Türkei über die PKK. Es ist also ein starkes Ungleichgewicht. Es ist eine Art Kapitulation der PKK.
4: Wie kam es zu diesem Gesetz?
17: Ein wichtiger Grund ist militärisch. Die PKK hatte in diesem jahrzehntelangen Konflikt lange einen großen Vorteil, weil sie mit kleinen Trupps sehr beweglich war in dem unwegsamen Gelände in Südostanatolien. Die türkische Armee war recht schwerfällig und konnte auch mit Hubschraubern oder Kampfflugzeugen da kaum etwas machen, um die Verstecke der PKK ausfindig zu machen. Das änderte sich durch die Einführung von Drohnen, Aufklärungsdrohnen, die sehr lange in der Luft bleiben können, konnten eben herausfinden, wo die PKK-Trupps waren, welche Wege sie benutzten, und Kampfdrohnen konnten diese PKK-Trupps dann angreifen. Da hatte die PKK nichts dagegen zu setzen. Ein anderer wichtiger Grund dafür war der Machtwechsel in Syrien Ende 2024. Damals stürzte Diktator Assad. Die neue Regierung unter Übergangspräsident Shara ist sehr eng mit der Türkei verbündet. Die Ableger der PKK in Syrien, die unter Assad im Bürgerkrieg sich da eine Autonomiezone errichtet hatten, die geriet ins Hintertreffen und konnte in dieser neuen Zeit auch nicht bestehen. Inzwischen ist diese Autonomiezone aufgehoben. Das heißt also, hier hat die PKK eine weitere Machtbasis verloren. Das waren zwei wichtige Gründe für diesen Friedensschluss.
18: Und welche Rolle spielte der inhaftierte PKK-Chef Abdullah Öcalan, der Gründer der PKK? Er hatte sich ja für die Auflösung der PKK ausgesprochen.
17: Genau, Öcalan hat sich im Grunde genommen an die Spitze der Bewegung gesetzt. Er hat gesagt, wir brauchen den Frieden mit der Türkei. Er hat wohl eingesehen, dass der bewaffnete Kampf nichts mehr bringt. Auf seinen Befehl hin hat sich die PKK im vergangenen Jahr für aufgelöst erklärt, hat mit der Niederlegung ihrer Waffen begonnen. Öcalan selbst allerdings wird auch unter diesem neuen Gesetz im Gefängnis bleiben müssen, weil dieses Gesetz die Führungskader der PKK ausspart, die können also nicht freikommen. Und auch ein wichtiger Politiker der Kurden in der Türkei, Selahattin Demirtas, der seit mehr als 10 Jahren im Gefängnis sitzt, der darf auch nicht rauskommen. Das sind also von Kritikern jedenfalls beklagte Schwächen des Gesetzes. Viele Forderungen der Kurden bleiben ebenfalls unberücksichtigt. Da war zum Beispiel der Ruf nach der Verankerung der kurdischen Identität in der türkischen Verfassung. Davon ist jetzt keine Rede mehr. Ebenso wenig wie von der Zulassung, jedenfalls der offiziellen Zulassung von kurdischsprachigem Sprachunterricht in den Kurdengebieten der Türkei.
18: Viele Forderungen der Kurden bleiben unberücksichtigt. Sie haben vorher das Wort Kapitulation verwendet. Ist das überhaupt annehmbar für die Kurdinnen und Kurden?
17: Die politische Führung der Kurden und auch Öcalan sind wohl zu dem Schluss gekommen, dass mehr nicht drin war. Immerhin kommen 3.500 PKK-Mitglieder frei durch dieses Gesetz. Ihre Strafen werden zur Bewährung ausgesetzt. Sie können also darauf hoffen, jetzt nach Unterzeichnung des Gesetzes bald freizukommen. Der nächste Schritt ist, dass der türkische Staat quasi bestätigt, dass die PKK entwaffnet ist. Danach sollen dann die Freilassungen beginnen. Das ist ja immerhin etwas. Das kann man schon sagen. Auch politisch hat sich viel verändert durch diesen Friedensprozess. Treffen von Erdogan und führenden Kurdenpolitikern in Ankara sind heute an der Tagesordnung. Die waren früher eine Sensation, wenn sie überhaupt mal stattfanden.
18: Der türkische Präsident Erdogan ist auf die Stimmen der pro-kurdischen Partei DEM angewiesen, um an der Macht zu bleiben. Er braucht deren Stimmen für eine Verfassungsänderung, damit er erneut als Präsident kandidieren kann. Wie weit hat das diese, ich sag mal, Annäherung begünstigt?
17: Das spielt auf jeden Fall eine Rolle. Im Moment weiß niemand genau, was Erdogan von der Kurdenpartei DEM erwartet und was die DEM bereit ist, ihm zu geben. Da wird es wohl in den kommenden Monaten noch ziemlich viele Verhandlungen und Gespräche geben müssen. Erdogan hofft wohl darauf, erstens durch dieses Gesetz die Kurden ein wenig zu beruhigen und auch auf seine Seite zu ziehen. Viele Kurden sind sehr konservativ. Wenn es jetzt einen Frieden gibt zwischen dem Staat und der PKK, sind sie möglicherweise leichter dazu zu bringen, für die Erdogan-Partei AKP zu stimmen. Und zweitens will Erdogan eben versuchen, zusammen mit der DEM diese Verfassungsänderung hinzukriegen, um sich selber an der Macht zu halten. Dafür wird die DEM natürlich einen Preis fordern, möglicherweise eben die Verankerung der kurdischen Identität in der Verfassung. Das wird wahrscheinlich der Prozess in den kommenden Monaten sein, das Hin und Her, das wir da erleben werden. Aber einen ersten Schritt zum Erhalt seiner Macht hat Erdogan auf jeden Fall getan.
16: Thomas Seibert ist freischaffender Journalist in Istanbul. Sie sind bei Ihrem Infosender bei SRF 4 News und hier gibt es jetzt dann gleich das nächste News-Update.

0: Die Nachrichten von SRF um 16 Uhr mit Marco Koller und diesen Schwerpunkten. 80% der Asylsuchenden aus Nordafrika sind in Strafverfahren verwickelt. Der Bund hat das Problem erkannt und sagt, man habe schon Maßnahmen dagegen ergriffen. Und auf der Insel Bali muss ein Schweizer Tourist ins Gefängnis, weil er sich abschätzig über ein religiöses Fest geäußert hatte. Das Wetter: heute gibt es stellenweise Regengüsse und teils auch kräftige Gewitter. Auch morgen regnet es zeitweise und es wird kühler mit 17 bis 21 Grad. Die Zahlen lassen aufhorchen. Fast 3'500 Asylsuchende aus Nordafrika sind im Jahr 2024 einer oder mehrerer Straftaten beschuldigt worden. Das sind rund 80% verglichen mit der Anzahl Asylgesuche aus diesen Staaten. Der Blick hat heute darüber berichtet. Das Staatssekretariat für Migration, das SEM, hat die Zahlen gegenüber SRF bestätigt. Es stellt klar, Straftaten würden nicht akzeptiert. Zudem habe praktisch kein Asylsuchender aus den Maghreb-Staaten eine Chance auf Asyl. Viele von ihnen wüssten das, sagt Beat Stauffer, er ist Journalist und Maghreb-Experte. Sie wollten Zeit gewinnen, um andere Möglichkeiten zu finden.
1: Die erschreckend hohen Zahlen, die wir heute vernehmen, die deuten ja darauf hin, dass es immer schwieriger wird, dass diese Strategien eben nicht mehr aufgehen. Und die Leute, diese jungen Maghrebiner, befinden sich ja wirklich objektiv gesehen in einer Sackgasse und im schlimmsten Fall verlegen sie sich eben auf kriminelle Aktionen.
0: Um die Probleme anzugehen, werde eine ganze Reihe von Massnahmen umgesetzt, heißt es von SEM. Schnellere Verfahren, runde Tische, gesetzliche Anpassungen. Zudem funktioniere die Zusammenarbeit mit den Maghreb-Staaten bei Rückführungen gut. Das sieht auch Beat Stauffer so.
1: Aber man sollte noch sehr viel mehr auch Positives versuchen in Gang zu setzen, eben dass die Lebensumstände punktuell zumindest für die Ärmsten in diesen Ländern verbessert würden.
0: Sagt der Journalist und Maghreb-Experte Beat Stauffer. Auf der indonesischen Insel Bali muss ein Schweizer Tourist ins Gefängnis, weil er sich in den sozialen Medien abschätzig über das hinduistische Nyepi-Fest geäußert hatte. Ein Gericht verurteilte ihn zu einer Freiheitsstrafe von einem Jahr. Es beruft sich auf einen Artikel im neuen indonesischen Strafgesetzbuch, der feindselige Handlungen gegen religiöse Gruppen unter Strafe stellt. Das Nyepi-Fest ist ein Tag der Stille und der Meditation. Sowohl Einheimische als auch Touristinnen und Touristen müssen dann zu Hause oder in ihrer Unterkunft bleiben. Das regte den Schweizer auf. Auf seinem Instagram-Profil äußerte er seinen Ärger und er benutzte dabei auch einen Kraftausdruck. Er war darum im März festgenommen worden. Im Kampf gegen den schweren Ebola-Ausbruch im Osten von Kongo-Kinshasa erhält das Land 70'000 Dosen Impfstoff. Die WHO, die Weltgesundheitsorganisation, spricht von einem wichtigen Schritt zur Eindämmung der Epidemie. 50'000 Dosen sollen an Gesundheits- und Hilfspersonal gehen, weitere 20'000 werden für eine klinische Studie eingesetzt. Der aktuelle Ebola-Ausbruch wird durch einen seltenen Virusstamm verursacht, gegen den es bislang keinen Impfstoff gibt. Die WHO hofft aber, dass die nun eingesetzte Impfung zumindest teilweise vor einer Ansteckung schützt. Seit Mai sind in Kongo-Kinshasa nach offiziellen Angaben über 2'400 Menschen an Ebola gestorben. Das rumänische Militär hat im Schwarzen Meer eine Drohne zerstört, die mit Sprengstoff beladen war. Die Drohne war in der Nähe eines wichtigen Erdgasprojekts entdeckt worden. In Absprache mit dem Verteidigungsbündnis NATO habe ein Kampfflugzeug die Drohne dann abgeschossen, sagt das rumänische Militär. Es begründete den Einsatz mit dem Schutz der über 100 Menschen, die auf der Gasplattform Neptune Deep arbeiten. Das Projekt gilt als wichtig für die europäische Energieversorgung. Rumänien und auch die Ukraine sagen beide, die Drohne stamme nicht von den ukrainischen Streitkräften. Im Schwarzen Meer kommt es seit Beginn des russischen Angriffskriegs gegen die Ukraine immer wieder zu Vorfällen mit Drohnen und Seeminen. In der Schweiz könnte es diesen Herbst viel Most geben, trotz der Trockenheit. Der Schweizer Obstverband rechnet damit, dass etwa 96'000 Tonnen Mostäpfel geerntet werden können. Im Vergleich mit den letzten Jahren ist das ein Fünftel mehr als sonst. Bei den Mostbirnen dürfte es hingegen eine unterdurchschnittliche Ernte geben. Diese fällt mit rund 4000 Tonnen aber weniger ins Gewicht. Die Trockenheit mache sich vor allem bei der Fruchtgröße bemerkbar, sagt der Obstverband. Weil es wenig geregnet habe, seien die Früchte weniger stark gewachsen als sonst. Dank den vielen Sonnenstunden seien sie aber besonders süß. Dann weiter mit den Börsendaten von SIX. Der Swiss Market Index liegt im Moment bei 14.326 Punkten. Das ist ein Minus von 0,4%. Der Dow Jones Index in New York fällt um 0,5%. Der Euro wird zu 92,32 gehandelt. Den Dollar gibt es für 79,92. Soweit die Meldungen. Und der Blick aufs Wetter. Heute Nachmittag ist es wechselnd bewölkt und es gibt einige Regengüsse. Vor allem in den Bergen und im Süden sind auch kräftige Gewitter dabei. Morgen Freitag fällt zunächst verbreitet Regen. Im Lauf des Nachmittags gibt es aus Westen dann aber auch trockene und teils sonnige Phasen. Es ist kühler mit nur noch 17 bis 21 Grad. Das waren Nachrichten von Radio SRF. Verantwortlich war Mario Sturni.
2: Ja, und eben gehört haben Sie Marco Koller. Sie sind bei Ihrem Infosender an diesem Donnerstagnachmittag und hier vertiefen wir gleich ein Thema, das Sie eben gehört haben in den Nachrichten. Rund 80% aller Asylsuchenden aus Nordafrika sind hierzulande in Straffälle verwickelt. Ein Maghreb-Kenner gibt uns Einblick. Und später reden wir über eine neue Krebstherapie. Ein Durchbruch soll es sein. Im Kampf gegen Hautkrebs heißt es. Das schauen wir uns etwas genauer an. Schön, hören Sie SRF News. Am Mikrofon begleitet Sie Romana Kaiser. Fast 3'500 Asylsuchende aus Nordafrika sind im Jahr 2024 einer oder mehrerer Straftaten beschuldigt worden. Das sind rund 80% verglichen mit der Anzahl Asylgesuche aus diesen Staaten. Der Blick hat heute genau darüber berichtet und das Staatssekretariat für Migration, das SEMDA, hat diese Zahlen gegenüber SRF dann auch bestätigt. Inlandredaktorin Eliane Leiser hat Beat Stauffer, er ist Journalist und Maghreb-Experte, gefragt, ob diese jungen Männer aus Nordafrika mit der Absicht in die Schweiz kommen, hierzulande mit Drogen zu handeln oder zu klauen.
1: Nein, das denke ich nicht. Ich denke, die allermeisten dieser jungen Männer, die wissen zwar, dass es schwierig ist, in der Schweiz oder in Nachbarländern Asyl zu halten, aber sie sind überzeugt,

0: Aufenthalt in der Schweiz zu bekommen. Also eigentlich ist der Schritt in die Illegalität ja schon gegeben bei der Abreise.
1: Das stimmt, aber bis vor kurzem war es eben für viele Maghrebiner, jungen Maghrebiner und ganz wenig Maghrebinerinnen, war es eben trotzdem möglich, irgendwie in Europa zu bleiben. Wenn ich erfahre, dass in Spanien 1,3 Millionen Gesuche auf eine Legalisierung von irregulären Migrantinnen und Migranten eingegangen sind, dann bedeutet das ja, dass so viele Leute dort bereits anwesend sind. Und viele, sicher über 100.000 von ihnen sind auch aus dem Maghreb. Und in Italien hat es eben auch lange Zeit eine doppelbödige Politik gegeben. Man hat ihnen einen Wegweisungsbescheid gegeben in Süditalien, aber hat sie dann weiterziehen lassen und sie haben irgendwie eine Möglichkeit gefunden, sich über Wasser zu halten, mal in den Norden zu ziehen und irgendwie eben einen Weg zu finden, um in Europa zu bleiben.
0: Und was heißt das, einen Weg zu finden? Also einfach mit Klauen sich über dem Wasser zu halten?
1: Im Extremfall heißt das mit Klauen, aber viele stellen ja auch ein Asylgesuch, um mal ein paar Monate zu gewinnen. Und in dieser Zeit hoffen sie, dass sie neue Kontakte knüpfen können, dass sie vielleicht Bekannte finden, die weiterhelfen können, dass sie Schwarzarbeit finden oder dass sie weiterziehen. Auch das ist eine Strategie. Und es gibt viele andere Strategien, legale, halblegale, beispielsweise, dass man Dokumente ausleiht, in einer französischen Banlieue von einem jungen Mann, der ähnlich aussieht, der den gleichen Vornamen trägt und so weiter. Da gibt es viele, viele Strategien. Und die Influencer im Internet, die animieren ja natürlich die jungen Leute auch, probier's doch einfach. Es gibt immer Möglichkeiten. Das ist die Botschaft, die die Influencer vermitteln. Und demgegenüber sind die Warnungen vielleicht von den Staaten, von staatlichen Stellen, von den Eltern, die verschwinden daneben irgendwie. Die haben gar kein Gewicht mehr.
0: Was würden Sie jetzt, wenn Sie diese Zahlen sehen und Sie kennen eben die Begebenheiten auch sehr gut, was würden Sie da den Schweizer Behörden empfehlen oder der Politik?
1: Ja, es gibt natürlich keine Patentlösungen. Ich denke, das Staatssekretariat für Migration hat schon viel unternommen, auch diese Asylstrategie 2027. Es bedeutet natürlich konkret eine Verschärfung für Asylsuchende aus dem Maghreb oder irreguläre Migranten, die eigentlich ja gar kein Asylgesuch stellen wollen und auch keine Chance haben und trotzdem kommen. Ich denke, hier muss man eine härtere Gangart einlegen, vielleicht noch eine Spur härter. Es ist ganz wichtig, dass die Identifikation sehr rasch stattfindet, dass die Behörden wissen, wer ist das überhaupt, wie heißt diese Person, aus welchem Land kommt sie. Ich denke aber, wir müssen unbedingt mit den Staaten des Maghreb versuchen, zusammenzuarbeiten, um dieses Problem der chancenlosen jungen Maghrebiner angehen zu können. Weil es handelt sich um Hunderttausende, konservativ geschätzt, Hunderttausende von jungen Leuten, die wirklich objektiv keine Chance haben. Und da brauchte es vielleicht auch Zentren für Minderjährige, für Straßenkinder, für Kinder, die absolut keine Berufsausbildung, keinen Schulabschluss haben. Da könnte die Schweiz, da könnte Europa aktiv mithelfen, um diese Staaten zu unterstützen.
0: Weil die Schweiz, die gibt den Maghreb-Staaten Geld, damit sie die abgewiesenen Asylbewerber wieder zurücknehmen. Also gibt es Migrationsabkommen. Aber folglich ist auch die Motivation dieser Länder, etwas gegen die hohe Ausreisezahl zu unternehmen, ja ziemlich klein. Oder wie beobachten Sie das?
1: Diese Länder kooperieren relativ gut mit Europa und indirekt auch mit der Schweiz, mit dem ganzen Schengen-Raum. Angesichts der hohen Zahlen eben von Ausreisewilligen, von Hunderttausenden in jedem Land, kommen relativ wenige. Und das ist für diese Länder sehr schwierig, innenpolitisch gesehen. Das ist sehr unbeliebt. Die jungen Leute möchten gehen und sie empfinden das als Affront von der Regierung, dass sie zusammenarbeiten mit Europa. Es würden sehr viel mehr junge Leute kommen, Migranten, irreguläre Migranten, wenn diese Zusammenarbeit nicht so wäre, wie sie heute schon stattfindet. Aber man sollte noch sehr viel mehr auch Positives versuchen in Gang zu setzen, eben dass die Lebensumstände punktuell zumindest für die Ärmsten in diesen Ländern verbessert würden.
2: Das sagt Beat Stauffer, er ist Journalist und Maghreb-Experte.

0: geht es um das lukrative Geschäft mit Krebstherapien. Die Pharmabranche verdient mit diesem Geschäft Milliarden, denn Krebsmedikamente sind teuer. Genau deshalb stecken Pharmafirmen auch gerne viel Geld in deren Forschung. Seit ein paar Jahren macht das auch Moderna. Dieses Unternehmen ist bekannt geworden mit Covid-Impfstoffen. Und jetzt verkündet Moderna zusammen mit dem Hersteller Merck einen Fortschritt bei der Behandlung von Hautkrebs. Tobias Bühlmann hat Wirtschaftsredaktorin Charlotte Jackmann gefragt, ob da ein Durchbruch gelungen sei.
1: So sehen das jedenfalls Experten und Analysten. Das Biotech-Unternehmen Moderna aus Massachusetts hat am Mittwoch zusammen mit der Pharmafirma Merck vermeldet, man habe eine wirksame Impfung entwickelt gegen bösartigen Hautkrebs. Die Nachricht hat den Kurs der Moderna-Aktie regelrecht durchs Dach getrieben. Er hat sich mehr als verdoppelt.
2: Was ist das genau für eine Impfung, die gegen bösartigen Hautkrebs wirken soll?
1: Ja, es ist wie bei der Covid-Impfung, vielleicht erinnert man sich daran, es ist wieder so ein neuartiger mRNA-Impfstoff. Dieser bringt dem Immunsystem des Körpers bei, eine Krankheit, hier eben Hautkrebs, zu identifizieren und dann selber dagegen anzukämpfen. Dieser moderne Impfstoff wird zusammen mit einem Krebsmedikament von Merck eingesetzt, das es schon länger gibt, und wird erst verabreicht, wenn der Krebs entfernt ist. Der moderne Impfstoff soll nach der OP verhindern, dass der Hautkrebs zurückkommt und oder sich eben ausbreitet.
2: Und Moderna und Merck haben jetzt also erfolgreich nachweisen können, dass das geht.
1: Genau, bei über 1000 Patienten, Patientinnen, deshalb eben der Kurssprung der Moderna-Aktie gestern nach der Kurs von Merck stieg an, etwas bescheidener um 12%. Das hat aber damit zu tun, dass der Kurs von Moderna seit dem Ende der Pandemie auf tiefem Niveau rumgedümpelt hat. Covid-Impfstoffe haben kaum mehr interessiert. Gestern aber haben Anleger, Anlegerinnen wieder Hoffnung geschöpft, was Moderna angeht. Für Moderna ist das ein Befreiungsschlag.
2: Und wieso haben sich Moderna und Merck gerade auf Hautkrebs konzentriert?
1: Ja, die Biotech und die Pharmafirma forschen auch an anderen Krebsarten. Merck und Moderna arbeiten seit 2016 zusammen in der Krebsforschung und beim Hautkrebs ist man nun am schnellsten vorwärts gekommen. Es lohnt sich sicher auch. Hautkrebs ist ein großes Problem in vielen Ländern. Die Erkrankung nimmt stark zu. Stichwort Sonne, Sonnenintensität, die zunimmt wegen des Klimawandels und so weiter.
2: Gerade in der Schweiz ist das ja auch so. Wir sind ein Hochrisikoland, was den Hautkrebs angeht.
1: Das ist tatsächlich so. Laut Krebsliga erkranken in der Schweiz über 30'000 Leute an Hautkrebs pro Jahr und die Zahlen steigen von Jahr zu Jahr an. Bei der Mehrheit ist es zwar die harmlose Variante, aber bei einigen Tausend ist der Hautkrebs bösartig, oft auch tödlich. Deshalb nun die große Hoffnung. Diese neue Hautkrebsimpfung ist eben auch auf den Krebs der jeweiligen Patienten zugeschnitten, wird also immer nach der OP für die Patientin, den Patienten entwickelt, eigens für diesen Patienten. Und verfügbar soll dieser Impfstoff dann ab 2027 sein.
2: Ja, aber wenn das Einzelanfertigungen sind, diese Impfstoffe, also für jede Patientin, jede Patienten ein neuer Impfstoff, dann dürfte diese Therapie relativ teuer sein.
1: Also was das kostet, davon hat am Mittwoch tatsächlich niemand geredet. Details wollen Moderna und Merck aber auch erst gegen Ende Jahr publizieren. Krebstherapien und Medikamente sind aber immer teuer. Der Markt ist heute schon um die 300 Milliarden Dollar schwer und wächst jedes Jahr mit rund 10%. Also diese neue Impfung von Moderna gegen Hautkrebs wird sicher viel kosten, wir keine Ausnahme machen. Deshalb hat die Aktie von Moderna ja auch so euphorisch reagiert. Unsere Gesundheitsausgaben sind quasi ihre Einnahmen.
0: Das war SRF-Wirtschaftsredaktorin Charlotte Jackmann. Wir haben es gehört, wie teuer diese neue Therapie wird. Dazu ist also noch nichts bekannt. Aber ist diese Therapie medizinisch wirklich so vielversprechend, wie es Moderna und Merck heute ankündigen? Genau das ordnen wir jetzt ein, und zwar live mit Wissenschaftsredaktorin Gina Buhl. Ja, Gina Buhl, wie funktioniert denn dieser neue Impfstoff denn eigentlich?
3: Der Impfstoff wird eigentlich für jeden Tumor einzeln maßgeschneidert. Also jeder von den Tumoren hat quasi so einen individuellen Fingerabdruck. Man nennt es Oberflächeneiweiße. Und die sind wichtig, weil das Immunsystem muss wissen, was es angreifen soll bei dem Wirkstoff, bei der mRNA-Impfung. Und der entfernte Tumor wird deswegen analysiert und dann entsteht daraus die persönliche Impfung, die eben zusammen mit dem Impfstoff verabreicht wird. Genau, und in der kleinen Studie hat die Kombination das Rückfallrisiko eben um fast die Hälfte gesenkt und das Metastasenrisiko um knapp 60%.
0: Das klingt ziemlich vielversprechend, oder? Ich meine, ist das ein Meilenstein in der Krebsforschung?
3: Ja, zumindest für viele Fachleute, mit denen ich gesprochen habe. Man hat nämlich schon vor über 20 Jahren versucht, mit Impfungen gegen Krebs vorzugehen. Aber das hat damals eben nicht funktioniert. Und erst die Kombination jetzt mit einer Immuntherapie gibt dem Immunsystem quasi jetzt die nötige Kraft, den Tumor zu bekämpfen. Und der Onkologe Roger von Moos, der Direktor des Tumorzentrums am Kantonsspital Graubünden, mit dem ich gesprochen habe, der sagt, dass die Technologie jetzt endlich aus dem Dornröschenschlaf aufgewacht ist. Genau. Und deswegen eben wirklich recht vielversprechend aussieht. Wichtig ist aber eben, dass die Einschätzung auf diese kleinere Vorstudie mit 150 Patienten sich bezieht und bei der großen Studie mit den über 1000 Menschen, die jetzt eben für den Aktienkurs gesorgt hat, der angestiegen ist, gibt es noch keine Zahlen.
0: Also wie meinen Sie das genau?
3: Dass die eigentlichen Zahlen noch gar nicht veröffentlicht sind. Also es gibt bislang nur eine Pressemitteilung und die sagt im Prinzip, dass die Studie ihr Ziel erreicht hat, aber mehr weiß man noch nicht. Aber man kann natürlich schon davon ausgehen, dass wenn die Ergebnisse dann im Herbst vorgestellt werden, dass das dann in eine positive Richtung gehen wird.
0: Aber das heißt also, bis dahin wissen wir noch nicht sicher, was diese Studie wirklich zeigt.
3: Ganz genau, wir kennen nur die positive Richtung, aber können das Ausmaß noch nicht abschätzen. Dazu kommt auch noch, dass bisher nur gemessen wurde, ob der Krebs zurückkommt oder streut und nicht, wie lange die Betroffenen leben. Dafür braucht es quasi Jahre an Beobachtung. Aber es ist schon so, dass Expertinnen und Experten sich tendenziell einig sind, dass man, wenn man jetzt wartet, bis man die überlebenden Daten vorliegen hat, dauert es eben Jahre und dann riskiert man eben, dass viele Patientinnen und Patienten die Therapie nicht machen können, obwohl sie eigentlich davon profitieren würden.
0: Jetzt geht es ja bei dem neuen Medikament, bei der neuen Therapie um Hautkrebs. Könnte diese Technologie aber auch bei anderen Krebsarten helfen?
3: Genau, das macht die Sache für viele zusätzlich zu einem Durchbruch, weil das Prinzip von mRNA ist ja gerade, dass man sie flexibel auf verschiedene Ziele anwenden kann. Und das hat man bei Covid zum Beispiel gesehen mit dem Coronavirus. Und genauso ließe sich das dann im Grunde auch auf andere Tumorarten wahrscheinlich übertragen. Es gibt schon kleine Studien zu Bauchspeicheldrüsen- und Lungenkrebs und die Resultate sind vielversprechend.
0: Jetzt haben Sie es vorhin schon angedeutet, dass das alles immer ziemlich langsam vorwärts geht. Ich meine, bis Patientinnen und Patienten dann tatsächlich davon, von dieser neuen Technologie profitieren können, wie lange dauert das noch?
3: Eher Jahre als Monate. Also diesen Impfstoff wird es wahrscheinlich weder bei uns noch in den USA morgen oder übermorgen geben, weil die Herstellung ist eher komplex. Es gibt vereinfachende Sachen, die man schon weiß, aber es ist eher eine individuelle Therapie, die komplex ist. Aber es ist wahrscheinlich so, dass Swissmedic, also die offizielle Zulassungs- und Kontrollbehörde, noch eine Weile braucht, bis sie das alles geprüft hat. Und dann kommt es auch noch darauf an, wie schnell die Firmen den Antrag hier überhaupt stellen.
0: Das waren die Live-Einordnungen zu dieser neuen Krebstherapie von Moderna und Merck. Das war Wissenschaftsredaktorin Gina Buhl, live hier im SRF 4 News Studio. 16.22 Uhr ist es jetzt und damit würde ich sagen, Zeit für einen Blick aufs Wetter. Und dafür schalten wir jetzt in die SRF Meteo-Redaktion zu Kollegin Stefanie Westerhuis. Ja, heute ist das ja eher ein stürmischer Tag mal wieder. In zahlreichen Regionen gibt es auch Gewitter. Jetzt gerade aktuell 20 nach 4, wo blitzt und donnert es denn gerade?
4: Es blitzt und donnert an zahlreichen Orten, zum Beispiel am Zugersee oder auch am Bodensee. Und es geht bis in die Nacht hinein mit gewittrigen Regengüssen weiter. Es wird beides geben, Regionen, die bis zum Sonnenuntergang komplett trocken bleiben, aber in anderen Gebieten werden die Gewitter auch ziemlich stark unterwegs sein. Gerade in den zentralen und östlichen Voralpen bringen die Gewitter möglicherweise auch viel Regen in kurzer Zeit, einzelne Sturmböen oder auch schon ein bisschen Hagel. In der Nacht gibt es dann eine längere, ruhigere Phase. Morgen ziehen aber dann bereits wieder neue Regenwolken auf. Es wird morgen verbreitet nass, teils regnet es auch anhaltend. Im Verlauf des Nachmittags locken die Wolken aber dann von Westen her allmählich wieder auf und sagen wir mal, in den Regionen westlich von Bern gibt es auch sonnige Phasen. Morgen ist es deutlich kühler als bisher. Die Temperaturen steigen auf etwa 17 bis 21 Grad in der Schweiz.
0: Ja, das sind ziemlich nasse Aussichten, hatten wir lange nicht mehr, muss man sagen. Wie sieht es am Wochenende aus? Geht das auch nass weiter da?
4: Nein, am Wochenende wird es nur noch vereinzelt nass. Am Samstag hat es zunächst Wolkenreste, bald kommt aber immer mehr die Sonne hervor und am Sonntag scheint sie in der ganzen Schweiz ziemlich häufig. Es wird am Wochenende auch bereits wieder wärmer mit 22 bis 26 Grad.
0: Also die Sonne scheint wieder, aber eben trotzdem nur in Anführungsstrichen 26 Grad warm am Wochenende. Ist es endgültig vorbei jetzt mit der Hitze?
4: Noch gestern haben wir in der Meteo-Redaktion gedacht, dass es wirklich jetzt vorbei ist mit diesen Hitzetagen im August und bei etwa 25 Grad bleibt nächste Woche. Aber die neuesten Modelle deuten nun tatsächlich darauf hin, dass es nächste Woche so zur Wochenmitte noch einmal einzelne Hitzetage mit etwa 30 Grad geben könnte. Also wir lassen uns überraschen, was der Sommer 26 noch zu bieten hat.
0: Das die Live-Informationen direkt aus der SRF-Medienredaktion. Das war Stefanie Westerhuis. 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

0: sind bei ihrem Infosender am Donnerstagnachmittag kurz vor 16:30. Am Sonntag, da hat der rechtsradikale israelische Politiker Itamar Ben-Gvir in einem Podcast gesagt, man solle im Gazastreifen 30, 40 Palästinenser pro Nacht gezielt töten. Denn in Gaza gäbe es Menschen, die es nicht verdient hätten zu leben. Es sei noch ein Kompliment, dass er sie überhaupt als Menschen bezeichne. Gerald Posselt ist Sprachphilosoph an der Universität Wien. Er forscht dort unter anderem zu Sprache und Gewalt. Und Katrin Hiss hat ihn gefragt, wenn jetzt jemand wie Ben-Gvir eine solche Aussage macht, was passiert da auf der sprachlichen Ebene?
1: Zum einen denke ich, dass es eine relativ unverblümte Aufforderung ist, tatsächlich zum Mord oder möglicherweise sogar zu Kriegsverbrechen. Und was ja die Äußerung auch so problematisch macht, ist, dass er innerhalb dieses Gesprächs eben auch tatsächlich einer ganzen Gruppe, also in dem Fall eben den Palästinenserinnen, ihr Menschsein tatsächlich abspricht. Und das ist eine massiv dehumanisierende und entmenschlichende Rhetorik und ja, die Geschichte hat gezeigt, dass das eigentlich sehr häufig dazu führt, letztendlich eben auch Gewalt zu rechtfertigen und sie auch voranzutreiben.
2: Und was bewirken solche Aussagen beim Publikum?
1: Naja, ich vermute, dass diese Aussagen an ein sehr großes Publikum gerichtet sind und auch an ganz unterschiedliche Gruppen. Also zum einen sicherlich die israelische Bevölkerung, radikale Siedler. Natürlich auch die gesamte Weltöffentlichkeit, hier insbesondere die USA und Europa, aber auch Ben-Gvirs eigene Regierungsmitglieder und natürlich auch die Soldaten und Soldatinnen eben im Gazastreifen und im Westjordanland. Gerade mit Blick eben auf die Soldatinnen und Soldaten im Gazastreifen, aber eben auch die Polizei im Westjordangebiet, da lassen sich tatsächlich Ben-Gvirs Äußerungen als eine Art implizite Zusicherung von Straffreiheit für mögliche bereits begangene oder in der Zukunft liegende Verbrechen interpretieren. Und mit Hinblick letztendlich auf die Weltöffentlichkeit denke ich, dass Ben-Gvir einfach das zum wiederholten Mal eben versucht, einfach Grenzen auszutesten und zu gucken, eben wie die Reaktionen auf diese Äußerungen in Europa und den USA ausfallen.
2: Nun kommen diese Aussagen eben nicht von irgendwem, sondern von einem Politiker mit Entscheidungsmacht. Verändert das die sprachliche Wirkung?
1: Ja, ich denke, das ist der entscheidende Punkt tatsächlich. Wir haben es gerade schon gesagt, Ben-Gvir ist nicht irgendwer. Er ist Minister für nationale Sicherheit. Und wir wissen aus der Sprechakttheorie und der Sprachphilosophie, dass die Wirksamkeit einer Äußerung entscheidend davon abhängt, von wem sie, wo, in welcher Situation und natürlich mit welcher Autorität gemacht wird. Also wenn ich jetzt auf die Straße gehe und die allgemeine Mobilmachung verkünde, dann wird das niemanden beeindrucken und alle werden mit dem Kopf schütteln, was ich da irgendwie von mir gebe. Wenn das natürlich jetzt ein Politiker macht, der entsprechend autorisiert hat, dann wird eben auch diese Äußerung entsprechend Wirksamkeit entfalten. Und insofern eben Ben-Gvir ein Mitglied der Regierung ist und selbst innerhalb dieser Regierung eben auch noch eines der wichtigsten Ämter innehat, also das Amt eben als Minister für nationale Sicherheit, sind seine jetzigen Äußerungen, denke ich, wesentlich schwerer oder schwerwiegender zu bewerten als das, was er eigentlich letztendlich vor seiner Funktion als Minister gesagt hat. Also zu der Zeit, wo er verurteilt wurde, hätte man immer noch sagen können, okay, das sind die Äußerungen eines Bürgers oder die Äußerungen eines Parteivorsitzenden oder eines Knesset-Abgeordneten. Aber jetzt haben wir es eben mit Äußerungen eines Ministers zu tun, der eben auch über entsprechende Entscheidungsbefugnis verfügt und unter dessen Verfügungsgewalt ja auch die Polizei im Westjordanland steht.
0: Das sagt Gerhard Posselt, der ist Sprachphilosoph an der Uni Wien. Er forscht dort unter anderem zu Sprache und Gewalt. Gleich ist es 16:30. Jetzt gibt es ein kurzes News-Update von der Nachrichtenredaktion.

0: Fast 3.500 Asylsuchende aus Nordafrika sind im Jahr 2024 einer oder mehrerer Straftaten beschuldigt worden. Das sind rund 80% verglichen mit der Anzahl Asylgesuche aus diesen Staaten. Der Bund hat diese Zahl bestätigt, zuvor hatte der Blick darüber berichtet. Um die Probleme anzugehen, habe man eine ganze Reihe von Maßnahmen umgesetzt, sagt der Bund. Zudem funktioniere die Zusammenarbeit mit den Maghreb-Staaten bei Rückführungen gut. Auf der indonesischen Insel Bali muss ein Schweizer Tourist ein Jahr ins Gefängnis, weil er sich in den sozialen Medien abschätzig über das hinduistische Nyepi-Fest geäußert hatte. Das Gericht beruft sich auf einen Artikel im neuen indonesischen Strafgesetzbuch, der feindselige Handlungen gegen religiöse Gruppen unter Strafe stellt. Im Kampf gegen den schweren Ebola-Ausbruch erhält Kongo-Kinshasa 70.000 Dosen Impfstoff. Das teilt die Weltgesundheitsorganisation mit, die WHO. Der aktuelle Ebola-Ausbruch wird durch einen seltenen Virusstamm verursacht, gegen den es eigentlich noch keinen Impfstoff gibt. Die WHO hofft aber, dass die nun eingesetzte Impfung zumindest teilweise schützt.
1: Das war das News-Update mit Marco Koller und Sie hören hier SRF 4 News am Donnerstagnachmittag. Wir bringen Sie hier informiert in den Feierabend. Schön sind Sie mit dabei. Im Studio für Sie, Romana Kaiser. Die Gewerkschaften sind für eine Erhöhung der Mehrwertsteuer zugunsten der AHV. Der Schweizerische Gewerkschaftsbund SGB hat heute Morgen an einer außerordentlichen Delegiertenversammlung das Ja beschlossen zur Vorlage, über die das Schweizer Stimmvolk dann Ende November entscheidet. Da geht es darum, wie die 13. AHV-Rente finanziert werden soll. Dafür, für die AHV die Mehrwertsteuer zu erhöhen, das ist umstritten, weil es als unsozial gilt. Das treffe Menschen mit tiefen Einkommen stärker, heißt es. Ja, und da fragt sich, wie das zusammenpasst, dass gerade die Gewerkschaften hier Ja sagen zu einer Erhöhung der Mehrwertsteuer. Genau das hat Radka Laubacher, Wirtschaftsredaktorin Susanne Schmucke, gefragt.
2: Nun, dass die Mehrwertsteuer unsozial ist, das ist eben eher Theorie als Praxis. Es stimmt schon, dass eine Steuer auf Konsum Leute mit tiefen Einkommen härter trifft als Leute mit viel Geld. Nur die Dinge des täglichen Lebens, die wirklich alle Leute kaufen, weil sie sie kaufen müssen, für die gilt ein reduzierter Satz, 2,6%, und der wird eben nicht angehoben gemäß Vorlage, ist also ausgenommen.
3: Und für welche Güter gilt denn dieser reduzierte Satz?
2: Für Lebensmittel zum Beispiel, also der Einkauf im Supermarkt. Auch für Medikamente oder Hygieneartikel, zum Beispiel Binden oder Tampons, ebenso für Zeitschriften. Das ist das eine. Zudem gibt es aber auch Sachen, die sind ganz von der Mehrwertsteuer ausgenommen und die betreffen die großen Ausgabeposten eines Haushalts, Steuern, Mieten, Krankenkassenprämien. Und eben für Leute mit kleinem Budget ist das ebenfalls wichtig.
3: Was würde denn überhaupt tatsächlich teurer, also für welche Sachen würde die Mehrwertsteuer angehoben?
2: Restaurantbesuche zum Beispiel, Essen und Trinken dort oder auch bei größeren Anschaffungen, wenn man sich zum Beispiel einen Fernseher kauft. Die Erhöhung betrifft generell eher Güter oder Dienstleistungen, die man sich leistet und nicht solche, die man unbedingt braucht. Und darum zahlen Leute mit höheren Einkommen auch wesentlich mehr Mehrwertsteuer, weil sie eben viel mehr für Konsum ausgeben als Leute mit kleinen Einkommen.
3: Dann trifft eine höhere Mehrwertsteuer also Menschen mit einem schmalen Budget weniger als gemeinhin angenommen?
2: Ja, tendenziell schon. Und das ist wohl auch der Grund, warum der Gewerkschaftsbund jetzt umgeschwenkt ist. Denn eigentlich war die gewerkschaftliche Haltung stets, dass man auf Lohnbeiträge setzt für die AHV-Finanzierung. Vielleicht spielt auch eine Rolle, dass sie keinen Absturz riskieren wollen der Vorlage. Eine ausfinanzierte AHV ist ihnen wichtig, aber das nur am Rande. Es gibt noch einen Faktor, der verschärft wird durch die Erhöhung der Mehrwertsteuer, nämlich die Inflation, die Teuerung. Und die betrifft Leute mit kleinen Einkommen ebenfalls härter als jene mit hohen Einkommen. Aber weil die Inflation in der Schweiz eben vergleichsweise tief ist, dürfte auch das kein zu großes Problem werden.
1: Das sagt SRF-Wirtschaftsredaktorin Susanne Schmucke. Wir bleiben bei der Wirtschaft, schauen jetzt auf den Schweizer Arbeitsmarkt. Dort hat sich aus Sicht der Arbeitnehmenden etwas, die hat sich etwas verschlechtert. Es gibt nämlich mehr arbeitslose Personen als auch schon. Und trotzdem haben viele KMU-Betriebe nach wie vor Mühe, offene Stellen zu besetzen. Das zeigt eine neue Umfrage bei über 300 kleinen und mittelgroßen Unternehmen. Bei mir im Studio ist jetzt Manuel Rentsch aus SRF Wirtschaftsredaktion. Wie groß ist das Problem?
4: Ja, es ist nach wie vor extrem schwierig, Personal zu finden. Das ist die Kernaussage der Studie und der Umfrage. Die Hälfte der KMU gibt an, mehrheitlich oder immer auf Schwierigkeiten bei der Personalsuche zu stoßen. Gemäß Studie öffnet sich zwischen den Wirtschaftszweigen auch noch zusätzlich eine Schere. Das produzierende Gewerbe, dort ist der Anteil der KMU mit Rekrutierungsproblemen seit 2022 von 45 auf 65% gestiegen. Also da hat sich das Problem sogar noch verschärft, der Rekrutierung, während dieser Anteil im Dienstleistungssektor stabil geblieben ist. Die Umfrage wurde vom Forschungsinstitut Sotomo durchgeführt im Auftrag der Versicherung AXA.
1: Also die Betriebe, die tun sich also schwer, Personal zu finden. Woran liegt das? Was sagen die Unternehmen dazu?
4: Also zum einen gibt es zu wenige Bewerbungen. Das ist schon mal das Grundproblem. Wenn keine Bewerbungen eintreffen, dann ist es ohnehin schwierig. Und oft fehlt dann auch noch das Fachwissen. Die vertiefte Analyse zeigt dann, dass fast die Hälfte der Betriebe im produzierenden Gewerbe, die erhalten zu wenige oder gar keine Bewerbungen. Im Dienstleistungssektor ist es etwas weniger dramatisch, aber auch dort, bei solchen Bürounternehmen, wenn man so will, erhalten rund ein Viertel der KMU kaum Bewerbungen. Und wenn dann mal Bewerbungen eintreffen, dann mangelt es am Wissen. Und es gibt unterschiedliche Vorstellungen zum Lohn. Das sind dann weitere Hürden. Ein Grundproblem ist allenfalls die Akademisierung. Das wird in der Studie angesprochen. Viele machen ein Studium, das sie dann so nicht in die Kleinbetriebe einfließen lassen können. Dabei sind die KMU ja eigentlich das Rückgrat der Schweizer Wirtschaft. Es gibt in der Schweiz mehr als 600'000 kleine und mittelgroße Betriebe. Und wenn die kein Personal finden, dann ist das natürlich eine Bremse für die weitere Entwicklung.
1: Und wenn man kein Personal findet, wie eben viele KMUs, dann ist es auch umso wichtiger, dass das Klima im Betrieb gut ist, dass man gut miteinander arbeiten kann. Und das ist ja immerhin eine Chance, oder?
4: Ja, eigentlich schon. Aber hier zeigt sich, dass es auch zunehmend Lücken gibt beim bestehenden Personal. Die Firmen vermelden in dieser Umfrage zunehmend Ausfälle. Mitarbeiterinnen und Mitarbeiter, die aufgrund verschiedener Probleme abwesend sind, Krankheiten, auch Menschen, die in einer Lebenskrise stecken. Laut Studie sind gut ein Drittel der KMU mittelmäßig oder stark von Ausfällen betroffen. Gegenüber 2023 entspricht dies einem Anstieg von 10 Prozentpunkten. Das heißt, die Firmen müssen aufpassen, dass sie Sorge tragen zum Personal. Eine Möglichkeit sei zum Beispiel auch, mehr Verantwortung an die Angestellten zu übertragen. Das könne helfen, dann sind die Personen motivierter, heißt es in der Studie. Unter dem Strich sieht man, die KMU haben etliche Herausforderungen und ein Bereich betrifft sicher das Personal.
1: Das waren die Live-Informationen von SRF-Wirtschaftsredaktor Manuel Rentsch.
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1: Ja, wir schauen jetzt an die Wall Street in die USA. Es war eine der großen News heute. Der Schuldenberg der USA, der hat heute die 40 Billionen Dollar Marke überschritten. Das ist ein neuer Rekord. Und gleichzeitig läuft es am sogenannten Bondmarkt, also am Anleihenmarkt, aktuell ziemlich rund. Und genau das löst Ängste aus an der Wall Street. Darüber rede ich jetzt live mit US-Börsenkorrespondentin Sarah Sentner. Was passiert denn da gerade und was sagt uns das über den Zustand der US-Wirtschaft aus?
6: Der Anleihemarkt ist ganz einfach gesagt eben der Ort, wo sich die US-Regierung diese unglaubliche Summe an Schulden hergeholt hat. Also die Treasury, die verkauft dort ihre Schuldscheine mit unterschiedlichen Laufzeiten und muss den Käufern dieser Scheine dann natürlich auch Zinsen bezahlen. Und dieser Zins oder im Anleihemarkt eben dann die Renditen, die entstehen eben am Markt und spiegeln im Prinzip die Schwelle wider, ab der so eine Anleihe ein lohnenswertes Investment ist für die Investoren. Da geht es dann um Faktoren wie die Inflation, aber auch um das Vertrauen in die US-Regierung, ihre Schulden nach Ende der Laufzeit dann auch zurückzuzahlen. Und in den vergangenen Tagen sind nun diese Renditen für die 30-jährigen Anleihen, also für extrem lange Laufzeiten, stark gestiegen, eben weil sich die Investoren Sorgen machen um die Inflation und auch um die Staatsfinanzen im Weißen Haus. Und für die US-Regierung ist das dann eben ein großes und größer werdendes Problem. Denn allein 2025 musste die Regierung fast $1 Billion an Zinsen zahlen. Und das entspricht 14% des Budgets und ist fast gleich auf mit den Kosten für Sozialleistungen. Und auch dieses Geld finanzieren die USA dann übrigens wieder über neue Schulden.
1: Ja, und Stichwort US-Regierung. Finanzminister Scott Bessent hat jetzt Interventionen angekündigt, und zwar indem die US-Regierung Bonds, also Anleihen, zurückkauft. Was bedeutet das?
6: Also das ist eben eine Maßnahme, um die Renditen wieder etwas runterzubringen. Die Treasury, die nimmt dann erstmal neue Schulden auf, und zwar mit Anleihen, die kürzere Laufzeiten haben. Und mit dem Geld, was sie dann damit verdient haben, kaufen sie dann eben wieder die Anleihen mit längeren Laufzeiten zurück. Damit steigt dann die Nachfrage für die 30-jährigen Bonds und damit steigt auch der Preis und die Rendite sinkt. Also unterm Strich werden damit weder Schulden abgebaut noch neue aufgenommen. Das Geld wird einfach so umgeschichtet, damit die Renditen eben etwas geringer werden. Und dieses Programm, das gibt es schon immer, aber es wurde jetzt eben deutlich ausgebaut.
1: Und wie kommt das an der Wall Street an?
6: Also an den Anleihenmärkten hat das schon erstmal Wirkung gezeigt. Die Renditen sind nach der Ankündigung kurzfristig gesunken. Das war allerdings nicht von langer Dauer. Natürlich kann das sein, dass jetzt diese Maßnahme, wenn sie über die nächsten Monate ihre Wirkung dann entfaltet, dann sich eben auch am Markt zeigt und die Renditen längerfristig etwas geringer bleiben. Allerdings sagen Experten eben auch, dass so ein Anleihenrückkauf eben nichts gegen die strukturellen Probleme im Anleihenmarkt tut. Und die sehen eben so aus, dass es ziemlich große konjunkturelle Unsicherheiten gibt. Dann gibt es die Inflation, die sich ja einfach nicht so recht bewegen möchte hier in den USA, und die US-Regierung, die immer mehr und mehr Schulden aufnimmt. Also allein in diesem Jahr sollen noch weitere $2 Billion hinzukommen, und die sind eben auch getrieben von den Ausgaben des Irankriegs.
1: Dass die Live-Informationen zur US-Staatsverschuldung, zum Bondmarkt, das war US-Börsenkorrespondentin Sarah Sendner von der Wall Street.

0: Das ist SRF 4 News an diesem Donnerstag, 16:45 bald. Das Vertrauen vieler Russinnen und Russen in das eigene Finanzsystem, das scheint zu schwinden. Allein in den ersten beiden Augustwochen haben sie umgerechnet rund 2,7 Milliarden Schweizer Franken von ihren Konten abgehoben. Und schon im Juni und Juli waren 9,5 Milliarden Franken abgeflossen. Und diese Geldabflüsse, die belasten die russischen Banken, das berichten verschiedene Medien. Darüber spreche ich jetzt live mit unserem Russland-Korrespondenten Callum McKenzie. Vielleicht zuerst die Frage, warum holen denn derzeit so viele Russinnen und Russen ihr Geld von der Bank?
1: Im Grunde genommen gibt es dafür drei Gründe. Erstens die Tatsache, dass die Behörden das Internet immer mehr einschränken oder teilweise ganz abstellen. Da kommt es vor, dass Bankomaten oder Zahlterminals nicht funktionieren und deswegen legen sich die Leute einen Vorrat an Bargeld an, für den Fall, dass man weder mit dem Handy noch mit der Kreditkarte bezahlen kann. Der zweite Grund ist eine Steuererhöhung. Der Kreml hat Anfang Jahr die Mehrwertsteuer von 20% auf 22% angehoben. Im Wesentlichen, um den Krieg gegen die Ukraine zu finanzieren. Und um diese höhere Steuer nicht bezahlen zu müssen, zahlen die Leute womöglich lieber mit Bargeld, das weniger gut nachverfolgt werden kann. Und der dritte Grund ist schließlich eine allgemeine Verunsicherung. Es kursieren verschiedene Gerüchte über eine neue Mobilmachung für den Krieg zum Beispiel oder von der Instabilität des Systems. Und da gibt es Leute, die sich mit Bargeld absichern wollen.
0: Jetzt spielen ja die russischen Banken diese Geldabflüsse, diese Entwicklung allgemein herunter. Aber wie schätzen Sie das ein? Wie außergewöhnlich sind diese Geldabhebungen tatsächlich?
1: Das kommt eigentlich immer wieder vor, wobei das Ausmaß diesmal offenbar größer ist als beim letzten großen Schock, den die russische Gesellschaft erfahren hat. Das war der Anfang des großen Kriegs gegen die Ukraine im Jahr 2022. In den letzten Monaten von diesem Jahr wurde mehr Geld abgehoben als damals. Und das zeigt für mich, und Fachleute in Russland sehen das auch so, dass es bei dieser Welle weniger um die allgemeine Verunsicherung geht, als um die Zensur und die Ausfälle des Internets. Die Verunsicherung in der Gesellschaft war 2022 viel größer als jetzt, aber die Leute haben damals weniger Bargeld bezogen. Das heißt, der pragmatische Grund, dass bargeldloses Bezahlen jetzt einfach oft gar nicht möglich ist, dürfte an erster Stelle stehen.
0: Was bedeuten denn diese Geldabflüsse aktuell für die russischen Banken konkret?
1: Ja, in gewissen Medien ist die Rede jetzt von einem Bankrun, von einem massenhaften Vertrauensverlust in die Banken, der diese Banken pleite gehen lassen und damit die ganze Wirtschaft ins Wanken bringen könnte. Aber davon sind wir noch sehr weit entfernt. Sie haben es ja eingangs gesagt, innerhalb von 2 Monaten wurden fast 10 Milliarden Franken von russischen Banken abgehoben. Aber in Russland liegen insgesamt etwa 640 Milliarden Franken von Privatkunden in Bankkonten. Und bis das weg ist, geht es noch lange, auch wenn in diesem Monat noch mehr abgehoben wird. Das heißt, die russischen Banken sind im Moment noch in einem guten Zustand.
0: Zurzeit kursieren auch Gerüchte, dass der Kreml Bankguthaben beschränken oder gar beschlagnahmen könnte. Wie realistisch ist dieses Szenario?
1: Genau, diese Gerüchte gehen auch um, aber auch die kursieren nicht zum ersten Mal. Und ich denke, sie spielen bei den aktuellen Kontobezügen, wenn nur eine kleine Rolle. Ich denke, eine solche Konfiszierung von privatem Bankguthaben ist derzeit auch sehr unrealistisch, weil es politisch ein großes Risiko wäre. Die Unzufriedenheit im Land steigt ohnehin. Da will der Kreml nicht auch noch den Leuten ihre Ersparnisse wegnehmen. Aber hier sieht man aus meiner Sicht das Dilemma, in dem der Kreml sich befindet. Russlands Haushaltsdefizit wächst sehr schnell und die Einnahmen aus dem Öl- und Gasexport können das nicht decken. Der Kreml braucht Geld für den Krieg, aber die Steuererhöhung zum Beispiel wird ja von den Menschen mit der Hilfe von Bargeld umgangen und sorgt trotzdem in der Bevölkerung für Unmut. Die Leute merken, dass das Geld knapp wird und sie finden Wege, dem Staat weniger abgeben zu müssen.
0: Auch wenn jetzt die Banken aktuell nicht gefährdet sind, dieser Fall, diese Geldabflüsse im Moment, das zeigt auch unter anderem, dass es für den Kreml, für die russische Regierung zunehmend schwieriger wird, den Krieg gegen die Ukraine zu finanzieren. Welche Optionen gibt es denn da noch?
1: Der Staat könnte sich einerseits Geld leihen, aber für Russland ist es viel teurer, als für andere Länder neue Schulden aufzunehmen. Die russischen Staatsschulden sind zwar tiefer als in vielen westlichen Ländern, aber Banken verlangen sehr hohe Zinsen für russische Staatsanleihen und Russland hat auch wenig Optionen, weil es vom internationalen Finanzmarkt weitgehend abgeschnitten ist. Im Moment macht der Schuldendienst etwa 1,5% der gesamten russischen Wirtschaftsleistung aus. Also braucht es andere Quellen. Man kann Staatsunternehmen schröpfen, die Steuern erhöhen, im Inland sparen. Aber das alles hat man schon gemacht. Das reicht nicht. Der Kreml kann die Steuern noch weiter erhöhen und Unternehmer vielleicht noch einmal zu sogenannten freiwilligen Beiträgen nötigen oder noch mehr sparen bei den Schulen und Spitälern in Sibirien zum Beispiel. Aber das alles ist sehr unpopulär. Das heißt, der Kreml hat noch Geldquellen, aber sie alle bergen klare politische Risiken.
0: Das waren die Live-Informationen von Russland-Korrespondent Callum McKenzie.

0: Jetzt kommen wir wieder in die Schweiz. Hierzulande dominieren die Schlagzeilen im Moment der Hitzesommer, die Trockenheit. Der Winter scheint weit weg, aber weit gefehlt. Im Winter sind als Energieträger Strom und Gas entscheidend. Das gilt für die Schweiz genauso wie für die anderen europäischen Länder. Die Schweiz will deshalb vorsorgen und sichert sich jetzt französisches Gas via Pipeline. Das hat heute das Bundesamt für wirtschaftliche Landesversorgung mitgeteilt. Radko Laubacher hat Wirtschaftsredaktor Matthias Heim gefragt, die Schweiz sichert sich den Zugang zu Gas also aus Frankreich. Warum ist das nötig?
1: Ja, grundsätzlich ist es so, dass die Schweiz selber keine großen Gasspeicher verfügt, wie beispielsweise Deutschland oder Frankreich, sondern die Schweiz importiert eben dieses Gas aus dem Ausland, vorwiegend aus diesen beiden Ländern. Und nun ist die Situation in Deutschland aber so, dass die Gasspeicher wenig gefüllt sind. Die Füllstände sind dort so tief wie nie in den vergangenen 5 Jahren. Und beim Bund in Bern scheint man deswegen jetzt doch bis zu einem gewissen Grad beunruhigt zu sein. Man sichert sich deshalb jetzt eben zusätzliches Gas aus Frankreich. Es ist also eine Vorsichtsmaßnahme, falls sich die Versorgungslage international zuspitzen sollte.
2: Die Befürchtung ist, dass es weit bis in den Herbst trocken bleiben könnte und so zu wenig Strom aus Wasserkraft erzeugt wird. Tritt das ein, ist die Schweiz dann auf die alternative Gas angewiesen.
1: Also da muss man sehen, dass in der Schweiz das Gas vor allem in der Industrie und in den Haushalten benötigt wird. Die Schweiz hätte auch gar keine Möglichkeiten, Gas via Kraftwerke in Strom umzuwandeln. Also wir haben keine solchen Gaskraftwerke. Wichtig ist aber in diesem Zusammenhang auch noch zu verstehen, dass eben die Gas- und Stromversorgung international eng miteinander verflochten sind. Also in Deutschland braucht man eben das Gas durchaus, um Strom zu produzieren. Fehlt nun aber das Gas, dann könnte in Deutschland auch Strom knapp werden. Und das wiederum könnte dann in ganz Europa zu einer Stromknappheit führen. Und da eben die Schweiz eng eingebunden ist in die Schweiz, kann sie sich natürlich diesen Entwicklungen auf den internationalen Energiemärkten auch nicht entziehen.
2: Was, wenn Deutschland und Frankreich die Gasreserven selbst benötigen und für die Schweiz nichts übrig bleibt?
1: Also wenn wir etwas zurückgehen in der Vergangenheit, dann sehen wir, dass diese internationalen Lieferträge bisher stets eingehalten wurden und werden, sei es für Gas oder auch für Strom. Aber die Frage ist natürlich berechtigt, wenn es hart auf hart kommt, würden dann diese umliegenden Länder eben Gas und Strom tatsächlich für sich behalten oder uns doch noch liefern? Ich halte dieses Szenario aber eher für ein theoretisches Gedankenspiel. Vielmehr dürfte nämlich das eintreffen, was immer wieder einmal eingetroffen ist. Es kriegen nämlich jene Länder das Gas, die am meisten dafür bieten. Und in der Vergangenheit war es halt einfach so, dass die Europäer dann mehr bezahlt haben und die Entwicklungsländer wie Pakistan oder Bangladesch haben dann das Nachsehen.
2: Was heißt das nun für die Konsumentinnen und Konsumenten? Worauf müssen sie sich einstellen?
1: Also mit Blick auf die Versorgungslage von Gas und Strom kommt es jetzt wirklich sehr stark darauf an, wie sich das Wetter in den kommenden Wochen entwickeln wird. Gibt es auch einen kalten, einen strengen Winter, dann brauchen wir natürlich mehr Gas und mehr Strom. Und was natürlich der Versorgungslage logischerweise helfen würde, wenn es jetzt eben lang anhaltende Niederschläge gäbe, sodass sich eben Stauseen und Flüsse in der Schweiz und Europa auch wieder füllen. Und mit Blick auf die Gas- und Strompreise ist es aktuell so, dass diese tatsächlich etwas gestiegen sind, aber nicht in dem Ausmaß wie noch zu Beginn des Ukraine-Krieges, als die Preise regelrecht durch die Decke geschossen sind. Also von dem her droht, Stand heute aktuell, kein Preisschock.
0: Das die Einschätzungen und Informationen von Wirtschaftsredaktor Matthias Heim. 16.53 Uhr jetzt.
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0: Ja, und in der News Plus Folge von heute Donnerstag, seit knapp einer Stunde online schon, da geht es um ein royales Comeback, mit dem wohl die wenigsten gerechnet haben. Prinz Harry, seine Frau Meghan und ihre zwei Kinder, die kehren zurück nach Großbritannien. 6 Jahre ist es her, seit Harry und Meghan London verlassen haben und nach Kalifornien in die USA gezogen sind. Und seither sorgte das Zerwürfnis im britischen Königshaus, aber auch die zahlreichen Interviews sowie Meghans Lifestyle-Serie immer wieder für Schlagzeilen. Aber jetzt zieht es die Familie Sussex also offenbar zurück. Was bedeutet das für das britische Königshaus? Das wollte Raphael Günther von SRF Großbritannien-Korrespondentin Fiona Endres wissen.
9: Also ganz wichtig zu verstehen in diesem Kontext ist, dass Harry und Meghan sehr stark polarisieren in Großbritannien. Das sieht man ja auch in der britischen Presse. Es gibt also sicher Leute, die es positiv sehen, diese Rückkehr, nämlich weil die Familie wieder vereint ist und auch damit König Charles seine Enkelkinder mehr sehen kann. Es gibt also durchaus auch positive Reaktionen und das kann auch gut sein für die Reputation des Königshauses. Aber es gibt auch sehr viele negative Rückmeldungen. Viele deuten diese Rückkehr nun als Affront für Harrys Bruder William, den Thronfolger, und zwar, weil diese schon seit sehr langem zusammen verstritten sind. Und Harry und Meghan, sie haben beide sehr schlechte Werte bei den Umfragen. Es gibt ja diese Umfragen über die Beliebtheit der einzelnen Royals in Großbritannien. Und über die Hälfte der Britinnen und Briten sind ihnen gegenüber negativ eingestellt. Das ist ein großer Kontrast zum älteren Bruder und Thronfolger William und seiner Frau Kate. Dort haben 75% der britischen Bevölkerung gesagt, sie sind dem Paar gegenüber positiv eingestellt. Wichtig ist aber auch, Harry und Meghan werden als Privatpersonen zurückkehren. Sie werden ihre königlichen Verpflichtungen nicht wieder annehmen. Und von daher ist es vielleicht für die Familie ein wichtiger Schritt. Für die Institution aber ändert sich mit der Rückkehr nicht sehr viel.
10: Jetzt für uns, wir hier aus der Schweiz, wir beobachten das ja vor allem. Es ist irgendwie ein royales Spektakel, das sich da abspielt. Ein Familienstreit, den es gegeben hat. Ist diese ganze Episode, dieser ganze Streit für Großbritannien eigentlich mehr?
9: Mit der Rückkehr gibt es sicher auch einige Fragen, die über dieses Spektakel hinausreichen. Die größte dieser Fragen ist die Frage nach der Sicherheit bzw. die Finanzierung der Sicherheitsleistungen, die Harry für seine Familie fordert. Er hat in der Vergangenheit sich sehr laut darüber beklagt, dass diese nicht von Großbritannien übernommen werden und hat sich auch rechtlich dafür eingesetzt. Und eigentlich hat er auch die Rückkehr nach Großbritannien ausgeschlossen, eben weil er fand, die Sicherheit der Familie sei nicht garantiert. Und das scheint sich nun geändert zu haben. Und die Frage ist, warum wird diese Sicherheit nun doch bezahlt und wie viel kostet das oder kommt er trotzdem zurück? Da gibt es sicher auch einige Fragen, die in Großbritannien auch Menschen beschäftigen werden, die sich nicht so sehr für das königliche Spektakel interessieren.
10: Das Königshaus, das steht ja aktuell stark unter Beschuss, auch wegen der Causa Andrew, der Bruder des Königs, der seinen Prinzentitel abgeben musste, wegen seiner Nähe zu Jeffrey Epstein. Wenn jetzt es in diesem Bereich jetzt mit Meghan und Harry vielleicht etwas vorwärts geht, heißt das, es gibt auch vielleicht etwas Erleichterung fürs Königshaus?
9: Nun ja, es ist ja so, dass es seit eh und je über das Königshaus einerseits positive Nachrichten gibt, aber auch negative Nachrichten. Das hängt sicher auch mit der Faszination dieser Institution zusammen, dem Prunk und den Zeremonien, die viele Menschen begeistern und der auch ziemlich schön anzusehen ist. Aber eben, es gibt auch die negative Seite. Skandale gehören zur britischen Königsfamilie. Und dieses ambivalente Verhältnis ist für die Britinnen und Briten auch wichtig. Man will keine langweilige Königsfamilie, sondern eine, über die man auch reden kann und über die man sich auch unterhalten kann. Und die heftigen Vorwürfe gegen Andrew und seine Epstein-Verbindungen, die haben der Königsfamilie kürzlich sicher stark geschadet. Es ist für den Palast nun sicher eine Erleichterung, mal eine positive Nachricht verbreiten zu dürfen. Und gleichzeitig nimmt man sie jetzt sicher nicht überall mit offenen Armen auf.
10: Und so allgemein noch zum Schluss, Fiona, wie würdest du das einordnen? Wie geht es der Monarchie im Moment in Großbritannien?
9: Ganz grundsätzlich hat die Monarchie noch immer eine große Unterstützung. Die Royals gehören einfach wirklich sehr stark zum Vereinigten Königreich, zu den Britinnen und Briten. Und interessant ist hier auch die politische Verteilung. So zeigt sich in Umfragen, dass Menschen, welche die konservative Partei wählen, am treuesten und loyalsten sind gegenüber der Königsfamilie, während Wählerinnen und Wähler von Außenparteien, zum Beispiel der Grünen oder von den Rechtspopulisten Reform UK, dass die am kritischsten sind gegenüber der Königsfamilie.
0: Das sagt SRF Großbritannien-Korrespondentin Fiona Endres. Ja, kommt es jetzt also zur Versöhnung zwischen Harry, Meghan und dem Königshaus? Weitere Einschätzungen von einer Royal-Expertin gibt es in der aktuellen Folge unseres Podcasts News Plus. 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Und wenn Sie hier im Radio dranbleiben bei Ihrem Infosender, dann hören Sie jetzt dann gleich das Infomagazin Info 3 gibt es um 17 Uhr. Frohes Weiterhören wünsche ich und bis nachher wieder.
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12: Wir schauen uns gleich an, was der Bundesrat bei der Optimierung des Freihandelsabkommens mit China erreicht hat. Wie die Zwischenbilanz des neuen britischen Premierministers Andy Burnham nach einem Monat im Amt aussieht. Und warum die Forderung nach einer Übergewinnsteuer für die größten Erdölkonzerne der Welt zunehmend lauter wird. Willkommen zum Info 3. Ich bin Rebecca Filiger. China ist der drittwichtigste Handelspartner der Schweiz nach der EU und den USA. Seit 2014 gibt es ein Freihandelsabkommen mit China. Während China seither praktisch zollfrei in die Schweiz exportieren konnte, war das umgekehrt nur für die Hälfte der Schweizer Exporte nach China der Fall. Das soll sich nun aber ändern. Die Schweiz und China haben sich am Nachmittag in Bern auf eine Vertiefung der Handelsbeziehungen verständigt. Aus dem Bundeshaus Philipp Burkhardt.
13: Die Schweiz hat ihre Verhandlungsziele erreicht. Das teilt das Wirtschaftsdepartement von Bundespräsident Guy Parmelin nach 5 Verhandlungsrunden mit dem chinesischen Handelsministerium mit. Beide Seiten hätten sich grundsätzlich darauf geeinigt, das bestehende Freihandelsabkommen aus dem Jahr 2014 zu optimieren. Das Departement schätzt, dass die Schweizer Wirtschaft mit der beinahe vollständigen Befreiung von chinesischen Zöllen fast 250 Millionen Franken einsparen könnte. Profitieren würden vor allem die Uhren- und die Pharmaindustrie. Bundespräsident Parmelin spricht von einem wichtigen Erfolg für die Schweizer Außenwirtschaftspolitik.
14: Il s'agit d'un succès important pour la politique économique extérieure de la Suisse.
13: In den nächsten Wochen soll das optimierte Abkommen rechtlich bereinigt werden. Das Wirtschaftsdepartement hofft, dass es noch in diesem Jahr formell unterzeichnet werden kann. Danach muss es in der Schweiz vom Parlament genehmigt werden.
12: Philipp Burkhardt, schauen wir uns dieses optimierte Freihandelsabkommen mit China etwas genauer an mit unserem Fachmann aus der Wirtschaftsredaktion, Damian Rast. Grundsätzlich, welche Bedeutung hat dieses aktualisierte Freihandelsabkommen für die Schweizer Wirtschaft?
15: Ja, für die Schweizer Wirtschaft ist die Einigung sicher eine gute Nachricht. Schweizer Unternehmen sind darauf angewiesen, dass sie ihre Produkte in die ganze Welt verkaufen können. Die Schweiz ist eine Exportnation und China ist der drittwichtigste Exportmarkt für die Schweiz. Kommt hinzu, dass die Wirtschaftsbeziehungen mit dem zweitwichtigsten Markt, den USA, sehr unsicher sind. Wir wissen es, wir reden seit 2 Jahren darüber. Für viele Produkte gelten Zölle. Und auch der wichtigste Handelspartner der Schweiz, die EU, die setzt immer mehr auf Protektionismus. Auch muss man sagen, seit das aktuelle Freihandelsabkommen zwischen der Schweiz und China in Kraft ist, haben die Exporte dorthin stark zugenommen. Gleichzeitig muss man auch etwas relativieren. Es geht nicht um ein neues Abkommen, sondern lediglich um eine Verbesserung eines bestehenden Abkommens. Das bringt Vorteile, aber ein völlig neues Kapitel schlägt die Schweiz damit wohl nicht auf.
12: Also China verzichtet nun weitgehend auf Zölle auf Schweizer Produkte. Weshalb kommt China der Schweiz gerade jetzt entgegen?
15: Mein Eindruck von dem, was ich aus Diplomaten- und Expertenkreisen höre, ist, es geht vor allem um Geopolitik. China steht international immer mehr unter Druck. Viele Länder stören sich an den enormen Exportüberschüssen Chinas. Sie sehen die Flut von billigen Produkten, die aus China kommt, und fürchten um die einheimische Industrie. Und deshalb beginnen sich immer mehr Länder gegen China zu wehren, allen voran die USA mit Zöllen und anderen Importrestriktionen. Und vor diesem Hintergrund scheint es für China wichtig zu sein, dass ein reiches europäisches Land entgegen diesem allgemeinen Trend eben bereit ist, diese Beziehungen zu vertiefen.
12: Im Nationalrat ist ein anderes Freihandelsabkommen gerade gescheitert, das Abkommen mit den südamerikanischen Mercosur-Staaten. Welche Chancen hat denn das neue China-Abkommen im Parlament?
15: Ich denke, das Abkommen durchs Parlament zu bringen und vor allem dann durch eine allfällige Volksabstimmung, das dürfte nicht einfach werden. Die Ansprüche an Freihandelsabkommen, die sind in den letzten Jahren generell gestiegen, wie eben auch die Debatte um Mercosur zeigt. Und schon das aktuelle Freihandelsabkommen steht stark in der Kritik und die Skepsis gegenüber China ist in den letzten Jahren, zumindest in meiner Wahrnehmung, eher größer geworden. Wie das Ganze ausgeht, das hängt natürlich auch sehr stark von den Details im Abkommen ab. Wir haben den Text noch nicht, der ist noch nicht veröffentlicht. Der Bundesrat schreibt, man habe da in den Bereichen Umwelt- und Arbeitsrechte die Standards ausgebaut. Ich denke, das ist einer der wichtigsten Streitpunkte. Aber ob das genügt, das muss sich dann zeigen.
12: Erläuterungen von Wirtschaftsredaktor Damian Rast. Vielen Dank. Fast 3'500 Asylsuchende aus Nordafrika sind im Jahr 2024 einer oder mehrerer Straftaten beschuldigt worden, Marco Koller.
16: Das sind rund 80%, wenn man es mit der Anzahl Asylgesuche aus diesen Staaten vergleicht. Der Bund hat diese Zahl gegenüber SRF bestätigt, zuvor hatte der Blick berichtet. Asylsuchende aus den Maghreb-Staaten haben praktisch keine Chance auf Asyl. Der Bund sagt, man habe darum reagiert, mit schnelleren Verfahren und gesetzlichen Anpassungen. Zudem funktioniere die Zusammenarbeit mit den Maghreb-Staaten bei den Rückführungen gut. Eine Hausbesetzung in Basel hat für eine Aktivistin und einen Aktivisten ein teures Nachspiel. Sie müssen der Polizei rund 90'000 Franken für einen mehrstündigen Einsatz bezahlen. Die beiden hatten sich bei der Räumung einer besetzten Liegenschaft im Kliebeck-Quartier auf dem Dach verschanzt und sich stundenlang geweigert, das Gebäude zu verlassen. Ein Schweizer Tourist muss auf der indonesischen Insel Bali für ein Jahr ins Gefängnis. Er hatte sich auf Instagram abschätzig über ein hinduistisches Fest geäußert, unter anderem mit einem Kraftausdruck. Das zuständige Gericht berief sich auf einen Artikel im neuen indonesischen Strafgesetzbuch, der feindselige Handlungen gegen religiöse Gruppen unter Strafe stellt.
12: Großbritannien hat mal wieder einen neuen. Seit einem Monat ist der neue Premierminister Andy Burnham von der Labour-Partei im Amt. Er ist der 7. in 10 Jahren. Angetreten ist Andy Burnham mit dem Versprechen, dieses Mal zu liefern und das Land in bessere Zeiten zu führen. Fast täglich kündigt er neue Projekte an. Was er bereits erreicht hat und wo er noch ansteht, im Bericht von Großbritannien-Korrespondentin Fiona Endres.
17: Schnell geschnitten, schnittig gestylt, steil im Tempo. Andy Burnham inszeniert sich in Videos auf den sozialen Medien. Er gibt sich als der, der allen hilft und großzügig Leistungen verteilt. Im einminütigen Clip zählt er auf, was er bereits unternommen hat.
18: Here's everything I've done so far in 1 minute. A new national drive to end rough sleeping. Bus fares capped at £2 in England. Tax cut on electricity bills. 20% business rate cut for pubs.
17: Tiefere Stromrechnungen, günstigere Busbillette, weniger Steuern für Pubs und mehr Hilfe für Obdachlose. Das kommt gut an. Seit seinem Amtsantritt geht es für Labour in den Umfragen wieder aufwärts. Zum ersten Mal seit 1,5 Jahren ist die Sozialdemokratische Partei wieder diejenige, die die Britinnen und Briten am ehesten wählen würden. Aktuell liegt sie praktisch gleich auf mit der rechten Reform UK. Der Sinkflug unter Ex-Premier Keir Starmer scheint damit vorerst gestoppt. Doch Burnham hat mit seinen Versprechen hohe Erwartungen geweckt, so vor einem Monat bei seiner Antrittsrede in London.
19: And we will take power out of here and carry it into every postcode in the land, so that they can do more.
17: Wir nehmen Macht von hier weg und bringen sie in andere Regionen. Wir stärken eine neue Wirtschaft und machen Lebensnotwendiges wieder bezahlbar.
19: To make them affordable to you again.
17: Mehr Macht für lokale Regierungen, Wirtschaftswachstum im ganzen Land und eine stärker staatlich kontrollierte Wasserversorgung. Wie Burnham das umsetzen und finanzieren will, ist noch offen. Das führt zu Kritik. Konservativen-Chefin Kemi Badenoch fordert an einer Rede größere Antworten für die Probleme des Landes,

0: Spätestens dann muss Burnham sein Image ablegen, dass er allen hilft und allen gibt.
1: Das rumänische Militär hat im Schwarzen Meer eine Drohne zerstört, die mit Sprengstoff beladen war.
2: Die Drohne war in der Nähe eines wichtigen Erdgasprojekts entdeckt worden. In Absprache mit der NATO habe ein Kampfflugzeug die Drohne dann abgeschossen, sagt das rumänische Militär. Man habe so die Menschen schützen wollen, die auf der Gasplattform arbeiten. Diese gilt als wichtig für die europäische Energieversorgung. Rumänien und auch die Ukraine sagen beide, die Drohne stamme nicht von den ukrainischen Streitkräften. In der Schweiz könnte es diesen Herbst viel Most geben, trotz der Trockenheit. Der Schweizer Obstverband rechnet damit, dass etwa 96'000 Tonnen Mostäpfel geerntet werden können. Im Vergleich mit den letzten Jahren ist das ein Fünftel mehr als sonst. Weil es wenig geregnet habe, seien die Früchte zwar weniger stark gewachsen, dank dem vielen Sonnenschein seien sie aber besonders süß.
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1: Bei den großen Erdölkonzernen steigen zurzeit die Gewinne, ohne dass sie etwas dafür tun müssen. Wegen des Kriegs im Nahen Osten ist das Angebot an Erdöl knapper geworden, die Preise sind gestiegen. Wie viel sogenannten Übergewinn sie wo einfahren, das legen die Erdölkonzerne nicht offen. Entsprechend schwer haben es Regierungen, die diese Übergewinne gerne abschöpfen würden. Wirtschaftsredaktor Klaus Ammann berichtet.
4: Europa erlebt wegen des Klimawandels, der durch das Verbrennen von Öl und Gas befeuert wird, einen extremen Hitzesommer. Und gleichzeitig melden große Konzerne wie Shell, BP oder Eni Rekordgewinne, weil sie fürs Erdöl mehr verlangen können. Die Forderung, diese sogenannten Übergewinne zu besteuern, wird in Europa lauter. Tatsächlich gehandelt haben bisher nur einzelne Staaten. So Portugal, das seit kurzem von Ölkonzernen verlangt, dass sie eine Steuer von 33% bezahlen auf Gewinne, die mindestens 20% über denjenigen der letzten 2 Jahre liegen. Allerdings können multinationale Unternehmen ihre Gewinne relativ einfach dorthin verschieben, wo tiefe oder gar keine Übergewinnsteuern anfallen. Es brauche dringend eine gesamteuropäische Lösung, sagt Dan Quiggin von der Nichtregierungsorganisation Transport and Environment in Brüssel.
5: Because an EU-coordinated mechanism would be a level playing field across all member states, and so that kind of minimization of tax liabilities by the oil companies, it goes away, it evaporates.
4: Um eine gesamteuropäische Steuer zu erheben, muss jedoch zuerst klar sein, worauf diese erhoben werden soll. Eine solche Basis hat Dan Quiggin berechnet. Er hat die Gewinne der großen Erdölkonzerne im ersten Halbjahr 2025 verglichen mit jenen im ersten Halbjahr 2026, in dem der Krieg im Nahen Osten ausgebrochen ist. Das Resultat? Ein Übergewinn von 7,5 Milliarden Euro. Dan Quiggin hielt es, wie gemäß neuesten Umfragen übrigens eine Mehrheit der europäischen Bevölkerung, für fair, auf diese 7,5 Milliarden Euro eine Steuer zu erheben. Dass die Ölpreise gestiegen sind, liege nämlich weder an den Unternehmen noch an den Autofahrerinnen und Autofahrern an der Tankstelle. Mit dem Geld aus einer Übergewinnsteuer könnten die Staaten aber dafür sorgen, dass die Folgen für die Konsumentinnen und Konsumenten künftig abgeschwächt würden. Konkret könnte der Umstieg auf Elektroautos und den öffentlichen Verkehr gefördert werden. Das würde gleichzeitig den Klimaschutz voranbringen. Wie hoch die Steuer sein müsste und ab wie hohen Gewinnen sie idealerweise erhoben würde, müsste noch definiert werden. Noch sind die Diskussionen auf EU-Ebene wenig fortgeschritten. Der Druck für eine Lösung dürfte aber kaum nachlassen, da die Gewinne der Erdölkonzerne wohl nicht so bald sinken. Sollte die EU eine Einigung erzielen, wird eine Übergewinnsteuer wohl auch in der Schweiz zum Thema.
1: Noch die Wetteraussichten und die Börsendaten von SIX.
2: Der Swiss Market Index liegt im Moment bei 14.366 Punkten, minus 0,1%. Der Euro wird zu 93,34 gehandelt, den Dollar gibt es für 79,94. Das Wetter: heute Abend gibt es stellenweise kräftige Gewitter. Morgen Freitag regnet es immer wieder, am Nachmittag gibt es im Westen aber auch Aufhellungen bei 17 bis 22 Grad.
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7: Es fühlt sich ja so ein bisschen

0: an, als wäre die nächste Staffel einer Royal Soap Opera draußen oder zumindest der Trailer davon mit zwei HauptprotagonistInnen. Harry und Meghan, das war heute etwas der Zungenbrecher für mich. Harry und Meghan. Die beiden, die wollen nach dem riesigen Streit mit dem britischen Königshaus zurück nach Großbritannien ziehen. Ist das jetzt eine gute Nachricht fürs Königshaus? Win or lose? Das fragen wir heute bei News Plus und ihr erfahrt in dieser Folge auch, warum das alles mehr als einfach ein royales Spektakel ist. Ich bin Raphael Günther, schön seid ihr dabei. Angefangen hat das alles ganz gut in Staffel 1 dieser wahren Soap-Opera um Harry und Meghan, um den Sohn des heutigen König Charles und um die ehemalige Schauspielerin. Sie lernen sich kennen, sie verlieben sich, sie feiern Hochzeit, es ist eine richtige Märchenhochzeit. Meghans Kleid aus Seide hat ganz viele entzückt.
1: Harry,
0: es war emotional.
1: Will you take Meghan to be your wife?
2: I will.
0: Aber wie bei jeder guten Serie muss es dann irgendwann zum Bruch kommen und zum Streit. Diesmal zwischen Harry und Meghan auf der einen Seite und der Royal Family auf der anderen.
2: There has always been this competition between us.
0: Es habe schon immer diese Konkurrenz zwischen Harrys Bruder William und ihm gegeben, zwischen dem Thronfolger und dem Spare, dem Ersatz. Und Meghan legt auch noch nach, als sie über ihre Zeit in der Royal Family redet.
3: I was silent.
4: Were you silent or were you silenced?
3: The latter.
0: Sie sei zum Schweigen gebracht worden. Ich erspare euch den ganzen Streit, der in aller Öffentlichkeit ausgetragen wurde. Das hat sich über mehrere Folgen hingezogen, wenn wir mal beim Serienbild bleiben wollen. Im Season-Finale von Staffel 2 kommt es dann zum großen Knall, zum großen Abschied. Harry und Meghan packen alles zusammen und ziehen in die USA.
5: Ja, also dieser Megxit, der war vielleicht fast eine Erleichterung fürs Königshaus, denn die Zerwürfnisse vorher zwischen dem Paar und der Königsfamilie, die waren ein ziemlich großer Image-Schaden für die Familie, aber auch für die Institution des Königshauses.
0: Fiona Endres ist das unsere Großbritannien-Korrespondentin und ja, wenn du über das Vereinigte Königreich berichtest, dann musst du zwangsweise auch ganz nahe dran sein an den Geschichten der Königsfamilie.
5: Es ging da zum Beispiel auch um Vorwürfe, dass rassistische Kommentare innerhalb der Familie geduldet werden oder psychische Probleme nicht ernst genommen wurden. Und ja, da war es vielleicht für die Königsfamilie doch fast eine Erleichterung, dass das Paar dann ins Ausland zog. Und das war dann auch für die Institution nicht ein riesiges Problem. Klar, für die Familie war das sicher auch schade, aber für die Institution nicht ein riesiges Problem. Denn Harry ist ja in Anführungszeichen nur der jüngere Sohn und nicht der direkte Thronfolger. Das wäre sicher ein anderes Thema gewesen, wäre das jetzt William gewesen.
0: Staffel 3 steht dann eben ganz im Zeichen dieser Auswanderung in die USA und im Zeichen des dreckigen Wäschewaschens. Harry und Meghan geben bei Talkmasterin Oprah Winfrey ein langes Interview.
6: Concerns and conversations about how dark his skin might be when he's born.
7: What? About how dark your baby is going to be?
6: Potentially and what that would mean or look like.
0: Meghan erzählt da, dass es im Königshaus Gespräche über die Hautfarbe ihres Kindes gegeben habe, darüber, wie dunkel seine Haut wohl werde. Harry veröffentlicht eine ganze Biografie, packt auch da aus und die beiden versuchen irgendwie in Montecito, Kalifornien Fuß zu fassen und Geld zu verdienen.
8: Let's go.
0: Sie machen eine Netflix-Doku, die beiden erzählen über ihr Familienleben. Immer wieder erscheinen Bilder ihrer Kinder.
9: Busy Bees.
0: Meghan erzählt über Bienen, über ihre Kochkünste und sie bastelt Adventskalender.
10: I love the idea of an advent calendar, so I wanted to do it for my own kids.
0: Irgendwie will diese heile Welt aber nicht so recht, weil jetzt sind wir bei Staffel 4, da hat es uns den Trailer reingespielt und da erfahren wir plötzlich, dass die Sussexes Harry und Meghan jetzt zurückkommen. Und damit hätten viele nicht gerechnet.
11: Also für mich ist es eine richtige Überraschung.
0: sagt Royal-Expertin Annelie Malun vom ARD-Podcast Annelies Royale Welt. Sie ist überrascht, weil Harry und Meghan erst kürzlich bei König Charles zu Besuch waren.
3: Es war ja so eine Annäherung an die Königsfamilie, wenigstens an Vater, ne? An König Charles und Königin Camilla. Und ich dachte, ja, jetzt ist so eine leise Annäherung und es geht irgendwie weiter, vielleicht mal Weihnachten, aber dass die jetzt komplett mit Sack und Pack, ja, aus den USA nach Großbritannien kommen. Also damit habe ich wirklich nicht gerechnet.
0: Und was denkst du, was ist der Grund? Warum haben die sich plötzlich entschieden, zurückzukommen?
3: Also das kann man nur mutmaßen. Also man weiß, dass Prinz Harry seine Heimat immer vermisst hat. Also Großbritannien.
2: You know, I love my country. I always have done. So, you know, I miss the UK. I miss parts of the UK, of course I do. And I think that's, it's really quite sad that I won't be able to show, you know, my children my homeland.
3: Und dass er sich eigentlich nie so richtig eingefunden hat in den USA. Aber es natürlich auch ein Punkt ist die Schulausbildung, denn Prinz Archie, das ist ja der 7-Jährige von den beiden, und die 5-Jährige Prinzessin Lilibet sollen ja auch eine anständige Schulausbildung bekommen. Das heißt, dass sie halt eben dann Anfang September eingeschult werden in einer wahrscheinlich sehr guten Schule. Archie kommt in die Grundschule und Lilibet eben in die Vorschule. Und ich glaube natürlich auch, was bestimmt auch mit eine Rolle spielt, ist natürlich die Krebserkrankung von König Charles. Wir wissen ja nicht ganz genau, wie es ihm geht, aber er hat ja immer noch die Krebsbehandlung. Vielleicht ist das auch einfach ein Zeichen, dass man auch mehr Zeit miteinander verbringen möchte, denn schließlich ist Prinz Harry natürlich der Sohn von König Charles.
0: Insgesamt würdest du schon sagen, der Hauptgrund ist wahrscheinlich, dass Harry auch einfach ein bisschen Heimweh hatte nach Großbritannien. Oh.
3: Auf jeden Fall. Er war und ist ein Brite durch und durch. Und ich wundere mich tatsächlich, dass sich Prinz Harry da durchgesetzt hat. Weil es heißt ja immer, Meghan Markle oder Herzogin Meghan hätte die Hosen an. Aber ich sag mal so, Prinz Harry hat sich durchgesetzt und hat wohl, es haben wohl viele Argumente dafür gesprochen, dass man jetzt Montecito, also Kalifornien, verlässt und nach Großbritannien zieht.
0: Aber heißt das nicht auch ein bisschen, dass die beiden vielleicht in den USA mit ihren großen Plänen, ihren Netflix-Dokus, ihren großen Interviews bei Oprah Winfrey und so, das große Business, sie sind eigentlich damit in den USA gescheitert.
3: Ja, das stimmt. Aber es spricht ja nichts dagegen, dass sie das weitermachen in Großbritannien. Sie haben ja eine andere Rolle eingenommen in den USA. Also sie sind ja eher so Promis geworden, so Celebs. Aber auch nicht so richtig die großen Celebs. Aber ich glaube, um deine Frage zu beantworten mit Netflix und auch mit dem Oprah Winfrey-Interview, du, die können ja weitermachen, die können ja weiterhin für Netflix arbeiten. Wobei, wir wissen ja auch, dass diese Serie mit Meghan Markle, mit ihren Lifestyle-Stories, dass das ja krachend gescheitert ist. Ne? Also von daher glaube ich nicht, dass es an Erfolg gekoppelt ist. Ich glaube, es ist auch viel das Unwohlsein, das Prinz Harry in den USA hat. Und man darf auch nicht vergessen, die politische Situation in den USA.
0: Warum auch immer sie sich entschieden haben, Harry und Meghan wollen zurück nach Großbritannien kommen, das dominiert die Schlagzeilen rund um den Globus und natürlich bei der BBC.
9: Prince Harry and Meghan intend to relocate from the US later this month to a private, non-royal residence outside of London.
3: Klar ist, dass sie nicht in irgendeiner Residenz wohnen werden, die dem britischen Königshaus gehört. Also sie werden privat wohnen.
9: There are no current plans for either Harry or Meghan to resume their roles as working royals.
0: Aber dass die beiden wieder sogenannte Working Royals werden, offiziell für die Krone unterwegs sind, das sei nicht geplant, heißt es bei der BBC. Wichtig sei einfach zu verstehen, wie stark Harry und Meghan in Großbritannien polarisieren, hat mir Fiona, unsere Korrespondentin, auch noch erzählt.
5: Das sieht man heute auch in der britischen Presse. Es gibt also sicher Leute, die es positiv sehen, diese Rückkehr, nämlich weil die Familie wieder vereint ist und auch damit König Charles seine Enkelkinder mehr sehen kann. Es gibt also durchaus auch positive Reaktionen und das kann auch gut sein für die Reputation des Königshauses. Aber es gibt auch sehr viele negative Rückmeldungen. Viele deuten diese Rückkehr nun als Affront für Harrys Bruder William, den Thronfolger, und zwar, weil diese schon seit sehr langem zusammen verstritten sind. Und Harry und Meghan, sie haben beide sehr schlechte Werte bei den Umfragen. Es gibt ja diese Umfragen über die Beliebtheit der einzelnen Royals in Großbritannien. Und über die Hälfte der Britinnen und Briten sind ihnen gegenüber negativ eingestellt. Das ist ein großer Kontrast zum älteren Bruder und Thronfolger William und seiner Frau Kate. Dort haben 75% der britischen Bevölkerung gesagt, sie sind dem Paar gegenüber positiv eingestellt.
0: Und genau das ist jetzt eben die große Frage, wie es mit dem Streit zwischen den beiden Prinzenbrüdern weitergeht. Mir ist heute aufgefallen, dass sich da auch Royal-Expertinnen und Experten nicht einig sind. Immer wieder mal heißt es, oh, das könnte jetzt zwar nach Frieden aussehen, aber dann doch ganz anders sein.
11: Das wird ein ständiger Kleinkrieg.
0: Adelsexpertin Katrin Bartenbach spricht von Kleinkrieg. Annelie Manun vom ARD-Podcast Annelies Royale Welt sagt aber, jetzt warten wir mal ab.
3: Ich glaube, dass das mit König Charles und Königin Camilla schon der erste gute Schritt gemacht worden ist. Und es ist natürlich auch besser, wenn sie vor Ort sind. Man kann versuchen, öfters Treffen zu bekommen mit der Königsfamilie oder versuchen, einfach mit denen dann auch vielleicht auch nochmal anders zu reden, weil man eben vor Ort ist, wie wenn man nur, was weiß ich, eine Woche lang in Großbritannien ist und dann wieder nach Amerika fliegt. Es kann sein, aber die Fronten sind zwischen den Brüdern sind verhärtet. Bei Charles sind sie auf jeden Fall aufgeweicht. Auch in Richtung Königin Camilla. Von daher denke ich mir, dass da eine Versöhnung schon auch sein kann. Aber wie gesagt, hinter Prinz William, da setze ich jetzt noch ein Fragezeichen.
0: Die Versöhnung wäre dann vielleicht das Season Finale von Staffel 4 oder so. Das Ganze, die Rückkehr der beiden, die könnte unter Umständen auch für die Steuerzahlerinnen und Steuerzahler in Großbritannien Auswirkungen haben.
5: Mit der Rückkehr gibt es sicher auch einige Fragen, die über dieses Spektakel hinausreichen. Die größte dieser Fragen ist die Frage nach der Sicherheit bzw. die Finanzierung der Sicherheitsleistungen, die Harry für seine Familie fordert. Er hat in der Vergangenheit sich sehr laut darüber beklagt, dass diese nicht von Großbritannien übernommen werden und hat sich auch rechtlich dafür eingesetzt. Und eigentlich hat er auch die Rückkehr nach Großbritannien ausgeschlossen, eben weil er fand, die Sicherheit der Familie sei nicht garantiert. Und das scheint sich nun geändert zu haben. Und die Frage ist, warum wird diese Sicherheit nun doch bezahlt und wie viel kostet das oder kommt er trotzdem zurück? Da gibt es sicher auch einige Fragen, die in Großbritannien auch Menschen beschäftigen werden, die sich nicht so sehr für das königliche Spektakel interessieren.
0: Das Königshaus, das steht ja aktuell stark unter Beschuss, auch wegen der Causa Andrew, der Bruder des Königs, der seinen Prinzentitel abgeben musste. Wenn jetzt es in diesem Bereich jetzt mit Meghan und Harry vielleicht etwas vorwärts geht, heißt das, es gibt auch vielleicht etwas Erleichterung fürs Königshaus?
5: Nun ja, es ist ja so, dass es seit eh und je über das Königshaus einerseits positive Nachrichten gibt, aber auch negative Nachrichten. Das hängt sicher auch mit der Faszination dieser Institution zusammen, dem Prunk und den Zeremonien, die viele Menschen begeistern und der auch ziemlich schön anzusehen ist. Aber eben, es gibt auch die negative Seite. Skandale gehören zur britischen Königsfamilie. Und dieses ambivalente Verhältnis ist für die Britinnen und Briten auch wichtig. Man will keine langweilige Königsfamilie, sondern eine, über die man auch reden kann. Und die heftigen Vorwürfe gegen Andrew und seine Epstein-Verbindungen, die haben der Königsfamilie kürzlich sicher stark geschadet. Es ist für den Palast nun sicher eine Erleichterung, mal eine positive Nachricht verbreiten zu dürfen. Es ist eine Geschichte um Versöhnung und um eine nahe Beziehung zu Enkelkindern. Und gleichzeitig haben viele Leute aber nicht vergessen, wie negativ Harry und Meghan über Großbritannien haben. Und deshalb nimmt man sie jetzt sicher nicht überall mit offenen Armen auf.
0: Ja, dann bleibt jetzt eigentlich nur noch meine Einstiegsfrage an Annelie. Win or lose fürs Königshaus, dass die beiden zurückkommen mit ihrer Familie?
3: Also ich bin ja jemand, der sagt, es ist ein Win fürs Königshaus. Und ich bin noch der Meinung, dass es ein Fehler war, dass sie die beiden haben ziehen lassen. Man hätte sagen können, sie übernehmen den Commonwealth oder Länder des Commonwealth und sind dort präsent. Vielleicht muss man das nochmal überdenken und sagen, naja, vielleicht können wir die beiden doch gut einsetzen, auch fürs Image. Und man muss natürlich sagen, ich meine, Meghan Markle damals hat ein neues Image gebracht fürs Königshaus. Man dachte, jetzt wird alles moderner. Also denke ich mir unterm Strich, es wird ein Win sein und ich hoffe, dass sich die Briten, sag mal der normale Brite, ja, dass sie noch sehr kritisch den beiden gegenüberstehen, dass sie auch ein bisschen milder werden. Also die Zeit wird es zeigen, aber ich sage unterm Strich, es ist eigentlich ein Gewinn fürs Königshaus.
0: Annelie Malun war das, Royal-Expertin vom ARD-Podcast Annelies Royale Welt. Und das war's von uns für heute. Produziert hat diese Folge von News Plus Marielle Gigax, mitgearbeitet hat Lea Sager. Ich bin Raphael Günther. Wir sagen Tschüss und bis gleich. Harry und Maggie.

0: Wenn Waren aus der Schweiz nach China exportiert werden, wird es auf diese Waren künftig fast keine Zölle mehr geben. Darauf haben sich Bundespräsident Guy Parmelin und der chinesische Handelsminister Wang Wentao in Bern geeinigt. Die Schweiz und China haben zwar schon länger ein Freihandelsabkommen, zurzeit ist aber nur etwa die Hälfte der Schweizer Exporte zollfrei. Der Bund bestätigt, dass auch in der Schweiz sogenannte Wegwerfagenten tätig sind. Das sind Amateure, die über das Internet angeworben werden. Der Nachrichtendienst des Bundes schreibt, man habe schon solche Agenten mit Bezügen zur Schweiz identifizieren können. Meist hätten ihre Aufträge aber das Ausland betroffen. Ein Schweizer Tourist muss auf der indonesischen Insel Bali für ein Jahr ins Gefängnis. Er hatte sich auf Instagram abschätzig über ein hinduistisches Fest geäußert, unter anderem mit einem Kraftausdruck. Für die indonesische Justiz war das eine feindselige Äußerung gegenüber einer Religionsgemeinschaft.
1: Das war das News-Update von 5:30 mit Marco Koller. Das ist SRF 4 News an diesem Donnerstag. Ja, inzwischen ist es schon Abend. Schön sind Sie hier. Wir bringen Sie hier informiert in diesen Abend. Fast 3'500 Asylsuchende aus Nordafrika sind im Jahr 2024 einer oder mehrerer Straftaten beschuldigt worden. Das ist eine News von heute früh. Das sind rund 80% verglichen mit der Anzahl Asylgesuche aus diesen Staaten. Der Blick hat heute früh darüber berichtet und das Staatssekretariat für Migration, SEM, hat diese Zahlen dann gegenüber SRF bestätigt. Inlandredaktorin Elian Leiser hat Beat Stauffer, Journalist und Maghreb-Experte, gefragt, ob denn diese jungen Männer mit der Absicht in die Schweiz kommen, um mit Drogen zu handeln oder zu klauen.
2: Nein, das denke ich nicht. Ich denke, die allermeisten dieser jungen Männer, die wissen zwar, dass es schwierig ist, in der Schweiz oder in Nachbarländern Asyl zu halten, aber sie sind überzeugt davon, dass es Möglichkeiten gibt, irgendwie einen Weg zu finden, um in Europa zu bleiben. Sei es in der Schweiz, sei es in einem Nachbarland. Und wenn es eben in der Schweiz nicht klappt, dann ziehen sie weiter. Also ich denke, dass wirklich nur ein kleiner Teil von Anfang an kriminelle Motive hat und dazu das Asylwesen in der Schweiz nutzen will.
3: Aber eben, Sie wissen ja bereits bei der Abreise, dass Sie keine Chancen oder wirklich kaum Chancen haben, einen legalen Aufenthalt in der Schweiz zu bekommen. Also eigentlich ist der Schritt in die Illegalität ja schon gegeben bei der Abreise.
2: Das stimmt, aber bis vor kurzem war es eben für viele Maghrebiner, jungen Maghrebiner und ganz wenig Maghrebinerinnen, war es eben trotzdem möglich, irgendwie in Europa zu bleiben. Wenn ich erfahre, dass in Spanien 1,3 Millionen Gesuche auf eine Legalisierung von irregulären Migrantinnen und Migranten eingegangen sind, dann bedeutet das ja, dass so viele Leute dort bereits anwesend sind. Und viele, sicher über 100'000 von ihnen sind auch aus dem Maghreb. Und in Italien hat es eben auch lange Zeit eine doppelbödige Politik gegeben. Man hat ihnen einen Wegweisungsbescheid gegeben in Süditalien, aber hat sie dann weiterziehen lassen und sie haben irgendwie eine Möglichkeit gefunden, sich über Wasser zu halten, mal in den Norden zu ziehen und irgendwie eben einen Weg zu finden, um in Europa zu bleiben.
3: Und was heißt das, einen Weg zu finden? Also einfach mit Klauen sich über dem Wasser zu halten?
2: Im Extremfall heißt das mit Klauen, aber viele stellen ja auch ein Asylgesuch, um mal ein paar Monate zu gewinnen. Und in dieser Zeit hoffen sie, dass sie neue Kontakte knüpfen können, dass sie vielleicht Bekannte finden, die weiterhelfen können, dass sie Schwarzarbeit finden oder dass sie weiterziehen. Auch das ist eine Strategie und es gibt viele andere Strategien, legale, halblegale, beispielsweise, dass man Dokumente ausleiht in einer französischen Banlieue von einem jungen Mann, der ähnlich aussieht, der den gleichen Vornamen trägt und so weiter. Da gibt es viele, viele Strategien. Und die Influencer im Internet, die animieren ja natürlich die jungen Leute auch, probier's doch einfach. Es gibt immer Möglichkeiten. Das ist die Botschaft, die die Influencer vermitteln. Und demgegenüber sind die Warnungen vielleicht von den Staaten, von staatlichen Stellen, von den Eltern, die verschwinden daneben irgendwie. Die haben gar kein Gewicht mehr.
3: Wir sehen, dass immer mehr der nordafrikanischen Asylsuchenden noch minderjährig sind. Mit welchen Absichten werden die in die Schweiz geschickt? Geht es da einfach darum, Geld zu beschaffen?
2: Auf jeden Fall. Doch es ist ja nur eine kleine Minderheit der Asylsuchenden und irregulären Migranten aus dem Maghreb sind Minderjährige. Sind doch die meisten sind über 18 und die sich informieren wollen, die wissen, es ist schwierig, Asyl zu erhalten, aber eben, es gibt vielleicht andere Möglichkeiten. Wichtig ist, und das ist das Hauptelement der meisten, die Strategie der meisten jungen Maghrebiner, Zeit gewinnen. Einfach mal ein paar Monate Zeit gewinnen und dann weiterzuschauen, in ein anderes Land zu gehen, vielleicht eine Frau zu finden, meistens eine Maghrebinerin mit doppelter Staatsbürgerschaft und so irgendwie Fuß fassen zu können. Und die hohen Zahlen, die erschreckend hohen Zahlen, die wir heute vernehmen, die deuten ja darauf hin, dass es immer schwieriger wird, dass diese Strategien eben nicht mehr aufgehen. Und die Leute, diese jungen Maghrebiner, befinden sich ja wirklich objektiv gesehen in einer Sackgasse. Und im schlimmsten Fall verlegen sie sich eben auf kriminelle Aktionen.
3: Und was ist da die Absicht der Familien? Also geht es da um eine bessere Zukunft wirklich oder geht es da einfach auch darum, dass die jungen oder eben teils minderjährigen Asylsuchenden Geld beschaffen?
2: Die Emigration vom Maghreb nach Europa, das ist auch ein Familienprojekt, auch wenn erwachsene junge Männer gehen. Alle wollen natürlich und müssen ihren Familien Geld schicken, so schnell wie möglich. Und diejenigen, die das eben nicht können, weil sie irgendwo gestrandet sind, weil sie gar kein Einkommen haben, weil sie vielleicht selber in prekären Verhältnissen leben, die werden in einem gewissen Maß auch stigmatisiert. Das sind Verlierer. Bei den Jungen, bei den Minderjährigen, da weiß man, die haben mal eine sichere Position. Legal gesehen, die kommen unter in besseren Verhältnissen, die haben Chancen auf Spezialbetreuung, vielleicht eine Ausbildung. Und man hofft natürlich, dass diese jungen Männer dann später einmal Geld nach Hause schicken, weil sie eben längerfristig bleiben können.
3: Was würden Sie jetzt, wenn Sie diese Zahlen sehen und Sie kennen eben die Begebenheiten auch sehr gut, was würden Sie da den Schweizer Behörden empfehlen oder der Politik?
2: Ja, es gibt natürlich keine Patentlösungen. Ich denke, das Staatssekretariat für Migration hat schon viel unternommen, auch diese Asylstrategie 2027. Es bedeutet natürlich konkret eine Verschärfung für Asylsuchende aus dem Maghreb oder irreguläre Migranten, die eigentlich ja gar kein Asylgesuch stellen wollen und auch keine Chance haben und trotzdem kommen. Ich denke, hier muss man eine härtere Gangart einlegen, vielleicht noch eine Spur härter. Es ist ganz wichtig, dass die Identifikation sehr rasch stattfindet, dass die Behörden wissen, wer ist das überhaupt, wie heißt diese Person, aus welchem Land kommt sie. Ich denke aber, wir müssen unbedingt mit den Staaten des Maghreb versuchen, zusammenzuarbeiten, um dieses Problem der chancenlosen jungen Maghrebiner angehen zu können, weil es handelt sich um Hunderttausende, konservativ geschätzt, Hunderttausende von jungen Leuten, die wirklich objektiv keine Chance haben. Und da brauchte es vielleicht auch Zentren für Minderjährige, für Straßenkinder, für Kinder, die absolut keine Berufsausbildung, keinen Schulabschluss haben. Da könnte die Schweiz, da könnte Europa aktiv mithelfen, um diese Staaten zu unterstützen.
3: Weil die Schweiz, die gibt den Maghreb-Staaten Geld, damit sie die abgewiesenen Asylbewerber wieder zurücknehmen. Also gibt es Migrationsabkommen. Aber folglich ist auch die Motivation dieser Länder, etwas gegen die hohe Ausreisezahl zu unternehmen, ja ziemlich klein. Oder wie beobachten Sie das?
2: Diese Länder kooperieren relativ gut mit Europa und indirekt auch mit der Schweiz, mit dem ganzen Schengen-Raum. Angesichts der hohen Zahlen eben von Ausreisewilligen, von Hunderttausenden in jedem Land, kommen relativ wenige, und das ist für diese Länder sehr schwierig, innenpolitisch gesehen, das ist sehr unbeliebt. Die jungen Leute möchten gehen und sie empfinden das als Affront von der Regierung, dass sie zusammenarbeiten mit Europa. Es würden sehr viel mehr junge Leute kommen, Migranten, irreguläre Migranten, wenn diese Zusammenarbeit nicht so wäre, wie sie heute schon stattfindet. Aber man sollte noch sehr viel mehr auch Positives versuchen in Gang zu setzen, eben dass die Lebensumstände punktuell zumindest für die Ärmsten in diesen Ländern verbessert würden.
1: Das sagt Beat Stauffer, er ist Journalist und Maghreb-Experte. Ja, das ist ein royales Comeback, mit dem wohl die wenigsten gerechnet haben. Prinz Harry, seine Frau Meghan und ihre zwei Kinder, sie alle kehren zurück nach Großbritannien. 6 Jahre ist es her, seit Harry und Meghan London verlassen haben und nach Kalifornien in die USA gezogen sind. Und seither sorgte das Zerwürfnis im Königshaus, aber auch die zahlreichen Interviews sowie Meghans Lifestyle-Serie immer wieder für Schlagzeilen. Jetzt aber zieht es die Familie Sussex zurück nach Großbritannien und es fragt sich, was bedeutet das jetzt für das britische Königshaus? Genau das wollte Raphael Günther von Großbritannien-Korrespondentin Fiona Endres wissen.
4: Also ganz wichtig zu verstehen in diesem Kontext ist, dass Harry und Meghan sehr stark polarisieren in Großbritannien. Das sieht man ja auch in der britischen Presse. Es gibt also sicher Leute, die es positiv sehen, diese Rückkehr, nämlich weil die Familie wieder vereint ist und auch damit König Charles seine Enkelkinder mehr sehen kann. Es gibt also durchaus auch positive Reaktionen und das kann auch gut sein für die Reputation des Königshauses. Aber es gibt auch sehr viele negative Rückmeldungen. Viele deuten diese Rückkehr nun als Affront für Harrys Bruder William, den Thronfolger. Und zwar, weil diese schon seit sehr langem zusammen verstritten sind. Und Harry und Meghan, sie haben beide sehr schlechte Werte bei den Umfragen. Es gibt ja diese Umfragen über die Beliebtheit der einzelnen Royals in Großbritannien. Und über die Hälfte der Britinnen und Briten sind ihnen gegenüber negativ eingestellt. Das ist ein großer Kontrast zum älteren Bruder und Thronfolger William und seiner Frau Kate. Dort haben 75% der britischen Bevölkerung gesagt, sie sind dem Paar gegenüber positiv eingestellt. Wichtig ist aber auch, Harry und Meghan werden als Privatpersonen zurückkehren. Sie werden ihre königlichen Verpflichtungen nicht wieder annehmen. Und von daher ist es vielleicht für die Familie ein wichtiger Schritt. Für die Institution aber ändert sich mit der Rückkehr nicht sehr viel.
5: Jetzt für uns, wir hier aus der Schweiz, wir beobachten das ja vor allem. Es ist irgendwie ein royales Spektakel, das sich da abspielt. Ein Familienstreit, den es gegeben hat. Ist diese ganze Episode, dieser ganze Streit für Großbritannien eigentlich mehr?
4: Mit der Rückkehr gibt es sicher auch einige Fragen, die über dieses Spektakel hinausreichen. Die größte dieser Fragen ist die Frage nach der Sicherheit bzw. die Finanzierung der Sicherheitsleistungen, die Harry für seine Familie fordert. Er hat in der Vergangenheit sich sehr laut darüber beklagt, dass diese nicht von Großbritannien übernommen werden und hat sich auch rechtlich dafür eingesetzt. Und eigentlich hat er auch die Rückkehr nach Großbritannien ausgeschlossen, eben weil er fand, die Sicherheit der Familie sei nicht garantiert. Und das scheint sich nun geändert zu haben. Und die Frage ist, warum wird diese Sicherheit nun doch bezahlt und wie viel kostet das oder kommt er trotzdem zurück? Da gibt es sicher auch einige Fragen, die in Großbritannien auch Menschen beschäftigen werden, die sich nicht so sehr für das königliche Spektakel interessieren.
5: Das Königshaus, das steht ja aktuell stark unter Beschuss, auch wegen der Causa Andrew, der Bruder des Königs, der seinen Prinzentitel abgeben musste, wegen seiner Nähe zu Jeffrey Epstein. Wenn jetzt es in diesem Bereich jetzt mit Meghan und Harry vielleicht etwas vorwärts geht, heißt das, es gibt auch vielleicht etwas Erleichterung fürs Königshaus?
4: Nun ja, es ist ja so, dass es seit eh und je über das Königshaus einerseits positive Nachrichten gibt, aber auch negative Nachrichten. Das hängt sicher auch mit der Faszination dieser Institution zusammen, dem Prunk und den Zeremonien, die viele Menschen begeistern und der auch ziemlich schön anzusehen ist. Aber eben, es gibt auch die negative Seite. Skandale gehören zur britischen Königsfamilie. Und dieses ambivalente Verhältnis ist für die Britinnen und Briten auch wichtig. Man will keine langweilige Königsfamilie, sondern eine, über die man auch reden kann und über die man sich auch unterhalten kann. Und die heftigen Vorwürfe gegen Andrew und seine Epstein-Verbindungen, die haben der Königsfamilie kürzlich sicher stark geschadet. Es ist für den Palast nun sicher eine Erleichterung, mal eine positive Nachricht verbreiten zu dürfen. Und gleichzeitig nimmt man sie jetzt sicher nicht überall mit offenen Armen auf.
5: Und so allgemein noch zum Schluss, Fiona, wie würdest du das einordnen? Wie geht es der Monarchie im Moment in Großbritannien?
4: Ganz grundsätzlich hat die Monarchie noch immer eine große Unterstützung. Die Royals gehören einfach wirklich sehr stark zum Vereinigten Königreich, zu den Britinnen und Briten. Und interessant ist hier auch die politische Verteilung. So zeigt sich in Umfragen, dass Menschen, welche die konservative Partei wählen, am treuesten und loyalsten sind gegenüber der Königsfamilie, während Wählerinnen und Wähler von Außenparteien, zum Beispiel der Grünen oder von den Rechtspopulisten Reform UK, dass die am kritischsten sind gegenüber der Königsfamilie.
1: Das sagt SRF Großbritannien-Korrespondentin Fiona Endres. Kommt es also jetzt zur Versöhnung zwischen Harry, Meghan und dem Königshaus? 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

0: Ja, vom Wetter her war das eher ein durchzogener Donnerstag heute, aber geprägt hat diesen Sommer vor allem die nicht enden wollende Hitze. Auswirkungen hatte und hat die Hitze auf uns alle, nicht zuletzt auch, weil sie die Natur, die Landwirtschaft und auch die Wirtschaft hart trifft. Wie also kann oder sollte die Politik reagieren? Welche Maßnahmen greifen gegen den Klimawandel und welche nicht? Darüber reden hier die grüne Nationalrätin Christine Badertscher und SVP-Nationalrat Alois Huber in der Politik-Debatte, dieses Mal moderiert von Susan Stöckel.
1: Es ist das Thema, über das alle reden diesen Sommer, die Hitze. Mensch, Tier, Natur und mittlerweile auch die Wirtschaft leiden. Was kann die Politik hier tun? Darüber rede ich mit der grünen Nationalrätin Christine Badertscher und SVP-Nationalrat Alois Huber. Willkommen in der Politikdebatte.
2: Danke.
3: Danke.
1: Ja, bevor wir ganz grundsätzlich darüber reden, wie Sie beide über Maßnahmen gegen die Hitze und den Klimawandel denken, interessiert mich eingangs ein Aspekt im Speziellen, denn Sie haben beide einen landwirtschaftlichen Background. Zunächst mal zu Ihnen, Alois Huber, denn Sie sind selbst Landwirt. Wie sehr trifft Sie dieser Hitzesommer auf dem Hof?
3: Also bei mir ist es sehr extrem, weil der größte Teil meiner Landfläche Südhang ist und sehr flachgründig. Wir sind schon seit gut 2 Monaten, also da kann ich schon sagen, an der Winterfütterung. Also wir brauchen Vorräte. Wir haben schon etwas zugekauft, aber es wird jetzt mittlerweile immer schwieriger und da braucht es dann schon noch innerbetriebliche Maßnahmen, wie wir den Winter überstehen wollen, ja. Mhm.
1: Christine Badertscher, Ihr Bruder hat den elterlichen Bauernhof übernommen, auf dem Sie auch schon selber mitgearbeitet haben. Jetzt neben dem, was Alois Huber bereits erwähnt hat, auf seinem Hof, wie wirkt sich denn die Hitze auf den Betrieb Ihres Bruders aus? Da haben Sie ja wahrscheinlich auch nahen Kontakt.
2: Genau, ja, und es ist auch eben vor allem das Futter, das fehlt. Er hat zum Glück noch Reserven von letztem Jahr, aber die gehen jetzt dann auch langsam zur Neige. Und das Problem ist dann vor allem ein finanzielles, weil das Futter, das man dann zukaufen muss, sicher extrem teuer wird und immer teurer wird noch über das Jahr. Und das ist das größte Problem.
1: Also das alles zeigt, die Landwirtschaft leidet sehr unter diesem Hitzesommer, eben aber auch generell hat diese monatelange Hitze enorme Auswirkungen auf. Ich habe es gesagt, Menschen, Wirtschaft, Umwelt fragt sich jetzt natürlich, was tun. Da gibt es einerseits die kurzfristigen Maßnahmen, die Klimaanpassungen und auch die langfristigen, sprich Klimaschutz. Schauen wir uns doch erstmal mögliche Klimaanpassungen an, Christine Badertscher. Was wäre da Ihrer Meinung nach am dringendsten?
2: Also eben kurzfristig ist es sicher wichtig, eben so Hitzenotfallpläne zu haben, Leute zu schützen, vor allem ältere Menschen, dann die Häuser zu kühlen. Und längerfristig muss man wirklich in die Infrastruktur investieren, in Bäume zum Beispiel und natürlich in Häuser, die besser isoliert sind und so weiter. Und dann für die Landwirtschaft vor allem eben das Wassermanagement, das sicher sehr dringend ist, dass wir das angehen.
1: Sie haben ja im Vorgespräch gesagt, Christine Badertscher, bei manchen Vorschlägen Ihrer Partei, zum Beispiel Hitzepausen bei der Arbeit, haben Sie sich auch gedacht, naja, das lässt sich ja vielleicht nicht so einfach umsetzen. Wo gehen Ihnen die Forderungen der Grünen da vielleicht auch manchmal ein bisschen zu weit?
2: Also es ist vielleicht nicht, dass die Forderung zu weit geht, aber es ist sicher wichtig, dass wir diese Forderung zusammen mit der Wirtschaft anschauen und dass das mit den Sozialpartnern ausgehandelt wird, sodass eben auch die Wirtschaft mitreden kann. Und schlussendlich ist es ja ein Ziel von allen, dass es den Arbeiterinnen und Arbeitern gut geht.
1: Alois Huber, kurzfristige Maßnahmen, was finden Sie da? Was wäre jetzt das Wichtigste, was man anpacken müsste?
3: Ja, vieles hat meine Kollegin schon gesagt. Wichtig ist jetzt, dass wir wirklich Maßnahmenplan erstellen, weil diese Trockenheit ist jetzt zwar sehr extrem, aber wir hatten in den letzten Jahren mehrere Trockenheiten. Es wurde eigentlich, ja, es ist traurig, aber es wurde nichts gemacht. Es wird dann immer wieder vergessen, wenn der Regen kommt und so. 03 hatte ich die ganz gleiche Situation auf meinem Betrieb. Das war nicht so schlimm, weil es nicht flächendeckend war über die Schweiz und Europa. Wir hatten 18 ähnliche Situationen, 22 und wir sprechen immer von Massnahmen, kurzfristige Massnahmen, Sofortmaßnahmen, die werden dann leider nicht umgesetzt. Hier ist sicher auch die Forschung gefragt, nicht nur in der Landwirtschaft, sondern weitgehend und auch Maßnahmen vielleicht an den Arbeitsplätzen. Was machen wir? Was wollen wir ändern? Vielleicht müssen wir auch die Arbeitszeiten anpassen. Siehe die südlichen Länder in Europa, die Siesta machen über den Mittag und nicht an die Sonne stehen, früher beginnen und am Abend länger arbeiten. Ich glaube, es sind hier alle gefordert, vom Arbeitgeber zum Arbeitnehmer, und auch die Politik ist massiv gefordert.
1: Sie sagen, es wurde nichts gemacht. Ich habe jetzt von der grünen Parteipräsidentin Lisa Mazzone ein aktuelles NZZ-Interview gelesen, und da sagt sie, vom Bundesrat sei in diesem Hitzesommer nichts gekommen. SVP-Energieminister Albert Rösti habe nur ein Gefühl von Gleichgültigkeit, ich zitiere sie da, vermittelt, er solle das Departement wechseln. Was sagen Sie dazu?
3: Ja, was soll ich dazu sagen? Ich denke, es ist so, dass man, ich habe es vorhin gesagt, es wurde nichts gemacht, aber jetzt zur Zeit, und das höre ich auch als Vizepräsident des Schweizer Bauernverbandes, es wird nichts gemacht. Ich glaube, kurzfristige Massnahmen, die wir einfach in der Not heraus machen, die sind falsch, aber wir müssen jetzt uns wirklich überlegen, was machen wir im nächsten Sommer. Also der Sommer, der trocken wird, ich hoffe, das ist nicht nur schon der Sommer 27. Und ob dann ein anderer Bundesrat das besser lösen kann, weiß ich nicht. Aber weil die Trockenheiten hatten wir ja schon, als Albert Rösti nicht Bundesrat war, und es wurde nichts gemacht.
1: Aber hätten Sie sich von ihm diesen Sommer jetzt mehr gewünscht, dass irgendwie mehr gekommen wäre?
3: Ja, das ist immer. Ich habe die gleiche Situation im Schweizerischen Bauernverband. Die Leute sprechen über das Wetter, über die Situationen. Kurzfristig, ja, können wir das Wasser auf die Alpen fliegen für die Tiere? Können wir die Seen besser füllen mit Wasser? Ist alles nicht möglich. Ich glaube, wir müssen jetzt schon ehrlich sein und ruhig bleiben. Man hat es gesehen bei Corona. Zu viel Information kann auch verunsichern. Und so viele Forderungen oder Massnahmen kann auch verunsichern. Ich sage nicht, dass er zu wenig gemacht hat. Vielleicht könnte man das eine oder andere mehr machen. Ich glaube, wenn ich den Gesamtbundesrat anschaue, da ist eine gewisse Ohnmacht vorhanden, weil man eben in den letzten Jahren keine kurzfristigen Massnahmen eruiert hat. Und da ist nicht nur Albert Rösti schuld. Ich sage nicht, dass er nicht schuld ist. Er ist jetzt auch doch schon 4 Jahre bald im Amt. Aber seine Vorgänger haben auch nichts gemacht in Sachen Trockenheit. 03, 18, 22, da habe ich auch nichts gehört, nachdem dass die Trockenheit vorbei war.
1: Was denken Sie, Christine Badertscher, über das Handeln des Bundesrates? Gehen Sie da mit Alois Huber einig?
2: Ja, ich denke, es wäre sicher gut, immer gut, wenn man mehr macht. Auf der anderen Seite geht es ja jetzt auch nicht darum, einander die Schuld zuzuschieben. Und es ist wirklich wichtig, dass wir jetzt handeln. Wir haben eigentlich auch gute Grundlagen in der Schweizer Politik mit dem Klimaschutzgesetz, dem CO2-Gesetz und dem Stromgesetz. Jetzt müssen wir das wirklich umsetzen. Etwas mit mehr Vehemenz und nicht noch Sparmaßnahmen da, das wieder torpedieren. Ich glaube, das ist jetzt wichtig, dass wir das Bestehende umsetzen, dass wir neue Maßnahmen prüfen oder einführen, wie zum Beispiel die Flugticketabgabe. Und mit Flugticketabgabe und CO2-Abgabe können wir dann auch mit diesem Geld eben diese Anpassungsmaßnahmen finanzieren. Das ist ja sehr wichtig, dass wir dort eben finanzielle Mittel haben, um dieses Wassermanagement zu finanzieren.
1: Also quasi mit den langfristigen Maßnahmen kurzfristige finanzieren.
2: Genau, ja, einfach die Anpassungsmaßnahmen finanzieren, lang- und kurzfristige. Mhm. Genau.
1: Schauen wir doch mal auf die langfristigen Maßnahmen in der Sendung Politikdebatte mit Christine Badertscher von den Grünen und Alois Huber von der SVP. Wir zeichnen die Sendung am Mittwoch auf. Was ist denn aus Ihrer Sicht, Christine Badertscher, der wichtigste Hebel jetzt eben bei den langfristigen Maßnahmen? Sie haben schon einige genannt.
2: Eben diese bestehenden Gesetze umzusetzen und neue einzuführen, also die CO2-Abgabe noch zu erhöhen und eben Flugticketabgabe. Und dann ein weiterer wichtiger Punkt wäre der Finanzplatz. Leider hat ja der Bundesrat die Finanzplatzinitiative abgelehnt und Gegenvorschlag, aber ich denke, dort haben wir einen Hebel als Schweiz. Und dann ebenfalls wichtig die Auslandemission, weil wir sind in der Schweiz schon relativ gut unterwegs. Wir haben ein Drittel CO2-Emissionen reduziert, aber mit den Auslandemissionen sind wir immer noch sehr hoch, 2,5-mal höher als der weltweite Durchschnitt. Und das müssen wir angehen, dass wir eben nicht im Ausland so viel CO2 verursachen.
1: Alois Huber, was denken Sie, bei den langfristigen Maßnahmen könnte, sollte, müsste die Schweiz da mehr machen?
3: Also ich denke, wichtig ist, Christine Badetsch hat es gesagt, ob man dafür ist oder dagegen, die Maßnahmen, die wir beschlossen haben, sollten jetzt wirklich umgesetzt werden. Das sind wir dem Bürger oder den Bürgerinnen schuldig. Wichtig ist aus meiner Sicht auch, wenn man über die Ticketgebühren spricht, dass es nicht nur die Schweiz betrifft. Da sind wir, glaube ich, schon gefordert, dass wir hier eine internationale Politik machen. Weil wir müssen ganz ehrlich sein, wir können noch so viele Massnahmen durchsetzen in der Schweiz. Das Klima kann die kleine Schweiz nicht retten. Und ich glaube, da ist der Bundesrat vor allem gefordert, dass er hier Massnahmen oder die Gespräche sucht mit anderen Ländern. Das ist jetzt auch sehr einfach zurzeit, bevor man es vergisst, weil es ist nicht nur das Problem in der Schweiz, das Problem ist in ganz Europa riesig. Und ich glaube, statt immer in Davos ein grosses WEF machen, könnte man über das Klima wirklich mal sprechen, was können wir zusammen machen. Ich glaube, das ist wichtig. Wir müssen Wasser, wenn zu viel ist, und das haben immer wieder, müssen wir das Wasser irgendwie speichern können, dass wir es auch einsetzen können. Wenn ich an die Ernährung denke, die Beregnung von unseren Feldern, die wird in Zukunft massiv wichtiger, und da denke ich jetzt nicht an das Futter für die Kühe. Wir können schon vom Futterbau weg und den Pflanzenbau für die menschliche Ernährung produzieren, aber ohne Wasser geht das dort noch viel weniger als beim Futterbau. Das müssen wir uns bewusst sein.
1: Sie beide sind klar nah an der Landwirtschaft. Sie sind sich auch recht einig in vielen Klimamaßnahmen oder in einigen zumindest. Glauben Sie, Ihre beiden Parteien schaffen es, bei dem Thema mehr aufeinander zuzugehen?
3: Ja, also das ist schwierig zu sagen. Ich meine, wir haben in einem Jahr wieder Wahlen. Schauen wir mal, wer gewählt wird. Hat der Wähler, und das ist in beiden Parteien, eigentlich gemerkt, dass wir mehr aufeinander zugehen müssen. Also ich sage jetzt, und das sage ich aus persönlichem Grund und nicht, weil ich SVP bin, der Wähler sollte wieder mehr Leute wählen, die nicht populistisch denken, vielleicht für die Medien nicht so interessant sind, sage ich jetzt mal, sondern die ins Bundeshaus gehen und arbeiten.
2: Vielleicht darf ich trotzdem noch etwas widersprechen, was vorhin gesagt wurde. Das mit dem, dass die Schweiz alleine das Klima nicht retten kann, das wird ja jetzt immer gesagt, aber das hat ja auch nie jemand verlangt oder behauptet. Oder ich ärgere mich immer über diesen Satz, weil es geht ja nicht darum, dass wir das eben machen. Die Schweiz kann das nicht alleine, das ist so. Aber es heisst nicht, dass wir nichts machen müssen. Wir müssen unsere Verantwortung wahrnehmen, gerade wegen den hohen Auslandemissionen, dem Finanzplatz und so weiter. Und es ist eben wichtig, dass wir das gemeinsam machen mit der internationalen Zusammenarbeit, bei den Klimakonferenzen zum Beispiel. Und dort kann die Schweiz wirklich eine wichtige Rolle spielen und soll sie eine wichtige Rolle spielen. Und dort kann man sicher noch mehr machen. Also das ist auch etwas, das wir wirklich stark verlangen, dass sich die Schweiz stärker engagiert für den, im weltweiten Bereich für den Klimaschutz. Und es passiert ja weltweit auch sehr viel. Also es haben ja etliche Industrieländer, England, Deutschland, bewiesen, dass es eben funktioniert mit wirklich starken Reduktionen der CO2-Emissionen. Und auch die erneuerbaren Energien wird weltweit enorm viel investiert, auch weil sie eben sehr viel billiger geworden sind. Und das soll ja auch uns auch etwas Hoffnung geben, dass es eben funktioniert, dass es eben der Klimaschutz eine weltweite Aufgabe ist, aber dass auch eben viel gemacht wird. Und wir müssen jetzt hier wirklich auch unsere Verantwortung wahrnehmen und dort auch die Rolle spielen, die wir zu spielen haben.
1: Also noch ein hoffnungsvolles, optimistisches Votum von Christine Badertscher am Schluss. Ja, in diesem Hitzesommer 2026 haben wir die Folgen des Klimawandels konkret und über eine recht lange Zeit zu spüren bekommen. Offen bleibt die politische Frage, wie die Schweiz darauf reagieren soll. Mit mehr Klimaschutz, mit mehr Anpassungsmaßnahmen oder mit beidem. Ja, diese Fragen dürften dann eben auch für das Wahljahr 2027 eine wichtige Rolle spielen. Danke an Grünen Nationalrätin Christine Badertscher und an SVP-Nationalrat Alois Huber für die Diskussion in der Politikdebatte.
3: Vielen Dank.
2: Vielen Dank.
0: Das war die Sendung Politikdebatte, aufgezeichnet am letzten Mittwoch. Den Podcast zum Nachhören gibt es online auf srf.ch/audio, und hier im Radio gibt es jetzt das Echo der Zeit. Schönen Abend.

0: Radio SRF, Echo der Zeit mit Ivan Lieberherr. Donnerstag, der 20. August, unsere Themen. Weniger Zölle. Die Schweiz kann künftig zu vorteilhafteren Bedingungen nach China exportieren. Die beiden Länder haben ihr Freihandelsabkommen überarbeitet. Mehr dazu gleich zuerst. Dann hohes Tempo, viele Versprechen. Andy Burnham ist erst seit 4 Wochen Premier von Großbritannien. Er präsentiert sich als Macher und das kommt an. In Umfragen legt seine Labour-Partei zu. Fragt sich, ob er die hohen Erwartungen auch erfüllen kann. Langsames Vergessen. In Deutschland schwindet die Erinnerung an die systematische Vernichtung von Jüdinnen und Juden. Das beklagt der Historiker Jan Gerber.
1: Ich habe den Eindruck, dass die Besonderheit und die Bedeutung des Holocaust zunehmend in Frage gestellt wird, sowohl von ganz rechts außen als auch von links.
0: Die Gründe im Echo-Gespräch über deutsche Erinnerungskultur. Und sprudelnde Gewinne. Die großen Erdölkonzerne verdienen prächtig an den gestiegenen Ölpreisen, ohne eigenes Zutun. Die Forderung, diese Gewinne abzuschöpfen, wird lauter. China ist der drittwichtigste Handelspartner der Schweiz nach der EU und den USA. Seit 2014 gibt es ein Freihandelsabkommen mit China. China konnte seither praktisch zollfrei in die Schweiz exportieren. Umgekehrt war das nur für die Hälfte der Schweizer Exporte nach China der Fall. Das soll sich nun ändern. Die Schweiz und China haben sich am Nachmittag in Bern auf eine Vertiefung der Handelsbeziehungen verständigt. Aus dem Bundeshaus dazu Philipp Burkhardt.
2: Die Schweiz hat ihre Verhandlungsziele erreicht. Das teilt das Wirtschaftsdepartement WBF von Bundespräsident Guy Parmelin nach 5 Verhandlungsrunden mit dem chinesischen Handelsministerium mit. Beide Seiten hätten sich grundsätzlich darauf geeinigt, das bestehende Freihandelsabkommen aus dem Jahr 2014 zu optimieren. Das Departement schätzt, dass die Schweizer Wirtschaft mit der beinahe vollständigen Befreiung von chinesischen Zöllen jedes Jahr fast 250 Millionen Franken einsparen könnte. Profitieren würden vor allem die Uhren- und die Pharmaindustrie. Bundespräsident Parmelin spricht von einem wichtigen Erfolg für die Schweizer Außenwirtschaftspolitik.
3: Il s'agit d'un succès important pour la politique économique extérieure de la Suisse.
2: Nach Angaben des WBF bringt das Abkommen auch Verbesserungen in dem Bereich Arbeitsrecht und Umweltschutz. Im Bereich des Onlinehandels verpflichteten sich beide Seiten, bei allfälligen Verstößen, etwa im Bereich der Produktesicherheit, zusammenzuarbeiten. Zudem habe China erstmals zugestimmt, in der Präambel des Abkommens einen Verweis auf die Menschenrechte zu machen. In den nächsten Wochen soll das optimierte Abkommen rechtlich bereinigt werden. Das Departement hofft, dass es noch in diesem Jahr formell unterzeichnet werden kann. Danach muss es in der Schweiz vom Parlament genehmigt werden. Im letzten Jahr hat die Schweiz für über 15 Milliarden Franken Waren nach China exportiert und für über 18 Milliarden aus China importiert.
0: Die weitere Vertiefung der Handelsbeziehungen mit China, das schauen wir uns jetzt genauer an mit Damian Rast, unserem Fachmann aus der Wirtschaftsredaktion. Damian Rast, grundsätzlich, welche Bedeutung hat dieses aktualisierte Freihandelsabkommen für die Schweizer Wirtschaft?
4: Also für die Wirtschaft ist die Einigung sicher eine gute Nachricht. Schweizer Unternehmen sind darauf angewiesen, dass sie ihre Produkte in die ganze Welt verkaufen können. Die Schweiz ist eine Exportnation und China ist der drittwichtigste Exportmarkt für die Schweiz. Kommt hinzu, dass die Wirtschaftsbeziehungen mit dem zweitwichtigsten Markt, den USA, sehr unsicher sind. Das Thema beschäftigt uns ja seit 2 Jahren eigentlich dauernd. Und für viele Produkte gelten eben auch Zölle, wenn man sie in die USA exportieren will. Und auch der wichtigste Handelspartner der Schweiz, die EU, die setzt immer mehr auf Protektionismus. Auch muss man sagen, seit das aktuelle Freihandelsabkommen zwischen der Schweiz und China in Kraft ist, haben die Exporte dorthin stark zugenommen. Gleichzeitig muss man auch etwas relativieren. Es geht aktuell nicht um ein neues Abkommen, sondern lediglich um eine Verbesserung eines bestehenden. Das bringt Vorteile, aber ein völlig neues Kapitel schlägt die Schweiz handelspolitisch damit nicht auf.
0: China verzichtet weitgehend auf Zölle auf Schweizer Produkte. Weshalb kommt die Volksrepublik der Schweiz hier entgegen?
4: Mein Eindruck von dem, was ich aus Diplomaten- und Expertenkreisen höre, ist, es geht neben den konkreten Vorteilen aus dem Abkommen, die China hat, vor allem um Geopolitik. China steht international immer mehr unter Druck. Viele Länder stören sich an den Exportüberschüssen Chinas. Sie sehen die Flut von billigen Produkten, die aus China kommt, und sie fürchten um die heimische Industrie. Deshalb beginnen sich immer mehr Länder gegen China zu wehren, mit Zöllen und anderen Importrestriktionen. Und vor diesem Hintergrund scheint es für China wichtig zu sein, zu zeigen, dass ein reiches europäisches Land bereit ist, die Beziehungen entgegen diesem allgemeinen Trend zu vertiefen. Es gibt auch Kritiker, die gehen noch einen Schritt weiter und die sagen, dass zunehmend autoritäre China benutze quasi die direktdemokratische Schweiz als Feigenblatt, so nach dem Motto: Seht her, wenn die Schweiz mit uns ein Abkommen abschließt, dann können die Vorwürfe gegen uns nicht so schlimm sein.
0: Im Nationalrat ist ein anderes Freihandelsabkommen eben gescheitert. Das Abkommen mit den südamerikanischen Mercosur-Staaten. Welche Chancen hat das neue China-Abkommen im Parlament?
4: Ich denke, das Abkommen durchs Parlament zu bringen und vor allem durch eine allfällige Volksabstimmung, das dürfte kein Selbstläufer sein. Die Ansprüche der Politik und der Gesellschaft an Freihandelsabkommen ganz generell, die sind in den letzten Jahren gestiegen, wie eben die Debatte um Mercosur zeigt. Und schon das aktuelle Freihandelsabkommen stand immer wieder in der Kritik, und die Skepsis gegenüber China, die hat in den letzten Jahren, zumindest in meiner Wahrnehmung, eher zugenommen in der Politik. Wie das Ganze dann konkret ausgeht, hängt natürlich auch sehr stark von den Details im Abkommen ab. Wir haben den Text ja noch nicht. Ich denke, der umstrittenste Punkt dürfte sein, wie verbindlich und durchsetzbar die Regeln im Bereich Arbeits- und Menschenrechte sowie Umwelt sind. Der Bundesrat schreibt, man habe diese Bestimmungen deutlich ausgebaut, und in der Präambel werde auch das Wort Menschenrechte erwähnt. Aber ob das genügt, muss sich zeigen. Von links ist heute Nachmittag schon zu hören, man werde das Abkommen sehr genau prüfen. Und es gibt auch andere Bereiche, die für Diskussionen sorgen dürfen, zum Beispiel Zugeständnisse im Bereich Landwirtschaft oder bei den Investitionen von chinesischen Firmen in der Schweiz.
0: Die Schweiz und die USA streiten sich derzeit über Handelsfragen. Könnte das erneuerte China-Abkommen in diesen Gesprächen ein Störfaktor sein?
4: Ich habe dafür keine konkreten Hinweise. Die Schweiz verhandelt schon seit 2 Jahren mit China über die Modernisierung des Freihandelsabkommens und hat in der gleichen Zeit eine Einigung im Zollstreit mit den USA erzielt. Ich kann mich an eine Situation in Genf letztes Jahr erinnern, als zeitgleich Bundesrätin Karin Keller-Sutter mit Vertretern der USA gesprochen hat und Guy Parmelin mit Vertretern Chinas. Und das war offensichtlich kein Hindernis. Das heißt aber natürlich nicht, dass dieser Spagat, den die Schweiz hier macht, nicht dereinst trotzdem zum Problem werden könnte. Solange das aber nicht der Fall ist, will der Bundesrat offensichtlich einfach an seiner Außenwirtschaftsstrategie festhalten, die eben da ist, sich keinem Block anzuschließen, quasi sich bei seinen Beziehungen auf die wichtigsten Handelspartner zu fokussieren, aber gleichzeitig eben auch die Beziehungen zu diversifizieren.
0: Erläuterungen von Wirtschaftsredaktor Damian Rast. Vielen Dank. Weiter jetzt in die Nachrichtenredaktion zu Roger Brändlin und zu neuen Zahlen zu straffällig gewordenen Asylsuchenden.
5: Im Jahr 2024 sind in der Schweiz fast 3'500 Asylsuchende aus Nordafrika einer oder mehrerer Straftaten beschuldigt worden. Das sind rund 80%, wenn man es mit der Anzahl Asylgesuche aus diesen Staaten von 2024 vergleicht. Bei den übrigen Ländern betrug diese Quote rund 12%. Das Staatssekretariat für Migration hat diese Zahlen gegenüber SRF bestätigt, nachdem der Blick darüber berichtet hatte. Asylsuchende aus den Maghreb-Staaten haben praktisch keine Chance auf Asyl, betont das SEM. Der Bund sagt, man habe darum reagiert mit schnelleren Verfahren und gesetzlichen Anpassungen. Zudem funktioniere die Zusammenarbeit mit den Maghreb-Staaten bei Rückführungen gut. Der Bund wappnet sich für einen möglichen Gasengpass im Winter. Die Schweiz hat mit Frankreich und Italien eine Vereinbarung getroffen, um im Notfall zusätzliches Gas beziehen zu können. Konkret kann die Schweiz bei

0: mehr, wie der TCS heute mitgeteilt hat. Mit ein Grund für die hohen Benzinpreise sei die Trockenheit. Wegen des tiefen Wasserpegels im Rhein, nämlich könnten Tankschiffe nicht so viel transportieren wie sonst und das führe zu deutlich höheren Transportkosten. Angesichts der Krise im Nahen Osten rechnet der TCS auch nicht damit, dass die Preise kurzfristig wieder sinken.
1: Die Schweizer Bevölkerung wird immer älter. Per Ende 2025 gab es in der Schweiz erstmals mehr Seniorinnen und Senioren als Jugendliche.
0: In 17 der 26 Kantone gibt es nun mehr Menschen, die 65 oder älter sind, als Menschen unter 20. Das zeigt die neue Bevölkerungsstatistik des Bundes. Verglichen mit dem Vorjahr sei die Zahl der älteren Menschen in allen Kantonen gestiegen, schreibt das Bundesamt für Statistik. Alles in allem ist die Bevölkerung der Schweiz erneut gewachsen, auf mehr als 9,1 Millionen Menschen. Das Bevölkerungswachstum habe sich aber verlangsamt, heißt es. Das liege daran, dass weniger Menschen in die Schweiz eingewandert sind und gleichzeitig mehr ausgewandert. Russland hat in der Nacht erneut die ukrainische Hauptstadt Kiew ins Visier genommen. Bei diesem Angriff wurden laut ukrainischen Angaben mindestens 16 Menschen getötet und 34 verletzt. Die ukrainische Armee erklärte, Russland habe mit Dutzenden Raketen, mit Marschflugkörpern und fast 170 Drohnen attackiert. Russland hat seine Angriffe auf Kiew zuletzt verstärkt. Dies vor dem Hintergrund, dass es der Ukraine an Munition für die Luftabwehr fehlt. Sie kann die russischen Raketen kaum noch abwehren. Das rumänische Militär hat im Schwarzen Meer eine Wasserdrohne zerstört, die mit Sprengstoff beladen war. Diese Wasserdrohne war in der Nähe eines wichtigen Erdgasprojekts entdeckt worden. In Absprache mit dem Verteidigungsbündnis NATO habe dann ein Kampfflugzeug diese Drohne abgeschossen, sagt das rumänische Militär. Der rumänische Präsident Nicolae Jordan machte Russland für die Drohne verantwortlich. Im Schwarzen Meer kommt es seit Beginn des russischen Angriffskriegs gegen die Ukraine immer wieder zu Vorfällen mit Drohnen und Seeminen. Die Börsendaten von 18.11 Uhr, geliefert von SIX. Der Swiss Market Index schließt heute bei 14.368 Punkten und damit leicht im Minus von 0,1%. Der Dow Jones Index in New York fällt momentan um 0,8%. Der Euro wird zu 93,36 Rappen gehandelt und der Dollar zu 79,96 Rappen. Noch das Wetter. Es wird heute noch nass mit einigen Regengüssen. Vor allem in den Bergen und im Süden gibt es auch Gewitter mit Blitz und Donner. Morgen fällt dann verbreitet Regen bis in den Nachmittag hinein. Dann gibt es aber aus Westen trockene und teils sonnige Phasen. Es wird kühler mit noch 17 bis 21 Grad morgen.
1: Ein Monat ist es her, seit in Großbritannien ein neuer Premierminister übernommen hat. Der siebte in 10 Jahren. Andy Burnham von der Labour-Partei ist angetreten mit dem Versprechen, dieses Mal zu liefern, anders als sein Vorgänger Keir Starmer. Burnham will das Land in bessere Zeiten führen. Fast täglich kündigt er neue Projekte an. Was er bereits erreicht hat und wo er noch ansteht, im Bericht von Großbritannien-Korrespondentin Fiona Endres.
2: Schnell geschnitten, schnittig gestylt, steil im Tempo. Andy Burnham inszeniert sich in Videos auf den sozialen Medien. Er gibt sich als der, der allen hilft und großzügig Leistungen verteilt. Im einminütigen Clip zählt er auf, was er bereits unternommen hat.
3: Here's everything I've done so far in 1 minute. A new national drive to end rough sleeping. Bus fares capped at £2 in England. Tax cut on electricity bills. 20% business rate cut for pubs.
2: Tiefere Stromrechnungen, günstigere Busbillette, weniger Steuern für Pubs und mehr Hilfe für Obdachlose. Es sind breit akzeptierte Maßnahmen, die er eigenständig umsetzen kann, während das Parlament noch in der Sommerpause weilt. Und er packt die Gelegenheit, um sich auf Instagram und TikTok als Macher darzustellen. Mit den Maßnahmen will der neue Premierminister den Menschen im Land finanziell etwas Luft verschaffen und Hoffnung vermitteln.
3: And that is just the start. I know there are no quick fixes. But I am determined to do things differently, to give you more breathing space and bring back hope.
2: Das kommt gut an. Seit seinem Amtsantritt geht es für die sozialdemokratische Labour-Partei in den Umfragen wieder aufwärts. Zum ersten Mal seit 1,5 Jahren ist die Partei wieder diejenige, die die Britinnen und Briten am ehesten wählen würden. Aktuell liegt sie praktisch gleich auf mit der rechten Reform UK. Der Sinkflug von Labour und der Ex-Premier Keir Starmer scheint damit vorerst gestoppt. Doch Burnham hat mit seinen Versprechen hohe Erwartungen geweckt, so vor einem Monat bei seiner Antrittsrede in

0: London.
1: And we will take power out of here and carry it into every postcode in the land so that they can do more.
0: Wir nehmen Macht von hier weg und bringen sie in andere Regionen. Wir stärken eine neue Wirtschaft und machen Lebensnotwendiges wieder bezahlbar.
1: To make them affordable to you again.
0: Mehr Macht für lokale Regierungen, Wirtschaftswachstum im ganzen Land und eine stärker staatlich kontrollierte Wasserversorgung. Und er will das größte Wohnungsbauprogramm seit der Nachkriegszeit auf die Beine stellen. Es sind große Ideen. Wie er diese umsetzen und finanzieren will, hat Burnham noch nicht konkretisiert. Er will dies im Laufe der kommenden Monate in Form eines 10-Jahres-Plans tun. Das führt zu Kritik. Andy Burnham soll diese großen Probleme jetzt angehen und große Antworten dazu finden, sagt etwa Konservativen-Chefin Cammy Badenoch an eine Rede zur Lage der Wirtschaft. Was er bisher umgesetzt habe, sei zwar gut und nett, doch es sei zu wenig.
2: Andy Burnham may be a nice guy, he may dance well enough, but Britain does not need a prime minister with small answers to big problems.
0: Das allergrößte Problem von Andy Burnham ist seine Staatskasse. Eine hohe Verschuldung und viele neue, teure Vorhaben. Der neue Premierminister braucht viel Geld für seine Reformen bei der Pflege und für bereits geplante Militärausgaben. Die Opposition befürchtet bereits jetzt Steuererhöhungen.
2: But Andy Burnham's answer is to cap one price and send the bill somewhere else.
0: Burnham vergünstigt an einem Ort und schickt die Rechnung dafür an einen anderen Ort, beziehungsweise an eine andere Person. Und das bedeutet höhere Steuern. Eine Erhöhung der Einkommenssteuern hat die Labour-Partei und auch Andy Burnham persönlich bisher stets ausgeschlossen. Das nötige Geld muss er deshalb anders auftreiben. Zwar hat er bereits Projekte seines Vorgängers Starmer gestoppt, etwa eine digitale Idee, doch damit lassen sich nur begrenzt Einsparungen erzielen. Im Oktober stellt Burnham zusammen mit seinem neuen Finanzminister das Budget vor. Für beide Männer wird dies ein entscheidender Moment ihrer Karriere. Und spätestens dann muss Burnham sein Image ablegen, dass er allen hilft und allen gibt. Denn dafür wird das Geld längerfristig nicht reichen.
3: Das ist das Echo der Zeit von Radio SRF. Hier geht's weiter mit der Erinnerung an die nationalsozialistische Vergangenheit und den Holocaust in Deutschland, die verblasst, mit kantonalen Polizeikorps, die händeringend nach Personal suchen, mit hohen Gewinnen der Erdölkonzerne, bloß weil die Energiepreise gestiegen sind als Folge des Irankriegs, und mit Natalie Harp. Unter allen loyalen Trump-Angestellten ist sie wohl die loyalste. Deutschland und seine nationalsozialistische Vergangenheit, der Holocaust, die systematische Vernichtung von 6 Millionen Jüdinnen und Juden. Die Erinnerung an das verbrecherische Hitler-Regime scheint omnipräsent in Deutschland. Regelmäßig werden Gedenkanlässe durchgeführt. Es gibt zahlreiche Mahnmale. Das Thema steht auf den Lehrplänen der Schulen. Es gibt zahlreiche Filme und Bücher. Seit kurzem können Bürgerinnen und Bürger auch online die Mitgliederkartei der NSDAP durchforsten, etwa um zu erfahren, welche Rolle ihre Großväter oder Urgroßväter spielten in der Hitlerpartei, der Wehrmacht oder der Schutzstaffel SS. Und trotzdem droht die Erinnerung an die Judenvernichtung zu verblassen. Das konstatiert der Politikwissenschaftler und Historiker Jan Gerber. Er leitet das Forschungsressort Politik am Leibniz-Institut für jüdische Geschichte und Kultur in Leipzig. Ich habe ihn gefragt, ob sich die Sicht auf die Nazizeit und den Holocaust derzeit verändert, gerade auch wegen Angeboten wie dem Online-Zugriff auf die NSDAP-Mitgliederkartei.
4: Mein Eindruck ist, dass wir es insgesamt in den letzten Jahren mit einer sehr starken Veränderung der Sicht auf die Nazizeit und den Holocaust zu tun haben. Nicht nur in Deutschland, sondern weltweit. Und mein Eindruck ist, dass das sowohl die Erinnerung an den Holocaust betrifft, als auch die Erkenntnis der Besonderheit des Holocaust, der Präzedenzlosigkeit des Holocaust oder der Singularität des Holocaust. Ich verdeutliche das gern an einem Beispiel. In den 90er Jahren haben einige sehr kluge Beobachter gesagt, dass die Erinnerung an den Holocaust eher zuzunehmen scheine, als schwächer zu werden scheinen. Und es war zeitweise sogar die Rede davon, dass der Holocaust so etwas wie der Kern einer europäischen Identität werde. Mein Eindruck ist, dass heute das niemand mehr so sagen würde. Im Gegenteil, ich habe den Eindruck, dass die Besonderheit und die Bedeutung des Holocaust zunehmend in Frage gestellt wird, sowohl von ganz rechts außen als auch von links. Und das Ganze spiegelt sich dann auch in den Zahlen wieder. Im letzten Jahr kam eine Umfrage der Jewish Claims Conference heraus und die Ergebnisse dieser Umfrage waren tatsächlich erschreckend. Das Ergebnis war nämlich zum Beispiel, dass in Deutschland 12% der 18- bis 29-Jährigen noch nie etwas vom Holocaust gehört haben oder glaubt noch nie etwas vom Holocaust gehört zu haben. Und in anderen Ländern scheint es noch schlimmer zu sein. Für die Schweiz gab es keine Zahlen in dieser Umfrage, aber in Österreich sind es 14% der 18- bis 29-Jährigen, die nie etwas vom Holocaust gehört haben. Und in Frankreich sogar 46%.
3: Wie hilfreich sind niederschwellige Angebote wie die Online-Suche in der NSDAP-Mitgliederkartei, um die Erinnerung an den Holocaust wachzuhalten?
4: Sie könnten dazu beitragen, dass verzerrte Bilder des Nationalsozialismus berichtigt werden. Um auch das an einem Beispiel zu verdeutlichen, in Deutschland glauben Umfragen zufolge bis zu 30% der Bevölkerung, dass ihre Vorfahren, ihre Großeltern, ihre Urgroßeltern im aktiven Widerstand gegen den Nationalsozialismus waren oder Juden versteckt haben. Und das ist natürlich absurd. Insgesamt sagt man, waren es vielleicht 0,3% der Bevölkerung, die aktiv Widerstand geleistet haben. Und auch daraus resultiert das Erschrecken oder zumindest das Erstaunen vieler Leute, die sich diese Akten angeschaut haben online, darüber, dass sie dort Verwandte oder zum Teil auch viele Verwandte gefunden haben. Dieses Angebot könnte jetzt also dazu beitragen, dass man etwas über den tatsächlichen Rückhalt des Nationalsozialismus in der Bevölkerung erfährt. Also zum Beispiel, dass die NSDAP 1944-45 ungefähr 8,5 bis 9 Millionen Mitglieder hatte. Das entsprach etwa 10% der Bevölkerung und 20% der Erwachsenenbevölkerung. Das heißt, ungefähr jeder fünfte Erwachsene war Mitglied der NSDAP. Jeder hatte also mit anderen Worten in seinem Verwandten, Bekannten, Freundeskreis mindestens ein, zwei Personen, die Parteimitglied waren. Das Problem ist jetzt allerdings, dass dieses Erstaunen oder dieses Erschrecken nur relativ selten in Erkenntnis umschlägt, weil das Ganze nicht begleitet wird durch eine Einordnung der Zahlen oder durch Informationen. Also was bedeutet das alles? Was bedeuten hohe oder niedrige Mitgliedsnummern? Oder heißt es tatsächlich, dass, wenn meine Urgroßeltern dort nicht auftauchen, dass sie tatsächlich keine Nazis waren? Man müsste also das Ganze begleiten, etwa durch Aussagen, durch Kommentare, Informationen darüber, dass man etwa auch ein ganz ausgebildetes nationalsozialistisches Weltbild haben konnte, ohne NSDAP-Mitglied zu sein. Oder dass man als Mitglied der SA oder der SS nicht notwendigerweise auch Mitglied der NSDAP sein musste. Das bleibt allerdings aus. Und darum bin ich skeptisch, dass dieses Angebot, so wie es gegenwärtig vonstatten geht, tatsächlich besonders hilfreich ist.
3: Weshalb verblasst Ihrer Ansicht nach die Erinnerung an die systematische Judenvernichtung in Nazi-Deutschland?
4: Es scheint so, als würde die Fähigkeit, zwischen verschiedenen Verbrechen unterscheiden zu können, zwischen verschiedenen historischen Ereignissen unterscheiden zu können, Epochen, Parteien und so weiter, als scheint diese Fähigkeit zu schwinden. Und das wird wiederum weniger durch den Holocaust hervorgerufen oder gar nicht durch den Holocaust hervorgerufen, sondern es wird hervorgerufen durch die großen ökonomischen Entwicklungen unserer Zeit, die großen sozialen Entwicklungen unserer Zeit, mediale Entwicklungen und so weiter. Und genau dort scheint sich mir auch das Verschwinden des Holocaust, wie ich es etwas zugespitzt bezeichne, dort scheint sich auch dieses Verschwinden des Holocaust einzuordnen.
3: Die Vernichtung von Jüdinnen und Juden wird oft in eine Reihe gestellt mit anderen Verbrechen, beispielsweise mit dem Vietnamkrieg oder mit Massakern in der Kolonialzeit. Trägt das auch zur Relativierung bei, zum Vergessen?
4: Ja und nein. Auf der einen Seite es ist meines Erachtens nicht ganz falsch, den Holocaust in eine Reihe mit anderen Massenverbrechen zu stellen. Auf der anderen Seite brach der Holocaust allerdings auch mit diesen Traditionen, also er überschritt diese Traditionen. Wenn man also dieses doppelte Verhältnis in eine der beiden Richtungen auflöst, dann wird man dem Verbrechen in keiner Weise gerecht. Das heißt also, wenn man den Holocaust von der bisherigen Gewaltgeschichte der Menschheit abtrennt, dann trägt man dazu bei, dass das Ereignis mystifiziert wird. Wenn man allerdings den Holocaust darauf reduziert, auf diese Tradition der Gewaltgeschichte der Menschheit, dann relativiert man ihn. Insofern trägt auch das dazu bei, was wir gerade erleben.
3: Rechtsaußenpolitikerinnen und Politiker in Deutschland finden, es werde zu viel an den Holocaust erinnert, an die Verantwortung Deutschlands. Steht das nicht im Widerspruch zu Ihren Beobachtungen?
4: Ja, das stimmt. Das steht deutlich im Widerspruch dazu. Aber es heißt ja nicht, dass diese Rechtsaußenpolitiker Recht haben müssen. Und es heißt auch nicht, dass die Aktivisten aus linken oder postkolonial geprägten Zusammenhängen Recht haben müssen, die ja zum Teil etwas Ähnliches behaupten wie diejenigen, die von rechts argumentieren. Es lohnt sich dabei durchaus zu wissen, dass die Klage darüber, dass zu viel erinnert wird oder dass die Klage, dass es endlich Zeit wird, für einen Schlussstrich oder einen Schlussstrich zu ziehen, dass diese Klage eigentlich genauso alt ist wie die Erinnerung selbst. Sie begann streng genommen schon am 9. Mai 1945, einen Tag nach der bedingungslosen Kapitulation Deutschlands. Und mein Eindruck ist, dass diese Klage weiter erhoben werden wird, selbst wenn das letzte Holocaust-Denkmal geschleift ist, selbst wenn die letzten Erwähnungen des Holocaust oder des Nationalsozialismus aus den Lehrplänen verschwunden sein wird. Behindert oder stört das Wissen um den Holocaust für die extremen Rechte in Deutschland die ungebrochene Identifikation mit Deutschland und dem Volk und für die Linke wiederum mit dem Proletariat, mit der Arbeiterschaft, mit den tatsächlich oder vermeintlich Unterdrückten, die sich durchaus in recht großer Zahl an der Vernichtung beteiligt haben. Und das scheinen mir wichtige Gründe für die Klage darüber zu sein, dass zu stark oder zu viel an den Holocaust erinnert wird.
3: Der Politologe und Historiker Jan Gerber vom Leibniz-Institut für jüdische Geschichte und Kultur in Leipzig. Gerber ist Autor des Buchs «Das Verschwinden des Holocaust zum Wandel der Erinnerung». Gleich mehrere Kantone wollen ihr Polizeipersonal aufstocken. Solothurn etwa, St. Gallen, Basel-Landschaft oder Bern. Nur die meisten Polizeikorps suchen schon jetzt händeringend nach Polizistinnen und Polizisten. Es herrscht Personalmangel. Inlandredaktorin Michelle Scherer berichtet.
5: Dass viele Kantone derzeit ihre Polizeikorps aufstocken wollen, dafür gäbe es zahlreiche Gründe, sagt Max Hoffmann, Generalsekretär beim Verband Schweizerischer Polizeibeamter.
6: Das Wachsen der Bevölkerung, deshalb haben wir auch mehr Verkehrsunfälle, mehr Anfragen, mehr Einsätze. Wir haben die Strafprozessordnung, die seit einigen Jahren in Kraft getreten ist, und wir wissen, dass diese zwischen 20% und 30% mehr Aufwand im administrativen Bereich generiert hat.
5: Die Rechnung lautet also, mehr Außeneinsätze plus mehr Schreibtischarbeit gleich mehr Personalbedarf. Doch zusätzliches Personal zu finden, das ist gar nicht so einfach. Der Polizeiberuf sei heute schlicht zu unattraktiv, sagt Hoffmann. Eine Umfrage des Verbands hat gezeigt, viele Polizistinnen und Polizisten sind überbelastet.
6: Eins der wichtigsten Punkte, die genannt wurden, war eine korrekte und gesunde Work-Life-Balance. An weiter Stelle kamen dann die Lohnbedingungen. Ein anderer Punkt ist die Wertschätzung der geleisteten Arbeit, und bei einigen sogar sagte man, dass das Image des Polizeiberufes angeschlagen sei.
5: Wie es trotz dieser schwierigen Ausgangslage funktionieren kann, zeigt das Beispiel des Kantons Bern. Diese Woche wurde bekannt, dass die Berner Kantonspolizei erstmals seit Jahren wieder alle offenen Stellen besetzen konnte. Mediensprecher Gregory Zwigart erklärt, wie das gelungen ist.
7: Das waren mehrere Maßnahmen. Unter anderem haben wir die Rekrutierungskampagne neu gestaltet. Dort stellen wir den Polizeiberuf vor und auch die vielfältigen Berufsbilder. Neu gibt es zum Beispiel die Stelle des polizeilichen Fallbearbeiters, der polizeilichen Fallbearbeiterin, sowie die Möglichkeit, die Polizeischule in Teilzeit zu absolvieren.
5: Mit dem neu geschaffenen Beruf polizeilicher Fallarbeiter werden personenspezifisch für den Innendienst ausgebildet. Sie führen Befragungen durch, schreiben Berichte oder werten Beweise aus und entlasten damit die Polizistinnen und Polizisten im Außendienst. Das Beispiel Bern zeigt also, mit flexibleren Ausbildungsmodellen und neuen Berufsbildern lässt sich zusätzliches Personal gewinnen. Aber auch im Kanton Bern wird man bald noch mehr Leute brauchen. Neue Aufstockungspläne liegen bereits auf dem Tisch. Den gestiegenen Personalbedarf spürt man auch an den Polizeischulen. In den letzten 10 Jahren habe sich die Zahl der angehenden Polizistinnen und Polizisten verdoppelt, sagt Alex Birrer, Direktor der interkantonalen Polizeischule Hitzkirch. Viele Kantone haben ihre Bewerbungskriterien gelockert.
8: Ein Maximalalter für eine Bewerbung, das war vor einigen Jahren in den meisten Kantonen noch gang und gäbe, dass man zum Beispiel gesagt hat, mit 30 und mehr geht nicht. Wenn ich heute schaue, haben wir in jedem Lehrgang einige, die über 30 sind. Auch Größenangaben zum Beispiel waren früher gang und gäbe. Da hat man auch gesagt, nein, das ist eigentlich nicht wirklich matchentscheidend.
5: Hitzkirch ist schweizweit das größte polizeiliche Aus- und Weiterbildungszentrum. Die Zentral- und Nordwestschweizer Kantone bilden hier ihren Nachwuchs aus. Rund 400 Aspirantinnen und Aspiranten sind es derzeit pro Jahr und es dürften noch mehr werden.
8: Ganz konkret sind wir im Moment daran, von 2 Lehrgängen, die wir bis jetzt pro Jahr gestartet haben, das anzuheben. Und wir werden 3-mal starten. Damit können wir dann mehr Klassen in der Infrastruktur aneinander vorbeischleusen, sodass wir die Kapazität wirklich markant steigern können.
5: Und auch andere Polizeischulen bauen derzeit ihre Kapazitäten aus. Zumindest was die Ausbildungsplätze betrifft, wäre man also auf mehr Polizeipersonal ausgerichtet. Die Frage ist nur, ob sich auch genügend Bewerberinnen und Bewerber finden.
3: Die Gewinne sprudeln derzeit bei den großen Erdölkonzernen, ohne dass sie viel dafür tun müssten. Wegen des Kriegs im Nahen Osten ist das Angebot an Erdöl knapper geworden, die Preise sind gestiegen und eben die Konzerne verdienen mehr. Wie hoch diese sogenannten Übergewinne sind und wo sie anfallen, das legen die Erdölkonzerne aber nicht offen. Entsprechend schwer haben es Regierungen, die diese Übergewinne abschöpfen wollen. Nun zeigen neue Zahlen, dass die 8 größten Erdölkonzerne in der ersten Hälfte dieses Jahres allein in Europa Milliarden mehr Gewinne machen. Das weckt Begehrlichkeiten überall in Europa. Wirtschaftsredaktor Klaus Ammann berichtet.
9: Europa erlebt wegen des Klimawandels, der durch das Verbrennen von Öl und Gas befeuert wird, einen extremen Hitzesommer. Und gleichzeitig melden große Konzerne wie Shell, BP oder Eni just dank dem Verkauf von Erdöl Rekordgewinne. Die Forderung, diese sogenannten Übergewinne zu besteuern, wird in Europa lauter. Tatsächlich gehandelt haben bisher nur einzelne Staaten, so Portugal, das seit kurzem von Ölkonzernen verlangt, dass sie eine Steuer von 33% bezahlen auf Gewinne, die mindestens 20% über denjenigen der letzten 2 Jahre liegen. Allerdings können multinationale Unternehmen ihre Gewinne relativ einfach dorthin verschieben, wo tiefe oder gar keine Übergewinnsteuern anfallen. Das haben die Erfahrungen der EU mit einer solchen Steuer auf die Gewinne aus dem Gasgeschäft nach dem Angriff Russlands auf die Ukraine gezeigt. Es brauche darum eine gesamteuropäische Lösung, sagt Dan Quiggin von der Nichtregierungsorganisation Transport and Environment in Brüssel.
10: Because an EU-coordinated mechanism would be a level playing field across all member states, and so that kind of minimization of tax liabilities by the oil companies, it goes away, it evaporates.
9: Um eine gesamteuropäische Steuer zu erheben, muss zuerst klar sein, wie hoch die Übergewinne in der EU überhaupt sind. Laut Dan Quiggin sind es 7,5 Milliarden Euro, die die 8 größten Erdölkonzerne allein als Folge des Kriegs im Iran verdient haben. Er rechnet vor.
10: The final methodology is actually fairly straightforward. It consists really of just 2 steps. First, excess profit is defined very simply as what a company earned in a quarter of 2026.
9: Seine Rechnung sei simpel. Er habe in einem ersten Schritt die Gewinne in den ersten 2 Quartalen 2026 mit jenen in der gleichen Periode 2025 verglichen. Auffallend dabei, seit Kriegsausbruch im Nahen Osten haben sich die Gewinne bei den meisten Unternehmen mehr als verdoppelt. Anschließend hat der Analyst die Gewinne auf die Länder Europas verteilt, und zwar entsprechend entsprechend dem Umsatz, den Shell, BP und Co. in den einzelnen Ländern gemacht haben. Er schließt sich einer breit geführten Debatte an und hielt es für fair, auf die 7,5 Milliarden Euro Übergewinn eine Steuer zu erheben. Weder die Unternehmen noch die Autofahrerinnen und Fahrer an der Tankstelle seien nämlich schuld an den gestiegenen Preisen. Mit dem Geld aus einer Übergewinnsteuer könnten die Staaten aber dafür sorgen, dass die Folgen für die Konsumentinnen und Konsumenten abgeschwächt würden. Konkret könnte der Umstieg auf Elektroautos und den öffentlichen Verkehr gefördert werden, was gleichzeitig den Klimaschutz voranbringen würde. Wie hoch die Steuer schließlich sein müsste und ab wie hohen Gewinnen sie erhoben würde, muss noch definiert werden. Wichtig ist, laut Dan Quiggin, dass eine neue Übergewinnsteuer auf Erlöse aus dem Geschäft mit Öl und Gas besser ausgestaltet wäre als die letzte, die die EU 2022 temporär eingeführt hat.
10: A permanent mechanism here, so that would be, you know, design consideration number one, permanent, not temporary, in place.
9: Die Lösung müsste definitiv eingeführt werden, nicht nur als Antwort auf eine besondere Krise. Und sie sollte bei extremen Bewegungen sowohl auf dem Erdöl- als auch auf dem Gasmarkt erhoben werden. Noch sind die Diskussionen auf EU-Ebene wenig fortgeschritten. Der Druck für eine Lösung dürfte aber kaum nachlassen, da die Gewinne der Erdölkonzerne voraussichtlich weiter steigen in diesem Jahr. Sollten sich die EU-Staaten darauf einigen, die zusätzlichen Gewinne der Ölkonzerne abzuschöpfen, dürfte eine Übergewinnsteuer wohl auch in der Schweiz zum Thema werden.
3: Sie ist keine Ministerin, sie wurde nie gewählt. Und doch ist sie so nah dran an US-Präsident Donald Trump wie niemand anderer, abgesehen von dessen Familie. Natalie Harp, Trumps Assistentin. Die junge Frau folgt dem Präsidenten auf Schritt und Tritt und ist jedenfalls teilweise verantwortlich für Trumps Botschaften auf Truth Social, also auf dem Netzwerk, über das Trump Gegner attackiert oder Entscheidungen verkündet. Harp ist ein Beispiel dafür, wie totale Loyalität in Trumps Regierung zu einem raschen Aufstieg führt. Und seit ein demokratischer Senator ihre Rolle neben Trump öffentlich thematisiert hat, sprechen plötzlich alle von Harp. USA-Korrespondent Andrea Christen berichtet.
11: 2019. Eine Frau erscheint auf dem rechten Fernsehsender Fox News. Die junge, blonde Kalifornierin erzählt von ihrem Knochenkrebs und wie Trump ihr das Leben gerettet habe.
12: As I like to say, I'm not dying from cancer anymore, thanks to President Trump. I'm living with cancer.
11: Dank Präsident Trump sterbe ich nicht mehr an Krebs. Ich lebe mit Krebs. Ich habe die Lebensqualität, die ich mir immer wünschte, die ich 4 Jahre lang nicht fand, weil sie mir in Kalifornien nicht angeboten wurde. Präsident Trump musste nach Washington gehen, um das für mich zu ermöglichen.
12: It took President Trump going to Washington to be able to get that for me.
11: Natalie Harp erklärte, ein Gesetz von Trump habe ihr eine lebensrettende, experimentelle Behandlung ermöglicht. Experten bezweifelten später, dass erst das Trump-Gesetz den Weg zu dieser Behandlung geebnet hatte. Aber wer auf Fox News Trump lobt und dabei auch noch telegen ist, hat Chancen, zu einem sehr wichtigen Stammzuschauer durchzudringen. Zu Trump selbst.
13: Her name is Natalie Harp and she lit up the television screen like very few people I've ever seen do it.
11: Ihr Name ist Natalie Harp und sie hat den Fernsehschirm zum Leuchten gebracht, wie nur sehr wenige, schwärmte Trump kurz nach dem Interview.
13: Where's Natalie? Will you come up here, please? Come up, Natalie.
11: Und bat Harp bei einem Anlass auf die Bühne. Natalie Harps Aufstieg in der Trump-Welt hatte begonnen. Die heute 35-Jährige hatte an christlich-konservativen Hochschulen studiert und ihr Wirtschaftsstudium 2015 abgeschlossen. Schon 2020 sprach sie, kurz nach dem Suizid ihres Vaters, am Republikanischen Parteitag, an dem Trump ein zweites Mal als Präsidentschaftskandidat nominiert wurde.
14: You see, Mr. President, you've done so much more than your promises made and promises kept.
11: Herr Präsident, Sie haben so viel mehr getan, als Ihre Versprechen einzuhalten. Wir sind die Amerikaner, die immer noch übersehen würden, wenn Sie und unsere beliebteste First Lady nicht Ihr vorheriges, wundervolles Leben aufgegeben hätten, um uns die Chance auf ein Leben zu geben.
14: If you and our favorite First Lady hadn't given up your own wonderful life, so we could have the chance at one.
11: Harp wurde Moderatorin des Rechtsaußensenders One America News, wo sie Trumps Lüge der gestohlenen Wahl von 2020 verbreitete. Ab 2022 gehörte sie zu Trumps Angestellten. Sie trug stets einen Drucker bei sich, um Trump etwa jederzeit mit schmeichelhaften Artikeln zu versorgen, was ihr den Spitznamen «The Human Printer», der menschliche Drucker, eintrug. Gemäß New York Times schrieb sie Trump Briefe mit Sätzen wie «Sie sind alles, was für mich zählt» oder «Sie sind mein Wächter und Beschützer in diesem Leben». US-Medien zeichnen das Bild einer Frau mit einer absoluten Loyalität zu Trump, die selten von seiner Seite weicht, innerhalb und außerhalb des Weißen Hauses. Einmal, 2023, als es in Trumps Autokonvoi keinen Platz mehr gegeben habe, sei Harp in den Kofferraum gesprungen, berichtet CNN. Im letzten Juli wechselte Trump in einer abenteuerlichen geheimen Aktion das Flugzeug für den Rückflug aus der Türkei, wegen der vermuteten Gefahr eines iranischen Attentats. Natalie Harp war eine der wenigen, die mit Trump mitgehen durften. Diese Nähe brachte Harp nationale Aufmerksamkeit ein, nachdem John Ossoff, ein demokratischer Senator, an einer Wahlkampfveranstaltung gesagt hatte:
15: «The president sleeps through his meetings. He golfs and trades stocks.»
11: Trump verschläft seine Meetings, spielt Golf, handelt mit Aktien. Er will seinen Job nicht machen, er will seinen Ballsaal bauen und mit Natalie an Bord des anscheinend schutzlosen, fliegenden Palastes reisen, der ihm vom Emir von Katar geschenkt wurde.
15: He wants to build his ballroom and travel with Natalie on their apparently defenseless flying palace, gifted by the Emir of Qatar.
11: Ossoff, der womöglich selber präsidiale Ambitionen hat, scheint gar anzudeuten, die Beziehung von Trump und Harp gehe über das Berufliche hinaus. Dafür gibt es keine Beweise. Und das Weiße Haus reagierte wütend. Doch Natalie Harp scheint mitzubestimmen, welche Informationen und welche Desinformationen Trump zu sehen kriegt. Sie scheint gewillt, die Verschwörungstheorien, die Trump glaubt, zu bestärken. Gemäß Medienberichten ist sie zuständig für Trumps Kanal auf dem sozialen Netzwerk Truth Social, der für Trumps Art des Regierens zentral ist. Massenhaft werden dort Falschinformationen oder Attacken gegen politische Gegner veröffentlicht und weiterverbreitet. Ein KI-Bild zeigte Trump etwa als Jesus. Ein Video stellte Barack und Michelle Obama als Affen dar. Gemäß Wall Street Journal bringt Natalie Harp solche Inhalte zu Trump, der sie absegnet. Unbedingte Loyalität ohne Widerspruch. Das führt in Trumps zweiter Amtszeit zu einem raschen Aufstieg bis hinein ins Weiße Haus. Natalie Harp ist dafür ein sehr gutes Beispiel.
3: Das war USA-Korrespondent Andrea Christen. Und das war das Echo der Zeit vom Donnerstag, dem 20. August, mit Redaktionsschluss um 18.42 Uhr. Verantwortlich für die Sendung heute Charles Liebherr, für die Nachrichten Mario Sturmi und am Mikrofon war Ivan Lieberherr.
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17: Es fühlt sich ja so ein bisschen an, als wäre die nächste Staffel einer Royal Soap Opera draußen oder zumindest der Trailer davon mit zwei HauptprotagonistInnen. Harry und Meghan, das ist mal heute etwas der Zungenbrecher für mich. Harry und Meghan. Die beiden, die wollen nach dem riesigen Streit mit dem britischen Königshaus zurück nach Großbritannien ziehen. Ist das jetzt eine gute Nachricht fürs Königshaus, win or lose? Das fragen wir heute bei News Plus und ihr erfahrt in dieser Folge auch, warum das alles mehr als einfach ein royales Spektakel ist. Ich bin Raphael Günther, schön seid ihr dabei. Angefangen hat das alles ganz gut in Staffel 1 dieser wahren Soap-Opera um Harry und Meghan, um den Sohn des heutigen König Charles und um die ehemalige Schauspielerin. Sie lernen sich kennen, sie verlieben sich, sie feiern Hochzeit, es ist eine richtige Märchenhochzeit. Meghans Kleid aus Seide hat ganz viele entzückt.
18: Harry,
17: es war emotional.
18: Will you take Meghan to be your wife?
19: I will.
17: Aber wie bei jeder guten Serie muss es dann irgendwann zum Bruch kommen und zum Streit. Diesmal zwischen Harry und Meghan auf der einen Seite und der Royal Family auf der anderen.
19: There has always been this competition between us.
17: Es habe schon immer diese Konkurrenz zwischen Harrys Bruder William und ihm gegeben, zwischen dem Thronfolger und dem Spare, dem Ersatz. Und Meghan legt auch noch nach, als sie über ihre Zeit in der Royal Family redet.
20: I was silent.
21: Were you silent or were you silenced?
20: The latter.
17: Sie sei zum Schweigen gebracht worden. Ich spare euch den ganzen Streit, der in aller Öffentlichkeit ausgetragen wurde. Das hat sich über mehrere Folgen hingezogen, wenn wir mal beim Serienbild bleiben wollen. Im Season-Finale von Staffel 2 kommt es dann zum großen Knall, zum großen Abschied. Harry und Meghan packen alles zusammen und ziehen in die USA.
0: Ja, also dieser Megxit, der war vielleicht fast eine Erleichterung fürs Königshaus, denn die Zerwürfnisse vorher zwischen dem Paar und der Königsfamilie, die waren ein ziemlich großer Image-Schaden für die Familie, aber auch für die Institution des Königshauses.
17: Fiona Endres ist also unsere Großbritannien-Korrespondentin und ja, wenn du über das Vereinigte Königreich berichtest, dann musst du zwangsweise auch ganz nahe dran sein an den Geschichten der Königsfamilie.
0: Es ging da zum Beispiel auch um Vorwürfe, dass rassistische Kommentare innerhalb der Familie geduldet werden oder psychische Probleme nicht ernst genommen wurden. Und ja, da war es vielleicht für die Königsfamilie doch fast eine Erleichterung, dass das Paar dann ins Ausland zog. Und das war dann auch für die Institution nicht ein riesiges Problem. Klar, für die Familie war das sicher auch schade, aber für die Institution nicht ein riesiges Problem. Denn Harry ist ja in Anführungszeichen nur der jüngere Sohn und nicht der direkte Thronfolger. Das wäre sicher ein anderes Thema gewesen, wäre das jetzt William gewesen.
17: Staffel 3 steht dann eben ganz im Zeichen dieser Auswanderung in die USA und im Zeichen des dreckigen Wäschewaschens. Harry und Meghan geben bei Talkmasterin Oprah Winfrey ein langes Interview.
22: Concerns and conversations about how dark his skin might be when he's born.
23: What? About how dark your baby is going to be?
22: Potentially and what that would mean or look like.
17: Meghan erzählt da, dass es im Königshaus Gespräche über die Hautfarbe ihres Kindes gegeben habe, darüber, wie dunkel seine Haut wohl werde. Harry veröffentlicht eine ganze Biografie, packt auch da aus und die beiden versuchen irgendwie in Montecito, Kalifornien Fuß zu fassen und Geld zu verdienen.
22: Let's go.
17: Sie machen eine Netflix-Doku, die beiden erzählen über ihr Familienleben. Immer wieder erscheinen Bilder ihrer Kinder.
22: Busy bees.
17: Meghan erzählt über Bienen, über ihre Kochkünste und sie bastelt Adventskalender.
22: I love the idea of an advent calendar, so I wanted to do it for my own kids.
17: Irgendwie will diese heile Welt aber nicht so recht, weil jetzt sind wir bei Staffel 4, da hat es uns den Trailer reingespielt und da erfahren wir plötzlich, dass die Sussexes Harry und Meghan jetzt zurückkommen. Und damit hätten viele nicht gerechnet.
24: Also für mich ist es eine richtige Überraschung,
17: sagt Royal-Expertin Annelie Malun vom ARD-Podcast Annelies Royale Welt. Sie ist überrascht, weil Harry und Meghan erst kürzlich bei König Charles zu Besuch waren.
24: Es war ja so eine Annäherung an die Königsfamilie, wenigstens an Vater, ne? An König Charles und Königin Camilla. Und ich dachte, ja, jetzt ist so eine leise Annäherung und es geht irgendwie weiter, vielleicht mal Weihnachten. Aber dass die jetzt komplett mit Sack und Pack, ja, aus den USA nach Großbritannien kommen, also damit habe ich wirklich nicht gerechnet.
17: Und was denkst du, was ist der Grund? Warum haben die sich plötzlich entschieden, zurückzukommen?
24: Also das kann man nur mutmaßen. Also man weiß, dass Prinz Harry seine Heimat immer vermisst hat. Also Großbritannien.
19: You know, I love my country. I always have done. So, you know, I miss the UK. I miss parts of the UK. Of course I do. And I think that's it's really quite sad that I won't be able to show, you know, my children my homeland.
24: Und dass er sich eigentlich nie so richtig eingefunden hat in den USA. Aber es ist natürlich auch ein Punkt ist die Schulausbildung, denn Prinz Archie, das ist ja der 7-Jährige von den beiden und die 5-jährige Prinzessin Lilibet sollen ja auch eine anständige Schulausbildung bekommen. Das heißt, dass sie halt eben dann Anfang September eingeschult werden in einer wahrscheinlich sehr guten Schule. Archie kommt in die Grundschule und Lilibet eben in die Vorschule. Und ich glaube natürlich auch, was bestimmt auch mit eine Rolle spielt, ist natürlich die Krebserkrankung von König Charles. Wir wissen ja nicht ganz genau, wie es ihm geht, aber er hat ja immer noch die Krebsbehandlung. Vielleicht ist das auch einfach ein Zeichen, dass man auch mehr Zeit miteinander verbringen möchte, denn schließlich ist Prinz Harry natürlich der Sohn von König Charles.
17: Insgesamt würdest du schon sagen, der Hauptgrund ist wahrscheinlich, dass Harry auch einfach ein bisschen Heimweh hatte nach Großbritannien. Oh.
24: Auf jeden Fall. Er war und ist ein Brite durch und durch. Und ich wundere mich tatsächlich, dass sich Prinz Harry da durchgesetzt hat. Weil es heißt ja immer, Meghan Markle oder Herzogin Meghan hätte die Hosen an. Aber ich sag mal so, Prinz Harry hat sich durchgesetzt und haben wohl viele Argumente dafür gesprochen, dass man jetzt Montecito, also Kalifornien, verlässt und nach Großbritannien zieht.
17: Aber heißt das nicht auch ein bisschen, dass die beiden vielleicht in den USA mit ihren großen Plänen, ihren Netflix-Dokus, ihren großen Interviews bei Oprah Winfrey und so, das große Business, sie sind eigentlich damit in den USA gescheitert.
24: Ja, das stimmt. Aber es spricht ja nichts dagegen, dass sie das weitermachen in Großbritannien. Sie haben ja eine andere Rolle eingenommen in den USA. Also sie sind ja eher so Promis geworden, so Celebs. Aber auch nicht so richtig die großen Celebs. Aber ich glaube, um deine Frage zu beantworten mit Netflix und auch mit dem Oprah Winfrey-Interview, die können ja weitermachen, die können ja weiterhin für Netflix arbeiten. Wobei, wir wissen ja auch, dass diese Serie mit Meghan Markle, mit ihren Lifestyle-Stories, dass das ja krachend gescheitert ist. Ne?
17: Warum auch immer sie sich entschieden haben, Harry und Meghan wollen zurück nach Großbritannien kommen, das dominiert die Schlagzeilen rund um den Globus und natürlich bei der BBC.
1: Prince Harry and Meghan intend to relocate from the US later this month to a private, non-royal residence outside of London.
24: Klar ist, dass sie nicht in irgendeiner Residenz wohnen werden, die dem britischen Königshaus gehört. Also sie werden privat wohnen.
1: There are no current plans for either Harry or Meghan to resume their roles as working royals.
17: Aber dass die beiden wieder sogenannte Working Royals werden, offiziell für die Krone unterwegs sind, das sei nicht geplant, heißt es bei der BBC. Wichtig sei einfach zu verstehen, wie stark Harry und Meghan in Großbritannien polarisieren, hat mir Fiona, unsere Korrespondentin, auch noch erzählt.
0: Das sieht man heute auch in der britischen Presse. Es gibt also sicher Leute, die es positiv sehen, diese Rückkehr, nämlich weil die Familie wieder vereint ist und auch damit König Charles seine Enkelkinder mehr sehen kann. Es gibt also durchaus auch positive Reaktionen und das kann auch gut sein für die Reputation des Königshauses. Aber es gibt auch sehr viele negative Rückmeldungen. Viele deuten diese Rückkehr nun als Affront für Harrys Bruder William, den Thronfolger, und zwar, weil diese schon seit sehr langem zusammen verstritten sind. Und Harry und Meghan, sie haben beide sehr schlechte Werte bei den Umfragen. Es gibt ja diese Umfragen über die Beliebtheit der einzelnen Royals in Großbritannien. Und über die Hälfte der Britinnen und Briten sind ihnen gegenüber negativ eingestellt. Das ist ein großer Kontrast zum älteren Bruder und Thronfolger William und seiner Frau Kate. Dort haben 75% der britischen Bevölkerung gesagt, sie sind dem Paar gegenüber positiv eingestellt.
17: Und genau das ist jetzt eben die große Frage, wie es mit dem Streit zwischen den beiden Prinzenbrüdern weitergeht. Mir ist heute aufgefallen, dass sich da auch Royal-Expertinnen und Experten nicht einig sind. Immer wieder mal heißt's, oh, das könnte jetzt zwar nach Frieden aussehen, aber dann doch ganz anders sein.
2: Das wird ein ständiger Kleinkrieg.
17: Adelsexpertin Katrin Bartenbach spricht von Kleinkrieg. Annelie Malun vom ARD-Podcast Annelies Royale Welt sagt aber, jetzt warten wir mal ab.
24: Ich glaube, dass das mit König Charles und Königin Camilla schon der erste gute Schritt gemacht worden ist. Und es ist natürlich auch besser, wenn sie vor Ort sind. Man kann versuchen, öfters Treffen zu bekommen mit der Königsfamilie oder versuchen, einfach mit denen dann auch vielleicht auch nochmal anders zu reden, weil man eben vor Ort ist. Wie wenn man nur, was weiß ich, eine Woche lang in Großbritannien ist und dann wieder nach Amerika fliegt. Es kann sein, aber die Fronten sind zwischen den Brüdern sind verhärtet.
17: Versöhnung wäre dann vielleicht das Season Finale von Staffel 4 oder so. Das Ganze, die Rückkehr der beiden, die könnte unter Umständen auch für die Steuerzahlerinnen und Steuerzahler in Großbritannien Auswirkungen haben.
0: Mit der Rückkehr gibt es sicher auch einige Fragen, die über dieses Spektakel hinausreichen. Die größte dieser Fragen ist die Frage nach der Sicherheit bzw. die Finanzierung der Sicherheitsleistungen, die Harry für seine Familie fordert. Er hat in der Vergangenheit sich sehr laut darüber beklagt, dass diese nicht von Großbritannien übernommen werden und hat sich auch rechtlich dafür eingesetzt. Und eigentlich hat er auch die Rückkehr nach Großbritannien ausgeschlossen, eben weil er fand, die Sicherheit der Familie sei nicht garantiert. Und das scheint sich nun geändert zu haben. Und die Frage ist, warum wird diese Sicherheit nun doch bezahlt und wie viel kostet das oder kommt er trotzdem zurück? Da gibt es sicher auch einige Fragen, die in Großbritannien auch Menschen beschäftigen werden, die sich nicht so sehr für das königliche Spektakel interessieren.
17: Das Königshaus, das steht ja aktuell stark unter Beschuss, auch wegen der Causa Andrew, der Bruder des Königs, der seinen Prinzentitel abgeben musste. Wenn jetzt es in diesem Bereich jetzt mit Meghan und Harry vielleicht etwas vorwärts geht, heißt das, es gibt auch vielleicht etwas Erleichterung fürs Königshaus?
4: Nun ja, es ist ja so, dass es seit eh und je über das Königshaus einerseits positive Nachrichten gibt, aber auch negative Nachrichten. Das hängt sicher auch mit der Faszination dieser Institution zusammen, dem Prunk und den Zeremonien, die viele Menschen begeistern. Aber eben, es gibt auch die negative Seite. Skandale gehören zur britischen Königsfamilie. Und dieses ambivalente Verhältnis ist für die Britinnen und Briten auch wichtig. Es ist für den Palast nun sicher eine Erleichterung, mal eine positive Nachricht verbreiten zu dürfen. Es ist eine Geschichte um Versöhnung und um eine nahe Beziehung zu Enkelkindern. Und gleichzeitig haben viele Leute aber nicht vergessen, wie negativ Harry und Meghan über Großbritannien haben. Und deshalb nimmt man sie jetzt sicher nicht überall mit offenen Armen auf.
17: Ja, dann bleibt jetzt eigentlich nur noch meine Einstiegsfrage an Annelie. Win or lose fürs Königshaus, dass die beiden zurückkommen mit ihrer Familie?
24: Also ich bin ja jemand, der sagt, es ist ein Win fürs Königshaus. Vielleicht muss man das nochmal überdenken und sagen, naja, vielleicht können wir die beiden doch gut einsetzen, auch fürs Image. Und man muss natürlich sagen, ich meine, Meghan Markle damals hat ein neues Image gebracht fürs Königshaus. Man dachte, jetzt wird alles moderner. Also denke ich mir unterm Strich, es wird ein Win sein. Und ich hoffe, dass sich die Briten, sag mal der normale Brite, ja, dass sie noch sehr kritisch den beiden gegenüberstehen, dass sie auch ein bisschen milder werden. Also die Zeit wird es zeigen, aber ich sage unterm Strich, es ist eigentlich ein Gewinn fürs Königshaus.
17: Annelie Malun war das, Royal-Expertin vom ARD-Podcast Annelies Royale Welt. Und das war's von uns für heute. Produziert hat diese Folge von News Plus Marielle Gigax, mitgearbeitet hat Lea Sager. Ich bin Raphael Günther, wir sagen Tschüss und bis gleich. Aaron und Maggie.

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1: 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Donnerstag, der 20. August. Unsere Themen. Weniger Zölle. Die Schweiz kann künftig zu vorteilhafteren Bedingungen nach China exportieren. Die beiden Länder haben ihr Freihandelsabkommen überarbeitet. Mehr dazu gleich zuerst. Dann hohes Tempo, viele Versprechen. Andy Burnham ist erst seit 4 Wochen Premier von Großbritannien. Er präsentiert sich als Macher und das kommt an. In Umfragen legt seine Labour-Partei zu. Fragt sich, ob er die hohen Erwartungen auch erfüllen kann. Langsames Vergessen. In Deutschland schwindet die Erinnerung an die systematische Vernichtung von Jüdinnen und Juden. Das beklagt der Historiker Jan Gerber.
2: Ich habe den Eindruck, dass die Besonderheit und die Bedeutung des Holocaust zunehmend in Frage gestellt wird. Sowohl von ganz rechts außen als auch von links.
1: Die Gründe im Echo-Gespräch über deutsche Erinnerungskultur. Und sprudelnde Gewinne. Die großen Erdölkonzerne verdienen prächtig an den gestiegenen Ölpreisen, ohne eigenes Zutun. Die Forderung, diese Gewinne abzuschöpfen, wird lauter. China ist der drittwichtigste Handelspartner der Schweiz nach der EU und den USA. Seit 2014 gibt es ein Freihandelsabkommen mit China. China konnte seither praktisch zollfrei in die Schweiz exportieren. Umgekehrt war das nur für die Hälfte der Schweizer Exporte nach China der Fall. Das soll sich nun ändern. Die Schweiz und China haben sich am Nachmittag in Bern auf eine Vertiefung der Handelsbeziehungen verständigt. Aus dem Bundeshaus dazu Philipp Burkhardt.
3: Die Schweiz hat ihre Verhandlungsziele erreicht. Das teilt das Wirtschaftsdepartement WBF von Bundespräsident Guy Parmelin nach 5 Verhandlungsrunden mit dem chinesischen Handelsministerium mit. Beide Seiten hätten sich grundsätzlich darauf geeinigt, das bestehende Freihandelsabkommen aus dem Jahr 2014 zu optimieren. Das Departement schätzt, dass die Schweizer Wirtschaft mit der beinahe vollständigen Befreiung von chinesischen Zöllen jedes Jahr fast 250 Millionen Franken einsparen könnte. Profitieren würden vor allem die Uhren- und die Pharmaindustrie. Bundespräsident Parmelin spricht von einem wichtigen Erfolg für die Schweizer Außenwirtschaftspolitik.
4: Il s'agit d'un succès important pour la politique économique extérieure de la Suisse.
3: Nach Angaben des WBF bringt das Abkommen auch Verbesserungen in dem Bereich Arbeitsrecht und Umweltschutz. Im Bereich des Onlinehandels verpflichteten sich beide Seiten, bei allfälligen Verstößen, etwa im Bereich der Produktesicherheit, zusammenzuarbeiten. Zudem habe China erstmals zugestimmt, in der Präambel des Abkommens einen Verweis auf die Menschenrechte zu machen. In den nächsten Wochen soll das optimierte Abkommen rechtlich bereinigt werden. Das Departement hofft, dass es noch in diesem Jahr formell unterzeichnet werden kann. Danach muss es in der Schweiz vom Parlament genehmigt werden. Im letzten Jahr hat die Schweiz für über 15 Milliarden Franken Waren nach China exportiert und für über 18 Milliarden aus China importiert.
1: Die weitere Vertiefung der Handelsbeziehungen mit China, das schauen wir uns jetzt genauer an mit Damian Rast, unserem Fachmann aus der Wirtschaftsredaktion. Damian Rast, grundsätzlich, welche Bedeutung hat dieses aktualisierte Freihandelsabkommen für die Schweizer Wirtschaft?
5: Also für die Wirtschaft ist die Einigung sicher eine gute Nachricht. Schweizer Unternehmen sind darauf angewiesen, dass sie ihre Produkte in die ganze Welt verkaufen können. Die Schweiz ist eine Exportnation und China ist der drittwichtigste Exportmarkt für die Schweiz. Kommt hinzu, dass die Wirtschaftsbeziehungen mit dem zweitwichtigsten Markt, den USA, sehr unsicher sind. Das Thema beschäftigt uns ja seit 2 Jahren eigentlich dauernd. Und für viele Produkte gelten eben auch Zölle, wenn man sie in die USA exportieren will. Und auch der wichtigste Handelspartner der Schweiz, die EU, die setzt immer mehr auf Protektionismus. Auch muss man sagen, seit das aktuelle Freihandelsabkommen zwischen der Schweiz und China in Kraft ist, haben die Exporte dorthin stark zugenommen. Gleichzeitig muss man auch etwas relativieren. Es geht aktuell nicht um ein neues Abkommen, sondern lediglich um eine Verbesserung eines bestehenden. Das bringt Vorteile, aber ein völlig neues Kapitel schlägt die Schweiz handelspolitisch damit nicht auf.
1: China verzichtet weitgehend auf Zölle auf Schweizer Produkte. Weshalb kommt die Volksrepublik der Schweiz hier entgegen?
5: Mein Eindruck von dem, was ich aus Diplomaten- und Expertenkreisen höre, ist, es geht neben den konkreten Vorteilen aus dem Abkommen, die China hat, vor allem um Geopolitik. China steht international immer mehr unter Druck. Viele Länder stören sich an den Exportüberschüssen Chinas. Sie sehen die Flut von billigen Produkten, die aus China kommt, und sie fürchten um die heimische Industrie. Deshalb beginnen sich immer mehr Länder gegen China zu wehren, mit Zöllen und anderen Importrestriktionen. Und vor diesem Hintergrund scheint es für China wichtig zu sein, zu zeigen, dass ein reiches europäisches Land bereit ist, die Beziehungen entgegen diesem allgemeinen Trend zu vertiefen. Es gibt auch Kritiker, die gehen noch einen Schritt weiter und die sagen, dass zunehmend autoritäre China benutze quasi die direktdemokratische Schweiz als Feigenblatt, so nach dem Motto: Seht her, wenn die Schweiz mit uns ein Abkommen abschließt, dann können die Vorwürfe gegen uns nicht so schlimm sein.
6: Im Nationalrat ist ein anderes Freihandelsabkommen eben gescheitert. Das Abkommen mit den südamerikanischen Mercosur-Staaten. Welche Chancen hat das neue China-Abkommen im Parlament?
5: Ich denke, das Abkommen durchs Parlament zu bringen und vor allem durch eine allfällige Volksabstimmung, das dürfte kein Selbstläufer sein. Die Ansprüche der Politik und der Gesellschaft an Freihandelsabkommen ganz generell, die sind in den letzten Jahren gestiegen, wie eben die Debatte um Mercosur zeigt. Und schon das aktuelle Freihandelsabkommen stand immer wieder in der Kritik, und die Skepsis gegenüber China, die hat in den letzten Jahren, zumindest in meiner Wahrnehmung, eher zugenommen in der Politik. Wie das Ganze dann konkret ausgeht, hängt natürlich auch sehr stark von den Details im Abkommen ab. Wir haben den Text ja noch nicht. Ich denke, der umstrittenste Punkt dürfte sein, wie verbindlich und durchsetzbar die Regeln im Bereich Arbeits- und Menschenrechte sowie Umwelt sind. Der Bundesrat schreibt, man habe diese Bestimmungen deutlich ausgebaut, und in der Präambel werde auch das Wort Menschenrechte erwähnt. Aber ob das genügt, muss sich zeigen. Von links ist heute Nachmittag schon zu hören, man werde das Abkommen sehr genau prüfen. Und es gibt auch andere Bereiche, die für Diskussionen sorgen dürfen, zum Beispiel Zugeständnisse im Bereich Landwirtschaft oder bei den Investitionen von chinesischen Firmen in der Schweiz.
6: Die Schweiz und die USA streiten sich derzeit über Handelsfragen. Könnte das erneuerte China-Abkommen in diesen Gesprächen ein Störfaktor sein?
5: Ich habe dafür keine konkreten Hinweise. Die Schweiz verhandelt schon seit 2 Jahren mit China über die Modernisierung des Freihandelsabkommens und hat in der gleichen Zeit eine Einigung im Zollstreit mit den USA erzielt. Ich kann mich an eine Situation in Genf letztes Jahr erinnern, als zeitgleich Bundesrätin Karin Keller-Sutter mit Vertretern der USA gesprochen hat und Guy Parmelin mit Vertretern Chinas. Und das war offensichtlich kein Hindernis. Das heißt aber natürlich nicht, dass dieser Spagat, den die Schweiz hier macht, nicht dereinst trotzdem zum Problem werden könnte. Solange das aber nicht der Fall ist, will der Bundesrat offensichtlich einfach an seiner Außenwirtschaftsstrategie festhalten, die eben da ist, sich keinem Block anzuschließen, quasi sich bei seinen Beziehungen auf die wichtigsten Handelspartner zu fokussieren, aber gleichzeitig eben auch die Beziehungen zu diversifizieren.
6: Erläuterungen von Wirtschaftsredaktor Damian Rast. Vielen Dank. Weiter jetzt in die Nachrichtenredaktion zu Roger Brändlin und zu neuen Zahlen zu straffällig gewordenen Asylsuchenden.
7: Im Jahr 2024 sind in der Schweiz fast 3'500 Asylsuchende aus Nordafrika einer oder mehrerer Straftaten beschuldigt worden. Das sind rund 80%, wenn man es mit der Anzahl Asylgesuche aus diesen Staaten von 2024 vergleicht. Bei den übrigen Ländern betrug diese Quote rund 12%. Das Staatssekretariat für Migration hat diese Zahlen gegenüber SRF bestätigt, nachdem der Blick darüber berichtet hatte. Asylsuchende aus den Maghreb-Staaten haben praktisch keine Chance auf Asyl, betont das SEM. Der Bund sagt, man habe darum reagiert mit schnelleren Verfahren und gesetzlichen Anpassungen. Zudem funktioniere die Zusammenarbeit mit den Maghreb-Staaten bei Rückführungen gut. Der Bund wappnet sich für einen möglichen Gasengpass im Winter. Die Schweiz hat mit Frankreich und Italien eine Vereinbarung getroffen, um im Notfall zusätzliches Gas beziehen zu können. Konkret kann die Schweiz bei Bedarf einen Teil dieses Gases beziehen, das Frankreich nach Italien liefert. Die Leitung dafür verläuft durch die Schweiz. Die Vereinbarung kostet dem Bund einen tiefen einstelligen Millionenbetrag. Hintergrund ist, dass die Gasspeicher in der EU derzeit vergleichsweise wenig gefüllt sind und die Schweiz keine eigene Gasspeicher hat. Wer sein Auto tanken will, muss dafür immer tiefer in die Tasche greifen. Der Liter Bleifrei 95 kostet derzeit in der Schweiz im Durchschnitt mehr als 2 Franken. Das ist so viel wie seit fast

0: 26 Kantone gibt es nun mehr Menschen, die 65 oder älter sind, als Menschen unter 20. Das zeigt die neue Bevölkerungsstatistik des Bundes. Verglichen mit dem Vorjahr sei die Zahl der älteren Menschen in allen Kantonen gestiegen, schreibt das Bundesamt für Statistik. Alles in allem ist die Bevölkerung der Schweiz erneut gewachsen, auf mehr als 9,1 Millionen Menschen. Das Bevölkerungswachstum habe sich aber verlangsamt, heißt es. Das liege daran, dass weniger Menschen in der Schweiz eingewandert sind, in die Schweiz eingewandert sind und gleichzeitig mehr ausgewandert. Russland hat in der Nacht erneut die ukrainische Hauptstadt Kiew ins Visier genommen. Bei diesem Angriff wurden laut ukrainischen Angaben mindestens 16 Menschen getötet und 34 verletzt. Die ukrainische Armee erklärte, Russland habe mit Dutzenden Raketen, mit Marschflugkörpern und fast 170 Drohnen attackiert. Russland hat seine Angriffe auf Kiew zuletzt verstärkt. Dies vor dem Hintergrund, dass es der Ukraine an Munition für die Luftabwehr fehlt. Sie kann die russischen Raketen kaum noch abwehren. Das rumänische Militär hat im Schwarzen Meer eine Wasserdrohne zerstört, die mit Sprengstoff beladen war. Diese Wasserdrohne war in der Nähe eines wichtigen Erdgasprojekts entdeckt worden. In Absprache mit dem Verteidigungsbündnis NATO habe dann ein Kampfflugzeug diese Drohne abgeschossen, sagt das rumänische Militär. Der rumänische Präsident Nicu Jordan machte Russland für die Drohne verantwortlich. Im Schwarzen Meer kommt es seit Beginn des russischen Angriffskriegs gegen die Ukraine immer wieder zu Vorfällen mit Drohnen und Seeminen. Die Börsendaten von 18.11 Uhr, geliefert von SIX. Der Swiss Market Index schließt heute bei 14.368 Punkten und damit leicht im Minus von 0,1%. Der Dow Jones Index in New York fällt momentan um 0,8%. Der Euro wird zu 93,36 Rappen gehandelt und der Dollar zu 79,96 Rappen. Noch das Wetter. Es wird heute noch nass mit einigen Regengüssen. Vor allem in den Bergen und im Süden gibt es auch Gewitter mit Blitz und Donner. Morgen fällt dann verbreitet Regen bis in den Nachmittag hinein. Dann gibt es aber aus Westen trockene und teils sonnige Phasen. Es wird kühler mit noch 17 bis 21 Grad morgen.
1: Ein Monat ist es her, seit in Großbritannien ein neuer Premierminister übernommen hat. Der siebte in 10 Jahren. Andy Burnham von der Labour-Partei ist angetreten mit dem Versprechen, dieses Mal zu liefern, anders als sein Vorgänger Keir Starmer. Burnham will das Land in bessere Zeiten führen. Fast täglich kündigt er neue Projekte an. Was er bereits erreicht hat und wo er noch ansteht, im Bericht von Großbritannien-Korrespondentin Fiona Endres.
2: Schnell geschnitten, schnittig gestylt, steil im Tempo. Andy Burnham inszeniert sich in Videos auf den sozialen Medien. Er gibt sich als der, der allen hilft und großzügig Leistungen verteilt. Im einminütigen Clip zählt er auf, was er bereits unternommen hat.
3: Here's everything I've done so far in 1 minute. A new national drive to end rough sleeping. Bus fares capped at £2 in England. Tax cut on electricity bills. 20% business rate cut for pubs.
2: Tiefere Stromrechnungen, günstigere Busbillette, weniger Steuern für Pubs und mehr Hilfe für Obdachlose. Es sind breit akzeptierte Maßnahmen, die er eigenständig umsetzen kann, während das Parlament noch in der Sommerpause weilt. Und er packt die Gelegenheit, um sich auf Instagram und TikTok als Macher darzustellen. Mit den Maßnahmen will der neue Premierminister den Menschen im Land finanziell etwas Luft verschaffen und Hoffnung vermitteln.
3: And that is just the start. I know there are no quick fixes, but I am determined to do things differently, to give you more breathing space and bring back hope.
2: Das kommt gut an. Seit seinem Amtsantritt geht es für die sozialdemokratische Labour-Partei in den Umfragen wieder aufwärts. Zum ersten Mal seit 1,5 Jahren ist die Partei wieder diejenige, die die Britinnen und Briten am ehesten wählen würden. Aktuell liegt sie praktisch gleich auf mit der rechten Reform UK. Der Sinnflug von Labour und der Ex-Premier Keir Starmer scheint damit vorerst gestoppt. Doch Burnham hat mit seinen Versprechen hohe Erwartungen geweckt, so vor einem Monat bei seiner Antrittsrede in London.
4: And we will take power out of here and carry it into every postcode in the land, so that they can do more.
2: Wir nehmen Macht von hier weg und bringen sie in andere Regionen. Wir stärken eine neue Wirtschaft und machen Lebensnotwendiges wieder bezahlbar.
4: To make them affordable to you again.
2: Mehr Macht für lokale Regierungen, Wirtschaftswachstum im ganzen Land und eine stärker staatlich kontrollierte Wasserversorgung. Und er will das größte Wohnungsbauprogramm seit der Nachkriegszeit

0: Projekt auf die Beine stellen. Es sind große Ideen. Wie er diese umsetzen und finanzieren will, hat Burnham noch nicht konkretisiert. Er will dies im Laufe der kommenden Monate in Form eines 10-Jahres-Plans tun. Das führt zu Kritik. Andy Burnham soll diese großen Probleme jetzt angehen und große Antworten dazu finden, sagt etwa Konservativen-Chefin Cammie Badenoch an eine Rede zur Lage der Wirtschaft. Was er bisher umgesetzt habe, sei zwar gut und nett, doch es sei zu wenig.
1: Andy Burnham may be a nice guy, he may dance well enough, but Britain does not need a prime minister with small answers to big problems.
0: Das allergrößte Problem von Andy Burnham ist seine Staatskasse. Eine hohe Verschuldung und viele neue, teure Vorhaben. Der neue Premierminister braucht viel Geld für seine Reformen bei der Pflege und für bereits geplante Militärausgaben. Die Opposition befürchtet bereits jetzt Steuererhöhungen.
1: But Andy Burnham's answer is to cap one price and send the bill somewhere else.
0: Burnham vergünstigt an einem Ort und schickt die Rechnung dafür an einen anderen Ort, beziehungsweise an eine andere Person. Und das bedeutet höhere Steuern. Eine Erhöhung der Einkommenssteuern hat die Labour-Partei und auch Andy Burnham persönlich bisher stets ausgeschlossen. Das nötige Geld muss er deshalb anders auftreiben. Zwar hat er bereits Projekte seines Vorgängers Starmer gestoppt, etwa eine digitale Idee, doch damit lassen sich nur begrenzt Einsparungen erzielen. Im Oktober stellt Burnham zusammen mit seinem neuen Finanzminister das Budget vor. Für beide Männer wird dies ein entscheidender Moment ihrer Karriere. Und spätestens dann muss Burnham sein Image ablegen, dass er allen hilft und allen gibt. Denn dafür wird das Geld längerfristig nicht reichen.
2: Das ist das Echo der Zeit von Radio SRF. Hier geht's weiter mit der Erinnerung an die nationalsozialistische Vergangenheit und den Holocaust in Deutschland, die verblasst, mit kantonalen Polizeikorps, die händeringend nach Personal suchen, mit hohen Gewinnen der Erdölkonzerne, bloß weil die Energiepreise gestiegen sind als Folge des Irankriegs, und mit Natalie Harp, unter allen loyalen Trump-Angestellten, ist sie wohl die loyalste. Deutschland und seine nationalsozialistische Vergangenheit, der Holocaust, die systematische Vernichtung von 6 Millionen Jüdinnen und Juden. Die Erinnerung an das verbrecherische Hitler-Regime scheint omnipräsent in Deutschland. Regelmäßig werden Gedenkanlässe durchgeführt. Es gibt zahlreiche Mahnmale. Das Thema steht auf den Lehrplänen der Schulen. Es gibt zahlreiche Filme und Bücher. Seit kurzem können Bürgerinnen und Bürger auch online die Mitgliederkartei der NSDAP durchforsten, etwa um zu erfahren, welche Rolle ihre Großväter oder Urgroßväter spielten in der Hitlerpartei, der Wehrmacht oder der Schutzstaffel SS. Und trotzdem droht die Erinnerung an die Judenvernichtung zu verblassen. Das konstatiert der Politikwissenschaftler und Historiker Jan Gerber. Er leitet das Forschungsressort Politik am Leibniz-Institut für jüdische Geschichte und Kultur in Leipzig. Ich habe ihn gefragt, ob sich die Sicht auf die Nazizeit und den Holocaust derzeit verändert, gerade auch wegen Angeboten wie dem Online-Zugriff auf die NSDAP-Mitgliederkartei.
3: Mein Eindruck ist, dass wir es insgesamt in den letzten Jahren mit einer sehr starken Veränderung der Sicht auf die Nazizeit und den Holocaust zu tun haben. Nicht nur in Deutschland, sondern weltweit. Und mein Eindruck ist, dass das sowohl die Erinnerung an den Holocaust betrifft, als auch die Erkenntnis der Besonderheit des Holocaust, der Präzedenzlosigkeit des Holocaust oder der Singularität des Holocaust. Ich verdeutliche das gern an einem Beispiel. In den 90er Jahren haben einige sehr kluge Beobachter gesagt, dass die Erinnerung an den Holocaust eher zuzunehmen scheine, als schwächer zu werden scheinen. Und es war zeitweise sogar die Rede davon, dass der Holocaust so etwas wie der Kern einer europäischen Identität werde. Mein Eindruck ist, dass heute das niemand mehr so sagen würde. Im Gegenteil, ich habe den Eindruck, dass die Besonderheit und die Bedeutung des Holocaust zunehmend in Frage gestellt wird, sowohl von ganz rechts außen als auch von links. Und das Ganze spiegelt sich dann auch in den Zahlen wieder. Im letzten Jahr kam eine Umfrage der Jewish Claims Conference heraus und die Ergebnisse dieser Umfrage waren tatsächlich erschreckend. Das Ergebnis war nämlich zum Beispiel, dass in Deutschland 12% der 18- bis 29-Jährigen noch nie etwas vom Holocaust gehört haben oder glaubt noch nie etwas vom Holocaust gehört zu haben. Und in anderen Ländern scheint es noch schlimmer zu sein. Für die Schweiz gab es keine Zahlen in dieser Umfrage, aber in Österreich sind es 14% der 18- bis 29-Jährigen, die nie etwas vom Holocaust gehört haben. Und in Frankreich sogar 46%.
2: Wie hilfreich sind niederschwellige Angebote wie die Online-Suche in der NSDAP-Mitgliederkartei, um die Erinnerung an den Holocaust wachzuhalten?
3: Sie könnten dazu beitragen, dass verzerrte Bilder des Nationalsozialismus berichtigt werden. Um auch das an einem Beispiel zu verdeutlichen, in Deutschland glauben Umfragen zufolge bis zu 30% der Bevölkerung, dass ihre Vorfahren, ihre Großeltern, ihre Urgroßeltern im aktiven Widerstand gegen den Nationalsozialismus waren oder Juden versteckt haben. Und das ist natürlich absurd. Insgesamt sagt man, waren es vielleicht 0,3% der Bevölkerung, die aktiv Widerstand geleistet haben. Und auch daraus resultiert das Erschrecken oder zumindest das Erstaunen vieler Leute, die sich diese Akten angeschaut haben online, darüber, dass sie dort Verwandte oder zum Teil auch viele Verwandte gefunden haben. Dieses Angebot könnte jetzt also dazu beitragen, dass man etwas über den tatsächlichen Rückhalt des Nationalsozialismus in der Bevölkerung erfährt. Also zum Beispiel, dass die NSDAP 1944-45 ungefähr 8,5 bis 9 Millionen Mitglieder hatte. Das entsprach etwa 10% der Bevölkerung und 20% der Erwachsenenbevölkerung. Das heißt, ungefähr jeder fünfte Erwachsene war Mitglied der NSDAP. Jeder hatte also mit anderen Worten in seinem Verwandten, Bekannten, Freundeskreis mindestens ein, zwei Personen, die Parteimitglied waren. Das Problem ist jetzt allerdings, dass dieses Erstaunen oder dieses Erschrecken nur relativ selten in Erkenntnis umschlägt, weil das Ganze nicht begleitet wird durch eine Einordnung der Zahlen oder durch Informationen. Also was bedeutet das alles? Was bedeuten hohe oder niedrige Mitgliedsnummern? Oder heißt es tatsächlich, dass, wenn meine Urgroßeltern dort nicht auftauchen, dass sie tatsächlich keine Nazis waren? Man müsste also das Ganze begleiten, etwa durch Aussagen, durch Kommentare, Informationen darüber, dass man etwa auch ein ganz ausgebildetes nationalsozialistisches Weltbild haben konnte, ohne NSDAP-Mitglied zu sein. Oder dass man als Mitglied der SA oder der SS nicht notwendigerweise auch Mitglied der NSDAP sein musste. Das bleibt allerdings aus. Und darum bin ich skeptisch, dass dieses Angebot, so wie es gegenwärtig vonstatten geht, tatsächlich besonders hilfreich ist.
2: Weshalb verblasst Ihrer Ansicht nach die Erinnerung an die systematische Judenvernichtung in Nazi-Deutschland?
3: Es scheint so, als würde die Fähigkeit, zwischen verschiedenen Verbrechen unterscheiden zu können, zwischen verschiedenen historischen Ereignissen unterscheiden zu können, Epochen, Parteien und so weiter, als scheint diese Fähigkeit zu schwinden. Und das wird wiederum weniger durch den Holocaust hervorgerufen oder gar nicht durch den Holocaust hervorgerufen, sondern es wird hervorgerufen durch die großen ökonomischen Entwicklungen unserer Zeit, die großen sozialen Entwicklungen unserer Zeit, mediale Entwicklungen und so weiter. Und genau dort scheint sich mir auch das Verschwinden des Holocaust, wie ich es etwas zugespitzt bezeichne, dort scheint sich auch dieses Verschwinden des Holocaust einzuordnen.
2: Die Vernichtung von Jüdinnen und Juden wird oft in eine Reihe gestellt mit anderen Verbrechen, beispielsweise mit dem Vietnamkrieg oder mit Massakern in der Kolonialzeit. Trägt das auch zur Relativierung bei, zum Vergessen?
3: Ja und nein. Auf der einen Seite es ist meines Erachtens nicht ganz falsch, den Holocaust in einer Reihe mit anderen Massenverbrechen zu stellen. Auf der anderen Seite brach der Holocaust allerdings auch mit diesen Traditionen, also er überschritt diese Traditionen. Wenn man also dieses doppelte Verhältnis in eine der beiden Richtungen auflöst, dann wird man dem Verbrechen in keiner Weise gerecht. Das heißt also, wenn man den Holocaust von der bisherigen Gewaltgeschichte der Menschheit abtrennt, dann trägt man dazu bei, dass das Ereignis mystifiziert wird. Wenn man allerdings den Holocaust darauf reduziert, auf diese Tradition der Gewaltgeschichte der Menschheit, dann relativiert man ihn. Insofern trägt auch das dazu bei, was wir gerade erleben.
2: Rechtsaußenpolitikerinnen und Politiker in Deutschland finden, Es werde zu viel an den Holocaust erinnert, an die Verantwortung Deutschlands. Steht das nicht im Widerspruch zu Ihren Beobachtungen?
3: Ja, das stimmt. Das steht deutlich im Widerspruch dazu. Aber es heißt ja nicht, dass diese Rechtsaußenpolitiker Recht haben müssen. Und es heißt auch nicht, dass die Aktivisten aus linken oder postkolonial geprägten Zusammenhängen Recht haben müssen, die ja zum Teil etwas Ähnliches behaupten wie diejenigen, die von rechts argumentieren. Es lohnt sich dabei durchaus zu wissen, dass die Klage darüber, dass zu viel erinnert wird oder dass die Klage, dass es endlich Zeit wird, für einen Schlussstrich oder einen Schlussstrich zu ziehen, dass diese Klage eigentlich genauso alt ist wie die Erinnerung selbst. Sie begann streng genommen schon am 9. Mai 1945, einen Tag nach der bedingungslosen Kapitulation Deutschlands. Und mein Eindruck ist, dass diese Klage weiter erhoben werden wird, selbst wenn das letzte Holocaust-Denkmal geschleift ist, selbst wenn die letzten Erwähnungen des Holocaust oder des Nationalsozialismus aus den Lehrplänen verschwunden sein wird. Behindert oder stört das Wissen um den Holocaust für die extremen Rechte in Deutschland die ungebrochene Identifikation mit Deutschland und dem Volk und für die Linke wiederum mit dem Proletariat, mit der Arbeiterschaft, mit den tatsächlich oder vermeintlich Unterdrückten, die sich durchaus in recht großer Zahl an der Vernichtung beteiligt haben. Und das scheinen mir wichtige Gründe für die Klage darüber zu sein, dass zu stark oder zu viel an den Holocaust erinnert wird.
2: Der Politologe und Historiker Jan Gerber vom Leibniz-Institut für jüdische Geschichte und Kultur in Leipzig. Gerber ist Autor des Buchs «Das Verschwinden des Holocaust zum Wandel der Erinnerung». Gleich mehrere Kantone wollen ihr Polizeipersonal aufstocken. Solothurn etwa, St. Gallen, Basel-Landschaft oder Bern. Nur die meisten Polizeikorps suchen schon jetzt händeringend nach Polizistinnen und Polizisten. Es herrscht Personalmangel. Inlandredaktorin Michelle Scherer berichtet.
4: Dass viele Kantone derzeit ihre Polizeikorps aufstocken wollen, dafür gäbe es zahlreiche Gründe, sagt Max Hoffmann, Generalsekretär beim Verband Schweizerischer Polizeibeamter.
5: Das Wachsen der Bevölkerung, deshalb haben wir auch mehr Verkehrsunfälle, mehr Anfragen, mehr Einsätze. Wir haben die Strafprozessordnung, die seit einigen Jahren in Kraft getreten ist und wir wissen, dass diese zwischen 20% und 30% mehr Aufwand im administrativen Bereich generiert hat.
4: Die Rechnung lautet also, mehr Außeneinsätze plus mehr Schreibtischarbeit gleich mehr Personalbedarf. Doch zusätzliches Personal zu finden, das ist gar nicht so einfach. Der Polizeiberuf sei heute schlicht zu unattraktiv, sagt Hoffmann. Eine Umfrage des Verbands hat gezeigt, viele Polizistinnen und Polizisten sind überbelastet.
5: Eins der wichtigsten Punkte, die genannt wurden, war eine korrekte und gesunde Work-Life-Balance. An weiter Stelle kamen dann die Lohnbedingungen. Ein anderer Punkt ist die Wertschätzung der geleisteten Arbeit und bei einigen sogar sagte man, dass das Image des Polizeiberufes angeschlagen sei.
4: Wie es trotz dieser schwierigen Ausgangslage funktionieren kann, zeigt das Beispiel des Kantons Bern. Diese Woche wurde bekannt, dass die Berner Kantonspolizei erstmals seit Jahren wieder alle offenen Stellen besetzen konnte. Mediensprecher Gregory Zwigart erklärt, wie das gelungen ist.
6: Das waren mehrere Maßnahmen. Unter anderem haben wir die Rekrutierungskampagne neu gestaltet. Dort stellen wir den Polizeiberuf vor und auch die vielfältigen Berufsbilder. Neu gibt es zum Beispiel die Stelle des polizeilichen Fallbearbeiters, der polizeilichen Fallbearbeiterin, sowie die Möglichkeit, die Polizeischule in Teilzeit zu absolvieren.
4: Mit dem neu geschaffenen Beruf polizeilicher Fallarbeiter werden Personen spezifisch für den Innendienst ausgebildet. Sie führen Befragungen durch, schreiben Berichte oder werten Beweise aus und entlasten damit die Polizistinnen und Polizisten im Außendienst. Das Beispiel Bern zeigt also, mit flexibleren Ausbildungsmodellen und neuen Berufsbildern lässt sich zusätzliches Personal gewinnen. Aber auch im Kanton Bern wird man bald noch mehr Leute brauchen. Neue Aufstockungspläne liegen bereits auf dem Tisch. Den gestiegenen Personalbedarf spürt man auch an den Polizeischulen. In den letzten 10 Jahren habe sich die Zahl der angehenden Polizistinnen und Polizisten verdoppelt, sagt Alex Birrer, Direktor der interkantonalen Polizeischule Hitzkirch. Viele Kantone haben ihre Bewerbungskriterien gelockert.
7: Ein Maximalalter für eine Bewerbung, das war vor einigen Jahren in den meisten Kantonen noch gang und gäbe, dass man zum Beispiel gesagt hat, mit 30 und mehr geht nicht. Wenn ich heute schaue, haben wir in jedem Lehrgang einige, die über 30 sind. Auch Größenangaben zum Beispiel waren früher gang und gäbe. Da hat man auch gesagt, nein, das ist eigentlich nicht wirklich matchentscheidend.
4: Hitzkirch ist schweizweit das größte polizeiliche Aus- und Weiterbildungszentrum. Die Zentral- und Nordwestschweizer Kantone bilden hier ihren Nachwuchs aus. Rund 400 Aspirantinnen und Aspiranten sind es derzeit pro Jahr und es dürften noch mehr werden.
7: Ganz konkret sind wir im Moment daran, von 2 Lehrgängen, die wir bis jetzt pro Jahr gestartet haben, das anzuheben und wir werden 3-mal starten. Damit können wir dann mehr Klassen in der Infrastruktur aneinander vorbeischleusen, sodass wir die Kapazität wirklich markant steigern können.
4: Und auch andere Polizeischulen bauen derzeit ihre Kapazitäten aus. Zumindest was die Ausbildungsplätze betrifft, wäre man also auf mehr Polizeipersonal ausgerichtet. Die Frage ist nur, ob sich auch genügend Bewerberinnen und Bewerber finden.
2: Die Gewinne sprudeln derzeit bei den großen Erdölkonzernen, ohne dass sie viel dafür tun müssten. Wegen des Kriegs im Nahen Osten ist das Angebot an Erdöl knapper geworden, die Preise sind gestiegen und eben die Konzerne verdienen mehr. Wie hoch diese sogenannten Übergewinne sind und wo sie anfallen, das legen die Erdölkonzerne aber nicht offen. Entsprechend schwer haben es Regierungen, die diese Übergewinne abschöpfen wollen. Nun zeigen neue Zahlen, dass die 8 größten Erdölkonzerne in der ersten Hälfte dieses Jahres allein in Europa Milliarden mehr Gewinne machen. Das weckt Begehrlichkeiten überall in Europa. Wirtschaftsredaktor Klaus Ammann berichtet.
8: Europa erlebt wegen des Klimawandels, der durch das Verbrennen von Öl und Gas befeuert wird, einen extremen Hitzesommer. Und gleichzeitig melden große Konzerne wie Shell, BP oder Eni just dank dem Verkauf von Erdöl Rekordgewinne. Die Forderung, diese sogenannten Übergewinne zu besteuern, wird in Europa lauter. Tatsächlich gehandelt haben bisher nur einzelne Staaten, so Portugal, das seit kurzem von Ölkonzernen verlangt, dass sie eine Steuer von 33% bezahlen auf Gewinne, die mindestens 20% über denjenigen der letzten 2 Jahre liegen. Allerdings können multinationale Unternehmen ihre Gewinne relativ einfach dorthin verschieben, wo tiefe oder gar keine Übergewinnsteuern anfallen. Das haben die Erfahrungen der EU mit einer solchen Steuer auf die Gewinne aus dem Gasgeschäft nach dem Angriff Russlands auf die Ukraine gezeigt. Es brauche darum eine gesamteuropäische Lösung, sagt Dan Quiggin von der Nichtregierungsorganisation Transport and Environment in Brüssel.
9: Because an EU-coordinated mechanism would be a level playing field across all member states, and so that kind of minimization of tax liabilities by the oil companies, it goes away, it evaporates.
8: Um eine gesamteuropäische Steuer zu erheben, muss zuerst klar sein, wie hoch die Übergewinne in der EU überhaupt sind. Laut Dan Quiggin sind es 7,5 Milliarden Euro, die die 8 größten Erdölkonzerne allein als Folge des Kriegs im Iran verdient haben. Er rechnet vor.
9: The final methodology is actually fairly straightforward. It consists really of just 2 steps. First, excess profit is defined very simply as what a company earned in a quarter of 2026.
8: Seine Rechnung sei simpel. Er habe in einem ersten Schritt die Gewinne in den ersten 2 Quartalen 2026 mit jenen in der gleichen Periode 2025 verglichen. Auffallend dabei, seit Kriegsausbruch im Nahen Osten haben sich die Gewinne bei den meisten Unternehmen mehr als verdoppelt. Anschließend hat der Analyst die Gewinne auf die Länder Europas verteilt, und zwar entsprechend dem Umsatz, den Shell, BP und Co. in den einzelnen Ländern gemacht haben. Er schließt sich einer breit geführten Debatte an und hielt es für fair, auf die 7,5 Milliarden Euro Übergewinn eine Steuer zu erheben.
9: On either side of the transaction caused the price to rise, right? The companies, you know, in many regards didn't cause
10: Weder die Unternehmen noch die Autofahrerinnen und Fahrer an der Tankstelle seien nämlich schuld an den gestiegenen Preisen. Mit dem Geld aus einer Übergewinnsteuer könnten die Staaten aber dafür sorgen, dass die Folgen für die Konsumentinnen und Konsumenten abgeschwächt würden. Konkret könnte der Umstieg auf Elektroautos und den öffentlichen Verkehr gefördert werden, was gleichzeitig den Klimaschutz voranbringen würde. Wie hoch die Steuer schließlich sein müsste und ab wie hohen Gewinnen sie erhoben würde, muss noch definiert werden. Wichtig ist, laut Dan Quiggin, dass eine neue Übergewinnsteuer auf Erlöse aus dem Geschäft mit Öl und Gas besser ausgestaltet wäre als die letzte, die die EU 2022 temporär eingeführt hat.
9: A permanent mechanism here, so that would be, you know, design consideration number one, permanent, not temporary, in place at all times, not in response to the next oil crisis. And this,
10: we've got to think. Die Lösung müsste definitiv eingeführt werden, nicht nur als Antwort auf eine besondere Krise, und sie sollte bei extremen Bewegungen sowohl auf dem Erdöl- als auch auf dem Gasmarkt erhoben werden. Noch sind die Diskussionen auf EU-Ebene wenig fortgeschritten. Der Druck für eine Lösung dürfte aber kaum nachlassen, da die Gewinne der Erdölkonzerne voraussichtlich weiter steigen in diesem Jahr. Sollten sich die EU-Staaten darauf einigen, die zusätzlichen Gewinne der Ölkonzerne abzuschöpfen, dürfte eine Übergewinnsteuer wohl auch in der Schweiz zum Thema werden.
2: Sie ist keine Ministerin, sie wurde nie gewählt. Und doch ist sie so nah dran an US-Präsident Donald Trump wie niemand anderer, abgesehen von dessen Familie. Natalie Harp, Trumps Assistentin. Die junge Frau folgt dem Präsidenten auf Schritt und Tritt und ist jedenfalls teilweise verantwortlich für Trumps Botschaften auf Truth Social, also auf dem Netzwerk, über das Trump Gegner attackiert oder Entscheidungen verkündet. Harp ist ein Beispiel dafür, wie totale Loyalität in Trumps Regierung zu einem raschen Aufstieg führt. Und seit ein demokratischer Senator ihre Rolle neben Trump öffentlich thematisiert hat, sprechen plötzlich alle von Harp. USA-Korrespondent Andrea Christen berichtet.
11: 2019. Eine Frau erscheint auf dem rechten Fernsehsender Fox News. Die junge, blonde Kalifornierin erzählt von ihrem Knochenkrebs und wie Trump ihr das Leben gerettet habe.
12: As I like to say, I'm not dying from cancer anymore, thanks to President Trump. I'm living with cancer.
11: Dank Präsident Trump sterbe ich nicht mehr an Krebs. Ich lebe mit Krebs. Ich habe die Lebensqualität, die ich mir immer wünschte, die ich 4 Jahre lang nicht fand, weil sie mir in Kalifornien nicht angeboten wurde. Präsident Trump musste nach Washington gehen, um das für mich zu ermöglichen.
12: It took President Trump going to Washington to be able to get that for me.
11: Natalie Harp erklärte, ein Gesetz von Trump habe ihr eine lebensrettende, experimentelle Behandlung ermöglicht. Experten bezweifelten später, dass erst das Trump-Gesetz den Weg zu dieser Behandlung geebnet hatte. Aber wer auf Fox News Trump lobt und dabei auch noch telegen ist, hat Chancen, zu einem sehr wichtigen Stammzuschauer durchzudringen. Zu Trump selbst.
13: Her name is Natalie Harp and she lit up the television screen like very few people I've ever seen do it.
11: Ihr Name ist Natalie Harp und sie hat den Fernsehschirm zum Leuchten gebracht, wie nur sehr wenige, schwärmte Trump kurz nach dem Interview.
13: Where's Natalie? Will you come up here, please? Come up, Natalie.
11: Und bat Harp bei einem Anlass auf die Bühne. Natalie Harps Aufstieg in der Trump-Welt hatte begonnen. Die heute 35-Jährige hatte an christlich-konservativen Hochschulen studiert und ihr Wirtschaftsstudium 2015 abgeschlossen. Schon 2020 sprach sie, kurz nach dem Suizid ihres Vaters, am Republikanischen Parteitag, an dem Trump ein zweites Mal als Präsidentschaftskandidat nominiert wurde.
14: You see, Mr. President, you've done so much more than your promises made and promises kept.
11: Herr Präsident, Sie haben so viel mehr getan, als Ihre Versprechen einzuhalten. Wir sind die Amerikaner, die immer noch übersehen würden, wenn Sie und unsere beliebteste First Lady nicht Ihr vorheriges, wundervolles Leben aufgegeben hätten, um uns die Chance auf ein Leben zu geben.
14: If you and our favorite First Lady hadn't given up your own wonderful life, so we could have the chance at one.
11: Harp wurde Moderatorin des Rechtsaußensenders One America News, wo sie Trumps Lüge der gestohlenen Wahl von 2020 verbreitete. Ab 2022 gehörte sie zu Trumps Angestellten. Sie trug stets einen Drucker bei sich, um Trump etwa jederzeit mit schmeichelhaften Artikeln zu versorgen, was ihr den Spitznamen «The Human Printer», der menschliche Drucker, eintrug. Gemäß New York Times schrieb sie Trump Briefe mit Sätzen wie Sie sind alles, was für mich zählt, oder sie sind mein Wächter und Beschützer in diesem Leben. US-Medien zeichnen das Bild einer Frau mit einer absoluten Loyalität zu Trump, die selten von seiner Seite weicht, innerhalb und außerhalb des Weißen Hauses. Einmal, 2023, als es in Trumps Autokonvoi keinen Platz mehr gegeben habe, sei Harp in den Kofferraum gesprungen, berichtet CNN. Im letzten Juli wechselte Trump in einer abenteuerlichen geheimen Aktion das Flugzeug für den Rückflug aus der Türkei, wegen der vermuteten Gefahr eines iranischen Attentats. Natalie Harp war eine der wenigen, die mit Trump mitgehen durften. Diese Nähe brachte Harp nationale Aufmerksamkeit ein, nachdem John Ossoff, ein demokratischer Senator, an einer Wahlkampfveranstaltung gesagt hatte:
15: The president sleeps through his meetings. He golfs.
11: Trump verschläft seine Meetings, spielt Golf, handelt mit Aktien. Er will seinen Job nicht machen, er will seinen Ballsaal bauen und mit Natalie an Bord des anscheinend schutzlosen, fliegenden Palastes reisen, der ihm vom Emir von Katar geschenkt wurde.
15: He wants to build his ballroom and travel with Natalie on their apparently defenseless flying palace, gifted by the Emir of Qatar.
11: Ossoff, der womöglich selber präsidiale Ambitionen hat, scheint gar anzudeuten, die Beziehung von Trump und Harp gehe über das Berufliche hinaus. Dafür gibt es keine Beweise. Und das Weiße Haus reagierte wütend. Doch Natalie Harp scheint mitzubestimmen, welche Informationen und welche Desinformationen Trump zu sehen kriegt. Sie scheint gewillt, die Verschwörungstheorien, die Trump glaubt, zu bestärken. Gemäß Medienberichten ist sie zuständig für Trumps Kanal auf dem sozialen Netzwerk Truth Social, der für Trumps Art des Regierens zentral ist. Massenhaft werden dort Falschinformationen oder Attacken gegen politische Gegner veröffentlicht und weiterverbreitet. Ein KI-Bild zeigte Trump etwa als Jesus. Ein Video stellte Barack und Michelle Obama als Affen dar. Gemäß Wall Street Journal bringt Natalie Harp solche Inhalte zu Trump, der sie absegnet. Unbedingte Loyalität ohne Widerspruch. Das führt in Trumps zweiter Amtszeit zu einem raschen Aufstieg bis hinein ins Weiße Haus. Natalie Harp ist dafür ein sehr gutes Beispiel.
2: Das war USA-Korrespondent Andrea Christen. Und das war das Echo der Zeit vom Donnerstag, dem 20. August, mit Redaktionsschluss um 18.42 Uhr. Verantwortlich für die Sendung heute Charles Liebherr, für die Nachrichten Mario Sturmi und am Mikrofon war Ivan Lieberherr.
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18: Es fühlt sich ja so ein bisschen an, als wäre die nächste Staffel einer Royal Soap Opera draußen oder zumindest der Trailer davon mit zwei HauptprotagonistInnen. Harry und Meghan, das ist mal heute etwas der Zungenbrecher für mich. Harry und Meghan. Die beiden, die wollen nach dem riesigen Streit mit dem britischen Königshaus zurück nach Großbritannien ziehen. Ist das jetzt eine gute Nachricht fürs Königshaus? Win or lose? Das fragen wir heute bei News Plus und ihr erfahrt in dieser Folge auch, warum das alles mehr als einfach ein royales Spektakel ist. Ich bin Raphael Günther, schön seid ihr dabei. Angefangen hat das alles ganz gut in Staffel 1 dieser wahren Soap-Opera um Harry und Meghan, um den Sohn des heutigen König Charles und um die ehemalige Schauspielerin. Sie lernen sich kennen, sie verlieben sich, sie feiern Hochzeit, es ist eine richtige Märchenhochzeit. Meghans Kleid aus Seide hat ganz viele entzückt.
19: Harry,
18: es war emotional.
19: Will you take Meghan to be your wife?
20: I will.
18: Aber wie bei jeder guten Serie muss es dann irgendwann zum Bruch kommen und zum Streit. Diesmal zwischen Harry und Meghan auf der einen Seite und der Royal Family auf der anderen.
20: There has always been this competition between us.
18: Es habe schon immer diese Konkurrenz zwischen Harrys Bruder William und ihm gegeben, zwischen dem Thronfolger und dem Spare, dem Ersatz. Und Meghan legt auch noch nach, als sie über ihre Zeit in der Royal Family redet.
21: I was silent.
22: Were you silent or were you silenced?
1: the ladder.
18: Sie sei zum Schweigen gebracht worden. Ich erspare euch den ganzen Streit, der in aller Öffentlichkeit ausgetragen wurde. Das hat sich über mehrere Folgen hingezogen, wenn wir mal beim Serienbild bleiben wollen. Im Season-Finale von Staffel 2 kommt es dann zum großen Knall, zum großen Abschied. Harry und Meghan packen alles zusammen und ziehen in die USA.
21: Ja, also dieser Megxit, der war vielleicht fast eine Erleichterung fürs Königshaus, denn die Zerwürfnisse vorher zwischen dem Paar und der Königsfamilie, die waren ein ziemlich großer Image-Schaden für die Familie, aber auch für die Institution des Königshauses.
18: Fiona Endres ist also unsere Großbritannien-Korrespondentin. Und ja, wenn du über das Vereinigte Königreich berichtest, dann musst du zwangsweise auch ganz nahe dran sein an den Geschichten der Königsfamilie.
21: Es ging da zum Beispiel auch um Vorwürfe, dass rassistische Kommentare innerhalb der Familie geduldet werden oder psychische Probleme nicht ernst genommen wurden. Und ja, da war es vielleicht für die Königsfamilie doch fast eine Erleichterung, dass das Paar dann ins Ausland zog. Und das war dann auch für die Institution nicht ein riesiges Problem. Klar, für die Familie war das sicher auch schade, aber für die Institution nicht ein riesiges Problem. Denn Harry ist ja in Anführungszeichen nur der jüngere Sohn und nicht der direkte Thronfolger. Das wäre sicher ein anderes Thema gewesen, wäre das jetzt William gewesen.
18: Staffel 3 steht dann eben ganz im Zeichen dieser Auswanderung in die USA und im Zeichen des dreckigen Wäschewaschens. Harry und Meghan geben bei Talkmasterin Oprah Winfrey ein langes Interview.
22: Concerns and conversations about how dark his skin might be when he's born.
23: What? About how dark your baby is going to be?
22: Potentially and what that would mean or look like.
18: Meghan erzählt da, dass es im Königshaus Gespräche über die Hautfarbe ihres Kindes gegeben habe, darüber, wie dunkel seine Haut wohl werde. Harry veröffentlicht eine ganze Biografie, packt auch da aus und die beiden versuchen irgendwie in Montecito, Kalifornien Fuß zu fassen und Geld zu verdienen.
22: Let's go.
18: Sie machen eine Netflix-Doku, die beiden erzählen über ihr Familienleben. Immer wieder erscheinen Bilder ihrer Kinder.
22: Busy bees.
18: Meghan erzählt über Bienen, über ihre Kochkünste und sie bastelt Adventskalender.
22: I love the idea of an advent calendar, so I wanted to do it for my own kids.
18: Irgendwie will diese heile Welt aber nicht so recht, weil jetzt sind wir bei Staffel 4, da hat es uns den Trailer reingespielt und da erfahren wir plötzlich, dass die Sussexes Harry und Meghan jetzt zurückkommen und damit hätten viele nicht gerechnet.
24: Also für mich ist es eine richtige Überraschung,
18: sagt Royal-Expertin Annelie Malun vom ARD-Podcast Annelies royale Welt. Sie ist überrascht, weil Harry und Meghan erst kürzlich bei König Charles zu Besuch waren.
24: Es war ja so eine Annäherung an die Königsfamilie, wenigstens an Vater, ne? An König Charles und Königin Camilla. Und ich dachte, ja, jetzt ist es so eine leise Annäherung und es geht irgendwie weiter, vielleicht mal Weihnachten, aber dass die jetzt komplett mit Sack und Pack, ja, aus den USA nach Großbritannien kommen. Also damit habe ich wirklich nicht gerechnet.
18: Und was denkst du, was ist der Grund? Warum haben die sich plötzlich entschieden, zurückzukommen?
24: Also das kann man nur mutmaßen. Also man weiß, dass Prinz Harry seine Heimat immer vermisst hat, also Großbritannien.
25: You know, I love my country. I always have done. So, you know, I miss the UK. I miss parts of the UK, of course I do. And I think that it's really quite sad that I won't be able to show, you know, my children, my homeland.
24: Und dass er sich eigentlich nie so richtig eingefunden hat in den USA. Aber es ist natürlich auch ein Punkt, ist die Schulausbildung, denn Prinz Archie, das ist ja der 7-Jährige von den beiden und die 5-Jährige Prinzessin Lilibet sollen ja auch eine anständige Schulausbildung bekommen. Das heißt, dass sie halt eben dann Anfang September eingeschult werden in einer wahrscheinlich sehr guten Schule. Archie kommt in die Grundschule und Lilibet eben in die Vorschule. Und ich glaube natürlich auch, was bestimmt auch mit eine Rolle spielt, ist natürlich die Krebserkrankung von König Charles. Wir wissen ja nicht ganz genau, wie es ihm geht, aber er hat ja immer noch die Krebsbehandlung. Vielleicht ist das auch einfach ein Zeichen, dass man auch mehr Zeit miteinander verbringen möchte, denn schließlich ist Prinz Harry natürlich der Sohn von König Charles.
18: Insgesamt würdest du schon sagen, der Hauptgrund ist wahrscheinlich, dass Harry auch einfach ein bisschen Heimweh hatte nach Großbritannien.
24: Oh. Auf jeden Fall. Er war und ist ein Brite durch und durch. Und ich wundere mich tatsächlich, dass sich Prinz Harry da durchgesetzt hat. Weil es heißt ja immer, Meghan Markle oder Herzogin Meghan hätte die Hosen an. Aber ich sag mal so, Prinz Harry hat sich durchgesetzt und hat wohl, es haben wohl viele Argumente dafür gesprochen, dass man jetzt Montecito, also Kalifornien, verlässt und nach Großbritannien zieht.
18: Aber heißt das nicht auch ein bisschen, dass die beiden vielleicht in den USA mit ihren großen Plänen, ihren Netflix-Dokus, ihren großen Interviews bei Oprah Winfrey und so, das große Business, sie sind eigentlich damit in den USA gescheitert.
24: Ja, das stimmt, aber es spricht ja nichts dagegen, dass sie das weitermachen in Großbritannien. Sie haben ja eine andere Rolle eingenommen in den USA. Also sie sind ja eher so Promis geworden, so Celebs. Aber auch nicht so richtig die großen Celebs. Aber ich glaube, um deine Frage zu beantworten mit Netflix und auch mit dem Oprah Winfrey-Interview, du, die können ja weitermachen, die können ja weiterhin für Netflix arbeiten. Wobei, wir wissen ja auch, dass diese Serie mit Meghan Markle, mit ihren Lifestyle-Stories, dass das ja krachend gescheitert ist. Ne?
18: Warum auch immer sie sich entschieden haben, Harry und Meghan wollen zurück nach Großbritannien kommen, das dominiert die Schlagzeilen rund um den Globus und natürlich bei der BBC.
0: Prince Harry and Meghan intend to relocate from the US later this month to a private, non-royal residence outside of London.
24: Klar ist, dass sie nicht in irgendeiner Residenz wohnen werden, die dem britischen Königshaus gehört. Also sie werden privat wohnen.
0: There are no current plans for either Harry or Meghan to resume their roles as working royals.
18: Aber dass die beiden wieder sogenannte Working Royals werden, offiziell für die Krone unterwegs sind, das sei nicht geplant, heißt es bei der BBC. Wichtig sei einfach zu verstehen, wie stark Harry und Meghan in Großbritannien polarisieren, hat mir Fiona, unsere Korrespondentin, auch noch erzählt.
21: Das sieht man heute auch in der britischen Presse. Es gibt also sicher Leute, die es positiv sehen, diese Rückkehr, nämlich weil die Familie wieder vereint ist und auch damit König Charles seine Enkelkinder mehr sehen kann. Es gibt also durchaus auch positive Reaktionen und das kann auch gut sein für die Reputation des Königshauses. Aber es gibt auch sehr viele negative Rückmeldungen. Viele deuten diese Rückkehr nun als Affront für Harrys Bruder William, den Thronfolger, und zwar, weil diese schon seit sehr langem zusammen verstritten sind. Und Harry und Meghan, sie haben beide sehr schlechte Werte bei den Umfragen. Es gibt ja diese Umfragen über die Beliebtheit der einzelnen Royals in Großbritannien. Und über die Hälfte der Britinnen und Briten sind ihnen gegenüber negativ eingestellt. Das ist ein großer Kontrast zum älteren Bruder und Thronfolger William und seiner Frau Kate. Dort haben 75% der britischen Bevölkerung gesagt, sie sind dem Paar gegenüber positiv eingestellt.
18: Und genau das ist jetzt eben die große Frage, wie es mit dem Streit zwischen den beiden Prinzenbrüdern weitergeht. Mir ist heute aufgefallen, dass sich da auch Royal-Expertinnen und Experten nicht einig sind. Immer wieder mal heißt es, oh, das könnte jetzt zwar nach Frieden aussehen, aber dann doch ganz anders sein.
1: Das wird ein ständiger Kleinkrieg.
18: Adelsexpertin Katrin Bartenbach spricht von Kleinkrieg. Annelie Manun vom ARD-Podcast Annelies Royale Welt sagt aber, jetzt warten wir mal ab.
24: Ich glaube, dass das mit König Charles und Königin Camilla schon der erste gute Schritt gemacht worden ist. Und es ist natürlich auch besser, wenn sie vor Ort sind. Man kann versuchen, öfters Treffen zu bekommen mit der Königsfamilie oder versuchen, einfach mit denen dann auch vielleicht auch nochmal anders zu reden, weil man eben vor Ort ist. Wie wenn man nur, was weiß ich, eine Woche lang in Großbritannien ist und dann wieder nach Amerika fliegt. Es kann sein, aber die Fronten sind zwischen den Brüdern sind verhärtet.
18: Die Versöhnung wäre dann vielleicht das Season Finale von Staffel 4 oder so. Das Ganze, die Rückkehr der beiden, die könnte unter Umständen auch für die Steuerzahlerinnen und Steuerzahler in Großbritannien Auswirkungen haben.
21: Mit der Rückkehr gibt es sicher auch einige Fragen, die über dieses Spektakel hinausreichen. Die größte dieser Fragen ist die Frage nach der Sicherheit bzw. die Finanzierung der Sicherheitsleistungen, die Harry für seine Familie fordert. Er hat in der Vergangenheit sich sehr laut darüber beklagt, dass diese nicht von Großbritannien übernommen werden und hat sich auch rechtlich dafür eingesetzt. Und eigentlich hat er auch die Rückkehr nach Großbritannien ausgeschlossen, eben weil er fand, die Sicherheit der Familie sei nicht garantiert. Und das scheint sich nun geändert zu haben. Und die Frage ist, warum wird diese Sicherheit nun doch bezahlt und wie viel kostet das oder kommt er trotzdem zurück? Da gibt es sicher auch einige Fragen, die in Großbritannien auch Menschen beschäftigen werden, die sich nicht so sehr für das königliche Spektakel interessieren.
18: Das Königshaus, das steht ja aktuell stark unter Beschuss, auch wegen der Causa Andrew, der Bruder des Königs, der seinen Prinzentitel abgeben musste. Wenn jetzt es in diesem Bereich jetzt mit Meghan und Harry vielleicht etwas vorwärts geht, heißt das, es gibt auch vielleicht etwas Erleichterung fürs Königshaus?
21: Nun ja, es ist ja so, dass es seit eh und je über das Königshaus einerseits positive Nachrichten gibt, aber auch negative Nachrichten. Das hängt sicher auch mit der Faszination dieser Institution zusammen, dem Prunk und den Zeremonien, die viele Menschen begeistern. Aber eben, es gibt auch die negative Seite. Skandale gehören zur britischen Königsfamilie. Und dieses ambivalente Verhältnis ist für die Britinnen und Briten auch wichtig. Es ist für den Palast nun sicher eine Erleichterung, mal eine positive Nachricht verbreiten zu dürfen. Es ist eine Geschichte um Versöhnung und um eine nahe Beziehung zu Enkelkindern. Und gleichzeitig haben viele Leute aber nicht vergessen, wie negativ Harry und Meghan über Großbritannien haben. Und deshalb nimmt man sie jetzt sicher nicht überall mit offenen Armen auf.
18: Ja, dann bleibt jetzt eigentlich nur noch meine Einstiegsfrage an Annelie. Win or lose fürs Königshaus, dass die beiden zurückkommen mit ihrer Familie?
24: Also ich bin ja jemand, der sagt, es ist ein Win fürs Königshaus. Vielleicht muss man das nochmal überdenken und sagen, naja, vielleicht können wir die beiden doch gut einsetzen, auch fürs Image. Und man muss natürlich sagen, ich meine, Meghan Markle damals hat ein neues Image gebracht fürs Königshaus. Man dachte, jetzt wird alles moderner. Also denke ich mir unterm Strich, es wird ein Win sein. Und ich hoffe, dass sich die Briten, sag mal der normale Brite, ja, dass sie noch sehr kritisch den beiden gegenüberstehen, dass sie auch ein bisschen milder werden. Also die Zeit wird es zeigen, aber ich sage unterm Strich, es ist eigentlich ein Gewinn fürs Königshaus.
18: Annelie Malun war das, Royal-Expertin vom ARD-Podcast Annelies royale Welt. Und das war's von uns für heute. Produziert hat diese Folge von News Plus Marielle Gigax, mitgearbeitet hat Lea Sager. Ich bin Raphael Günther, wir sagen Tschüss und bis gleich. Aaron und Maggie.

0: Die Nachrichten von SRF um 8 mit Roger Brendlin. Vier mächtige europäische Staaten kritisieren gemeinsam Israel und dessen Siedlungspolitik. Deutschland, Großbritannien, Frankreich und Italien. Die Regierungen in Berlin, London, Paris und Rom verlangen, dass Israel seine jüngsten Siedlungsprojekte im palästinensischen Westjordanland wieder zurückzieht. In einer gemeinsamen Erklärung nennen sie den Entscheid inakzeptabel. Durch dieses Siedlungsprojekt rücke nicht nur eine Friedenslösung in weitere Ferne. Das Völkerrecht besage eindeutig, dass israelische Siedlungen im Westjordanland rechtswidrig seien. Das israelische Wohnungsministerium hatte vorgestern eine Ausschreibung für über 1200 Wohnungen eröffnet, in einem sensiblen Gebiet östlich von Jerusalem. Insgesamt plant Israel dort 3400 Wohnungen für jüdische Familien zu bauen. 1 Million Franken für den Schutz von Frauen. Dieser Betrag hat vor einem halben Jahr für politischen Streit in der Schweiz gesorgt. Nun könnte der Kampf von vorne losgehen. Zur Vorgeschichte: im Dezember wollte der Nationalrat für den Gewaltschutz von Frauen keine zusätzliche Million bewilligen. Parlamentarierinnen und Parlamentarier erhielten darauf hunderte Protestmails. Eine Online-Petition kam innerhalb weniger Tage auf hunderttausende Unterschriften. Darauf reagierten National- und Ständerat und bewilligten die Million für Gewaltprävention trotzdem für ein Jahr. Für das nächste Jahr will der Bundesrat nun wieder auf die Million verzichten, wie der Voranschlag für 2027 zeigt. Das Eidgenössische Büro für Gleichstellung soll lediglich 3 statt 4 Millionen erhalten. SP-Parlamentarierinnen haben nun im Tagesanzeiger angekündigt, erneut für die zusätzliche Million zu kämpfen. Wegen Unwettern sind im Tessin und in Südbünden mehrere Straßenverbindungen unterbrochen. Das Galankatal ist nach mehreren Erdrutschen von der Umwelt abgeschnitten. Aus Sicherheitsgründen werde die einzige Straße ins Tal aber erst morgen geräumt, teilten die Bündner Behörden mit. Im Misox hat ein Erdrutsch bei Lo Stallo die Kantonsstraße verschüttet. Dort ist jedoch eine Umfahrung möglich. In einem Dorfteil von Lo Stallo wurden vorsorglich die Bewohnerinnen und Bewohner evakuiert. Und die Behörden rufen die Bevölkerung im Misox auch auf, sich nicht unnötig in Gefahr zu begeben und zu Hause zu bleiben. Weiter stand wegen Regen am Morgen ein Teil der Autobahn A2 bei Lugano unter Wasser und war für kurze Zeit auch gesperrt. In diesem Hitzesommer haben 80 Millionen Menschen in Europa mindestens einmal 40 Grad Hitze erlebt. 2003, im sogenannten Jahrhundertsommer, waren es noch halb so viele gewesen. Das hat die französische Nachrichtenagentur AFP berechnet. Über 40 Grad erlebten etwa 30 Millionen Menschen in Südfrankreich, 23 Millionen in Spanien und je 8 Millionen in Deutschland und in Italien. In der Schweiz war es in diesem Sommer nie über 40 Grad heiß. In Basel wurden Ende Juli 39,7 Grad gemessen. Und das macht das Wetter im Moment. In der Nacht gibt es Schauer und stellenweise kräftige Gewitter und morgen dann Regen. Im Westen werden dann am Nachmittag aber wieder Aufhellungen erwartet. Insgesamt wird es kühler, 17 bis 22 Grad noch. Das waren Nachrichten von Radio SRF, verantwortlich Jan Gröbler.
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2: Hier auf SRF News geht es gleich weiter mit dem Thema Kita-Plätze. Lange begehrt und kaum zu haben, nun gibt es aber offenbar zumindest teilweise zu viele davon. Wo und was das für die betroffenen Städte nun heißt, das ist eines der Themen hier in den nächsten Minuten. Sie hören 4x4, ausgewählte Themen aus dem Programm von SRF News. Mein Name ist Salvador Atasoy. Lange Zeit war es schwierig, einen Kita-Platz zu finden, aber jetzt hat sich die Situation offenbar verändert, zumindest in gewissen Städten. Der Verband Kinderbetreuung Schweiz, Kibe Suisse, sagt, dass es etwa in Bern und Zürich zu viele Betreuungsplätze gibt. Darum mussten Kindertagesstätten schließen. Maximiliano Wepfer ist Mediensprecher von Kibe Suisse. Katrin Hiss wollte wissen, erst zu wenig, jetzt zu viele Plätze in Bern und Zürich. Was ist passiert?
3: Ja, also wenn man sich die Situation vor 10 Jahren vergleicht, ist ganz klar, früher gab es Wartelisten, also die Plätze waren knapp. Jetzt hat sich das Blatt gewendet, also viele Anbietende kamen auf den Markt. Und entsprechend ist es jetzt so, dass es ein Überangebot gibt.
4: Ein Grund, den Sie nennen, sind die Betreuungskosten. Inwiefern haben diese dazu geführt, dass Kitas schließen müssen?
3: Die Kosten sind gestiegen, die Eltern spüren den sogenannten Abhalteffekt, das heißt, die Kosten sind so hoch, dass sie dann davon abgehalten werden, ihre Kinder in die Betreuung zu schicken und deshalb einer der beiden Elternteile dann zu Hause bleiben muss.
4: Sie nennen auch den Fachkräftemangel als Grund für die Kita-Schließungen. Was genau beobachten Sie da?
3: Sie müssen sich so vorstellen, also auch wenn es ein Überangebot gibt, braucht es ja trotzdem die ausgebildeten Fachpersonen für jede Gruppe, für jede Kita. Und das führt zu einer Zersplitterung des sowieso schon knappen Personals. Und das verschärft logischerweise dann den Fachkräftemangel.
4: Und welche Rolle spielen demografische Entwicklungen?
3: Also es ist ja so, dass die Geburtenrate jetzt zurückgegangen sind. Gleichzeitig ist aber dann die Nachfrage, die effektive Nachfrage nach Betreuungsplätzen enorm gestiegen. Das heißt, es ist wirklich so, dass all diese Kinder betreut werden wollen und dadurch die niedrige Geburtenrate ausgleichen.
4: Zu Betriebsschließungen kam es vor allem in Bern und Zürich. Wie sieht denn die Situation in ländlichen Gebieten aus?
3: Die Lage ist nach wie vor angespannt. Also der Versorgungsgrad ist nach wie vor niedrig. Also es trifft auch nicht nur Kitas, sondern auch Tagesfamilienorganisationen zum Beispiel, die jetzt schließen mussten. Also es ist dann wirklich aufgrund der ausbleibenden Subventionen ist es so, dass die Eltern dann keine Betreuungsplätze für ihre Kinder finden.
4: Können Sie das noch ein wenig ausführen? Inwiefern bleiben Subventionen auf dem Land aus?
3: Also es ist wie so häufig in der Schweiz, es ist von Kanton zu Kanton unterschiedlich. Also da spielt die sogenannte Postleitzahlenlotterie eine Rolle. Je nachdem, in welcher Gemeinde man ist, hat man Anspruch auf mehr Subventionen oder auf weniger. Entsprechend ist der Versorgungsgrad in einer Gemeinde besser oder schlechter oder beziehungsweise dann auf ganzer kantonaler Ebene. Und das spielt eine Rolle, ob die Lage dann angespannt bleibt oder eben nicht.
4: KiBeSwiss fordert jetzt eine verstärkte Unterstützung durch die öffentliche Hand. Wenn aber bereits heute ein Überangebot in mehreren Städten besteht, weshalb fordert KiBeSwiss gleichzeitig einen weiteren Ausbau der familienergänzenden Betreuung?
3: Es ist deshalb eben genau zu präzisieren, also das Angebot soll wirklich dort, überall nur dort ausgebaut werden, wo der Bedarf wirklich nachweislich gegeben ist, also sprich zum Beispiel in ländlichen Gebieten. Und die Nachfrage dann das vorhandene Angebot übersteigt, das ist auch in der Romandie der Fall, wo es nach wie vor Wartelisten gibt und das Gerangel um die Betreuungsplätze groß ist. Ein unkontrollierter Ausbau von Kitas gefährdet die Betreuungsqualität. Deshalb fordern wir von KiBeSwiss, dass die Aufsicht und Bewilligungsbehörde, dass die Bewilligungen wirklich aktiv steuern. Das heißt, sie sind im öffentlichen Interesse dann und logischerweise auch dem Schutz des Kindeswohlbindes.
2: Sagt Maximiliano Wepfer, Sprecher von KiBeSwiss. Rund 3 Wochen ist es her, seit bis zu 80.000 Menschen von Marokko in die spanische Exklave Ceuta gelangt sind, die meisten schwimmend, in der Hoffnung auf ein besseres Leben. Viele von ihnen sind aber bereits wieder zurück in Marokko, aber nicht alle, darunter auch viele Minderjährige. Nun melden die spanischen Behörden, man habe mehr als 2.000 Minderjährige identifiziert. Rund 500 besonders schutzbedürftige unbegleitete Minderjährige sollen jetzt nach Spanien gebracht werden. Aber wie stellt man eigentlich fest, ob jemand minderjährig ist oder nicht, wenn Papiere und Dokumente fehlen, so wie das hier meist der Fall ist? Darüber hat Peter Hanselmann mit Sarah Progin von der Universität Freiburg gesprochen. Sie ist Migrationsrechtsexpertin und kennt die Rechte von unbegleiteten minderjährigen Migrantinnen und Migranten.
1: Also so eine Altersbestimmung, da muss man immer ganz viele verschiedene Elemente in Betracht ziehen. Also zunächst natürlich einmal, was die Person sagt, ob sie zum Beispiel überhaupt Dokumente bei sich hat oder nicht. Das ist so die Basis. Und bei Zweifeln kann man dann eine medizinische Untersuchung machen. Die besteht aus verschiedenen Teilen. Da würde man körperliche Merkmale untersuchen, zum Beispiel Behaarung oder körperliche Entwicklung. Dann könnte man das Handgelenk röntgen und schauen, ob es da so Wachstumsspalten noch gibt und andere eben medizinische Marker. Und man kann eine zahnärztliche Untersuchung machen. Und da kann man dann auch sehen, wie zum Beispiel die Weisheitszähne entwickelt sind und andere Dinge. Aber exakt kann man das Alter natürlich nicht ermitteln. Das heißt also, es ergeben sich dann immer so verschiedene Wahrscheinlichkeiten. Zum Beispiel jemand ist mit so und so viel Prozent 17 Jahre und mit so und so viel Prozent 18 Jahre. Und dann muss letzten Endes die Person, die das dann beurteilt, entscheiden, gehe ich davon aus, die Person ist volljährig, ist klar volljährig oder ist klar minderjährig. Und eben bei den Grauzonen wäre es eigentlich eher so, dass man davon ausgehen muss, im Zweifel für die Minderjährigkeit. Und das heißt, die Personen würden dann besondere Schutzrechte bekommen.
5: Auf diese besonderen Schutzrechte möchte ich gerne später

0: Zum Beispiel beurteilt man dann vielleicht eben, ob Schambehaarung vorliegt, Brustwachstum, also wie die Brust ausgebildet ist und solche Dinge. Das ist natürlich sehr, sehr intim und da sollte man unbedingt darauf achten, dass man das Kind da angemessen behandelt. Das heißt also, man muss da ein gewisses Gespür, eine gewisse Zurückhaltung auch haben. Und deswegen können das nur geschulte Fachpersonen machen. Also das ist keine einfache Aufgabe.
1: Und wird das Ihrer Meinung nach in Ceuta im Moment korrekt gemacht?
0: Also ich war nicht vor Ort, aber ich gehe davon aus, dass es nicht so einfach ist, so viele fachlich gut ausgebildete Experten zur Verfügung zu haben, die dann eben diese vielen Kinder und Jugendliche jetzt untersuchen. Das heißt also, ich habe eher Zweifel, dass das im Moment so ordnungsgemäß verläuft.
1: Sie haben vorher die Rechte von unbegleiteten Kindern und Jugendlichen auf der Flucht angesprochen. Was für Rechte haben unbegleitete Kinder und Jugendliche im Asylprozess in Europa und damit vermutlich ja auch in der Schweiz?
0: Die Rechte im Asylverfahren richten sich nach der EU-Aufnahmerichtlinie. Die ist allerdings nicht Teil des Dublin-Acquis. Also das heißt, die gilt in der Schweiz nicht. Aber wir haben doch sehr ähnliche Standards in vielerlei Hinsicht. Nach der EU-Aufnahmerichtlinie hat man also als Kind generell schon sehr viele Rechte, also Zugang zum öffentlichen Bildungssystem zu den gleichen Bedingungen wie die einheimischen Kinder, dass man also zur Schule gehen kann, Sprachkurse belegen kann, dass besondere Bedürfnisse berücksichtigt werden, Gesundheitsversorgung, angemessene Unterkunft, Verpflegung, Kleidung und eben die unbegleiteten Minderjährigen, das heißt die, die ohne Eltern unterwegs sind, die müssen dann noch eine Betreuungsperson bekommen, auch relativ zügig. Und die müssen auch untergebracht werden in Zentren, wo speziell ausgebildetes Personal für Minderjährige vorhanden ist. Also die dürfen nicht mit Erwachsenen vermischt werden. Und man muss auch darauf achten, dass die zum Beispiel geschlechtergetrennt untergebracht werden, also die Mädchen von den Jungen getrennt. Das heißt also, da gelten doch relativ hohe Betreuungs- und Unterbringungsstandards.
1: Wie gut setzen die EU-Staaten diese Rechte tatsächlich um?
0: Also die Aufnahmestandards, das sind im Moment auch weiterhin so nur Mindeststandards. Die werden natürlich nicht eins zu eins so eingehalten, wie das Recht das vorsieht. Das heißt, in der Praxis ist das relativ schwierig. Jetzt gab es gerade im Juni eine Reform des europäischen Asylsystems und da wurden die Standards nochmal ein bisschen erhöht. Ist noch nicht klar, welche Staaten da jetzt schon konform sind und welche noch im Umsetzungsprozess und welche sich vielleicht auch nie komplett daran halten werden. Also das wird von der EU-Kommission gemonitort. Da haben wir noch nicht so viele Informationen dazu, aber auch vorher war es schon so, dass nicht alle unbedingt diese Standards perfekt eingehalten haben. Es ist sehr kompliziert, die akkurate Umsetzung des EU-Rechts dann wirklich durchzusetzen. Das heißt, da muss ein Vertragsverletzungsverfahren eingeleitet werden. Die EU-Kommission muss das machen. Dann geht das vor den EuGH und das dauert dann viele Jahre. Das heißt, der Aufwand lohnt sich gar nicht. Und es ist doch sehr schwierig, dass man alle Mitgliedstaaten dazu bringt, dann diesen Standard eins zu eins auch einzuhalten.
2: Sagt Sarah Proger von der Universität Freiburg. Zu einem ganz anderen Thema. Die Nachrichtenagentur Bloomberg hat vor kurzem darüber berichtet, dass die ZKB einer Rohstoffhandelsfirma einen Kredit von 100 Millionen Dollar gewährt habe. Nun zeigt sich, dass der Rohstoffhändler mehrere Banken mit gefälschten Dokumenten getäuscht haben soll, um an diese Kredite zu gelangen. Eine der getäuschten Banken soll die ZKB sein, die Zürcher Kantonalbank. Was das für eine Firma ist, das wollte Peter Hanselmann von SRF Wirtschaftsredaktor Manuel Rentsch wissen.
3: Es geht um einen der größten Händler der Welt von Eisenerz, der Firma Radiant World. Das Unternehmen hat den Sitz in Singapur und ist vor 20 Jahren von einem Inder gegründet worden, der das Geschäft nach wie vor kontrolliert. Es ist also nicht eine börsenkotierte Firma. Nun wird Radiant World vorgeworfen, Dokumente gefälscht zu haben, Scheingeschäfte, um von den Banken Kredite zu erhalten. Wir sprechen hier von Hunderten von Millionen. Die Vorwürfe wiegen schwer und der Rohstoffhändler ist in Schieflage geraten. Die ersten Banken haben die Geschäfte gestoppt und auch die Auftraggeber springen ab.
1: Und wie viele Banken sind da betroffen?
3: Etliche. Radiant World hat ausstehende Kredite bei mehr als 20 Banken. Die Gelder sind nicht verloren, aber zumindest gefährdet. Da muss man jetzt schauen, wie es weitergeht. Und einer der Kreditgeber ist eben die ZKB mit einem Kredit von rund 100 Millionen Dollar. Diese Summe wurde neulich von der Nachrichtenagentur Bloomberg öffentlich gemacht.
1: Und was sagt die Zürcher Kantonalbank, die ZKB, zu dem Kredit bei der angeschuldigten

0: Firma?
1: Ja, ich habe mich bei der ZKB erkundigt. Die Bank gibt zum Kredit keine Auskunft. Die Höhe der Summe wird weder bestätigt noch dementiert. Die ZKB beruft sich auf das Bankgeheimnis. Bestätigt wird von der Kantonalbank allerdings, dass sie sehr wohl in der Branche tätig ist. Man sieht das ja auch im Geschäftsbericht. Und den Rohstoffhandel mit Krediten finanziert.
0: Irgendwie würde man von einer Kantonalbank ja eher erwarten, dass sie sich um die lokale Wirtschaft kümmert in den Kantonen und da Firmen und Haushalte unterstützt. Wie passt das ins Bild?
1: Ja, die ZKB fasst dies nun etwas breiter. Die Bank argumentiert in einer Stellungnahme gegenüber SRF, dass der Rohstoffhandel ein Teil der Schweizer Wirtschaft sei, mit einer volkswirtschaftlichen Bedeutung. Entsprechend sei auch die Zürcher Kantonalbank in der Rohstoffhandelsfinanzierung tätig. Bei Ende 2025 hatte die ZKB im Bereich des Rohstoffhandels ausstehende Kredite von 667 Millionen Franken. Das sind 1,6% des Geschäfts. Das Portfolio werde laufend überwacht und derzeit gäbe es keine Hinweise auf außerordentliche Ausfallrisiken, betont die Sprecherin der Bank auf Anfrage von SRF.
0: Und Manuel Rentsch, wenn wir zum Schluss noch über diesen Rohstoffhändler sprechen. Im Raum stehen schwerwiegende Vorwürfe. Der Händler, der habe Rohstoffgeschäfte vorgetäuscht, um an Kredite zu gelangen. Sogenannte Scheingeschäfte. Wie reagieren die Behörden?
1: Die Behörden untersuchen vor allem in den USA. Das US-Justizministerium hat sich eingeschaltet, untersucht den Fall. Da ist schon etwas in Bewegung. Die Finanzmarktaufsicht FINMA in der Schweiz wiederum zeigt sich bedeckt, man äußere sich nicht zu Einzelfällen. Generell hält die FINMA in der Stellungnahme aber fest, dass sie Hinweisen auf mögliche Verstöße gegen aufsichtsrechtlich relevante Unregelmäßigkeiten nachgehe. Dabei werde geprüft, ob es Mängel gäbe, das macht man immer, ob es Mängel gäbe im Risikomanagement oder der Organisation, das interne Kontrollsystem. Das heißt, die FINMA schaut sich eher systemische Probleme an. In Betrugsfällen sind dann eher andere Behörden zuständig und tätig, die Justiz.
2: Sagt SRF-Wirtschaftsredaktor Manuel Rentsch. Josh Kushner, das ist der Bruder des Schwiegersohnes von US-Präsident Donald Trump, von Jared Kushner. Und dieser Josh Kushner, der hat gerade für ziemlich viel Wirbel gesorgt in der Fußballwelt. Er war einer der Investoren, die gerne einen Teil der Rechte der Fußball-Weltmeisterschaft übernommen hätten. Die Pläne von FIFA-Präsident Gianni Infantino endeten aber in einem globalen Sturm der Entrüstung ohne Verkauf. Statt Fußball soll es nun Basketball sein. Josh Kushner hat die LA Lakers gekauft. Sarah Sendner in New York beobachtet die US-Wirtschaft. Peter Hanselmann hat sie gefragt, warum Josh Kushner die LA Lakers gekauft hat.
3: Er hat also wirklich ganz offensichtlich Gefallen am Sportbusiness gefunden, denn zwischen dem geplatzten WM-Deal und dem Kauf der Lakers hatte er sich sogar noch in Las Vegas umgeschaut, um sich dort an einer NBA-Erweiterung zu beteiligen. Der Plan ist dann nun aber auf Eis gelegt, eben weil ja nun dieser Deal mit den Lakers kommt. Also ganz klar, das Interesse ist groß. Natürlich spielen da finanzielle Gründe eine Rolle. Mit diesem Team soll Geld verdient werden. Und das, obwohl Josh Kushner mit Sport und Entertainment eigentlich gar nicht so viel am Hut hat. Und deswegen macht er diesen Lakers-Deal auch nicht alleine, sondern hat sich einen prominenten Manager ins Boot geholt, nämlich Bob Iger, der war lange Zeit der CEO von Disney.
0: Sie haben es gesagt, eben er kauft die LA Lakers zusammen mit Bob Iger oder will die LA Lakers zusammen mit Bob Iger kaufen, ehemaliger Chef von Disney. Ein eher ungleiches Duo, was steckt da dahinter?
3: Also wie gesagt, Kushner will mit den Lakers natürlich finanzielle Interessen entfesseln. Eine Sparte seiner Firma Thrive Capital, so heißt seine Investmentfirma, die fokussiert sich auf Investitionen, die eben sehr langfristig Geld abwerfen sollen. Also zum Beispiel auch Phänomene, wie jetzt die KI-Wette überdauern sollen. Und da gehört Sport eben dazu. Das ist der eine Teil dieses Duos. Und Bob Iger ist da schon ein logischer Partner, denn Iger kennt sich natürlich im Entertainment-Business bestens aus und aber auch im Fernsehbusiness. Denn ein großer Teil des Geschäfts mit Sportteams sind ja auch die Übertragungs- und TV-Rechte. Und als Disney-CEO hat Iger natürlich bereits eine Fernsehsparte gemanagt. Aber es gibt tatsächlich auch noch eine dritte Partei in dem Ganzen und das ist die Buss-Familie. Senior Jerry Buss hat die Lakers 1979 gekauft und später an seine 6 Kinder vererbt. Und die haben das Team letztes Jahr verkauft, abgesehen von einem Anteil von 18%. Also da ist eine Minderheitsbeteiligung, die auch heute noch Teil eben dieses Familienvermögens ist und den Buss-Erben gehört.
0: Ja, diese Buss-Familie, Sie haben es gesagt, der Vater hat 1979 die LA Lakers gekauft. Die ist also schon lange in der Sport- und in der Unterhaltungsbranche tätig. Was soll durch den Verkauf mit deren Anteilen passieren?
3: Das ist jetzt eben die nächste Preisfrage dieser ganzen Saga. Also die Busses haben einen Minderheitsanteil behalten, auch weil die älteste Tochter Jeannie Buss als Gouverneurin Teil des Managements bei Lakers ist. Und nun eben, da dieser Verkauf an Kushner und Iger ansteht und sich der Preis eben auch nochmal verhöht hat, da wollen die Geschwister auch ihren Restanteil verkaufen. Das können sie allerdings nur gemeinsam, also geschlossen, tun oder aber, wenn eben ein Großteil der Geschwister diesem Verkauf zustimmt. Jeannie behauptet nun aber, dass 5 von 6 Stimmen nicht reichen und sie will im Zweifel vor Gericht ziehen, sollten sich ihre Geschwister über ihren Willen hinwegsetzen. Also abgesehen vom Sportlichen und Finanziellen tobt da im Hintergrund nun auch noch ein wirklich ausgemachter Familienstreit.
0: Und wie geht es für Josh Kushner und Thrive weiter? Ist der Sporthunger denn damit erstmal gestillt oder könnten weitere Investitionen dazukommen im Sport?
3: Auf der einen Seite zeigen diese unterschiedlichen Anläufe, die Kushner gestartet hat, natürlich schon, wie ernst er es meint mit seinen Investments in das Sportbusiness und eben auch, dass es bei Thrive Capital nun diese eigene Sparte gibt, die sich auf eher zeitlose Geldmaschinen fokussiert, lässt durchaus den Gedanken zu, dass Sport eben auch in Zukunft eine Priorität haben könnte. Aber gleichzeitig muss man natürlich auch sagen, dass Sportteams eben ziemlich teuer sind und auch knapp an der Zahl. Also es ist ja nicht so, dass man sich zu jeder Zeit beliebig ein Team aussuchen könnte, was gerade zum Verkauf steht. Grundsätzlich ist es allerdings so, dass man in den USA manchmal auch sieht, dass Sportinvestoren irgendwann auch vertikal expandieren. Also der Knicks-Eigentümer James Dolan zum Beispiel, dem gehört neben den Knicks auch der Madison Square Garden, also die Arena, in dem die Knicks hier in New York City spielen.
2: Sagt die Wirtschaftsjournalistin Sarah Sendner in New York.
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2: Zu einem ganz anderen Thema. Jetzt passiert, was man schon länger erwartet hat. Ab nächster Woche zeigt ChatGPT auch in Europa und der Schweiz in der Gratis-Version Werbung. Also das, was wir von Google oder Social-Media-Plattformen schon lange kennen. Aber wie genau wird diese Werbung in ein Gespräch mit ChatGPT eingeflochten? Das wollte Peter Hanselmann von SRF Digital-Redaktor Guido Berger wissen.
10: Also genau nicht eingeflochten, einfach so mittendrin in den Antworten des Chatbots, sondern klar abgetrennt von dem Dialog, den ich da führe mit dem Chatbot. Also in der App beispielsweise, da wird so im unteren Drittel des Bildschirms wird dann die Werbung eingeblendet und ist auch klar als solche markiert. Hat aber natürlich einen direkten Zusammenhang zu dem Gespräch, das ich mit dem Chatbot führe. Also so als ein Beispiel, ich diskutiere mit ChatGPT, was ich heute zum Znacht kochen soll und dann schlägt ChatGPT mir ein Rezept vor und dann würde jetzt im unteren Drittel der App so ein Fenster nach oben fahren und dort drin würden dann zum Beispiel passende Sonderangebote eines Grossverteilers angezeigt zu einer Zutat, die da im Rezept erwähnt wurde.
0: Ah, und dann weiß denn der Grossverteiler, der die Werbung auch schaltet, dass ich mit ChatGPT eben über dieses Rezept und dann so über seine Angebote spreche?
10: Nein, das soll nicht passieren. Also der Hersteller OpenAI verspricht, dass sie klar zwischen den Chats und der Werbung trennen, also dass keine Information aus meinem Chat zu den Werbetreibenden fließen soll, sondern wer eine Anzeige schaltet, wie jetzt im Beispiel dieser Großverteiler, gibt an, in welchem Kontext diese Anzeige am ehesten Sinn machen würde. Jetzt wieder beim Beispiel, wenn jemand nach Rezeptvorschlägen fragt. Und das System von OpenAI schaut dann, welche Anzeigen passen zu diesem Gespräch, das ich gerade führe mit dem Chatbot, und auch welche Anzeigen passen zu der Person bzw. dem, was ChatGPT über mich weiß, und dann wählt es eine passende Anzeige aus. Also ähnlich wie das eigentlich auch bei der Google-Suche oder bei Instagram ist, der Anbieter hier OpenAI hat ein Profil von mir, weiß viele Dinge über ich, was ich jetzt gerade tue, und sucht dann in so einem großen Pool von Anzeigen diejenigen heraus, die zu mir passen könnten.
0: Und warum macht ChatGPT das?
10: Also es ist schon sehr lange klar, dass sie das machen müssen, weil so die reinen Bezahlmodelle, also dass man eine Dienstleistung kriegt gegen ein Abonnement, die haben es nach wie vor sehr schwer. Gratisdienste mit Werbung, das ist nach wie vor das wichtigste Geschäftsmodell vom Internet. Und OpenAI verdient einfach lange nicht, was sie ausgeben. Infrastruktur und Betrieb ist enorm teuer und die Mehrheit der Nutzerinnen und Nutzer nutzt auch den Gratisdienst. Also die Abonnenten und die Firmenkunden, die generieren einfach nicht genug Umsatz. Und deshalb hofft man jetzt auf sehr, sehr viel Geld. So zum Vergleich, Meta macht mit Werbung 600 Millionen pro Tag Umsatz. Also es geht um wirklich viel, viel Geld, das man potenziell machen kann mit Werbung. Und auch hier muss man sagen, das Potenzial ist wahrscheinlich groß, weil wir eben so persönliche Gespräche mit diesen Chatbots führen, weil das Profil, das man auf diesen Gesprächen aufbauen kann, deshalb auch möglicherweise sehr persönlich, sehr präzise ist und entsprechend attraktiv für Werbetreibende. Also OpenAI hofft, dass diese Anzeigen entsprechend lukrativ sind.
0: Sie sagen es, entsprechend attraktiv für Werbetreibende. Könnte das aber nicht auch nach hinten losgehen für OpenAI, wenn jetzt dieser Dienst, der gratis ist, der bis jetzt werbefrei ist, wenn da auf einmal Werbung aufploppt, dass dann halt Nutzerinnen und Nutzer auf andere Chatbots ausweichen?
10: Da würde ich jetzt eigentlich nur, wenn überhaupt, eine kurzfristige Bewegung erwarten, einfach weil wir diese Art von Logik, weil wir uns das gewohnt sind von vielen anderen Diensten, die ebenso funktionieren, und weil die direkten Konkurrenten, also KI-Chatbots, die heute noch ohne Werbung auskommen, die werden wahrscheinlich bald auch Werbung schalten, wenn OpenAI das jetzt einführt. Ich glaube, die Probleme, die OpenAI bekommen könnte, sind eher anderer Art. Wenn man schaut, was Google in diesem Bereich schon alles erlebt hat, die können ein Lied davon singen, wie schwierig es ist, Werbung und Inhalte sauber zu trennen. Die streiten sich gefühlt ständig mit Wettbewerbshütern der EU zum Beispiel, um eben sicherzustellen, dass die Werbung den Inhalt nicht beeinflusst. Und bei einem Chat ist dieses Vertrauen natürlich ganz wichtig, weil so der Verdacht entsteht, dass die Antworten des Chatbots von Werbenden beeinflusst sein könnte, dann ist das ein schlechter Eindruck, der entstehen könnte. Also so das Beispiel, dass mir dieses Rezept nur vorgeschlagen wurde, weil ein Grossverteiler eine entsprechende Zutat in einer Sonderaktion loswerden will und eben nicht ein anderes Rezept vorgeschlagen würde, das wäre dann schlecht. Das könnte Nutzer vergraulen, aber eben auch zu so Verfahren mit Wettbewerbshütern führen. Aber ich würde sagen, dass diese Aussicht auf diese Millionen und Milliarden von Werbegeldern, die ist so verlockend, dass OpenAI dieses Risiko eingehen muss.
2: Sagt SRF-Digitalredaktor Guido Berger. Und hier auf SRF News geht es nun weiter mit einer Nachrichtenübersicht.

0: Die Nachrichten von SRF um 8:30 mit Roger Brändlin. Vier mächtige europäische Staaten kritisieren gemeinsam Israel und dessen Siedlungspolitik. Deutschland, Großbritannien, Frankreich und Italien. Die Regierungen in Berlin, London, Paris und Rom verlangen, dass Israel seine jüngsten Siedlungsprojekte im palästinensischen Westjordanland wieder zurückzieht. In einer gemeinsamen Erklärung nennen sie den Entscheid inakzeptabel. Durch das Siedlungsprojekt rücke nicht nur eine Friedenslösung in weitere Ferne. Das Völkerrecht besage eindeutig, dass israelische Siedlungen im Westjordanland rechtswidrig seien. Das israelische Wohnungsministerium hatte vorgestern eine Ausschreibung für über 1'000 Wohnungen eröffnet, in einem sensiblen Gebiet östlich von Jerusalem. Insgesamt plant Israel dort 3'400 Wohnungen für jüdische Familien zu bauen. 1 Million Franken für den Schutz von Frauen. Dieser Betrag hat vor einem halben Jahr in der Schweiz für politischen Streit gesorgt. Nun könnte der Kampf von vorne losgehen. Im Dezember wollte der Nationalrat für den Gewaltschutz von Frauen keine zusätzliche Million bewilligen. Parlamentarierinnen und Parlamentarier erhielten darauf hunderte Protestmails. Eine Online-Petition kam innerhalb weniger Tage auf hunderttausende Unterschriften. Darauf reagierten National- und Ständerat und bewilligten die Million für Gewaltprävention trotzdem für ein Jahr. Nun aber für das nächste Jahr will der Bundesrat wieder auf die Million verzichten, wie der Voranschlag für 2027 zeigt. Das Eidgenössische Büro für Gleichstellung soll lediglich 3 statt 4 Millionen erhalten. SP-Parlamentarinnen haben nun im Tagesanzeiger angekündigt, erneut für eine zusätzliche Million zu kämpfen. Wegen Unwettern im Tessin sind in Südbünden mehrere Straßenverbindungen unterbrochen. Das Galanka-Tal ist nach mehreren Erdrutschen von der Umwelt abgeschnitten. Aus Sicherheitsgründen werde die einzige Straße ins Tal erst morgen geräumt, teilten die Bündner Behörden mit. Im Misox hat ein Erdrutsch bei Lostallo die Kantonsstraße verschüttet. Eine Umfahrung ist dort möglich. In einem Dorfteil von Lostallo wurden aber vorsorglich die Bewohnerinnen und Bewohner evakuiert. Und die Behörden rufen die Bevölkerung im Misox auf, sich nicht unnötig in Gefahr zu begeben und zu Hause zu bleiben. Weiter stand wegen Regen am Morgen ein Teil der Autobahn A2 bei Lugano unter Wasser und war für kurze Zeit gesperrt. In diesem Hitzesommer haben 80 Millionen Menschen in Europa mindestens einmal 40 Grad Hitze erlebt. 2003, im sogenannten Jahrhundertsommer, waren es noch halb so viele gewesen. Das hat die französische Nachrichtenagentur AFP berechnet. Über 40 Grad erlebten etwa 30 Millionen Menschen in Frankreich, 23 Millionen in Spanien und je 8 Millionen in Deutschland und in Italien. In der Schweiz war es in diesem Sommer nie über 40 Grad heiß. In Basel wurden Ende Juli 39,7 Grad gemessen. Und das macht das Wetter im Moment. In der Nacht gibt es Schauer und stellenweise kräftige Gewitter und morgen dann Regen. Im Westen werden aber am Nachmittag Aufhellungen erwartet. Insgesamt wird es kühler, bei 17 bis 22 Grad maximal. Das waren Nachrichten von Radio SRF, verantwortlich Jan Gröbler.
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2: Sie sind bei SRF 4 News und hier folgt das Tagesgespräch vom Donnerstag.
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4: Mein Gast ist der deutsche Außenminister Johann Wadephul. Willkommen im Tagesgespräch.
5: Grüezi, obwohl bei mir im Norden sagt man Moin in Deutschland. Aber ich freue mich auf das Gespräch.
4: Sie sind auf Besuch in der Schweiz und trafen in Bern Außenminister Ignazio Cassis zu politischen Gesprächen. Sie sind seit gut einem Jahr Außenminister in Deutschland und gehören der CDU an. Herr Wadephul, Kriege, Krisen und Katastrophen sind Ihr Arbeitsalltag. Viele sagen, Europa wirke in dieser geopolitischen Situation orientierungslos. Wieso schaffen es die Europäer nicht, sich in dieser Welt zu behaupten?
5: Na, sie schaffen es ja schon. Also in unserem Kerneuropa haben wir nach wie vor Frieden, Freiheit und auch Sicherheit. Wir müssen mehr dafür tun, es zu bewahren. Wir Deutschland sind in der NATO, tun erheblich mehr. Sie werden das auch hier in der Schweiz verfolgt haben. Wir geben 5% mittlerweile oder wollen recht schnell 5% unseres Bruttoinlandsproduktes für Verteidigungszwecke ausgeben. Und wir unterstützen die Ukraine, die angegriffen wird. Das hat sie sich nicht ausgesucht. Das ist geschehen. Das ist ein Ereignis von außen. Und was immerhin erreicht worden ist, Russland hat nicht einfach gewonnen, wollte in 3 Tagen dieses Land erobern. Und wir sind bedauerlicherweise, aber wir sind immerhin noch im 5. Kriegsjahr. Also wir sind schon in der Lage, uns zu verteidigen und zu behaupten. Aber wir müssen insgesamt mehr machen, übrigens auch mehr zusammen machen. Und dazu brauchen wir auch die Schweiz.
4: Und wie, wenn wir gerade bei diesem Thema bleiben, wie wollen Sie die Schweiz brauchen? Wie kann die Schweiz für die Verteidigung, für die Sicherheit in Europa beitragen?
5: Naja, indem sie möglichst eng mit uns kooperiert. So eng, wie es natürlich die Neutralität der Schweiz zulässt. Aber das wird ja auch ausgenutzt bisher. Wir sehen in der Schweiz Sanktionen, wie wir sie auch in der Europäischen Union gegenüber Russland ausgebracht haben. Ja, nicht um Russland irgendwie zu schaden oder was Schlechtes zu tun, sondern um Russland klarzumachen, wir akzeptieren das nicht, dass einfach ein Land, was es sich zutraut, militärisch ein anderes überfällt, dass es einfach Regeln missachtet, dass es Menschen tötet. Und da die Solidarität der Schweiz zu haben, da eine Schweiz zu haben, die das so macht wie die gesamte Europäische Union, in dieser Frage mindestens mal, das ist schon ein Mehrwert, das macht schon eine Menge aus.
4: Bleiben wir aktuell bei Russland. Der russische Außenminister Lavrov drohte mit Zerstörung. Er sagte kürzlich im russischen Staatsfernsehen, wir werden unsere Methoden stark verschärfen, um all das zu zerstören, was Kiews Kriegsmaschine aus dem Westen speist. Und wir tun dies bereits. Das ist eine deutliche Drohung gegen den Westen, insbesondere gegen Deutschland als wichtigsten Waffenlieferanten der Ukraine.
5: Naja, wir nehmen das zur Kenntnis, aber wir lassen uns natürlich nicht einschüchtern. Ja.
4: Aber sehen Sie das auch als starke Drohung?
5: Es ist möglicherweise in unsere Richtung gemeint. Ich weiß es nicht ganz genau, aber ich habe es auch ein bisschen aufgegeben, mich mit derart öffentlichen Erklärungen allzu lange zu befassen. Was doch wichtig ist, dass wir sehen, dass Russland militärisch nicht den Erfolg hat, den es hätte haben wollen. Dass es zweitens politisch weitgehend isoliert ist und dass es drittens wirtschaftlich erhebliche Schwierigkeiten mittlerweile hat. Ist das schön? Ist das begrüßenswert? Nein. Aber das ist der Weg, den die Weltgemeinschaft im Großen und Ganzen, jedenfalls Europa zusammen mit vielen Partnern auf der Welt beschritten hat, um Russland klarzumachen, höre auf, führe diesen Krieg nicht weiter. Und ich glaube, Russland merkt die Wirkung dieser Maßnahmen, merkt, dass es nicht so durchdringt, wie es hätte Erfolg haben wollen. Und deswegen sehe ich das eher als Ausdruck der Verzweiflung und ordne das entsprechend ein.
4: Das alles steht auch im Zusammenhang mit dem jüngsten Drohnenvorfall am Flughafen Leipzig. Dort war eine Drohne mit Sprengstoff entdeckt worden. Der Flughafen gilt als Umschlagplatz für militärische Hilfslieferungen in die Ukraine. Der Verdacht richtet sich gegen Russland. Laut Medienberichten explodierte diese Drohne offenbar nur wegen eines technischen Defekts nicht. Also dieser Vorfall hätte in einer Katastrophe enden können.
5: Ja, das ist gut möglich. Das wird jetzt alles genau untersucht. Wir legen da sehr viel Wert darauf, dass es sorgfältig untersucht wird, was technisch dahinter stand, was hätte auch geschehen können.
4: Aber ist das eine neue Bedrohung, eine neue Eskalation der Bedrohung?
5: Ja, natürlich ist das etwas Neues. So etwas hatten wir noch nicht, dass auf einem Verkehrsflugplatz, der viel genutzt wird, ist nicht einer der am meisten frequentierten, aber er wird schon benutzt, ist nicht nur ein Regionalflugplatz sozusagen, dass da wirklich Sprengstoff gefunden wird, der schon erheblichen Schaden hätte anrichten können. So, jetzt werden wir in aller Sorgfalt prüfen, was ist das, wo kann das herkommen, was können wir analysieren, da sind unsere Experten dran und da bin ich zuversichtlich, dass sie auch zu einem Ergebnis kommen. Wenn wir ein Ergebnis haben, dann werden wir das politisch bewerten und daraus Schlüsse ziehen.
4: Das ist ja noch schwierig für die deutsche Regierung. Reagiert die Regierung zurückhaltend? Scheint sie vielleicht schwach oder angreifbar? Eine überzogene Reaktion, zum Beispiel auf so eine Drohne, birgt ebenfalls Gefahren und könnte die Kriegsgefahr erhöhen, wenn man zu stark, zu heftig reagiert. Erkennen Sie dieses Spannungsfeld?
5: Ja, ganz so würde ich es nicht sehen. Also wir wollen dann reagieren, wenn wir es einordnen können. Und das können wir noch nicht. Wir wissen schon ein bisschen mehr, als ich jetzt öffentlich sagen kann.
4: Also wahres Russland?
5: Nein, das kann ich nicht sagen. Ich weiß nicht, wer es war. Deswegen kann ich auch nicht sagen, wer es nicht war. Also das ist zum jetzigen Zeitpunkt noch nicht geklärt. Aber wenn es geklärt ist, dann werden wir uns dazu verhalten. Aber weil es eben auch ungeklärt ist, können wir ja nicht in den Raum hinein einen politischen Deutschschuss abgeben. Das geht nicht. Also, so. Deswegen machen wir hier sorgfältig unsere Arbeit. Wir lassen uns durch niemanden einschüchtern, wie ich das gerade gesagt habe. Und wir haben eine sehr klare Positionierung. Das, was Russland dort macht, ist ein völkerrechtswidriger Krieg. Es sterben Tausende von Menschen in einer Woche, sehr, sehr viele Russen, viel zu viele. Die Ukraine leidet darunter. Es gibt Verletzungen von NATO-Territorium, NATO-Luftraum. All das ist nicht akzeptabel. All das muss beendet werden. Und es wird nur durch Klarheit beendet, durch Konsequenz, aber auch nur durch Besonnenheit beendet. Und das versuchen wir als Politik zu formulieren.
4: Was meinen Sie, es wird nur mit Klarheit beendet? Was für eine Klarheit?
5: Na, die Klarheit, dass wir selber verteidigungsfähig sind und dass wir natürlich Russland bisher schon ziemlich stark sanktioniert haben. Es ist ja sehr stark in seinen wirtschaftlichen, in seinen politischen Möglichkeiten eingeschränkt. Ich meine, wir haben keinen Luftverkehr, wir haben praktisch keinen Warenaustausch mehr mit Russland. Das ist ja erheblich, das schadet auch Russland. Und das muss ja jeder sich in Russland auch überlegen, ob es das denn wert ist. Und ich glaube, diese Überlegung wird auch mehr und mehr angestellt.
4: Das ist das SRF-Tagesgespräch mit dem deutschen Außenminister, mit Johann Wadefuhl, zurzeit auf Besuch in Bern. Das Tagesgespräch gibt es immer auch als Podcast auf allen gängigen Plattformen. Kommen wir zum Verhältnis Schweiz-Deutschland. Der Ausbau der Luftverteidigung ist ein großes Thema in der Schweiz und das hat auch mit Deutschland zu tun. Die Schweiz wartet auf ihre Patriot-Luftabwehrsysteme. Die USA hatten 5 für die Schweiz bestimmte Einheiten 2025 dann Deutschland zugesprochen. Deutschland hatte zuvor eigene Patriot-Systeme an die Ukraine geliefert und die USA haben gesagt, gut, wenn jetzt Deutschland diese Systeme an die Ukraine liefert, müssen wir zuerst Deutschland beliefern und nicht die Schweiz. Und dadurch ist die Schweiz auf der Warteliste zurückgefallen, was natürlich für uns nicht optimal ist und das verursacht hohe Kosten und wir müssen warten. Nun spricht aber die Schweiz mit Deutschland über eine mögliche Lösung. Deutschland könnte trotzdem diese Raketen doch wieder an die Schweiz abtreten. Die Schweiz, so die Hoffnung hier, könnte dadurch erste Systeme bereits im nächsten Jahr geliefert erhalten. Wo stehen wir in diesem Prozess?
5: Die Schweiz wird ihre Systeme bekommen, das ist doch ganz klar. Aber wir werden die Systeme jetzt klugerweise in Europa miteinander dort einsetzen, wo sie am dringendsten gebraucht werden, wo der Luftraum verletzt werden, wo Menschen sterben, wenn diese Verteidigungssysteme nicht da sind. Und das ist nicht in Deutschland der Fall, zum Glück, und nicht in der Schweiz der Fall, sondern in der Ukraine. Da werden die Systeme gebraucht. Und deswegen ist unser klares Plädoyer, lasst uns so lange, so viel wie möglich der Ukraine geben, damit die sich verteidigen können, damit sie Menschenleben schützen können. Und wenn das überstanden ist, hoffentlich möglichst bald, dann kriegen alle anderen ihre Systeme, die sie brauchen. Auch Deutschland hat viel, viel zu wenig Systeme für so ein großes Land.
4: Trifft es zu, dass sich Deutschland und die Schweiz in den erwähnten Gesprächen nicht einig geworden sind, betreffend den Patriot-Luftabwehrsystemen?
5: Glaube ich nicht, aber ich kann dazu nichts sagen, müssten Sie wirklich ehrlicherweise den Verteidigungsminister fragen. Ich habe darüber keine Kenntnis.
4: Zum Schluss will ich mit Ihnen noch über die AfD sprechen. Am Sonntag in 2 Wochen sind die Landtagswahlen in Sachsen-Anhalt wahrscheinlich, so sagen wir das hier in der Schweiz, die wichtigsten Landtagswahlen überhaupt in der Geschichte Deutschlands. Die AfD liegt dort mit großem Vorsprung vor den anderen Parteien. Die in Sachsen-Anhalt gesichert rechtsextreme AfD könnte an die Macht kommen, sogar den Ministerposten übernehmen. Auf dem Titelbild des Spiegels sah man diese Woche Ulrich Siegmund, der AfD-Spitzenkandidat, und dann der Titel «Der gefährlichste Mann Deutschlands». Ist er das?
5: Naja, das ist die Meinung eines Presseorgans gewesen, die jedem Presseorgan in Deutschland zusteht. Ich gehöre nicht der AfD an, sondern der CDU. Und wenn ich Politiker bin und Wahlkampf mache und Bundestagsabgeordneter, werbe ich für meine Partei und ich werbe auch als Bundestagsabgeordneter für andere Parteien, nicht für die AfD, weil ich nicht glaube, dass sie die richtige Politik für Deutschland formuliert. Das wird jetzt noch 2 Wochen so weitergehen und dann schauen wir uns das Ergebnis an. Ich glaube allerdings insgesamt auch nicht, dass man das überbewerten sollte. Es ist am Ende auch nur ein Bundesland, in dem abgestimmt wird. Aber die Stimmungslage, die wir dort verspüren bei vielen Menschen, die muss uns natürlich schon besorgen. Die nehmen wir auch ernst. und eine Politik zu formulieren, die die Menschen dazu bewegt, andere Parteien zu wählen und nicht die AfD. Das ist jedenfalls auch die, glaube ich, die Aufgabe von vielen Politikerinnen und Politikern. Und so sehe ich das auch für mich als Abgeordneter.
4: Nicht überbewerten, sagen Sie, das sehen nicht alle so. Ihr Kabinettskollege Boris Pistorius hat vor ein paar Tagen gesagt, er hätte Bedenken, einem Ministerpräsidenten der AfD wegen deren Russland-Nähe sensible Informationen zu überlassen. Sollte die Partei wirklich an die Macht kommen, würden Sie, wenn die AfD an der Macht ist, zum Beispiel eben in Sachsen-Anhalt, würden Sie das auch so machen?
5: Ich bin dafür ja gar nicht zuständig als Außenminister. Das hat er vielleicht als ehemaliger Innenminister gesagt. Ich habe gelernt, als Politiker nicht auf hypothetische Fragen zu antworten. Lassen Sie uns darüber sprechen, wenn wir das Wahlergebnis haben. Und jetzt machen wir erstmal alle noch Wahlkampf, dann warten wir ab, was die Wählerinnen und Wähler sagen und beschäftigen uns mit dem Ergebnis.
4: Gut, aber 43% für die AfD und ich weiß nicht, ein bisschen 24-26% für die CDU, das ist schon eine sehr, das ist eine, klar, das ist eine Umfrage, das ist noch nicht das Wahlergebnis, aber schon ziemlich deutlich. Wie schätzen Sie das ein?
5: Ja, das, so wie Sie es sagen, es ist deutlich, aber es bleibt eine Umfrage und ich warte auf das Wahlergebnis und das gibt es nach 18 Uhr am Wahlsonntag.
4: Kürzlich hat einer Ihrer Vorgänger, der ehemalige deutsche Außenminister Sigmar Gabriel, bei uns in der NZZ gesagt, die Brandmauer ist in der Gesellschaft mit Sicherheit gescheitert, sonst gäbe es nicht die AfD mit bundesweiten 30%. Wie stehen Sie zur Brandmauer? Ist es richtig, dass die demokratischen Parteien nicht mit der AfD zusammenarbeiten?
5: Also wir haben ja, ich muss dazu vorweg sagen, Sie sprechen jetzt mit dem deutschen Außenminister, der antwortet auf diese Frage nicht, weil er neutral sein muss in seinem Amt. Ich antworte jetzt als Abgeordneter der CDU-CSU-Bundestagsfraktion und als Mitglied der CDU. Und als solches Mitglied sage ich, dass meine Partei sehr gut beraten ist, nicht mit einer derartigen Partei zusammenzuarbeiten, wie die AfD sie ist. Weil sie unseren demokratischen Konsens in Deutschland in Frage stellt und weil sie auch Institutionen in Frage stellt und weil sie die Zugehörigkeit Deutschlands zur Europäischen Union in Frage stellt, weil sie ein völlig falsches Verständnis vom russischen Aggressionskrieg gegen die Ukraine hat. Also solange das alles so ist und das ist sehr gefestigt in der AfD, so sehe ich überhaupt keine Möglichkeit zu einer Zusammenarbeit.
4: Und stärkt das nicht die AfD?
5: Ich finde, Grundprinzipien hat man, unabhängig davon, welche Wirkung das hat. Und zu diesen Prinzipien muss man stehen. Man muss sie vertreten, man muss sie erklären. Aber Prinzipien kann man nicht davon abhängig machen, welche Folgerungen daraus sich ergeben.
4: Zum Schluss, Sie sind auf Social Media der erfolgreichste Minister in Deutschland. Niemand hat so viele Fans auf Instagram.
5: Der Bundeskanzler hat mehr.
4: Genau, noch der Bundeskanzler, aber dann kommen gleich Sie. Ich nehme jetzt der Bundeskanzler ist der Kanzler und Sie sind ein Minister. Und von allen Ministerinnen und Ministern haben Sie am meisten Fans auf den sozialen Medien. Wieso?
5: Naja, also ich glaube, ich habe ein wirklich sehr gutes Team, das sehr gut versteht, wie man Social-Media-Produkte erstellt und wie man auch die politischen Inhalte, die es gibt, den Menschen erzählen kann. Das bringt unheimlich viel Spaß, mit diesem Team zusammenzuarbeiten. Ich mache nicht mehr, als dass ich bin, der ich bin. Und vielleicht ist das auch eine Sache, die Menschen gut finden, wenn man nicht krampfhaft versucht, irgendwie eine Rolle zu spielen. Ich kann es nicht anders und ich trete so auf, wie ich bin und ich habe die Argumente, die ich habe. Und wenn das die Menschen gut finden, freue ich mich. Ich mache es ja ehrlich gesagt nicht für mich, sondern ich mache es für dieses Land, dem ich gerne diene. Und ich glaube, gerade in diesen Zeiten der Unordnung, wie die Schweizerische Botschafterkonferenz es jetzt hier genannt hat, Menschen zu erklären, was die Bundesregierung in der Außenpolitik macht, ist, glaube ich, schon eine wichtige Aufgabe und ich versuche, die mit meinem Team zusammen zu erfüllen.
4: Hören wir doch an dieser Stelle rein, wie Sie auf Social Media klingen.
6: Minister, wo stehen wir hier?
7: Wir stehen jetzt an der finnisch-russischen Grenze.
6: Wo ist Russland? Wo ist Finnland?
7: Russland ist da drüben.
6: Herr Außenminister, ich wollte ein Interview, Moin. Sie wollten joggen, also machen wir jetzt beides. Okay. 12 Monate ungefähr nicht mehr gesehen. Was war seitdem Ihr schönstes
8: Ereignis.
9: Herzlich willkommen zu unserer beliebten Rubrik.
10: Ist russische Desinformation immer noch so verrückt?
11: Ja.
12: Ist russische Desinformation immer noch so verrückt?
13: Die Weltlage erfordert es, dass wir mit unseren Nachbarn stets im Gespräch bleiben. Es geht nach Mauretanien, nach Nigeria und nach Südafrika.
4: Auf Instagram muss alles kurz und knackig sein, wenn Sie die Schweiz in drei Worten beschreiben müssten, ebenso Instagram-mäßig, dass man nicht gleich wegklickt. Welche drei Worte wären das?
5: Ja, wäre immer nur Uri, Schwitz und Unterwalden. Also das fällt mir schon noch ein. Nein, aber schon, ich finde schon pure Demokratie, Neutralität und ja, ich muss schon sagen, ein wirklich sehr schönes Land.
4: Johann Wadefuhl, vielen Dank für dieses Gespräch.
5: Sehr gerne.
2: Das war eine Wiederholung des Tagesgesprächs vom Donnerstag.
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18: Und hier im Radio sprechen wir jetzt über die Türkei. Das türkische Parlament hat ein Gesetz verabschiedet, das zur Freilassung zahlreicher Mitglieder der verbotenen kurdischen Arbeiterpartei PKK führen könnte. Das Gesetz soll den Aussöhnungsprozess voranbringen zwischen der PKK und dem türkischen Staat. Die Kurden sind die größte Minderheit in der Türkei. Sie fordern seit Jahrzehnten eine gesellschaftliche Gleichstellung. Die PKK, die etwa in der EU als Terrororganisation gilt, kämpft seit Jahren für einen kurdischen Staat oder ein Autonomiegebiet im Südosten der Türkei. In dem Konflikt sind schon zehntausende Menschen ums Leben gekommen seit den 1980er Jahren. Und nun hat das türkische Parlament also ein Gesetz beschlossen mit einer überwältigenden Mehrheit, das unter anderem einen Strafaufschub für PKK-Mitglieder vorsieht. Darf man das als historisch bezeichnen? Das hat Ivan Lieberherr den Journalisten Thomas Seibert in Istanbul gefragt.
19: Historisch ist es auf jeden Fall. So etwas hat es in der Türkei noch nie gegeben. Der türkische Staat einigt sich mit einer aufständischen Guerillagruppe nach mehr als 40 Jahren Krieg, mehr als 40.000 Toten, der Zerstörung ganzer Regionen im türkischen Südosten. Das ist auf jeden Fall historisch. Was es nicht ist, ist eine Einigung zwischen zwei gleichberechtigten Partnern. Also wir haben hier keine Konfliktparteien, die gleichermaßen erschöpft nach einem langen Krieg sagen, okay, lass uns Frieden machen. Diese Abmachung und dieses Gesetz, das Erdogan jetzt unterzeichnet hat, ist Ausdruck des Sieges der Türkei über die PKK. Es ist also ein starkes Ungleichgewicht. Es ist eine Art Kapitulation der PKK.
4: Wie kam es zu diesem Gesetz?
19: Ein wichtiger Grund ist militärisch. Die PKK hatte in diesem jahrzehntelangen Konflikt lange einen großen Vorteil, weil sie mit kleinen Trupps sehr beweglich war in dem unwegsamen Gelände in Südostanatolien. Die türkische Armee war recht schwerfällig und konnte auch mit Hubschraubern oder Kampfflugzeugen da kaum etwas machen, um die Verstecke der PKK ausfindig zu machen. Das änderte sich durch die Einführung von Drohnen, Aufklärungsdrohnen, die sehr lange in der Luft bleiben können, konnten eben herausfinden, wo die PKK-Trupps waren, welche Wege sie benutzten und Kampfdrohnen konnten diese PKK-Trupps dann angreifen. Da hatte die PKK nichts dagegen zu setzen. Ein anderer wichtiger Grund dafür war der Machtwechsel in Syrien Ende 2024. Damals stürzte Diktator Assad. Die neue Regierung unter Übergangspräsident Shara ist sehr eng mit der Türkei verbündet. Die Ableger der PKK in Syrien, die unter Assad im Bürgerkrieg sich da eine Autonomiezone errichtet hatten, die geriet ins Hintertreffen und konnte in dieser neuen Zeit auch nicht bestehen. Inzwischen ist diese Autonomiezone aufgehoben. Das heißt also, hier hat die PKK eine weitere Machtbasis verloren. Das waren zwei wichtige Gründe für diesen Friedensschluss.
8: Und welche Rolle spielte der inhaftierte PKK-Chef Abdullah Öcalan, der Gründer der PKK? Er hatte sich ja für die Auflösung der PKK ausgesprochen.
19: Genau, Öcalan hat sich im Grunde genommen an die Spitze der Bewegung gesetzt. Er hat gesagt, wir brauchen den Frieden mit der Türkei. Er hat wohl eingesehen, dass der bewaffnete Kampf nichts mehr bringt. Auf seinen Befehl hin hat sich die PKK im vergangenen Jahr für aufgelöst erklärt, hat mit der Niederlegung ihrer Waffen begonnen. Öcalan selbst allerdings wird auch unter diesem neuen Gesetz im Gefängnis bleiben müssen, weil dieses Gesetz die Führungskader der PKK ausspart, die können also nicht freikommen. Und auch ein wichtiger Politiker der Kurden in der Türkei, Selahattin Demirtas, der seit mehr als 10 Jahren im Gefängnis sitzt, der darf auch nicht rauskommen. Das sind also von Kritikern jedenfalls beklagte Schwächen des Gesetzes. Viele Forderungen der Kurden bleiben ebenfalls unberücksichtigt. Da war zum Beispiel der Ruf nach der Verankerung der kurdischen Identität in der türkischen Verfassung. Davon ist jetzt keine Rede mehr. Ebenso wenig wie von der Zulassung, jedenfalls der offiziellen Zulassung von kurdischsprachigem Sprachunterricht in den Kurdengebieten der Türkei.
8: Viele Forderungen der Kurden bleiben unberücksichtigt. Sie haben vorher das Wort Kapitulation verwendet. Ist das überhaupt annehmbar für die Kurdinnen und Kurden?
19: Die politische Führung der Kurden und auch Öcalan sind wohl zu dem Schluss gekommen, dass mehr nicht drin war. Immerhin kommen 3.500 PKK-Mitglieder frei durch dieses Gesetz. Ihre Strafen werden zur Bewährung ausgesetzt. Sie können also darauf hoffen, jetzt nach Unterzeichnung des Gesetzes bald freizukommen. Der nächste Schritt ist, dass der türkische Staat quasi bestätigt, dass die PKK entwaffnet ist. Danach sollen dann die Freilassungen beginnen. Das ist ja immerhin etwas. Das kann man schon sagen. Auch politisch hat sich viel verändert durch diesen Friedensprozess. Treffen von Erdogan und führenden Kurdenpolitikern in Ankara sind heute an der Tagesordnung. Die waren früher eine Sensation, wenn sie überhaupt mal stattfanden.
8: Der türkische Präsident Erdogan ist auf die Stimmen der pro-kurdischen Partei DEM angewiesen, um an der Macht zu bleiben. Er braucht ihren Stimmen für eine Verfassungsänderung, damit er erneut als Präsident kandidieren kann. Wie weit hat das diese, ich sag mal, Annäherung begünstigt?
19: Das spielt auf jeden Fall eine Rolle. Im Moment weiß niemand genau, was Erdogan von der Kurdenpartei DEM erwartet und was die DEM bereit ist, ihm zu geben. Da wird es wohl in den kommenden Monaten noch ziemlich viele Verhandlungen und Gespräche geben müssen. Erdogan hofft wohl darauf, erstens durch dieses Gesetz die Kurden ein wenig zu beruhigen und auch auf seine Seite zu ziehen. Viele Kurden sind sehr konservativ. Wenn es jetzt einen Frieden gibt zwischen dem Staat und der PKK, sind sie möglicherweise leichter dazu zu bringen, für die Erdogan-Partei AKP zu stimmen. Und zweitens will Erdogan eben versuchen, zusammen mit der DEM diese Verfassungsänderung hinzukriegen, um sich selber an der Macht zu halten. Dafür wird die DEM natürlich einen Preis fordern, möglicherweise eben die Verankerung der kurdischen Identität in der Verfassung. Das wird wahrscheinlich der Prozess in den kommenden Monaten sein, das Hin und Her, das wir da erleben werden. Aber einen ersten Schritt zum Erhalt seiner Macht hat Erdogan auf jeden Fall getan.
18: Thomas Seibert ist freischaffender Journalist in Istanbul. Sie sind bei Ihrem Infosender bei SRF 4 News und hier gibt es jetzt dann gleich das nächste News Update.

0: Die Nachrichten von SRF um 9 mit Roger Brendlin. Vier mächtige europäische Staaten kritisieren gemeinsam Israel und dessen Siedlungspolitik. Deutschland, Großbritannien, Frankreich und Italien. Die Regierungen in Berlin, London, Paris und Rom verlangen, dass Israel seine jüngsten Siedlungsprojekte im palästinensischen Westjordanland wieder zurückzieht. In einer gemeinsamen Erklärung nennen sie den Entscheid inakzeptabel. Durch das Siedlungsprojekt rücke eine Friedenslösung in weitere Ferne. Das Völkerrecht besage eindeutig, dass israelische Siedlungen im Westjordanland rechtswidrig seien. Das israelische Wohnungsministerium hatte vorgestern eine Ausschreibung für über 1200 Wohnungen eröffnet, in einem sensiblen Gebiet östlich von Jerusalem. Insgesamt plant Israel dort, 3400 Wohnungen für jüdische Familien zu bauen. 1 Million Franken für den Schutz von Frauen. Dieser Betrag hat vor einem halben Jahr in der Schweiz für politischen Streit gesorgt. Nun könnte der Kampf von vorne losgehen. Zur Vorgeschichte. Im Dezember wollte der Nationalrat für den Gewaltschutz von Frauen keine zusätzliche Million bewilligen. Parlamentarierinnen und Parlamentarier erhielten darauf hunderte Protestmails. Eine Online-Petition kam innerhalb weniger Tage auf hunderttausende Unterschriften. Darauf reagierten National- und Ständerat und bewilligten die Million für Gewaltprävention trotzdem. Für ein Jahr. Für das nächste Jahr nun will der Bundesrat aber wieder auf die Million verzichten, wie der Voranschlag für 2027 zeigt. Das Eidgenössische Büro für Gleichstellung soll lediglich 3 statt 4 Millionen erhalten. SP-Parlamentarierinnen haben nun im Tagesanzeiger angekündigt, dass sie erneut für die zusätzliche Million kämpfen würden. Das Kalankatal im Südbünden ist nach einem Unwetter von der Umwelt abgeschnitten. Schlammlawinen haben die einzige Straße ins Tal an mehreren Stellen überspült. Nun ist unklar, wie groß der Schaden ist. Aus Sicherheitsgründen wird erst morgen mit der Räumung der Straße begonnen. Auch im Misox hat ein Erdrutsch bei Lostallo die Kantonsstraße verschüttet. Dort ist eine Umfahrung jedoch möglich. In einem Dorfteil von Lostallo wurden vorsorglich die Bewohnerinnen und Bewohner evakuiert. Und die Behörden rufen die Bevölkerung in der Region auf, sich nicht unnötig in Gefahr zu begeben und zu Hause zu bleiben. Zum Fußball. Thun hat das Playoff-Hinspiel für die Europa League auswärts in Polen gegen Lech Poznan verloren, und zwar mit 0-7. Und St. Gallen verliert im Playoff-Hinspiel für die Conference League auswärts gegen das dänische Nordsjælland 0-1. Die Rückspiele finden in einer Woche statt. Das Wetter: in der Nacht gibt es Schauer und stellenweise kräftige Gewitter, morgen dann Regen. Im Westen werden aber am Nachmittag Aufhellungen erwartet. Es wird insgesamt kühler, 17 bis 22 Grad noch morgen. Das waren Nachrichten von Radio SRF, verantwortlich Jan Gröbler.
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2: Schön, hören Sie Ihren Infosender. Hier geht's weiter jetzt mit der Sendung Kulturplatz Talk von den Kolleginnen und Kollegen von SRF 2 Kultur.
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4: Woran denken Sie, wenn Sie den Namen Samuel Beckett hören? An Godot wahrscheinlich, oder? Die beiden Landstreicher Wladimir und Estragon, die vergeblich auf eine geheimnisvolle Person namens Godot warten. Warten auf Godot, das berühmteste Theaterstück von Samuel Beckett, ein Meilenstein des absurden Theaters. Um Beckett geht's heute, aber es geht nicht um Godot, sondern um den Unbekannten. Beckett. Es gibt unbekannte Texte des irischen Autors, tatsächlich noch etwas nicht Bekanntes, nämlich die deutschen Tagebücher. Und ich freue mich sehr, dass ich im Studio dazu jetzt begrüßen darf, Oliver Lubrich, ein Beckett-Fachmann. Willkommen, Herr Lubrich.
5: Hallo. Vielen Dank, Herr Hauser.
4: Sie sind Literaturwissenschaftler, Professor für neuere deutsche Literatur an der Uni Bern. Oliver Lubrich, woher kommt Ihre Begeisterung für Beckett?
5: Mich interessiert Beckett von jeher als Dramatiker, als Schriftsteller, aber diese Neuentdeckung, Beckett jetzt auch kennenlernen zu können, als Zeugen im Totalitarismus, als einen Autor, der 1936-37 Nazi-Deutschland bereist hat, das finde ich jetzt nur noch mal ein ganz anderer Aspekt, der ihn neu interessant macht.
4: Bevor wir dazu kommen, zu diesen neuen Aspekten durch seine Reise nach Deutschland, reden wir ein bisschen noch über Beckett selber. Es gibt ja diese Vorurteile, wenn man jetzt die Vorurteile, wenn man denkt an Beckett, er sei unpolitisch, er hat eben das langweiligste Theaterstück ever hinterlassen. Was ist da dran an diesen Vorurteilen? Dass er radikal handlungsentleert ist, stimmt das?
5: Also oberflächlich betrachtet ja, und wir haben ja zum Beispiel Warten auf Godot, das Sie angesprochen haben, lange genau so gelesen, auch lesen wollen und verstehen wollen. Es geht um die Absurdität unserer Existenz. Wir warten auf irgendwas, Godot, Gott, was auch immer, und nichts passiert. Aber wenn wir jetzt wissen, dass sich Beckett ein halbes Jahr lang in der Diktatur aufgehalten hat, in Nazi-Deutschland, bevor er Warten auf Godot geschrieben hat, dann wird eine Interpretation plausibel, die kürzlich ins Spiel gebracht worden ist. Nämlich, man könnte das Stück auch so lesen, dass es nicht ort- und zeitlos ist, im Irgendwann und Irgendwo spielt, sondern an einem ganz bestimmten Ort zu einer ganz bestimmten Zeit, nämlich in Südfrankreich, 1942-43.
4: Warum?
5: Die beiden Hauptfiguren sind zwei jüdische Flüchtlinge, die auf ihren Schleuser warten, der sie in die Schweiz oder nach Italien bringen soll. Also diese politisch-historische Lesart, für die es diverse Indizien im Text selbst gibt, die wird noch plausibler, wenn wir wissen, dass Beckett eben sehr wohl einen politischen Hintergrund hatte, eben weil er sehr genau als Zeuge, als Augenzeuge, als Beobachter, als Ethnologe geradezu ein halbes Jahr im Dritten Reich verbracht hat und darüber geschrieben hat.
4: Das sind jetzt eben diese German Diaries, die jetzt herauskommen. Oliver Lubrich, Sie geben das zusammen mit Mark Nixon, geben Sie die heraus, diese Tagebücher. Und genau heute, also am 20. August, erscheinen Sie im Verlag Suhrkamp. Beckett ist ja 1989 gestorben. Warum erst jetzt? Warum kommen die erst jetzt, nach 30 Jahren nach seinem Tod, raus?
5: Die Tagebücher sind entdeckt worden vom Neffen von Samuel Beckett, Edward Beckett, nachdem Samuel Beckett verstorben war in seinem Haus, in seiner Wohnung in Paris. Das heißt, Beckett selbst hat sie nie publiziert, auch nie überarbeitet, in eine Form gebracht, die er dann hätte publizieren wollen. Sie sind gewissermaßen als private Texte, als Rohmaterial erhalten
4: geblieben. Eben, er wollte sie ja auch nicht veröffentlichen, das ist eben privat.
5: Genau, das sind eigentlich also sozusagen Aufzeichnungen von ihm, mit denen er später in gewisser Weise gearbeitet hat, also sich anregen hat lassen für verschiedene Texte. Aber er hat also kein Buch über Nazi-Deutschland geschrieben. Er wollte auch keine Reisereportagen oder Feuilletons schreiben. Er arbeitete in dieser Zeit an seiner Sprache, an seiner Poetik. Er versucht gewissermaßen in dieser besonderen Situation, ein halbes Jahr die Diktatur bereisend, eine Sprache zu finden für diese totalitäre Herausforderung.
4: Aber warum hat sein Neffe Edward Beckett dann doch irgendwann zugestimmt zur Veröffentlichung?
5: Also zunächst war ihm vielleicht nicht ganz klar, wie interessant das ist. Ja? Man kann, wenn man die Texte liest, manches auch gar nicht verstehen, wenn man kein Deutsch kann, weil Samuel Beckett sehr gut Deutsch konnte und sehr viel mit der deutschen Sprache spielt, die deutsche Sprache und wie sie sich verändert in der Diktatur beobachtet. Das heißt, zunächst einmal musste deutlich werden, wie interessant das Material ist. Und vielleicht hat man auch befürchtet, dass etwas darin stehen könnte, das Beckett diskreditiert politisch. Es gibt ja diverse Zeugen internationaler Schriftsteller und Schriftstellerinnen, die Nazi-Deutschland bereist haben und durchaus teilweise anfällig waren, fasziniert von bestimmten Elementen der totalitären Inszenierung. Das ist bei Beckett nicht der Fall, hätte aber sein können, theoretisch. Und dann war es ein längerer Prozess des darüber Sprechens, wie machen wir die Ausgabe, zweisprachig in diesem Fall mit einer deutschen Übersetzung und, was ja ungewöhnlich ist, zunächst mit dem englischen Original auch in der Erstpublikation, bevor der Text dann in England und in den USA veröffentlicht wurde.
4: Aber dennoch, warum hat es trotzdem 30 Jahre gedauert?
5: Naja, zunächst mal, die meiste Zeit ging es darum, überhaupt die Lizenz zu bekommen, also dass Suhrkamp überhaupt den Text publizieren durfte. Naja, und dann ist es nicht ganz einfach, wir mussten das edieren, also es sind 550 Seiten, rund sehr eng beschriebene Tagebuchblätter, 6 Hefte insgesamt, und das musste entziffert werden. Ja, manche Stellen waren durchaus schwierig, da haben wir uns Mark Nixon vor allem und ich mikroskopisch quasi drüber gebeugt. Manche Begriffe, die dann auf Deutsch sind, wieder wiederum mitten im englischen Text zu entziffern, mit denen er wortspielerisch umgeht. Ja, er schreibt zum Beispiel für den Berliner Wannsee Wahnsee. Ja, da muss man überlegen, ist das jetzt Absicht oder ein Fehler? Es ist wahrscheinlich Absicht, dass er versucht zu zeigen, dieser kollektive Wahn, diese kollektive politische Psychose, die da in der Reichshauptstadt um sich greift, die bringt er spielerisch auf den Punkt. Also der Text ist sehr witzig auch, ja, sehr sprachspielerisch, und all das zu erstmal entziffern, zu edieren, zu kommentieren und zu übersetzen. Gabi Hartl hat den Text wunderbar ins Deutsche übersetzt. Das hat ein bisschen gedauert, ja.
4: Akribische Detektivarbeit, die Sie da gemacht haben. Und dann ist aber eben deutlich geworden, sagen Sie auch, dass das interessant und wichtig ist für die Beckett-Forschung, als, wie Sie es vorhin angedeutet haben, als Rohmaterial, als Fundus, auf dem er aufbaut und sich entwickelt, seinen Stil, seine Sprache entwickelt.
5: Ganz genau. Also zunächst einmal ist es das, kann man sagen, letzte Werk von Beckett, das noch nicht veröffentlicht war, eben ein umfangreicher Text. Dann ist es das einzige Tagebuch, das Beckett

0: wo er dieses halbe Jahr dann nach Deutschland gereist ist. Sie sagen, persönliche Krise, er hat seinen ersten Roman abgeschlossen, noch nicht veröffentlicht, aber warum Deutschland? Warum geht er nicht nach Frankreich oder Uruguay oder warum genau. Deutschland?
1: Ja, Uruguay wäre auch denkbar gewesen, aber er sprach sehr gut Deutsch. Er hatte eine Liebesbeziehung in Deutschland, war seit 1928 öfter in Deutschland, in Kassel, Peggy Sinclair. Und er interessierte sich für deutsche Literatur, las deutsche Literatur. Das heißt, er hatte die Voraussetzungen dafür, wirklich als sehr kompetenter, präzise und scharf beobachtender Zeuge zu sehen, was passiert in Nazi-Deutschland, wie verändert sich die deutsche Kultur, wie verändert sich die deutsche Sprache. Hätte er kein Deutsch gekonnt, wäre das nicht möglich gewesen. Also man merkt wirklich, wenn man den Text liest, wie auch das Ganze eine Art Sprachrecherche ist. Er gebraucht mehr als 1500 deutsche Wörter im Verlauf seines Tagebuches, mehrere hundert Sätze, die er schreibt oder zitiert. Wir haben ein Glossar in der Ausgabe hinzugefügt, Beckets Deutsch, ja. Also geradezu ein kleines Lexikon, ein Vokabelheft mit sehr, sehr ungewöhnlichen Einträgen, die auch zeigen, wie er gerade fast wie Viktor Klemperer in seiner Analyse der Sprache des Dritten Reiches sich dafür interessiert, was macht der Faschismus mit dem Deutschen, mit der deutschen Sprache. Also Angriff, Auslese, Bierabteilung, Verhetzungskünste, all solche Begriffe tauchen bei ihm im Original auf.
0: Verhetzungskünste.
1: Ja.
0: Er hat es lang ausgehalten in Deutschland. Ich meine, das war jetzt keine Reise von 2 Wochen, sondern ein halbes Jahr.
1: Genau.
0: Und dann hat er mehr oder weniger angewidert abgebrochen.
1: Genau. Also er ist schon auch länger angewidert, ist eigentlich das richtige Wort. Es gab ja, wie gesagt, zahlreiche internationale Autorinnen und Autoren, die auch in Deutschland waren. Virginia Woolf, Albert Camus, Jean-Paul Sartre und so weiter. Der junge John F. Kennedy als Student. Max Frisch als Schweizer junger Autor, der für die Neue Zürcher Zeitung berichtet, 1935. Und viele waren durchaus weniger angewidert.
0: Bei Beck, ja. Ja, das heißt, also bei Frisch zum Beispiel, der wäre ambivalenter.
1: Also Frisch berichtet zum Beispiel von einer antisemitischen, rassistischen Ausstellung aus Berlin und ist aber sehr bemüht, so scheinbar neutral davon zu berichten. Er nennt sie eine Prachtleistung und schreibt, man wolle dann aber doch hoffen, dass die Rassenfrage nicht noch weiter auf die Spitze getrieben werde, nach jenem notwendigen Zurückdämmen der Juden. Also durchaus Bemerkungen, die ihm dann später unangenehm gewesen sein müssen. Und das gibt es bei Beckett nicht. Das ist durchaus ungewöhnlich, dass er also eigentlich von Anfang an eine distanzierte, sarkastische und, wie Sie sagten, angewiderte Haltung zeigt. Und das hält er aber nur ein halbes Jahr durch und dann reicht es ihm. Es gibt immer wieder Sätze, auch in seinem Tagebuch zum Beispiel, wunderbar finde ich, dass er schon relativ früh feststellt, what a Schererei this trip is becoming. Ja, versteht man eigentlich nur, wenn man weiß, was Schererei ist. Ja, also ihm wird das irgendwie trouble, ja, eine auch schwierige Reise. Oder an einer Stelle sagt er, ja, also irgendwann muss ich einfach kotzen oder nach Hause fahren. Also es ist klar, er ist angewidert, sarkastisch, versucht aber zugleich, so genau wie möglich zu beobachten, so viel wie möglich mitzunehmen. Er ist wie ein teilnehmender Beobachter, wie ein Ethnologe im Feld, der die Deutschen interviewt, ja, mit ihnen spricht, beobachtet, O-Töne aufnimmt, in Museen geht, Künstler und Kunsthistorikerinnen besucht, den Komiker Karl Valentin besucht etc. Also er ist sehr intensiv mittendrin und zugleich aber intellektuell auf Distanz.
0: Jetzt sagen Sie, es sind verschiedene Leute eben nach Deutschland da gefahren. Max Frisch, Sartre war auch einer, der kam. Gibt's da jetzt Konstanten? Wenn ich mir jetzt vorstelle, das sind lauter Autoren, die mit weit ausgefahrenen ästhetischen Antennen durch die Welt laufen und dann eine existenzielle Erfahrung haben und dann auf ihre Art darauf reagieren. Das heißt, sie suchen sozusagen diese existenzielle Erfahrung, um dann auf ihre Art darauf reagieren zu können.
1: Ganz genau. Also das ist zum Beispiel, was Virginia Woolf macht. Sie reist 1935 von Holland aus nach Deutschland, zusammen mit ihrem jüdischen Ehemann Leonard und einem Hausäffchen Mitzi. Ja. Und im Auto fahren sie also durch Deutschland. Und was Virginia Woolf macht in ihrem Tagebuch ist Folgendes. Sie beschreibt in ihren eigenen Aufzeichnungen

0: Zeichnungen gleichsam ein Experiment. Faschismus im Selbstversuch. Was macht das mit mir physisch und psychisch vom Moment der ersten Begegnung mit Uniformierten an der Grenze bis zur Ausreise? Also sie beobachtet sich selbst und protokolliert ihre eigenen psychophysischen Reaktionen in der Diktatur.
1: Da muss man aber auch einigermaßen angstfrei sein, um sowas überhaupt auf sich nehmen zu wollen.
0: Ja. Auch weil das, was man herausfindet, nicht nur angenehm ist. Zum Beispiel beschreibt sie eine Szene, wo sie in eine Massenveranstaltung geraten, eine hysterische Menschenmenge, die Hermann Göring erwartet. Und dann sagt sie, I raised my hand, also ich hob meine Hand, ja, als hätte sie sich mitreißen lassen. Und dann verarbeitet sie das später. Also das sind, wie ich finde, gerade aus der Situation heraus besonders interessante Aufzeichnungen, viel vertrauenswürdiger auch als die Auskünfte deutscher Zeitzeugen nach dem Krieg, die dann sagten, ja, wir haben es nicht gewusst oder wir waren selbstverständlich immer schon in der SPD oder so. Also ausländische Zeugen geben unbefangener zu, wo sie selbst bestimmte Elemente faszinierend fanden. Sie beschreiben oft auch Einstellungswandel, also wie sie anfangs mit bestimmten Sympathien kamen und was sie dann aber erkannten, zum Beispiel über die Kriegsvorbereitungen oder die sich verschärfende Verfolgung der Juden. Also man kann wirklich in diesem Fall sagen, der fremde Blick sieht mehr. Und das gilt für Beckett, der lange da war und besonders gründlich beobachtet, ganz besonders.
1: Der fremde Blick sieht mehr. Das ist, Oliver Lubrich, einer Ihrer Forschungsschwerpunkte, die Reisen ausländischer Autoren durch Nazi-Deutschland, weil eben der fremde Blick mehr sieht. Ging diese Faszination an diesen Reiseberichten, ging die los mit Beckett?
0: Sie ging los, in meinem Fall ehrlich gesagt, mit Jean Genet.
1: Warum?
0: Das ist auch eine ganz schräge Geschichte. Genet berichtet in seinem Tagebuch des Diebes, wie er 1937 als Vagabund und Prostituierter, als Stricher durch Deutschland gereist sei. Und das ganze Projekt ist im Grunde die existenzialistische Idee, sich selbst als den anderen, ja, den großen Gegner der französischen Zivilisation zu schildern, ja, kriminell zu sein, in Genets Fall schwul zu sein, eine ganz andere Ästhetik des Abseitigen, des Ekelhaften und so weiter zu verkörpern. Und dann kommt er nach Deutschland und merkt, wenn ich hier anders sein will, dann müsste ich mich eigentlich moralisch verhalten, denn dies ist ein Volk von Dieben. Wenn ich hier stehle, tue ich nichts Besonderes, wodurch ich mich auszeichnen könnte. Also wenn alle kriminell sind, dann bringt es nichts, sich durch Kriminalität abzusetzen. Und im Grunde muss er dann aufgeben und kann nach Hause fahren.
1: Also in dem Sinn, in diesem amoralischen Land ist selbst das Landstreichen keine schöne Sache mehr.
0: Genau.
1: Ja. Das ist der Kulturplatz-Talk. Wir reden heute mit dem Beckett-Fachmann und Literaturwissenschaftler Oliver Lubrich über Samuel Beckett, und zwar über die deutschen Tagebücher, German Diaries, die heute erscheinen, heute an diesem 20. August. Herr Lubrich, was hat er denn jetzt gemacht dieses halbe Jahr? Der ist natürlich dann unglaublich viel herumgekommen. Wo war er denn überall?
0: Also die Reise hat mehr als 30 Stationen. Er landet zunächst und hält sich eine Weile auf in Hamburg und reist dann grob gesagt über Berlin nach München und dann zurück nach Hause. Er besucht sehr viel Museen, geht in die verbotenen Räume auch. Wir sind ja 1936, 37 in der Phase, wo gerade die Ausstellung Entartete Kunst vorbereitet
1: genau,
0: wird.
1: Genau, die war im Juli 1937 in München. Und die sieht er noch, diese Bilder, als die noch in den Museen hängen.
0: Genau. Also als sie zum Teil noch in den Museen hängen, zum Teil aber auch schon weggeschlossen sind oder überwiegend in, was er nennt, Folterkammer oder Schreckenszimmer. Er besorgt sich in Hamburg eine Art Sondererlaubnis, die verbotene Kunst zu sehen. Und als Ausländer zeigt man ihm dann auch noch oder öffnet ihm teilweise etwa in Halle diese Räume, in denen die Bilder schon gesammelt werden, um dann in der Ausstellung Entartete Kunst gezeigt zu werden. Und er trifft auch den dann später so berüchtigten Kunsthändler Hildebrand Gurlitt, der 9-mal erwähnt wird im Tagebuch, der ihm Max Beckmann zeigt. Oder zum Beispiel eine Radierungsmappe von Otto Dix, Der Krieg. Ja, a nightmare talent, kommentiert Beckett, ja, ein Albtraumtalent. Und diese Bilder gingen dann ja durch das Legat von Gurlitz' Sohn ans Kunstmuseum in Bern, wo sie sich heute befinden.
1: Das ist einige viele Jahre her, ich glaube 2013 war das schon, als der Gurlitz war eben einer dieser Kunsthändler, der während der Zeit des Nationalsozialismus mit der Verwertung beschlagnahmter Werke beauftragt war, Picasso, Matisse, Chagall und so weiter. Jetzt Samuel Beckett sieht diese Bilder in der Sammlung von Hildebrand Gurlitz. Schreibt er darüber?
0: Er schreibt darüber und das ist auch nur ein Beispiel. Also er besucht solche Sammler, er besucht aber auch jüdische Künstlerinnen, die nicht mehr ausstellen dürfen, beziehungsweise nur noch privat und nur für Juden. Er schreibt ein ganzes Schreiben, einen Brief ab, nämlich das Berufsverbot, das eine jüdische Künstlerin Gretchen Wohlwill bekommen hat. Und er besucht jüdische Kunsthistorikerinnen, Privatsammler und so weiter. Er lebt also regelrecht eine jüdische Kunstszene, die im Verschwinden begriffen ist. Manche emigrieren, ja, andere werden schikaniert. Die Verschärfung der Verfolgung wird darin für ihn erfahrbar und spürbar. Also er geht nicht einfach nur in Anführungszeichen durch Museen, sondern richtig tief hinein in den auch Untergrund, in den künstlerischen Untergrund, in die jüdische Kunstszene.
1: Beschreibt also die Arbeitsbedingungen der Künstler.
0: Ganz genau.
1: Wenn Sie sagen, er hat jetzt diesen fremden, der fremde Blick sieht mehr und es sind objektive Beobachtungen von diesen doch existenziellen Erfahrungen. Was hat das mit ihm gemacht, mit Beckett? Denn ich meine, er wird das ja zwar beschreiben, aber er wird das irgendwie speziell beschreiben.
0: Genau. Also die hauptsächliche Frage für ihn als Schriftsteller ist eigentlich, mit welcher Art von Literatur kann ich auf das, was ich hier erlebe, reagieren? Mhm. Er liest auch NS-Gegenwartsliteratur oder Literaturgeschichten und schreibt dann darüber, dass das genau die Art zu schreiben ist, die er nicht möchte. Also große pathetische Begriffe, große Erzählungen, ja. Er will genau beobachten, Fakten bringen, reduziert schreiben und damit diesem nationalsozialistisch-ideologischen Schreiben etwas entgegensetzen. Ich kann vielleicht mal eine kurze Passage, wenn Sie mögen,
1: das wäre schön,
0: einen O-Ton kurz mal zitieren, ja, weil man daran merkt, wie er sich so mit bestimmten Begriffen, aber auch mit der deutschen Sprache, wie er sie wahrnimmt, auseinandersetzt. Das wäre eine Szene, in der er mit einer jungen deutschen Frau sich unterhält, Claudia Ascher, die ihm von einer akademischen Auslandsstelle vermittelt worden ist als Gesprächspartnerin. Und dieses Gespräch verläuft also nun für Beckett wie folgt. Und ich lese das mal im Original. Man wird merken, das ist sowieso überwiegend deutschsprachig. Also Beckett schreibt, she speaks of the new Lebensanschauung as for her Erlösung. Solid block of Leben fühlen wollen, denken verpönt, urges me to abdicate Abstand and plunge into the Abgrund. Und dann fasst er das zusammen, dieses Gespräch mit dieser deutschen Frau und deren Kitsch, Pathos und Selbstmitleid, indem er sagt, her Kraft durch Freude Conversation kills me. Ihre Kraft und durch Freude Unterhaltung macht mich fertig.
1: Mhm. Ja. Und der Plunge into the Abgrund. Also Englisch und Deutsch und das ist ziemlich vertrackt, das Ganze. Und ziemlich doppeldeutig und hintersinnig und brutal.
0: Absolut, also das versteht man ja gar nicht. Wenn man jetzt nur den englischen Text liest und kein Deutsch kann, muss man diese Begriffe erstmal sich übersetzen. Mhm. Aber ich glaube, was hier deutlich wird, ist eben, er merkt, wie nach wenigen Jahren, nach 3-4 Jahren NS-Diktatur, auch unwillkürlich ins Unbewusste quasi eindringend sich die Sprache verändert hat. Diese nazihafte Art zu reden, die er selbst bei Menschen, die ihm sympathisch sind und die ihm ideologisch unverdächtig erscheinen, festzustellen ist, die hat sich schon relativ rasch durchgesetzt. Ja? Dieses eben Pathos, Kitsch, ja. Selbstmitleid, die großen Begriffe, die großen Erzählungen. Genau das ist es, was er selbst nicht möchte.
1: Haben Sie noch ein Beispiel für uns?
0: Ja, also zum Beispiel unterhält er sich mit dem Pensionsbesitzer, Kempt, ja, in Berlin, und beschreibt hier, was wir vielleicht auch kennen, ja, der ist ihm eigentlich sympathisch und plötzlich bringt er Verschwörungserzählungen. Und das jetzt in der Übersetzung von Gabi Hartl hört sich folgendermaßen an. Er kredenzt mir ebenfalls den NS-Logos mit besonderem Hinweis auf die, die nicht dazugehören. Fürchterliches Pack. Aber erst nett. Ein perfekter kleiner Demagoge spult die gesamte Geschichte der Bewegung herunter, soweit sie sich mit seiner eigenen deckt, nämlich weitgehend, holt all seine Papiere, Ausweise, Orden und Bescheinigungen hervor. Der kleine, liebenswerte Streicher. Julius Streicher, der Oberantisemit bekanntlich. Also Beckett hat engen Umgang mit diesen Menschen. Er interviewt sie, findet sie, wie gesagt, zum Teil auch sympathisch und nett und beschreibt dann in verschiedenen Abstufungen, wie sie sozusagen NS-Ideologie wiedergeben. Zunächst mit dem Ansatz, sich selbst rauszuhalten. So ähnlich wie Christopher Isherwood, der zu Beginn der Nazi-Diktatur aus England in Deutschland war und seinen Berlin-Roman mit dem Satz einleitet, I am a camera, ich bin eine Kamera. Ja, ich nehme nur auf, ich zeichne auf, aber ich kommentiere nicht, ich habe selber keine Haltung. Das lässt sich natürlich nicht durchhalten, sehr wohl hat Beckett eine Haltung und er bringt sie dann auch zum Ausdruck.
1: Also ein riesiges Forschungsfeld hat er da, wenn er mit der deutschen Frau da spricht, mit seinem Pensionswirt spricht und viele, viele eigentlich ständig die Leute beobachtet und beschreibt. Genau. Wie entwickelt er denn jetzt daraus dann seinen Stil?
0: Er experimentiert hier durchaus auch zunächst mal autobiografisch, also er schreibt er in der Ich-Form, er notiert täglich, er notiert sarkastisch, nüchtern und eben pathosfrei, ja, und ohne große ideologische Erzählungen. Also er setzt jetzt diesem nationalsozialistischen ideologischen, dieser Welle von Ideologie, die ihm da entgegenkommt, nicht eine Gegenideologie entgegen. Also er kommt jetzt nicht mit Marxismus oder irgendetwas anderem, Christentum oder so, sondern versucht möglichst nüchtern und sarkastisch Details zu beobachten, Tatsachen festzuhalten. Das ist seine Antwort auf diese Situation, die er dort erlebt.
1: Ist das dieses verharrende Beobachten und diese tiefen Bohrungen à la Godot, die da schon hier spürbar werden?
0: Bei Godot ist es ja dann eine noch weitergehende Verknappung. Eben er reduziert seine Sprache, also geradezu in Richtung abstrakte Kunst, eben so weit, dass man lange die historischen Andeutungen, die eben doch darin stecken, die politischen Anspielungen, übersehen konnte. Also in Warten auf Godot zum Beispiel sagen die beiden Hauptfiguren, die Sie erwähnt haben, ja, sie dürfen nicht mehr auf den Eiffelturm. Ja, warum nicht? Weil sie als Juden nach dem deutschen Einmarsch keinen Zugang mehr haben und so weiter. Nicht? Also es gibt Details, aber Beckett hat das so weit verknappt und reduziert, dass man sie überlesen kann.
2: Das war ein Ausschnitt von Kulturkompakt vom Donnerstag. Die Sendung in voller Länge gibt's natürlich zum Nachhören, wenn Sie mögen, online auf srf.ch/audio. Und hier im Radio bei SRF News machen wir weiter mit Aktualität.

0: Die Nachrichten von SRF um 9:30 mit Roger Brendlin. Vier mächtige europäische Staaten kritisieren gemeinsam Israel und dessen Siedlungspolitik. Deutschland, Großbritannien, Frankreich und Italien. Die Regierungen in Berlin, London, Paris und Rom verlangen, dass Israel seine jüngsten Siedlungsprojekte im palästinensischen Westjordanland wieder zurückzieht. In einer gemeinsamen Erklärung nennen sie den Entscheid inakzeptabel. Durch das Siedlungsprojekt rücke eine Friedenslösung in weitere Ferne. Das Völkerrecht besage eindeutig, dass israelische Siedlungen im Westjordanland rechtswidrig seien. Das israelische Wohnungsbauministerium hatte vorgestern eine Ausschreibung für über 1'000 Wohnungen eröffnet, in einem sensiblen Gebiet östlich von Jerusalem. Insgesamt plant Israel dort 3'400 Wohnungen für jüdische Familien. 1 Million Franken für den Schutz von Frauen. Dieser Betrag hat vor einem halben Jahr in der Schweiz für politischen Streit gesorgt. Nun könnte der Kampf von vorne losgehen. Zur Vorgeschichte: Im Dezember wollte der Nationalrat für den Gewaltschutz von Frauen keine zusätzliche Million bewilligen. Parlamentarierinnen und Parlamentarier erhielten darauf hunderte Protestmails. Eine Online-Petition kam innerhalb weniger Tage auf hunderttausende Unterschriften. Darauf reagierten National- und Ständerat und bewilligten die Million für Gewaltprävention. Prävention trotzdem für ein Jahr. Für das nächste Jahr will der Bundesrat nun aber wieder auf die Million verzichten, wie der Voranschlag für 2027 zeigt. Das Eidgenössische Büro für Gleichstellung soll lediglich 3 statt 4 Millionen Franken erhalten. SP-Parlamentarierinnen haben nun im Tagesanzeiger angekündigt, erneut für die zusätzliche Million zu kämpfen. Das Kalankatal im Südbünden ist nach einem Unwetter von der Umwelt abgeschnitten. Schlammlawinen haben die einzige Straße ins Tal an mehreren Stellen überspült. Noch ist unklar, wie groß der Schaden ist. Aus Sicherheitsgründen wird auch erst morgen mit der Räumung der Straße begonnen. Auch im Misox hat ein Erdrutsch bei Lostallo die Kantonsstraße verschüttet. Dort ist jedoch eine Umfahrung möglich. In einem Dorfteil von Lostallo wurden vorsorglich die Bewohnerinnen und Bewohner evakuiert. Und die Behörden riefen die Bevölkerung in der Region auf, sich nicht unnötig in Gefahr zu begeben und zu Hause zu bleiben. Zum Sport, Fußball. Thun hat das Playoff-Hinspiel für die Europa League auswärts in Polen verloren gegen Lech Poznan 0-7. Und St. Gallen verliert im Playoff-Hinspiel für die Conference League auswärts gegen das dänische Nordsjælland 0-1. Die Rückspiele finden in einer Woche statt. Das Wetter: in der Nacht gibt es Schauer, stellenweise auch kräftige Gewitter und morgen Regen. Im Westen werden dann am Nachmittag wieder Aufhellungen erwartet. Insgesamt wird es kühler, mit 17 bis 22 Grad noch maximal. Das war Nachrichten von Radio SRF, verantwortlich Jan Grüble.
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2: Im Oktober 1929 kommt es an der Wall Street in New York zum großen Crash. Bald folgt eine wirtschaftliche Krise, die große Depression, die weltweit spürbar ist.
3: It started in America, but practically overnight an economic blizzard swept the world.
2: Die Weltwirtschaftskrise trifft auch die Schweiz. Allerdings kann die Bauwirtschaft die Folgen anfangs abdämpfen, wie der Historiker Bernhard Degen meint.
4: Die hatte da Ende 20er Jahre eine recht gute Konjunktur, sodass die Krise nicht so stark spürbar war.
2: 2 Jahre nach dem Crash in New York stehen dann aber auch in Bern die Zeichen auf Krise. Vor allem die Schweizer Exportindustrie, aber auch der Finanzplatz leiden. Die Arbeitslosigkeit steigt und am 1. August 1933 stellt Bundesrat Albert Mayer fest:
5: Die wirtschaftliche Not, welche seit 3 Jahren die Völker heimsucht, hat sich weiter verschärft. Zahlreiche unserer Volksgenossen werden durch Arbeits- und Verdienstlosigkeit schwer getroffen. Dazu kommt eine Krise geistiger Art. Man stellt die Frage: Sind wir auf dem rechten Weg?
2: Um den richtigen Weg wird in der Schweiz heftig gestritten. Derweil zieht sich die Krise in die Länge und die Schweizer Wirtschaft leidet stärker als diejenige vieler anderer Länder. Warum? Was hat die Armut der 1930er Jahre in der Schweiz ausgelöst und wie hat die Weltwirtschaftskrise die Schweiz verändert? Diesen Fragen gehen wir nach im SRF-Podcast Geschichte zur Weltwirtschaftskrise von 1929. Ich bin Klaus Ammann und das ist Episode 2. Die Schweiz trifft später, aber härter. 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Schauplatz Amtshaus Utengasse 36 in der Kleinbasler Altstadt. Mitten zwischen kleinteiligen mittelalterlichen Häusern steht ein U-förmiger Bau hinter einer vierstöckigen symmetrischen Frontfassade im sogenannten Bauhausstil. 1932 wird hier eines der ersten Arbeitsämter der Schweiz eröffnet, weil immer mehr Menschen auch in der Schweiz ohne Stelle sind. Nicole Hostetler, die heutige Leiterin des Kantonalen Amts für Wirtschaft und Arbeit, erklärt.
6: Der Druck war sicher hoch, viele Stellensuchen, viele Arbeitslose. Man wollte auch ein bisschen wegkommen vom Stigma, diese Arbeitssuchenden, dass die schnell und freundlich, und sie sehen es auch hell, in einem hellen Raum bedient werden können, um möglichst schnell wieder eine Arbeit zu finden.
2: Als Vorbild für diesen Bau dient das Arbeitsamt im deutschen Dessau, das wenige Jahre zuvor vom renommierten Architekten Walter Gropius gebaut worden ist. Das Gebäude soll wie eine, Zitat, Menschensortiermaschine funktionieren. Verschiedene Türen sollen die Arbeitssuchenden schon von außen in zum Beispiel weibliche oder männliche Angestellte, Metall- oder Industriearbeiter, Bauhandwerker oder höhere Berufe aufteilen. Die Architektur sorgt für kurze Wege, damit die Arbeitssuchenden möglichst schnell wieder aus ihrer belastenden Situation befreit werden können. Die jüngste Renovation des Amtshauses an der Utengasse habe sich stark an den ursprünglichen Plänen vom Beginn der 1930er Jahre orientiert, sagt die Leiterin des Amts für Wirtschaft und Arbeit, Nicole Hostetler.
6: Wir sind sehr dankbar. Wir wollten eine offene, freundliche Atmosphäre haben. Sie merken es auch, es ist ruhig. Die Kundschaft, die Versicherten, die kommen, die sind hier auf Augenhöhe mit unseren Mitarbeitenden. Und ich glaube, das ist ganz gut gelungen, diese Situation hier herzustellen.
2: Im Amtshaus an der Utengasse treffe ich den Historiker Bernhard Degen von der Universität Basel, der sich intensiv mit den Folgen der Weltwirtschaftskrise auf die Schweiz befasst hat. Das Gebäude, das heute als modernes Arbeitsamt funktioniert, ist ein Erinnerungsort. Ein Ort, der an eine Wirtschaftskrise erinnert, wie sie die Welt vorher nicht gesehen und wie es sie auch nachher bis jetzt nicht mehr gegeben habe, erklärt Bernhard Degen.
4: Weil man hat ja aus den Erfahrungen dieser Weltwirtschaftskrise auch einiges gelernt und Vorkehrungen getroffen, die dazu geführt haben, dass es später nicht mehr so schlimm ausfiel, obwohl zum Teil die Prozentzahlen von Arbeitslosen wenigstens in der Statistik fast so hoch waren, aber die Auswirkungen waren kleiner.
2: Welche Lehren Politik und Wirtschaft aus der Weltwirtschaftskrise mittel- und langfristig ziehen, darum geht's in Episode 3 dieses Podcasts. Hier fokussieren wir nun auf die Schweiz und wie sie die Folgen des Crashs an der Wall Street spürt. Dazu betont der Historiker Bernhard Degen gleich zu Beginn, dass die schwarzen Tage im Oktober 1929 nur das Fass zum Überlaufen gebracht hätten.
4: Die Krise wurde an der Wall Street zuerst spektakulär sichtbar. Aber Probleme gab es bereits zuvor, weil die Weltwirtschaft war ziemlich desorganisiert.
2: Kurz gesagt, kämpfen viele Länder in den 1920er Jahren noch mit den Folgen des Ersten Weltkriegs. Deutschland muss hohe Reparationszahlungen leisten, vor allem an Frankreich. Frankreich seinerseits ist seit dem Krieg bei den USA verschuldet.
4: Das heißt, da musste Geld von Frankreich in die USA fließen und dieser Fluss kam Ende der 20er Jahre in Stocken, weil die Deutschen nicht mehr zahlen konnten.
2: Die Reparationszahlungen werden mehrmals neu organisiert. Doch auch gemäß dem sogenannten Young-Plan von 1929 hätte Deutschland über 60 Jahre, also bis ins Jahr 1988, Wiedergutmachungszahlungen leisten müssen. Weil Berlin diesen Forderungen nicht nachkommen kann und Kredite aus den USA immer spärlicher fließen, gerät der internationale Finanzmarkt schon vor dem Crash vom Oktober 1929 aus dem Lot. Der Sturz der Aktienkurse wirke sich dann aber in den USA schneller aus als anderswo, weil die Vereinigten Staaten anders funktionierten als Europa und insbesondere auch die Schweiz, erklärt Bernhard Degen.
4: Die Unternehmen finanzierten sich an der Börse. Hier finanzierten sie sich bei den Banken. Und an der Börse hatte es natürlich viele kleine Leute auch, die anlegten. Hier waren es nur die Banken vor allem. Und wenn dann ein Zahlungsproblem eintritt, dann traf das natürlich in den USA gerade Massen von kleinen Anlegern. Hier nicht so direkt.
2: Doch auch ein Teil der Schweizer Wirtschaft bekommt schnell und schmerzlich zu spüren, dass Kundinnen und Kunden aus den USA plötzlich klamm sind.
4: Textil, das ist zum Teil dann für immer verschwunden sogar. Uhren hatten Riesenprobleme, aber auch Maschinen, Metall, die konnten ihren Absatz nicht halten.
2: Gleichzeitig floriert die Bauwirtschaft in der Schweiz. Die Nachfrage nach Wohnungen ist riesig nach dem Ersten Weltkrieg.
4: Und da Bauten ja eine gewisse Weile dauerten, hat diese Konjunktur in der Bauwirtschaft noch bis 1931 angedauert, sodass die Krise nicht so stark spürbar war.
2: Im November 1931 aber stellt Bundesrat und Volkswirtschaftsminister Edmund Schulthess von den Radikalen, der heutigen FDP, ernüchtert fest.
7: Die Lage der Schweiz war bis in die jüngste Zeit eine verhältnismäßig befriedigende. Wohl spürten wir die Wirkungen der Weltkrise, allein viel weniger stark als andere Länder. Nunmehr sind aber auch wir von ihr mit voller Wucht erfasst worden.
2: Neben der Exportindustrie sind ab 1932 alle Branchen in der Krise. Weil die Nachfrage fehlt, streichen Unternehmen massenhaft Stellen. Immer mehr Menschen werden arbeitslos. Armut macht sich breit. Bis Mitte der 1930er Jahre steigt die Arbeitslosenquote auf rund 6,5%. Das ist zwar deutlich mehr als die rund 3%, an die sich die Schweiz in den letzten Jahren gewöhnt hat. Trotzdem sieht es nach wenig aus, angesichts der bis zu 25 und mehr Prozent Arbeitslosigkeit, die die USA und auch Deutschland verzeichnen. Dort seien das allerdings relativ kurze Spitzen, betont Bernhard Degen. Ab Mitte der 1930er Jahre geht die Arbeitslosigkeit in den USA, aber auch in Deutschland, unter anderem wegen der Aufrüstung, stark zurück. In der Schweiz bleibt sie beharrlich relativ hoch.
4: Das heißt, wenn man die Gesamtbilanz anschaut, dann hat die Schweiz zumindest schlechter abgeschnitten als westeuropäische Länder und hat schlechter abgeschnitten als die skandinavischen Länder und sogar ein bisschen, aber das ist wahrscheinlich im Fehlerbereich, als die USA auf die gesamte.
8: Wenn man quasi die arbeitslosen Personentage zusammenzählt. So.
4: Wenn man das Wirtschaftswachstum anschaut, von 30 bis 38, hat sie schlechter abgeschnitten. Aber sie hatte nie so eine riesige Spitze, wo eben so viele Leute aufs Mal auf der Straße standen. Das sind die Fotos, die wir kennen. Hier haben wir bescheidenere Mengen.
2: Neben der Industrie leidet auch der Bankenplatz Schweiz. Die Großbanken, damals spricht man von 8 Großbanken in der Schweiz, haben großzügig Kredite vergeben, vor allem in Deutschland, aber auch in anderen Ländern. Als deutsche Unternehmen die Zinsen für die Kredite nicht mehr bezahlen und Investitionen in anderen Ländern an Wert verlieren, weil die lokalen Währungen abgewertet werden, während der Franken stark bleibt, geraten viele Schweizer Banken unter Druck. Eine Großbank, die einzige in der Romandie, der Comptoir des Comptes de Genève, geht Konkurs. Eine zweite, die Schweizerische Volksbank, überlebt nur dank einer gewaltigen Finanzspritze des Bundes. Für 100 Millionen Franken beteiligt sich die Eidgenossenschaft 1933 am Genossenschaftskapital der Volksbank, was damals fast einem Viertel aller Ausgaben des Bundes entspricht. Heute wären das rund 20 Milliarden Franken. Die Volksbank liquidiert in der Folge fast ihr gesamtes Auslandgeschäft. Auch weitere Großbanken geraten ins Strudeln, sagt Bernhard Degen.
4: Zum Beispiel die Eidgenössische Bank oder die Basler Handelsbank, damals auch Großbanken, deren Reserven wurden dabei so stark strapaziert, dass sie dann nach dem Zweiten Weltkrieg im Prinzip untergingen. Faktisch gelöst wurde es wie heute. Sie wurden von anderen Großbanken übernommen.
2: Auch Dutzende kleinere Banken straucheln. Bis 1938 geht ein Sechstel aller Schweizer Banken Konkurs oder fusioniert.
4: Der Anteil des Finanzsektors an der gesamten Schweizer Wirtschaft ging stark zurück in dieser Zeit, wie dann später jetzt eben auch mit den Problemen in der Finanzkrise.
2: »1934 greift die Politik ein, vor allem zum Schutz von Gläubigerinnen und Aktionären. Das Parlament erlässt erstmals Vorschriften, die den Banken Mindestreserven vorschreiben. Zudem wird die Eidgenössische Bankenkommission, die Vorgängerin der heutigen Finanzmarktaufsicht FINMA, eingesetzt. Sie soll die neuen Vorgaben überwachen. Sozusagen als Kompensation für die strengeren Kontrollen legt der Bund das Bankgeheimnis gesetzlich fest und gibt dem Schweizer Finanzplatz damit einen neuen Trumpf in die Hand fürs internationale Geschäft. Unmittelbar noch wichtiger aber ist für die Banken und für die gesamte Schweizer Wirtschaft, dass die Schweizerische Nationalbank 1936 den Franken abwertet. Endlich abwertet. Die Schweiz ist eines der Industrieländer, das in den 1930er Jahren am längsten am Wert der eigenen Währung festhält. Während Großbritannien und danach die USA diesen Schritt bereits Anfang des Jahrzehnts machen, um ihre Exportwirtschaft wieder anzukurbeln, gehört die Schweiz zusammen mit Belgien, Frankreich und Italien zum sogenannten Goldblock, einer Gruppe von Ländern, die um fast jeden Preis daran festhalten, dass ihre Währung durch Gold abgesichert ist. Die bürgerliche Mehrheit in der Schweiz zusammen mit der Nationalbank fürchtet sich vor einer Abwertung, weil diese die Inflation antreiben könnte.
4: Die politische Antwort, die war in der Schweiz, sparen, Deflation. Das heißt, es kam nicht mehr so viel Geld, also musste der Staatshaushalt gekürzt werden. Die Leute hatten auch nicht mehr so viel Geld. Damit floss weniger Geld in den Konsum zum Beispiel oder auch in Bauten und so weiter.
2: Entsprechend ruft der Bundesrat die Bevölkerung wiederholt zum Durchhalten auf. So auch Bundespräsident Rudolf Minger, der erste Bundesrat der Bauern- und Gewerbepartei, aus der später die SVP entsteht, am 1. Januar 1935.
9: Dass wir im Jahre 1935 große wirtschaftliche und politische Schwierigkeiten zu überwinden haben, darüber muss heute in unserem ganzen Volke Klarheit herrschen. Verwehrleidigkeit, Verwöhnung und Verweichlichung ist einstweilen kein Platz mehr.
2: Die Schweiz unternimmt da so lange wenig bis nichts, um den Konsum zu fördern. Ganz anders die USA. Im Rahmen des sogenannten New Deals unter Präsident Roosevelt, der in Episode 1 dieses Podcasts Thema ist, fördern sie die Nachfrage mit großen Staatsinvestitionen und überwinden die schlimmste Krise so vergleichsweise schnell. Doch der Druck in der Schweiz zu ähnlichen Massnahmen steigt. Ein Volksbegehren der politischen Linken mit dem Titel «Kriseninitiative» scheitert 1935 an der Urne nur relativ knapp. Es hat unter anderem verlangt, dass die Kaufkraft der Durchschnittsverdienerinnen und Verdiener gestärkt, Preise gedeckelt, Löhne geschützt, der Kapitalmarkt reguliert und der Export staatlich gefördert würde. Im gleichen Jahr lanciert der Bundesrat die sogenannte Wehranleihe, mit der der Bund über 300 Millionen Franken sowohl für die Armee als auch für Arbeitsprogramme einnimmt. So wird beispielsweise der Bau der modernen Straße über den Sustenpass in Angriff genommen, sowohl um die Mobilität der Armee im Alpenraum zu verbessern, als auch um hunderten Männern eine Arbeit zu geben. Auch Flusskorrekturen im Rheintal oder der Binnenkanal im Berner Seeland werden in dieser Zeit vorangetrieben, um Kulturland zu gewinnen und gleichzeitig Arbeitslose zu beschäftigen.
4: Und dann war es für die Linke und für die Rechte annehmbar. Die Linke betonte die Schaffung von Arbeitsplätzen und die Rechte betonte die Aufrüstung der Armee.
2: Diese Maßnahmen wirken allerdings nicht sofort. Während die Wirtschaft anderer Länder auch im Zuge der Aufrüstung wieder wächst, bleibt die Schweizerische in der Krise. Schon 1932 sind erstmals über 100.000 Frauen und Männer als arbeitslos registriert und die Zahl steigt stetig weiter bis auf 124.000 im Januar 1936, also auf rund 6,5%. Die tatsächliche Arbeitslosigkeit ist allerdings deutlich höher, weil sich nur meldet, wer auf Unterstützung hofft. Das tun aber lange nicht alle, denn damals wird angesichts der Not zwar die Einrichtung einer Arbeitslosenversicherung auf Bundesebene angestoßen, noch bis nach dem Zweiten Weltkrieg gibt es in der Schweiz lediglich einen Flickenteppich von kantonalen, kommunalen und gewerkschaftlichen Lösungen. Oft reichen deren Taggelder für Arbeitslose bei weitem nicht. Als schließlich Frankreich 1936 den Franc abwertet, unternimmt also auch die Schweizerische Nationalbank diesen Schritt.
4: Weil die Konkurrenzfähigkeit mit dem starken Franken war einfach nicht mehr gegeben. Und das zweite Problem war, jedermann war klar, irgendwann müssen die abwerten. Und damit ist das Geld abgeflossen. Also es wurde von Schweizer Finanzinstituten auf solche im Ausland verschoben. Hier war kaum mehr Geld.
2: Die Radionachrichten berichten im September 1936 so über die Abwertung der Schweizer Währung oder Valuta, wie man damals oft sagt.
10: Nach Kenntnisnahme des Beschlusses der französischen Regierung, den französischen Franken um ungefähr 30% abzuwerten, hält der Bundesrat dafür, dass das Interesse der nationalen Wirtschaft auch die Schweiz zwingt, ihre Valuta den führenden Weltvaluten anzunähern.
2: Der Franken bleibt zwar ans Gold gebunden, aber zu einem um 30% tieferen Wert. Dieser Schritt komme viel zu spät, sind viele Expertinnen und Experten heute überzeugt, auch Bernhard Degen.
4: Das war sicher ein Fehler, also nicht nur die Weigerung abzuwerten, sondern auch der Versuch, die Wirtschaft anzukurbeln, indem man Löhne senkte, indem man Preise senkte und indem die öffentliche Hand nur noch sparte. Dieser Mix hat dazu geführt, dass fast nichts mehr lief.
2: Die Abwertung von 1936 ist dann erfolgreicher, als viele zuvor gedacht haben. Angesichts der wachsenden internationalen Spannungen gilt der Schweizer Franken, der nun wieder zu einem annehmbaren Kurs gewechselt werden kann, als sicherer Hafen. Entsprechend komme das Geld damals massenhaft zurück, sagt Bernhard Degen.
4: Und die Kantone, die vorher nichts mehr bekamen für ihre Anleihen, die wurden überschwemmt. Also sie bekamen mehr, als sie eigentlich aufgelegt haben.
2: Das schlagendste Beispiel für diese Entwicklung sei denn auch die erwähnte Wehranleihe. Das wieder in großen Mengen vorhandene Geld müsse irgendwo hin.
4: Und da floss natürlich ein guter Teil in diese Wehranleihe, aber nicht so, wie das oft in Geschichtsbüchern steht, aus patriotischen Gründen, sondern weil das eben eine gute Anlage war.
2: Bis die Wehranleihe und die damit finanzierten Projekte aber ihre stimulierende Wirkung auf die Wirtschaft entfalte, sei die Krise allerdings ohnehin schon fast vorbei, meint Bernhard Degen.
4: Weil Ende der 30er Jahre war in den meisten Ländern wieder eine relativ gute Konjunktur, was sich auch positiv auf die Schweiz auswirkte.
2: Vor allem natürlich, weil Schweizer Produkte im Ausland wieder vermehrt nachgefragt werden. Der internationale Handel hat sich mit der Weltwirtschaftskrise aber stark verändert und damit auch die Schweizer Außenwirtschaftspolitik. In den frühen 30er Jahren ist die Schweiz umgeben von Ländern, die untereinander freien Handel treiben, sich aber nach außen hin abschotten. Besonders stark sind der Sterling-Block rund um Großbritannien und der Reichsmark-Block des Deutschen Reichs und der von ihm abhängigen Staaten. Güter und Geld zirkulieren immer weniger frei. So schließt auch die Schweiz sogenannte Clearing-Abkommen ab. Dabei werden keine fremden Devisen hin und her geschickt, sondern staatliche Stellen in zwei Ländern, die miteinander Handel treiben, verrechnen Ein- und Ausfuhren miteinander. Ein anderes Instrument zur Stützung des Exports ist die sogenannte Exportrisikogarantie, die der Bund 1934 einführt. Für Exporte in instabile Länder übernimmt die öffentliche Hand einen Teil des finanziellen Risikos der Exporteure und sichert damit Arbeitsplätze in der Schweiz. Zusammenfassend lässt sich sagen, die Schweizer Politik antwortet zuerst mit einem rigiden Sparkurs auf die Krise und erst spät mit gewissen konjunkturfördernden Massnahmen. Die Sparpolitik führt in den 1930er Jahren jedoch zu einer zuvor undenkbaren Allianz. Gewerbetreibende sowie Industriebetriebe, die hauptsächlich fürs Inland produzierten, und die Gewerkschaften hätten sich plötzlich im gleichen Boot gesehen, sagt Bernhard Degen.
4: Das Gewerbe war ja in vielen Bereichen stark abhängig vom Staat. Zum Beispiel das Tiefbaugewerbe lebte wesentlich von Staatsaufträgen, Straßenbau und so weiter. Und die konnten sich dann mit den Gewerkschaften zusammentun und die haben gemeinsam gefordert, der Kanton oder so soll Straßen besser ausbauen und weiß ich was.
2: Um so Arbeitsplätze zu schaffen. Arbeitnehmende und Gebende kommen sich näher und legen dabei unter anderem Regeln zu Lohn und Arbeitszeit in immer mehr sogenannten Gesamtarbeitsverträgen fest.
4: Der entscheidende Punkt war der Landesmandelvertrag im Baugewerbe, weil das Baugewerbe war traditionell das Gewerbe mit weitaus den meisten Streiks. Und dort hat man sich dann 1937 zum Landesmandelvertrag gefunden, also der heute ja auch alle paar Jahre wieder diskutiert wird.
2: Und der auch den sogenannten Arbeitsfrieden beinhaltet, die Abmachung also, dass Konflikte zwischen Arbeitnehmenden und Arbeitgebenden auf dem Verhandlungsweg beigelegt und keine Kampfmaßnahmen wie Streiks ergriffen werden. Dieser Arbeitsfrieden erhält in der Schweiz in der Folge, wie Bernhard Degen festhält, identitätsstiftende Bedeutung. So sei die Überzeugung bis heute verbreitet, dass der Wohlstand in der Schweiz zu einem großen Teil darauf zurückzuführen sei, dass sich Gewerkschaften und Arbeitgebende relativ selten ruinöse Arbeitskämpfe liefern. Inwiefern der Crash von 1929 und die darauffolgende Weltwirtschaftskrise den Zweiten Weltkrieg mitverursachen, ist schwer abzuschätzen. Klar ist, die Weltwirtschaft erholt sich von der Krise, indem sie sich auf den Krieg vorbereitet. Auch die Schweizer Wirtschaft überwindet schließlich die Krise und geht gestärkt aus dem Zweiten Weltkrieg hervor, weil sie von Kriegszerstörungen weitgehend verschont bleibt. Flusskorrekturen, Straßenbauten, Bankenregulierung, Exportrisikogarantie, Arbeitsfrieden – vieles, was in der Krise geschaffen wird, bleibt noch Jahrzehnte bestehen, zum Teil bis heute. So auch das Amt für Wirtschaft und Arbeit an der Utengasse mitten in der Basler Altstadt. Entstanden in der Wirtschaftskrise bietet es heute eine Palette an staatlichen Dienstleistungen, die vor 100 Jahren noch kaum vorstellbar waren. Amtsleiterin Nicole Hostetler:
6: Wir bieten an alle Dienstleistungen der Arbeitslosenversicherung, also die Beratung des regionalen Arbeitsvermittlungszentrums, dann aber auch die Wirtschaft- und Standortförderung und die Arbeitsmarktaufsicht, Kontrolle der Arbeits- und Lohnbedingungen.
2: Inwiefern die Weltwirtschaftskrise Politik und Wirtschaft heute noch beeinflusst, warum die jüngsten Krisen an den Aktienmärkten nicht so gravierende Konsequenzen gehabt haben wie der Crash von 1929 und was die Wirtschaftswissenschaften aus der grossen Krise gelernt haben und was nicht, darum geht's dann in Episode 3 dieser Folge von SRF Geschichte zur Weltwirtschaftskrise. Das war Episode 2, die Schweiz trifft später, aber härter. Mein Name Klaus Ammann. 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

0: Die Nachrichten von SRF um 10 mit Roger Brendlin. China kommt der Schweiz bei der Auffrischung des Freihandelsabkommens entgegen. Sogar die Menschenrechte haben neu darin Platz. Die vier mächtigsten Staaten Europas machen Druck auf Israel. Das große Projekt für jüdische Siedler bei Jerusalem müsse gestoppt werden. Aus Südbünden werden heftige Unwetter gemeldet. Das Galankatal ist abgeschnitten und im Isox rufen die Behörden die Menschen auf, zu Hause zu bleiben. Das Wetter in der ganzen Schweiz häufig nass mit deutlich kühleren 17 bis 22 Grad. China öffnet seine Märkte für Schweizer Produkte. China ist bereit, fast alle Waren aus der Schweiz künftig zollfrei ins Land zu lassen. Mit dem bisherigen Freihandelsabkommen ist dies lediglich bei der Hälfte der Exporte der Fall. Zudem ist China auch bereit, die Bestimmungen zu Umweltfragen und Arbeitsrechten zu stärken, wie das Departement von Wirtschaftsminister Guy Parmelin schreibt. In der Präambel sei ein Verweis auf die allgemeine Erklärung der Menschenrechte geplant. Das Departement betont, das gebe es zum ersten Mal in einem Freihandelsabkommen mit China. Weiter heißt es, man habe alle Verhandlungsziele erreicht. SRF-Wirtschaftsredaktor Damian Rast schätzt ein, weshalb China der Schweiz so weit entgegengekommen ist.
1: Mein Eindruck von dem, was ich aus Diplomaten- und Expertenkreisen höre, ist, es geht neben den konkreten Vorteilen aus dem Abkommen, die China hat, vor allem um Geopolitik. China steht international immer mehr unter Druck. Viele Länder stören sich an den Exportüberschüssen Chinas. Sie sehen die Flut von billigen Produkten, die aus China kommt, und sie fürchten um die heimische Industrie. Deshalb beginnen sich immer mehr Länder gegen China zu wehren, mit Zöllen und anderen Importrestriktionen. Und vor diesem Hintergrund scheint es für China wichtig zu sein, zu zeigen, dass ein reiches europäisches Land bereit ist, die Beziehungen entgegen diesem allgemeinen Trend zu vertiefen. Es gibt auch Kritiker, die gehen noch einen Schritt weiter und die sagen, dass zunehmend autoritäre China benutze quasi die direktdemokratische Schweiz als Feigenblatt, so nach dem Motto, seht her, wenn die Schweiz mit uns ein Abkommen abschließt, dann können die Vorwürfe gegen uns nicht so schlimm sein.
0: Die Einschätzung von Damian Rast. Als nächstes liegt es nun am Parlament, das erweiterte Freihandelsabkommen mit China zu bewilligen. Vier mächtige europäische Staaten kritisieren gemeinsam Israel und dessen Siedlungspolitik. Deutschland, Großbritannien, Frankreich und Italien. Die Regierungen in Berlin, London, Paris und Rom verlangen, dass Israel seine jüngsten Siedlungsprojekte im palästinensischen Westjordanland wieder zurückzieht. In einer gemeinsamen Erklärung nennen sie den Entscheid inakzeptabel. Durch das Siedlungsprojekt rücke nicht nur eine Friedenslösung in weitere Ferne. Das Völkerrecht besage eindeutig, dass israelische Siedlungen im Westjordanland rechtswidrig seien. Das israelische Wohnungsministerium hatte vorgestern eine Ausschreibung für über 1'200 Wohnungen eröffnet, in einem sensiblen Gebiet östlich von Jerusalem. Insgesamt plant Israel dort 3'400 Wohnungen für jüdische Familien. Das Galankatal in Südbünden ist nach einem Unwetter von der Umwelt abgeschnitten. Schlammlawinen haben die einzige Straße ins Tal an mehreren Stellen überspült. Noch ist unklar, wie groß der Schaden ist. Aus Sicherheitsgründen wird auch erst morgen mit der Räumung der Straße begonnen. Auch im Misox hat ein Erdrutsch bei Lostallo die Kantonstraße verschüttet. Dort ist jedoch eine Umfahrung möglich. In einem Dorfteil von Lostallo wurden vorsorglich die Bewohnerinnen und Bewohner evakuiert. Und die Behörden rufen im Misox die Bevölkerung auf, sich nicht unnötig in Gefahr zu begeben und zu Hause zu bleiben. Fußball. Thun verliert das Playoff-Hinspiel für die Europa League, auswärts in Polen gegen Lech Poznan 0-7. Und St. Gallen verliert im Playoff-Hinspiel für die Conference League, auswärts gegen das dänische Nordsjælland 0-1. Die Rückspiele finden in einer Woche statt. Zwei weitere Meldungen des Tages in der Übersicht. Ein Liter bleifrei 95 Benzin kostet derzeit in der Schweiz im Durchschnitt mehr als 2 Franken. Das ist so viel wie seit fast 4 Jahren nicht mehr, wie der TCS mitgeteilt hat. Mit ein Grund sei der tiefe Wasserpegel im Rhein. Die Tankschiffe könnten weniger transportieren als sonst. Und angesichts der Krise im Nahen Osten rechnet der TCS auch nicht damit, dass die Preise kurzfristig wieder sinken. Im Jahr 2024 sind in der Schweiz fast 3.500 Asylsuchende aus Nordafrika einer Straftat beschuldigt worden. Der Bund bestätigt heute, das seien 80% gemessen an der Anzahl Asylgesuche im Jahr 2024 aus diesen Staaten im Maghreb. Man habe nun eine ganze Reihe von Maßnahmen ergriffen. Zudem funktioniere die Zusammenarbeit mit den Maghreb-Staaten bei Rückführungen gut. Die Bevölkerung in der Schweiz wird immer älter. Ende letzten Jahres gab es erstmals mehr Menschen über 65 als Menschen unter 20. Insgesamt hat sich das Bevölkerungswachstum laut Bundesamt für Statistik verlangsamt, da weniger Menschen in die Schweiz eingewandert sind, dafür aber mehr ausgewandert. Auch in der Schweiz sind sogenannte Wegwerfagenten tätig. Das sind Amateure, die über das Internet angeworben werden. Der Nachrichtendienst des Bundes hat bestätigt, man habe schon solche Agenten mit Bezügen zur Schweiz identifizieren können. Meist hätten deren Aufträge aber das Ausland betroffen. Die Börsendaten von 22.05 Uhr, geliefert von SIX. Der Swiss Market Index hat heute bei 14.368 Punkten geschlossen, leicht im Minus von 0,1%. Der Dow Jones Index in New York steht kurz vor Schluss bei minus 1,2%. Der Euro wird zu 93,50 Rappen gehandelt und der Dollar zu 80,06 Rappen. Fehlt noch das Wetter. In der Nacht gibt es einige Schauer, teils mit kräftigen Gewittern. Morgen fällt dann verbreitet Regen. Im Laufe des Nachmittags gibt es in Juranähe und im Süden trockene Phasen und zum Teil auch ein bisschen Sonne. Es ist kühler, mit noch etwa 17 bis 22 Grad maximal. Das waren Nachrichten von Radio SRF, verantwortlich Jan Gröbler.
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4: Heute mit Enora Maurer und diesen Themen. Gelingt der Schweizer Autorin Sarah Elena Müller ihr zweiter Roman so gut wie ihr erster? Dann Winnetou. Der letzte Teil der Karl-May-Filmreihe ist vor 60 Jahren in die Kinos gekommen. Und zuerst, der Aargauer Komponist Johann Melchior Glättle war zu Lebzeiten im 17. Jahrhundert ein Star. Warum ist er heute fast vergessen? Der Komponist aus dem Aargau hat als Domkapellmeister im bayerischen Augsburg Karriere gemacht. Und seine Musik wurde in ganz Europa gespielt, sogar in Südamerika im Dschungel. Wie das kam und weshalb Glättle heute 400 Jahre später in der Schweiz nahezu unbekannt ist, das erzählt uns Jenny Berg.
5: Wer im 17. Jahrhundert mit solch einer Musik sein Geld verdienen will, der hat zwei Optionen: in ein Kloster gehen oder auswandern. Denn die hohen musikalischen Ämter in der katholischen Kirche werden damals nur an Geistliche vergeben. Und für die weltliche Musik fehlt in der Schweiz der Markt. Keine Fürstenhöfe, keine Opernhäuser bieten hier Arbeit für einen aufstrebenden Musiker. Johann Melchior Glättle aus dem aargauischen Bremgarten ist solch ein aufstrebender Musiker. Mit Anfang 20 wandert er aus und wird im bayerischen Augsburg der erste weltliche Domkapellmeister. Eine bedeutsame Stelle mit viel Prestige. Glättle bleibt bis an sein Lebensende in Augsburg, bekommt 15 Kinder und lässt seine Werke in 7 Sammlungen drucken. Diese Drucke werden in ganz Europa gekauft und später erklingt die Musik des Aargauers sogar im südamerikanischen Dschungel. Wie das? Die Spur führt über den Jesuiten Anton Sepp, erklärt der Musikwissenschaftler Christoph Riedo.
6: Der Jesuit Anton Sepp ging in den Urwald, weil die Jesuiten zum Ziel hatten, die Menschen zu missionieren. Und sie waren relativ bald, also schon im 16. Jahrhundert, global tätig, weltweit.
5: Und ein wichtiger Ausgangspunkt dieser weltweiten Missionierung war die bayerische Stadt Augsburg. Hier hat Anton Sepp Johann Melchior Glättle kennengelernt und explizit dessen Musik zum Missionieren ausgewählt. Aber warum brauchte es zum Missionieren eigentlich Musik?
6: In vielen indigenen Kulturen spielte die Musik eine zentrale Rolle und sie bot damit einen idealen Anknüpfungspunkt mit diesen Kulturen, deren Sprache man noch nicht sprach, zumindest zu Beginn, oder? Und mittels Musik war man in der Lage, die Menschen zu erreichen, zu berühren, innerlich zu bewegen und damit die Indigenen zum christlichen Glauben zu gewinnen.
5: Auch die Instrumente wurden unter Anleitung der Missionare im Urwald nachgebaut.
6: Es geht aus den Beschreibungen hervor, dass man Orgeln gebaut hat und es entstand dadurch dann auch eine andere Instrumentenbautradition. Also noch heute gibt es südamerikanische Geigen, die sich ziemlich unterscheiden von europäischen Geigen.
5: Die Musik des Aargauer Barockkomponisten Johann Melchior Glättle wird Ende des 17. Jahrhunderts also im südamerikanischen Urwald aufgeführt, in Gebieten des heutigen Paraguay. Aber warum ist der Schweizer Komponist in seiner Heimat heute nahezu vergessen? Das versucht jetzt eine Tagung im Kloster Muri herauszufinden. Christoph Riedo von der Universität Genf hat Forschende aus der ganzen Welt eingeladen, um über die Musik Glättles zu sprechen und ihren weiten Weg über den Atlantik. Und er hat gemeinsam mit seinen Studierenden einige alte Notendrucke von Glättle in moderne Notenschrift übertragen. So können Musikerinnen und Musiker wie das Schweizer Ensemble Voces Suaves, das wir hier hören, Glättles Musik leichter wieder aufführen. Und so rückt die Musik des Aargauers wieder in das Rampenlicht, in dem ihn schon seine Zeitgenossen bewundert haben.

0: Für Autorinnen und Autoren ist der zweite Roman oft eine besondere Klippe. Besonders dann, wenn der erste erfolgreich war. Wird das zweite Buch wieder so gut wie das Debüt? Die Schweizer Autorin Sarah Elena Müller hat 2023 ihren ersten Roman veröffentlicht mit dem Titel «Bild ohne Mädchen» über Kindesmissbrauch. Der Roman schafft es bis auf die Shortlist des Schweizer Buchpreises. Heute erscheint unter dem Titel «Unwucht» Sarah Elena Müllers zweites Werk. Wie gut meistert die Autorin damit die Schwelle zum zweiten Roman? Literaturredaktor Felix Münger.
1: In vielem recht überzeugend, denn auch im neuen Roman «Unwucht» stellt Sarah Elena Müller ihr erzählerisches Talent unter Beweis. Der Roman handelt von einer Liebesbeziehung zwischen zwei etwa 30-Jährigen. Da ist Alice, die Hauptfigur, und Rio. Sie sind ein ungleiches Paar. Rio ist drogenkrank, sein Leben hangelt sich von Deal zu Deal. Zwischenzeitlich geht's auch mal ins Gefängnis. Alice wiederum ist Teilzeitkellnerin und leidet unter der unsteten Beziehung. Ihre einzige Hoffnung, vielleicht wird es irgendwann doch noch besser. Sinnbildlich für Alice Los ist ihr verrosteter Fiat, mit dem sie in der Gegend herumkurft. Er könnte jederzeit den Geist aufgeben. Irgendwann ist es soweit und Alice muss ihn zum Mechaniker bringen. Und mit hintersinnigem Humor beschreibt Sarah Elena Müller, wie dieser zur Begutachtung unter die Klapperkiste kriecht.
2: Schon die erste Stelle, die er mit dem Schraubenzieher antippt, fällt ihm ins Gesicht. Wenig erstaunt wischt er sich den Dreck von den Wangen, beklopft das Innere des Radkastens, der auch sofort nachgibt. Wo er mein Auto auch traktiert, nirgends scheint es noch zusammenzuhalten. Bestürzt hebe ich ein Stück Metall auf. Es ist feucht und lässt sich mühelos von Hand in kleinere Fetzen reißen. Komplett verrostet.
1: Auch die Reifen laufen nicht mehr regelmäßig, sie eiern, haben sogenannte Unwucht. Der Mechaniker warnt die Ich-Erzählerin Alice vor den Folgen.
2: Je nachdem, wie lange du damit noch rumgurkst, geht's da unter Umständen um dein Leben. Das hat auch Unwucht, sage ich.
1: Pointierte Dialoge und Beschreibungen voll trockener Situationskomik sind die Stärken dieses Romans. Das Schwanken zwischen Tragik und Komik bietet Lesevergnügen pur. Etwa wenn das Paar in einem Fluss badet und plötzlich von einem gealterten Spanner aufgeschreckt wird. Oder wenn die beiden eine Technoparty in der freien Natur besuchen und plötzlich umgeben sind von skurrilem Partyvolk. Der Roman hat jedoch auch seine Schwächen. Sie ergeben sich daraus, dass er offensichtlich etwas gar viel will. Alice erzählt ihre Geschichte mit Rio Jahre später aus der Rückschau. Die beiden haben sich schon längst getrennt. Im Schreiben versucht Alice, das Erlebte und Erlittene loszuwerden. Dies erweist sich jedoch als unerwartet schwierig, denn mit dem Schreiben droht sich die Erinnerung zu verändern. Wie war das wirklich mit ihrer Liebe zu Rio damals?
2: Wir haben uns mal geliebt. Mir ist, als wäre auch das nicht mehr wahr. Der kleinste gemeinsame Nenner zerrechnet im Handel mit Fiktion und Wirklichkeit.
1: Der Roman will mehr als die schwierige und toxische Liebesbeziehung literarisch durchdringen. Es geht auch um philosophische Fragen wie, lässt sich Vergangenes überhaupt adäquat beschreiben? Wer hat die Deutungshoheit über das, was gewesen ist? Ab welchem Punkt setzt die schreibende Alice mit der Darstellung aus ihrer Perspektive Rio ins Unrecht? So faszinierend Fragen wie diese auch sind, sie nehmen dem Roman etwas Schwung. Und der an sich packende psychologische Stoff, die Liebesbeziehung zu einem Suchtbetroffenen, gerät in den Hintergrund. Bis zum Schluss bleibt beispielsweise offen, was die selbstbewusste Alice bei Rio, diesem Halodri, denn eigentlich über Jahre gehalten hat. Kurzum, Sarah Elena Müllers zweiter Roman ist zweifelsohne lesenswert, doch leider haftet ihm selbst stellenweise an, was er im Titel trägt: Unwucht.
0: Unwucht von Sarah Elena Müller ist im Limmert Verlag erschienen.
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4: Ein abgelegener Ort, knapp bekleidete Teenager, die vor einem maskierten Killer davonrennen. Viel Blut und eine junge Frau, die das Massaker überlebt. Kaum ein Filmgenre hat so viele Konventionen wie der sogenannte Slasher-Film. Auch Teenage Sex and Death at Camp Miasma ist voll von diesen Klischees. Doch eigentlich ist der Film vor allem ein Film über das Slasher-Genre. Ann Meyer hat den Meta-Horrorfilm gesehen.
5: Chris ist eine aufstrebende Filmemacherin. Sie bekommt den Auftrag, eine Neuauflage der fiktiven Slasher-Filmreihe Camp Miasma zu drehen. Der erste Film war in den 80er Jahren ein großer Erfolg. Die etlichen Fortsetzungen floppten jedoch. Für diese Neuauflage will Chris Schauspielerin Billy casten. Die hat im ersten Camp Miasma-Film die Hauptrolle gespielt. Billy lebt inzwischen zurückgezogen in einem abgelegenen Feriencamp, dem Drehort des Originalfilms. Chris ist fasziniert von der eigenbrötlerischen, attraktiven Schauspielerin. Zwischen den beiden entsteht eine starke sexuelle Anziehung. In einem Punkt sind die beiden jedoch sehr unterschiedlicher Auffassung, nämlich was den Slasher-Film Camp Miasma ausmacht. Regisseurin Chris ist zwar Fan des Films, kritisiert aber auch vieles. Vor allem die sexistischen und transphoben Stereotypen des Slasher-Films. Chris geht an den Film heran wie eine Kulturwissenschaftlerin. Sie interessiert sich für dessen kulturelle Darstellung von Monstrosität. Schauspielerin Billy kann mit dieser akademischen Sichtweise nichts anfangen. Es geht in Camp Miasma um zwei ganz einfache Dinge. Fleisch und Körperflüssigkeiten.
6: Camp Miasma, it wasn't about cultural depictions of monstrosity or gender trouble or any of that stuff. It was about two very simple things. Flesh and fluids.
5: In einem intimen Moment wird Regisseurin Chris' persönlicher Konflikt mit dem Genre noch deutlicher. Sie gesteht Billy, dass sie sich beim Sex vorstelle, eine Figur aus einem Slasher-Film zu sein. Eine leicht bekleidete Frau, die vor einem Killer davonrennt. Nur so könne sie Sex genießen. Sie schäme sich dafür. Sie habe als Kind wohl zu viele Filme gesehen und sei deshalb verkorkst, sagt sie.
7: It's stupid. It's so misogynistic. I think I saw too many movies as a kid and it fucked me up.
5: In Teenage Sex and Death at Camp Miasma geht es nicht nur um das Filmemachen, sondern auch darum, was Filme mit uns machen, wie die Medien, die wir konsumieren, uns prägen, in unserer Identität, in unserer Sexualität, unserem Begehren, wie Dinge, die Angst machen, auch erregen können. Besonders interessant ist dabei die queere Perspektive, die Teenage Sex and Death at Camp Miasma auf das Horrorgenre eröffnet. Schließlich ist Chris lesbisch und der Killer entpuppt sich als Figur, die weder Mann noch Frau ist. Damit bricht der Film, den wir im Kino sehen, mit den typischen sexistischen Klischees des Genres, die Chris selbst im Film kritisiert hat. Schließlich taucht dieser Killer aus Camp Miasma dann auch noch auf und macht Jagd auf Chris und Billy. Als der Killer vor Chris steht, hat sie nicht nur Angst, sie ist auch begeistert. Ich bin ein Fan, sagt sie außer Atem.
7: Okay. Wow. Hi. Sorry, I'm a fan, obviously.
5: Noch bevor sie davonrennt, zieht Chris Hose und Jacke aus, damit das Rennen vor dem Killer in Zeitlupe genauso sexy aussieht wie in einem klassischen Slasher-Film. Der Film zitiert etlicher solcher bekannter Bilder und macht sich dabei liebevoll über sie lustig. Bis irgendwann die Grenzen zwischen Realität, Fantasie und Fiktion zu einem surrealen Trip verschwimmen. Was nun Wirklichkeit, was der alte Film und was Chris' neue Version der Geschichte ist, weiß man irgendwann nicht mehr. Und das ist völlig egal. Teenage Sex and Death at Camp Miasma ist eine irrwitzige Auseinandersetzung mit unserer Faszination am Horror. Eine lustvolle Dekonstruktion des Slasher-Films und gleichzeitig eine Hommage an das Genre.
4: Teenage Sex and Death at Camp Miasma läuft jetzt im Kino. Nun kommen wir zu einem Kinotrailer aus den 60er Jahren. Vermutlich erkennen Sie, um welchen Film es sich handelt.
8: Auf diesen Film warten Millionen. Nach dem sensationellen Erfolg der beiden ersten Winnetou-Filme erleben Sie nun den absoluten Höhepunkt. Einer der schönsten Erzählungen von Karl May. Ein atemberaubendes Filmerlebnis. Höhepunkt und Vollendung der Lebensgeschichte des Häuptlings der Apachen.
9: Ich sag's noch einmal, Winnetou und Old Shatterhand sind tot.
8: Ein festliches Ereignis für alle Filmfreunde beginnt demnächst in diesem Theater.
4: So klang der Trailer zu Winnetou 3. 1965 ist der Film in die deutschsprachigen Kinos gekommen und wurde zum größten Erfolg der Karl-May-Filmreihe. Am 19. August 1966, also vor 60 Jahren, wurde das Leinwand-Epos um den edlen Apachen mit dem Preis des Hauptverbands Deutscher Filmtheater ausgezeichnet, die Goldene Leinwand. Mehr als 3 Millionen Zuschauer hatten den Film da bereits gesehen, doch ausgerechnet der Tod des beliebtesten Helden markiert zugleich das Ende eines Kinomythos. Warum? Dieser Frage geht Michael Marek nach.
10: Der Film war ein Skandal, kein Politthriller über die Wohlstandsgesellschaft der Bundesrepublik, kein Kinostreifen über Täter und Mitläufer der nationalsozialistischen Verbrechen, nicht einmal ein Beitrag zur aufkommenden Sexwelle. Der Skandal hieß Winnetou 3. Michael Petzel ist Filmexperte und leitet das Karl-May-Archiv in Göttingen.
11: Winnetou 3 war der Endpunkt oder der Höhepunkt der Karl-May-Begeisterung. Die Karl-May-Welle im deutschen Kino dauerte 3 Jahre und nach 1963 fing es an, 64, 65 und der Höhepunkt war dann Winnetou 3. Dort hat man den Erfolg nochmal befeuert mit einer Kampagne, wobei man nicht so genau weiß, wie war die gesteuert und kamen die tatsächlich vom Publikum. Ja, die ganzen Fans haben natürlich gesagt, Winnetou darf nicht sterben.
10: Hinzu kommen Drohbriefe und Anrufe bei der Produktionsfirma Rialto Film. Die Empörung verpufft trotzdem. Niemand denkt daran, die Winnetou-Reihe zu beenden. Solange die Filme Millionen einspielen, läuft sie weiter. Doch der Triumph hat einen bitteren Beigeschmack. Der erfolgreichste Film der Winnetou-Reihe erzählt vom Tod ihres größten Helden.
11: Wenn man das aber rückblickend betrachtet, dieses Kinophänomen, ein deutscher Held, Old Shatterhand, befreundet sich mit einem Angehörigen eines indigenen Stammes. Was heißt das nun? Wir Deutschen, die wir so viel Unheil in der Welt verursacht haben, wir befreunden uns nun auf einmal mit der Welt. Das sind Entlastungsfiguren, weil sie ein Bild malten vom deutschen Menschen, das eine Projektion war, so möchten wir von der Welt gesehen werden.
10: Karl May entwirft eine Gegenfigur zur modernen Welt, die weder Besitzdenken noch Machtstreben verdorben hat. Seine Gegner sind Spekulanten, Eisenbahngesellschaften und Goldsucher, Sinnbilder einer rücksichtslosen Expansion. Als Winnetou die Kinoleinwand erobert, trifft er auf eine Gesellschaft im Wandel. Die Bundesrepublik erlebt das Wirtschaftswunder, die Städte wachsen rasant, das Auto wird zum Symbol eines neuen mobilen Wohlstands.
11: Sie müssen sich dazu nur einmal die Musik von Martin Böttcher anhören, die noch ein Grundpfeiler des Erfolgs dieser Filme ist. Die Old Shatterhand-Melodie, wenn Sie die heute hören, dann sind das optimistische Musiken, die eine Aufbruchsstimmung verkörpern. Das sind Musiken, die einen erheben. Und in diesem Sinne sind die Karl-May-Filme richtige Wirtschaftswunderfilme. Es geht mit uns bergauf und die Welt steht uns offen. Das war das Lebensgefühl damals.
10: Rückblickend wirkt die Goldene Leinwand für Winnetou 3 wie der Schlusspunkt einer ganzen Epoche. Mitte der 1960er Jahre verliert das Kino seine Rolle als wichtigstes Unterhaltungsmedium. Die Kinobesucherzahlen sinken dramatisch, die Produktionsfirmen geraten zunehmend unter wirtschaftlichen Druck. Damit stehen die Karl-May-Filme tatsächlich an einer historischen Schwelle. Sie bilden den glanzvollen Schlusspunkt eines populären Unterhaltungskinos. Die Generation des jungen deutschen Films fordert dagegen ein Kino, das Fragen stellt, statt einfache Antworten zu liefern. Filme über die Gegenwart der Bundesrepublik statt über ferne Traumlandschaften.
4: Und das war es für den Moment aus Kultur und Gesellschaft. Mein Name Enora Maurer.
5: Und hier bei SRF News geht es in wenigen Augenblicken weiter mit Aktualität.
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0: Die Nachrichten von SRF um 10:30 mit Roger Brendlin. China kommt der Schweiz bei der Auffrischung des Freihandelsabkommens entgegen. Sogar die Menschenrechte haben neu darin Platz. Die vier mächtigsten Staaten Europas machen Druck auf Israel. Das große Projekt für jüdische Siedler bei Jerusalem müsse gestoppt werden. Aus Südbünden werden heftige Unwetter gemeldet. Das Galanka-Tal ist abgeschnitten und im Misox rufen die Behörden die Menschen auf, zu Hause zu bleiben. Das Wetter in der ganzen Schweiz häufig nass mit deutlich kühleren 17 bis 22 Grad. China öffnet seine Märkte für Schweizer Produkte. China will fast alle Waren aus der Schweiz künftig zollfrei ins Land lassen. Mit dem bisherigen Freihandelsabkommen ist dies lediglich bei der Hälfte der Exporte der Fall. Zudem ist China auch bereit, die Bestimmungen zu Umweltfragen und Arbeitsrechten zu stärken, wie das Departement von Wirtschaftsminister Guy Parmelin schreibt. In der Präambel sei ein Verweis auf die allgemeine Erklärung der Menschenrechte geplant. Das Departement betont, das gebe es zum ersten Mal in einem Freihandelsabkommen mit China. Weiter heißt es, man habe alle Verhandlungsziele erreicht. SRF-Wirtschaftsredaktor Damian Rast schätzt ein, weshalb China der Schweiz so weit entgegengekommen ist.
1: Mein Eindruck von dem, was ich aus Diplomaten- und Expertenkreisen höre, ist, es geht neben den konkreten Vorteilen aus dem Abkommen, die China hat, vor allem um Geopolitik. China steht international immer mehr unter Druck. Viele Länder stören sich an den Exportüberschüssen Chinas. Sie sehen die Flut von billigen Produkten, die aus China kommt, und sie fürchten um die heimische Industrie. Deshalb beginnen sich immer mehr Länder gegen China zu wehren, mit Zöllen und anderen Importrestriktionen. Und vor diesem Hintergrund scheint es für China wichtig zu sein, zu zeigen, dass ein reiches europäisches Land bereit ist, die Beziehungen entgegen diesem allgemeinen Trend zu vertiefen. Es gibt auch Kritiker, die gehen noch einen Schritt weiter und die sagen, das zunehmend autoritäre China benutze quasi die direktdemokratische Schweiz als Feigenblatt, so nach dem Motto: Seht her, wenn die Schweiz mit uns ein Abkommen abschließt, dann können die Vorwürfe gegen uns nicht so schlimm sein.
0: Die Einschätzung von Damian Rast. Als nächstes liegt es nun am Parlament, das erweiterte Freihandelsabkommen mit China zu bewilligen. Vier mächtige europäische Staaten kritisieren gemeinsam Israel und dessen Siedlungspolitik. Deutschland, Großbritannien, Frankreich und Italien. Die Regierungen in Berlin, London, Paris und Rom verlangen, dass Israel seine jüngsten Siedlungsprojekte im palästinensischen Westjordanland wieder zurückzieht. In einer gemeinsamen Erklärung nennen sie den Entscheid inakzeptabel. Durch das Siedlungsprojekt rücke eine Friedenslösung in weite Ferne. Das Völkerrecht besage eindeutig, dass israelische Siedlungen im Westjordanland rechtswidrig seien. Das israelische Wohnungsministerium hatte vorgestern eine Ausschreibung für über 1'200 Wohnungen eröffnet, in einem sensiblen Gebiet östlich von Jerusalem. Insgesamt plant Israel dort 3'400 Wohnungen für jüdische Familien. Das Galanka-Tal im Südbünden ist nach einem Unwetter von der Umwelt abgeschnitten. Schlammlawinen haben die einzige Straße ins Tal an mehreren Stellen überspült. Noch ist unklar, wie groß der Schaden ist. Aus Sicherheitsgründen wird aber erst morgen mit der Räumung der Straße begonnen. Auch im Misox hat ein Erdrutsch bei Lostallo die Kantonsstraße verschüttet. Dort ist jedoch eine Umfahrung möglich. In einem Dorfteil von Lostallo wurden vorsorglich auch die Bewohnerinnen und Bewohner evakuiert. Und die Behörden rufen die Bevölkerung in der Region auf, sich nicht unnötig in Gefahr zu begeben und zu Hause zu bleiben. Fußball. Thun hat das Playoff-Hinspiel für die Europa League auswärts in Polen verloren gegen Lech Poznan 0-7. Drei Schweizer Clubs spielten ihr Playoff-Hinspiel für die Conference League. Der FC Sion verliert gegen Ajax Amsterdam auswärts 2-4. Lugano gewinnt zu Hause gegen Maccabi Tel Aviv 2-1. Und St. Gallen unterliegt auswärts Nordjylland aus Dänemark mit 0-1. Die Rückspiele finden in einer Woche statt. Zu weiteren Meldungen des Tages in der Übersicht. 1 Liter bleifrei 95 Benzin kostet derzeit in der Schweiz im Durchschnitt mehr als 2 Franken. Das ist so viel wie seit fast 4 Jahren nicht mehr, wie der TCS mitgeteilt hat. Mit ein Grund sei der tiefe Wasserpegel im Rhein. Die Tankschiffe könnten weniger transportieren als sonst. Und angesichts der Krise im Nahen Osten rechnet der TCS nicht damit, dass die Preise sich kurzfristig wieder erholen. Im Jahr 2024 sind fast 3.500 Asylsuchende aus Nordafrika einer Straftat beschuldigt worden. Der Bund bestätigt heute, das seien 80% gemessen an der Anzahl Asylgesuche im Jahr 2024 aus diesen Staaten. Man habe nun eine ganze Reihe von Maßnahmen ergriffen. Zudem funktioniere die Zusammenarbeit mit den Maghreb-Staaten in Nordafrika bei Rückführungen gut. Die Bevölkerung in der Schweiz wird immer älter. Ende letzten Jahres gab es erstmals mehr Menschen über 65 als Menschen unter 20. Insgesamt hat sich das Bevölkerungswachstum laut Bundesamt für Statistik verlangsamt, da weniger Menschen in der Schweiz in die Schweiz eingewandert sind, dafür aber mehr Menschen ausgewandert. Die Börsendaten von SIX, der Swiss Market Index, hat heute bei 14.368 Punkten geschlossen, leicht im Minus von 0,1%. Der Dow Jones Index in New York fällt heute um 1,3%. Der Euro wird zu 93,49 gehandelt und der Dollar zu 80,05. Fehlt noch das Wetter. In der Nacht gibt es einige Schauer, teils auch mit kräftigen Gewittern. Morgen fällt dann verbreitet Regen. Im Laufe des Nachmittags aber gibt es in Juranähe und im Süden trockene und zum Teil auch sonnige Phasen. Insgesamt ist es kühler mit noch 17 bis 22 Grad. Das war Nachrichten von Radio SRF, verantwortlich Jan Grübler.
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5: Heute mit Enora Maurer und diesen Themen. Gelingt der Schweizer Autorin Sarah Elena Müller ihr zweiter Roman so gut wie ihr erster? Dann Winnetou, der letzte Teil der Karl-May-Filmreihe, ist vor 60 Jahren in die Kinos gekommen. Und zuerst, der Aargauer Komponist Johann Melchior Glättle war zu Lebzeiten im 17. Jahrhundert ein Star. Warum ist er heute fast vergessen? Der Komponist aus dem Aargau hat als Domkapellmeister im bayerischen Augsburg Karriere gemacht. Und seine Musik wurde in ganz Europa gespielt, sogar in Südamerika im Dschungel. Wie das kam und weshalb Glättle heute 400 Jahre später in der Schweiz nahezu unbekannt ist, das erzählt uns Jenny Berg.
6: Wer im 17. Jahrhundert mit solch einer Musik sein Geld verdienen will, der hat zwei Optionen: in ein Kloster gehen oder auswandern. Denn die hohen musikalischen Ämter in der katholischen Kirche werden damals nur an Geistliche vergeben. Und für die weltliche Musik fehlt in der Schweiz der Markt. Keine Fürstenhöfe, keine Opernhäuser bieten hier Arbeit für einen aufstrebenden Musiker. Johann Melchior Glättle aus dem aargauischen Bremgarten ist solch ein aufstrebender Musiker. Mit Anfang 20 wandert er aus und wird im bayerischen Augsburg der erste weltliche Domkapellmeister. Eine bedeutsame Stelle mit viel Prestige. Glättle bleibt bis an sein Lebensende in Augsburg, bekommt 15 Kinder und lässt seine Werke in 7 Sammlungen drucken. Diese Drucke werden in ganz Europa gekauft und später erklingt die Musik des Aargauers sogar im südamerikanischen Dschungel. Wie das? Die Spur führt über den Jesuiten Anton Sepp, erklärt der Musikwissenschaftler Christoph Riedo.
7: Der Jesuit Anton Sepp ging in den Urwald, weil die Jesuiten zum Ziel hatten, die Menschen zu missionieren. Und sie waren relativ bald, also schon im 16. Jahrhundert, global tätig, weltweit.
6: Und ein wichtiger Ausgangspunkt dieser weltweiten Missionierung war die bayerische Stadt Augsburg. Hier hat Anton Sepp Johann Melchior Glättle kennengelernt und explizit dessen Musik zum Missionieren ausgewählt. Aber warum brauchte es zum Missionieren eigentlich Musik?
7: In vielen indigenen Kulturen spielte die Musik eine zentrale Rolle und sie bot damit einen idealen Anknüpfungspunkt mit diesen Kulturen, deren Sprache man noch nicht sprach, zumindest zu Beginn, oder? Und mittels Musik war man in der Lage, die Menschen zu erreichen, zu berühren, innerlich zu bewegen und damit die Indigenen zum christlichen Glauben zu gewinnen.
6: Auch die Instrumente wurden unter Anleitung der Missionare im Urwald nachgebaut.
7: Es geht aus den Beschreibungen hervor, dass man Orgeln gebaut hat und es entstand dadurch dann auch eine andere Instrumentenbautradition. Also noch heute gibt es südamerikanische Geigen, die sich ziemlich unterscheiden von europäischen Geigen.
6: Die Musik des Aargauer Barockkomponisten Johann Melchior Glättle wird Ende des 17. Jahrhunderts also im südamerikanischen Urwald aufgeführt, in Gebieten des heutigen Paraguay. Aber warum ist der Schweizer Komponist in seiner Heimat heute nahezu vergessen? Das versucht jetzt eine Tagung im Kloster Muri herauszufinden. Christoph Riedo von der Universität Genf hat Forschende aus der ganzen Welt eingeladen, um über die Musik Glättles zu sprechen und ihren weiten Weg über den Atlantik. Und er hat gemeinsam mit seinen Studierenden einige alte Notendrucke von Glättle in moderne Notenschrift übertragen. So können Musikerinnen und Musiker wie das Schweizer Ensemble Voces Suaves, das wir hier hören, Glättles Musik leichter wieder aufführen. Und so rückt die Musik des Aargauers wieder in das Rampenlicht, in dem ihn schon seine Zeitgenossen bewundert haben. Oh.

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0: Für Autorinnen und Autoren ist der zweite Roman oft eine besondere Klippe. Besonders dann, wenn der erste erfolgreich war. Wird das zweite Buch wieder so gut wie das Debüt? Die Schweizer Autorin Sarah Elena Müller hat 2023 ihren ersten Roman veröffentlicht mit dem Titel «Bild ohne Mädchen» über Kindesmissbrauch. Der Roman schafft es bis auf die Shortlist des Schweizer Buchpreises. Heute erscheint unter dem Titel «Unwucht» Sarah Elena Müllers zweites Werk. Wie gut meistert die Autorin damit die Schwelle zum zweiten Roman? Literaturredaktor Felix Münger.
1: In vielem recht überzeugend, denn auch im neuen Roman «Unwucht» stellt Sarah Elena Müller ihr erzählerisches Talent unter Beweis. Der Roman handelt von einer Liebesbeziehung zwischen zwei etwa 30-Jährigen. Da ist Alice, die Hauptfigur, und Rio. Sie sind ein ungleiches Paar. Rio ist drogenkrank, sein Leben hangelt sich von Deal zu Deal. Zwischenzeitlich geht's auch mal ins Gefängnis. Alice wiederum ist Teilzeitkellnerin und leidet unter der unsteten Beziehung. Ihre einzige Hoffnung, vielleicht wird es irgendwann doch noch besser. Sinnbildlich für Alice Los ist ihr verrosteter Fiat, mit dem sie in der Gegend herumkurft. Er könnte jederzeit den Geist aufgeben. Irgendwann ist es soweit und Alice muss ihn zum Mechaniker bringen. Und mit hintersinnigem Humor beschreibt Sarah Elena Müller, wie dieser zur Begutachtung unter die Klapperkiste kriecht.
2: Schon die erste Stelle, die er mit dem Schraubenzieher antippt, fällt ihm ins Gesicht. Wenig erstaunt wischt er sich den Dreck von den Wangen, beklopft das Innere des Radkastens, der auch sofort nachgibt. Wo er mein Auto auch traktiert, nirgends scheint es noch zusammenzuhalten. Bestürzt hebe ich ein Stück Metall auf. Es ist feucht und lässt sich mühelos von Hand in kleinere Fetzen reißen, komplett verrostet.
1: Auch die Reifen laufen nicht mehr regelmäßig, sie eiern, haben sogenannte Unwucht. Der Mechaniker warnt die Ich-Erzählerin Alice vor den Folgen.
2: Je nachdem, wie lange du damit noch rumgurkst, geht's da unter Umständen um dein Leben. Das hat auch Unwucht, sage ich.
1: Pointierte Dialoge und Beschreibungen voll trockener Situationskomik sind die Stärken dieses Romans. Das Schwanken zwischen Tragik und Komik bietet Lesevergnügen pur. Etwa wenn das Paar in einem Fluss badet und plötzlich von einem gealterten Spanner aufgeschreckt wird. Oder wenn die beiden eine Technoparty in der freien Natur besuchen und plötzlich umgeben sind von skurrilem Partyvolk. Der Roman hat jedoch auch seine Schwächen. Sie ergeben sich daraus, dass er offensichtlich etwas gar viel will. Alice erzählt ihre Geschichte mit Rio Jahre später aus der Rückschau. Die beiden haben sich schon längst getrennt. Im Schreiben versucht Alice, das Erlebte und Erlittene loszuwerden. Dies erweist sich jedoch als unerwartet schwierig, denn mit dem Schreiben droht sich die Erinnerung zu verändern. Wie war das wirklich mit ihrer Liebe zu Rio damals?
2: Wir haben uns mal geliebt. Mir ist, als wäre auch das nicht mehr wahr. Der kleinste gemeinsame Nenner zerrechnet im Handel mit Fiktion und Wirklichkeit.
1: Der Roman will mehr als die schwierige und toxische Liebesbeziehung literarisch durchdringen. Es geht auch um philosophische Fragen wie, lässt sich Vergangenes überhaupt adäquat beschreiben? Wer hat die Deutungshoheit über das, was gewesen ist? Ab welchem Punkt setzt die schreibende Alice mit der Darstellung aus ihrer Perspektive Rio ins Unrecht? So faszinierend Fragen wie diese auch sind, sie nehmen dem Roman etwas Schwung. Und der an sich packende psychologische Stoff, die Liebesbeziehung zu einem Suchtbetroffenen, gerät in den Hintergrund. Bis zum Schluss bleibt beispielsweise offen, was die selbstbewusste Alice bei Rio, diesem Halodri, denn eigentlich über Jahre gehalten hat. Kurzum, Sarah Elena Müllers zweiter Roman ist zweifelsohne lesenswert, doch leider haftet ihm selbst stellenweise an, was er im Titel trägt: Unwucht.
0: Unwucht von Sarah Elena Müller ist im Limmert Verlag erschienen.
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0: Ein abgelegener Ort, knapp bekleidete Teenager, die vor einem maskierten Killer davonrennen. Viel Blut und eine junge Frau, die das Massaker überlebt. Kaum ein Filmgenre hat so viele Konventionen wie der sogenannte Slasher-Film. Auch Teenage Sex and Death at Camp Miasma ist voll von diesen Klischees. Doch eigentlich ist der Film vor allem ein Film über das Slasher-Genre. Ann Meyer hat den Meta-Horrorfilm gesehen.
7: Chris ist eine aufstrebende Filmemacherin. Sie bekommt den Auftrag, eine Neuauflage der fiktiven Slasher-Filmreihe Camp Miasma zu drehen. Der erste Film war in den 80er Jahren ein großer Erfolg. Die etlichen Fortsetzungen floppten jedoch. Für diese Neuauflage will Chris Schauspielerin Billy casten. Die hat im ersten Camp Miasma-Film die Hauptrolle gespielt. Billy lebt inzwischen zurückgezogen in einem abgelegenen Feriencamp, dem Drehort des Originalfilms. Chris ist fasziniert von der eigenbrötlerischen, attraktiven Schauspielerin. Zwischen den beiden entsteht eine starke sexuelle Anziehung. In einem Punkt sind die beiden jedoch sehr unterschiedlicher Auffassung, nämlich was den Slasher-Film Camp Miasma ausmacht. Regisseurin Chris ist zwar Fan des Films, kritisiert aber auch vieles. Vor allem die sexistischen und transphoben Stereotypen des Slasher-Films. Chris geht an den Film heran wie eine Kulturwissenschaftlerin. Sie interessiert sich für dessen kulturelle Darstellung von Monstrosität. Schauspielerin Billy kann mit dieser akademischen Sichtweise nichts anfangen. Es geht in Camp Miasma um zwei ganz einfache Dinge. Fleisch und Körperflüssigkeiten.
8: Camp Miasma, it wasn't about cultural depictions of monstrosity or gender trouble or any of that stuff. It was about two very simple things. Flesh and fluids.
7: In einem intimen Moment wird Regisseurin Chris' persönlicher Konflikt mit dem Genre noch deutlicher. Sie gesteht Billy, dass sie sich beim Sex vorstelle, eine Figur aus einem Slasher-Film zu sein. Eine leicht bekleidete Frau, die vor einem Killer davonrennt. Nur so könne sie Sex genießen. Sie schäme sich dafür. Sie habe als Kind wohl zu viele Filme gesehen und sei deshalb verkorkst, sagt sie.
9: It's stupid and so misogynistic. I think I saw too many movies as a kid and it fucked me up.
7: In Teenage Sex and Death at Camp Miasma geht es nicht nur um das Filmemachen, sondern auch darum, was Filme mit uns machen, wie die Medien, die wir konsumieren, uns prägen, in unserer Identität, in unserer Sexualität, unserem Begehren, wie Dinge, die Angst machen, auch erregen können. Besonders interessant ist dabei die queere Perspektive, die Teenage Sex and Death at Camp Miasma auf das Horrorgenre eröffnet. Schließlich ist Chris lesbisch und der Killer entpuppt sich als Figur, die weder Mann noch Frau ist. Damit bricht der Film, den wir im Kino sehen, mit den typischen sexistischen Klischees des Genres, die Chris selbst im Film kritisiert hat. Schließlich taucht dieser Killer aus Camp Miasma dann auch noch auf und macht Jagd auf Chris und Billy. Als der Killer vor Chris steht, hat sie nicht nur Angst, sie ist auch begeistert. Ich bin ein Fan, sagt sie außer Atem.
9: Okay. Wow. Hi. Sorry, I'm a fan, obviously.
7: Noch bevor sie davonrennt, zieht Chris Hose und Jacke aus, damit das Rennen vor dem Killer in Zeitlupe genauso sexy aussieht wie in einem klassischen Slasher-Film. Der Film zitiert etliche solcher bekannter Bilder und macht sich dabei liebevoll über sie lustig. Bis irgendwann die Grenzen zwischen Realität, Fantasie und Fiktion zu einem surrealen Trip verschwimmen. Was nun Wirklichkeit, was der alte Film und was Chris' neue Version der Geschichte ist, weiß man irgendwann nicht mehr. Und das ist völlig egal. Teenage Sex and Death at Camp Miasma ist eine irrwitzige Auseinandersetzung mit unserer Faszination am Horror. Eine lustvolle Dekonstruktion des Slasher-Films und gleichzeitig eine Hommage an das Genre.
0: Teenage Sex and Death at Camp Miasma läuft jetzt im Kino. Nun kommen wir zu einem Kinotrailer aus den 60er Jahren. Vermutlich erkennen Sie, um welchen Film es sich handelt.
10: Auf diesen Film warten Millionen. Nach dem sensationellen Erfolg der beiden ersten Winnetou-Filme erleben Sie nun den absoluten Höhepunkt. Einer der schönsten Erzählungen von Karl May. Ein atemberaubendes Filmerlebnis. Höhepunkt und Vollendung der Lebensgeschichte des Häuptlings der Apachen.
11: Ich sag's noch einmal, Winnetou und Old Shatterhand sind tot.
10: Ein festliches Ereignis für alle Filmfreunde beginnt demnächst in diesem Theater.
0: So klang der Trailer zu Winnetou 3. 1965 ist der Film in die deutschsprachigen Kinos gekommen und wurde zum größten Erfolg der Karl-May-Filmreihe. Am 19. August 1966, also vor 60 Jahren, wurde das Leinwand-Epos um den edlen Apachen mit dem Preis des Hauptverbands Deutscher Filmtheater ausgezeichnet, die Goldene Leinwand. Mehr als 3 Millionen Zuschauer hatten den Film da bereits gesehen, doch ausgerechnet der Tod des beliebtesten Helden markiert zugleich das Ende eines Kinomythos. Warum? Dieser Frage geht Michael Marek nach.
12: Der Film war ein Skandal, kein Politthriller über die Wohlstandsgesellschaft der Bundesrepublik, kein Kinostreifen über Täter und Mitläufer der nationalsozialistischen Verbrechen, nicht einmal ein Beitrag zur aufkommenden Sexwelle. Der Skandal hieß Winnetou 3. Michael Petzel ist Filmexperte und leitet das Karl-May-Archiv in Göttingen.
13: Winnetou 3 war der Endpunkt oder der Höhepunkt der Karl-May-Begeisterung. Die Karl-May-Welle im deutschen Kino dauerte 3 Jahre und nach 1963 fing es an, 64, 65 und der Höhepunkt war dann Winnetou 3. Dort hat man den Erfolg nochmal befeuert mit einer Kampagne, wobei man nicht so genau weiß, wie war die gesteuert und kamen die tatsächlich vom Publikum. Ja, die ganzen Fans haben natürlich gesagt, Winnetou darf nicht sterben.
12: Hinzu kommen Drohbriefe und Anrufe bei der Produktionsfirma Rialto Film. Die Empörung verpufft trotzdem. Niemand denkt daran, die Winnetou-Reihe zu beenden. Solange die Filme Millionen einspielen, läuft sie weiter. Doch der Triumph hat einen bitteren Beigeschmack. Der erfolgreichste Film der Winnetou-Reihe erzählt vom Tod ihres größten Helden.
13: Wenn man das aber rückblickend betrachtet, dieses Kinophänomen, ein deutscher Held, Old Shatterhand, befreundet sich mit einem Angehörigen eines indigenen Stammes. Was heißt das nun? Wir Deutschen, die wir so viel Unheil in der Welt verursacht haben, wir befreunden uns nun auf einmal mit der Welt. Das sind Entlastungsfiguren, weil sie ein Bild malten vom deutschen Menschen, das eine Projektion war, so möchten wir von der Welt gesehen werden.
12: Karl May entwirft eine Gegenfigur zur modernen Welt, die weder Besitzdenken noch Machtstreben verdorben hat. Seine Gegner sind Spekulanten, Eisenbahngesellschaften und Goldsucher, Sinnbilder einer rücksichtslosen Expansion. Als Winnetou die Kinoleinwand erobert, trifft er auf eine Gesellschaft im Wandel. Die Bundesrepublik erlebt das Wirtschaftswunder, die Städte wachsen rasant, das Auto wird zum Symbol eines neuen mobilen Wohlstands.
13: Sie müssen sich dazu nur einmal die Musik von Martin Böttcher anhören, die noch ein Grundpfeiler des Erfolgs dieser Filme ist. Die Old Shatterhand-Melodie, wenn Sie die heute hören, dann sind das optimistische Musiken, die eine Aufbruchsstimmung verkörpern. Das sind Musiken, die einen erheben. Und in diesem Sinne sind die Karl-May-Filme richtige Wirtschaftswunderfilme. Es geht mit uns bergauf und die Welt steht uns offen. Das war das Lebensgefühl damals.
12: Rückblickend wirkt die Goldene Leinwand für Winnetou 3 wie der Schlusspunkt einer ganzen Epoche. Mitte der 1960er Jahre verliert das Kino seine Rolle als wichtigstes Unterhaltungsmedium. Die Kinobesucherzahlen sinken dramatisch, die Produktionsfirmen geraten zunehmend unter wirtschaftlichen Druck. Damit stehen die Karl-May-Filme tatsächlich an einer historischen Schwelle. Sie bilden den glanzvollen Schlusspunkt eines populären Unterhaltungskinos. Die Generation des jungen deutschen Films fordert dagegen ein Kino, das Fragen stellt, statt einfache Antworten zu liefern. Filme über die Gegenwart der Bundesrepublik statt über ferne Traumlandschaften.
0: Und das war es für den Moment aus Kultur und Gesellschaft. Mein Name Enora Maurer.
7: Und hier bei SRF4 News geht es in wenigen Augenblicken weiter mit Aktualität.
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0: Die Nachrichten von SRF um 11 mit Frank Estermann. Vier mächtige europäische Staaten kritisieren gemeinsam Israel und dessen Siedlungspolitik. Deutschland, Großbritannien, Frankreich und Italien fordern Israel auf, ein Siedlungsprojekt im palästinensischen Westjordanland wieder zurückzuziehen. Aus Berlin Dagmar Pepping von der ARD.
1: Der Ton des gemeinsamen Statements ist ungewöhnlich scharf. Die Entscheidung der israelischen Regierung, Ausschreibungen für den Bau des Siedlungsprojektes zu veröffentlichen, ist inakzeptabel, heißt es in der gemeinsamen Erklärung, die von der Bundesregierung herausgegeben wurde. Das Siedlungsgebiet würde die Aussichten auf eine Zwei-Staaten-Lösung untergraben, indem das Westjordanland geteilt und die Einheit der palästinensischen Gebiete beschädigt werde. Die vier europäischen Länder fordern die Regierung Israels, Zitat, nachdrücklich dazu auf, die Pläne unverzüglich zurückzunehmen und die Ausweitung der Siedlungen im Westjordanland zu beenden. Durch diese rücke nicht nur eine Friedenslösung in weitere Ferne, auch Israels internationales Ansehen werde weiter beschädigt, heißt es. Darüber hinaus schicken die Bundesregierung und ihre drei europäischen Partner eine Warnung an Wirtschaftsunternehmen. Diese sollten nicht erwägen, sich auf Bauausschreibungen zu bewerben.
0: Das israelische Wohnungsministerium hatte vorgestern eine Ausschreibung für über 1200 Wohnungen eröffnet in einem sensiblen Gebiet östlich von Jerusalem. Insgesamt plant Israel dort 3400 Wohnungen für jüdische Familien zu bauen. Wie weiter mit dem Bündner Bergdorf Brienz? Die Gefahr eines Bergsturzes besteht zurzeit zwar nicht mehr, aber die Behörden sind bereit, für die Umsiedlung der Bevölkerung zu bezahlen. Gemeinde und Kanton haben am Abend informiert, wie es mit dem Dorf und denjenigen weitergeht, die in Brienz bleiben wollen. Zusammen mit der ETH sollen die bleibenden Bewohnerinnen und Bewohner das künftige Dorf Brienz gestalten. Doch das wird nicht einfach, denn wer geht, dessen Haus soll abgerissen werden. 42 Umsiedlungsgesuche sind bei der Gemeinde bisher eingegangen. Dank eines Entwässerungsstollens ist Brienz seit 6 Monaten wieder bewohnbar. Evakuierungen können aber weiterhin nicht zu 100% ausgeschlossen werden. Zum Fußball. Thun verliert das Playoff-Hinspiel für die Europa League auswärts in Polen gegen Lech Poznan 0-7 und drei Schweizer Clubs spielten ihr Playoff-Hinspiel für die Conference League. Der FC Sion verliert gegen Ajax Amsterdam auswärts 2-4, Lugano gewinnt zu Hause gegen Maccabi Tel Aviv 2-1 und St. Gallen unterliegt auswärts Nordsjælland aus Dänemark 0-1. Die Rückspiele finden in einer Woche statt. Die Börsendaten von SIX. Der Swiss Market Index schließt bei 14.368 Punkten, minus 0,1%. Der Dow Jones Index in New York fällt um 1,3%. Der Euro wird zu 93,44 gehandelt und der Dollar zu 80,00. Das Wetter. In der Nacht gibt es stellenweise kräftige Gewitter. Morgen fällt verbreitet Regen. Am Nachmittag gibt es im Westen Aufhellungen. Es ist kühler bei 17 bis 22 Grad. Das war Nachrichten von Radio SRF, verantwortlich Frank Estermann.
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3: Hier auf SRF News geht es gleich weiter mit dem Thema Kita-Plätze. Lange begehrt und kaum zu haben, nun gibt es aber offenbar zumindest teilweise zu viele davon. Wo und was das für die betroffenen Städte nun heißt, das ist eines der Themen hier in den nächsten Minuten. Sie hören 4x4, ausgewählte Themen aus dem Programm von SRF News. Mein Name Salvador Atasoy. Lange Zeit war es schwierig, einen Kita-Platz zu finden, aber jetzt hat sich die Situation offenbar verändert, zumindest in gewissen Städten. Der Verband Kinderbetreuung Schweiz, Kibe Suisse, sagt, dass es etwa in Bern und Zürich zu viele Betreuungsplätze gibt. Darum mussten Kindertagesstätten schließen. Maximiliano Wepfer ist Mediensprecher von Kibe Suisse. Katrin Hiss wollte wissen, erst zu wenig, jetzt zu viele Plätze in Bern und Zürich. Was ist passiert?
4: Ja, also wenn man sich die Situation vor 10 Jahren vergleicht, ist ganz klar, früher gab es Wartelisten, also die Plätze waren knapp. Jetzt hat sich das Blatt gewendet, also viele Anbietende kamen auf den Markt. Und entsprechend ist es jetzt so, dass es ein Überangebot gibt.
5: Ein Grund, den Sie nennen, sind die Betreuungskosten. Inwiefern haben diese dazu geführt, dass Kitas schließen müssen?
4: Die Kosten sind gestiegen, die Eltern spüren den sogenannten Abhalteffekt. Das heißt, die Kosten sind so hoch, dass sie dann davon abgehalten werden, ihre Kinder in die Betreuung zu schicken und deshalb einer der beiden Elternteile dann zu Hause bleiben muss.
5: Sie nennen auch den Fachkräftemangel als Grund für die Kita-Schließungen. Was genau beobachten Sie da?
4: Sie müssen sich so vorstellen, also auch wenn es ein Überangebot gibt, braucht es ja trotzdem die ausgebildeten Fachpersonen für jede Gruppe, für jede Kita. Und das führt zu einer Zersplitterung des sowieso schon knappen Personals. Und das verschärft logischerweise dann den Fachkräftemangel.
5: Und welche Rolle spielen demografische Entwicklungen?
4: Also es ist ja so, dass die Geburtenrate jetzt zurückgegangen sind. Gleichzeitig ist aber dann die Nachfrage, die effektive Nachfrage nach Betreuungsplätzen enorm gestiegen. Das heißt, es ist wirklich so, dass all diese Kinder betreut werden wollen und dadurch die niedrige Geburtenrate ausgleichen.
5: Zu Betriebsschließungen kam es vor allem in Bern und Zürich. Wie sieht denn die Situation in ländlichen Gebieten aus?
4: Die Lage ist nach wie vor angespannt. Also der Versorgungsgrad ist nach wie vor niedrig. Also es trifft auch nicht nur Kitas, sondern auch Tagesfamilienorganisationen zum Beispiel, die jetzt schließen mussten. Also es ist dann wirklich aufgrund der ausbleibenden Subventionen ist es so, dass die Eltern dann keine Betreuungsplätze für ihre Kinder finden.
5: Können Sie das noch ein wenig ausführen? Inwiefern bleiben Subventionen auf dem Land aus?
4: Also es ist wie so häufig in der Schweiz, es ist von Kanton zu Kanton unterschiedlich. Also da spielt die sogenannte Postleitzahlenlotterie eine Rolle. Je nachdem, in welcher Gemeinde man ist, hat man Anspruch auf mehr Subventionen oder auf weniger. Entsprechend ist der Versorgungsgrad in einer Gemeinde besser oder schlechter oder beziehungsweise dann auf ganzer kantonaler Ebene. Und da spielt eine Rolle, ob die Lage dann angespannt bleibt oder eben nicht.
5: KiBeSwiss fordert jetzt eine verstärkte Unterstützung durch die öffentliche Hand. Wenn aber bereits heute ein Überangebot in mehreren Städten besteht, weshalb fordert KiBeSwiss gleichzeitig einen weiteren Ausbau der familienergänzenden Betreuung?
4: Es ist deshalb eben genau zu präzisieren, also das Angebot soll wirklich dort, überall nur dort ausgebaut werden, wo der Bedarf wirklich nachweislich gegeben ist, also sprich zum Beispiel in ländlichen Gebieten. Und die Nachfrage dann das vorhandene Angebot übersteigt. Das ist auch in der Romandie der Fall, wo es nach wie vor Wartelisten gibt und das Gerangel um die Betreuungsplätze groß ist. Ein unkontrollierter Ausbau von Kitas gefährdet die Betreuungsqualität. Deshalb fordern wir von KiBeSwiss, dass die Aufsicht und Bewilligungsbehörde, dass die Bewilligungen wirklich aktiv steuern. Das heißt, sie ist im öffentlichen Interesse dann und logischerweise auch dem Schutz des Kindeswohlbindes.
3: Sagt Maximiliano Wepfer, Sprecher von KiBeSwiss. Rund drei Wochen ist es her, seit bis zu 80.000 Menschen von Marokko in die spanische Exklave Ceuta gelangt sind, die meisten schwimmend, in der Hoffnung auf ein besseres Leben. Viele von ihnen sind aber bereits wieder zurück in Marokko, aber nicht alle, darunter auch viele Minderjährige. Nun melden die spanischen Behörden, man habe mehr als 2.000 Minderjährige identifiziert. Rund 500 besonders schutzbedürftige unbegleitete Minderjährige sollen jetzt nach Spanien gebracht werden. Aber wie stellt man eigentlich fest, ob jemand minderjährig ist oder nicht, wenn Papiere und Dokumente fehlen, so wie das hier meist der Fall ist? Darüber hat Peter Hanselmann mit Sarah Progin von der Universität Freiburg gesprochen. Sie ist Migrationsrechtsexpertin und kennt die Rechte von unbegleiteten minderjährigen Migrantinnen und Migranten.
6: Also so eine Altersbestimmung, da muss man immer ganz viele verschiedene Elemente in Betracht ziehen. Also zunächst natürlich einmal, was die Person sagt, ob sie zum Beispiel überhaupt Dokumente bei sich hat oder nicht. Das ist so die Basis. Und bei Zweifeln kann man dann eine medizinische Untersuchung machen. Die besteht aus verschiedenen Teilen. Da würde man körperliche Merkmale untersuchen, zum Beispiel Behaarung oder körperliche Entwicklung. Dann könnte man das Handgelenk röntgen und schauen, ob es da so Wachstumsspalten noch gibt und andere eben medizinische Marker. Und man kann eine zahnärztliche Untersuchung machen. Und da kann man dann auch sehen, wie zum Beispiel die Weisheitszähne entwickelt sind und andere Dinge. Aber exakt kann man das Alter natürlich nicht ermitteln. Das heißt also, es ergeben sich dann immer so verschiedene Wahrscheinlichkeiten. Zum Beispiel jemand ist mit so und so viel Prozent 17 Jahre und mit so und so viel Prozent 18 Jahre. Und dann muss letzten Endes die Person, die das dann beurteilt, entscheiden, gehe ich davon aus, die Person ist volljährig, ist klar volljährig oder ist klar minderjährig. Und eben bei den Grauzonen wäre es eigentlich eher so, dass man davon ausgehen muss, im Zweifel für die Minderjährigkeit. Und das heißt, die Personen würden dann besondere Schutzrechte bekommen.
7: Auf diese besonderen Schutzrechte möchte ich gerne später noch zu sprechen kommen. bleiben wir erst bei diesen Untersuchungen. Sie haben gesagt, es werden Röntgenbilder von der Hand erstellt, die Zähne werden untersucht, aber auch körperliche Merkmale. Das klingt nach einer sehr intimen Untersuchung. Wie wird sichergestellt, dass auf die Würde der Kinder und Jugendlichen während diesen Untersuchungen geachtet wird?
6: Diese Untersuchung ist natürlich in der Tat sehr intim. Das sollte man durch geschulte Fachpersonen machen. Da muss man es dem Kind verständlich erklären. Man muss seine Wünsche und seine Bedenken berücksichtigen. Eben zum Beispiel beurteilt man dann vielleicht eben, ob Schambehaarung vorliegt, Brustwachstum, also wie die Brust ausgebildet ist und solche Dinge. Das ist natürlich sehr, sehr intim und da sollte man unbedingt darauf achten, dass man das Kind da angemessen behandelt. Das heißt also, man muss da ein gewisses Gespür, eine gewisse Zurückhaltung auch haben. Und deswegen können das nur geschulte Fachpersonen machen. Also das ist keine einfache Aufgabe.
7: Und wird das Ihrer Meinung nach in Ceuta im Moment korrekt gemacht?
6: Also ich war nicht vor Ort, aber ich gehe davon aus, dass es nicht so einfach ist, so viele fachlich gut ausgebildete Experten zur Verfügung zu haben, die dann eben diese vielen Kinder und Jugendliche jetzt untersuchen. Das heißt also, ich habe eher Zweifel, dass das im Moment so ordnungsgemäß verläuft.
7: Sie haben vorher die Rechte von unbegleiteten Kindern und Jugendlichen auf der Flucht angesprochen. Was für Rechte haben unbegleitete Kinder und Jugendliche im Asylprozess in Europa und damit vermutlich ja auch in der Schweiz?
6: Die Rechte im Asylverfahren richten sich nach der EU-Aufnahmerichtlinie. Die ist allerdings nicht Teil des Dublin-Acquis, also das heißt, die gilt in der Schweiz nicht. Aber wir haben doch sehr ähnliche Standards in vielerlei Hinsicht. Nach der EU-Aufnahmerichtlinie hat man also als Kind generell schon sehr viele Rechte, also Zugang zum

0: relativ hohe Betreuungs- und Unterbringungsstandards.
1: Wie gut setzen die EU-Staaten diese Rechte tatsächlich um?
0: Also die Aufnahmestandards, das sind im Moment auch weiterhin so nur Mindeststandards. Die werden natürlich nicht eins zu eins so eingehalten, wie das Recht das vorsieht. Das heißt, in der Praxis ist das relativ schwierig. Jetzt gab es gerade im Juni eine Reform des europäischen Asylsystems und da wurden die Standards noch mal ein bisschen erhöht. Ist noch nicht klar, welche Staaten da jetzt schon konform sind und welche noch im Umsetzungsprozess und welche sich vielleicht auch nie komplett daran halten werden. Also das wird von der EU-Kommission gemonitort. Da haben wir noch nicht so viele Informationen dazu, aber auch vorher war es schon so, dass nicht alle unbedingt diese Standards perfekt eingehalten haben. Es ist sehr kompliziert, die akkurate Umsetzung des EU-Rechts dann wirklich durchzusetzen. Das heißt, da muss ein Vertragsverletzungsverfahren eingeleitet werden. Die EU-Kommission muss das machen. Dann geht das vor den EuGH und das dauert dann viele Jahre. Das heißt, der Aufwand lohnt sich gar nicht. Und es ist doch sehr schwierig, dass man alle Mitgliedstaaten dazu bringt, dann diesen Standard eins zu eins auch einzuhalten.
2: Sagt Sarah Proje von der Universität Freiburg. Zu einem ganz anderen Thema. Die Nachrichtenagentur Bloomberg hat vor kurzem darüber berichtet, dass die ZKB einer Rohstoffhandelsfirma einen Kredit von 100 Millionen Dollar gewährt habe. Nun zeigt sich, dass der Rohstoffhändler mehrere Banken mit gefälschten Dokumenten getäuscht haben soll, um an diese Kredite zu gelangen. Eine der getäuschten Banken soll die ZKB sein, die Zürcher Kantonalbank. Was das für eine Firma ist, das wollte Peter Hanselmann von SRF Wirtschaftsredaktor Manuel Rentsch wissen.
3: Es geht um einen der größten Händler der Welt von Eisenerz, der Firma Radiant World. Das Unternehmen hat den Sitz in Singapur und ist vor 20 Jahren von einem Inder gegründet worden, der das Geschäft nach wie vor kontrolliert. Es ist also nicht eine börsenkotierte Firma. Nun wird Radiant World vorgeworfen, Dokumente gefälscht zu haben, Scheingeschäfte, um von den Banken Kredite zu erhalten. Wir sprechen hier von Hunderten von Millionen. Die Vorwürfe wiegen schwer und der Rohstoffhändler ist in Schieflage geraten. Die ersten Banken haben die Geschäfte gestoppt und auch die Auftraggeber springen ab.
1: Und wie viele Banken sind da betroffen?
3: Etliche. Radiant World hat ausstehende Kredite bei mehr als 20 Banken. Die Gelder sind nicht verloren, aber zumindest gefährdet. Da muss man jetzt schauen, wie es weitergeht. Und einer der Kreditgeber ist eben die ZKB mit einem Kredit von rund 100 Millionen Dollar. Diese Summe wurde neulich von der Nachrichtenagentur Bloomberg öffentlich gemacht.
1: Und was sagt die Zürcher Kantonalbank, die ZKB, zu dem Kredit bei der angeschuldigten Firma?
3: Ja, ich habe mich bei der ZKB erkundigt. Die Bank gibt zum Kredit keine Auskunft. Die Höhe der Summe wird weder bestätigt noch dementiert. Die ZKB beruft sich auf das Bankgeheimnis. Bestätigt wird von der Kantonalbank allerdings, dass sie sehr wohl in der Branche tätig ist. Man sieht das ja auch im Geschäftsbericht und den Rohstoffhandel mit Krediten finanziert.
1: Irgendwie würde man von einer Kantonalbank ja eher erwarten, dass sie sich um die lokale Wirtschaft kümmert in den Kantonen und da Firmen und Haushalte unterstützt. Wie passt das ins Bild?
3: Ja, die ZKB fasst dies nun etwas breiter. Die Bank argumentiert in einer Stellungnahme gegenüber SRF, dass der Rohstoffhandel ein Teil der Schweizer Wirtschaft sei, mit einer volkswirtschaftlichen Bedeutung. Entsprechend sei auch die Zürcher Kantonalbank in der Rohstoffhandelsfinanzierung tätig. Bei Ende 2025 hatte die ZKB im Bereich des Rohstoffhandels ausstehende Kredite von 667 Millionen Franken. Das sind 1,6% des Geschäfts. Das Portfolio werde laufend überwacht und derzeit gäbe es keine Hinweise auf außerordentliche Ausfallrisiken, betont die Sprecherin der Bank auf Anfrage von SRF.
1: Und Manuel Rentsch, wenn wir zum Schluss noch über diesen Rohstoffhändler sprechen. Im Raum stehen schwerwiegende Vorwürfe. Der Händler, der habe Rohstoffgeschäfte vorgetäuscht, um an Kredite zu gelangen. Sogenannte Scheingeschäfte. Wie reagieren die Behörden?
3: Die Behörden untersuchen, vor allem in den USA. Das US-Justizministerium hat sich eingeschaltet, untersucht den Fall. Da ist schon etwas in Bewegung. Die Finanzmarktaufsicht FINMA in der Schweiz wiederum zeigt sich bedeckt, man äußere sich nicht zu Einzelfällen. Generell hält die FINMA in der Stellungnahme aber fest, dass sie Hinweisen auf mögliche Verstöße

0: gegen aufsichtsrechtlich relevante Unregelmäßigkeiten nachgehe. Dabei werde geprüft, ob es Mängel gäbe, das macht man immer, ob es Mängel gäbe im Risikomanagement oder der Organisation, das interne Kontrollsystem. Das heißt, die FINMA schaut sich eher systemische Probleme an. In Betrugsfällen sind dann eher andere Behörden zuständig und tätig, die Justiz.
1: Sagt SRF-Wirtschaftsredaktor Manuel Rentsch. Josh Kushner, das ist der Bruder des Schwiegersohnes von US-Präsident Donald Trump, von Jared Kushner. Und dieser Josh Kushner, der hat gerade für ziemlich viel Wirbel gesorgt in der Fußballwelt. Er war einer der Investoren, die gerne einen Teil der Rechte der Fußball-Weltmeisterschaft übernommen hätten. Die Pläne von FIFA-Präsident Gianni Infantino endeten aber in einem globalen Sturm der Entrüstung ohne Verkauf. Statt Fußball soll es nun Basketball sein. Josh Kushner hat die LA Lakers gekauft. Sarah Sendner in New York beobachtet die US-Wirtschaft. Peter Hanselmann hat sie gefragt, warum Josh Kushner die LA Lakers gekauft hat.
2: Er hat also wirklich ganz offensichtlich Gefallen am Sportbusiness gefunden, denn zwischen dem geplatzten WM-Deal und dem Kauf der Lakers hatte er sich sogar noch in Las Vegas umgeschaut, um sich dort an einer NBA-Erweiterung zu beteiligen. Der Plan ist dann nun aber auf Eis gelegt, eben weil ja nun dieser Deal mit den Lakers kommt. Also ganz klar, das Interesse ist groß. Natürlich spielen da finanzielle Gründe eine Rolle. Mit diesem Team soll Geld verdient werden. Und das, obwohl Josh Kushner mit Sport und Entertainment eigentlich gar nicht so viel am Hut hat. Und deswegen macht er diesen Lakers-Deal auch nicht alleine, sondern hat sich einen prominenten Manager ins Boot geholt, nämlich Bob Iger. Der war lange Zeit der CEO von Disney.
3: Sie haben es gesagt, eben er kauft die LA Lakers zusammen mit Bob Iger oder will die LA Lakers zusammen mit Bob Iger kaufen, ehemaliger Chef von Disney. Ein eher ungleiches Duo, was steckt da dahinter?
2: Also wie gesagt, Kushner will mit den Lakers natürlich finanzielle Interessen entfesseln. Eine Sparte seiner Firma Thrive Capital, so heißt seine Investmentfirma, die fokussiert sich auf Investitionen, die eben sehr langfristig Geld abwerfen sollen. Also zum Beispiel auch Phänomene, wie jetzt die KI-Wette überdauern sollen. Und da gehört Sport eben dazu. Das ist der eine Teil dieses Duos. Und Bob Iger ist da schon ein logischer Partner, denn Iger kennt sich natürlich im Entertainment-Business bestens aus und aber auch im Fernsehbusiness. Denn ein großer Teil des Geschäfts mit Sportteams sind ja auch die Übertragungs- und TV-Rechte. Und als Disney-CEO hat Iger natürlich bereits eine Fernsehsparte gemanagt. Aber es gibt tatsächlich auch noch eine dritte Partei in dem Ganzen und das ist die Buss-Familie. Senior Jerry Buss hat die Lakers 1979 gekauft und später an seine 6 Kinder vererbt. Und die haben das Team letztes Jahr verkauft, abgesehen von einem Anteil von 18%. Also da ist eine Minderheitsbeteiligung, die auch heute noch Teil eben dieses Familienvermögens ist und den Buss-Erben gehört.
3: Ja, diese Buss-Familie, Sie haben es gesagt, der Vater hat 1979 die LA Lakers gekauft. Die ist also schon lange in der Sport- und in der Unterhaltungsbranche tätig. Was soll durch den Verkauf mit deren Anteilen passieren?
2: Das ist jetzt eben die nächste Preisfrage dieser ganzen Saga. Also die Busses haben einen Minderheitsanteil behalten, auch weil die älteste Tochter Jeannie Buss als Gouverneurin Teil des Managements bei Lakers ist. Und nun eben da dieser Verkauf an Kushner und Iger ansteht und sich der Preis eben auch nochmal verhöht hat, da wollen die Geschwister auch ihren Restanteil verkaufen. Das können sie allerdings nur gemeinsam, also geschlossen, tun oder aber, wenn eben ein Großteil der Geschwister diesem Verkauf zustimmt. Jeannie behauptet nun aber, dass 5 von 6 Stimmen nicht reichen und sie will im Zweifel vor Gericht ziehen, sollten sich ihre Geschwister über ihren Willen hinwegsetzen. Also abgesehen vom Sportlichen und Finanziellen tobt da im Hintergrund nun auch noch ein wirklich ausgemachter Familienstreit.
3: Und wie geht es für Josh Kushner und Thrive weiter? Ist der Sporthunger denn damit erstmal gestillt oder könnten weitere Investitionen dazukommen im Sport?
2: Auf der einen Seite zeigen diese unterschiedlichen Anläufe, die Kushner gestartet hat, natürlich schon, wie ernst er es meint mit seinen Investments in das Sportbusiness und eben auch, dass es bei Thrive Capital nun diese eigene Sparte gibt, die sich auf eher zeitlose Geldmaschinen fokussiert, lässt durchaus den Gedanken zu, dass Sport eben auch in Zukunft eine Priorität haben könnte. Aber gleichzeitig muss man natürlich auch sagen, dass Sportteams eben ziemlich teuer sind und auch knapp an der Zahl. Also es ist ja nicht so, dass man sich zu jeder Zeit beliebig ein Team aussuchen könnte, was gerade zum Verkauf steht. Grundsätzlich ist es allerdings so, dass man in den USA manchmal auch sieht, dass Sportinvestoren irgendwann auch vertikal expandieren. Also der Knicks-Eigentümer James Dolan zum Beispiel, dem gehört neben den Knicks auch der Madison Square Garden, also die Arena, in dem die Knicks hier in New York City spielen.
1: Sagt die Wirtschaftsjournalistin Sarah Sendner in New York.
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1: Zu einem ganz anderen Thema. Jetzt passiert, was man schon länger erwartet hat. Ab nächster Woche zeigt ChatGPT auch in Europa und der Schweiz in der Gratis-Version Werbung. Also das, was wir von Google oder Social-Media-Plattformen schon lange kennen. Aber wie genau wird diese Werbung in ein Gespräch mit ChatGPT eingeflochten? Das wollte Peter Hanselmann von SRF-Digitalredaktor Guido Berger wissen.
10: Also genau nicht eingeflochten, einfach so mittendrin in den Antworten des Chatbots, sondern klar abgetrennt von dem Dialog, den ich da führe mit dem Chatbot. Also in der App beispielsweise, da wird so im unteren Drittel des Bildschirms wird dann die Werbung eingeblendet und ist auch klar als solche markiert. Hat aber natürlich einen direkten Zusammenhang zu dem Gespräch, das ich mit dem Chatbot führe. Also so als ein Beispiel, ich diskutiere mit ChatGPT, was ich heute zum Znacht kochen soll und dann schlägt ChatGPT mir ein Rezept vor und dann würde jetzt im unteren Drittel der App so ein Fenster nach oben fahren und dort drin würden dann zum Beispiel passende Sonderangebote eines Grossverteilers angezeigt zu einer Zutat, die da im Rezept erwähnt wurde.
3: Ah, und dann weiß denn der Grossverteiler, der die Werbung auch schaltet, dass ich mit ChatGPT eben über dieses Rezept und dann so über seine Angebote spreche?
10: Nein, das soll nicht passieren. Also der Hersteller OpenAI verspricht, dass sie klar zwischen den Chats und der Werbung trennen, also dass keine Information aus meinem Chat zu den Werbetreibenden fließen soll, sondern wer eine Anzeige schaltet, wie jetzt im Beispiel dieser Grossverteiler, gibt an, in welchem Kontext diese Anzeige am ehesten Sinn machen würde. Jetzt wieder beim Beispiel, wenn jemand nach Rezeptvorschlägen fragt. Und das System von OpenAI schaut dann, welche Anzeigen passen zu diesem Gespräch, das ich gerade führe mit dem Chatbot und auch welche Anzeigen passen zu der Person bzw. dem, was ChatGPT über mich weiß und dann wählt es eine passende Anzeige aus. Also ähnlich wie das eigentlich auch bei der Google-Suche oder bei Instagram ist, der Anbieter hier OpenAI hat ein Profil von mir, weiß viele Dinge über ich, was ich jetzt gerade tue und sucht dann in so einem großen Pool von Anzeigen diejenigen heraus, die zu mir passen könnten.
3: Und warum macht ChatGPT das?
10: Also es ist schon sehr lange klar, dass sie das machen müssen, weil so die reinen Bezahlmodelle, also dass man eine Dienstleistung kriegt gegen ein Abonnement, die haben es nach wie vor sehr schwer. Gratisdienste mit Werbung, das ist nach wie vor das wichtigste Geschäftsmodell vom Internet. Und OpenAI verdient einfach lange nicht, was sie ausgeben. Infrastruktur und Betrieb ist enorm teuer und die Mehrheit der Nutzerinnen und Nutzer nutzt auch den Gratisdienst. Also die Abonnenten und die Firmen Kunden, die generieren einfach nicht genug Umsatz. Und deshalb hofft man jetzt auf sehr, sehr viel Geld. So zum Vergleich, Meta macht mit Werbung 600 Millionen pro Tag Umsatz. Also es geht um wirklich viel, viel Geld, das man potenziell machen kann mit Werbung. Und auch hier muss man sagen, das Potenzial ist wahrscheinlich groß, weil wir eben so persönliche Gespräche mit diesen Chatbots führen, weil das Profil, das man auf diesen Gesprächen aufbauen kann, deshalb auch möglicherweise sehr persönlich, sehr präzise ist und entsprechend attraktiv für Werbetreibende. Also OpenAI hofft, dass diese Anzeigen entsprechend lukrativ sind.
3: Sie sagen es, entsprechend attraktiv für Werbetreibende. Könnte das aber nicht auch nach hinten losgehen für OpenAI, wenn jetzt dieser Dienst, der gratis ist, der bis jetzt werbefrei ist, wenn da auf einmal Werbung aufploppt, dass dann halt Nutzerinnen und Nutzer auf andere Chatbots ausweichen?
10: Da würde ich jetzt eigentlich nur, wenn überhaupt, eine kurzfristige Bewegung erwarten, einfach weil wir diese Art von Logik, weil wir uns das gewohnt sind von vielen anderen Diensten, die ebenso funktionieren und weil die direkten Konkurrenten, also KI-Chatbots, die heute noch ohne Werbung auskommen, die werden wahrscheinlich bald auch Werbung schalten, wenn OpenAI das jetzt einführt. Ich glaube, die Probleme, die OpenAI bekommen könnte, sind eher anderer Art. Wenn man schaut, was Google in diesem Bereich schon alles erlebt hat, die können ein Lied davon singen, wie schwierig es ist, Werbung und Inhalte sauber zu trennen. Die streiten sich gefühlt ständig mit Wettbewerbshütern der EU zum Beispiel, um eben sicherzustellen, dass die Werbung den Inhalt nicht beeinflusst. Und bei einem Chat ist dieses Vertrauen natürlich ganz wichtig, weil so der Verdacht entsteht, dass die Antworten des Chatbots von Werbenden beeinflusst sein könnte, dann ist das ein schlechter Eindruck, der entstehen könnte. Also so das Beispiel, dass mir dieses Rezept nur vorgeschlagen wurde, weil ein Grossverteiler eine entsprechende Zutat in einer Sonderaktion loswerden will und eben nicht ein anderes Rezept vorgeschlagen würde, das wäre dann schlecht. Das könnte Nutzer vergraulen, aber eben auch zu so Verfahren mit Wettbewerbshütern führen. Aber ich würde sagen, dass diese Aussicht auf diese Millionen und Milliarden von Werbegeldern, die ist so verlockend, dass OpenAI dieses Risiko eingehen muss.
1: Sagt SRF Digitalredaktor Guido Berger. Und hier auf SRF News geht es nun weiter mit einer Nachrichtenübersicht.

0: die Nachrichten von SRF um 11:30 mit Frank Estermann. Vier mächtige europäische Staaten kritisieren gemeinsam Israel und dessen Siedlungspolitik. Deutschland, Großbritannien, Frankreich und Italien fordern Israel auf, ein Siedlungsprojekt im palästinensischen Westjordanland wieder zurückzuziehen. Aus Berlin Dagmar Pepping von der ARD.
1: Der Ton des gemeinsamen Statements ist ungewöhnlich scharf. Die Entscheidung der israelischen Regierung, Ausschreibungen für den Bau des Siedlungsprojektes zu veröffentlichen, ist inakzeptabel, heißt es in der gemeinsamen Erklärung, die von der Bundesregierung herausgegeben wurde. Das Siedlungsgebiet würde die Aussichten auf eine Zwei-Staaten-Lösung untergraben, indem das Westjordanland geteilt und die Einheit der palästinensischen Gebiete beschädigt werde. Die vier europäischen Länder fordern die Regierung Israels, Zitat, nachdrücklich dazu auf, die Pläne unverzüglich zurückzunehmen und die Ausweitung der Siedlungen im Westjordanland zu beenden. Durch diese rücke nicht nur eine Friedenslösung in weitere Ferne, auch Israels internationales Ansehen werde weiter beschädigt, heißt es. Darüber hinaus schicken die Bundesregierung und ihre drei europäischen Partner eine Warnung an Wirtschaftsunternehmen. Diese sollten nicht erwägen, sich auf Bauausschreibungen zu bewerben.
0: Das israelische Wohnungsministerium hatte vorgestern eine Ausschreibung für über 1200 Wohnungen eröffnet, in einem sensiblen Gebiet östlich von Jerusalem. Insgesamt plant Israel dort 3400 Wohnungen für jüdische Familien zu bauen. Wie weiter mit dem Bündner Bergdorf Brienz? Die Gefahr eines Bergsturzes besteht zurzeit zwar nicht mehr, aber die Behörden sind bereit, für die Umsiedlung der Bevölkerung zu bezahlen. Gemeinde und Kanton haben am Abend informiert, wie es mit dem Dorf und denjenigen weitergeht, die in Brienz bleiben wollen. Zusammen mit der ETH sollen die bleibenden Bewohnerinnen und Bewohner das künftige Dorf Brienz gestalten. Das wird aber nicht einfach, denn wer geht, dessen Haus soll abgerissen werden. 42 Umsiedlungsgesuche sind bei der Gemeinde bisher eingegangen. Dank eines Entwässerungsstollens ist Brienz seit 6 Monaten wieder bewohnbar. Evakuierungen können aber weiterhin nicht zu 100% ausgeschlossen werden. Zum Fußball. Thun verliert das Playoff-Hinspiel für die Europa League auswärts in Polen gegen Lech Poznan 0-7. Und drei Schweizer Clubs spielten ihr Playoff-Hinspiel für die Conference League. Sitten verliert gegen Ajax Amsterdam auswärts 2-4. Lugano gewinnt zu Hause gegen Maccabi Tel Aviv 2-1. Und St. Gallen unterliegt auswärts Nordsjælland aus Dänemark 0-1. Die Rückspiele finden in einer Woche statt. Die Börsendaten von SIX. Der Swiss Market Index schließt bei 14.368 Punkten, minus 0,1%. Der Dow Jones Index in New York fällt um 1,3%. Der Euro wird zu 93,50 gehandelt und der Dollar zu 80,06. Das Wetter. In der Nacht gibt es stellenweise kräftige Gewitter. Morgen fällt verbreitet Regen. Am Nachmittag gibt es im Westen Aufhellungen. Es ist kühler, bei 17 bis 22 Grad. Das waren Nachrichten von Radio SRF, verantwortlich Frank Estermann.
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5: Mein Gast ist der deutsche Außenminister Johann Wadephul. Willkommen im Tagesgespräch.
6: Grüezi, obwohl bei mir im Norden sagt man Moin in Deutschland. Aber ich freue mich auf das Gespräch.
5: Sie sind auf Besuch in der Schweiz und trafen in Bern Außenminister Ignacio Cassis zu politischen Gesprächen. Sie sind seit gut einem Jahr Außenminister in Deutschland und gehören der CDU an. Herr Wadephul, Kriege, Krisen und Katastrophen sind Ihr Arbeitsalltag. Viele sagen, Europa wirke in dieser geopolitischen Situation orientierungslos. Wieso schaffen es die Europäer nicht, sich in dieser Welt zu behaupten?
6: Na, sie schaffen es ja schon. Also in unserem Kerneuropa haben wir nach wie vor Frieden, Freiheit und auch Sicherheit. Wir müssen mehr dafür tun, es zu bewahren. Wir Deutschland sind in der NATO, tun erheblich mehr. Sie werden das auch hier in der Schweiz verfolgt haben. Wir geben 5% mittlerweile oder wollen recht schnell 5% unseres Bruttoinlandsproduktes für Verteidigungszwecke ausgeben. Und wir unterstützen die Ukraine, die angegriffen wird. Das hat sie sich nicht ausgesucht. Das ist geschehen. Das ist ein Ereignis von außen. Und was immerhin erreicht worden ist, Russland hat nicht einfach gewonnen, wollte in 3 Tagen dieses Land erobern. Und wir sind bedauerlicherweise, aber wir sind immerhin noch im 5. Kriegsjahr. Also wir sind schon in der Lage, uns zu verteidigen und zu behaupten. Aber wir müssen insgesamt mehr machen, übrigens auch mehr zusammen machen. Und dazu brauchen wir auch die Schweiz.
5: Und wie, wenn wir gerade bei diesem Thema bleiben, wie wollen Sie die Schweiz brauchen? Wie kann die Schweiz für die Verteidigung, für die Sicherheit in Europa beitragen?
6: Naja, indem sie möglichst eng mit uns kooperiert. So eng, wie es natürlich die Neutralität der Schweiz zulässt. Aber das wird ja auch ausgenutzt bisher. Wir sehen in der Schweiz Sanktionen, wie wir sie auch in der Europäischen Union gegenüber Russland ausgebracht haben. Ja, nicht um Russland irgendwie zu schaden oder was Schlechtes zu tun, sondern um Russland klarzumachen, wir akzeptieren das nicht, dass einfach ein Land, was es sich zutraut, militärisch ein anderes überfällt, dass es einfach Regeln missachtet, dass es Menschen tötet. Und da die Solidarität der Schweiz zu haben, da eine Schweiz zu haben, die das so macht wie die gesamte Europäische Union, in dieser Frage mindestens mal, das ist schon ein Mehrwert, das macht schon eine Menge aus.
5: Bleiben wir aktuell bei Russland. Der russische Außenminister Lavrov drohte mit Zerstörung. Er sagte kürzlich im russischen Staatsfernsehen, wir werden unsere Methoden stark verschärfen, um all das zu zerstören, was Kiews Kriegsmaschine aus dem Westen speist. Und wir tun dies bereits. Das ist eine deutliche Drohung gegen den Westen, insbesondere gegen Deutschland als wichtigsten Waffenlieferanten der Ukraine.
6: Naja, wir nehmen das zur Kenntnis, aber wir lassen uns natürlich nicht einschüchtern. Ja.
5: Aber sehen Sie das auch als starke Drohung?
6: Es ist möglicherweise in unsere Richtung gemeint. Ich weiß es nicht ganz genau, aber ich habe es auch ein bisschen aufgegeben, mich mit derart öffentlichen Erklärungen allzu lange zu befassen. Was doch wichtig ist, dass wir sehen, dass Russland militärisch nicht den Erfolg hat, den es hätte haben wollen. Dass es zweitens politisch weitgehend isoliert ist und dass es drittens wirtschaftlich erhebliche Schwierigkeiten mittlerweile hat. Ist das schön? Ist das begrüßenswert? Nein. Aber das ist der Weg, den die Weltgemeinschaft im Großen und Ganzen, jedenfalls Europa zusammen mit vielen Partnern auf der Welt beschritten hat, um Russland klarzumachen, höre auf, führe diesen Krieg nicht weiter. Und ich glaube, Russland merkt die Wirkung dieser Maßnahmen, merkt, dass es nicht so durchdringt, wie es hätte Erfolg haben wollen. Und deswegen sehe ich das eher als Ausdruck der Verzweiflung und ordne das entsprechend ein.
5: Das alles steht auch im Zusammenhang mit dem jüngsten Drohnenvorfall am Flughafen Leipzig. Dort war eine Drohne mit Sprengstoff entdeckt worden. Der Flughafen gilt als Umschlagplatz für militärische Hilfslieferungen in die Ukraine. Der Verdacht richtet sich gegen Russland. Laut Medienberichten explodierte diese Drohne offenbar nur wegen eines technischen Defekts nicht. Also dieser Vorfall hätte in einer Katastrophe enden können.
6: Ja, das ist gut möglich. Das wird jetzt alles genau untersucht. Wir legen da sehr viel Wert darauf, dass es sorgfältig untersucht wird, was technisch dahinter stand, was hätte auch geschehen können.
5: Aber ist das eine neue Bedrohung, eine neue Eskalation der Bedrohung?
6: Ja, natürlich ist das etwas Neues. So etwas hatten wir noch nicht, dass auf einem Verkehrsflugplatz, der viel genutzt wird, ist nicht einer der am meisten frequentierten, aber er wird schon benutzt, ist nicht nur ein Regionalflugplatz sozusagen, dass da wirklich Sprengstoff gefunden wird, der schon erheblichen Schaden hätte anrichten können. So, jetzt werden wir in aller Sorgfalt prüfen, was ist das, wo kann das herkommen, was können wir analysieren, da sind unsere Experten dran und da bin ich zuversichtlich, dass sie auch zu einem Ergebnis kommen. Wenn wir ein Ergebnis haben, dann werden wir das politisch bewerten und daraus Schlüsse ziehen.
5: Das ist ja noch schwierig für die deutsche Regierung. Reagiert die Regierung zurückhaltend? Scheint sie vielleicht schwach oder angreifbar? Eine überzogene Reaktion, zum Beispiel auf so eine Drohne, birgt ebenfalls Gefahren und könnte die Kriegsgefahr erhöhen, wenn man zu stark, zu heftig reagiert. Erkennen Sie dieses Spannungsfeld?
6: Ja, ganz so würde ich es nicht sehen. Also wir wollen dann reagieren, wenn wir es einordnen können. Und das können wir noch nicht. Wir wissen schon ein bisschen mehr, als ich jetzt öffentlich sagen kann.
5: Also wahres Russland?
6: Nein, das kann ich nicht sagen. Ich weiß nicht, wer es war. Deswegen kann ich auch nicht sagen, wer es nicht war. Also das ist zum jetzigen Zeitpunkt noch nicht geklärt. Aber wenn es geklärt ist, dann werden wir uns dazu verhalten. Aber weil es eben auch ungeklärt ist, können wir ja nicht in den Raum hinein einen politischen Deutschschuss abgeben. Das geht nicht. Also, so. Deswegen machen wir hier sorgfältig unsere Arbeit. Wir lassen uns durch niemanden einschüchtern, wie ich das gerade gesagt habe. Und wir haben eine sehr klare Positionierung. Das, was Russland dort macht, ist ein völkerrechtswidriger Krieg. Es sterben Tausende von Menschen in einer Woche. Sehr, sehr viele Russen, viel zu viele. Die Ukraine leidet darunter. Es gibt Verletzungen von NATO-Territorium, NATO-Luftraum. All das ist nicht akzeptabel. All das muss beendet werden. Und es wird nur durch Klarheit beendet, durch Konsequenz, aber auch nur durch Besonnenheit beendet. Und das versuchen wir als Politik zu formulieren.
5: Was meinen Sie, es wird nur mit Klarheit beendet? Was für eine Klarheit?
6: Na, die Klarheit, dass wir selber verteidigungsfähig sind und dass wir natürlich Russland bisher schon ziemlich stark sanktioniert haben. Es ist ja sehr stark in seinen wirtschaftlichen, in seinen politischen Möglichkeiten eingeschränkt. Ich meine, wir haben keinen Luftverkehr, wir haben praktisch keinen Warenaustausch mehr mit Russland. Das ist ja erheblich, das schadet auch Russland. Und das muss ja jeder sich in Russland auch überlegen, ob es das denn wert ist. Und ich glaube, diese Überlegung wird auch mehr und mehr angestellt.
5: Das ist das SRF-Tagesgespräch mit dem deutschen Außenminister, mit Johann Wadephul, zurzeit auf Besuch in Bern. Das Tagesgespräch gibt es immer auch als Podcast auf allen gängigen Plattformen. Kommen wir zum Verhältnis Schweiz-Deutschland. Der Ausbau der Luftverteidigung ist ein großes Thema in der Schweiz und das hat auch mit Deutschland zu tun. Die Schweiz wartet auf ihre Patriot-Luftabwehrsysteme. Die USA hatten 5 für die Schweiz bestimmte Einheiten 2025 dann Deutschland zugesprochen. Deutschland hatte zuvor eigene Patriot-Systeme an die Ukraine geliefert und die USA haben gesagt, gut, wenn jetzt Deutschland diese Systeme an die Ukraine liefert, müssen wir zuerst Deutschland beliefern und nicht die Schweiz. Und dadurch ist die Schweiz auf der Warteliste zurückgefallen, was natürlich für uns nicht optimal ist und das verursacht hohe Kosten und wir müssen warten. Nun spricht aber die Schweiz mit Deutschland über eine mögliche Lösung. Deutschland könnte trotzdem diese Raketen doch wieder an die Schweiz abtreten. Die Schweiz, so die Hoffnung hier, könnte dadurch erste Systeme bereits im nächsten Jahr geliefert erhalten. Wo stehen wir in diesem Prozess?
6: Die Schweiz wird ihre Systeme bekommen, das ist doch ganz klar. Aber wir werden die Systeme jetzt klugerweise in Europa miteinander dort einsetzen, wo sie am dringendsten gebraucht werden, wo der Luftraum verletzt werden, wo Menschen sterben, wenn diese Verteidigungssysteme nicht da sind. Und das ist nicht in Deutschland der Fall, zum Glück, und nicht in der Schweiz der Fall, sondern in der Ukraine. Da werden die Systeme gebraucht. Und deswegen ist unser klares Plädoyer, lasst uns so lange, so viel wie möglich der Ukraine geben, damit die sich verteidigen können, damit sie Menschenleben schützen können. Und wenn das überstanden ist, hoffentlich möglichst bald, dann kriegen alle anderen ihre Systeme, die sie brauchen. Auch Deutschland hat viel, viel zu wenig Systeme für so ein großes Land.
5: Trifft es zu, dass sich Deutschland und die Schweiz in den erwähnten Gesprächen nicht einig geworden sind, betreffend den Patriot-Luftabwehrsystemen?
6: Glaube ich nicht, aber ich kann dazu nichts sagen, müssten Sie wirklich ehrlicherweise den Verteidigungsminister fragen. Ich habe darüber keine Kenntnis.
5: Zum Schluss will ich mit Ihnen noch über die AfD sprechen. Am Sonntag in 2 Wochen sind die Landtagswahlen in Sachsen-Anhalt wahrscheinlich, so sagen wir das hier in der Schweiz, die wichtigsten Landtagswahlen überhaupt in der Geschichte Deutschlands. Die AfD liegt dort mit großem Vorsprung vor den anderen Parteien. Die in Sachsen-Anhalt gesichert rechtsextreme AfD könnte an die Macht kommen, sogar den Ministerposten übernehmen. Auf dem Titelbild des Spiegels sah man diese Woche Ulrich Siegmund, der AfD-Spitzenkandidat, und dann der Titel «Der gefährlichste Mann Deutschlands». Ist er das?
6: Naja, das ist die Meinung eines Presseorgans gewesen, die jedem Presseorgan in Deutschland zusteht. Ich gehöre nicht der AfD an, sondern der CDU. Und wenn ich Politiker bin und Wahlkampf mache und Bundestagsabgeordneter, werbe ich für meine Partei und ich werbe auch als Bundestagsabgeordneter für andere Parteien, nicht für die AfD, weil ich nicht glaube, dass sie die richtige Politik für Deutschland formuliert. Das wird jetzt noch 2 Wochen so weitergehen und dann schauen wir uns das Ergebnis an. Ich glaube allerdings insgesamt auch nicht, dass man das überbewerten sollte. Es ist am Ende auch nur ein Bundesland, in dem abgestimmt wird. Aber die Stimmungslage, die wir dort verspüren bei vielen Menschen, die muss uns natürlich schon besorgen, die nehmen wir auch ernst. und eine Politik zu formulieren, die die Menschen dazu bewegt, andere Parteien zu wählen und nicht die AfD. Das ist jedenfalls auch die, glaube ich, die Aufgabe von vielen Politikerinnen und Politikern. Und so sehe ich das auch für mich als Abgeordneter.
5: Nicht überbewerten, sagen Sie, das sehen nicht alle so. Ihr Kabinettskollege Boris Pistorius hat vor ein paar Tagen gesagt, er hätte Bedenken, einem Ministerpräsidenten der AfD wegen deren Russland-Nähe sensible Informationen zu überlassen. Sollte die Partei wirklich an die Macht kommen, würden Sie, wenn die AfD an der Macht ist, zum Beispiel eben in Sachsen-Anhalt, würden Sie das auch so machen?
6: Ich bin dafür ja gar nicht zuständig als Außenminister. Das hat er vielleicht als ehemaliger Innenminister gesagt. Ich habe gelernt, als Politiker nicht auf hypothetische Fragen zu antworten. Lassen Sie uns darüber sprechen, wenn wir das Wahlergebnis haben. Und jetzt machen wir erstmal alle noch Wahlkampf, dann warten wir ab, was die Wählerinnen und Wähler sagen und beschäftigen uns mit dem Ergebnis.
5: Gut, aber 43% für die AfD und ich weiß nicht, ein bisschen 24-26% für die CDU, das ist schon eine sehr, das ist eine, klar, das ist eine Umfrage, das ist noch nicht das Wahlergebnis, aber schon ziemlich deutlich. Wie schätzen Sie das ein?
6: Ja, das, so wie Sie es sagen, es ist deutlich, aber es bleibt eine Umfrage. Und ich warte auf das Wahlergebnis und das gibt es nach 18 Uhr am Wahlsonntag.
5: Kürzlich hat einer Ihrer Vorgänger, der ehemalige deutsche Außenminister Sigmar Gabriel, bei uns in der NZZ gesagt, die Brandmauer ist in der Gesellschaft mit Sicherheit gescheitert, sonst gäbe es nicht die AfD mit bundesweiten 30%. Wie stehen Sie zur Brandmauer? Ist es richtig, dass die demokratischen Parteien nicht mit der AfD zusammenarbeiten?
6: Also wir haben ja, ich muss dazu vorweg sagen, Sie sprechen jetzt mit dem deutschen Außenminister, der antwortet auf diese Frage nicht, weil er neutral sein muss in seinem Amt. Ich antworte jetzt als Abgeordneter der CDU-CSU-Bundestagsfraktion und als Mitglied der CDU. Und als solches Mitglied sage ich, dass meine Partei sehr gut beraten ist, nicht mit einer derartigen Partei zusammenzuarbeiten, wie die AfD sie ist. Weil sie unseren demokratischen Konsens in Deutschland in Frage stellt und weil sie auch Institutionen in Frage stellt und weil sie die Zugehörigkeit Deutschlands zur Europäischen Union in Frage stellt, weil sie ein völlig falsches Verständnis vom russischen Aggressionskrieg gegen die Ukraine hat. Also solange das alles so ist und das ist sehr gefestigt in der AfD, so sehe ich überhaupt keine Möglichkeit zu einer Zusammenarbeit.
5: Und stärkt das nicht die AfD?
6: Ich finde, Grundprinzipien hat man, unabhängig davon, welche Wirkung das hat. Und zu diesen Prinzipien muss man stehen. Man muss sie vertreten, man muss sie erklären. Aber Prinzipien kann man nicht davon abhängig machen, welche Folgerungen daraus sich ergeben.
5: Zum Schluss, Sie sind auf Social Media der erfolgreichste Minister in Deutschland. Niemand hat so viele Fans auf Instagram.
6: Der Bundeskanzler hat mehr.
5: Genau, noch der Bundeskanzler, aber dann kommen gleich Sie. Ich nehme jetzt der Bundeskanzler ist der Kanzler und Sie sind ein Minister. Und von allen Ministerinnen und Ministern haben Sie am meisten Fans auf den sozialen Medien. Wieso?
6: Naja, also ich glaube, ich habe ein wirklich sehr gutes Team, das sehr gut versteht, wie man Social-Media-Produkte erstellt und wie man auch die politischen Inhalte, die es gibt, den Menschen erzählen kann. Das bringt unheimlich viel Spaß, mit diesem Team zusammenzuarbeiten. Ich mache nicht mehr, als dass ich bin, der ich bin. Und vielleicht ist das auch eine Sache, die Menschen gut finden, wenn man nicht krampfhaft versucht, irgendwie eine Rolle zu spielen. Ich kann es nicht anders und ich trete so auf, wie ich bin und ich habe die Argumente, die ich habe. Und wenn das die Menschen gut finden, freue ich mich. Ich mache es ja ehrlich gesagt nicht für mich, sondern ich mache es für dieses Land, dem ich gerne diene. Und ich glaube, gerade in diesen Zeiten der Unordnung, wie die Schweizerische Botschafterkonferenz es jetzt hier genannt hat, Menschen zu erklären, was die Bundesregierung in der Außenpolitik macht, ist, glaube ich, schon eine wichtige Aufgabe und ich versuche, die mit meinem Team zusammen zu erfüllen.
5: Hören wir doch an dieser Stelle rein, wie Sie auf Social Media klingen.
7: Herr Minister, wo stehen wir hier?
8: Wir stehen jetzt an der finnisch-russischen Grenze.
7: Wo ist Russland? Wo ist Finnland?
8: Russland ist da drüben.
7: Herr Außenminister, ich wollte ein Interview, Moin. Sie wollten joggen, also machen wir jetzt beides. Okay. 12 Monate ungefähr nicht mehr gesehen. Was war seitdem Ihr schönstes
9: Ereignis.
10: Herzlich willkommen zu unserer beliebten Rubrik.
11: Ist russische Desinformation immer noch so verrückt?
12: Ja. Ja.
13: Ist russische Desinformation immer noch so verrückt?
14: Die Weltlage erfordert es, dass wir mit unseren Nachbarn stets im Gespräch bleiben.
15: Es geht nach Mauretanien, nach Nigeria und nach Südafrika.
5: Auf Instagram muss alles kurz und knackig sein, wenn Sie die Schweiz in drei Worten beschreiben müssten, ebenso Instagram-mäßig, dass man nicht gleich wegklickt. Welche drei Worte wären das?
6: Ja, wäre immer der Uri, Schwitz und Unterwalden. Also das fällt mir schon noch ein. Nein, aber schon, ich finde schon pure Demokratie, Neutralität und ja, ich muss schon sagen, ein wirklich sehr schönes Land.
5: Johann Wadefuhl, vielen Dank für dieses Gespräch.
6: Sehr gerne.
3: Das war eine Wiederholung des Tagesgesprächs vom Donnerstag.
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20: Und hier im Radio sprechen wir jetzt über die Türkei. Das türkische Parlament hat ein Gesetz verabschiedet, das zur Freilassung zahlreicher Mitglieder der verbotenen kurdischen Arbeiterpartei PKK führen könnte. Das Gesetz soll den Aussöhnungsprozess voranbringen zwischen der PKK und dem türkischen Staat. Die Kurden sind die größte Minderheit in der Türkei. Sie fordern seit Jahrzehnten eine gesellschaftliche Gleichstellung. Die PKK, die etwa in der EU als Terrororganisation gilt, kämpft seit Jahren für einen kurdischen Staat oder ein Autonomiegebiet im Südosten der Türkei. In dem Konflikt sind schon Zehntausende Menschen ums Leben gekommen seit den 1980er Jahren. Und nun hat das türkische Parlament also ein Gesetz beschlossen mit einer überwältigen Mehrheit, das unter anderem einen Strafaufschub für PKK-Mitglieder vorsieht. Darf man das als historisch bezeichnen? Das hat Ivan Lieberherr den Journalisten Thomas Seibert in Istanbul gefragt.
21: Historisch ist es auf jeden Fall. So etwas hat es in der Türkei noch nie gegeben. Der türkische Staat einigt sich mit einer aufständischen Guerillagruppe nach mehr als 40 Jahren Krieg, mehr als 40.000 Toten, der Zerstörung ganzer Regionen im türkischen Südosten. Das ist auf jeden Fall historisch. Was es nicht ist, ist eine Einigung zwischen zwei gleichberechtigten Partnern. Also wir haben hier keine Konfliktparteien, die gleichermaßen erschöpft nach einem langen Krieg sagen, okay, lass uns Frieden machen. Diese Abmachung und dieses Gesetz, das Erdogan jetzt unterzeichnet hat, ist Ausdruck des Sieges der Türkei über die PKK. Es ist also ein starkes Ungleichgewicht. Es ist eine Art Kapitulation der PKK.
5: Wie kam es zu diesem Gesetz?
21: Ein wichtiger Grund ist militärisch. Die PKK hatte in diesem jahrzehntelangen Konflikt lange einen großen Vorteil, weil sie mit kleinen Trupps sehr beweglich war in dem unwegsamen Gelände in Südostanatolien. Die türkische Armee war recht schwerfällig und konnte auch mit Hubschraubern oder Kampfflugzeugen da kaum etwas machen, um die Verstecke der PKK ausfindig zu machen. Das änderte sich durch die Einführung von Drohnen, Aufklärungsdrohnen, die sehr lange in der Luft bleiben können, konnten eben herausfinden, wo die PKK-Trupps waren, welche Wege sie benutzten, und Kampfdrohnen konnten diese PKK-Trupps dann angreifen. Da hatte die PKK nichts dagegen zu setzen. Ein anderer wichtiger Grund dafür war der Machtwechsel in Syrien Ende 2024. Damals stürzte Diktator Assad. Die neue Regierung unter Übergangspräsident Shara ist sehr eng mit der Türkei verbündet. Die Ableger der PKK in Syrien, die unter Assad im Bürgerkrieg sich da eine Autonomiezone errichtet hatten, die geriet ins Hintertreffen und konnte in dieser neuen Zeit auch nicht bestehen. Inzwischen ist diese Autonomiezone aufgehoben. Das heißt also, hier hat die PKK eine weitere Machtbasis verloren. Das waren zwei wichtige Gründe für diesen Friedensschluss.
9: Und welche Rolle spielte der inhaftierte PKK-Chef Abdullah Öcalan, der Gründer der PKK? Er hatte sich ja für die Auflösung der PKK ausgesprochen.
21: Genau, Öcalan hat sich im Grunde genommen an die Spitze der Bewegung gesetzt. Er hat gesagt, wir brauchen den Frieden mit der Türkei. Er hat wohl eingesehen, dass der bewaffnete Kampf nichts mehr bringt. Auf seinen Befehl hin hat sich die PKK im vergangenen Jahr für aufgelöst erklärt, hat mit der Niederlegung ihrer Waffen begonnen. Öcalan selbst allerdings wird auch unter diesem neuen Gesetz im Gefängnis bleiben müssen, weil dieses Gesetz die Führungskader der PKK ausspart, die können also nicht freikommen. Und auch ein wichtiger Politiker der Kurden in der Türkei, Selahattin Demirtas, der seit mehr als 10 Jahren im Gefängnis sitzt, der darf auch nicht rauskommen. Das sind also von Kritikern jedenfalls beklagte Schwächen des Gesetzes. Viele Forderungen der Kurden bleiben ebenfalls unberücksichtigt. Da war zum Beispiel der Ruf nach der Verankerung der kurdischen Identität in der türkischen Verfassung. Davon ist jetzt keine Rede mehr. Ebenso wenig wie von der Zulassung, jedenfalls der offiziellen Zulassung, von kurdischsprachigem Sprachunterricht in den Kurdengebieten der Türkei.
9: Viele Forderungen der Kurden bleiben unberücksichtigt. Sie haben vorher das Wort Kapitulation verwendet. Ist das überhaupt annehmbar für die Kurdinnen und Kurden?
21: Die politische Führung der Kurden und auch Öcalan sind wohl zu dem Schluss gekommen, dass mehr nicht drin war. Immerhin kommen 3.500 PKK-Mitglieder frei durch dieses Gesetz. Ihre Strafen werden zur Bewährung ausgesetzt. Sie können also darauf hoffen, jetzt nach Unterzeichnung des Gesetzes bald freizukommen. Der nächste Schritt ist, dass der türkische Staat quasi bestätigt, dass die PKK entwaffnet ist. Danach sollen dann die Freilassungen beginnen. Das ist ja immerhin etwas. Das kann man schon sagen. Auch politisch hat sich viel verändert durch diesen Friedensprozess. Treffen von Erdogan und führenden Kurdenpolitikern in Ankara sind heute an der Tagesordnung. Die waren früher eine Sensation, wenn sie überhaupt mal stattfanden.
9: Der türkische Präsident Erdogan ist auf die Stimmen der pro-kurdischen Partei DEM angewiesen, um an der Macht zu bleiben. Er braucht deren Stimmen für eine Verfassungsänderung, damit er erneut als Präsident kandidieren kann. Wie weit hat das diese, ich sag mal, Annäherung begünstigt?
21: Das spielt auf jeden Fall eine Rolle. Im Moment weiß niemand genau, was Erdogan von der Kurdenpartei DEM erwartet und was die DEM bereit ist, ihm zu geben. Da wird es wohl in den kommenden Monaten noch ziemlich viele Verhandlungen und Gespräche geben müssen. Erdogan hofft wohl darauf, erstens durch dieses Gesetz die Kurden ein wenig zu beruhigen und auch auf seine Seite zu ziehen. Viele Kurden sind sehr konservativ. Wenn es jetzt einen Frieden gibt zwischen dem Staat und der PKK, sind sie möglicherweise leichter dazu zu bringen, für die Erdogan-Partei AKP zu stimmen. Und zweitens will Erdogan eben versuchen, zusammen mit der DEM diese Verfassungsänderung hinzukriegen, um sich selber an der Macht zu halten. Dafür wird die DEM natürlich einen Preis fordern, möglicherweise eben die Verankerung der kurdischen Identität in der Verfassung. Das wird wahrscheinlich der Prozess in den kommenden Monaten sein, das Hin und Her, das wir da erleben werden. Aber einen ersten Schritt zum Erhalt seiner Macht hat Erdogan auf jeden Fall getan.
20: Thomas Seibert ist freischaffender Journalist in Istanbul. Sie sind bei Ihrem Infosender bei SRF 4 News und hier gibt es jetzt dann gleich das nächste News Update.

0: Die Nachrichten von SRF um Mitternacht mit Frank Estermann. Scharfe Kritik an Israel. Vier mächtige europäische Staaten fordern den Verzicht auf ein Siedlungsprojekt im Westjordanland. Und erneuertes Freihandelsabkommen mit China. Peking kommt der Schweiz entgegen. Auch die Menschenrechte finden im Abkommen Platz. Das Wetter, heute ist es zunächst grau und nass. Am Nachmittag gibt es im Westen Aufhellungen. Vier mächtige europäische Staaten kritisieren gemeinsam Israel und dessen Siedlungspolitik. Deutschland, Großbritannien, Frankreich und Italien fordern Israel auf, ein Siedlungsprojekt im palästinensischen Westjordanland wieder zurückzuziehen. Aus Berlin, Dagmar Pepping von der ARD.
1: Der Ton des gemeinsamen Statements ist ungewöhnlich scharf. Die Entscheidung der israelischen Regierung, Ausschreibungen für den Bau des Siedlungsprojektes zu veröffentlichen, ist inakzeptabel, heißt es in der gemeinsamen Erklärung, die von der Bundesregierung herausgegeben wurde. Das Siedlungsgebiet würde die Aussichten auf eine Zwei-Staaten-Lösung untergraben, indem das Westjordanland geteilt und die Einheit der palästinensischen Gebiete beschädigt werde. Die vier europäischen Länder fordern die Regierung Israels, Zitat, nachdrücklich dazu auf, die Pläne unverzüglich zurückzunehmen und die Ausweitung der Siedlungen im Westjordanland zu beenden. Durch diese rücke nicht nur eine Friedenslösung in weitere Ferne, auch Israels internationales Ansehen werde weiter beschädigt, heißt es. Darüber hinaus schicken die Bundesregierung und ihre drei europäischen Partner eine Warnung an Wirtschaftsunternehmen. Diese sollten nicht erwägen, sich auf Bauausschreibungen zu bewerben.
0: Das israelische Wohnungsministerium hatte vorgestern eine Ausschreibung für über 1200 Wohnungen eröffnet, in einem sensiblen Gebiet östlich von Jerusalem. Insgesamt plant Israel dort 3400 Wohnungen für jüdische Familien zu bauen. China öffnet seine Märkte für Schweizer Produkte. China ist bereit, fast alle Waren aus der Schweiz künftig zollfrei ins Land zu lassen. Mit dem bisherigen Freihandelsabkommen ist dies lediglich bei der Hälfte der Exporte der Fall. Zudem ist China auch bereit, die Bestimmungen zu Umweltfragen und Arbeitsrechten zu stärken, wie das Departement von Wirtschaftsminister Guy Parmelin schreibt. In der Präambel sei ein Verweis auf die allgemeine Erklärung der Menschenrechte geplant. Das Departement betont, das gebe es zum ersten Mal in einem Freihandelsabkommen mit China. Weiter heißt es, man habe alle Verhandlungsziele erreicht. SRF-Wirtschaftsredaktor Damian Rast schätzt ein, weshalb China der Schweiz so weit entgegengekommen ist.
2: Mein Eindruck von dem, was ich aus Diplomaten- und Expertenkreisen höre, ist, es geht neben den konkreten Vorteilen aus dem Abkommen, die China hat, vor allem um Geopolitik. China steht international immer mehr unter Druck. Viele Länder stören sich an den Exportüberschüssen Chinas. Sie sehen die Flut von billigen Produkten, die aus China kommt, und sie fürchten um die heimische Industrie. Deshalb beginnen sich immer mehr Länder gegen China zu wehren, mit Zöllen und anderen Importrestriktionen. Und vor diesem Hintergrund scheint es für China wichtig zu sein, zu zeigen, dass ein reiches europäisches Land bereit ist, die Beziehungen entgegen diesem allgemeinen Trend zu vertiefen. Es gibt auch Kritiker, die gehen noch einen Schritt weiter und die sagen, dass zunehmend autoritäre China benutze quasi die direktdemokratische Schweiz als Feigenblatt, so nach dem Motto, seht her, wenn die Schweiz mit uns ein Abkommen abschließt, dann können die Vorwürfe gegen uns nicht so schlimm sein.
0: Sagt Wirtschaftsredaktor Damian Rast. Als nächstes liegt es am Parlament, das erweiterte Freihandelsabkommen mit China zu bewilligen. Wie weiter mit dem Bündner Bergdorf Brienz? Die Gefahr eines Bergsturzes besteht zurzeit zwar nicht mehr, aber die Behörden sind bereit, für die Umsiedlung der Bevölkerung zu bezahlen. Gemeinde und Kanton haben am Abend informiert, wie es mit dem Dorf und denjenigen weitergeht, die in Brienz bleiben wollen. Zusammen mit der ETH sollen die bleibenden Bewohnerinnen und Bewohner das künftige Dorf Brienz gestalten. Doch das wird nicht einfach, denn wer geht, dessen Haus soll abgerissen werden. 42 Umsiedlungsgesuche sind bei der Gemeinde bisher eingegangen. Dank eines Entwässerungsstollens ist Brienz seit 6 Monaten wieder bewohnbar. Evakuierungen können aber weiterhin nicht zu 100% ausgeschlossen werden. Das Galankatal in Südbünden ist nach einem Unwetter von der Außenwelt abgeschnitten. Schlammlawinen haben die einzige Straße ins Tal an mehreren Stellen überspült. Noch ist unklar, wie groß der Schaden ist. Aus Sicherheitsgründen wird erst heute Freitag mit der Räumung der Straße begonnen. Auch im Misox hat ein Erdrutsch bei Lo Stallo die Kantonsstraße verschüttet. Dort ist jedoch eine Umfahrung möglich. Aus einem Dorfteil von Lo Stallo wurden vorsorglich die Bewohnerinnen und Bewohner evakuiert. Und die Behörden rufen die Bevölkerung in der Region auf, sich nicht unnötig in Gefahr zu begeben und zu Hause zu bleiben. Zum Fußball. Thun verliert das Play-off-Hinspiel für die Europa League auswärts in Polen gegen Lech Poznan 0-7. Und drei Schweizer Clubs spielten ihr Play-off-Hinspiel für die Conference League. Sitten verliert gegen Ajax Amsterdam auswärts 2-4. Lugano gewinnt zu Hause gegen Maccabi Tel Aviv 2-1. Und St. Gallen unterliegt auswärts Nordsjælland aus Dänemark 0-1. Die Rückspiele finden in einer Woche statt. Das Wetter heute Freitag, es ist zunächst bewölkt und es fällt verbreitet Regen. Im Laufe des Nachmittags gibt es aus Westen teils trockene und sonnige Phasen. Die Temperaturen erreichen 17 bis 21 Grad. Das waren Nachrichten von Radio SRF, verantwortlich Frank Estermann. SRF Verkehrsinfo von 0.05 Uhr auf der A1 Zürich Richtung Bern. In der Höhe Wangen an der Aare ist die Ausfahrt gesperrt wegen Hochwasser. Auf der A1 Bern Richtung St. Gallen zwischen der Verzweigung Limmatal und Zürich-Affaltern stockender Verkehr wegen Bauarbeiten. Die Fahrbahn ist verengt. Auf der A1 St. Gallen Richtung Bern zwischen Zürich-Seebach und Zürich-Affaltern stockender Verkehr wegen Bauarbeiten. Und auf der A4 Altdorf Richtung Zürich zwischen dem Flürentunnel und Brunnen Verkehrsbehinderung wegen eines Ausnahmetransports.
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5: Heute mit Enora Maurer und diesen Themen. Gelingt der Schweizer Autorin Sarah Elena Müller ihr zweiter Roman so gut wie ihr erster? Dann Winnetou, der letzte Teil der Karl-May-Filmreihe, ist vor 60 Jahren in die Kinos gekommen. Und zuerst, der Aargauer Komponist Johann Melchior Glättle war zu Lebzeiten im 17. Jahrhundert ein Star. Warum ist er heute fast vergessen? Der Komponist aus dem Aargau hat als Domkapellmeister im bayerischen Augsburg Karriere gemacht. Und seine Musik wurde in ganz Europa gespielt, sogar in Südamerika im Dschungel. Wie das kam und weshalb Glättle heute 400 Jahre später in der Schweiz nahezu unbekannt ist, das erzählt uns Jenny Berg.
6: Wer im 17. Jahrhundert mit solch einer Musik sein Geld verdienen will, der hat zwei Optionen. In ein Kloster gehen oder auswandern. Denn die hohen musikalischen Ämter in der katholischen Kirche werden damals nur an Geistliche vergeben. Und für die weltliche Musik fehlt in der Schweiz der Markt. Keine Fürstenhöfe, keine Opernhäuser bieten hier Arbeit für einen aufstrebenden Musiker. Johann Melchior Glättle aus dem aargauischen Bremgarten ist solch ein aufstrebender Musiker. Mit Anfang 20 wandert er aus und wird im bayerischen Augsburg der erste weltliche Domkapellmeister. Eine bedeutsame Stelle mit viel Prestige. Glättle bleibt bis an sein Lebensende in Augsburg, bekommt 15 Kinder und lässt seine Werke in 7 Sammlungen drucken. Diese Drucke werden in ganz Europa gekauft und später erklingt die Musik des Aargauers sogar im südamerikanischen Dschungel. Wie das? Die Spur führt über den Jesuiten Anton Sepp, erklärt der Musikwissenschaftler Christoph Riedo.
7: Der Jesuit Anton Sepp ging in den Urwald, weil die Jesuiten zum Ziel hatten, die Menschen zu missionieren. Und sie waren relativ bald, also schon im 16. Jahrhundert, global tätig, weltweit.
6: Und ein wichtiger Ausgangspunkt dieser weltweiten Missionierung war die bayerische Stadt Augsburg. Hier hat Anton Sepp Johann Melchior Glättle kennengelernt und explizit dessen Musik zum Missionieren ausgewählt. Aber warum brauchte es zum Missionieren eigentlich Musik?
7: In vielen indigenen Kulturen spielte die Musik eine zentrale Rolle und sie bot damit einen idealen Anknüpfungspunkt mit diesen Kulturen, deren Sprache man noch nicht sprach, zumindest zu Beginn, oder? Und mittels Musik war man in der Lage, die Menschen zu erreichen, zu berühren, innerlich zu bewegen und damit die Indigenen zum christlichen Glauben zu gewinnen.
6: Auch die Instrumente wurden unter Anleitung der Missionare im Urwald nachgebaut.
7: Es geht aus den Beschreibungen hervor, dass man Orgeln gebaut hat und es entstand dadurch dann auch eine andere Instrumentenbautradition. Also noch heute gibt es südamerikanische Geigen, die sich ziemlich unterscheiden von europäischen Geigen.
6: Die Musik des Aargauer Barockkomponisten Johann Melchior Glättle wird Ende des 17. Jahrhunderts also im südamerikanischen Urwald aufgeführt, in Gebieten des heutigen Paraguay. Aber warum ist der Schweizer Komponist in seiner Heimat heute nahezu vergessen? Das versucht jetzt eine Tagung im Kloster Muri herauszufinden. Christoph Riedo von der Universität Genf hat Forschende aus der ganzen Welt eingeladen, um über die Musik Glättles zu sprechen und ihren weiten Weg über den Atlantik. Und er hat gemeinsam mit seinen Studierenden einige alte Notendrucke von Glättle in moderne Notenschrift übertragen. So können Musikerinnen und Musiker wie das Schweizer Ensemble Voces Suaves, das wir hier hören, Glättles Musik leichter wieder aufführen. Und so rückt die Musik des Aargauers wieder in das Rampenlicht, in dem ihn schon seine Zeitgenossen bewundert haben.

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0: In Roman «Unwucht» stellt Sarah Elena Müller ihr erzählerisches Talent unter Beweis. Der Roman handelt von einer Liebesbeziehung zwischen zwei etwa 30-Jährigen. Da ist Alice, die Hauptfigur, und Rio. Sie sind ein ungleiches Paar. Rio ist drogenkrank, sein Leben hangelt sich von Deal zu Deal. Zwischenzeitlich geht's auch mal ins Gefängnis. Alice wiederum ist Teilzeitkellnerin und leidet unter der unsteten Beziehung. Ihre einzige Hoffnung, vielleicht wird es irgendwann doch noch besser. Sinnbildlich für Alice Los ist ihr verrosteter Fiat, mit dem sie in der Gegend herumkurft. Er könnte jederzeit den Geist aufgeben. Irgendwann ist es soweit und Alice muss ihn zum Mechaniker bringen. Und mit hintersinnigem Humor beschreibt Sarah Elena Müller, wie dieser zur Begutachtung unter die Klapperkiste kriecht.
1: Schon die erste Stelle, die er mit dem Schraubenzieher antippt, fällt ihm ins Gesicht. Wenig erstaunt wischt er sich den Dreck von den Wangen, beklopft das Innere des Radkastens, der auch sofort nachgibt. Wo er mein Auto auch traktiert, nirgends scheint es noch zusammenzuhalten. Bestürzt hebe ich ein Stück Metall auf. Es ist feucht und lässt sich mühelos von Hand in kleinere Fetzen reißen, komplett verrostet.
0: Auch die Reifen laufen nicht mehr regelmäßig, sie eiern, haben sogenannte Unwucht. Der Mechaniker warnt die Ich-Erzählerin Alice vor den Folgen.
1: Je nachdem, wie lange du damit noch rumgurkst, geht's da unter Umständen um dein Leben. Das hat auch Unwucht, sage ich.
0: Pointierte Dialoge und Beschreibungen voll trockener Situationskomik sind die Stärken dieses Romans. Das Schwanken zwischen Tragik und Komik bietet Lesevergnügen pur. Etwa wenn das Paar in einem Fluss badet und plötzlich von einem gealterten Spanner aufgeschreckt wird. Oder wenn die beiden eine Technoparty in der freien Natur besuchen und plötzlich umgeben sind von skurrilem Partyvolk. Der Roman hat jedoch auch seine Schwächen. Sie ergeben sich daraus, dass er offensichtlich etwas gar viel will. Alice erzählt ihre Geschichte mit Rio Jahre später aus der Rückschau. Die beiden haben sich schon längst getrennt. Im Schreiben versucht Alice, das Erlebte und Erlittene loszuwerden. Dies erweist sich jedoch als unerwartet schwierig, denn mit dem Schreiben droht sich die Erinnerung zu verändern. Wie war das wirklich mit ihrer Liebe zu Rio damals?
1: Wir haben uns mal geliebt. Mir ist, als wäre auch das nicht mehr wahr. Der kleinste gemeinsame Nenner zerrechnet im Handel mit Fiktion und Wirklichkeit.
0: Der Roman will mehr als die schwierige und toxische Liebesbeziehung literarisch durchdringen. Es geht auch um philosophische Fragen wie, lässt sich Vergangenes überhaupt adäquat beschreiben? Wer hat die Deutungshoheit über das, was gewesen ist? Ab welchem Punkt setzt die schreibende Alice mit der Darstellung aus ihrer Perspektive Rio ins Unrecht? So faszinierend Fragen wie diese auch sind, sie nehmen dem Roman etwas Schwung. Und der an sich packende psychologische Stoff, die Liebesbeziehung zu einem Suchtbetroffenen, gerät in den Hintergrund. Bis zum Schluss bleibt beispielsweise offen, was die selbstbewusste Alice bei Rio, diesem Halodri, denn eigentlich über Jahre gehalten hat. Kurzum, Sarah Elena Müllers zweiter Roman ist zweifelsohne lesenswert, doch leider haftet ihm selbst stellenweise an, was er im Titel trägt: Unwucht.
2: Unwucht von Sarah Elena Müller ist im Limmat Verlag erschienen.
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2: Ein abgelegener Ort, knapp bekleidete Teenager, die vor einem maskierten Killer davonrennen. Viel Blut und eine junge Frau, die das Massaker überlebt. Kaum ein Filmgenre hat so viele Konventionen wie der sogenannte Slasher-Film. Auch Teenage Sex and Death at Camp Miasma ist voll von diesen Klischees. Doch eigentlich ist der Film vor allem ein Film über das Slasher-Genre. Ann Meyer hat den Meta-Horrorfilm gesehen.
7: Chris ist eine aufstrebende Filmemacherin.

0: Schauspielerin. Sie bekommt den Auftrag, eine Neuauflage der fiktiven Slasher-Filmreihe Camp Miasma zu drehen. Der erste Film war in den 80er Jahren ein großer Erfolg. Die etlichen Fortsetzungen floppten jedoch. Für diese Neuauflage will Chris Schauspielerin Billy casten. Die hat im ersten Camp Miasma-Film die Hauptrolle gespielt. Billy lebt inzwischen zurückgezogen in einem abgelegenen Feriencamp, dem Drehort des Originalfilms. Chris ist fasziniert von der eigenbrötlerischen, attraktiven Schauspielerin. Zwischen den beiden entsteht eine starke sexuelle Anziehung. In einem Punkt sind die beiden jedoch sehr unterschiedlicher Auffassung, nämlich was den Slasher-Film Camp Miasma ausmacht. Regisseurin Chris ist zwar Fan des Films, kritisiert aber auch vieles. Vor allem die sexistischen und transphoben Stereotypen des Slasher-Films. Chris geht an den Film heran wie eine Kulturwissenschaftlerin. Sie interessiert sich für dessen kulturelle Darstellung von Monstrosität. Schauspielerin Billy kann mit dieser akademischen Sichtweise nichts anfangen. Es geht in Camp Miasma um zwei ganz einfache Dinge. Fleisch und Körperflüssigkeiten.
1: Camp Miasma, it wasn't about cultural depictions of monstrosity or gender trouble or any of that stuff. It was about two very simple things. Flesh and fluids.
0: In einem intimen Moment wird Regisseurin Chris' persönlicher Konflikt mit dem Genre noch deutlicher. Sie gesteht Billy, dass sie sich beim Sex vorstelle, eine Figur aus einem Slasher-Film zu sein. Eine leicht bekleidete Frau, die vor einem Killer davonrennt. Nur so könne sie Sex genießen. Sie schäme sich dafür. Sie habe als Kind wohl zu viele Filme gesehen und sei deshalb verkorkst, sagt sie.
2: It's stupid. It's so misogynistic. I think I saw too many movies as a kid and it fucked me up.
0: In Teenage Sex and Death at Camp Miasma geht es nicht nur um das Filmemachen, sondern auch darum, was Filme mit uns machen, wie die Medien, die wir konsumieren, uns prägen, in unserer Identität, in unserer Sexualität, unserem Begehren, wie Dinge, die Angst machen, auch erregen können. Besonders interessant ist dabei die queere Perspektive, die Teenage Sex and Death at Camp Miasma auf das Horrorgenre eröffnet. Schließlich ist Chris lesbisch und der Killer entpuppt sich als Figur, die weder Mann noch Frau ist. Damit bricht der Film, den wir im Kino sehen, mit den typischen sexistischen Klischees des Genres, die Chris selbst im Film kritisiert hat. Schließlich taucht dieser Killer aus Camp Miasma dann auch noch auf und macht Jagd auf Chris und Billy. Als der Killer vor Chris steht, hat sie nicht nur Angst, sie ist auch begeistert. Ich bin ein Fan, sagt sie außer Atem.
3: Okay. Wow. Hi. Sorry, I'm a fan, obviously.
0: Noch bevor sie davonrennt, zieht Chris Hose und Jacke aus, damit das Rennen vor dem Killer in Zeitlupe genauso sexy aussieht wie in einem klassischen Slasher-Film. Der Film zitiert etliche solcher bekannter Bilder und macht sich dabei liebevoll über sie lustig. Bis irgendwann die Grenzen zwischen Realität, Fantasie und Fiktion zu einem surrealen Trip verschwimmen. Was nun Wirklichkeit, was der alte Film und was Chris' neue Version der Geschichte ist, weiß man irgendwann nicht mehr. Und das ist völlig egal. Teenage Sex and Death at Camp Miasma ist eine irrwitzige Auseinandersetzung mit unserer Faszination am Horror. Eine lustvolle Dekonstruktion des Slasher-Films und gleichzeitig eine Hommage an das Genre.
4: Teenage Sex and Death at Camp Miasma läuft jetzt im Kino. Nun kommen wir zu einem Kinotrailer aus den 60er Jahren. Vermutlich erkennen Sie, um welchen Film es sich handelt.
5: Auf diesen Film warten Millionen. Nach dem sensationellen Erfolg der beiden ersten Winnetou-Filme erleben Sie nun den absoluten Höhepunkt. Einer der schönsten Erzählungen von Karl May. Ein atemberaubendes Filmerlebnis. Höhepunkt und Vollendung der Lebensgeschichte des Häuptlings der Apachen.
6: Ich sag's noch einmal, Winnetou und Old Shatterhand sind tot.
5: Ein festliches Ereignis für alle Filmfreunde beginnt demnächst in diesem Theater.
4: So klang der Trailer zu Winnetou 3. 1965 ist der Film in die deutschsprachigen Kinos gekommen und wurde zum größten Erfolg der Karl-May-Filmreihe. Am 19. August 1966, also vor 60 Jahren, wurde das Leinwand-Epos um den edlen Apachen mit dem Preis des Hauptverbands Deutscher Filmtheater ausgezeichnet, die Goldene Leinwand. Mehr als 3 Millionen Zuschauer hatten den Film da bereits gesehen. Doch ausgerechnet der Tod des beliebtesten Helden markiert zugleich das Ende eines Kinomythos. Warum? Dieser Frage geht Michael Marek nach.
7: Der Film war ein Skandal, kein Politthriller über die Wohlstandsgesellschaft der Bundesrepublik, kein Kinostreifen über Täter und Mitläufer der nationalsozialistischen Verbrechen, nicht einmal ein Beitrag zur aufkommenden Sexwelle. Der Skandal hieß Winnetou 3. Michael Petzel ist Filmexperte und leitet das Karl-May-Archiv in Göttingen.
8: Winnetou 3 war der Endpunkt oder der Höhepunkt der Karl-May-Begeisterung. Die Karl-May-Welle im deutschen Kino dauerte 3 Jahre und nach 1963 fing es an, 64, 65 und der Höhepunkt war dann Winnetou 3. Dort hat man den Erfolg nochmal befeuert mit einer Kampagne, wobei man nicht so genau weiß, wie war die gesteuert und kamen die tatsächlich vom Publikum. Ja, die ganzen Fans haben natürlich gesagt, Winnetou darf nicht sterben.
7: Hinzu kommen Drohbriefe und Anrufe bei der Produktionsfirma Rialto Film. Die Empörung verpufft trotzdem. Niemand denkt daran, die Winnetou-Reihe zu beenden. Solange die Filme Millionen einspielen, läuft sie weiter. Doch der Triumph hat einen bitteren Beigeschmack. Der erfolgreichste Film der Winnetou-Reihe erzählt vom Tod ihres größten Helden.
8: Wenn man das aber rückblickend betrachtet, dieses Kinophänomen, ein deutscher Held, Old Shatterhand, befreundet sich mit einem Angehörigen eines indigenen Stammes. Was heißt das nun? Wir Deutschen, die wir so viel Unheil in der Welt verursacht haben, wir befreunden uns nun auf einmal mit der Welt. Das sind Entlastungsfiguren, weil sie ein Bild malten vom deutschen Menschen, das eine Projektion war, so möchten wir von der Welt gesehen werden.
7: Karl May entwirft eine Gegenfigur zur modernen Welt, die weder Besitzdenken noch Machtstreben verdorben hat. Seine Gegner sind Spekulanten, Eisenbahngesellschaften und Goldsucher, Sinnbilder einer rücksichtslosen Expansion. Als Winnetou die Kinoleinwand erobert, trifft er auf eine Gesellschaft im Wandel. Die Bundesrepublik erlebt das Wirtschaftswunder, die Städte wachsen rasant, das Auto wird zum Symbol eines neuen mobilen Wohlstands.
8: Sie müssen sich dazu nur einmal die Musik von Martin Böttcher anhören, die noch ein Grundpfeiler des Erfolgs dieser Filme ist. Die Old Shatterhand-Melodie, wenn Sie die heute hören, dann sind das optimistische Musiken, die eine Aufbruchsstimmung verkörpern. Das sind Musiken, die einen erheben. Und in diesem Sinne sind die Karl-May-Filme richtige Wirtschaftswunderfilme. Es geht mit uns bergauf und die Welt steht uns offen. Das war das Lebensgefühl damals.
7: Rückblickend wirkt die goldene Leinwand für Winnetou 3 wie der Schlusspunkt einer ganzen Epoche. Mitte der 1960er Jahre verliert das Kino seine Rolle als wichtigstes Unterhaltungsmedium. Die Kinobesucherzahlen sinken dramatisch, die Produktionsfirmen geraten zunehmend unter wirtschaftlichen Druck. Damit stehen die Karl-May-Filme tatsächlich an einer historischen Schwelle. Sie bilden den glanzvollen Schlusspunkt eines populären Unterhaltungskinos. Die Generation des jungen deutschen Films fordert dagegen ein Kino, das Fragen stellt, statt einfache Antworten zu liefern. Filme über die Gegenwart der Bundesrepublik statt über ferne Traumlandschaften.
4: Und das war es für den Moment aus Kultur und Gesellschaft. Mein Name Enora Maurer.
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0: die Nachrichten von SRF um 12:30 mit Frank Estermann. Scharfe Kritik an Israel. Vier mächtige europäische Staaten fordern den Verzicht auf ein Siedlungsprojekt im Westjordanland. Erneuertes Freihandelsabkommen mit China. Peking kommt der Schweiz entgegen. Auch die Menschenrechte finden im Abkommen Platz. Das Wetter. Heute ist es zunächst grau und nass. Am Nachmittag gibt es im Westen Aufhellungen. Vier mächtige europäische Staaten kritisieren gemeinsam Israel und dessen Siedlungspolitik. Deutschland, Großbritannien, Frankreich und Italien fordern Israel auf, ein Siedlungsprojekt im palästinensischen Westjordanland wieder zurückzuziehen. Aus Berlin Dagmar Pepping von der ARD.
1: Der Ton des gemeinsamen Statements ist ungewöhnlich scharf. Die Entscheidung der israelischen Regierung, Ausschreibungen für den Bau des Siedlungsprojektes zu veröffentlichen, ist inakzeptabel, heißt es in der gemeinsamen Erklärung, die von der Bundesregierung herausgegeben wurde. Das Siedlungsgebiet würde die Aussichten auf eine Zwei-Staaten-Lösung untergraben, indem das Westjordanland geteilt und die Einheit der palästinensischen Gebiete beschädigt werde. Die vier europäischen Länder fordern die Regierung Israels, Zitat, nachdrücklich dazu auf, die Pläne unverzüglich zurückzunehmen und die Ausweitung der Siedlungen im Westjordanland zu beenden. Durch diese rücke nicht nur eine Friedenslösung in weitere Ferne, auch Israels internationales Ansehen werde weiter beschädigt, heißt es. Darüber hinaus schicken die Bundesregierung und ihre drei europäischen Partner eine Warnung an Wirtschaftsunternehmen. Diese sollten nicht erwägen, sich auf Bauausschreibungen zu bewerben.
0: Das israelische Wohnungsministerium hatte vorgestern eine Ausschreibung für über 1200 Wohnungen eröffnet in einem sensiblen Gebiet östlich von Jerusalem. Insgesamt plant Israel dort 3400 Wohnungen für jüdische Familien zu bauen. China öffnet seine Märkte für Schweizer Produkte. Das Land ist bereit, fast alle Waren aus der Schweiz künftig zollfrei ins Land zu lassen. Mit dem bisherigen Freihandelsabkommen ist dies lediglich bei der Hälfte der Exporte der Fall. Zudem ist China auch bereit, die Bestimmungen zu Umweltfragen und Arbeitsrechten zu stärken, wie das Departement von Wirtschaftsminister Guy Parmelin schreibt. In der Präambel sei ein Verweis auf die allgemeine Erklärung der Menschenrechte geplant. Das Departement betont, das gebe es zum ersten Mal in einem Freihandelsabkommen mit China. Weiter heißt es, man habe alle Verhandlungsziele erreicht. SRF-Wirtschaftsredaktor Damian Rast schätzt ein, weshalb China der Schweiz so weit entgegengekommen ist.
2: Mein Eindruck von dem, was ich aus Diplomaten- und Expertenkreisen höre, ist, es geht neben den konkreten Vorteilen aus dem Abkommen, die China hat, vor allem um Geopolitik. China steht international immer mehr unter Druck. Viele Länder stören sich an den Exportüberschüssen Chinas. Sie sehen die Flut von billigen Produkten, die aus China kommt, und sie fürchten um die heimische Industrie. Deshalb beginnen sich immer mehr Länder gegen China zu wehren, mit Zöllen und anderen Importrestriktionen. Und vor diesem Hintergrund scheint es für China wichtig zu sein, zu zeigen, dass ein reiches europäisches Land bereit ist, die Beziehungen entgegen diesem allgemeinen Trend zu vertiefen. Es gibt auch Kritiker, die gehen noch einen Schritt weiter und die sagen, dass zunehmend autoritäre China benutze quasi die direktdemokratische Schweiz als Feigenblatt, so nach dem Motto, seht her, wenn die Schweiz mit uns ein Abkommen abschließt, dann können die Vorwürfe gegen uns nicht so schlimm sein.
0: Sagt Wirtschaftsredaktor Damian Rast. Als nächstes liegt es am Parlament, das erweiterte Freihandelsabkommen mit China zu bewilligen. Wie weiter mit dem Bündner Bergdorf Brienz? Die Gefahr eines Bergsturzes besteht zurzeit zwar nicht mehr, aber die Behörden sind bereit, für die Umsiedlung der Bevölkerung zu bezahlen. Gemeinde und Kanton haben am Abend informiert, wie es mit dem Dorf und denjenigen weitergeht, die in Brienz bleiben wollen. Zusammen mit der ETH sollen die bleibenden Bewohnerinnen und Bewohner das künftige Dorf Brienz gestalten. Das wird nicht einfach, denn wer geht, dessen Haus soll abgerissen werden. 42 Umsiedlungsgesuche sind bei der Gemeinde bisher eingegangen. Dank eines Entwässerungsstollens ist Brienz seit 6 Monaten wieder bewohnbar. Evakuierungen können aber weiterhin nicht zu 100% ausgeschlossen werden. Zum Fußball. Thun verliert das Play-off-Hinspiel für die Europa League auswärts in Polen gegen Lech Poznan 0-7. Und drei Schweizer Clubs spielten ihr Play-off-Hinspiel für die Conference League. Sitten verliert gegen Ajax Amsterdam auswärts 2-4. Lugano gewinnt zu Hause gegen Maccabi Tel Aviv 2-1. Und St. Gallen unterliegt auswärts Nordsjælland aus Dänemark 0-1. Die Rückspiele finden in einer Woche statt. Das Wetter heute Freitag, es ist zunächst bewölkt und es fällt verbreitet Regen. Im Laufe des Nachmittags gibt es aus Westen teils trockene und sonnige Phasen. Die Temperaturen erreichen 17 bis 21 Grad. Das waren Nachrichten von Radio SRF, verantwortlich Frank Estermann.
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6: Heute mit Enora Maurer und diesen Themen. Gelingt der Schweizer Autorin Sarah Elena Müller ihr zweiter Roman so gut wie ihr erster? Dann Winnetou, der letzte Teil der Karl-May-Filmreihe, ist vor 60 Jahren in die Kinos gekommen. Und zuerst, der Aargauer Komponist Johann Melchior Glättle war zu Lebzeiten im 17. Jahrhundert ein Star. Warum ist er heute fast vergessen? Der Komponist aus dem Aargau hat als Domkapellmeister im bayerischen Augsburg Karriere gemacht. Und seine Musik wurde in ganz Europa gespielt, sogar in Südamerika im Dschungel. Wie das kam und weshalb Glättle heute 400 Jahre später in der Schweiz nahezu unbekannt ist, das erzählt uns Jenny Berg.
7: Wer im 17. Jahrhundert mit solch einer Musik sein Geld verdienen will, der hat zwei Optionen: in ein Kloster gehen oder auswandern. Denn die hohen musikalischen Ämter in der katholischen Kirche werden damals nur an Geistliche vergeben. Und für die weltliche Musik fehlt in der Schweiz der Markt. Keine Fürstenhöfe, keine Opernhäuser bieten hier Arbeit für einen aufstrebenden Musiker. Johann Melchior Glättle aus dem aargauischen Bremgarten ist solch ein aufstrebender Musiker. Mit Anfang 20 wandert er aus und wird im bayerischen Augsburg der erste weltliche Domkapellmeister. Eine bedeutsame Stelle mit viel Prestige. Glättle bleibt bis an sein Lebensende in Augsburg, bekommt 15 Kinder und lässt seine Werke in 7 Sammlungen drucken. Diese Drucke werden in ganz Europa gekauft und später erklingt die Musik des Aargauers sogar im südamerikanischen Dschungel. Wie das? Die Spur führt über den Jesuiten Anton Sepp, erklärt der Musikwissenschaftler Christoph Riedo.
8: Der Jesuit Anton Sepp ging in den Urwald, weil die Jesuiten zum Ziel hatten, die Menschen zu missionieren. Und sie waren relativ bald, also schon im 16. Jahrhundert, global tätig, weltweit.
7: Und ein wichtiger Ausgangspunkt dieser weltweiten Missionierung war die bayerische Stadt Augsburg. Hier hat Anton Sepp Johann Melchior Glättle kennengelernt und explizit dessen Musik zum Missionieren ausgewählt. Aber warum brauchte es zum Missionieren eigentlich Musik?
8: In vielen indigenen Kulturen spielte die Musik eine zentrale Rolle und sie bot damit einen idealen Anknüpfungspunkt mit diesen Kulturen, deren Sprache man noch nicht sprach, zumindest zu Beginn, oder? Und mittels Musik war man in der Lage, die Menschen zu erreichen, zu berühren, innerlich zu bewegen und damit die Indigenen zum christlichen Glauben zu gewinnen.
7: Auch die Instrumente wurden unter Anleitung der Missionare im Urwald nachgebaut.
8: Es geht aus den Beschreibungen hervor, dass man Orgeln gebaut hat und es entstand dadurch dann auch eine andere Instrumentenbautradition. Also noch heute gibt es südamerikanische Geigen, die sich ziemlich unterscheiden von europäischen Geigen.
7: Die Musik des Aargauer Barockkomponisten Johann Melchior Glättle wird Ende des 17. Jahrhunderts also im südamerikanischen Urwald aufgeführt, in Gebieten des heutigen Paraguay. Aber warum ist der Schweizer Komponist in seiner Heimat heute nahezu vergessen? Das versucht jetzt eine Tagung im Kloster Muri herauszufinden. Christoph Riedo von der Universität Genf hat Forschende aus der ganzen Welt eingeladen, um über die Musik Glättles zu sprechen und ihren weiten Weg über den Atlantik. Und er hat gemeinsam mit seinen Studierenden einige alte Notendrucke von Glättle in moderne Notenschrift übertragen. So können Musikerinnen und Musiker wie das Schweizer Ensemble Voces Suaves, das wir hier hören, Glättles Musik leichter wieder aufführen. Und so rückt die Musik des Aargauers wieder in das Rampenlicht, in dem ihn schon seine Zeitgenossen bewundert haben.

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0: Für Autorinnen und Autoren ist der zweite Roman oft eine besondere Klippe. Besonders dann, wenn der erste erfolgreich war. Wird das zweite Buch wieder so gut wie das Debüt? Die Schweizer Autorin Sarah Elena Müller hat 2023 ihren ersten Roman veröffentlicht mit dem Titel «Bild ohne Mädchen» über Kindesmissbrauch. Der Roman schafft es bis auf die Shortlist des Schweizer Buchpreises. Heute erscheint unter dem Titel «Unwucht» Sarah Elena Müllers zweites Werk. Wie gut meistert die Autorin damit die Schwelle zum zweiten Roman? Literaturredaktor Felix Münger.
1: In vielem recht überzeugend, denn auch im neuen Roman «Unwucht» stellt Sarah Elena Müller ihr erzählerisches Talent unter Beweis. Der Roman handelt von einer Liebesbeziehung zwischen zwei etwa 30-Jährigen. Da ist Alice, die Hauptfigur, und Rio. Sie sind ein ungleiches Paar. Rio ist drogenkrank, sein Leben hangelt sich von Deal zu Deal. Zwischenzeitlich geht's auch mal ins Gefängnis. Alice wiederum ist Teilzeitkellnerin und leidet unter der unsteten Beziehung. Ihre einzige Hoffnung, vielleicht wird es irgendwann doch noch besser. Sinnbildlich für Alice los ist ihr verrosteter Fiat, mit dem sie in der Gegend herumkurft. Er könnte jederzeit den Geist aufgeben. Irgendwann ist es soweit und Alice muss ihn zum Mechaniker bringen. Und mit hintersinnigem Humor beschreibt Sarah Elena Müller, wie dieser zur Begutachtung unter die Klapperkiste kriecht.
2: Schon die erste Stelle, die er mit dem Schraubenzieher antippt, fällt ihm ins Gesicht. Wenig erstaunt wischt er sich den Dreck von den Wangen, beklopft das Innere des Radkastens, der auch sofort nachgibt. Wo er mein Auto auch traktiert, nirgends scheint es noch zusammenzuhalten. Bestürzt hebe ich ein Stück Metall auf. Es ist feucht und lässt sich mühelos von Hand in kleinere Fetzen reißen. Komplett verrostet.
1: Auch die Reifen laufen nicht mehr regelmäßig, sie eiern, haben sogenannte Unwucht. Der Mechaniker warnt die Ich-Erzählerin Alice vor den Folgen.
2: Je nachdem, wie lange du damit noch rumgurkst, geht's da unter Umständen um dein Leben. Das hat auch Unwucht, sage ich.
1: Pointierte Dialoge und Beschreibungen voll trockener Situationskomik sind die Stärken dieses Romans. Das Schwanken zwischen Tragik und Komik bietet Lesevergnügen pur. Etwa, wenn das Paar in einem Fluss badet und plötzlich von einem gealterten Spanner aufgeschreckt wird. Oder wenn die beiden eine Technoparty in der freien Natur besuchen und plötzlich umgeben sind von skurrilem Partyvolk. Der Roman hat jedoch auch seine Schwächen. Sie ergeben sich daraus, dass er offensichtlich etwas gar viel will. Alice erzählt ihre Geschichte mit Rio Jahre später aus der Rückschau. Die beiden haben sich schon längst getrennt. Im Schreiben versucht Alice, das Erlebte und Erlittene loszuwerden. Dies erweist sich jedoch als unerwartet schwierig, denn mit dem Schreiben droht sich die Erinnerung zu verändern. Wie war das wirklich mit ihrer Liebe zu Rio damals?
2: Wir haben uns mal geliebt. Mir ist, als wäre auch das nicht mehr wahr. Der kleinste gemeinsame Nenner zerrechnet im Handel mit Fiktion und Wirklichkeit.
1: Der Roman will mehr als die schwierige und toxische Liebesbeziehung literarisch durchdringen. Es geht auch um philosophische Fragen wie, lässt sich Vergangenes überhaupt adäquat beschreiben? Wer hat die Deutungshoheit über das, was gewesen ist? Ab welchem Punkt setzt die schreibende Alice mit der Darstellung aus ihrer Perspektive Rio ins Unrecht? So faszinierend Fragen wie diese auch sind, sie nehmen dem Roman etwas Schwung. Und der an sich packende psychologische Stoff, die Liebesbeziehung zu einem Suchtbetroffenen, gerät in den Hintergrund. Bis zum Schluss bleibt beispielsweise offen, was die selbstbewusste Alice bei Rio, diesem Halodri, denn eigentlich über Jahre gehalten hat. Kurzum, Sarah Elena Müllers zweiter Roman ist zweifelsohne lesenswert, doch leider haftet ihm selbst stellenweise an, was er im Titel trägt: Unwucht.
0: Unwucht von Sarah Elena Müller ist im Limmert Verlag erschienen.
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0: Ein abgelegener Ort, knapp bekleidete Teenager, die vor einem maskierten Killer davonrennen. Viel Blut und eine junge Frau, die das Massaker überlebt. Kaum ein Filmgenre hat so viele Konventionen wie der sogenannte Slasher-Film. Auch Teenage Sex and Death at Camp Miasma ist voll von diesen Klischees. Doch eigentlich ist der Film vor allem ein Film über das Slasher-Genre. Ann Meyer hat den Meta-Horrorfilm gesehen.
2: Chris ist eine aufstrebende Filmemacherin. Sie bekommt den Auftrag, eine Neuauflage der fiktiven Slasher-Filmreihe Camp Miasma zu drehen. Der erste Film war in den 80er Jahren ein großer Erfolg. Die etlichen Fortsetzungen floppten jedoch. Für diese Neuauflage will Chris Schauspielerin Billy casten. Die hat im ersten Camp Miasma-Film die Hauptrolle gespielt. Billy lebt inzwischen zurückgezogen in einem abgelegenen Feriencamp, dem Drehort des Originalfilms. Chris ist fasziniert von der eigenbrötlerischen, attraktiven Schauspielerin. Zwischen den beiden entsteht eine starke sexuelle Anziehung. In einem Punkt sind die beiden jedoch sehr unterschiedlicher Auffassung, nämlich was den Slasher-Film Camp Miasma ausmacht. Regisseurin Chris ist zwar Fan des Films, kritisiert aber auch vieles. Vor allem die sexistischen und transphoben Stereotypen des Slasher-Films. Chris geht an den Film heran wie eine Kulturwissenschaftlerin. Sie interessiert sich für dessen kulturelle Darstellung von Monstrosität. Schauspielerin Billy kann mit dieser akademischen Sichtweise nichts anfangen. Es geht in Camp Miasma um zwei ganz einfache Dinge. Fleisch und Körperflüssigkeiten.
7: Camp Miasma, it wasn't about cultural depictions of monstrosity or gender trouble or any of that stuff. It was about two very simple things. Flesh and fluids.
2: In einem intimen Moment wird Regisseurin Chris persönlicher Konflikt mit dem Genre noch deutlicher. Sie gesteht Billy, dass sie sich beim Sex vorstelle, eine Figur aus einem Slasher-Film zu sein. Eine leicht bekleidete Frau, die vor einem Killer davonrennt. Nur so könne sie Sex genießen. Sie schäme sich dafür. Sie habe als Kind wohl zu viele Filme gesehen und sei deshalb verkorkst, sagt sie.
8: It's stupid and so misogynistic. I think I saw too many movies as a kid and it fucked me up.
2: In Teenage Sex and Death at Camp Miasma geht es nicht nur um das Filmemachen, sondern auch darum, was Filme mit uns machen, wie die Medien, die wir konsumieren, uns prägen, in unserer Identität, in unserer Sexualität, unserem Begehren, wie Dinge, die Angst machen, auch erregen können. Besonders interessant ist dabei die queere Perspektive, die Teenage Sex and Death at Camp Miasma auf das Horrorgenre eröffnet. Schließlich ist Chris lesbisch und der Killer entpuppt sich als Figur, die weder Mann noch Frau ist. Damit bricht der Film, den wir im Kino sehen, mit den typischen sexistischen Klischees des Genres, die Chris selbst im Film kritisiert hat. Schließlich taucht dieser Killer aus Camp Miasma dann auch noch auf und macht Jagd auf Chris und Billy. Als der Killer vor Chris steht, hat sie nicht nur Angst, sie ist auch begeistert. Ich bin ein Fan, sagt sie außer Atem.
8: Okay. Wow. Hi. Sorry, I'm a fan, obviously.
2: Noch bevor sie davonrennt, zieht Chris Hose und Jacke aus, damit das Rennen vor dem Killer in Zeitlupe genauso sexy aussieht wie in einem klassischen Slasher-Film. Der Film zitiert etliche solcher bekannter Bilder und macht sich dabei liebevoll über sie lustig. Bis irgendwann die Grenzen zwischen Realität, Fantasie und Fiktion zu einem surrealen Trip verschwimmen. Was nun Wirklichkeit, was der alte Film und was Chris' neue Version der Geschichte ist, weiß man irgendwann nicht mehr. Und das ist völlig egal. Teenage Sex and Death at Camp Miasma ist eine irrwitzige Auseinandersetzung mit unserer Faszination am Horror. Eine lustvolle Dekonstruktion des Slasher-Films und gleichzeitig eine Hommage an das Genre.
0: Teenage Sex and Death at Camp Miasma läuft jetzt im Kino. Nun kommen wir zu einem Kinotrailer aus den 60er Jahren. Vermutlich erkennen Sie, um welchen Film es sich handelt.
9: Auf diesen Film warten Millionen. Nach dem sensationellen Erfolg der beiden ersten Winnetou-Filme erleben Sie nun den absoluten Höhepunkt. Einer der schönsten Erzählungen von Karl May. Ein atemberaubendes Filmerlebnis. Höhepunkt und Vollendung der Lebensgeschichte des Häuptlings der Apachen.
10: Ich sag's noch einmal, Winnetou und Old Shatterhand sind tot.
9: Ein festliches Ereignis für alle Filmfreunde beginnt demnächst in diesem Theater.
0: So klang der Trailer zu Winnetou 3. 1965 ist der Film in die deutschsprachigen Kinos gekommen und wurde zum größten Erfolg der Karl-May-Filmreihe. Am 19. August 1966, also vor 60 Jahren, wurde das Leinwand-Epos um den edlen Apachen mit dem Preis des Hauptverbands Deutscher Filmtheater ausgezeichnet, die Goldene Leinwand. Mehr als 3 Millionen Zuschauer hatten den Film da bereits gesehen, doch ausgerechnet der Tod des beliebtesten Helden markiert zugleich das Ende eines Kinomythos. Warum? Dieser Frage geht Michael Marek nach.
11: Der Film war ein Skandal, kein Politthriller über die Wohlstandsgesellschaft der Bundesrepublik, kein Kinostreifen über Täter und Mitläufer der nationalsozialistischen Verbrechen, nicht einmal ein Beitrag zur aufkommenden Sexwelle. Der Skandal hieß Winnetou 3. Michael Petzel ist Filmexperte und leitet das Karl-May-Archiv in Göttingen.
12: Winnetou 3 war der Endpunkt oder der Höhepunkt der Karl-May-Begeisterung. Die Karl-May-Welle im deutschen Kino dauerte 3 Jahre. Und nach 1963 fing es an, 64, 65. Und der Höhepunkt war dann Winnetou 3. Dort hat man den Erfolg nochmal befeuert mit einer Kampagne, wobei man nicht so genau weiß, wie war die gesteuert und kam die tatsächlich vom Publikum. Ja, die ganzen Fans haben natürlich gesagt, Winnetou darf nicht sterben.
11: Hinzu kommen Drohbriefe und Anrufe bei der Produktionsfirma Rialto Film. Die Empörung verpufft trotzdem. Niemand denkt daran, die Winnetou-Reihe zu beenden. Solange die Filme Millionen einspielen, läuft sie weiter. Doch der Triumph hat einen bitteren Beigeschmack. Der erfolgreichste Film der Winnetou-Reihe erzählt vom Tod ihres größten Helden.
12: Wenn man das aber rückblickend betrachtet, dieses Kinophänomen, ein deutscher Held, Old Shatterhand, befreundet sich mit einem Angehörigen eines indigenen Stammes. Was heißt das nun? Wir Deutschen, die wir so viel Unheil in der Welt verursacht haben, wir befreunden uns nun auf einmal mit der Welt. Das sind Entlastungsfiguren, weil sie ein Bild malten vom deutschen Menschen, das eine Projektion war, so möchten wir von der Welt gesehen werden.
11: Karl May entwirft eine Gegenfigur zur modernen Welt, die weder Besitzdenken noch Machtstreben verdorben hat. Seine Gegner sind Spekulanten, Eisenbahngesellschaften und Goldsucher, Sinnbilder einer rücksichtslosen Expansion. Als Winnetou die Kinoleinwand erobert, trifft er auf eine Gesellschaft im Wandel. Die Bundesrepublik erlebt das Wirtschaftswunder, die Städte wachsen rasant, das Auto wird zum Symbol eines neuen mobilen Wohlstands.
12: Sie müssen sich dazu nur einmal die Musik von Martin Böttcher anhören, die noch ein Grundpfeiler des Erfolgs dieser Filme ist, die Old Shatterhand-Melodie. Wenn Sie die heute hören, dann sind das optimistische Musiken, die eine Aufbruchsstimmung verkörpern. Das sind Musiken, die einen erheben. Und in diesem Sinne sind die Karl-May-Filme richtige Wirtschaftswunderfilme. Es geht mit uns bergauf und die Welt steht uns offen. Das war das Lebensgefühl damals.
11: Rückblickend wirkt die Goldene Leinwand für Winnetou 3 wie der Schlusspunkt einer ganzen Epoche. Mitte der 1960er Jahre verliert das Kino seine Rolle als wichtigstes Unterhaltungsmedium. Die Kinobesucherzahlen sinken dramatisch, die Produktionsfirmen geraten zunehmend unter wirtschaftlichen Druck. Damit stehen die Karl-May-Filme tatsächlich an einer historischen Schwelle. Sie bilden den glanzvollen Schlusspunkt eines populären Unterhaltungskinos. Die Generation des jungen deutschen Films fordert dagegen ein Kino, das Fragen stellt, statt einfache Antworten zu liefern. Filme über die Gegenwart der Bundesrepublik statt über ferne Traumlandschaften.
0: Und das war's für den Moment aus Kultur und Gesellschaft. Mein Name Enora Maurer.
2: Und hier bei SRF4 News geht's in wenigen Augenblicken weiter mit Aktualität. 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
2: Banker und Investoren sind zuvor wie Popstars gefeiert worden. 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

0: Die Nachrichten von SRF um 1 mit Frank Estermann. Was würde ein neues Atomkraftwerk in der Schweiz kosten? Mit dieser Frage haben sich die Akademien der Wissenschaften befasst. Und sie kommen zum Schluss, ein neues AKW kostet zwischen 14 und 43 Milliarden Franken. Die Forschenden haben zwei Reaktortypen angeschaut, die für die Schweiz in Frage kommen. Sie haben je ein optimistisches Szenario mit idealem Projektverlauf und ein weniger optimistisches Szenario mit Bauverzögerungen und Kostenüberschreitungen berechnet. Weiter schreiben die Akademien der Wissenschaften, dass ein neues Kernkraftwerk wohl nur mit erheblicher staatlicher Unterstützung gebaut werden könne. Auch in anderen Ländern hätten private Investoren nur dann AKWs gebaut, wenn der Staat mitbezahlt habe. Das Schweizer Stimmvolk dürfte nächstes Jahr entscheiden, ob das Neubauverbot für Atomkraftwerke aufgehoben wird. Nach dem Präsidium der Waadtländer Mitte-Partei hat sich nun auch der Parteivorstand von Regierungsrätin Valérie Dietli distanziert. Mit 14 zu 6 Stimmen bei 2 Enthaltungen empfiehlt der Vorstand den Delegierten, eine weitere Kandidatur Dietlis nicht zu unterstützen, wie er mitteilt. Die Vorstandsmitglieder zeigen sich tief enttäuscht über die Art und Weise, wie Dietli ihre erneute Kandidatur bekannt gegeben hatte. Sie habe sich nicht mit der Partei abgestimmt und Fristen nicht eingehalten. Dies zeuge von einer, Zitat, offensichtlichen Geringschätzung der Partei und ihrer Mitglieder. Dietli hatte am Sonntag angekündigt, sie wolle bei den Wahlen nächstes Jahr noch einmal antreten. Gegen sie läuft unter anderem eine Strafuntersuchung wegen des Verdachts auf Amtsmissbrauch. Vier mächtige europäische Staaten kritisieren gemeinsam Israel und dessen Siedlungspolitik. Deutschland, Großbritannien, Frankreich und Italien. Die Regierungen in Berlin, London, Paris und Rom verlangen, dass Israel seine jüngsten Siedlungsprojekte im palästinensischen Westjordanland wieder zurückzieht. In einer gemeinsamen Erklärung nennen sie den Entscheid inakzeptabel. Durch das Siedlungsprojekt rücke nicht nur eine Friedenslösung in weite Ferne, das Völkerrecht besage eindeutig, dass israelische Siedlungen im Westjordanland rechtswidrig seien. Zum Fußball. Thun verliert das Playoff-Hinspiel für die Europa League auswärts in Polen gegen Lech Poznan 0:7 und drei Schweizer Clubs spielten ihr Playoff-Hinspiel für die Conference League. Sitten verliert gegen Ajax Amsterdam auswärts 2:4, Lugano gewinnt zu Hause gegen Maccabi Tel Aviv 2:1 und St. Gallen unterliegt auswärts Nordsjælland aus Dänemark 0:1. Die Rückspiele finden in einer Woche statt. Das Wetter, heute ist es zunächst grau und nass, am Nachmittag gibt es im Westen Aufhellungen bei 17 bis 21 Grad. Das waren Nachrichten von Radio SRF, verantwortlich Frank Estermann. SRF Verkehrsinfo von 1.03 Uhr auf der A1 Zürich Richtung Bern in Höhe Wangen an der Aare ist die Ausfahrt gesperrt wegen Hochwasser. Auf der A1 St. Gallen Richtung Bern zwischen Zürich-Seebach und Zürich-Affoltern stockender Verkehr wegen Bauarbeiten, die Fahrbahn ist verengt. Auf der A1 Lausanne Richtung Genf zwischen Coppe und der Verzweigung Le Vengeron Verkehrsbehinderung wegen eines Pannenfahrzeugs, der Standstreifen ist blockiert. Und auf der A1 Lausanne Richtung Genf zwischen Perli und Bardonnay Verkehrsbehinderung ebenfalls wegen eines Pannenfahrzeugs, auch dort ist der Standstreifen blockiert.
1: 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Hier auf SRF News geht es gleich weiter mit dem Thema Kita-Plätze. Lange begehrt und kaum zu haben, nun gibt es aber offenbar zumindest teilweise zu viele davon. Wo und was das für die betroffenen Städte nun heißt, das ist eines der Themen hier in den nächsten Minuten. Türen 4x4, ausgewählte Themen aus dem Programm von SRF News. Mein Name Salvador Atasoy. Lange Zeit war es schwierig, einen Kita-Platz zu finden, aber jetzt hat sich die Situation offenbar verändert, zumindest in gewissen Städten. Der Verband Kinderbetreuung Schweiz, Kibe Suisse, sagt, dass es etwa in Bern und Zürich zu viele Betreuungsplätze gibt. Darum mussten Kindertagesstätten schließen. Maximiliano Wepfer ist Mediensprecher von Kibe Suisse. Katrin Hiss wollte wissen, erst zu wenig, jetzt zu viele Plätze in Bern und Zürich. Was ist passiert?
2: Ja, also wenn man sich die Situation vor 10 Jahren vergleicht, ist ganz klar, früher gab es Wartelisten, also die Plätze waren knapp. Jetzt hat sich das Blatt gewendet, also viele Anbietende kamen auf den Markt. Und entsprechend ist es jetzt so, dass es ein Überangebot gibt.
3: Ein Grund, den Sie nennen, sind die Betreuungskosten. Inwiefern haben diese dazu geführt, dass Kitas schließen müssen?
2: Die Kosten sind gestiegen, die Eltern spüren den sogenannten Abhalteffekt. Das heißt, die Kosten sind so hoch, dass sie dann davon abgehalten werden, ihre Kinder in die Betreuung zu schicken und deshalb einer der beiden Elternteile dann zu Hause bleiben muss.
3: Sie nennen auch den Fachkräftemangel als Grund für die Kita-Schließungen. Was genau beobachten Sie da?
2: Sie müssen sich so vorstellen, also auch wenn es ein Überangebot gibt, braucht es ja trotzdem die ausgebildeten Fachpersonen für jede Gruppe, für jede Kita. Und das führt zu einer Zersplitterung des sowieso schon knappen Personals. Und das verschärft logischerweise dann den Fachkräftemangel.
3: Und welche Rolle spielen demografische Entwicklungen?
2: Also es ist ja so, dass die Geburtenrate jetzt zurückgegangen sind. Gleichzeitig ist aber dann die Nachfrage, die effektive Nachfrage nach Betreuungsplätzen enorm gestiegen. Das heißt, es ist wirklich so, dass all diese Kinder betreut werden wollen und dadurch die niedrige Geburtenrate ausgleichen.
3: Zu Betriebsschließungen kam es vor allem in Bern und Zürich. Wie sieht denn die Situation in ländlichen Gebieten aus?
2: Die Lage ist nach wie vor angespannt. Also der Versorgungsgrad ist nach wie vor niedrig. Also es trifft auch nicht nur Kitas, sondern auch Tagesfamilienorganisationen zum Beispiel, die jetzt schließen mussten. Also es ist dann wirklich aufgrund der ausbleibenden Subventionen ist es so, dass die Eltern dann keine Betreuungsplätze für ihre Kinder finden.
3: Können Sie das noch ein wenig ausführen? Inwiefern bleiben Subventionen auf dem Land aus?
2: Also es ist wie so häufig in der Schweiz, es ist von Kanton zu Kanton unterschiedlich. Also da spielt die sogenannte Postleitzahlenlotterie eine Rolle. Je nachdem, in welcher Gemeinde man ist, hat man Anspruch auf mehr Subventionen oder auf weniger. Entsprechend ist der Versorgungsgrad in einer Gemeinde besser oder schlechter oder beziehungsweise dann auf ganzer kantonaler Ebene. Und das spielt eine Rolle, ob die Lage dann angespannt bleibt oder eben nicht.
3: KiBeSwiss fordert jetzt eine verstärkte Unterstützung durch die öffentliche Hand. Wenn aber bereits heute ein Überangebot in mehreren Städten besteht, weshalb fordert KiBeSwiss gleichzeitig einen weiteren Ausbau der familienergänzenden Betreuung?
2: Es ist deshalb eben genau zu präzisieren, also das Angebot soll wirklich dort, überall nur dort ausgebaut werden, wo der Bedarf wirklich nachweislich gegeben ist, also sprich zum Beispiel in ländlichen Gebieten. Und die Nachfrage dann das vorhandene Angebot übersteigt. Das ist auch in der Romandie der Fall, wo es nach wie vor Wartelisten gibt und das Gerangel um die Betreuungsplätze groß ist. Ein unkontrollierter Ausbau von Kitas gefährdet die Betreuungsqualität. Deshalb fordern wir von KiBeSwiss, dass die Aufsicht und Bewilligungsbehörde, dass die Bewilligungen wirklich aktiv steuern. Das heißt, sie sind im öffentlichen Interesse dann und logischerweise auch dem Schutz des Kindeswohlbindes.
1: Sagt Maximiliano Wepfer, Sprecher von KiBeSwiss. Rund 3 Wochen ist es her, seit bis zu 80.000 Menschen von Marokko in die spanische Exklave Ceuta gelangt sind, die meisten schwimmend, in der Hoffnung auf ein besseres Leben. Viele von ihnen sind aber bereits wieder zurück in Marokko, aber nicht alle, darunter auch viele Minderjährige. Nun melden die spanischen Behörden, man habe mehr als 2.000 Minderjährige identifiziert. Rund 500 besonders schutzbedürftige unbegleitete Minderjährige sollen jetzt nach Spanien gebracht werden. Aber wie stellt man eigentlich fest, ob jemand minderjährig ist oder nicht, wenn Papiere und Dokumente fehlen, so wie das hier meist der Fall ist? Darüber hat Peter Hanselmann mit Sarah Progin von der Universität Freiburg gesprochen. Sie ist Migrationsrechtsexpertin und kennt die Rechte von unbegleiteten minderjährigen Migrantinnen und Migranten.
4: Also so eine Altersbestimmung, da muss man immer ganz viele verschiedene Elemente in Betracht ziehen. Also zunächst natürlich einmal, was die Person sagt, ob sie zum Beispiel überhaupt Dokumente bei sich hat oder nicht. Das ist so die Basis. Und bei Zweifeln kann man dann eine medizinische Untersuchung machen, die besteht aus verschiedenen Teilen. Da würde man körperliche Merkmale untersuchen, zum Beispiel Behaarung oder körperliche Entwicklung. Dann könnte man das Handgelenk röntgen und schauen, ob es da so Wachstumsspalten noch gibt und andere eben medizinische Marker. Und man kann eine zahnärztliche Untersuchung machen. Und da kann man dann auch sehen, wie zum Beispiel die Weisheitszähne entwickelt sind und andere Dinge. Aber exakt kann man das Alter natürlich nicht ermitteln. Das heißt also, es ergeben sich dann immer so verschiedene Wahrscheinlichkeiten. zum Beispiel jemand ist mit so und so viel Prozent 17 Jahre und mit so und so viel Prozent 18 Jahre. Und dann muss letzten Endes die Person, die das dann beurteilt, entscheiden, gehe ich davon aus, die Person ist volljährig, ist klar volljährig oder ist klar minderjährig. Und eben bei den Grauzonen wäre es eigentlich eher so, dass man davon ausgehen muss, im Zweifel für die Minderjährigkeit. Und das heißt, die Personen würden dann besondere Schutzrechte bekommen.
5: Auf diese besonderen Schutzrechte möchte ich gerne später noch zu sprechen kommen. Bleiben wir erst bei diesen Untersuchungen. Sie haben gesagt, es werden Röntgenbilder von der Hand erstellt, die Zähne werden untersucht, aber auch körperliche Merkmale. Das klingt nach einer sehr intimen Untersuchung. Wie wird sichergestellt, dass auf die Würde der Kinder und Jugendlichen während diesen Untersuchungen geachtet wird?
4: Diese Untersuchung ist natürlich in der Tat sehr intim. Das sollte man durch geschulte Fachpersonen machen. Da muss man es dem Kind verständlich erklären. Man muss seine Wünsche und seine Bedenken berücksichtigen. Eben zum Beispiel beurteilt man dann vielleicht eben, ob Schambehaarung vorliegt, Brustwachstum, also wie die Brust ausgebildet ist und solche Dinge. Das ist natürlich sehr, sehr intim und da sollte man unbedingt darauf achten, dass man das Kind da angemessen behandelt. Das heißt also, man muss da ein gewisses Gespür, eine gewisse Zurückhaltung auch haben. Und deswegen können das nur geschulte Fachpersonen machen. Also das ist keine einfache Aufgabe.
5: Und wird das Ihrer Meinung nach in Ceuta im Moment korrekt gemacht?
4: Also ich war nicht vor Ort, aber ich gehe davon aus, dass es nicht so einfach ist, so viele fachlich gut ausgebildete Experten zur Verfügung zu haben, die dann eben diese vielen Kinder und Jugendliche jetzt untersuchen. Das heißt also, ich habe eher Zweifel, dass das im Moment so ordnungsgemäß verläuft.
5: Sie haben vorher die Rechte von unbegleiteten Kindern und Jugendlichen auf der Flucht angesprochen. Was für Rechte haben unbegleitete Kinder und Jugendliche im Asylprozess in Europa und damit vermutlich ja auch in der Schweiz?
4: Die Rechte im Asylverfahren richten sich nach der EU-Aufnahmerichtlinie. Die ist allerdings nicht Teil des Dublin-Acquis. Also das heißt, die gilt in der Schweiz nicht. Aber wir haben doch sehr ähnliche Standards in vielerlei Hinsicht. Nach der EU-Aufnahmerichtlinie hat man also als Kind generell schon sehr viele Rechte, also Zugang zum öffentlichen Bildungssystem zu den gleichen Bedingungen wie die einheimischen Kinder, dass man also zur Schule gehen kann, Sprachkurse belegen kann, dass besondere Bedürfnisse berücksichtigt werden, Gesundheitsversorgung, angemessene Unterkunft, Verpflegung, Kleidung und eben die unbegleiteten Minderjährigen, das heißt die, die ohne Eltern unterwegs sind, die müssen dann noch eine Betreuungsperson bekommen, auch relativ zügig. Und die müssen auch untergebracht werden in Zentren, wo speziell ausgebildetes Personal für Minderjährige vorhanden ist. Also die dürfen nicht mit Erwachsenen vermischt werden. Und man muss auch darauf achten, dass die zum Beispiel geschlechtergetrennt untergebracht werden, also die Mädchen von den Jungen getrennt. Das heißt also, da gelten doch relativ hohe Betreuungs- und Unterbringungsstandards.
5: Wie gut

0: Informationen dazu, aber auch vorher war es schon so, dass nicht alle unbedingt diese Standards perfekt eingehalten haben. Es ist sehr kompliziert, die akkurate Umsetzung des EU-Rechts dann wirklich durchzusetzen. Das heißt, da muss ein Vertragsverletzungsverfahren eingeleitet werden. Die EU-Kommission muss das machen. Dann geht das vor den EuGH und das dauert dann viele Jahre. Das heißt, der Aufwand lohnt sich gar nicht. Und es ist doch sehr schwierig, dass man alle Mitgliedstaaten dazu bringt, dann diesen Standard 1:1 auch einzuhalten.
1: Sagt Sarah Proje von der Universität Freiburg. Zu einem ganz anderen Thema. Die Nachrichtenagentur Bloomberg hat vor kurzem darüber berichtet, dass die ZKB einer Rohstoffhandelsfirma einen Kredit von 100 Millionen Dollar gewährt habe. Nun zeigt sich, dass der Rohstoffhändler mehrere Banken mit gefälschten Dokumenten getäuscht haben soll, um an diese Kredite zu gelangen. Eine der getäuschten Banken soll die ZKB sein, die Zürcher Kantonalbank. Was das für eine Firma ist, das wollte Peter Hanselmann von SRF Wirtschaftsredaktor Manuel Rentsch wissen.
2: Es geht um einen der größten Händler der Welt von Eisenerz, der Firma Radiant World. Das Unternehmen hat den Sitz in Singapur und ist vor 20 Jahren von einem Inder gegründet worden, der das Geschäft nach wie vor kontrolliert. Es ist also nicht eine börsenkotierte Firma. Nun wird Radiant World vorgeworfen, Dokumente gefälscht zu haben, Scheingeschäfte, um von den Banken Kredite zu erhalten. Wir sprechen hier von Hunderten von Millionen. Die Vorwürfe wiegen schwer und der Rohstoffhändler ist in Schieflage geraten. Die ersten Banken haben die Geschäfte gestoppt und auch die Auftraggeber springen ab.
3: Und wie viele Banken sind da betroffen?
2: Etliche. Radiant World hat ausstehende Kredite bei mehr als 20 Banken. Die Gelder sind nicht verloren, aber zumindest gefährdet. Da muss man jetzt schauen, wie es weitergeht. Und einer der Kreditgeber ist eben die ZKB mit einem Kredit von rund 100 Millionen Dollar. Diese Summe wurde neulich von der Nachrichtenagentur Bloomberg öffentlich gemacht.
3: Und was sagt die Zürcher Kantonalbank, die ZKB, zu dem Kredit bei der angeschuldigten Firma?
2: Ja, ich habe mich bei der ZKB erkundigt. Die Bank gibt zum Kredit keine Auskunft. Die Höhe der Summe wird weder bestätigt noch dementiert. Die ZKB beruft sich auf das Bankgeheimnis. Bestätigt wird von der Kantonalbank allerdings, dass sie sehr wohl in der Branche tätig ist. Man sieht das ja auch im Geschäftsbericht und den Rohstoffhandel mit Krediten finanziert.
3: Irgendwie würde man von einer Kantonalbank ja eher erwarten, dass sie sich um die lokale Wirtschaft kümmert in den Kantonen und da Firmen und Haushalte unterstützt. Wie passt das ins Bild?
2: Ja, die ZKB fasst dies nun etwas breiter. Die Bank argumentiert in einer Stellungnahme gegenüber SRF, dass der Rohstoffhandel ein Teil der Schweizer Wirtschaft sei, mit einer volkswirtschaftlichen Bedeutung. Entsprechend sei auch die Zürcher Kantonalbank in der Rohstoffhandelsfinanzierung tätig. Bei Ende 2025 hatte die ZKB im Bereich des Rohstoffhandels ausstehende Kredite von 667 Millionen Franken. Das sind 1,6% des Geschäfts. Das Portfolio werde laufend überwacht und derzeit gäbe es keine Hinweise auf außerordentliche Ausfallrisiken, betont die Sprecherin der Bank auf Anfrage von SRF.
3: Und Manuel Rentsch, wenn wir zum Schluss noch über diesen Rohstoffhändler sprechen. Im Raum stehen schwerwiegende Vorwürfe. Der Händler, der habe Rohstoffgeschäfte vorgetäuscht, um an Kredite zu gelangen. Sogenannte Scheingeschäfte. Wie reagieren die Behörden?
2: Die Behörden untersuchen vor allem in den USA. Das US-Justizministerium hat sich eingeschaltet, untersucht den Fall. Da ist schon etwas in Bewegung. Die Finanzmarktaufsicht FINMA in der Schweiz wiederum zeigt sich bedeckt, man äußere sich nicht zu Einzelfällen. Generell hält die FINMA in der Stellungnahme aber fest, dass sie Hinweisen auf mögliche Verstöße gegen aufsichtsrechtlich relevante Unregelmäßigkeiten nachgehe. Dabei werde geprüft, ob es Mängel gäbe, das macht man immer, ob es Mängel gäbe im Risikomanagement oder der Organisation, das interne Kontrollsystem. Das heißt, die FINMA schaut sich eher systemische Probleme an. In Betrugsfällen sind dann eher andere Behörden zuständig und tätig, die Justiz.
1: Sagt SRF-Wirtschaftsredaktor Manuel Rentsch. Josh Kushner, das ist der Bruder des Schwiegersohnes von US-Präsident Donald Trump, von Jared Kushner. Und dieser Josh Kushner, hat gerade für ziemlich viel Wirbel gesorgt in der Fußballwelt. Er war einer der

0: Investoren, die gerne einen Teil der Rechte der Fußball-Weltmeisterschaft übernommen hätten. Die Pläne von FIFA-Präsident Gianni Infantino endeten aber in einem globalen Sturm der Entrüstung ohne Verkauf. Statt Fußball soll es nun Basketball sein. Josh Koschner hat die LA Lakers gekauft. Sarah Sendner in New York beobachtet die US-Wirtschaft. Peter Hanselmann hat sie gefragt, warum Josh Koschner die LA Lakers gekauft hat.
1: Er hat also wirklich ganz offensichtlich Gefallen am Sportbusiness gefunden, denn zwischen dem geplatzten WM-Deal und dem Kauf der Lakers hatte er sich sogar noch in Las Vegas umgeschaut, um sich dort an einer NBA-Erweiterung zu beteiligen. Der Plan ist dann nun aber auf Eis gelegt, eben weil ja nun dieser Deal mit den Lakers kommt. Also ganz klar, das Interesse ist groß. Natürlich spielen da finanzielle Gründe eine Rolle. Mit diesem Team soll Geld verdient werden. Und das, obwohl Josh Koschner mit Sport und Entertainment eigentlich gar nicht so viel am Hut hat. Und deswegen macht er diesen Lakers-Deal auch nicht alleine, sondern hat sich einen prominenten Manager ins Boot geholt, nämlich Bob Iger. Der war lange Zeit der CEO von Disney.
2: Sie haben es gesagt, eben er kauft die LA Lakers zusammen mit Bob Iger oder will die LA Lakers zusammen mit Bob Iger kaufen, ehemaliger Chef von Disney. Ein eher ungleiches Duo, was steckt da dahinter?
1: Also wie gesagt, Koschner will mit den Lakers natürlich finanzielle Interessen entfesseln. Eine Sparte seiner Firma Thrive Capital, so heißt seine Investmentfirma, die fokussiert sich auf Investitionen, die eben sehr langfristig Geld abwerfen sollen. Also zum Beispiel auch Phänomene, wie jetzt die KI-Wette überdauern sollen. Und da gehört Sport eben dazu. Das ist der eine Teil dieses Duos. Und Bob Iger ist da schon ein logischer Partner, denn Iger kennt sich natürlich im Entertainment-Business bestens aus und aber auch im Fernsehbusiness. Denn ein großer Teil des Geschäfts mit Sportteams sind ja auch die Übertragungs- und TV-Rechte. Und als Disney-CEO hat Iger natürlich bereits eine Fernsehsparte gemanagt. Aber es gibt tatsächlich auch noch eine dritte Partei in dem Ganzen und das ist die Buss-Familie. Senior Jerry Buss hat die Lakers 1979 gekauft und später an seine 6 Kinder vererbt. Und die haben das Team letztes Jahr verkauft, abgesehen von einem Anteil von 18%. Also da ist eine Minderheitsbeteiligung, die auch heute noch Teil eben dieses Familienvermögens ist und den Buss-Erben gehört.
2: Ja, diese Buss-Familie, Sie haben es gesagt, der Vater hat 1979 die LA Lakers gekauft. Die ist also schon lange in der Sport- und in der Unterhaltungsbranche tätig. Was soll durch den Verkauf mit deren Anteilen passieren?
1: Das ist jetzt eben die nächste Preisfrage dieser ganzen Saga. Also die Busses haben einen Minderheitsanteil behalten, auch weil die älteste Tochter Jeannie Buss als Gouverneurin Teil des Managements bei Lakers ist. Und nun eben da dieser Verkauf an Koschner und Iger ansteht und sich der Preis eben auch nochmal verhöht hat, da wollen die Geschwister auch ihren Restanteil verkaufen. Das können sie allerdings nur gemeinsam, also geschlossen, tun oder aber, wenn eben ein Großteil der Geschwister diesem Verkauf zustimmt. Jeannie behauptet nun aber, dass 5 von 6 Stimmen nicht reichen und sie will im Zweifel vor Gericht ziehen, sollten sich ihre Geschwister über ihren Willen hinwegsetzen. Also abgesehen vom sportlichen und finanziellen, tobt da im Hintergrund nun auch noch ein wirklich ausgemachter Familienstreit.
2: Und wie geht es für Josh Koschner und Thrive weiter? Ist der Sporthunger denn damit erstmal gestillt oder könnten weitere Investitionen dazukommen im Sport?
1: Auf der einen Seite zeigen diese unterschiedlichen Anläufe, die Koschner gestartet hat, natürlich schon, wie ernst er es meint mit seinen Investments in das Sportbusiness. Und eben auch, dass es bei Thrive Capital nun diese eigene Sparte gibt, die sich auf eher zeitlose Geldmaschinen fokussiert, lässt durchaus den Gedanken zu, dass Sport eben auch in Zukunft eine Priorität haben könnte. Aber gleichzeitig muss man natürlich auch sagen, dass Sportteams eben ziemlich teuer sind und auch knapp an der Zahl. Also es ist ja nicht so, dass man sich zu jeder Zeit beliebig ein Team aussuchen könnte, was gerade zum Verkauf steht. Grundsätzlich ist es allerdings so, dass man in den USA manchmal auch sieht, dass Sportinvestoren irgendwann auch vertikal expandieren. Also der Knicks-Eigentümer James Dolan zum Beispiel, dem gehört neben den Knicks auch der Madison Square Garden, also die Arena, in dem die Knicks hier in New York City spielen.
0: Sagt die Wirtschaftsjournalistin Sarah Sendner in New York.
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0: Zu einem ganz anderen Thema. Jetzt passiert, was man schon länger erwartet hat. Ab nächster Woche zeigt ChatGPT auch in Europa und der Schweiz in der Gratis-Version Werbung. Also das, was wir von Google oder Social-Media-Plattformen schon lange kennen. Aber wie genau wird diese Werbung in ein Gespräch mit ChatGPT eingeflochten? Das wollte Peter Hanselmann von SRF Digital-Redaktor Guido Berger wissen.
9: Also genau nicht eingeflochten, einfach so mittendrin in den Antworten des Chatbots, sondern klar abgetrennt von dem Dialog, den ich da führe mit dem Chatbot. Also in der App beispielsweise, da wird so im unteren Drittel des Bildschirms wird dann die Werbung eingeblendet und ist auch klar als solche markiert. Hat aber natürlich einen direkten Zusammenhang zu dem Gespräch, das ich mit dem Chatbot führe. Also so als ein Beispiel, ich diskutiere mit ChatGPT, was ich heute zum Znacht kochen soll und dann schlägt ChatGPT mir ein Rezept vor und dann würde jetzt im unteren Drittel der App so ein Fenster nach oben fahren und dort drin würden dann zum Beispiel passende Sonderangebote eines Grossverteilers angezeigt zu einer Zutat, die da im Rezept erwähnt wurde.
2: Ah, und dann weiß denn der Grossverteiler, der die Werbung auch schaltet, dass ich mit ChatGPT eben über dieses Rezept und dann so über seine Angebote spreche?
9: Nein, das soll nicht passieren. Also der Hersteller OpenAI verspricht, dass sie klar zwischen den Chats und der Werbung trennen, also dass keine Information aus meinem Chat zu den Werbetreibenden fließen soll, sondern wer eine Anzeige schaltet, wie jetzt im Beispiel dieser Grossverteiler, gibt an, in welchem Kontext diese Anzeige am ehesten Sinn machen würde. Jetzt wieder beim Beispiel, wenn jemand nach Rezeptvorschlägen fragt. Und das System von OpenAI schaut dann, welche Anzeigen passen zu diesem Gespräch, das ich gerade führe mit dem Chatbot und auch welche Anzeigen passen zu der Person bzw. dem, was ChatGPT über mich weiß. Und dann wählt es eine passende Anzeige aus. Also ähnlich wie das eigentlich auch bei der Google-Suche oder bei Instagram ist, der Anbieter hier OpenAI hat ein Profil von mir, weiß viele Dinge über ich, was ich jetzt gerade tue und sucht dann in so einem großen Pool von Anzeigen diejenigen heraus, die zu mir passen könnten.
2: Und warum macht ChatGPT das?
9: Also es ist schon sehr lange klar, dass sie das machen müssen, weil so die reinen Bezahlmodelle, also dass man eine Dienstleistung kriegt gegen ein Abonnement, die haben es nach wie vor sehr schwer. Gratisdienste mit Werbung, das ist nach wie vor das wichtigste Geschäftsmodell vom Internet. Und OpenAI verdient einfach lange nicht, was sie ausgeben. Infrastruktur und Betrieb ist enorm teuer und die Mehrheit der Nutzerinnen und Nutzer nutzt auch den Gratisdienst. Also die Abonnenten und die Firmen Kunden, die generieren einfach nicht genug Umsatz. Und deshalb hofft man jetzt auf sehr, sehr viel Geld. So zum Vergleich, Meta macht mit Werbung 600 Millionen pro Tag Umsatz. Also es geht um wirklich viel, viel Geld, das man potenziell machen kann mit Werbung. Und auch hier muss man sagen, das Potenzial ist wahrscheinlich groß, weil wir eben so persönliche Gespräche mit diesen Chatbots führen, weil das Profil, das man auf diesen Gesprächen aufbauen kann, deshalb auch möglicherweise sehr persönlich, sehr präzise ist und entsprechend attraktiv für Werbetreibende. Also OpenAI hofft, dass diese Anzeigen entsprechend lukrativ sind.
2: Sie sagen es entsprechend attraktiv für Werbetreibende. Könnte das aber nicht auch nach hinten losgehen für OpenAI, wenn jetzt dieser Dienst, der gratis ist, der bis jetzt werbefrei ist, wenn da auf einmal Werbung aufploppt, dass dann halt Nutzerinnen und Nutzer auf andere Chatbots ausweichen?
9: Da würde ich jetzt eigentlich nur, wenn überhaupt, eine kurzfristige Bewegung erwarten, einfach weil wir diese Art von Logik, weil wir uns das gewohnt sind von vielen anderen Diensten, die ebenso funktionieren und weil die direkten Konkurrenten, also KI-Chatbots, die heute noch ohne Werbung auskommen, die werden wahrscheinlich bald auch Werbung schalten, wenn OpenAI das jetzt einführt. Ich glaube, die Probleme, die OpenAI bekommen könnte, sind eher anderer Art. Wenn man schaut, was Google in diesem Bereich schon alles erlebt, erlebt hat, die können ein Lied davon singen, wie schwierig es ist, Werbung und Inhalte sauber zu trennen. Die streiten sich gefühlt ständig mit Wettbewerbshütern der EU zum Beispiel, um eben sicherzustellen, dass die Werbung den Inhalt nicht beeinflusst. Und bei einem Chat ist dieses Vertrauen natürlich ganz wichtig, wenn so der Verdacht entsteht, dass die Antworten des Chatbots von Werbenden beeinflusst sein könnte, dann ist das ein schlechter Eindruck, der entstehen könnte. Also so das Beispiel, dass mir dieses Rezept nur vorgeschlagen wurde, weil ein Grossverteiler eine entsprechende Zutat in einer Sonderaktion loswerden will und eben nicht ein anderes Rezept vorgeschlagen würde, das wäre dann schlecht. Das könnte Nutzer vergraulen, aber eben auch zu so Verfahren mit Wettbewerbshütern führen. Aber ich würde sagen, dass diese Aussicht auf diese Millionen und Milliarden von Werbegeldern, die ist so verlockend, dass OpenAI dieses Risiko eingehen muss.
0: Sagt SRF-Digitalredaktor Guido Berger. Und hier auf SRF News geht es nun weiter mit einer Nachrichtenübersicht.

0: Die Nachrichten von SRF um 13:30 mit Frank Estermann. Was würde ein neues Atomkraftwerk in der Schweiz kosten? Mit dieser Frage haben sich die Akademien der Wissenschaften befasst und sie kommen zum Schluss, ein neues AKW kostet zwischen 14 und 43 Milliarden Franken. Die Forschenden haben zwei Reaktortypen angeschaut, die für die Schweiz in Frage kommen. Sie haben je ein optimistisches Szenario mit idealem Projektverlauf und ein weniger optimistisches Szenario mit Bauverzögerungen und Kostenüberschreitungen berechnet. Weiter schreiben die Akademien der Wissenschaften, dass ein neues Kernkraftwerk wohl nur mit erheblicher staatlicher Unterstützung gebaut werden könnte. Auch in anderen Ländern hätten private Investoren nur dann AKWs gebaut, wenn der Staat mitbezahlte. Das Schweizer Stimmvolk dürfte nächstes Jahr entscheiden, ob das Neubauverbot für Atomkraftwerke aufgehoben wird. Nach dem Präsidium der Waadtländer Mittepartei hat sich nun auch der Parteivorstand von Regierungsrätin Valérie Titli distanziert. Mit 14 zu 6 Stimmen bei 2 Enthaltungen empfiehlt der Vorstand den Delegierten, eine weitere Kandidatur Titlis nicht zu unterstützen, wie er mitteilt. Die Vorstandsmitglieder zeigen sich tief enttäuscht über die Art und Weise, wie Titli ihre erneute Kandidatur bekannt gegeben hatte. Sie habe sich nicht mit der Partei abgestimmt und Fristen nicht eingehalten. Dies zeuge von einer, Zitat, offensichtlichen Geringschätzung der Partei und ihrer Mitglieder. Titli hatte am Sonntag angekündigt, sie wolle bei den Wahlen nächstes Jahr noch einmal antreten. Gegen sie läuft unter anderem eine Strafuntersuchung wegen des Verdachts auf Amtsmissbrauch. 4 mächtige europäische Staaten kritisieren gemeinsam Israel und dessen Siedlungspolitik. Deutschland, Großbritannien, Frankreich und Italien. Die Regierungen in Berlin, London, Paris und Rom verlangen, dass Israel sein jüngstes Siedlungsprojekt im palästinensischen Westjordanland wieder zurückzieht. In einer gemeinsamen Erklärung nennen sie den Entscheid inakzeptabel. Durch das Siedlungsprojekt rücke nicht nur eine Friedenslösung in weitere Ferne, das Völkerrecht besage eindeutig, dass israelische Siedlungen im Westjordanland rechtswidrig seien. Zum Fußball. Thun verliert das Playoff-Hinspiel für die Europa League auswärts in Polen gegen Lech Poznan 0:7. Und 3 Schweizer Clubs spielten ihr Playoff-Hinspiel für die Conference League. Sitten verliert gegen Ajax Amsterdam auswärts 2:4. Lugano gewinnt zu Hause gegen Maccabi Tel Aviv 2:1. Und St. Gallen unterliegt auswärts Nordsjælland aus Dänemark 0:1. Die Rückspiele finden in einer Woche statt. Das Wetter. Heute ist es zunächst grau und nass. Am Nachmittag gibt es im Westen Aufhellungen, dies bei 17 bis 21 Grad. Das waren Nachrichten von Radio SRF, verantwortlich Frank Estermann.
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2: Im Oktober 1929 kommt es an der Wall Street in New York zum großen Crash. Bald folgt eine wirtschaftliche Krise, die große Depression, die weltweit spürbar ist.
3: It started in America, but practically overnight an economic blizzard swept the world.
2: Die Weltwirtschaftskrise trifft auch die Schweiz. Allerdings kann die Bauwirtschaft die Folgen anfangs abdämpfen, wie der Historiker Bernhard Degen meint.
4: Die hatte da Ende 20er Jahre eine recht gute Konjunktur, sodass die Krise nicht so stark spürbar war.
2: 2 Jahre nach dem Crash in New York stehen dann aber auch in Bern die Zeichen auf Krise. Vor allem die Schweizer Exportindustrie, aber auch der Finanzplatz leiden. Die Arbeitslosigkeit steigt und am 1. August 1933 stellt Bundesrat Albert Mayer fest:
5: Die wirtschaftliche Not, welche seit 3 Jahren die Völker heimsucht, hat sich weiter verschärft. Zahlreiche unserer Volksgenossen werden durch Arbeits- und Verdienstlosigkeit schwer getroffen. Dazu kommt eine Krise geistiger Art. Man stellt die Frage, sind wir auf dem rechten Weg?
2: Um den richtigen Weg wird in der Schweiz heftig gestritten. Derweil zieht sich die Krise in die Länge und die Schweizer Wirtschaft leidet stärker als diejenige vieler anderer Länder. Warum? Was hat die Armut der 1930er Jahre in der Schweiz ausgelöst und wie hat die Weltwirtschaftskrise die Schweiz verändert? Diesen Fragen gehen wir nach im SRF-Podcast Geschichte zur Weltwirtschaftskrise von 1929. Ich bin Klaus Ammann und das ist Episode 2. Die Schweiz trifft später, aber härter. 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Schauplatz Amtshaus Utengasse 36 in der Kleinbasler Altstadt. Mitten zwischen kleinteiligen mittelalterlichen Häusern steht ein U-förmiger Bau hinter einer vierstöckigen symmetrischen Frontfassade im sogenannten Bauhausstil. 1932 wird hier eines der ersten Arbeitsämter der Schweiz eröffnet, weil immer mehr Menschen auch in der Schweiz ohne Stelle sind. Nicole Hostetler, die heutige Leiterin des Kantonalen Amts für Wirtschaft und Arbeit, erklärt.
6: Der Druck war sicher hoch, viele Stellensuchen, viele Arbeitslose. Man wollte auch ein bisschen wegkommen vom Stigma, diese Arbeitssuchenden, dass die schnell und freundlich, und sie sehen es auch hell, in einem hellen Raum bedient werden können, um möglichst schnell wieder eine Arbeit zu finden.
2: Als Vorbild für diesen Bau dient das Arbeitsamt im deutschen Dessau, das wenige Jahre zuvor vom renommierten Architekten Walter Gropius gebaut worden ist. Das Gebäude soll wie eine, Zitat, Menschensortiermaschine funktionieren. Verschiedene Türen sollen die Arbeitssuchenden schon von außen in zum Beispiel weibliche oder männliche Angestellte, Metall- oder Industriearbeiter, Bauhandwerker oder höhere Berufe aufteilen. Die Architektur sorgt für kurze Wege, damit die Arbeitssuchenden möglichst schnell wieder aus ihrer belastenden Situation befreit werden können. Die jüngste Renovation des Amtshauses an der Utengasse habe sich stark an den ursprünglichen Plänen vom Beginn der 1930er Jahre orientiert, sagt die Leiterin des Amts für Wirtschaft und Arbeit, Nicole Hostetler.
6: Wir sind sehr dankbar. Wir wollten eine offene, freundliche Atmosphäre haben. Sie merken es auch, es ist ruhig. Die Kundschaft, die Versicherten, die kommen, die sind hier auf Augenhöhe mit unseren Mitarbeitenden. Und ich glaube, das ist ganz gut gelungen, diese Situation hier herzustellen.
2: Im Amtshaus an der Utengasse treffe ich den Historiker Bernhard Degen von der Universität Basel, der sich intensiv mit den Folgen der Weltwirtschaftskrise auf die Schweiz befasst hat. Das Gebäude, das heute als modernes Arbeitsamt funktioniert, ist ein Erinnerungsort. Ein Ort, der an eine Wirtschaftskrise erinnert, wie sie die Welt vorher nicht gesehen und wie es sie auch nachher bis jetzt nicht mehr gegeben habe, erklärt Bernhard Degen.
4: Weil man hat ja aus den Erfahrungen dieser Weltwirtschaftskrise auch einiges gelernt und Vorkehrungen getroffen, die dazu geführt haben, dass es später nicht mehr so schlimm ausfiel, obwohl zum Teil die Prozentzahlen von Arbeitslosen wenigstens in der Statistik fast so hoch waren, aber die Auswirkungen waren kleiner.
2: Welche Lehren Politik und Wirtschaft aus der Weltwirtschaftskrise mittel- und langfristig ziehen, darum geht's in Episode 3 dieses Podcasts. Hier fokussieren wir nun auf die Schweiz und wie sie die Folgen des Crashs an der Wall Street spürt. Dazu betont der Historiker Bernhard Degen gleich zu Beginn, dass die schwarzen Tage im Oktober 1929 nur das Fass zum Überlaufen gebracht hätten.
4: Die Krise wurde an der Wall Street zuerst spektakulär sichtbar. Aber Probleme gab es bereits zuvor, weil die Weltwirtschaft war ziemlich desorganisiert.
2: Kurz gesagt, kämpfen viele Länder in den 1920er Jahren noch mit den Folgen des Ersten Weltkriegs. Deutschland muss hohe Reparationszahlungen leisten, vor allem an Frankreich. Frankreich seinerseits ist seit dem Krieg bei den USA verschuldet.
4: Das heißt, da musste Geld von Frankreich in die USA fließen und dieser Fluss kam Ende der 20er Jahre in Stocken, weil die Deutschen nicht mehr zahlen konnten.
2: Die Reparationszahlungen werden mehrmals neu organisiert. Doch auch gemäß dem sogenannten Young-Plan von 1929 hätte Deutschland über 60 Jahre, also bis ins Jahr 1988, Wiedergutmachungszahlungen leisten müssen. Weil Berlin diesen Forderungen nicht nachkommen kann und Kredite aus den USA immer spärlicher fließen, gerät der internationale Finanzmarkt schon vor dem Crash vom Oktober 1929 aus dem Lot. Der Sturz der Aktienkurse wirke sich dann aber in den USA schneller aus als anderswo, weil die Vereinigten Staaten anders funktionierten als Europa und insbesondere auch die Schweiz, erklärt Bernhard Degen.
4: Die Unternehmen finanzierten sich an der Börse. Hier finanzierten sie sich bei den Banken. Und an der Börse hatte es natürlich viele kleine Leute auch, die anlegten. Hier waren es nur die Banken vor allem. Und wenn dann ein Zahlungsproblem eintritt, dann traf das natürlich in den USA gerade Massen von kleinen Anlegern. Hier nicht so direkt.
2: Doch auch ein Teil der Schweizer Wirtschaft bekommt schnell und schmerzlich zu spüren, dass Kundinnen und Kunden aus den USA plötzlich klamm sind.
4: Textil, das ist zum Teil dann für immer verschwunden sogar. Uhren hatten Riesenprobleme, aber auch Maschinen, Metall, die konnten ihren Absatz nicht halten.
2: Gleichzeitig floriert die Bauwirtschaft in der Schweiz. Die Nachfrage nach Wohnungen ist riesig nach dem Ersten Weltkrieg.
4: Und da Bauten ja eine gewisse Weile dauerten, hat diese Konjunktur in der Bauwirtschaft noch bis 1931 angedauert, sodass die Krise nicht so stark spürbar war.
2: Im November 1931 aber stellt Bundesrat und Volkswirtschaftsminister Edmund Schulthess von den Radikalen, der heutigen FDP, ernüchtert fest.
7: Die Lage der Schweiz war bis in die jüngste Zeit eine verhältnismäßig befriedigende. Wohl spürten wir die Wirkungen der Weltkrise, allein viel weniger stark als andere Länder. Nunmehr sind aber auch wir von ihr mit voller Wucht erfasst worden.
2: Neben der Exportindustrie sind ab 1932 alle Branchen in der Krise. Weil die Nachfrage fehlt, streichen Unternehmen massenhaft Stellen. Immer mehr Menschen werden arbeitslos. Armut macht sich breit. Bis Mitte der 1930er Jahre steigt die Arbeitslosenquote auf rund 6,5%. Das ist zwar deutlich mehr als die rund 3%, an die sich die Schweiz in den letzten Jahren gewöhnt hat. Trotzdem sieht es nach wenig aus, angesichts der bis zu 25 und mehr Prozent Arbeitslosigkeit, die die USA und auch Deutschland verzeichnen. Dort seien das allerdings relativ kurze Spitzen, betont Bernhard Degen. Ab Mitte der 1930er Jahre geht die Arbeitslosigkeit in den USA, aber auch in Deutschland, unter anderem wegen der Aufrüstung, stark zurück. In der Schweiz bleibt sie beharrlich relativ hoch.
4: Das heißt, wenn man die Gesamtbilanz anschaut, dann hat die Schweiz zumindest schlechter abgeschnitten als westeuropäische Länder und hat schlechter abgeschnitten als die skandinavischen Länder und sogar ein bisschen, aber das ist wahrscheinlich im Fehlerbereich, als die USA auf die gesamte.
8: Wenn man quasi die arbeitslosen Personentage zusammenzählt. So.
4: Wenn man das Wirtschaftswachstum anschaut, von 30 bis 38 hat sie schlechter abgeschnitten. Aber sie hatte nie so eine riesige Spitze, wo eben so viele Leute aufs Mal auf der Straße standen. Das sind die Fotos, die wir kennen. Hier haben wir bescheidenere Mengen.
2: Neben der Industrie leidet auch der Bankenplatz Schweiz. Die Großbanken, damals spricht man von 8 Großbanken in der Schweiz, haben großzügig Kredite vergeben, vor allem in Deutschland, aber auch in anderen Ländern. Als deutsche Unternehmen die Zinsen für die Kredite nicht mehr bezahlen und Investitionen in anderen Ländern an Wert verlieren, weil die lokalen Währungen abgewertet werden, während der Franken stark bleibt, geraten viele Schweizer Banken unter Druck. Eine Großbank, die einzige in der Romandie, der Comptoir des Comptes de Genève, geht Konkurs. Eine zweite, die Schweizerische Volksbank, überlebt nur dank einer gewaltigen Finanzspritze des Bundes. Für 100 Millionen Franken beteiligt sich die Eidgenossenschaft 1933 am Genossenschaftskapital der Volksbank, was damals fast einem Viertel aller Ausgaben des Bundes entspricht. Heute wären das rund 20 Milliarden Franken. Die Volksbank liquidiert in der Folge fast ihr gesamtes Auslandgeschäft. Auch weitere Großbanken geraten ins Strudeln, sagt Bernhard Degen.
4: Zum Beispiel die Eidgenössische Bank oder die Basler Handelsbank, damals auch Großbanken. Deren Reserven wurden dabei so stark strapaziert, dass sie dann nach dem Zweiten Weltkrieg im Prinzip untergingen. Faktisch gelöst wurde es wie heute. Sie wurden von anderen Großbanken übernommen.
2: Auch Dutzende kleinere Banken straucheln. Bis 1938 geht ein Sechstel aller Schweizer Banken Konkurs oder fusioniert.
4: Der Anteil des Finanzsektors an der gesamten Schweizer Wirtschaft ging stark zurück in dieser Zeit, wie dann später jetzt eben auch mit den Problemen in der Finanzkrise.
2: «1934 greift die Politik ein, vor allem zum Schutz von Gläubigerinnen und Aktionären. Das Parlament erlässt erstmals Vorschriften, die den Banken Mindestreserven vorschreiben. Zudem wird die Eidgenössische Bankenkommission, die Vorgängerin der heutigen Finanzmarktaufsicht FINMA, eingesetzt. Sie soll die neuen Vorgaben überwachen. Sozusagen als Kompensation für die strengeren Kontrollen legt der Bund das Bankgeheimnis gesetzlich fest und gibt dem Schweizer Finanzplatz damit einen neuen Trumpf in die Hand fürs internationale Geschäft. Unmittelbar noch wichtiger aber ist für die Banken und für die gesamte Schweizer Wirtschaft, dass die Schweizerische Nationalbank 1936 den Franken abwertet. Endlich abwertet. Die Schweiz ist eines der Industrieländer, das in den 1930er Jahren am längsten am Wert der eigenen Währung festhält. Während Großbritannien und danach die USA diesen Schritt bereits Anfang des Jahrzehnts machen, um ihre Exportwirtschaft wieder anzukurbeln, gehört die Schweiz zusammen mit Belgien, Frankreich und Italien zum sogenannten Goldblock, einer Gruppe von Ländern, die um fast jeden Preis daran festhalten, dass ihre Währung durch Gold abgesichert ist. Die bürgerliche Mehrheit in der Schweiz zusammen mit der Nationalbank fürchtet sich vor einer Abwertung, weil diese die Inflation antreiben könnte.
4: Die politische Antwort, die war in der Schweiz, sparen, Deflation. Das heißt, es kam nicht mehr so viel Geld, also musste der Staatshaushalt gekürzt werden. Die Leute hatten auch nicht mehr so viel Geld. Damit floss weniger Geld in den Konsum zum Beispiel oder auch in Bauten und so weiter.
2: Entsprechend ruft der Bundesrat die Bevölkerung wiederholt zum Durchhalten auf. So auch Bundespräsident Rudolf Minger, der erste Bundesrat der Bauern- und Gewerbepartei, aus der später die SVP entsteht, am 1. Januar 1935.
9: Dass wir im Jahre 1935 große wirtschaftliche und politische Schwierigkeiten zu überwinden haben, darüber muss heute in unserem ganzen Volke Klarheit herrschen. Verwehrleidigkeit, Verwöhnung und Verweichlichung ist einstweilen kein Platz mehr.
2: Die Schweiz unternimmt also lange wenig bis nichts, um den Konsum zu fördern. Ganz anders die USA. Im Rahmen des sogenannten New Deals unter Präsident Roosevelt, der in Episode 1 dieses Podcasts Thema ist, fördern sie die Nachfrage mit großen Staatsinvestitionen und überwinden die schlimmste Krise so vergleichsweise schnell. Doch der Druck in der Schweiz zu ähnlichen Massnahmen steigt. Ein Volksbegehren der politischen Linken mit dem Titel «Kriseninitiative» scheitert 1935 an der Urne nur relativ knapp. Es hat unter anderem verlangt, dass die Kaufkraft der Durchschnittsverdienerinnen und Verdiener gestärkt, Preise gedeckelt, Löhne geschützt, der Kapitalmarkt reguliert und der Export staatlich gefördert würde. Im gleichen Jahr lanciert der Bundesrat die sogenannte Wehranleihe, mit der der Bund über 300 Millionen Franken sowohl für die Armee als auch für Arbeitsprogramme einnimmt. So wird beispielsweise der Bau der modernen Straße über den Sustenpass in Angriff genommen, sowohl um die Mobilität der Armee im Alpenraum zu verbessern, als auch um hunderten Männern eine Arbeit zu geben. Auch Flusskorrekturen im Rheintal oder der Binnenkanal im Berner Seeland werden in dieser Zeit vorangetrieben, um Kulturland zu gewinnen und gleichzeitig Arbeitslose zu beschäftigen.
4: Und dann war es für die Linke und für die Rechte annehmbar. Die Linke betonte die Schaffung von Arbeitsplätzen und die Rechte betonte die Aufrüstung der Armee.
2: Diese Maßnahmen wirken allerdings nicht sofort. Während die Wirtschaft anderer Länder auch im Zuge der Aufrüstung wieder wächst, bleibt die schweizerische in der Krise. Schon 1932 sind erstmals über 100.000 Frauen und Männer als arbeitslos registriert und die Zahl steigt stetig weiter bis auf 124.000 im Januar 1936, also auf rund 6,5%. Die tatsächliche Arbeitslosigkeit ist allerdings deutlich höher, weil sich nur meldet, wer auf Unterstützung hofft. Das tun aber lange nicht alle, denn damals wird angesichts der Not zwar die Einrichtung einer Arbeitslosenversicherung auf Bundesebene angestoßen, noch bis nach dem Zweiten Weltkrieg gibt es in der Schweiz lediglich einen Flickenteppich von kantonalen, kommunalen und gewerkschaftlichen Lösungen. Oft reichen deren Taggelder für Arbeitslose bei weitem nicht. Als schließlich Frankreich 1936 den Franc abwertet, unternimmt also auch die Schweizerische Nationalbank diesen Schritt.
4: Weil die Konkurrenzfähigkeit mit dem starken Franken war einfach nicht mehr gegeben. Und das zweite Problem war, jedermann war klar, irgendwann müssen die abwerten. Und damit ist das Geld abgeflossen. Also es wurde von Schweizer Finanzinstituten auf solche im Ausland verschoben. Hier war kaum mehr Geld.
2: Die Radionachrichten berichten im September 1936 so über die Abwertung der Schweizer Währung oder Valuta, wie man damals oft sagt.
10: Nach Kenntnisnahme des Beschlusses der französischen Regierung, den französischen Franken um ungefähr 30% abzuwerten, hält der Bundesrat dafür, dass das Interesse der nationalen Wirtschaft auch die Schweiz zwingt, ihre Valuta den führenden Weltvaluten anzunähern.
2: Der Franken bleibt zwar ans Gold gebunden, aber zu einem um 30% tieferen Wert. Dieser Schritt komme viel zu spät, sind viele Expertinnen und Experten heute überzeugt, auch Bernhard Degen.
4: Das war sicher ein Fehler, also nicht nur die Weigerung abzuwerten, sondern auch der Versuch, die Wirtschaft anzukurbeln, indem man Löhne senkte, indem man Preise senkte und indem die öffentliche Hand nur noch sparte. Dieser Mix hat dazu geführt, dass fast nichts mehr lief.
2: Die Abwertung von 1936 ist dann erfolgreicher, als viele zuvor gedacht haben. Angesichts der wachsenden internationalen Spannungen gilt der Schweizer Franken, der nun wieder zu einem annehmbaren Kurs gewechselt werden kann, als sicherer Hafen. Entsprechend komme das Geld damals massenhaft zurück, sagt Bernhard Degen.
4: Und die Kantone, die vorher nichts mehr bekamen für ihre Anleihen, die wurden überschwemmt. Also sie bekamen mehr, als sie eigentlich aufgelegt haben.
2: Das schlagendste Beispiel für diese Entwicklung sei denn auch die erwähnte Wehranleihe. Das wieder in großen Mengen vorhandene Geld müsse irgendwo hin.
4: Und da floss natürlich ein guter Teil in diese Wehranleihe, aber nicht so, wie das oft in Geschichtsbüchern steht, aus patriotischen Gründen, sondern weil das eben eine gute Anlage war.
2: Bis die Wehranleihe und die damit finanzierten Projekte aber ihre stimulierende Wirkung auf die Wirtschaft entfalte, sei die Krise allerdings ohnehin schon fast vorbei, meint Bernhard Degen.
4: Weil Ende der 30er Jahre war in den meisten Ländern wieder eine relativ gute Konjunktur, was sich auch positiv auf die Schweiz auswirkte.
2: Vor allem natürlich, weil Schweizer Produkte im Ausland wieder vermehrt nachgefragt werden. Der internationale Handel hat sich mit der Weltwirtschaftskrise aber stark verändert und damit auch die Schweizer Außenwirtschaftspolitik. In den frühen 30er Jahren ist die Schweiz umgeben von Ländern, die untereinander freien Handel treiben, sich aber nach außen hin abschotten. Besonders stark sind der Sterling-Block rund um Großbritannien und der Reichsmark-Block des Deutschen Reichs und der von ihm abhängigen Staaten. Güter und Geld zirkulieren immer weniger frei. So schließt auch die Schweiz sogenannte Clearing-Abkommen ab. Dabei werden keine fremden Devisen hin und her geschickt, sondern staatliche Stellen in zwei Ländern, die miteinander Handel treiben, verrechnen Ein- und Ausfuhren miteinander. Ein anderes Instrument zur Stützung des Exports ist die sogenannte Exportrisikogarantie, die der Bund 1934 einführt. Für Exporte in instabile Länder übernimmt die öffentliche Hand einen Teil des finanziellen Risikos der Exporteure und sichert damit Arbeitsplätze in der Schweiz. Zusammenfassend lässt sich sagen, die Schweizer Politik antwortet zuerst mit einem rigiden Sparkurs auf die Krise und erst spät mit gewissen konjunkturfördernden Massnahmen. Die Sparpolitik führt in den 1930er Jahren jedoch zu einer zuvor undenkbaren Allianz. Gewerbetreibende sowie Industriebetriebe, die hauptsächlich fürs Inland produzierten, und die Gewerkschaften hätten sich plötzlich im gleichen Boot gesehen, sagt Bernhard Degen.
4: Das Gewerbe war ja in vielen Bereichen stark abhängig vom Staat. Zum Beispiel das Tiefbaugewerbe lebte wesentlich von Staatsaufträgen, Straßenbau und so weiter. Und die konnten sich dann mit den Gewerkschaften zusammentun und die haben gemeinsam gefordert, der Kanton oder so soll Straßen besser ausbauen und weiß ich was.
2: Um so Arbeitsplätze zu schaffen. Arbeitnehmende und Gebende kommen sich näher und legen dabei unter anderem Regeln zu Lohn und Arbeitszeit in immer mehr sogenannten Gesamtarbeitsverträgen fest.
4: Der entscheidende Punkt war der Landesmandelvertrag im Baugewerbe, weil das Baugewerbe war traditionell das Gewerbe mit weitaus den meisten Streiks. Und dort hat man sich dann 1937 zum Landesmandelvertrag gefunden, also der heute ja auch alle paar Jahre wieder diskutiert wird.
2: Und der auch den sogenannten Arbeitsfrieden beinhaltet. Die Abmachung also, dass Konflikte zwischen Arbeitnehmenden und Arbeitgebenden auf dem Verhandlungsweg beigelegt und keine Kampfmaßnahmen wie Streiks ergriffen werden. Dieser Arbeitsfrieden erhält in der Schweiz in der Folge, wie Bernhard Degen festhält, identitätsstiftende Bedeutung. So sei die Überzeugung bis heute verbreitet, dass der Wohlstand in der Schweiz zu einem großen Teil darauf zurückzuführen sei, dass sich Gewerkschaften und Arbeitgebende relativ selten ruinöse Arbeitskämpfe liefern. Inwiefern der Crash von 1929 und die darauffolgende Weltwirtschaftskrise den Zweiten Weltkrieg mitverursachen, ist schwer abzuschätzen. Klar ist, die Weltwirtschaft erholt sich von der Krise, indem sie sich auf den Krieg vorbereitet. Auch die Schweizer Wirtschaft überwindet schließlich die Krise und geht gestärkt aus dem Zweiten Weltkrieg hervor, weil sie von Kriegszerstörungen weitgehend verschont bleibt. Flusskorrekturen, Straßenbauten, Bankenregulierung, Exportrisikogarantie, Arbeitsfrieden – vieles, was in der Krise geschaffen wird, bleibt noch Jahrzehnte bestehen, zum Teil bis heute. So auch das Amt für Wirtschaft und Arbeit an der Utengasse mitten in der Basler Altstadt. Entstanden in der Wirtschaftskrise bietet es heute eine Palette an staatlichen Dienstleistungen, die vor 100 Jahren noch kaum vorstellbar waren. Amtsleiterin Nicole Hostetler:
6: Wir bieten an alle Dienstleistungen der Arbeitslosenversicherung, also die Beratung des regionalen Arbeitsvermittlungszentrums, dann aber auch die Wirtschaft- und Standortförderung und die Arbeitsmarktaufsicht, Kontrolle der Arbeits- und Lohnbedingungen.
2: Inwiefern die Weltwirtschaftskrise Politik und Wirtschaft heute noch beeinflusst, warum die jüngsten Krisen an den Aktienmärkten nicht so gravierende Konsequenzen gehabt haben wie der Crash von 1929 und was die Wirtschaftswissenschaften aus der großen Krise gelernt haben und was nicht, darum geht's dann in Episode 3 dieser Folge von SRF Geschichte zur Weltwirtschaftskrise. Das war Episode 2, die Schweiz trifft später, aber härter. Mein Name Klaus Ammann. 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

0: Die Nachrichten von SRF um 2 mit Frank Estermann. Was würde ein neues Atomkraftwerk in der Schweiz kosten? Mit dieser Frage haben sich die Akademien der Wissenschaften befasst und sie kommen zum Schluss, ein neues AKW kostet zwischen 14 und 43 Milliarden Franken. Die Forschenden haben zwei Reaktortypen angeschaut, die für die Schweiz in Frage kommen. Sie haben je ein optimistisches Szenario mit idealem Projektverlauf und ein weniger optimistisches Szenario mit Bauverzögerungen und Kostenüberschreitungen berechnet. Weiter schreiben die Akademien der Wissenschaften, dass ein neues Kernkraftwerk wohl nur mit erheblicher staatlicher Unterstützung gebaut werden könnte. Auch in anderen Ländern hätten private Investoren nur dann AKWs gebaut, wenn der Staat mitbezahlt habe. Das Schweizer Stimmvolk dürfte nächstes Jahr entscheiden, ob das Neubauverbot für Atomkraftwerke wieder aufgehoben wird. Nach dem Präsidium der Waadtländer Mitte-Partei hat sich nun auch der Parteivorstand von Regierungsrätin Valérie Dittli distanziert. Mit 14 zu 6 Stimmen bei 2 Enthaltungen empfiehlt der Vorstand den Delegierten, eine weitere Kandidatur Dittlis nicht zu unterstützen, wie er mitteilt. Die Vorstandsmitglieder zeigen sich tief enttäuscht über die Art und Weise, wie Dittli ihre erneute Kandidatur bekannt gegeben hatte. Sie habe sich nicht mit der Partei abgestimmt und nicht eingehalten. Dies zeuge von einer, Zitat, offensichtlichen Geringschätzung der Partei und ihrer Mitglieder. Dittli hatte am Sonntag angekündigt, sie wolle bei den Wahlen nächstes Jahr noch einmal antreten. Gegen sie läuft unter anderem eine Strafuntersuchung wegen des Verdachts auf Amtsmissbrauch. Zu zwei Kurzmeldungen. Der Waldbrand im Westen der deutschen Stadt Köln ist endgültig gelöscht, das sagen die Behörden. Das Feuer war vor einer Woche bei der Ortschaft Hürtgenwald ausgebrochen und hat eine Fläche von 300 Hektar Wald zerstört. Es handelt sich um den größten Waldbrand in der Geschichte des Bundeslandes Nordrhein-Westfalen. Zwischenzeitlich wurden rund 2000 Menschen evakuiert. Und die USA verhängen neue Sanktionen gegen Kuba. Betroffen sind laut dem US-Außenministerium etwa staatliche Bergbau- oder Metallunternehmen. Der kubanische Außenminister schrieb dazu, die USA wollten der kubanischen Wirtschaft schaden und die Regierung daran hindern, grundlegende Dienstleistungen für die Bevölkerung bereitzustellen. Kuba leidet unter einer schweren Wirtschaftskrise. Verschärft wurde diese durch eine US-Ölblockade seit Anfang Jahr. Das Wetter. Heute ist es zunächst grau und nass. Am Nachmittag gibt es im Westen Aufhellungen, dies bei 17 bis 21 Grad. Das waren Nachrichten von Radio SRF, verantwortlich Frank Estermann. SRF Verkehrsinfo von 2.03 Uhr auf der A1 Zürich Richtung Bern in Höhe Wangen an der Aare ist die Ausfahrt gesperrt wegen Hochwasser. Auf der A1 St. Gallen Richtung Bern zwischen Zürich-Seebach und Zürich-Affoltern stockender Verkehr wegen Bauarbeiten. Und auf der A1 Lausanne Richtung Genf zwischen Coppe und der Verzweigung Le Vangeron Verkehrsbehinderung wegen eines Pannenfahrzeugs. Der Standstreifen ist blockiert.
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2: Schön hören Sie Ihren Infosender. Hier geht's weiter jetzt mit der Sendung Kulturplatz Talk von den Kolleginnen und Kollegen von SRF 2 Kultur.